0: Gleichzeitig hat die Stadt Dessau-Roßlau dadurch einen verbesserten Hochwasserschutz durch einen modernen Deich erhalten. Die Ackerflächen sind umgewandelt worden zugunsten von Braungrünland. Der Auwald wurde aufgeforstet.
1: Kurz vor Redaktionsschluss dann ein Rückschlag für den Naturschutz. In Berlin wird das Infrastruktur-Zukunftsgesetz beschlossen. Zugunsten von Bauvorhaben setzt es in Jahrzehnten erkämpfte Umweltstandards außer Kraft. Minister Schneider hat es dagegen mit seinem Gesetz zur Stärkung der natürlichen Infrastruktur noch nicht mal ins Kabinett geschafft. Der Schutz der Kronjuwelen der Natur ist verschoben, darunter auch geschützte Flussauen.

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3: Acht Quadratmeter und zahle 370 Euro warm im Monat.
4: 26 Quadratmeter, sechs davon sind Balkon und ich zahle 585 Euro.
5: Und bei mir sind es knapp 15 Quadratmeter und ich bezahle 530 Euro.
6: Winzige Zimmer zu hohen Preisen, Mieter, die unter Druck gesetzt werden, Verstöße gegen das Baurecht. Damit werden diese beiden sich freundlich präsentierenden Immobilienunternehmer, Kevin Rader und Sven Schwarzert, in Verbindung gebracht. Vor der Kamera reden wollen sie nicht. Juliane Nagel von der Linken kennt die beiden schon seit Jahren.
7: Ich bin wirklich entsetzt und empört, dass immer wieder relativ offensichtliche Verstöße gegen geltendes Recht von den beiden vollzogen werden.
6: Eine WG in Leipzig. Hier leben fünf Studierende in einer Wohnung, die von Sven Schwarzert vermietet wird. Vor 4 Jahren wohnte hier eine alleinerziehende Mutter mit ihrer Tochter. Wir haben damals darüber berichtet, wie Schwarzert ihr wegen angeblichem Eigenbedarf kündigte und sie unter Druck setzte. Die Frau zog schließlich aus. Ihre Miete damals 850 Euro warm. Der Mietpreis heute insgesamt 2560 Euro, circa dreimal so viel. Die Wohnung hat Schwarzert umbauen lassen. In den früheren Flur hat er jetzt eine Küche gestellt. So gewinnt er noch ein Zimmer mehr für die Vermietung. Die Wohnung vermietet er teilmöbliert und kann so mehr Miete fordern. Die Bewohner wollen anonym bleiben, um keinen Stress zu bekommen. Vor einer Weile schickte Schwarzert eine Nebenkostenabrechnung, die es in sich hatte.
4: Wir haben die alle separat voneinander gesehen und wir waren aber alle ziemlich geschockt, weil das 7.000 Euro.
5: Genau, die wollten 7.000 Euro. Und danach gab es eine Mahnung nach 2 Wochen. Und auf den Widerspruch, den wir da ziemlich gut aufgesetzt hatten, kam keine Reaktion.
6: Kevin Rader und Sven Schwarzert haben ein komplexes Firmennetzwerk aufgebaut, mit dem sie ihr Geschäft betreiben. Wir würden gern wissen, warum sie Zimmer zu Preisen vermieten, die deutlich über der ortsüblichen Vergleichsmiete liegen, und warum so hohe Nebenkosten erhoben werden. Eine schriftliche Anfrage nach einem Interview bleibt unbeantwortet. Beim Leipziger Firmenlauf macht auch die Schwarzert Capital GmbH mit. Wir probieren es direkt, doch äußern möchte sich Sven Schwarzert auch diesmal nicht.
8: Warum nehmen Sie denn so teure Miete von den Ihren Mietern, Herr Schwarzert? Warum treiben Sie denn den Führer?
6: Wir rufen auch Kevin Rader an.
9: Ich wollte Ihnen doch noch mal Gelegenheit geben, zu den Vorwürfen und Fragen Stellung nehmen zu können, die im Raum stehen.
6: Die beiden Unternehmer sind keineswegs medienscheu. Ihren unscheinbaren Firmensitz haben sie in Lützen bei Leipzig. Interviews geben sie offenbar nur dort, wo keine kritischen Fragen zu befürchten sind.
10: Hallo und herzlich willkommen bei Gewinner TV. Wird super spannend. Sven Schwarzert ist heute bei mir. Grüß dich erstmal.
11: Hallo Ruben. Für Immobilien habe ich mich entschieden, weil es einfach eine schöne Materie ist. Wir sind sehr große Freunde davon, schöne Objekte zu finden und natürlich auch irgendwie mal schöne Objekte selbst zu gestalten.
6: Seine Mieter in dieser Immobilie in Leipzig fanden es dort nicht so schön. Sie teilten sich in einer WG 14 überteuerte Zimmer und 2 Toiletten. Alles war voller Dreck, Schimmel und kaputter Geräte. Der Fall sorgte bundesweit für Aufmerksamkeit. Von Horror-WG war die Rede. Die Stadt Leipzig sprach im letzten Jahr eine Nutzungsuntersagung für das Gebäude aus. Dagegen legten die Eigentümer Widerspruch ein. Die Stadtverwaltung hat mehrere Verfahren gegen Rader und Schwarzert eingeleitet. Es besteht der Verdacht, dass sie mehrfach Wohnungen in den Milieuschutzgebieten umbauen ließen. Wir wollen von der Stadt Leipzig wissen, warum diese Rechtsverstöße nicht konsequenter geahndet werden. Ein Interview wird abgelehnt. Schriftlich heißt es nur, man könne
12: aus datenschutzrechtlichen Gründen keine weiteren Angaben machen.
6: Die Landtagsabgeordnete Juliane Nagel beschäftigt sich schon seit vielen Jahren mit der Wohnungs- und Mietenpolitik. Die Aktivitäten von Schwarzert und Rader sind ihr dabei aufgefallen.
7: Ich bin wirklich entsetzt und empört, dass immer wieder Problemanzeigen kommen und dass auch immer wieder relativ offensichtliche Verstöße gegen geltendes Recht von den beiden vollzogen werden. Also im Wissen, dass es bestimmte Regeln gibt, zum Beispiel in Milieuschutzgebieten, wird trotzdem systematisch dagegen verstoßen.
6: Juliane Nagel hat schon mehrfach im Stadtrat Anfragen zu den beiden Immobilienunternehmern gestellt. Im August letzten Jahres schrieb ihr das Amt für Wohnungsbau und Stadterneuerung, es gäbe mehrere Anzeigen und die Verfahren würden derzeit geprüft. Im April dieses Jahres teilte ihr die Stadt mit, es seien Bußgelder von nicht einmal 2000 Euro verfügt worden. Peanuts angesichts der Gewinne. Sven Schwarzert und Kevin Rader haben ein boomendes Geschäftsmodell auf die Spitze getrieben. Generell nimmt die Vermietung von möblierten und teilmöblierten Zimmern zu teuren Preisen deutschlandweit zu. In Großstädten wie Leipzig wird Wohnraum so zum Renditeobjekt. Diese Entwicklung des Mietmarkts hat Jonas Schalek vom Kieler Institut für Weltwirtschaft untersucht. Besonders in Metropolen ist der Anteil der möblierten Wohnungen in den Mietangeboten stark angestiegen.
13: Der Markt hat sich einfach in den vergangenen Jahren strukturell verändert. Die regulären Inserate sind seit 2015 um über ein Fünftel zurückgegangen, während eben die möbliert unbefristeten Angebote in den Metropolen, in den größeren Städten sich mehr als verdreifacht haben.
6: Bundesjustizministerin Stefanie Hubig von der SPD will den Markt für möblierte Wohnungen mit einem Gesetzentwurf stärker regulieren. Unseren Fragen stellt sie sich schriftlich.
12: Für vollmöblierte Wohnungen soll eine Pauschale von 10% der Netto-Kaltmiete angesetzt werden können. Vermietende, die vorsätzlich oder leichtfertig unter Ausnutzung eines geringen Angebots 20% mehr Miete verlangen, als dies für vergleichbare Räume üblich ist, können zudem wegen einer Ordnungswidrigkeit belangt werden.
6: Kai Warnecke vertritt als Präsident des Eigentümerverbandes Haus und Grund die Interessen der Immobilienunternehmer und Vermieter. Er kritisiert den Gesetzentwurf.
14: Was wir in Deutschland seit gut einem Jahrzehnt sehen, ist eine massive einseitige Überregulierung, die immer zu neuen Auswüchsen führt und dann eben auch schwarze Schafe produziert. Wir werden wohl nicht weitergehen können, indem wir immer weiter regulieren, immer mehr Zwang, immer mehr Gesetze auf den Weg bringen, sondern wir müssen zurück zu einem vernünftigen Mietwohnungsmarkt kommen, im Interesse der Mieterinnen und Mieter.
6: Für Melanie Weber-Moritz vom Deutschen Mieterbund hingegen ist das neue Gesetz längst überfällig.
15: Das ist ein deutliches Signal auch an Vermieterinnen und Vermieter, dass sie eben nicht mehr Mondpreise nehmen können von Menschen, die es sich im Grunde ja gar nicht leisten können. Man muss ja auch dazu sagen, dass die Mieterinnen und Mieter nicht in erster Linie auf der Suche nach möblierten Wohnungen sind, sondern die allermeisten sind ja gezwungen, auf solche Angebote zurückzugreifen, weil es gar keine Alternative gibt auf dem Mietwohnungsmarkt.
5: Man ist halt dem einfach ausgesetzt, ja. Dem ganzen Wohnungsmarkt, und es ist halt einfach so friss oder stirb. Wenn es dir nicht passt, zieh halt aus. Ist ja praktisch einfach die Devise, in der man einfach als Mieter generell in diesem Vertrag steht.

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0: Hallo und willkommen zu Ihrem Ländermagazin am Freitag. Ja, das Wochenende steht vor der Tür und wie es aussieht, bringt das nochmal den Sommer zurück. Wir schauen aber erstmal, was heute bei uns im Land so los war. Ich kann Ihnen sagen, einiges. Da wären Cold Cases, Bürgerhilfe bei ungeklärten Verbrechen. Idylle AD, Familie aus der Altmark, gibt auf im Nachbarschaftsstreit. Und Wahl zur Weinmajestät, Paula Löber will sich die deutsche Krone holen. Zu Beginn schauen wir aber in die Kolbitz-Detzlinger Heide. Da ist das Gefechtsübungszentrum Heer der Bundeswehr zu Hause, eine zentrale Ausbildungseinrichtung des Heeres und Arbeitsort vieler Soldatinnen und Soldaten. Die bekommen jetzt von einem neuen Kommandeur ihre Befehle, denn der ehemalige Stützpunktleiter wurde heute feierlich verabschiedet.
1: Mehr als 1000 Tage leitete Oberst Heiko Diehl das Gefechtsübungszentrum Heer in der Altmark. Heute hat er das Kommando abgegeben. Besonders wichtig war ihm in seiner Amtszeit, die Ausbildung der Soldatinnen und Soldaten an die veränderte Sicherheitslage anzupassen.
2: Wir müssen uns jetzt noch schneller an die Gegebenheiten anpassen, weil wir tatsächlich ja Krieg in Europa haben. Und wir müssen unsere Soldatinnen und Soldaten so vorbereiten, dass, wenn es zu einem Krieg kommen sollte, sie bestmöglich darauf vorbereitet sind.
1: Das GÜZ ist die zentrale Ausbildungseinrichtung des deutschen Heeres für realitätsnahe Gefechtsübungen. Rund 900 Soldatinnen und Soldaten trainieren hier Einsätze. Unter Diehl wurde die Ausbildung noch stärker auf Landes- und Bündnisverteidigung ausgerichtet. Dazu entstand unter anderem ein großes ober- und unterirdisches Stellungssystem. Heute nun der Wechsel in der Führung des GÜZ. Beim militärischen Appell übergab Brigadegeneral Uwe Becker das Kommando an Oberst Jan Thielmann.
3: Herr General, melde ich die Übernahme des Gefechtsübungszentrums des Heeres. Vielen Dank und alles Gute,
4: Soldaten. Das Kriegsbild ändert sich. Wir müssen viel mehr Rücksicht nehmen, auch auf die Technik, die immer weiter voranschreitet. Und das gilt es dann im Auge zu behalten. Aber das Allerwichtigste sind die Menschen hier. Die dürfen wir niemals verlieren und wir müssen sie so motiviert, ja, und zielorientiert wie möglich halten.
1: Thielmann kommt aus dem Verteidigungsministerium. Diehl wechselt jetzt in einen NATO-Stab nach Norfolk in den USA.
0: Ja, an der Stelle eine Warnung an alle Autofahrer. Morgen rollt schweres Gerät durch Sachsen-Anhalt. 27 Einsatzfahrzeuge der medizinischen Taskforce 21 sind in einer Kolonne quer durch Sachsen-Anhalt unterwegs. Dahinter steckt eine Verlegeübung für den Katastrophenfall. Autofahrer werden gebeten, die Kolonne nicht auseinanderzureißen oder sie zu überholen. In der Kolbitz-Letzlinger Heide hören die Soldatinnen und Soldaten auf ein neues Kommando. Schülerinnen und Schüler, die so gar keinen Bock auf Befehle bei der Bundeswehr haben, die haben heute bundesweit gegen die neuen Wehrdienstpläne demonstriert. In Magdeburg haben sich gut 100 junge Menschen an dem Schulstreik beteiligt. Vom Domplatz zogen sie durch die Innenstadt zu einem Streikfest am Hasselbachplatz. Hintergrund sind die Pläne für eine verpflichtende Musterung für junge Männer, wobei der Wehrdienst selbst zunächst freiwillig bleiben soll. Auch in Hall und Stendal gab es dazu Protestaktionen. Ja, ganz anderes Thema. Schon mal was von einem Hackathon gehört. Das kommt von Hacking und Marathon. Und es soll beschreiben, wie Menschen gemeinsam versuchen, ein Problem zu lösen. Die Polizei in Sachsen-Anhalt hatte dazu eine eigene Hackathon-Seite eingerichtet. Denn es wurden Teilnehmer für den ersten True-Crime-Hackathon gesucht. Da brüten Experten und Hobbydetektive zusammen über bisher ungelöste Fälle.
5: 5 Kriminalfälle, darunter Tötungsdelikte, Fälle von Cybercrime, Wirtschaftskriminalität und sogenannte Cold Cases. Herzlich willkommen beim Hackathon.
6: Ja, die Motivation sind natürlich einige ungelöste Fälle, die wir haben, die uns umtreiben und wo wir gern Ermittlungsergebnisse haben wollen. Und da hilft ein frischer

0: Blick, der nicht polizeibelastet ist.
1: 5 Kriminalfälle also, 5 verschiedene Arbeitsgruppen und so sah das heute aus. Junge Leute stecken da ihre Köpfe zusammen, bearbeiten von der Kripo und der Staatsanwaltschaft speziell aufbereitete Fallunterlagen. Abfilmen dürfen wir diese nicht, Persönlichkeitsrechte und Datenschutz sollen so gewahrt bleiben. Mit dabei ist auf jeden Fall Vanessa Dunker. Die ist allerdings keine Externe, sondern ermittelt im Polizeirevier Börde.
2: Also erstmal fand ich es einfach super interessant, weil ich ja selber auch die Fälle an sich nicht mit bearbeite oder so. Also auch gedacht habe, ich kann da auch gerne nochmal meinen frischen Wind und auch meine Erfahrungen, die ich schon gemacht habe, mit einbringen. Ja, und ich denke, wir sind ein tolles Team.
1: Die Polizei Sachsen-Anhalt betritt mit dem True Crime Hackathon absolutes Neuland und ist damit auf großes Interesse gestoßen. Mehr als 800 Interessenten hatten sich für das Format beworben, 30 wurden am Ende ausgewählt. Ins Leben gerufen wurde diese neue Art der Ermittlungen schon 2021 in den Niederlanden. Da gibt es Hackathons mit vielen Teilnehmern und die ganze Mühe, die scheint sich offensichtlich auch zu lohnen.
3: Wir haben neue Ergebnisse gefunden in einem Mordfall. Wir haben ein Mädchen zurückgefunden, die vermisst war in Frankreich und sowieso verschiedene Cyberstraftaten gelöst.
1: Cyberkriminalität spielt mittlerweile eine große Rolle. Also Straftaten, bei denen das Internet oder digitale Kommunikationsmittel als Tatwerkzeuge genutzt werden. Entsprechend wird demnach die Expertise von IT-Lern gesucht. Aber auch von Psychologen, Sozialwissenschaftlern oder Mathematikern.
0: Die Teilnehmer sind eine bunte Mischung aus vorrangig Sachsen-Anhalt, aber auch aus Hamburg, aus Nordrhein-Westfalen und eigentlich auch in allen Berufssparten zu finden. Über Ärzte, über Psychologen, über Sozialarbeiter. Da haben wir eine gute Mischung zusammen.
1: Ermittelt wurde heute auch im konkreten Fall der seit 2014 verschwundenen Jutta Schulz aus Thale. Unklar ist bis heute, ob die 53-Jährige freiwillig untertauchte oder Opfer eines Verbrechens wurde. Ihr Fall ist einer von 57 in Sachsen-Anhalt bisher ungelöster Cold Cases. Ob es da heute einen Durchbruch gab, darüber wollen Polizei und Staatsanwaltschaft zu einem späteren Zeitpunkt informieren.
4: Da bleiben wir natürlich dran. Im Idealfall ist es doch so. Man hat Nachbarn, mit denen man sich gut versteht. Man grüßt sich freundlich oder man ist sogar befreundet. Aber es gibt auch genau das Gegenteil. Da kann das Leben nebeneinander zur absoluten Hölle werden. So ging es einer Frau mit ihrem Sohn in Wendemark im Norden von Sachsen-Anhalt.
5: Wendemark im Norden der Altmark. Wenig Häuser, viel Natur. Eigentlich die pure Idylle. Doch Beate Klebe ist mit den Nerven völlig runter. Die Scheiben in ihrem Haus sind mittlerweile mit Brettern vernagelt. 2 Wochen ist es her, dass sie von ihrem Nachbarn angegriffen wurde. Es war die Spitze einer Eskalation.
6: Angst. Und die schlimmste Todesangst war in der Küche, bevor er 2 Türen noch hatte. Ich sag ja, wenn die Tür nach innen aufgegangen wäre, wäre der mit der Eisenstange drin gewesen. Und wir hätten dann nichts zuzusetzen, ja.
5: Die 64-Jährige lebt hier seit fast 20 Jahren zusammen mit ihrem Sohn, sehr abgelegen. Seit 3 Jahren gibt es Vorfälle. Los ging es mit Buttersäure im Haustürschloss. Die Rentnerin fühlt sich alleingelassen.
6: Ob das vom Ordnungsamt war, ob das von der Polizei war. Nein, wir kriegen keinen Schutz. Ist noch nicht doll genug. Er hätte uns erst verprügeln müssen bis zum Gehtnimmer. Dann hätten wir vielleicht Schutz bekommen. Aber so.
5: Ihr Schwiegersohn Thorsten Seifert zeigt Aufnahmen einer Überwachungskamera.
7: Und mit mehreren brachialen Tritten. Immer gegen. In der Hoffnung, dass die Tür nachgibt.
5: Die Polizei sagt, dass sie den Angreifer namentlich kennt. 13 Strafanzeigen sind registriert. 26 Minuten hat der Mann zuletzt ums Haus herum gewütet, aufgezeichnet von einem Dutzend Kameras. Die Motivation ist völlig unklar.
7: Warum so eine Gewalt eigentlich gegenüber Leuten? Vor allem, man muss ja immer noch sagen, gegen eine Rentnerin, gegen eine lungenkranke Rentnerin.
5: Für Beate Klebe ist das Maß voll. Sie will nur noch weg. Zahlreiche Helfer aus der Familie und dem Freundeskreis unterstützen sie beim Umzug. Der Schwiegersohn, er ist selbst Polizist in Bayern, sieht klare Versäumnisse.
7: Es fand keine Opferberatung statt, richtig. dass man gesagt bekommen hätte von den Behörden, ihr könnt euch noch da und da hinwenden, die helfen euch auch. Das haben wir alles alleine erlebt, beziehungsweise Schwiegermutter.
5: Die Polizei will sich vor der Kamera nicht äußern, teilt allgemein mit, in Gefährdungs- und Konfliktlagen reagiert die Polizei je nach Einzelfall mit Gefährderansprachen, Streifentätigkeit oder Beratungsgesprächen. Es werden Beweise gesichert, Strafanzeigen aufgenommen und gegebenenfalls Platzverweise erteilt oder anderweitige Gefahrenabwehr betrieben. Der Bürgermeister der altmärkischen Wische bedauert die Situation und den Wegzug von Mutter und Sohn Klebe.
8: Das ist sehr traurig, dass das Ganze so eskaliert ist und Frau Klebe hier nicht mehr in Ruhe wohnen kann. Und ich kann das total nachvollziehen und tut mir sehr leid darum, dass wir die beiden Bürger hier verlieren. Und unter so Umständen, das hat einfach keiner verdient.
5: Schwiegersohn Thorsten Seifert hofft, dass die Ermittlungen der Polizei doch noch Konsequenzen für den Täter haben.
7: Das hoffe ich, weil da hängt einiges dran, egal ob es jetzt Sachbeschädigung ist. Versuchter Einbruch, Körperverletzung haben wir auf jeden Fall, weil die Mutter hat den Sprühnebel abbekommen. Die hat erstmal eine ganze Weile mit der Luft Probleme gehabt.
5: Für Beate Klebe steht indes fest, dass sie nie wieder zurückkehrt in ihre alte Heimat.
4: Es gibt ja alle möglichen Weltmeisterschaften, auch im Motorsport. Und das Bild verrät, bei welcher WM die beiden waren. Richtig, bei der Traktor-WM in Österreich am Großglockner. Bei der Traktor-WM, da geht es allerdings nicht um Schnelligkeit, sondern um das feine Fingerspitzengefühl hinterm Lenkrad. Die Fahrt nach Österreich und zurück natürlich im eigenen Trecker.
9: Zwei Männer, ein Traktor, ein Abenteuer. Jetzt sind sie wieder zurück von der Traktoren-WM am Großglockner.
10: Voriges Jahr waren wir dort mit meinem Freund Hartmut und haben uns das angesehen. Und er hat ja sowieso so eine Trecker-Affinität. Und dann haben wir uns auf der Rückfahrt entschlossen, wir brauchen einen Trecker unbedingt.
11: Voriges Jahr waren wir ja mit dem Auto dort, das hat uns schon gefallen. Und dieses Jahr haben wir, dass wir uns freuen, wo wir voriges Jahr nach Hause gefahren sind. Wir fahren jetzt mit dem Traktor und wir haben noch ja keinen Traktor.
9: Der Traktor, ein Belarus MTS 82, Baujahr 1986. Das Gefährt aus der Traktorenschmiede in Minsk gehörte einem befreundeten Landwirt und Hartmut Weber hielt es in Schuss. Es brauchte einiges an Überzeugungskraft, bis Michael Langheinrich, bekannt als Bratwurstkönig McMichael von Merseburg, ihn überzeugt hatte.
12: Ich hätte nie weggegeben. Aber ich könnte mit der rechten Schulter nicht mehr wegen einsteigen, wegen hochziehen müssen. Ne? Ich bin nur 83.
13: Aber er ist ja da, Sie können besuchen.
12: Ja, auch meine ehemaligen Kollegen sagten, Mensch, du bist froh. So weit wir da nie gekommen, woanders sind. Ja. Du weißt, wo es ist und da wird auch weiterhin gepflegt werden.
9: Am 12. September ging es in Beuna los.
14: Wir sind die Ersten im Stau.
9: 5 Tage lang tuckelten die beiden die ca. 650 Kilometer Landstraße nach Österreich plus Umleitungen. Übernachtet wurde in der umgebauten Würstchenbude. Auf Campingplätzen, an Tankstellen oder in Österreich. Der Russe war überall der Hit. Bei der WM warteten viele Aufgaben.
10: Zum Beispiel wurde vorne an den Stahlseil befestigt und an den Stahlseil hing eine Kanne mit Wasser. Und darunter war dann ein Behälter und da müsste man 1,8 Liter Wasser drin haben. Und das wurde gemessen. Dann wurde gemessen, da wurde ein Tor aufgebaut und dann durchgefahren. Ist man durchgefahren, dort wurde wieder das Maß genommen.
9: Von 450 Teilnehmern erreichte Michael Jungheinrich Platz 181, in seiner Klasse sogar Platz 5 von 52. Der Trecker hielt durch. Für alle Fälle waren Ersatzteile dabei. Der langjährige Motorenschlosser Hartmut Weber brauchte nichts davon.
11: Ein Stück Eisen, ja, wo reparaturfreundlich ist, wo man alles noch machen kann. Dann kann man auch mal während der Fahrt so, das kommt nicht zum Rechten.
9: Der unkaputtbare Belarus wird im Winter noch mal richtig gewartet und flott gemacht für neue Abenteuer. Die Erlebnisse müssen die beiden nun erst mal verarbeiten.
10: Wo wir losgefahren sind, das war schon schön. Auch dort, da oben, wo ich angekommen bin, da waren wir irgendwie, das war faszinierend, wirklich, das war herrlich. Einfach herrlich.
9: Zum Empfang in der Heimat gestern Abend sind viele gekommen, um zu gratulieren und um zu hören, was die beiden erlebt haben bei ihrer Weltmeisterschaft in Österreich. Ja. Oh,
4: Ja, ich denke, das war ein langer Abend. Wir kümmern uns jetzt mal um das, was morgens und abends Pflicht sein sollte. Zähneputzen natürlich, zweimal täglich. Das wurde uns so beigebracht und das geben wir auch so weiter. Am heutigen Tag der Zahngesundheit rücken unsere Beißerchen besonders in den Fokus. Meine Kollegin Tanja Ries war heute in der Zahnklinik in Halle und sie durfte mal dorthin schauen, wo sonst kein Patient hinkommt.
15: So, und hier sind wir jetzt in einem Saal gelandet, der schon ein bisschen skurril anmutet, der sogenannte Phantomsaal mit Phantomköpfen. Da werden noch Gebisse eingesetzt, damit man dann üben kann, wie man zum Beispiel Füllungen setzt. Und ich darf das jetzt auch mal ausprobieren. Eieiei.
16: Dieser Raum ist natürlich für Studierende. Ab dem 5. Semester üben sie hier. Da haben sie dann also schon 2 Jahre ihres Studiums hinter sich, bevor sie praktisch anfangen, Zähne zu befüllen oder zu bohren. Für mich das alles jetzt im Schnelldurchlauf zusammen mit Dr. Anna Peters. Ein Zahn mit einem Loch.
17: Dazu benutzen wir einen sogenannten Kofferdamm. Das ist eine Art Spanngummi.
18: Das kenne ich auch.
17: Ja, das,
18: nur von der anderen Seite.
17: Wird in den Mund eingebracht und das dient zum einen dem, dass ein sicheres und übersichtliches Arbeitsfeld geschaffen wird und zum anderen soll das auch die Trockenlegung des Zahnes gewährleisten.
16: Dann wird mit Säure gearbeitet, um den Zahn erstmal anzurauen, nach 30 Sekunden Oberfläche abspülen und danach erst kommt der Klebstoff zum Einsatz. Ich lerne, hier braucht es viele Schritte und viel Geduld. Wir kommen gleich nochmal zurück. Im Foyer der Zahnklinik werden ebenfalls Zähne befüllt. Ein bisschen größer und ein bisschen spielerischer. Ziel ist es, bei den Kleinsten gar nicht erst Angst vorm Zahnarzt aufkommen zu lassen und ihnen zu zeigen, wie wichtig richtiges Zähneputzen ist.
2: Man putzt immer von rot nach weiß, sagt man. Und wichtig ist auch, dass ihr nicht so ganz durchschrubbt. Das mögen die Zähne nicht.
16: Macht man es nicht ordentlich, entsteht Karies, verantwortlich für die Löcher in den Zähnen. Ja, und schwupps liege ich auch schon wieder auf dem Stuhl. Meine Zähne werden jetzt bepinselt, um sichtbar zu machen, wo Zahnbelag besonders hartnäckig ist. Und da, wo es nach dem Spülen lila bleibt, da ist der Belag älter, also nicht ganz so gut geputzt von mir.
19: Ich mach nicht auf.
16: Naja, es gibt zwar Schwachstellen, aber die gibt es offenbar bei jedem.
15: Was ist denn der häufigste Fehler, den Erwachsene beim Zähneputzen machen? Weil wir haben es ja vielleicht mal anders gelernt.
20: Ein Fehler, wenn ich nicht die elektrische Zahnbürste habe, die es mir vorgibt, ist tatsächlich, dass ich die 2 Minuten eher, ne, dass ich weit unter den 2 Minuten bin und gar nicht so lange putze. Und ein weiterer dann eben Fehler oder das, was häufig nicht so sehr gemacht wird, ist eben die Interdentalraumhygiene, wo man entweder Zahnseide oder eben Interdentalbürstchen nimmt, um eben wirklich zwischen den Zähnen zu reinigen.
15: Und wenn alle Prophylaxe nicht hilft und es doch zu einer Prothese kommt, wie dieser klassischen Brücke, dann muss man heutzutage nicht mehr auf Silikon beißen. Die ist nämlich nicht mit einem Abdruck entstanden, sondern
21: mit einem Intraoral-Scan.
15: Digital.
21: Ja, voll digital. Wir sind stolz drauf, dass wir jetzt eine voll digitale Fertigungsstrecke haben, die wir auch in der Ausbildung unseren Studenten mitgeben können. Das heißt, sie können anhand eines Datensatzes dann voll digital eine Brücke, eine Krone oder auch eine vollständige Prothese erstellen.
16: Das, was der Scanner aufgenommen hat, wird am PC verarbeitet, dann an die Fräse übermittelt, die den Zahnersatz fräst und ausspuckt quasi. Das geht so alles schneller und auch etwas kostengünstiger. Zurück zu meinem Versuch, einen Zahn zu befüllen. So viele Einzelschritte, Wahnsinn und auch ganz schön fummelig. Ehrlich.
15: Aber das ist schon total spannend, hier mal die Perspektive zu wechseln und mal auch zu wissen, was da tatsächlich passiert.
17: Ja.
15: Also finde ich. So, einen brauchen wir noch, ne?
17: Genau, einen brauchen wir noch.
16: Gefühlte Stunden später ist es mir dann offenbar gelungen.
15: Ja. Und? Ja, das sieht doch schon mal ganz gut aus.
4: Zum Glück war kein Bohrer zu hören. Weinkönigin von Saale-Unstrut ist sie schon. Heute Abend könnte Paula Löber deutsche Weinmajestät werden. Im Vorentscheid hat die gebürtige Altmärkerin die Fachjury mit Charme und Wissen überzeugt. Heute im Finale kämpfen neben Paula Löber 4 weitere Finalistinnen um die Krone. Die Gewinnerin ist dann 1 Jahr lang Deutschlands oberste Weinbotschafterin. Gleich sprechen wir mit Paula Löber, aber erstmal stellen wir sie kurz vor.
0: Herzlich willkommen, liebe Gäste, hier im Landesweingut Kloster Forter zum heutigen Hoffest.
5: Als Weinprinzessin von Bad Kösen fing alles an für Paula Löber 2022 im Landesweingut Kloster Pforta, wo sie nicht nur ihre Ausbildung machte, sondern auch ihre Liebe zum Wein und zu Begegnungen mit Weinliebhabern entdeckte, wie sie unseren Kollegen von MDR um 4 verriet.
0: Ich liebe das Thema Wein. Ich glaube, es gibt nichts Vielfältigeres, kein aufregenderes landwirtschaftliches Erzeugnis wie Wein oder halt Sekt. Und die Wertschöpfungskette ist so vielfältig. Also die Herstellung, man ist draußen in der Natur. Da gehören aber auch die ganzen Weinfeste dazu, wo wir jetzt mitten in der Saison sind. Man ist viel mit Menschen unterwegs und das liebe ich auch. Und darum wollte ich das gerne werden, ja.
5: Das Prinzessinnenamt hat sie so gut ausgeführt und dabei gelernt, dass sie 2025 durch eine Jury zur Weinkönigin von Saale-Unstrut gewählt wurde. Ihre Krönung vor einem Jahr, ein bewegender Moment für die N20erin. Seitdem hat sie mehr als 200 Termine wahrgenommen, war, wie hier bei Weinfesten, stets in Kontakt mit den Winzerinnen und Winzern der Region. Wie Luise Böhme, die heute in der deutschen Weinbaupolitik eine große Rolle spielt. Oft moderierte sie auch bei offiziellen Anlässen, wie hier zur Landesweinprämierung vor wenigen Wochen. Immer wieder trifft sie dabei auch ihre Amtsvorgängerin, Emma Meinhardt. Die ist inzwischen deutsche Weinprinzessin und drückt Paula fest die Daumen bei der Wahl.
3: Sie ist sehr authentisch, sie ist sehr ehrlich, sie ist natürlich und das ist das, worauf es auch ankommt. Und ich weiß, dass sie ganz viel kann. Sie kann sehr gut Englisch sprechen, sie kann auch sehr gut Weine probieren. Und dann einfach so das Fünkchen Glück vielleicht noch mit an dem Tag zu haben, das wünsche ich ihr sehr und da habe ich aber gute Hoffnung in sie.
5: Neben ihrem Ehrenamt ist Paula Löber natürlich berufstätig, bei der Rotkäppchen-Sektkellerei in Freiburg. Hier konnte sie nicht nur ihr Masterstudium der Land- und Lebensmittelwirtschaft abschließen, sondern auch eines ihrer Herzensprojekte als Weinhoheit kreieren. Ein Gebietssekt, zu dem viele Winzer der Region ihre Weine beisteuerten.
4: Ja, 20.15 Uhr geht es los in Neustadt an der Weinstraße. Dann beginnt das große Finale bei der Wahl zur Deutschen Weinmajestät. Ich freue mich, dass Paula Löber so kurz vor dem Finale noch Zeit für uns hat. Schönen guten Abend nach Neustadt. Wie hoch ist denn der Puls so kurz vor dem Finale?
0: Hallo, also der Puls ist noch tiefenentspannt tatsächlich. Letzte Woche ging es mir nicht so gut, aber heute, da freue ich mich einfach nur noch, weil es geht um Empathie, Persönlichkeit, Spontanität. Wir können uns nicht darauf vorbereiten und von daher, was soll schon schief gehen?
4: Ja, welche Aufgaben kommen denn auf Sie heute Abend zu?
0: Also wir wissen tatsächlich nur, dass es eine Blindverkostung geben wird. Anders als im Vorentscheid werden wir diese alleine antreten. Wir dürfen dann auf die Rebsorte kommen und dann müssen sogar noch das Anbaugebiet erraten. Und das ist immer so eine Hürde, ein zentrales Thema, auch bei uns Kandidaten, vor wir sehr viel Respekt haben. Aber wir werden das alle mal rocken.
4: Ich höre raus, das ist die Aufgabe, vor der Sie am meisten Bammel haben. Gibt es da noch was anderes, was Sie fürchten?
0: Ja. Nee, tatsächlich nicht, weil ich auch gar nicht so viel weiß. Es gibt Spiele, aber wir wissen überhaupt nicht, was auf uns zukommt. Und das ist auch gut, dass man sich vielleicht auch gar nicht vorbereiten kann.
4: Ja, ist manchmal besser. Was würde Ihnen denn der Titel Deutsche Weinmajestät bedeuten, wenn Sie ihn bekommen?
0: Es wäre eine wahnsinnige Ehre und Wertschätzung, eine Tradition 78 Jahre lang dann weiter fortzuführen und damit dann auch noch mit der eigenen Identität weiterzuentwickeln. Und deutscher Wein, das müssen wir einfach authentisch und nahbar kommunizieren, dass das unsere Herkunft ist, Landschaftspflege, Kultur, ein ganzer Berufsstand, der dahinter steht. Und den müssen wir wahren. Und diese Werte, das bedeutet mir es, diese Werte einfach an die Leute weiterzugeben.
4: Sie kommen aus der Altmark, wohnen in Magdeburg und Sie vertreten das Weinanbaugebiet Saale-Unstrut. Da dürfte heute ganz Sachsen-Anhalt die Daumen drücken. Wie stolz macht Sie das?
0: Unfassbar stolz. Also was ich für Support die letzten Tage bekommen habe, das ist sehr unreal. Hätte ich nicht gedacht, aber es stärkt mir so wahnsinnig den Rücken. Ich war gerade noch mal draußen und die ganzen Fans sind da heute früh 9 Uhr angereist. Das ist beeindruckend und das pusht einen. Und ich bin hochmotiviert, jetzt anzutreten.
4: Haben Sie denn eigentlich einen persönlichen Lieblingswein?
0: Na, ich habe mehrere Lieblinge, wie das manchmal so ist. Mein Allrounder ist ein Grauburgunder. Der kann alles sein, frisch, fruchtig, feingliedrig. Er kann aber auch cremig, vollmundig sein oder was Exotisches als Orangewein. Und aufgrund meiner Arbeit wahrscheinlich mag ich es auch, wenn es gerne mal prickelnd zugeht.
4: Was ist das Erste, was Sie machen, wenn Sie wieder zurück in der Heimat sind?
0: Ich glaube, alle meine Freunde drücken und einfach nur Danke sagen und erstmal realisieren, was vielleicht gerade passiert ist. Und auch wenn es nichts wird, was man überhaupt eigentlich durchmachen durfte, das ist schon beeindruckend. Also wir haben auch einfach, ich glaube, ich habe 10 weitere Freunde dazu gewonnen. Schöne Truppe, die wir hier sind, ja.
4: Die drücken die Daumen, ich drücke auch die Daumen. Ich denke mal, ganz Sachsen-Anhalt drückt die Daumen. Paula Löber, viel Glück heute Abend und alles Gute.
0: Dankeschön, das brauche ich. Tschüss.
4: Ciao. 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Und da drin ist der Online-Voting-Link, den klicken Sie einfach an. Und dann erscheinen hier die 5 Finalistinnen. Ab 22.15 Uhr ist dann das Voting freigeschaltet. Dann sind nur noch 3 Finalistinnen übrig, darunter hoffentlich dann auch Paula Löber. Der SWR und der MDR sind übrigens im TV und im Stream live ab 20.15 Uhr bei der Wahl dabei. Ja, einen kleinen Schluck Wein gönnt sich momentan vielleicht auch der ein oder andere im Club der Besten. Die Deutsche Sporthilfe hat nämlich wieder Deutschlands erfolgreichste Sportlerinnen und Sportler zum sonnigen Saisonausklang eingeladen. Diesmal ging es nach Ägypten. Einfach mal die Seele baumeln lassen und dann auch wie hier zusammen Spaß haben. Mittendrin auch 3 Wasserspringer vom SV Halle.
1: Was machen Wasserspringer, wenn sie mal eine Woche Urlaub haben? Klar, sie gehen ins Wasser. Sie rutschen, springen oder gleiten über das Wasser. Wobei Wasser ja nicht gleich Wasser ist. Lieber Chlorwasser im Pool oder doch Meerwasser?
6: Ja, Meerwasser schon. So, es ist zwar nerviger, wenn es in die Augen kommt, tut es halt ein bisschen weh, aber ich finde es trotzdem vom Gefühl einfach geiler.
22: Ins Wasser gehe ich lieber im Pool. Das ist ein bisschen entspannter für die Augen und für die Haut. Das mag ich lieber.
23: So generell Strand finde ich schon schöner. Finde ich angenehmer, finde ich irgendwie ein bisschen, das verbinde ich noch mehr mit Urlaub.
1: Die 3 Wasserspringer vom SV Halle haben eine sehr erfolgreiche Europameisterschaft in Frankreich hinter sich. Absoluter Überflieger dabei, Moritz Wesemann. 2-mal EM-Gold vom 1- und 3-Meter-Brett räumte er in Paris ab. Mit seinen 506 Punkten im 3-Meter-Finale stößt er endgültig in die Weltelite vor.
24: Jetzt geht es schon Richtung einer Medaille, vielleicht bei einer WM oder sogar bei Olympia. Wenn man sich das internationale Feld anguckt, muss da noch eine Schippe draufgelegt werden. Sehe aber noch Potenzial. Trotzdem sind das die heiligen 500, wenn man das so nennen kann, die ich da durchbrochen habe. Und das gibt einem schon guten Mut.
1: Überraschend Gold gab es bei der Pariser EM für das 3-Meter-Synchronduo Massenberg-Schauer. Massenberg war vor einem Jahr von Berlin nach Halle zu seinem Synchronpartner gewechselt. Wobei das Duo kaum gegensätzlicher sein könnte.
6: Alou ist so der perfektionistische Typ. Und ich bin so, ja, passiert. So ein bisschen locker drauf.
22: Ich bin da schon sehr ernst bei der Sache und weiß, was es braucht, damit ich besser werde und damit ich das irgendwie hinbekomme. Bin auch eher ungeduldig.
1: Bleibt die Frage, wie ist der erste Reflex, wenn die 3 Wasserspringer Wasser sehen?
6: Ist egal, eigentlich wie tief das Wasser ist. Mein erster Gedanke sagt, spring da rein.
1: Und so genießen die 3 diese besonderen Tage im Wasser in Ägypten, bevor die harte Vorbereitung auf die WM in Budapest im nächsten Jahr beginnt.
4: Das gibt auf jeden Fall gute Haltungsnoten. Hier natürlich auch. Das ist das Stoppelfeldrennen in Hasselfeld im Harz. Da wird jedes Jahr auf einem abgeernteten Getreidefeld um die Wette galoppiert. Michael Lumme hat uns das Foto geschickt. Vielen Dank, wenn Sie auch eins haben. mdr.de/sah. Das ist unsere Adresse. Sommer, Herbst und Winter. Alle kommen gleich im Wetterbericht von Susanne vor. Bin gespannt, was sie sagt. Danach übernimmt wie gewohnt das Team von MDR aktuell. Und morgen sind wir wieder da. Noch einen entspannten Abend. Und dann bis morgen. Ciao.
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0: Willkommen bei Tagesschau 24 zu unserem Nachtupdate. Wir bringen Sie hier auf den aktuellen Stand und das sind unsere Themen. Beratungen über Frühstartrente. Bundesregierung will die Altersvorsorge junger Menschen stärken. Tankrabatt beschlossen. Ab 1. Oktober könnte es wieder günstiger werden an der Zapfsäule. Und Einigkeit bei Parteitag. Die Linke möchte mit den Grünen und der SPD Sondierungsgespräche führen. Mit 10 Euro pro Monat will die Bundesregierung die Altersvorsorge junger Menschen stärken. Das Geld soll dann am Kapitalmarkt angelegt werden. Mit dieser sogenannten Frühstartrente will Finanzminister Klingbeil mehr Chancengleichheit bei jungen Menschen.
1: Für den 5-jährigen Paul wird schon vorgesorgt. Seine Eltern zahlen monatlich 50 Euro in ein Fonddepot für ihn ein, seit er ein Baby ist. Bei seinem Freund Levin ist es ähnlich.
2: Wichtig ist es, weil ich einfach aus eigener Erfahrung weiß, finanzielle Vorsorge, da muss man sich früh kümmern. Und je früher man startet, desto besser.
1: Die Bundesregierung will deshalb jungen Menschen Startkapital für die private Altersvorsorge geben. Für jedes Kind ab Jahrgang 2020 soll Geld angelegt werden, egal ob die Eltern ein Depot einrichten oder nicht. Die Idee der Frühstartrente? Der Staat zahlt ab dem 6. Lebensjahr monatlich 10 Euro in ein eigenes Depot oder das der Kinder. Bis zum 18. Geburtstag sind 1.440 Euro eingezahlt. Bei einer vom Finanzministerium geschätzten Rendite von 7% wäre das Depot dann 2.200 Euro wert. Abrufbar ist das Geld aber erst ab dem 65. Geburtstag. Dann läge der Wert dank Zinseszinseffekt bei 53.000 Euro. Geben die Eltern selbst monatlich noch mal 10 Euro dazu, stiege dieser Wert auf 107.000 Euro, bei 20 Euro monatlich auf 160.000 Euro. Für Kinder, deren Eltern nicht zuschießen können, bleibt aber nur der Basiswert ein Kritikpunkt.
3: Also man kann so ein bisschen kritisieren, finde ich, an der Frühstarterrente, dass es auch so ein Gießkannenprinzip ist. Ne? Dass es eben ja, über die Einkommensverteilung alle Leute gleich erreicht. Ne? Und dass es einkommensschwächere Haushalte eher nötiger hätten, diese 10 Euro oder eher dann 20 Euro zu bekommen, als Leute mit hohen Einkommen.
1: Und wenn die Eltern kein eigenes Depot anlegen, muss das Geld bis zum 35. Geburtstag beim Bund abgerufen werden, sonst verfällt es. Die Mütter von Paul und Levin sagen aber gut, dass der Staat überhaupt etwas tue und so vielleicht auch Menschen die private Altersvorsorge näher bringt, die sich bisher noch nicht darum kümmern.
0: Und wir bleiben noch einmal im politischen Berlin. Ab Oktober soll das Tanken wieder günstiger werden. Der Bundestag hat im Eilverfahren die Energiesteuer auf Benzin und Diesel bis zum Jahresende angekündigt, die reduzieren zu wollen. Auch der Bundesrat hat das Gesetz bereits gebilligt.
4: Der Blick auf die Tanksäule. Er dürfte wieder Autofahrer geärgert haben. Doch schon bald soll sich hier etwas ändern. Im Eilverfahren hat der Bundestag Entlastungen beschlossen. Eine Woche nach der Entscheidung für einen neuen Tankrabatt.
5: Deswegen kann nicht die Lösung sein, wir warten irgendwann mal, bis wir die Verkehrsinfrastruktur so haben, dass jeder günstig mit dem Deutschlandticket fahren kann. Das kann auch nicht die Lösung sein, dass wir sagen, wenn Menschen kein Geld haben, um zu tanken, dann sollen die doch ein E-Auto kaufen. Liebe Kolleginnen und Kollegen, hier braucht es Entlastungen, hier braucht es einen Staat, der dafür sorgt, dass die Preise zumindest zurückgehen.
4: Die Energiesteuer wird um 14 Cent je Liter gesenkt. Einschließlich des geringeren Mehrwertsteueranteils ergibt sich eine Entlastung von rund 17 Cent pro Liter. Mit 2,5 Milliarden ein teures Unterfangen für Bund und Länder angesichts knapper Kassen. Doch den Regierungsfraktionen geht es um eine schnelle Umsetzung.
6: Er ist ein Pflaster, es hilft sofort, beseitigt aber nicht die Ursachen des exogenen Preisschocks. Für die gute Lage ist der Tankrabatt deshalb das beste, schnell verfügbare Instrument. Weitere sind angedacht. Spätestens zum 1. Januar 2027 soll ein ebenfalls zeitlich begrenzter Spritpreisdeckel nach belgischem Muster eingeführt werden.
4: Doch die auf 3 Monate befristete Steuersenkung ist umstritten. Experten kritisieren, dass auch Autofahrer entlastet werden, die es nicht nötig haben. Die Forderung, Direktzahlungen an Menschen mit niedrigen Einkommen sofort umsetzen. Offen ist auch, ob die Mineralölkonzerne die Entlastungen vollständig weitergeben. Scharfe Kritik kommt von den Grünen.
7: 2,5 Milliarden Euro, das ist exakt die Summe, die alle Kürzungen für Familienleistungen im Bundeshaushalt gemeinsam ausmachen. Und das für ein Jahr. Mit 2,5 Milliarden Euro hätten Sie die Möglichkeit gehabt, alle Kürzungen für die Familien zurückzunehmen. Und Sie haben sich stattdessen für eine Neuauflage des Tankrabatts entschieden. Und das halte ich für einen krassen Fehler von Ihnen.
4: Auch im Bundesrat regt sich Widerstand. Zwar gibt es hier am Ende grünes Licht, aber auch neuen Druck Richtung Bund, weiter zu entlasten.
8: Der Rabatt fällt nicht vom Himmel, sondern ist dadurch geprägt, dass die Hälfte der Kosten eben auch die Länder tragen. Und wir tragen sie, weil wir glauben, dass Bund und Länder zusammenstehen müssen in dieser Hochpreisphase. Es braucht aber eben auch einen Teuerstopp für die Energiepreise.
9: Wir haben noch weitere Probleme. Bei uns im Flächenland haben viele noch eine Ölheizung. Und es gibt Familien, die können sich den Tank im Vorfeld des Winters nicht mehr volltanken, weil es einfach zu teuer geworden ist. Und wir brauchen gezielte Unterstützung. Und ich sage es hier ganz deutlich. Um die Demokratie zu sichern, braucht es in diesen Zeiten klare Haltung und Kampfgeist.
4: Der Tankrabatt, er ist beschlossen. Doch um Geld und Entlastungen wird wohl auch weiterhin heftig gerungen.
0: Die Linke in Berlin hat entschieden, mit wem sie über eine mögliche Regierung sprechen möchte. Auf ihrem Parteitag haben die Mitglieder dafür gestimmt, die SPD und die Grünen zu sogenannten Sondierungsgesprächen einladen zu wollen. Bei der Wahl in Berlin hatte die Linke mit ihrer Spitzenkandidatin Elif Ereib die meisten Stimmen geholt.
10: Sie soll sondieren und danach möglichst regieren. Elif Ereib, Spitzenkandidatin der Berliner Linken, so hat es die Partei auf einem Sonderparteitag heute mit großer Mehrheit entschieden.
11: Wer dem Antrag in der vorliegenden Form zustimmen möchte, hebe jetzt das Kartenzeichen.
10: So gut wie alle. Die Linke steht bereit, nun kommt es auf die Grünen und die SPD an. Und Ereib gelobt noch einmal, ihre Wahlversprechen auch einzulösen, Wohnungen vergesellschaften.
12: Und das Wichtigste ist, dass man endlich vorgeht gegen die illegalen Mieterhöhungen, gegen große Immobilienkonzerne, die mit unseren Städten einen Ausverkauf bearbeiten und die an die Börse gehen und mit den Wohnungen und mit unserem Zuhause Handel treiben und fette Gewinne machen. Dagegen müssen wir konsequent vorgehen, deswegen die Vergesellschaftung.
10: Das Ziel der Linken, tausende Wohnungen zwangsweise zu verstaatlichen, gegen Entschädigung. Die Pläne sorgen für Kritik bei Teilen der möglichen Koalitionspartner, Ausgang offen. Und es gibt weiteren Konfliktstoff. Etwa um ihn. Issa Remo, hier Archivbilder. Der Berliner Clanchef hatte eine linken Wahlparty besucht. Und Ferhat Kocak, Bundestagsabgeordneter der Linken aus Neukölln, hatte in der Vergangenheit Chatnachrichten mit dem Sohn des Clanbosses ausgetauscht. Und am Wahlabend dann Ibrahim Ibrahim empfangen, einen Aktivisten, der als anti-israelisch gilt, mit Nähe zu einer Organisation, die die Europäische Union als terroristisch einstuft. Es folgte eine heftige Debatte über Antisemitismus, organisierte Kriminalität und die Linke. Die Reaktion der Bundesparteichefin heute, sie sieht die Partei als Opfer von Stimmungsmachern und Medien.
13: Und genau deshalb ist der Sturm so heftig und er wird noch heftiger. Sie greifen uns nicht für das an, was wir getan haben oder für das, was wir sind, sondern für das, was wir vorhaben. Und sie machen uns jetzt kleinlaut. Und kleinlaut, wir sollen kleinlaut in mögliche Gespräche gehen. Aber das werden wir nicht tun. Wir schicken unsere Leute selbstbewusst und souverän in diese Gespräche. Denn wir sind die stärkste Kraft geworden. Und wir lassen uns nicht von anderen sagen, was wir fordern sollen.
10: Das Signal, das die Linke Berlin heute aussendet, ist das von Einigkeit. Einig nach innen und gegen die Kritiker da draußen.
0: Und in den Tagesthemen hat Julia Niharika Sen mit unserem Korrespondenten in Berlin, Tom Garus, gesprochen und ihn gefragt, wie selbstkritisch denn die Linken bei ihrem Parteitag waren.
14: Also die Co-Vorsitzende der Berliner Linken, Kerstin Wolter, räumte schon Fehler ein beim Umgang mit Israel-kritischen Äußerungen innerhalb der Partei. Da sei die Partei nun in der Pflicht, das aufzuarbeiten. Sie forderte aber auch eine größere Trennschärfe zwischen berechtigter Israel-Kritik, wie sie sagt, und Antisemitismus. Elif Ereib, die Bürgermeisterkandidatin der Linke, sagte, es dürfe nicht passieren, dass in Berlin von Bühnen der Linken Dinge gesagt werden, Äußerungen getroffen werden.

0: die jüdische Menschen verängstigen. Wie sie das aber verhindern wolle oder will, das sagte sie ganz konkret nicht. Sie sagte nur, da müsse man aufarbeiten, wenn es diese Fälle gibt. Und dabei hat sie es im Prinzip auch erstmal belassen. Grenzüberschreitungen müssten aufgearbeitet werden. Und zum Thema Parteiausschlussverfahren, das war ja auch immer wieder in aller Munde in den vergangenen Tagen, sagte die Berliner Spitze der linken Partei, das sei immer noch Aufgabe der Schiedsgerichte der Partei und nicht der öffentlichen Debatte.
1: Tom, und Grüne und SPD, wie haben die nun auf die Einladung zur Sondierung reagiert?
0: Die Grünen haben sich über das Votum gefreut. Die Landesvorsitzenden hier in Berlin fordern nun, dass es schnell zu Sondierungen kommen soll. Berlin brauche eine regierungsfähige Koalition. Bei der SPD sieht es ein bisschen anders aus. Steffen Krach hat und seine SPD, die hat Vorbehalte. Einerseits wegen der Antisemitismusdebatte, aber auch wegen den Enteignungsplänen der Linken. Und Steffen Krach hat im Vorfeld dieses Landesparteitags der Linken gesagt, er warte jetzt nicht nur auf Lippenbekenntnisse, sondern auf konkrete Maßnahmen von Elif Erhard und den Linken hier in Berlin, wie sie das mit dem Antisemitismusproblem, wie er es sieht, in den Griff kriegen wollen. Und ja, ob ihm das heute hier gereicht hat, bleibt abzuwarten. Und ehrlich gesagt, in der Berliner SPD gibt es mittlerweile auch einen Teil, der sich Opposition hier vorstellen kann in Berlin. Also, dass man eine Minderheitsregierung aus Grünen und Linken tolerieren würde.
2: Anderes Thema. Bei künstlicher Intelligenz geben die USA und China aktuell den Ton an. Doch auch Deutschland will aufholen mit mehr Rechenleistung und mehr Investitionen. Dafür braucht es Unternehmen mit guten Ideen und vor allem mit viel Geld.
3: Was hier entwickelt wird, soll Deutschland ein Stück weit unabhängiger von den USA und China machen. Das neue Sprachmodell des KI-Unternehmens Aleph Alpha aus Heidelberg geht in wenigen Tagen an den Start. Spezialisiert auf öffentliche Verwaltung und Industrie in Deutschland.
4: Kontrolle darüber zu haben, wie mit Daten der Nutzer umgegangen wird, Datenhoheit zu besitzen für die Kunden. Und das ist etwas, wenn wir das sicherstellen wollen, auch sicherstellen wollen, dass andere fremde Jurisdiktionen nicht eingreifen können, brauchen wir unsere eigene souveräne KI.
3: Doch davon sind Deutschland und Europa aktuell noch weit entfernt. Weltweit stammten im vergangenen Jahr 50 KI-Modelle aus den USA, 30 aus China und gerade einmal 7 KI-Modelle aus dem Rest der Welt. Die rasante Entwicklung der KI und die damit verbundenen Risiken waren heute Thema im Bundestag. Die Grünen fordern KI international zu regulieren.
5: Die Tech-Brothers, die haben vielleicht die Algorithmen auf ihrer Seite, aber wir sind nicht ohnmächtig. Wir brauchen und wir können gemeinsam internationale Sicherheitsstandards schaffen und eine unabhängige internationale KI-Aufsicht.
3: Die Union setzt vor allem darauf, Gründungen von KI-Firmen zu erleichtern.
6: Das größte Risiko besteht aber darin, dass wir die Chancen verpassen. Und hier müssen wir in Europa ran. Und das ist das, was wir tun.
3: Nicht genug kritisieren KI-Experten. Die Bundesregierung müsse vor allem die Forschung in Deutschland stärker fördern.
7: Dass man mutig ist, einfach gesagt. Mut heißt, in KI, in KI-Forschung aktiv zu investieren. Und nicht nur mit relativ kleinen Summen, sondern massiv. Ansonsten sehe ich das die Gefahr, dass man hier deutlich abgehängt wird.
3: Einen kleinen Beitrag dagegen will das KI-Unternehmen Aleph Alpha in Heidelberg leisten. Bei der Regulierung von KI sieht Forschungsleiter Jadidi einen Balanceakt.
4: Wir sollten nicht in diese komplette Öffnung gehen, wie es jetzt einen Donald Trump fordert. Wir sollten aber auch nicht in die extreme Gegenrichtung gehen und überregulieren.
3: Der Name des neuen Sprachmodells ist noch streng geheim. Anfang Oktober soll es losgehen.
8: In der Nacht 14 Grad an der Nordsee, 0 Grad in manchen Tälern vom Südosten bis in die Mitte. Am Tag 17 Grad an der Ostsee, 30 Grad im Breisgau. Am Sonntag ist es im Süden sonnig, auch sonst neben ein paar dichteren Wolken viel Sonne bis 31 Grad. Auch am Montag ist es oft sonnig oder locker bewölkt, Richtung Nordwesten mitunter dichtere Wolken, Schauer am ehesten an der Nordsee. Auch am Dienstag viel Sonne, Richtung Nordwesten Sonne und Wolken.
2: Das war unser Nachtupdate hier im Programm.

0: Fahrradfahren macht mich immer glücklich.
1: Wir sind jetzt schon die zweite Woche unterwegs. Wir kommen vom Starnberger See, waren jetzt in Mainz und jetzt geht es wieder in Rhein abwärts, Richtung nach Hause.
2: Nette Menschen, ja, also die freundlich sind.
3: Ich besuche seit langer Zeit meine Brüder, die hier noch in der Nähe leben. Ich hatte auch bei Worms gelebt, wohne aber jetzt in Schleswig-Holstein und da freue ich mich riesig drauf.
4: Ich bin immer glücklich, wenn ich meine Enkelin betreuen darf. Da bleibe ich jung und frisch. Und wie sie jetzt fort ist, sagt Oma, ich bin glücklich. Aber sie sagt, das freut mich. Da bin ich noch glücklicher.
5: Ich habe den Eindruck, zum Wochenende sind auch die Menschen in Worms noch ein bisschen glücklicher. Unsere erste Geschichte, die handelt jetzt von besonderer Zivilcourage. Ja, Zivilcourage beginnt dort, wo Menschen nicht wegschauen, sondern Haltung zeigen, auch wenn es persönliche Risiken mit sich bringt. Oskar und Emilie Schindler haben das getan und im Zweiten Weltkrieg mehr als 1200 jüdische Menschen vor der Ermordung durch die Nationalsozialisten gerettet. Was können wir aus ihrem Mut für unsere Gegenwart lernen? Darüber hat ihre Biografin Erika Rosenberg in Koblenz einen Vortrag gehalten. Meine Kollegin Justine Möhl war für uns dabei.
6: Oskar Schindlers Liste mit den Namen der mehr als 1200 jüdischen Menschen, denen er das Leben gerettet hat. Steven Spielbergs Hollywood-Film Schindlers Liste machte den Industriellen posthum weltberühmt.
7: Die beeindruckende Dame, die ich hier gleich in Koblenz treffe, kennt sich wunderbar aus mit Oskar Schindlers Ehefrau Emilie Schindler. Die war nämlich nicht minder beteiligt an der Rettung.
6: Und hier in der Landesbibliothek in Koblenz hält die Schriftstellerin Erika Rosenberg einen Vortrag über Zivilcourage, am Beispiel von Oskar und seiner Frau Emilie Schindler. Erika Rosenberg lebt heute in Buenos Aires und in München. Ihre jüdischen Eltern waren schon 1936 nach Argentinien geflohen. Dort lernt sie, hier rechts im Bild, durch Zufall Emilie Schindler kennen, als sie über Auswanderer in Argentinien recherchiert.
7: Sie haben sich intensiv mit der Geschichte von Emilie Schindler beschäftigt. Wie kam es dazu, dass Sie eine Biografie verfasst haben?
8: Meine Recherchen stellten mich also mal vor eine Tür. Und das war das Haus von Emilie Schindler. 3,5 Jahren vor dem Film Schindlers Liste. Sie lebte in einer kleinen Ortschaft, 60 Kilometer südlich von Buenos Aires, völlig vergessen, also ignoriert, also von der Geschichte, sehr arm.
9: Eine Frau, die.
6: Das Publikum ist gefesselt von den persönlichen Schilderungen der Autorin und Historikerin. Die 75-Jährige motiviert gleichzeitig für mehr Zivilcourage.
9: 2000 Tage lang das Leben von über 1200 Menschen gerettet.
7: Sie haben sich intensiv mit der Geschichte oder mit der Biografie von Emilie Schindler beschäftigt. Sie hat ja tatsächlich fast ebenbürtig wie ihr Ehemann Jüdinnen und Juden vor dem sicheren Tod gerettet.
8: Die hatten beide verschiedene Aktivitäten. Und also wenn er eigentlich also in der Fabrik also agiert hatte, sie war auf den Schwarzmärkten und hat also Lebensmittel, Medikamente besorgt.
7: Frau Rosenberg, was bedeutet für Sie heutzutage Zivilcourage?
8: Mensch zu sein, nicht vergessen, weil die meisten also Menschen, also das tue ich auch, die leben tatsächlich in einer Blase, in einer Komfortzone, die wollen überhaupt keine große Verantwortung übernehmen.
6: Bis zum Tod von Emilie Schindler im Jahr 2001 waren die beiden Frauen eng befreundet.
7: Was hat Sie auch so fasziniert an Emilie Schindler?
8: Alles. Also hat er so niemals den Kopf hängen lassen, hat sie keine Angst gehabt. Go ahead, mach weiter. Leben ist schön.
6: Eine Liste mit Namen von Menschen, die gerettet wurden. Nicht nur von Oskar Schindler, dessen Namen jeder kennt, sondern auch von seiner Frau Emilie.
5: Ja, für ihr Engagement wurde Erika Rosenberg auch schon mit dem Bundesverdienstkreuz am Bande ausgezeichnet. Heute entscheidet sich ja, wer die neue

0: Deutsche Weinmajestät wird. Fünf Finalistinnen sind noch im Rennen um die Krone. Und auf der großen Bühne müssen sie ab 7:45 Nerven beweisen und mit Fachwissen glänzen. Sarah Wilk ist für uns live vor Ort. Sind denn alle gut vorbereitet vor und auch hinter den Kulissen?
1: Ja, Martin, das gucke ich jetzt gleich mal. Wir durften jetzt tatsächlich noch einmal Backstage gehen. Und ich habe hier gleich was ziemlich Aufregendes entdeckt. Diese große pinke Kiste, das ist der Kühlschrank, in dem der Wein für die Blindverkostung lagert. Das heißt, streng geheim, reingucken, absolut verboten. Der Wein hat so ungefähr 8 Grad da drin. Dann wird er hier eingeschenkt. Und ja, zumindest der Weißwein. Und dann wird er auf die Bühne gebracht. Und dann hat er so eine Trinktemperatur von 10 Grad, damit die Kandidatinnen dann auch richtig was schmecken können. Ja, und mit ihrem Fachwissen dann glänzen können im besten Fall. Hier hinten sehen wir noch die ganze Technik. Ist ja immer richtig viel los bei so einer Fernsehshow. Und wir dürfen jetzt tatsächlich noch mal auf die Bühne. Das ist wirklich was ziemlich Besonderes. Die wird nachher noch mal richtig auch Hofglanz poliert. Und wir dürfen jetzt noch mal hier rauf und gucken. Schauen Sie sich das an. Das ist ziemlich überwältigend, ehrlich gesagt, hier oben zu stehen. Ein Riesensaal. Nachher werden hier bis zu 800 Menschen sitzen. Und ich glaube, richtig Alarm machen, die Fanclubs und für ihre Kandidatinnen feiern und anfeuern. So, und hier wird noch ein bisschen gewerkelt. Bei so einer Show ist natürlich auch Licht total wichtig. Marco, du bist der Meister des Lichts. Ja. Ihr hattet gerade Generalprobe. Wie läuft's denn so?
2: Die Generalproben waren glücklicherweise, wie eine Generalprobe ist, mit leichten Fehlern.
1: Oh, okay.
2: Was aber immer zuversichtlich ist, weil dann wird die Sendung nachher super.
1: Okay, was für Fehler waren das so? Musst du jetzt noch was ausbügeln?
2: Genau, wir machen jetzt noch mal kleine Lichtkorrekturen, gucken uns noch mal 2, 3 Sachen an, die mir aufgefallen sind. Hier noch ein bisschen Licht besser machen, da hinten im Auftritt gleich noch mal was besser machen. Da könntest du mir auch gerade noch mal kurz helfen, wenn du Zeit hast.
1: Machen wir gleich, ich bin noch nicht durch mit meinen Fragen.
2: Sehr gut.
1: Also Marco, ich will doch jetzt von dir wissen, es geht wirklich gleich los, es ist nicht mehr so lang. Ein paar Baustellen gibt's noch. Wie ist denn dein Stresslevel gerade so?
2: Mittlerweile bin ich es gewohnt, weil ich die Sendung schon relativ lang mache und auch weiß, wie die Proben immer so ablaufen. Und die sind halt immer mit relativ viel Stress und relativ viel Kommunikation auf dem Ohr. Fragen vom Regisseur, von der Redaktion, von meinen Kollegen nebendran. Da ist immer relativ viel Trubel, aber ich verpacke es eigentlich ganz gut mittlerweile.
1: Ja, also, wir schauen uns mal gerade um. Hier sind ja auch noch einige jetzt am Werkeln. Was wäre denn jetzt so Worst Case, was wäre das Schlimmste, was dir jetzt heute Abend hier passieren könnte zum Thema Licht?
2: Stromausfall.
1: Ja, logisch eigentlich. Was eine Frage, Stromausfall.
2: Genau.
1: So, aber jetzt hast du mir versprochen vorhin, du kannst mir noch mal was zeigen hier.
2: Genau, wir gehen gerade mal kurz nach hinten zu dem Aufgang, wo nachher die Mädels auch ihren Hauptauftritt kriegen.
1: Okay.
2: Und den könntest du mir gerade noch einmal laufen, dann lasse ich den noch mal anmachen und dann gucke ich, ob das passt, weil auch da haben wir noch gemerkt, dass da ein bisschen was nicht gepasst hat. Und dann will ich dich gerade mal hier um die Ecke stellen.
1: Perfekt. Also ich darf jetzt hier proben, den Einmarsch der Finalistin durch diesen Lichttunnel hier. Fantastisch. Ja, perfekt. Okay. Ah, wo ist denn die Musik?
2: Boah, aber ich bin Licht.
1: Aber das ist ja schon ziemlich cool, also wenn man da hinten so steht und dann rausgeht und vor allen Dingen, wenn man sich da noch vorstellt, dass hier alle jubeln, oder?
2: Ja, wenn der Saal nachher voll ist, die machen echt eine gute Stimmung, also die ganzen Weinanbaugebiete, die da nachher kommen, die haben riesen Spaß an der Nummer, deshalb, das wird, glaube ich, ein cooler Showauftritt nachher.
1: Ja, das da gehe ich schwer von aus.
2: Ja. Ne?
1: Wo ist denn dein Platz, Marco? Wo sitzt du nachher?
2: Mein Platz ist quasi ganz hinten im Saal, da, wo man mich im besten Fall nicht sieht. Da haben wir quasi unsere Lichtregie, da sitzen meine Kollegen, über die ich ganz dankbar bin. Und die machen mit mir quasi das Effektlicht. Ich gucke auf meine Monitore und schaue, dass der Ablauf passt. Und call auch die Verfolgerfahrer, die wir noch dabei haben.
1: Was sind das, Verfolgerfahrer?
2: Das sind quasi ganz oben in den Oberrängen sind es noch 2 Lampen, die man quasi dann von Hand steuert. Wenn mir noch in irgendeiner irgendwo hinläuft, wo ich kein Licht habe, dann kann da immer noch der Verfolger noch mal aushelfen. Oder auch beim Auftritt nachher können die mir noch mal aushelfen. Oder wenn Holger mal irgendwo ins Publikum geht und irgendwem eine Frage stellt, was man beim Holger ja auch nicht ausschließen kann.
1: Dann muss man denjenigen ja auch sehen,
2: genau.
1: Mit dem richtigen Licht.
2: Genau.
1: Ja, perfekt. Also wir sehen so einen Mann hier wie Marco und noch ganz, ganz viele andere arbeiten wirklich auf Hochtouren, dann dass das heute Abend eine wirklich ganz fantastische Show wird. So, und ich durfte jetzt schon mal das Lichtdubel sein, das ist ja eigentlich völlig uninteressant. Wir wollen natürlich jetzt die Originale sehen. Und Martin, ich mache mich jetzt mal auf die Suche, wo ich die 5 Finalistinnen wohl finden werde. Bis gleich.
0: Das klingt so, als sei es angerichtet. Ich bin gespannt, wie aufgeregt die Finalistinnen sind. Bis gleich, Sarah. Ja, und gerade läuft ja auch bei den Kollegen von SWR1 Rheinland-Pfalz die große Hitparade live aus dem gläsernen Studio in Frankenthal und sind mittlerweile auch schon bei den Top 10 angelangt. Wir gucken uns gleich mal an, wie die Kollegen dort vor Publikum arbeiten, aber wollten natürlich auch wissen, was ist denn für Sie, liebe Zuschauer, der größte Hit aller Zeiten oder Ihre Favoriten? Hier sind Antworten aus Worms.
3: Ach, wie heißt sie wieder? Tausendmal belogen. Andrea Berg war das doch, wenn ich mich nicht täusche. Ja. Der ist öfters im Kopf. Aber das ist schon lange her.
4: The Passenger von Iggy Pop.
5: Von Pink Floyd. Wissen wir mal hier.
6: Der ist auch zeitlos und diese Musik ist sowieso zeitlos.
7: Genau. All You Need Is Love von Beatles.
8: Ein Lieblingssong, das sind 20 oder 30 Lieblingssongs. Das geht weit von Rock nach Schlager. Ja. Ich bin 66 Jahre alt, da gibt es so viel Erinnerung. Warte mal, bis du auch so alt bist, dann verstehst du das.
9: Mein Hund hat einen Lieblingssong von Wum. Ich wünsche mir eine kleine Miezekatze. Das wäre doch was, aber bestimmt nichts für eure Hitparade.
0: Eine Miezekatze haben wir zu bieten und da waren doch ein paar Klassiker dabei. Und das gläserne Studio war ja auch in Frankenthal in den letzten Tagen richtig gut besucht. Dort auf dem Rathausplatz hatten die Hörer die Chance, zwischen Dubbegläsern und Weinkennern den Moderatorinnen und Moderatoren mal ganz genau auf die Finger zu schauen.
10: Einen schönen guten Tag aus dem gläsernen Studio hier im Herzen von Frankenthal auf dem Rathausplatz. Die Sonne scheint. Das ist der Hitparaden-Wahnsinn. Der macht Spaß mit den Leuten hier im Studio. Ist mega.
11: Das ist so ein in den Arm nehmen hier in Frankenthal. Also wir sind ja am Sonntag hier schon so liebevoll irgendwie aufgenommen worden und alle sind irgendwie so happy, dass wir da sind und freuen sich.
12: 1140 sehr unterschiedliche Titel prallen in diesem Jahr bei der SWR1 Rheinland-Pfalz Hitparade musikalisch aufeinander. Neben den Musik-Highlights gibt es jeden Tag auch Stadtwetten. Mal bunt, mal laut und manchmal auch ganz schön verrückt.
13: Die Tasse ist dabei, weil es nicht schade ist, wenn sie fällt.
10: Sag mal, das ist jetzt nicht euer schön, Ernst, ja, dass ihr hier tatsächlich schmutziges Geschirr herbringt.
11: Ja,
10: ich glaube, geht los. Fechter! Sie haben gesagt, bei 250 haben wir aufgehört zu zählen. Das habt ihr toll gemacht hier in der Pfalz. Und dann spülen wir zusammen für euch.
12: Und wieder mal heißt es Wette gewonnen. Frankenthal 1, SWR1 Rheinland-Pfalz-Moderatorin 0.
11: Frankenthal hat uns wirklich jedes Mal, ich sage jetzt mal, nackig gemacht.
12: Die vielen Aktionen und verlorenen Wetteinsätze sorgen für jede Menge Spaß und bringen wie hier Veit Berthold und Thorsten Buschmann mächtig ins Schwitzen.
14: Und ich glaube, wir haben eine Möglichkeit gefunden, wie wir es schaffen, dass Veit Berthold kürzere Moderationen macht.
15: Was? Ich kann auch so!
12: Auch am Rande des gläsernen Studios gibt es immer wieder Programm, das für Schmunzler sorgt. Ob mit den SWR1 Rheinland-Pfalz-Moderatoren Claudia Deeg und Christian Balser oder wie hier Hans Lohmann und Frank Jäscher.
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0: Das ist betreutes Senden.
1: Die Hitparade ist phänomenal.
2: Ganz faszinierend, ja, wie sie einfach ihr Ding da durchziehen.
3: Spannend auf jeden Fall. Deswegen haben wir es dem Kleinen eben auch mal gezeigt. Ja.
4: Man hört Lieder, die man sonst übers Jahr nicht hört. Und auch so die Bretter, sagen wir ja immer, ne, die so 10 Minuten gehen, die sind schon, das ist schon was Besonderes.
5: Immer toll. Ja, aber ich schlafe schon zwischendrin.
6: Alle fiebern eben mit. Wird Bohemian Rhapsody es auch in diesem Jahr wieder ganz nach oben schaffen, auf die 1?
7: Die 1 ist noch nicht bereit, vom Thron gestoßen zu werden.
4: Stand by me. Also ist mein persönliches Lieblingslied, kommt natürlich steht auf die 1. Auf die 1 kommt wahrscheinlich Bohemian Rhapsody, wie immer.
5: Ich weiß, dass es die Bohemian Rhapsody dieses Jahr, glaube ich, nicht ist. Oder?
8: Ich wünsche mir jedes Jahr Fitze, Fitze, Fatze von Helge Schneider, aber es wird nicht gewählt.
9: Ob jetzt Queen oder Journey oder wer auch immer auf 1 steht, wurscht.
10: Hymn von Buckley James Harvest ist meine Top 1.
7: Also ich hätte ja gerne Journey und Don't Stop Believin'. Gerne, endlich mal auf der 1.
6: Einigkeit herrscht am Finaltag der SWR 1 Rheinland-Pfalz-Hitparade jedenfalls

0: darüber, dass es viel zu schnell wieder vorbei war.
1: Wo ist denn die Zeit schon wieder hin? Von Sonntag bis jetzt, ist ja wirklich, also das war ja nur so ein Fingerschnipper.
2: Das ist die Hitparade.
3: Beeindruckend, Hans Lohmann, aber erstmal muss ja der größte Hit in diesem Jahr gekürt werden. Und auch das erfahren Sie später hier bei uns. Mit unserer Heimatküche sind wir heute in Heidelberg und irgendwie auch in der halben Welt. Denn Cornelia Roth ist Weltenbummlerin und liebt besonders die italienische und französische Küche. Für Susanne Nett kocht sie eine Soupe au Pistou, eine provenzalische Gemüsesuppe. Ein geselliges Essen, gekocht von einer Frau, die unserer Susanne wortlos die Tür öffnet. Aus gutem Grund.
4: Spätsommer im schönen Stadtteil Neuenheim. Susanne hat Blümchen dabei, oder?
5: Hier in Heidelberg-Neuenheim bin ich gleich mit Cornelia Roth verabredet. Sie ist eine Frau von Welt. Sie spricht 6 Sprachen und war schon in vielen Ländern zu Hause und hat dort natürlich auch gekocht. Für ihr Heimatgericht wird es heute französisch. Und das ist kein Blumentopf, sondern kleinblättriges Basilikum. Das brauchen wir gleich.
4: Ohne Hallo geht die Tür auf. Aus einem besonderen Grund.
5: Da merkt man, die Frau Roth hat Pantomime gelernt. Aber ich hoffe, in der Küche unterhalten wir uns ein bisschen.
4: Ganz bestimmt, Susanne. Bei dir kommt man automatisch ins Reden. Heute gibt es Soupe au Pistou, eine Gemüsesuppe mit Pesto.
6: Ich heiße Cornelia Roth und werde heute für Sie eine Soupe au Pistou aus der Provence kochen. Das Rezept stammt von einer alten Dame. Und so werden Sie sicher nicht im Internet finden.
4: Dafür war Cornelia auf dem Markt. Wir brauchen verschiedene Sorten Bohnen, Gewürze wie Kardamom und Thymian, Kartoffeln, Nudeln, eine Zwiebel, gutes Olivenöl, verschiedene Zucchini, Emmentaler und Parmesan. Ganz schön gehaltvoll.
5: So, jetzt unterhalten wir uns aber nach der pantomimischen Begrüßung. Vielen Dank. Frau Roth, warum ist denn Ihr Heimatrezept die, wie spricht man es aus, die Soupe?
6: Au Pistou.
5: Ja.
6: Soupe au Pistou. Ich war sehr lange mit einem französischen Herrn verbandelt.
5: Ja.
6: Und dementsprechend habe ich dann auch in der Provence und in Marseille immer wieder Rezeptejagd veranstaltet.
4: Eine Jagd ganz ohne Gewehr. Los geht's mit eingeweichten weißen Bohnen. Mit Bohnenkraut erhitzen. Eine Vielfalt an Hülsenfrüchten ist wichtig. Dafür braucht es einen richtigen Markt.
5: Und wie oft sind Sie hier auf dem Markt?
6: Also jede Woche. Ich will doch meinen Gaumen verwöhnen. Ich will ihn doch nicht strafen.
4: Die hier heißt Schwarze Helder. Dazu kommen noch die gelben Wachsbohnen.
5: Welches Land hat Sie denn am meisten beeindruckt von den Speisen her?
6: Von den Gewürzen her war es sicher Marokko. Das ist unglaublich. Von den frischen Ingredienzien sind es garantiert die Italiener.
4: Alle Zutaten werden einzeln nacheinander im, ganz wichtig, selben Wasser gekocht. Kardamom steigert das Aroma dieser Brühe. Die Markmöhren werden zerkleinert. Sie geben Süße in die Suppe. Auch die Zucchini bieten Abwechslung.
6: Gucken Sie mal, ist das nicht schön?
5: Das ist richtig schön.
6: Die hat Sommersprossen, die kommt gestreift daher. Das ist doch wie ein Modedefilé.
5: Soll ich schon mal die Kartoffeln schälen?
6: Das können Sie machen.
4: Ein echtes Essen fürs Familientreffen. Nichts Kleinteiliges.
6: Etwas größer.
5: Größer?
6: Bitte, Frau Neptier, das wäre toll.
4: Das Garen nacheinander sorgt dafür, dass alle Zutaten schön bissfest bleiben. So schneidet man Zwiebeln in Chile, wo Cornelia ihre Jugend verbracht hat. Ganz ohne Brettchen. Hier ist vieles besonders.
5: Ihre Schürze habe ich ja mir mopsen dürfen.
6: Das dürfen Sie gerne. Ich mag halt gerne Dinge, die eine Geschichte erzählen, weil sie alt sind. Da hat sich jemand hingesetzt und hat jedes einzelne Teil gestickt.
4: Die Berner Rose, eine milde, gut zu häutende Tomate, wird entkernt und zerkleinert. Dann ab zu Gewürz und Zwiebelstückchen. Tief einatmen. Und noch etwas wertvolle Brühe dazu. Die Mafalda, Nudeln, werden gebrochen. Nach dem Eingaren kommt die Tomatensauce in die Soup. 300 Jahre hat Cornelias Wiegemesser auf dem Buckel. Da ergibt sich das Basilikum freiwillig. Viele Zutaten, one pot.
7: Jetzt geht's los.
4: Den Feinschliff gibt's individuell. Mit Basilikum und Parmesan und Emmentaler. Und gutem Öl. Na, Susanne, ist wohl gut die Soup.
5: Man schmeckt die verschiedenen Bohnenarten heraus. Man hat so ein bisschen was Süßes, wahrscheinlich von der Tomate und den Zwiebeln. Man hat diese Frische von den Kräutern.
7: Ja,
5: was für eine Arbeit, gell?
7: Ja,
5: aber es lohnt sich.
7: Ist toll, gell?
5: Mega.
3: Fast ein halbes Jahr Arbeit, die sich seit gestern Abend auszahlen in Mainz erstrahlen lässt. Dank rund 20 Studierenden und einem Unterstützungsteam können auch wir jetzt die erstaunlichen Bilder zeigen in unseren Rheinland-Pfalz-Notizen.
4: Ein gutes Jahr ist vorbei und Mainz leuchtet endlich wieder. Zahlreiche Lichtinstallationen gibt es in der Stadt zu sehen, gestaltet von Studierenden der Hochschule Mainz. Die Eröffnung war gestern Abend am Ohsteiner Hof. Kurz darauf lief eine Animation von Maja Knaub.
8: Das ist sehr beeindruckend. Also bis jetzt hat man es ja nur auf so einem kleinen Bildschirm gesehen und es ist ganz anders. Also es wirkt viel, viel schneller auch. Also das war ganz was Neues, auch für mich das längste Projekt, was ich bis jetzt hatte, so überhaupt als Animation. Und ich bin immer noch ganz.
4: Vielleicht geflasht, also richtig hin und weg, das ist auch das Publikum. Das kann sogar mitmachen und Avatare in eine Installation schicken. Mainz leuchtet auch heute Abend wieder bis 23 Uhr. Start in Nierstein heute Vormittag, 17. Etappe für Christina Gann auf dem Weg von Basel nach Arnheim, immer am Rhein entlang. Sie läuft gegen die Angst, vor allem vor dem Tod, und feiert das Leben. Beides gehört für sie zusammen, als ehemalige Hospizleiterin und nach einer Brustkrebserkrankung als stillende Mutter.
9: Meine Brust hat von einem Tag auf den anderen, erst hat sie Leben ernährt, und mehr oder weniger gefühlt, wenige Tage später, musste sie leider entfernt werden. Auf der einen Seite war das ein einschneidendes Erlebnis. Und gleichzeitig gehört es zu meinem Leben dazu. Und viele Dinge wären wahrscheinlich gar nicht passiert, hätte ich nicht diese Erkrankheit gehabt.
4: Um sportliche Höchstleistung geht es ihr nicht. Christina Gann will vor allem mit Menschen ins Gespräch kommen.
10: Ich zeige Ihnen mal, wie es geht. Ganz einfach sind Sie dabei. meinsbr.de.
4: Schon gestern wurde fleißig in Neustadt geprobt für die Wahl der Deutschen Weinmajestät. 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
3: Ja, und wir schalten jetzt noch mal live nach Neustadt an der Weinstraße, so circa ein Dreiviertelstunden vor der Wahl der Deutschen Weinmajestät. Sarah, du wolltest doch die Finalistin suchen. Wo hast du sie denn gefunden?
12: Martin, natürlich in der Maske. Und hier ist gerade echt ganz schön gewuselt. Wir sind hier noch am die letzte Locke legen und abpudern. Und alle sind ziemlich nervös, ehrlich gesagt. Und jetzt wir noch mittendrin hier. Aber wir haben es ja hier mit Profis zu tun. So, ich gehe jetzt mal hier zu den Kandidatinnen. Und hier haben wir die Katrin, unsere Kandidatin aus Rheinhessen. Katrin, ganz ehrlich, du hast bestimmt schon heute 100 Mal gehört, genieß den Tag, genieß den Abend. Kannst du das überhaupt noch?
13: Ja, ich glaube, sobald die
7: Probe rum ist, die Weinprobe, ja, fällt von jedem ein Stein ab und dann haben wir einfach Spaß als Team und genießen den Abend dann auch, ja.
12: Wie aufgeregt bist du gerade?
7: Noch geht's. Also ich glaube, sobald ich hinter der Bühne stehe und man merkt, okay, jetzt wird's ernst, dann kommt die Aufregung.
12: Hast ja noch ein paar Minuten, ja, ne? Ganz viel Spaß auf jeden Fall. So, ich drehe mich direkt einmal rüber. Hier haben wir nämlich die Anna Kölsch aus der Pfalz. Hi Anna, wie geht's denn dir gerade?
13: Gerade ziemlich gut. Glas Sekt in der Hand und irgendwie Gruppenfoto gemacht. Ist eine gute Energie hier drin, aber heute schon jede Emotion gefühlt, wirklich.
12: Das kann ich mir vorstellen. Anna, du hast ja Heimvorteil als Pfälzerin. Das ist ja eigentlich schon mal ganz beruhigend. Was machst du so gegen den Rest der Nervosität? Hast du so einen Tipp oder so, einen Glücksbringer dabei?
13: Ich versuche einfach ein bisschen bei mir zu bleiben, mich zu beruhigen und einfach sich daran zu erinnern, wie dankbar wir sein können, hier stehen zu dürfen und dieses Finale machen zu dürfen. Es ist so toll.
12: Worauf freust du dich auf am meisten heute Abend?
13: Ich glaube sogar auf die Gruppenspiele. Ich glaube, es wird sehr, sehr spaßig. Schon ein bisschen geprobt, wir haben schon so ein bisschen Gefühl dafür bekommen, wie es wird. Und das ist nichts, was man sich irgendwie darauf vorbereiten kann. Das ist einfach nur Spaß haben zu fünft und die Zeit genießen.
12: Toll. Und wir haben ja auch schon Pflicht oder Wahrheit zusammengespielt, da war es ja super, ne? Also ich drücke dir alle Daumen. Ich ziehe jetzt nochmal weiter, so, weil wir haben ja hier noch mehr Mädels. Ich komme mal zu euch. Fantastisch seht ihr aus hier. Wir haben die Paula Saale-Unstruth, die Nathalie Wittenberg und die Lena aus dem Rheingau. So, jetzt haben wir eine Runde Komplimente verteilt sozusagen. Jetzt kommen wir zur Aufregung und was der Abend so mit euch macht. Paula, du hast ja tatsächlich die weiteste Anreise, den größten Fanclub. Wie geht's dir heute Abend?
14: Ich bin tiefenentspannt. Also ich war letzte Woche aufgeregter und ich bin jetzt schon zum dritten Mal hierher gefahren und es ist schon ein bisschen wie nach Hause kommen. Mittlerweile ja.
12: Ja. Klingt, freust du dich einfach?
14: Ich freue mich einfach. Bin natürlich auch ein bisschen nervös, aber wir sind eine echt coole Truppe und da freue ich mich, dass wir uns wiedersehen.
12: Ja, sehr schön. Nachher werden ja tatsächlich auch Spiele gespielt. Die Anna hat es gerade schon angetextet. Nathalie, was wäre denn da so dein absoluter Endgegner?
15: Bei den Spielen? Oh, ich glaube, Karaoke singen wäre gar nicht meins. Aber ich glaube, die Gefahr, die ist gering.
12: Gab es das schon mal bei der Weinmeisterin?
15: Nee. Also da wäre ich auch sehr überrascht. Aber nee, ich freue mich.
12: Freust dich einfach auf einen tollen Abend.
15: Auf jeden Fall, das würde.
12: Und sag mal, wenn du jetzt tatsächlich heute Abend die Krone bekommst und deutsche Weinkönigin wirst, was ist denn das allererste, was du danach machst?
15: Also tatsächlich haben wir alle so aufregende Wochen hinter uns, die total anstrengend sind. Also das allererste wird definitiv sein, zu meinem Fanclub zu gehen, zu feiern. Und dann werde ich aber abends auch ins Bett fallen und, glaube ich, erstmal K.O. sein und mich einfach nur freuen.
12: Klingt nach einem guten Plan, ne? Ich finde, Erholung hat man da auch nochmal verdient. So, Lena, jetzt möchte ich komme am besten hier zwischen, dann muss ich, warte mal, so. Och, ist das doch, das fühlt sich so gut an, so majestätisch hier, toll. Lena, du hast ja vergangene Woche das letzte Ticket ins Finale bekommen. Was war das für ein Moment?
16: Wahnsinn, und diese Minuten, bis das verkündet wurde, das hat sich so lang angefühlt, gefühlt wie eine Stunde. Und dann war es natürlich Erleichterung pur und ich habe mich sehr gefreut.
12: Und was würdest du so sagen, ihr seid jetzt so eine Truppe von fünf, wie ist die Stimmung unter euch?
16: Wirklich, wirklich gut, weil wir gehen an die Sache als Team ran. Und wir freuen uns für jede, die dann die Krone mit nach Hause holt. Und das hat man ganz selten und darauf sind wir sehr stolz und sehr dankbar.
12: Das klingt auf jeden Fall total toll. So, eine letzte Frage in die Runde. Wer von euch kann denn hier am schlechtesten verlieren?
15: Also so generell bei Kartenspielen, Brettspielen, da bin ich wirklich nicht gut im Verlieren.
12: Paula?
14: Also die Situation bedingt, also ich vielleicht auch, ich weiß es nicht. Ich hoffe nur, dass man es dann überspielen kann.
12: Oh, hast du dir da schon mal was parat gelegt?
14: Gar nicht. Also mal sehen, was mein Körper da oben macht. Weiß ich nicht.
12: Oh, also wir werden nachher alle sehen, was Paulas Körper da oben hat. Ich bin sehr gespannt tatsächlich. Lena, hast du noch irgendwie so ein Geheimrezept?
16: Einfach Spaß haben. Man selbst bleiben und einfach Spaß haben.
12: Und auch wenn es heute Abend nicht klappt?
16: Dann auch, aber dann hat man doch an Erfahrung gewonnen, an richtigen Freundschaften gewonnen. Also da geht keiner als Verlierer nach Hause.
12: Oh, toll. Also ich muss ja sagen, ich bin total froh, dass ich das nicht entscheiden muss. Ja? Ich wünsche euch ganz viel Spaß. Ich gönne es euch allen von Herzen. Ja, Martin, also ich finde hier, wir haben gemerkt, bei den Finalistinnen ist schon die Stimmung richtig super. Und wir setzen dem Ganzen jetzt noch das Krönchen auf. Und ich gucke mal, wo ich die Fanclubs finde und wer da eigentlich der Lauteste ist. Also bis gleich.
3: Ja. Ich drücke auf jeden Fall allen die Daumen und bin gespannt, welcher Fanclub da tatsächlich die lauteste Röhre hat. Die haben jetzt schon noch genug zu tun. Auch diese Woche gibt es wieder einiges zu erleben bei uns im Land. Zum Lachen, zum Gucken, zum Hören und auch zum Staunen. Und die Macher von Mainz leuchtet, die haben wir ja schon in den Rheinland-Pfalz-Notizen kennengelernt. Wir finden, es gehört zu den schönsten Veranstaltungen der nächsten Tage.
17: 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Von der Rheingoldhalle bis zum Schillerplatz. Noch bis Sonntag, Mainz leuchtet, das Late Light Festival.

Vanja Skaj spielte schon im Rockpalast. Jetzt ist die kroatische Sängerin und Gitarristin wieder auf Tour. Mit dabei ihre Band und frischer Bluesrock. Vanja Skaj am 1. Oktober im Irish House in Kaiserslautern.

Was ist die Liebe? Ein Gefühl oder eine Entscheidung? Welche traditionellen oder modernen Facetten hat sie? Das Tanzensemble des Trierer Theaters präsentiert das Ballett Liebesgeflechte. Am 1. Oktober und an weiteren Terminen an der Europäischen Kunstakademie in Trier.

Mit viel Fingerspitzengefühl kreiert Frank Kunert humorvolle und satirische Szenen. Seine Werke sind aktuell in einer Sonderausstellung zu erleben. Bühne frei, Fotografien und Miniaturwelten. Noch bis zum 1. November im Röntgenmuseum Neuwied.

0: Bass-Bariton Florian Störz läutet den Herbst ein. Mit seinem poetischen Liedprogramm regt der Sänger zum Innehalten an. Sturmnacht, ein Herbstspaziergang. Gesungen von Florian Störz am 17. Oktober in der Alten Synagoge in Wittlich.
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1: 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In unserer Serie geht es ja die ganze Woche schon um unsere Wälder und heute um einen, der klingt, als läge er in Rheinhessen, der Ingelheimer Stadtwald. Doch wer ihn besuchen will, muss rund 40 Kilometer in den Hunsrück fahren. Dort treffen wir einen Förster, der seinen Wald in den vergangenen Jahrzehnten kräftig verändert hat. Seine Überzeugung, Bäume sind kein oder nicht nur Industrieprodukt, sondern ein Wald muss Vielfalt können.
5: Es war der 28. Februar 2010. Einer der schlimmsten Tage für Florian Diehl, dem Förster im Ingelheimer Stadtwald.
6: Da hat dann ein Sturm innerhalb von 2 Stunden 50.000 Festmeter Holz flachgelegt.
5: Ein Orkan fegte damals über Europa und traf auch den Ingelheimer Stadtwald mit voller Wucht.
6: Da habe ich nebendran gestanden und habe halt zugeguckt. Ne. Da waren dann Windgeschwindigkeiten von 160 Stundenkilometer. Und da bleibt halt keine Fichte stehen. Das war ein Desaster für die Betriebswirtschaft. Für den Waldbau an sich war es im Prinzip segensreich, weil wir wurden im Endeffekt gezwungen, in kürzester Zeit die Waldsituation anzupassen, zu stabilisieren, umzubauen.
5: Aus der Katastrophe heraus ist ein vielfältiger Mischwald entstanden. Statt Fichten stehen jetzt hier Eichen, Buchen, Erlen und Birken.
7: Komm, Digga.
5: Florian Diehl stammt aus einer echten Försterdynastie. Schon sein Vater und Großvater kümmerten sich um den Ingelheimer Stadtwald. So lernt er von klein auf, dass ein Wald mehr ist als eine Ansammlung von Bäumen. Und dass man Verantwortung für ihn trägt. An vielen Stellen hat Florian Diehl kleine Biotope geschaffen. Und staut Wasser dort, wo es sonst abfließen würde.
6: Ich bin ein großer Fan von Alexander von Humboldt. Der hat halt gesagt, alles hängt mit allem zusammen. Er hat unheimlich recht. Ne? Die Strukturen, die wir rein unter monetärer Erlöserzielung betrieben haben, die ganzen letzten 50, 60, 70, 80, 90, 100 Jahre, das war halt für viele Lebensformen der Garaus. Ja? Und wir arbeiten nicht mehr nur unter dem Aspekt, Holz zu produzieren, sondern auch Lebensräume, ganz klar. Und das hier ist ein Beispiel davon.
5: Zweimal im Jahr wird der Ingelheimer Stadtwald zum Treffpunkt junger Menschen aus aller Welt. Sie kommen aus Vietnam, Kolumbien, Griechenland oder Italien und verbringen eine Woche damit, freiwillig im Wald anzupacken. Zäune bauen, damit junge Bäume eine Chance haben, ungestört nachzuwachsen.
8: Das Workcamp fordert uns körperlich ganz schön. Aber wenn du es mit Leidenschaft machst, ist das kein Problem. Es ist toll, mit Florian im Austausch zu sein. Er hat auch so viel Leidenschaft für den Wald und kann uns viel Neues beibringen. Das ist echt cool.
5: So wird der Wald auch zu einem Ort der Begegnung zwischen Menschen, Kulturen und verschiedenen Blicken auf die Natur.
6: Die Deutschen sind sehr verwurzelt in ihrem Wald und diese Verwurzeltheit schwappt so ein bisschen über, sag ich mal. Und die jungen Menschen, die hierher kommen, sind interkulturell, interreligiös. Die arbeiten in der Archäologie, im Museumsbereich, viele, viele Aspekte. Und der Wald ist halt einer davon.
5: Ich bin durch Zufall in diesem Camp gelandet. Ich bin so glücklich, denn ich spüre, dass mich dieser Ort, dieser Wald verändert. Das macht Lust auf mehr. Florian Diehl steht kurz vor seinem Ruhestand. Die Aufgabe, den Ingelheimer Stadtwald jünger und klimaresistenter zu gestalten, ist damit aber nicht beendet. Ein Nachfolger steht bereits fest. Der Förster hofft, dass etwas von seiner Idee des Waldes bleibt. Weniger Ausbeutung, mehr natürliche Entwicklung, mehr Raum für das Leben.
6: Der Wald hat eine Zukunft, absolut, weil Waldbewusstsein heute wieder wächst. Früher war das halt eher mehr ein Statussymbol, dicke Eiche und bla bla bla. Aber heute ist es mehr dieses Existenzielle, dass der Wald nicht nur ein Brett ist, sondern ganz einfach ein Lebensraum, wo halt unheimlich viel passiert. Wir sitzen auf einem Ast von diesem Wald und müssen halt aufpassen, dass wir uns nicht selber absägen.
1: 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Einfach mal raus, Ruhe genießen, durchatmen, ganz bei sich sein und trotzdem Gemeinschaft erleben. Genau das kann man bei einer Achtsamkeitswanderung mit Gabriele Arzdorf in der Eifel. Meditieren, wahrnehmen, gemeinsam unterwegs sein und vielleicht danach die Welt ein kleines bisschen anders wahrnehmen. Unser Ausflugstipp.
7: So beginnt die achtsame Wanderung in den Sonnenuntergang. Mit einem Meditationskreis und leichten Yoga-Übungen.
8: Einatmen, die Handflächen drehen und ausatmen, zum Körper zurückführen. Die Arme nach oben und vor dem Gesicht nach unten zum Brustkorb hinbringen. Und dann schließen wir die Hände zur Namaste-Haltung vor dem Brustkorb. Achtsam in der Natur zu sein heißt, ganz bewusst in der Natur zu sein, die Sinne zu öffnen für die Geräusche, Formen und Farben. Und vielleicht mal zu verweilen, vielleicht einfach auch mal am Käfer zuzuschauen oder am Bach zu lauschen. Einfach mit dem zu sein, was gerade ist. Dann geht der rechte Arm nach oben und die linke Hand nach hinten zurück.

0: Auf den Wiesen und in den Wäldern hoch über Dedenbach und Schalkenbach in der Vulkanregion Laacher See wollen die Teilnehmer die Natur als Kraftquelle erleben und sich selbst als Teil dieser Natur wahrnehmen. Unter Anleitung von Achtsamkeitswanderführerin Gabriele Arzdorf.
1: Hier geht es überhaupt nicht um Schnelligkeit. Hier geht es darum, dass wir einfach bei dem sind, was wir tun, bei dem Moment, bei dem ganz bewusst sind. Und ja, das sind die Impulse, die ich mit reingebe.
0: 6 Kilometer ist die Rundwanderung lang. 3 Stunden wollen sie sich dafür Zeit nehmen. Ein normaler Wanderer ist doppelt so schnell unterwegs.
1: Worum es mir eigentlich geht, dass die Menschen sich im Lebensraum der Natur wieder selbst begegnen, ihrer eigenen Natur. Alles an uns ist Natur und durch unsere unnatürlichen Verhaltensmuster haben wir uns teilweise von der Natur entfernt. Und ja, sich selbst wieder in der Natur zu begegnen, indem wir vielleicht mal innehalten und mal verweilen.
0: Durch den düsteren Wald wandern sie hinauf zum Aussichtsberg Weiselstein und zu einer blühenden Wacholderheide.
1: Die Sonne hat noch auf uns gewartet hier. Stille ist einfach ein Geschenk dafür, dass wir ganz bei uns bleiben können, dass wir überhaupt wahrnehmen können, was uns umgibt, dass wir die Sinne dafür öffnen können und auch, dass der Verstand zur Ruhe kommen kann.
0: Ruhepause am Aussichtsturm. Mit Tee und kleinen Snacks. Still und schweigsam sind sie hier hochgewandert, doch jetzt wird wieder gesprochen. Oben aber, auf dem Turm, spüren alle im Licht der letzten Sonnenstrahlen, jedes Wort wäre jetzt zu viel.
1: Ganz viele sagen auch zu mir, wenn ich alleine in Stille gehe, ist es doch dasselbe, als wenn ich mit der Gruppe in Stille gehe. Das ist nicht dasselbe. Das Feld der Stille erhöht sich mit jedem Einzelnen, der in Stille mitgeht. Und es ist einfach eine wunderbare Erfahrung, die wir gemeinsam machen, in Stille in der Natur unterwegs zu sein. Dadurch sehen wir oftmals viel mehr Tiere, dadurch begegnet uns viel mehr die Natur und wir können uns viel mehr auf die Natur einlassen.
0: Im abendlichen Zwielicht machen sie sich auf den Rückweg. Die Dunkelheit senkt sich über die Achtsamkeitswanderer. Als sie unten ankommen, ist es tiefe Nacht.
2: Das war eine Wanderung, die war so geprägt vom Wandel. Ich habe das Ende des Sommers gespürt und den Anfang des Herbstes. Es war ein Sonnenuntergang und gleichzeitig ein Mondaufgang.
3: Und jetzt, das war wieder so eine Gelegenheit, das Denken abzuschalten. Und das ist mir streckenweise wieder gelungen. Hat mich auch inspiriert, mal wieder anzufangen zu meditieren. Insofern war ein super Erlebnis.
4: Neue Erfahrung.
1: Ich bin sehr dankbar für die Erfahrung, die ich hier mit euch machen durfte heute Abend.
2: Und wenn wir jetzt die Hände ganz langsam aus diesem Kreis wieder lösen, finde eine Geste, die das symbolisiert, dass du ganz bei dir bist, jetzt und hier.
5: Und wir schalten jetzt noch mal live nach Neustadt an der Weinstraße, wo heute ja die neue deutsche Weinmajestät gewählt wird. Sarah jetzt mitten unter den Fans. Ich hoffe, du kannst mich hören. Die Stimmung ist ja sensationell.
6: Martin, es ist der Wahnsinn, was hier abgeht. Ich verstehe mein eigenes Wort nicht mehr. Gemischt, sind völlig überwältigt. Hier vorne der Fanclub von der Lena. Mit wie vielen Leuten seid ihr hier?
7: Oh, wir sind über 30, 40, 50 Leute. Wir wissen es dann schon. Aller Welt kommt hierher. Aus Amerika sind Leute hier. Ja, Freunde von Lena. Also es sind super viele Leute hier. Es ist sehr, sehr spannend. Also ja, super laut. Also wir sind sehr aufgeregt. Das ist einfach toll.
6: Also ihr seid der Wahnsinn. Ganz viel Spaß
7: Dankeschön.
6: Euch. Das ist irre, was hier abgeht. Ich versuche mir jetzt mal einen Weg durch die Menge zu bahnen. Ich wollte nämlich gern zum Fanclub von Paula, Saale und Stuhl. Ich muss mal hier durch. So, einmal hier durch. So, wo ist sie denn? Hier ist sie. Hier wollte ich hin. Das ist nämlich der Lieblingsmensch von der Paula. Du bist die Lea. Ja, heute Morgen um 9 losgefahren. 8 Stunden Fahrt. Kommt man da an und will gewinnen oder will man erstmal einen Wein?
4: Den Wein gibt es tatsächlich schon im Bus. Das Gewinnen natürlich super, super gerne. Aber wir freuen uns riesig, Paula hier zu sehen, zu unterstützen. Und ich glaube, das ist einfach das Größte, wie viel hier zusammenkommt und die Emotionen. Das ist einfach mega.
6: Wie unterstützt ihr sie nachher im Saal?
4: Wie bitte?
6: Wie unterstützt ihr sie nachher im Saal?
4: Genauso lautstark, genauso emotional. Ja. Also wir haben Plakate dabei, wir haben Klatschpappen, Banner. Starken Stimme, alles ist mit dabei.
6: Vielen Dank, ganz viel Spaß. Also laut können Sie. Ich versuche jetzt noch mal rüberzukommen in das Fanlager von unserer Anna aus der Pfalz. Anna Kölsch, einmal hier rüber. Achtung, Achtung. Oh, hier. Oh, super. So. Da. Der Fettkopf von der Nathalie. So. Perfekt. Hier wollte ich hin. Lieblingsmensch von der Anna. Ja. Wie geht's dir denn gerade so?
8: Ich hab's Gefühl, ich bin aufgeregter als die Anna jetzt.
6: Das ist doch der Wahnsinn hier, oder?
8: Es ist abartig, also wirklich. Es ist wunderschön. Und ich glaube, stärker können wir die Anna nicht in diesen Saal und durch diesen Abend tragen.
6: Und euer Schlachtruf, lasst ihn noch mal hören.
8: Kölsch im Namen, Wein im Herzen.
6: Jetzt mal alle.
8: Kölsch im Namen!
6: Okay. Ultimativen Fanclub-Test. Alle eine Welle! Ja, also, oh, danke schön. Ja, Martin, ich glaube, mehr Stimmung geht nicht. Ich wünsche allen heute Abend, möge die Beste gewinnen und möge der lauteste Fanclub morgen noch die Stimme haben. Ich gebe mal zurück zu dir ins Studio. Prost, Martin.
5: Euch eine schöne Sendung und um 7:45 geht's dann los. Die Wahl der Deutschen Weinmajestät, moderiert von Holger Wienpahl. Und jetzt schon mal ein kleiner Vorgeschmack auf meine Gäste heute in der Sendung. Es kommt dabei auch heute wieder Musik in die Bude.

0: Und zwar dank Nicolas Müller und Sascha Aigner. Die Musiker aus der Eifel feierten vor 15 Jahren mit Jupiter Jones den großen Durchbruch. Damals mit dem preisgekrönten Lied Still. Ein paar Jahre später wurde es tatsächlich still, was damals zum Bruch geführt hat und wie sie zueinander fanden. Und vor allem zurück auf die Bühne, darüber spreche ich später mit den beiden. Das wird klasse. Und jetzt in aller Kürze das Wichtigste vom Tage, wie gewohnt, für Sie kompakt zusammengefasst.
1: Bei Sekt und Gesang wurde am Vormittag vor dem Mainzer Theater gefeiert. Der Grund? Das Staatstheater ist Opernhaus des Jahres. Das ist das Ergebnis der jährlichen Kritikerumfrage der Fachzeitschrift Opernwelt. Das Haus unter der Leitung von Markus Müller überzeuge durch einen dramaturgisch bezwingenden, couragierten und politisch wachen Spielplan, heißt es in der Begründung. Vergangenes Jahr ging die Auszeichnung an das Opernhaus Zürich. Das Verwaltungsgericht Neustadt an der Weinstraße hat eine Klage gegen den kommunalen Landesfinanzausgleich abgewiesen. Die Stadt Pirmasens und der Landkreis Südwestpfalz fordern mehr Geld vom Land Rheinland-Pfalz. Insgesamt fehlten den Städten und Kreisen im Land im vergangenen Jahr 1,3 Milliarden Euro. Viele Kommunen halten den Landesfinanzausgleich für verfassungswidrig. Die Stadt Pirmasens hat angekündigt, gegen die heutige Gerichtsentscheidung in Berufung gehen zu wollen. Die Opferschutzorganisation Weißer Ring feiert 50. Geburtstag. Extra fürs Jubiläum haben sich Radsportler der Polizei Hamburg auf den langen Weg nach Mainz gemacht. Sie wurden von gut 100 Zuschauern vor dem Staatstheater empfangen. Außerdem spielte eine Band zu den Feierlichkeiten in der Landeshauptstadt. Der Weiße Ring war 1976 in Mainz gegründet worden. Der Streit um die Maße eines Fußballplatzes ist beigelegt. Der Regionalverband Südwest hat den Protest der TuS Koblenz zurückgewiesen. Ende August hatte Gaudernheim gegen Koblenz deutlich mit 5:1 gewonnen. Koblenz legte Protest gegen die Wertung ein, mit der Begründung, die Maße des Spielfeldes seien nicht korrekt. Ein Fachbüro konnte nachweisen, dass die Maße nicht gegen das Regelwerk verstoßen.
0: Eine kalte Nacht und dann Frühnebel, viel Sonne und sommerliche Wärme. Der Tag heute hat alles im Angebot. Klaus Breitkreuz war in Koblenz-Lei an der Mosel unterwegs. Bei 9 Grad am Morgen freute er sich über wärmende Sonnenstrahlen und schreibt uns, dass sich das Licht schon richtig herbstlich anfühle. Ja, und diesen Totholzbusch mit glitzernden Spinnenweben hat Peter Gensheimer am Boser Maar entdeckt. Die Nebelkulisse tat ihr Übriges und sorgte für einen fast märchenhaften Anblick. Bei Imi Krebel in Gimsheim blüht noch der Sommerflieder und dort fliegen auch die Taubenschwänzchen bei 20 Grad und Sonne auf der Suche nach energiereichem Blütennektar. Ja, und immer auf der Suche nach interessanten Themen ist unsere Wetterreporterin Ulrike Hellwig. Sie ist heute für Sie nach Waldbreitbach an die Wied gefahren und hat ein Schatzkästchen der Natur gefunden.
2: Ja, wir haben hier zum Beispiel einen roten Saftapfel, das ist ein Prinz Alexander. Da haben wir diese Renettenäpfel, das ist eine Glockenrenette.
3: Die Namen klingen ja schon mal toll. Es sind alte Apfelsorten, die hier auf der Streuobstwiese vom Klosterwald Breitbach im Wiedtal wachsen. Und Klostergärtnerin Cordula Honnef ist die Herrin über dieses rot-grün-gelbe Buffet. Mehr als 40 alte Sorten stehen hier.
4: Man sieht ja schon in Ihrer Hand, Sie haben zwei Sorten. Hier sind ja ganz, ganz viele Apfelbäume, 40 verschiedene Sorten. Wie sind die so durch den Sommer gekommen?
2: Die frühen Sorten, die Äpfel, die also schon im September reif wurden, hatten mit der Hitze sehr viel zu tun. Teilweise waren die Äpfel, die oben sehr im Licht hingen, regelrecht verkocht, weil wir haben auch auf dieser Wiese in den Kronenbereichen weit über 45 Grad gehabt. Und das hat den Äpfeln nicht gut getan. Die haben dann geschmeckt wie ein alter Bratapfel und waren auch nicht haltbar.
4: Also andere haben es super geschafft. Was haben die dann anders? Was ist bei denen anders?
2: Das sind Äpfel, die nicht genau. Es gibt Äpfelsorten, die über den Blättern reifen oder sehr sichtbar sind. Und manche liegen so ein bisschen unter der Krone drunter. Und dann haben die einfach dadurch die Blätter etwas Sonnenschutz. Und weil sie eben auch späte Äpfel sind, die erst Ende Oktober reif werden, sind die Blätter noch fester, dunkler und können einfach ein bisschen mehr den Schatten unterstützen bzw. die Äpfel besser versorgen.
3: Beim Ernten erfahre ich auch noch, dass viele Leute heutzutage dieses super gesunde Grundnahrungsmittel Apfel eher als Genussmittel sehen. Ein Riesenfehler, wenn es so wäre, und ein völlig unangemessener Abstieg. Da sind wir beide uns einig.
4: Was ist denn so der große Unterschied zwischen den berühmten alten Sorten und den neuen Züchtungen?
2: Bei den neuen Züchtungen sind manche Stoffe herausgezüchtet worden, manche Polyphenole und Phthalate, um eben den Apfel wesentlich haltbarer zu machen, damit er keine klebrige Haut bekommt, damit er nicht so braun wird, wenn man ihn aufschneidet. Der alte Apfel ist vom Darm wesentlich besser zu erkennen als Apfel und deswegen auch wesentlich besser zu verdauen. Und gerade bei diesen verschiedenen, vielfältigen Sorten erkennt man also zum Beispiel so ein dunkelroter Apfel hat einen hohen Eisenanteil und Vitamin-C-Anteil. Noch mehr diese grünen, roten Äpfel, das sind Saftäpfel, die sind Verwertungsäpfel, die eben für Saft, für Kompott und für Apfelmus genommen werden. Und hier, das ist zum Beispiel so ein gelber Kochapfel, das ist der große Bratapfel bzw. große Pfannkuchenapfel. Ja. Und da braucht man nur das Gehäuse auszustechen, Scheiben schneiden. Er verschmilzt regelrecht mit dem Teig. Und hier, das ist zum Beispiel ein Renettenapfel, ein Glockenrenetten. Und wenn man den aufschneidet, und ich zum Beispiel auch hier Kinder habe, man sieht diese wunderschönen Sterne, man sieht, wie diese fünf Kämmerchen, dieses Stübchen mit den fünf Kämmerchen, in jedem Kämmerchen einen Apfelkern. Und da kann man den Kindern wieder zeigen, wie wunderschön und vielfältig die Natur ist. Und wenn mal ein Wurm drin gehaust hat, dann kann man nur sagen, der Apfel ist auf jeden Fall gut und gesund.
4: Weil der Wurm Etepetete ist.
2: Weil der Wurm weiß, was gut ist.
4: Also man kann super viel lernen, man kann vor allem super viel probieren. Jetzt ist Apfelerntezeit, mal gucken, ob es bei diesem schönen Spätsommerwetter bleibt.
3: Westerwald und Taunus starten sonnig und mit letzten Nebelfeldern aus der Nacht. Die lösen sich rasch auf. Später ziehen ein paar Wolken auf, es bleibt aber trocken und die Höchstwerte erreichen 27 Grad am Rhein. Viel Sonne auch über Rheinhessen und der Pfalz. Frühnebel kann sich nicht lange halten, der Samstagnachmittag ist allenfalls leicht bewölkt und dabei spätsommerlich warm. Gleiches Spiel im Westen. Hunsrück und Eifel bekommen erst Frühnebel in den Tallagen und dann Sonne bis in den Abend. Die Wolken, vor allem in der Eifel rund um Nürburg, bleiben harmlos. Auch der Sonntag macht seinem Namen

0: Meere. Die Sonne brutzelt den Nebel schnell weg. Dann ziehen allenfalls lockere Wolken übers Land und es wird noch etwas wärmer. Am Montag erreichen wir für einen 1. Oktober rekordverdächtige Höchsttemperaturen bis 31 Grad. Dazu gibt es einen trockenen Wechsel aus Sonne und Wolken.
1: Die Apfelernte hat ja gerade erst angefangen. Wenn Sie selber mal Äpfel ernten möchten, sind Sie hier herzlich eingeladen. Sie sollten sich aber bitte vorher anmelden bei der Frau Honnef. Sie ist nämlich die Projektleiterin von Bewahrung der Schöpfung. Und nichts anderes ist es ja.
2: In Eckwelde, einem kleinen Ort bei Bad Boll, wird gerade Zukunft angebaut. Mit einer Tradition, die mehr als 100 Jahre alt ist. Ich spreche von Hagebutten. Die wachsen dort tonnenweise. Diese kleine rote Frucht erlebt gerade ein erstaunliches Comeback als heimisches Superfood. Nirgendwo sonst in Deutschland wird sie in diesem Umfang angebaut und verarbeitet. Grund genug, mal genauer hinzuschauen mit unserem gut zu wissen Hagebutten.
3: Ein Männlein steht im Walde ganz still und stumm. Es hat vor lauter Purpur ein Männlein um.
4: Das Hagebuttenlied. Wäre Familie Latzko eine Fußballmannschaft, wäre das ihr Vereinslied. Denn seit fast 150 Jahren verarbeiten sie die Hägen, wie der Schwabe sie nennt, als einzige Firma bundesweit zu Marmelade und mehr.
5: Sind Sie ja mit der Hagebutte quasi aufgewachsen?
6: Ja, kann man so sagen. Von klein auf. Das ist die Hagebutte, ist eine Frucht mit Kerne innen drinnen. Da hat es was drin, was sehr juckt, das sind die Härchen. Und früher haben die Jungs immer die Härchen genommen und den Mädchen hinten rein.
4: Welche Eigenschaften hat die Hagebutte?
6: Also früher war es arme Leute essen, weil die Hagebutten überall gewachsen sind. Und jetzt ist wirklich die Superfood. Man hat jetzt festgestellt, mit vielen Untersuchungen, wie gesund die Hagebutte ist. Das Vitamin C und der Galactolipidstoff, der entzündungshemmend ist bei Rheumaarthrose.
4: Doch einen Nachteil hat die Hagebutte. Sie muss von Hand geerntet werden. Und das gleich tonnenweise. Das ist hier in Bad Boll im Kreis Göppingen schon seit 5 Generationen so. Verarbeitet werden die Früchte dabei eiskalt, damit die Vitamine erhalten bleiben. Heraus kommt das sogenannte Hagebuttenmark, die Basis für viele Produkte. Verkauft werden sie auf dem Wochenmarkt und im Hofladen. Was kann man aus der Hagebutte machen?
7: Wir haben mittlerweile 15 verschiedene Produkte aus der Hagebutte. Und das geht von salzig bis süß. Auch für die Hautpflege haben wir Sachen mittlerweile.
4: Bei den Kunden besonders beliebt das gute alte Hägenmark, Hagebuttenpesto und der sogenannte Hagebuttenschott mit Honig, Essig und Ingwer.
8: Und wir machen halt die Hagebutte.
4: Und schmeckt's?
9: Das Säuerliche und dann auch das Fruchtige, leicht Süße, also sehr, sehr angenehmes Getränk.
10: Na, es wird hier hergestellt, aus eigener Hand, wirklich. Das ist kein Industrieprodukt irgendwie, sondern ja.
6: Machen wir nur den Busch, oder? Und dann Feierabend.
4: Zurück auf der Hagebuttenplantage gibt es noch jede Menge zu tun. Rund 10 Tonnen der vitaminreichen Frucht werden Familie Latzko und ihre Erntehelfer in den nächsten Wochen von Hand pflücken. Wie kann man Hagebutten im eigenen Garten anbauen?
7: Die wächst eigentlich in jedem Garten. Sie ist sehr pflegeleicht. Am besten kauft man sich eine Jungpflanze in der Baumschule. Und nach 3-4 Jahren hat man schon die ersten Früchte dran. Man muss nur darauf achten, dass sie keine Staunässe hat. Und sie wird halt 3-4 Meter hoch.
4: Doch Vorsicht, Hagebutten wachsen wie Unkraut.
6: Wir hatten mal die Situation bei einer Freundin, die hat einen Garten angelegt und haben gesagt, boah, die Kerne, guter Boden, nehmt die einfach. Nach einem halben Jahr haben sie ganz viel Hagebuttensträucher gehabt. Das war nicht so schön, aber sie haben es wieder rausgekriegt, haben sie einfach abgemacht.
4: Juniorchef Patrick Latzko ist nach seiner Lehre als Raumausstatter in den Betrieb eingestiegen, so wie es sein Opa sich schon immer gewünscht hat.
7: Ich bin ja mit der Hagebutte aufgewachsen. Mein Opa hat mich schon immer überall mitgenommen. Und ich wollte auch nie was anderes machen.
6: Mein Papa, also der wäre stolz.
11: Warum?
6: Ja, weil sein Enkel das weitermacht.

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0: Ja, Bohemian Rhapsody von Queen ist und bleibt ein Klassiker für die Ewigkeit komponiert. Sie wollten eigentlich nur einen Gartentisch und haben dann doch ein neues Zuhause gefunden. Und er führt voller Begeisterung eine Traditionsgaststätte weiter. Mit unserem Hierzuland sind wir heute in Schoden an der Saar. Schoden ist ein kleines Weindorf mit jahrhundertealter Rieslingkultur und rund 800 Menschen leben in diesem Ort. Einige von ihnen wohnen im alten, schönen Ortskern von Schoden. Und sie alle legen großen Wert auf eine gute Dorfgemeinschaft und auch darauf, Traditionen zu erhalten.
1: Sie hatten mit Weinbau nichts am Hut. Als Claudia und Manfred Loch 1992 einen kleinen Wingert von 1200 Quadratmetern kauften. Zu einer Zeit, als die Weinbautradition in Schoden immer mehr an Bedeutung verlor.
2: Wir haben immer gerne beide gute Weine getrunken und haben uns auch sehr schnell in ein hohes Level reingedrungen. Ich denke, das geht vielen Weinfreunden so. Und da wir ja hier in einer Region leben, womit die besten Rieslinge der Welt produziert werden, haben wir dann aus einer gewissen Naivität heraus haben wir gesagt, das machen wir jetzt selber.
1: Die Weine der Autodidakten kamen schon bald auch bei Weinkennern gut an und wurden bereits 1995 im Weinführer lobend erwähnt. Das Hobby wurde immer arbeitsintensiver.
2: Es war eine harte Zeit, weil wir eine doppelte Belastung hatten. Wir haben ja beide noch in unseren alten Berufen gearbeitet, einfach um gutes Geld zu verdienen. Aber wir haben immer daran geglaubt, dass wir...
3: Und nichts bereut.
2: Nee, wir haben es nicht bereut.
1: 2005 machten sich der Beamte und die Röntgenassistentin selbstständig und setzten voll auf den Weinbau, kauften immer mehr Parzellen an den Hängen um Schoden dazu.
3: Also wir sind da schon sehr ehrgeizig, vor allen Dingen was die Weinqualität angeht. Und ich denke, das war auch mit das Wichtigste, also dass wir immer versucht haben, den besten Riesling zu produzieren, den es zumindest an der Saar gibt.
1: Heute hat der Weinhof Herrenberg einen guten Namen in der Szene. Johannes Loch ist der älteste Sohn der Familie und studierter Winzer. Er übernimmt immer mehr die Führung des Weinguts, das seine Eltern aus dem Nichts aufgebaut haben.
4: Ich habe nach dem Abitur kurz in andere Berufe reingeguckt, einfach um mal noch den Horizont zu erweitern. Und dann, ja, nach einem halben Jahr war mir eigentlich klar, der Weinbau, das könnte doch meine Zukunft sein. Die Familientradition so fortzuführen, erfüllt einen dann schon mit Stolz, dass man einfach weiß, geht weiter.
1: Auch er führt eine Tradition weiter. Nufal Essak, der Betreiber der Gaststätte Biedinger. Eine Traditionsgaststätte, die weit über die Grenzen von Schoden hinaus bekannt ist. Für gutes Essen und gemütliches Ambiente. Beste Voraussetzungen, um das Gasthaus als Pächter weiterzuführen.
5: Ich habe mir nicht so viele Gedanken gemacht. Ich bin ein Mensch, ich gucke es mir an und bin am Anfang sehr begeistert. Und das Haus hat mir sehr gut gefallen. Ich war auch sehr begeistert davon. Und mir hat einfach der Gedanke gut gefallen, das Haus so weiterzuführen, wie es vorher war. Weil es einfach auch sehr bekannt ist, sehr beliebt ist. Und da haben wir gesagt, warum soll man was ändern, wenn es doch schon vom Konzept her super ist.
1: All das hat Christel Maxmina mit ihren Eltern aufgebaut. Auch wenn sie im Ruhestand ist, ab und an hilft sie immer noch in der Küche aus.
6: Weil ich das gerne mache. Ich habe mein ganzes Leben lang Gastronomie gemacht und irgendwie ist dann so eine Liebe zu. Weil auch viele Gäste aus dem Dorf hier hinkommen und wir sind wieder froh, dass das Lokal überhaupt offen ist. Und deswegen versuche ich dann, den Herrn Essak etwas zu unterstützen.
1: Natürlich hat Nufal Essak auch einige Rezepte von früher übernommen. Hier im traditionellen Ortskern von Schoden hat der Iraker ein neues Zuhause gefunden.
5: Ich wurde sehr gut aufgenommen, sehr herzlich. Hier hilft man sich auch. Also hier ist wirklich so, wenn man Hilfe braucht,

0: ist immer jemand da, der dich unterstützt. Hier ist sehr persönlich. Und es ist das, was mir wirklich Freude macht, eher an dem Ort zu sein. Wir leben da, wo andere Urlaub machen, muss man wirklich sagen. Also wir haben viel Sonne, wir haben Weinberge, wir haben, also die Landschaft ist einfach wunderschön hier.
1: Und im alten Ortskern lebt es sich gut. Anders als in vielen anderen Dörfern gibt es hier kaum Leerstand. Die meisten Häuser sind hübsch hergerichtet. Oder werden gerade renoviert. So wie das Haus der Familie Löschberger-Steinbach. Das Paar kaufte Ende 2023 das Bauernhaus im alten Ortskern.
2: Es war Sperrmüll in Schoden und es stand ein Gartentisch vorm Haus hier. Und ich habe meinen Mann quasi losgeschickt, zu fragen, ob der Gartentisch noch gut ist, ob wir den haben können. Und mein Mann kam quasi mit einem Haus zurück. Und so sind wir auf den Kontakt hier gestoßen und wir wollten einfach gerne in Schoden bleiben. Hatten es eigentlich schon abgehakt, was zu finden, weil der Immobilienmarkt hier einfach verrückt ist. Und sind dann wirklich durch Zufall auf das Haus gestoßen und hätten es tatsächlich, glaube ich, so einfach nie gekauft.
1: Eigentlich wollten sie nur renovieren und dann einziehen.

0: Jahren wohnte hier eine alleinerziehende Mutter mit ihrer Tochter. Wir haben damals darüber berichtet, wie Schwarzert ihr wegen angeblichem Eigenbedarf kündigte und sie unter Druck setzte. Die Frau zog schließlich aus. Ihre Miete damals 850 Euro warm. Der Mietpreis heute insgesamt 2560 Euro, circa dreimal so viel. Die Wohnung hat Schwarzert umbauen lassen. In den früheren Flur hat er jetzt eine Küche gestellt. So gewinnt er noch ein Zimmer mehr für die Vermietung. Die Wohnung vermietet er teilmöbliert und kann so mehr Miete fordern. Die Bewohner wollen anonym bleiben, um keinen Stress zu bekommen. Vor einer Weile schickte Schwarzert eine Nebenkostenabrechnung, die es in sich hatte.
1: Wir haben die alle separat voneinander gesehen und wir waren alle ziemlich geschockt, weil das 7.000 Euro.
2: Genau, die wollten 7.000 Euro. Und danach gab es eine Mahnung nach zwei Wochen. Und auf den Widerspruch, den wir da ziemlich gut aufgesetzt hatten, kam keine Reaktion.
0: Kevin Rader und Sven Schwarzert haben ein komplexes Firmennetzwerk aufgebaut, mit dem sie ihr Geschäft betreiben. Wir würden gern wissen, warum sie Zimmer zu Preisen vermieten, die deutlich über der ortsüblichen Vergleichsmiete liegen, und warum so hohe Nebenkosten erhoben werden. Eine schriftliche Anfrage nach einem Interview bleibt unbeantwortet. Beim Leipziger Firmenlauf macht auch die Schwarzert Capital GmbH mit. Wir probieren es direkt, doch äußern möchte sich Sven Schwarzert auch diesmal nicht.
3: Warum nehmen Sie denn so teure Miete von den Ihren Mietern? Warum treiben Sie jetzt den Führer?
0: Wir rufen auch Kevin Rader an.
4: Ich wollte Ihnen doch noch mal Gelegenheit geben, zu den Vorwürfen und Fragen Stellung nehmen zu können, die im Raum stehen.
0: Die beiden Unternehmer sind keineswegs medienscheu. Ihren unscheinbaren Firmensitz haben sie in Lützen bei Leipzig. Interviews geben sie offenbar nur dort, wo keine kritischen Fragen zu befürchten sind.
5: Hallo und herzlich willkommen bei Gewinner TV. Wird super spannend. Sven Schwarzert ist heute bei mir. Grüß dich erstmal.
6: Hallo Ruben. Für Immobilien habe ich mich entschieden, weil es einfach eine schöne Materie ist. Wir sind sehr große Freunde davon, schöne Objekte zu finden und natürlich auch irgendwann mal schöne Objekte selbst zu gestalten.
0: Seine Mieter in dieser Immobilie in Leipzig fanden es dort nicht so schön. Sie teilten sich in einer WG 14 überteuerte Zimmer und zwei Toiletten. Alles war voller Dreck, Schimmel und kaputter Geräte. Der Fall sorgte bundesweit für Aufmerksamkeit. Von Horror-WG war die Rede. Die Stadt Leipzig sprach im letzten Jahr eine Nutzungsuntersagung für das Gebäude aus. Dagegen legten die Eigentümer Widerspruch ein. Die Stadtverwaltung hat mehrere Verfahren gegen Rader und Schwarzert eingeleitet. Es besteht der Verdacht, dass sie mehrfach Wohnungen in den Milieuschutzgebieten umbauen ließen. Wir wollen von der Stadt Leipzig wissen, warum diese Rechtsverstöße nicht konsequenter geahndet werden. Ein Interview wird abgelehnt. Schriftlich heißt es nur, man könne
7: aus datenschutzrechtlichen Gründen keine weiteren Angaben machen.
0: Die Landtagsabgeordnete Juliane Nagel beschäftigt sich schon seit vielen Jahren mit der Wohnungs- und Mietenpolitik. Die Aktivitäten von Schwarzert und Rader sind ihr dabei aufgefallen.
8: Ich bin wirklich entsetzt und empört, dass immer wieder Problemanzeigen kommen und dass auch immer wieder relativ offensichtliche Verstöße gegen geltendes Recht von den beiden vollzogen werden. Also im Wissen, dass es bestimmte Regeln gibt, zum Beispiel in Milieuschutzgebieten, wird trotzdem systematisch dagegen verstoßen.
0: Juliane Nagel hat schon mehrfach im Stadtrat Anfragen zu den beiden Immobilienunternehmern gestellt. Im August letzten Jahres schrieb ihr das Amt für Wohnungsbau und Stadterneuerung, es gäbe mehrere Anzeigen und die Verfahren würden derzeit geprüft. Im April dieses Jahres teilte ihr die Stadt mit, es seien Bußgelder von nicht einmal 2.000 Euro verfügt worden. Peanuts angesichts der Gewinne. Sven Schwarzert und Kevin Rader haben ein boomendes Geschäftsmodell auf die Spitze getrieben. Generell nimmt die Vermietung von möblierten und teilmöblierten Zimmern zu teuren Preisen deutschlandweit zu. In Großstädten wie Leipzig wird Wohnraum so zum Renditeobjekt. Diese Entwicklung des Mietmarkts hat Jonas Schalleck vom Kieler Institut für Weltwirtschaft untersucht. Besonders in

0: Metropolen ist der Anteil der möblierten Wohnungen in den Mietangeboten stark angestiegen.
1: Der Markt hat sich einfach in den vergangenen Jahren strukturell verändert. Die regulären Inserate sind seit 2015 um über ein Fünftel zurückgegangen, während eben die möbliert unbefristeten Angebote in den Metropolen, in den größeren Städten sich mehr als verdreifacht haben.
0: Bundesjustizministerin Stefanie Hubig von der SPD will den Markt für möblierte Wohnungen mit einem Gesetzentwurf stärker regulieren. Unseren Fragen stellt sie sich schriftlich.
2: Für voll möblierte Wohnungen soll eine Pauschale von 10% der Netto-Kaltmiete angesetzt werden können. Vermietende, die vorsätzlich oder leichtfertig unter Ausnutzung eines geringen Angebots 20% mehr Miete verlangen, als dies für vergleichbare Räume üblich ist, können zudem wegen einer Ordnungswidrigkeit belangt werden.
0: Kai Warnecke vertritt als Präsident des Eigentümerverbandes Haus und Grund die Interessen der Immobilienunternehmer und Vermieter. Er kritisiert den Gesetzentwurf.
3: Was wir in Deutschland seit gut einem Jahrzehnt sehen, ist eine massive einseitige Überregulierung, die immer zu neuen Auswüchsen führt und dann eben auch schwarze Schafe produziert. Wir werden wohl nicht weitergehen können, indem wir immer weiter regulieren, immer mehr Zwang, immer mehr Gesetze auf den Weg bringen, sondern wir müssen zurück zu einem vernünftigen Mietwohnungsmarkt kommen, im Interesse der Mieterinnen und Mieter.
0: Für Melanie Weber-Moritz vom Deutschen Mieterbund hingegen ist das neue Gesetz längst überfällig.
4: Das ist ein deutliches Signal auch an Vermieterinnen und Vermieter, dass sie eben nicht mehr Mondpreise nehmen können von Menschen, die es sich im Grunde ja gar nicht leisten können. Man muss ja auch dazu sagen, dass die Mieterinnen und Mieter nicht in erster Linie auf der Suche nach möblierten Wohnungen sind, sondern die allermeisten sind ja gezwungen, auf solche Angebote zurückzugreifen, weil es gar keine Alternative gibt auf dem Mietwohnungsmarkt.
5: Man ist halt dem einfach ausgesetzt, ja. Dem ganzen Wohnungsmarkt, und es ist halt einfach so, friss oder stirb. Wenn es dir nicht passt, zieh halt aus. Ist ja praktisch einfach die Devise, in der man einfach als Mieter generell in diesem Vertrag steht.

0: System. Heute nun der Wechsel in der Führung des Gütz. Beim militärischen Appell übergab Brigadegeneral Uwe Becker das Kommando an Oberst Jan Thielmann.
1: Herr General, melde die Übernahme des Gefechtsführungszentrums des Heeres.
2: Vielen Dank und alles Gute, Soldaten.
3: Das Kriegsbild ändert sich. Wir müssen viel mehr Rücksicht nehmen, auch auf die Technik, die immer weiter voranschreitet. Und das gilt es dann im Auge zu behalten. Aber das Allerwichtigste sind die Menschen hier. Die dürfen wir niemals verlieren und wir müssen sie so motiviert und zielorientiert wie möglich halten.
0: Thielmann kommt aus dem Verteidigungsministerium. Diehl wechselt jetzt in einen NATO-Stab nach Norfolk in den USA.
4: Ja, an der Stelle eine Warnung an alle Autofahrer. Morgen rollt schweres Gerät durch Sachsen-Anhalt. 27 Einsatzfahrzeuge der medizinischen Taskforce 21 sind in einer Kolonne quer durch Sachsen-Anhalt unterwegs. Dahinter steckt eine Verlegeübung für den Katastrophenfall. Autofahrer werden gebeten, die Kolonne nicht auseinanderzureißen oder sie zu überholen. In der Kolbitz-Letzlinger Heide hören die Soldatinnen und Soldaten auf ein neues Kommando. Schülerinnen und Schüler, die so gar keinen Bock auf Befehle bei der Bundeswehr haben, die haben heute bundesweit gegen die neuen Wehrdienstpläne demonstriert. In Magdeburg haben sich gut 100 junge Menschen an dem Schulstreik beteiligt. Vom Domplatz zogen sie durch die Innenstadt zu einem Streikfest am Hasselbachplatz. Hintergrund sind die Pläne für eine verpflichtende Musterung für junge Männer, wobei der Wehrdienst selbst zunächst freiwillig bleiben soll. Auch in Hall und Stendal gab es dazu Protestaktionen. Ja, ganz anderes Thema. Schon mal was von einem Hackathon gehört. Das kommt von Hacking und Marathon. Und es soll beschreiben, wie Menschen gemeinsam versuchen, ein Problem zu lösen. Die Polizei in Sachsen-Anhalt hatte dazu eine eigene Hackathon-Seite eingerichtet. Denn es wurden Teilnehmer für den ersten True-Crime-Hackathon gesucht. Da brüten Experten und Hobbydetektive zusammen über bisher ungelöste Fälle.
5: 5 Kriminalfälle, darunter Tötungsdelikte, Fälle von Cybercrime, Wirtschaftskriminalität und sogenannte Cold Cases. Herzlich willkommen beim Hackathon.
6: Ja, die Motivation sind natürlich einige ungelöste Fälle, die wir haben, die uns umtreiben und wo wir gern Ermittlungsergebnisse haben wollen. Und da hilft ein frischer Blick, der nicht polizeibelastet ist.
5: 5 Kriminalfälle also, 5 verschiedene Arbeitsgruppen und so sah das heute aus. Junge Leute stecken da ihre Köpfe zusammen, bearbeiten von der Kripo und der Staatsanwaltschaft speziell aufbereitete Fallunterlagen. Abfilmen dürfen wir diese nicht. Persönlichkeitsrechte und Datenschutz sollen so gewahrt bleiben. Mit dabei ist auf jeden Fall Vanessa Dunker. Die ist allerdings keine Externe, sondern ermittelt im Polizeirevier Börde.
7: Also erstmal fand ich es einfach super interessant, weil ich ja selber auch die Fälle an sich nicht mit bearbeite oder so. Also auch gedacht habe, ich kann da auch gerne nochmal meinen frischen Wind und auch meine Erfahrungen, die ich schon gemacht habe, mit einbringen. Ja, und ich denke, wir sind ein tolles Team.
5: Die Polizei Sachsen-Anhalt betritt mit dem True Crime Hackathon absolutes Neuland und ist damit auf großes Interesse gestoßen. Mehr als 800 Interessenten hatten sich für das Format beworben, 30 wurden am Ende ausgewählt. Ins Leben gerufen wurde diese neue Art der Ermittlungen schon 2021 in den Niederlanden. Da gibt es Hackathons mit vielen Teilnehmern und die ganze Mühe, die scheint sich offensichtlich auch zu lohnen.
8: Wir haben neue Ergebnisse gefunden in einem Mordfall. Wir haben ein Mädchen zurückgefunden, die vermisst war in Frankreich und sowieso verschiedene Cyberstraftaten gelöst.
5: Cyberkriminalität spielt mittlerweile eine große Rolle. Also Straftaten, bei denen das Internet oder digitale Kommunikationsmittel als Tatwerkzeuge genutzt werden. Entsprechend wird demnach die Expertise von IT-Lern gesucht. Aber auch von Psychologen, Sozialwissenschaftlern oder Mathematikern.
6: Die Teilnehmer sind eine bunte Mischung aus vorrangig Sachsen-Anhalt, aber auch aus Hamburg, aus Nordrhein-Westfalen und eigentlich auch in allen Berufssparten zu finden. Über Ärzte, über Psychologen, über Sozialarbeiter. Da haben wir eine gute Mischung zusammen.
5: Ermittelt wurde heute auch im konkreten Fall der seit 2014 verschwundenen Jutta Schulz aus Thale. Unklar ist bis heute, ob die 53-Jährige freiwillig untertauchte oder Opfer eines Verbrechens wurde. Ihr Fall ist einer von 57 in Sachsen-Anhalt bisher ungelöster Cold Cases. Ob es da heute einen Durchbruch gab, darüber wollen Polizei und Staatsanwaltschaft zu einem späteren Zeitpunkt informieren.
4: Da bleiben wir natürlich dran. Im Idealfall ist es doch so. Man hat Nachbarn, mit denen man sich gut versteht. Man grüßt sich freundlich oder man ist sogar befreundet. Aber es gibt auch genau das Gegenteil. Da kann das Leben nebeneinander zur absoluten Hölle werden. So ging es einer Frau mit ihrem Sohn in Wendemark im Norden von Sachsen-Anhalt.

0: Wendemark im Norden der Altmark. Wenig Häuser, viel Natur. Eigentlich die pure Idylle. Doch Beate Klebe ist mit den Nerven völlig runter. Die Scheiben in ihrem Haus sind mittlerweile mit Brettern vernagelt. 2 Wochen ist es her, dass sie von ihrem Nachbarn angegriffen wurde. Es war die Spitze einer Eskalation.
1: Angst, Angst. Und die schlimmste Todesangst war in der Küche, bevor er 2 Türen noch hatte. Ich sag ja, wenn die Tür nach innen aufgegangen wäre, wäre der mit der Eisenstange drin gewesen. Und wir hätten dann nichts zuzusetzen, ja.
0: Die 64-Jährige lebt hier seit fast 20 Jahren zusammen mit ihrem Sohn, sehr abgelegen. Seit 3 Jahren gibt es Vorfälle. Los ging es mit Buttersäure im Haustürschloss. Die Rentnerin fühlt sich alleingelassen.
1: Ob das vom Ordnungsamt war, ob das von der Polizei war. Nein, wir kriegen keinen Schutz, wir kriegen keinen Schutz. Ist noch nicht doll genug, er hätte uns erst verprügeln müssen bis zum Gehtnimmer. Dann hätten wir vielleicht Schutz bekommen. Aber so.
0: Ihr Schwiegersohn Thorsten Seifert zeigt Aufnahmen einer Überwachungskamera.
2: Und mit mehreren brachialen Tritten. Immer gegen. In der Hoffnung, dass die Tür nachgibt.
0: Die Polizei sagt, dass sie den Angreifer namentlich kennt. 13 Strafanzeigen sind registriert. 26 Minuten hat der Mann zuletzt ums Haus herum gewütet, aufgezeichnet von einem Dutzend Kameras. Die Motivation ist völlig unklar.
2: Warum so eine Gewalt eigentlich gegenüber Leuten? Vor allem, man muss ja immer noch sagen, gegen eine Rentnerin, gegen eine lungenkranke Rentnerin.
0: Für Beate Klebe ist das Maß voll. Sie will nur noch weg. Zahlreiche Helfer aus der Familie und dem Freundeskreis unterstützen sie beim Umzug. Der Schwiegersohn, er ist selbst Polizist in Bayern, sieht klare Versäumnisse.
2: Es fand keine Opferberatung statt, richtig? Dass man gesagt bekommen hätte von den Behörden, ihr könnt euch noch da und dahin wenden, die helfen euch auch. Das haben wir alles alleine erlebt, beziehungsweise Schwiegermutter.
0: Die Polizei will sich vor der Kamera nicht äußern, teilt allgemein mit. In Gefährdungs- und Konfliktlagen reagiert die Polizei je nach Einzelfall mit Gefährderansprachen, Streifentätigkeit oder Beratungsgesprächen. Es werden Beweise gesichert, Strafanzeigen aufgenommen und gegebenenfalls Platzverweise erteilt oder anderweitige Gefahrenabwehr betrieben. Der Bürgermeister der altmärkischen Wische bedauert die Situation und den Wegzug von Mutter und Sohn Klebe.
3: Das ist sehr traurig, dass das Ganze so eskaliert ist und Frau Klebe hier nicht mehr in Ruhe wohnen kann. Und ich kann das total nachvollziehen und tut mir sehr leid darum, dass wir die beiden Bürger hier verlieren. Und unter so Umständen, hat einfach keiner verdient.
0: Schwiegersohn Thorsten Seifert hofft, dass die Ermittlungen der Polizei doch noch Konsequenzen für den Täter haben.
2: Das hoffe ich, weil da hängt einiges dran, egal ob es jetzt Sachbeschädigung ist, versuchter Einbruch, Körperverletzung haben wir auf jeden Fall, weil die Mutter hat den Sprühnebel abbekommen. Die hat erstmal eine ganze Weile mit der Luft Probleme gehabt.
0: Für Beate Klebe steht indes fest, dass sie nie wieder zurückkehrt in ihre alte Heimat.
4: Es gibt ja alle möglichen Weltmeisterschaften, auch im Motorsport. Und das Bild verrät, bei welcher WM die beiden waren. Richtig, bei der Traktor-WM in Österreich am Großglockner. Bei der Traktor-WM, da geht es allerdings nicht um Schnelligkeit, sondern um das feine Fingerspitzengefühl hinterm Lenkrad. Die Fahrt nach Österreich und zurück natürlich im eigenen Trecker.
5: 2 Männer, 1 Traktor, ein Abenteuer. Jetzt sind sie wieder zurück von der Traktoren-WM am Großglockner.
6: Voriges Jahr waren wir dort mit meinem Freund Hartmut und haben uns das angesehen. Und er hat ja sowieso so eine Trecker-Affinität. Und dann haben wir uns auf der Rückfahrt entschlossen, wir brauchen einen Trecker unbedingt.
7: Voriges Jahr waren wir ja mit dem Auto dort, das hat uns schon gefallen. Und dieses Jahr haben wir, dass wir uns freuen, wo wir vorher nach Hause gefahren sind. Wir fahren jetzt mit dem Traktor und wir haben noch ja keinen Traktor.
5: Der Traktor, ein Belarus MTS 82, Baujahr 1986. Das Gefährt aus der Traktorenschmiede in Minsk gehörte einem befreundeten Landwirt und Hartmut Weber hielt es in Schuss.

0: Es brauchte einiges an Überzeugungskraft, bis Michael Langheinrich, bekannt als Bratwurstkönig McMichael von Merseburg, ihn überzeugt hatte.
1: Ich hätte nie weggegeben. Aber ich könnte mit der rechten Schulter nicht mehr wegen einsteigen, wegen hochziehen müssen. Ich bin nur 83.
2: Aber er ist ja da, Sie können besuchen.
1: Ja, auch meine ehemaligen Kollegen sagten, Mensch, du bist froh. So weit wir da nie gekommen, woanders sind. Ja. Du weißt, wo es ist und da wird auch weiterhin gepflegt werden.
0: Am 12. September ging es in Beuna los.
3: Wir sind die Ersten im Stau.
0: 5 Tage lang tuckelten die beiden die ca. 650 Kilometer Landstraße nach Österreich plus Umleitungen. Übernachtet wurde in der umgebauten Würstchenbude. Auf Campingplätzen, an Tankstellen oder in Österreich. Der Russe war überall der Hit. Bei der WM warteten viele Aufgaben.
4: Zum Beispiel wurde vorne an den Stahlseil befestigt und an den Stahlseil hing eine Kanne mit Wasser. Und darunter war dann ein Behälter und da müsste man 1,8 Liter Wasser drin haben. Und das wurde gemessen. Dann wurde gemessen, da wurde ein Tor aufgebaut und dann durchgefahren. Ist man durchgefahren, dort wurde wieder das Maß genommen.
0: Von 450 Teilnehmern erreichte Michael Jungheinrich Platz 181, in seiner Klasse sogar Platz 5 von 52. Der Trecker hielt durch. Für alle Fälle waren Ersatzteile dabei. Der langjährige Motorenschlosser Hartmut Weber brauchte nichts davon.
5: Ein Stück Eisen, ja, wo reparaturfreundlich ist, wo man alles noch machen kann. Dann kann man auch mal während der Fahrt so, da kommt nicht zum Rechnen.
0: Der unkaputtbare Belarus wird im Winter noch mal richtig gewartet und flott gemacht für neue Abenteuer. Die Erlebnisse müssen die beiden nun erst mal verarbeiten.
4: Wo wir losgefahren sind, das war schon schön. Auch dort, da oben, wo ich angekommen bin, da waren wir irgendwie, das war faszinierend, wirklich, das war herrlich. Einfach herrlich.
0: Zum Empfang in der Heimat gestern Abend sind viele gekommen, um zu gratulieren und um zu hören, was die beiden erlebt haben bei ihrer Weltmeisterschaft in Österreich.
6: Ja, ich denke, das war ein langer Abend. Wir kümmern uns jetzt mal um das, was morgens und abends Pflicht sein sollte. Zähneputzen natürlich, 2-mal täglich. Das wurde uns so beigebracht und das geben wir auch so weiter. Am heutigen Tag der Zahngesundheit rücken unsere Beißerchen besonders in den Fokus. Meine Kollegin Tanja Ries war heute in der Zahnklinik in Halle und sie durfte mal dorthin schauen, wo sonst kein Patient hinkommt.
7: So, und hier sind wir jetzt in einem Saal gelandet, der schon ein bisschen skurril anmutet, der sogenannte Phantomsaal mit Phantomköpfen. Da werden noch Gebisse eingesetzt, damit man dann üben kann, wie man zum Beispiel Füllungen setzt. Und ich darf das jetzt auch mal ausprobieren. Eieiei.
8: Dieser Raum ist natürlich für Studierende. Ab dem 5. Semester üben sie hier. Da haben sie dann also schon 2 Jahre ihres Studiums hinter sich, bevor sie praktisch anfangen, Zähne zu befüllen oder zu bohren. Für mich das alles jetzt im Schnelldurchlauf zusammen mit Dr. Anna Peters. Ein Zahn mit einem Loch.
9: Dazu benutzen wir einen sogenannten Kofferdamm. Das ist eine Art Spanngummi.
10: Das kenne ich auch.
9: Ja, das,
10: nur von der anderen Seite.
9: Wird in den Mund eingebracht und das dient zum einen dem, dass ein sicheres und übersichtliches Arbeitsfeld geschaffen wird und zum anderen soll das auch die Trockenlegung des Zahnes gewährleisten.
8: Dann wird mit Säure gearbeitet, um den Zahn erstmal anzurauen, nach 30 Sekunden Oberfläche abspülen und danach erst kommt der Klebstoff zum Einsatz. Ich lerne, hier braucht es viele Schritte und viel Geduld. Wir kommen gleich nochmal zurück. Im Foyer der Zahnklinik werden ebenfalls Zähne befüllt. Ein bisschen größer und ein bisschen spielerischer. Ziel ist es, bei den Kleinsten gar nicht erst Angst vorm Zahnarzt aufkommen zu lassen und ihnen zu zeigen, wie wichtig richtiges Zähneputzen ist.
11: Man putzt immer von rot nach weiß, sagt man. Und wichtig ist auch, dass ihr nicht so ganz durchschrubbt. Das mögen die Zähne nicht.
8: Macht man es nicht ordentlich, entsteht Karies, verantwortlich für die Löcher in den Zähnen. Ja, und schwupps liege ich auch schon wieder auf dem Stuhl. Meine Zähne werden jetzt bepinselt, um sichtbar zu machen, wo Zahnbelag besonders hartnäckig ist. Und da, wo es nach dem Spülen lila bleibt, da ist der Belag älter, also nicht ganz so gut geputzt von mir.
12: Ich mach nicht auf.
8: Naja, es gibt zwar Schwachstellen, aber die gibt es offenbar bei jedem.

0: Was ist denn der häufigste Fehler, den Erwachsene beim Zähneputzen machen? Weil wir haben es ja vielleicht mal anders gelernt.
1: Ein Fehler, wenn ich nicht die elektrische Zahnbürste habe, die es mir vorgeht, gibt, ist tatsächlich, dass ich die 2 Minuten eher, ne, dass ich weit unter den 2 Minuten bin und gar nicht so lange putze. Und ein weiterer dann eben Fehler oder das, was häufig nicht so sehr gemacht wird, ist eben die Interdentalraumhygiene, wo man entweder Zahnseide oder eben Interdentalbürstchen nimmt, um eben wirklich zwischen den Zähnen zu reinigen.
0: Und wenn alle Prophylaxe nicht hilft und es doch zu einer Prothese kommt, wie dieser klassischen Brücke, dann muss man heutzutage nicht mehr auf Silikon beißen. Die ist nämlich nicht mit einem Abdruck entstanden, sondern
2: mit einem Intraoral-Scan.
0: Digital.
2: Ja, voll digital. Wir sind stolz drauf, dass wir jetzt eine voll digitale Fertigungsstrecke haben, die wir auch in der Ausbildung unseren Studenten mitgeben können. Das heißt, sie können anhand eines Datensatzes dann voll digital eine Brücke, eine Krone oder auch eine vollständige Prothese erstellen.
3: Das, was der Scanner aufgenommen hat, wird am PC verarbeitet, dann an die Fräse übermittelt, die den Zahnersatz fräst und ausspuckt quasi. Das geht so alles schneller und auch etwas kostengünstiger. Zurück zu meinem Versuch, einen Zahn zu befüllen. So viele Einzelschritte, Wahnsinn und auch ganz schön fummelig. Ehrlich.
0: Aber das ist schon total spannend, hier mal die Perspektive zu wechseln und mal auch zu wissen, was da tatsächlich passiert.
2: Ja.
0: Also finde ich. So, einen brauchen wir noch, ne?
2: Genau, einen brauchen wir noch.
3: Gefühlte Stunden später ist es mir dann offenbar gelungen.
0: Ich würde dann auch
2: sagen, ja. Und? Ja, das sieht doch schon mal ganz gut aus.
4: Zum Glück war kein Bohrer zu hören. Weinkönigin von Saale-Unstrut ist sie schon. Heute Abend könnte Paula Löber deutsche Weinmajestät werden. Im Vorentscheid hat die gebürtige Altmärkerin die Fachjury mit Charme und Wissen überzeugt. Heute im Finale kämpfen neben Paula Löber 4 weitere Finalistinnen um die Krone. Die Gewinnerin ist dann ein Jahr lang Deutschlands oberste Weinbotschafterin. Gleich sprechen wir mit Paula Löber, aber erstmal stellen wir sie kurz vor.
5: Herzlich willkommen, liebe Gäste, hier im Landesweingut Klosterforter zum heutigen Hoffest.
6: Als Weinprinzessin von Bad Kösen fing alles an für Paula Löber 2022 im Landesweingut Klosterpforta, wo sie nicht nur ihre Ausbildung machte, sondern auch ihre Liebe zum Wein und zu Begegnungen mit Weinliebhabern entdeckte, wie sie unseren Kollegen von MDR um 4 verriet.
5: Ich liebe das Thema Wein. Ich glaube, es gibt nichts Vielfältigeres, kein aufregenderes landwirtschaftliches Erzeugnis wie Wein oder halt Sekt. Und die Wertschöpfungskette ist so vielfältig. Also die Herstellung, man ist draußen in der Natur. Da gehören aber auch die ganzen Weinfeste dazu, wo wir jetzt mitten in der Saison sind. Man ist viel mit Menschen unterwegs und das liebe ich auch. Und darum wollte ich das gerne werden, ja.
6: Das Prinzessinnenamt hat sie so gut ausgeführt und dabei gelernt, dass sie 2025 durch eine Jury zur Weinkönigin von Saale-Unstrut gewählt wurde. Ihre Krönung vor einem Jahr ein bewegender Moment für die N20erin. Seitdem hat sie mehr als 200 Termine wahrgenommen, war, wie hier bei Weinfesten, stets in Kontakt mit den Winzerinnen und Winzern der Region. Wie Luise Böhme, die heute in der deutschen Weinbaupolitik eine große Rolle spielt. Oft moderierte sie auch bei offiziellen Anlässen, wie hier zur Landesweinprämierung vor wenigen Wochen. Immer wieder trifft sie dabei auch ihre Amtsvorgängerin, Emma Meinhardt. Die ist inzwischen deutsche Weinprinzessin und drückt Paula fest die Daumen bei der Wahl.
7: Sie ist sehr authentisch, sie ist sehr ehrlich, sie ist natürlich und das ist das, worauf es auch ankommt. Und ich weiß, dass sie ganz viel kann. Sie kann sehr gut Englisch sprechen, sie kann auch sehr gut Weine probieren. Und dann einfach so das Fünkchen Glück vielleicht noch mit an dem Tag zu haben, das wünsche ich ihr sehr und da habe ich aber gute Hoffnung in sie.
6: Neben ihrem Ehrenamt ist Paula Löber natürlich berufstätig, bei der Rotkäppchen-Sektkellerei in Freiburg. Hier konnte sie nicht nur ihr Masterstudium der Land- und Lebensmittelwirtschaft abschließen, sondern auch eines ihrer Herzensprojekte als Weinhoheit kreieren. Ein Gebietssekt, zu dem viele Winzer der Region ihre Weine beisteuerten.
4: Ja, 20.15 Uhr geht es los in Neustadt an der Weinstraße. Dann beginnt das große Finale bei der Wahl zur deutschen Weinmajestät. Ich freue mich, dass Paula Löber so kurz vor dem Finale noch Zeit für uns hat. Schönen guten Abend nach Neustadt. Wie hoch ist denn der Puls so kurz vor dem Finale?
5: Hallo, also der Puls ist noch tiefenentspannt tatsächlich. Letzte Woche ging es mir nicht so gut, aber heute, da freue ich mich einfach nur noch, weil es geht um Empathie, Persönlichkeit, Spontanität. Wir können uns nicht darauf vorbereiten und von daher, was soll

0: schon schief gehen.
1: Ja, welche Aufgaben kommen denn auf Sie heute Abend zu?
0: Also wir wissen tatsächlich nur, dass es eine Blindverkostung geben wird. Anders als im Vorentscheid werden wir diese alleine antreten. Wir dürfen dann auf die Rebsorte kommen und dann sogar müssen sogar noch das Anbaugebiet erraten. Und das ist immer so eine Hürde, ein zentrales Thema, auch bei uns Kandidaten, wovor wir sehr viel Respekt haben. Aber wir werden das alle mal rocken.
1: Ich höre raus, das ist die Aufgabe, vor der Sie am meisten Bammel haben. Gibt es da noch was anderes, was Sie fürchten?
0: Ja. Nee, tatsächlich nicht, weil ich auch gar nicht so viel weiß. Es gibt Spiele, aber wir wissen überhaupt nicht, was auf uns zukommt. Und das ist auch gut, dass man sich vielleicht auch gar nicht vorbereiten kann.
1: Ja, ist manchmal besser. Was würde Ihnen denn der Titel Deutsche Weinmajestät bedeuten, wenn Sie ihn bekommen?
0: Es wäre eine wahnsinnige Ehre und Wertschätzung, eine Tradition 78 Jahre lang dann weiter fortzuführen und damit dann auch noch mit der eigenen Identität weiterzuentwickeln. Und deutscher Wein, das müssen wir einfach authentisch und nahbar kommunizieren, dass das unsere Herkunft ist, Landschaftspflege, Kultur, ein ganzer Berufsstand, der dahinter steht. Und den müssen wir wahren. Und diese Werte, das bedeutet mir es, diese Werte einfach an die Leute weiterzugeben.
1: Sie kommen aus der Altmark, wohnen in Magdeburg und Sie vertreten das Weinanbaugebiet Saale-Unstrut. Da dürfte heute ganz Sachsen-Anhalt die Daumen drücken. Wie stolz macht Sie das?
0: Unfassbar stolz. Also was ich für Support die letzten Tage bekommen habe, das ist sehr unreal. Hätte ich nicht gedacht, aber es stärkt mir so wahnsinnig den Rücken. Ich war gerade noch mal draußen und die ganzen Fans sind da heute früh 9 Uhr angereist. Das ist beeindruckend und es pusht einen und ich bin hochmotiviert, jetzt anzutreten.
1: Haben Sie denn eigentlich einen persönlichen Lieblingswein?
0: Na, ich habe mehrere Lieblinge, wie das manchmal so ist. Mein Allrounder ist ein Grauburgunder. Der kann alles sein, frisch, fruchtig, feingliedrig. Er kann aber auch cremig, vollmundig sein oder was Exotisches als Orangewein. Und aufgrund meiner Arbeit wahrscheinlich mag ich es auch, wenn es gerne mal prickelnd zugeht.
1: Was ist das Erste, was Sie machen, wenn Sie wieder zurück in der Heimat sind?
0: Ich glaube, alle meine Freunde drücken und einfach nur Danke sagen und erstmal realisieren, was vielleicht gerade passiert ist. Und auch wenn es nichts wird, was man überhaupt eigentlich durchmachen durfte, das ist schon beeindruckend. Also wir haben auch einfach, ich glaube, ich habe 10 weitere Freunde dazu gewonnen. Schöne Truppe, die wir hier sind, ja.
1: Die drücken die Daumen, ich drücke auch die Daumen. Ich denke mal, ganz Sachsen-Anhalt drückt die Daumen. Paula Löber, viel Glück heute Abend und alles Gute.
0: Dankeschön, das brauche ich. Tschüss.
1: Ciao. Und ich zeige Ihnen mal, wie Sie heute Abend für Paula Löber abstimmen können, denn am Ende zählt auch Ihre Stimme. 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Und da drin ist der Online-Voting-Link, den klicken Sie einfach an. Und dann erscheinen hier die 5 Finalistinnen. Ab 22.15 Uhr ist dann das Voting freigeschaltet. Dann sind nur noch 3 Finalistinnen übrig. Darunter hoffentlich dann auch Paula Löber. 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Ja, einen kleinen Schluck Wein gönnt sich momentan vielleicht auch der ein oder andere im Club der Besten. Die Deutsche Sporthilfe hat nämlich wieder Deutschlands erfolgreichste Sportlerinnen und Sportler zum sonnigen Saisonausklang eingeladen. Diesmal ging es nach Ägypten. Einfach mal die Seele baumeln lassen und dann auch wie hier zusammen Spaß haben. Mittendrin auch 3 Wasserspringer vom SV Halle.
2: Was machen Wasserspringer, wenn sie mal eine Woche Urlaub haben? Klar, sie gehen ins Wasser. Sie rutschen, springen oder gleiten über das Wasser. Wobei Wasser ja nicht gleich Wasser ist. Lieber Chlorwasser im Pool oder doch Meerwasser?
3: Ja, Meerwasser schon. So, es ist zwar nerviger, wenn es in die Augen kommt, tut es halt ein bisschen weh, aber ich finde es trotzdem vom Gefühl einfach geiler.
4: Ins Wasser gehe ich lieber im Pool. Das ist ein bisschen entspannter für die Augen und für die Haut. Das mag ich lieber.
5: So generell Strand finde ich schon schöner. Finde ich angenehmer, finde ich irgendwie ein bisschen, das verbinde ich noch mehr mit Urlaub.
2: Die 3 Wasserspringer vom SV Halle haben eine sehr erfolgreiche Europameisterschaft in Frankreich hinter sich. Absoluter Überflieger dabei, Moritz Wesemann. 2-mal EM-Gold vom 1- und 3-Meter-Brett räumte er in Paris ab. Mit seinen 506 Punkten im 3-Meter-Finale stößt er endgültig in die Weltelite vor.
6: Jetzt geht es schon Richtung einer Medaille, vielleicht bei einer WM oder sogar bei Olympia.
5: Wenn man sich das internationale Feld anguckt, muss da noch eine Schippe draufgelegt werden. Sehe aber noch Potenzial. Trotzdem sind das die heiligen 500, wenn man das so nennen kann.

0: die ich da durchbrochen habe. Und das gibt einem schon guten Mut.
1: Überraschend Gold gab es bei der Pariser EM für das 3-Meter-Synchronduo Massenberg-Schauer. Massenberg war vor einem Jahr von Berlin nach Halle zu seinem Synchronpartner gewechselt, wobei das Duo kaum gegensätzlicher sein könnte.
0: Alou ist so der perfektionistische Typ und ich bin so, ja, passiert, so ein bisschen lockerer drauf.
2: Ich bin da schon sehr ernst bei der Sache und weiß, was es braucht, damit ich besser werde und damit ich das irgendwie hinbekomme. Bin auch eher ungeduldig.
1: Bleibt die Frage, wie ist der erste Reflex, wenn die drei Wasserspringer Wasser sehen?
0: Ist egal, eigentlich wie tief das Wasser ist. Mein erster Gedanke sagt, spring da rein.
1: Und so genießen die drei diese besonderen Tage im Wasser in Ägypten, bevor die harte Vorbereitung auf die WM in Budapest im nächsten Jahr beginnt.
3: Das gibt auf jeden Fall gute Haltungsnoten. Hier natürlich auch. Das ist das Stoppelfeldrennen in Hasselfeld im Harz. Da wird jedes Jahr auf einem abgeernteten Getreidefeld um die Wette galoppiert. Michael Lumme hat uns das Foto geschickt. Vielen Dank, wenn Sie auch eins haben. mdr.de/sh. Das ist unsere Adresse. Sommer, Herbst und Winter. Alle kommen gleich im Wetterbericht von Susanne vor. Bin gespannt, was sie sagt. Danach übernimmt wie gewohnt das Team von MDR aktuell. Und morgen sind wir wieder da. Noch einen entspannten Abend und dann bis morgen. Ciao.
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0: So ein bisschen kritisieren finde ich an der Frühstarterrente, dass es auch so ein Gießkannenprinzip ist, ne? Dass es eben ja, über die Einkommensverteilung alle Leute gleich erreicht, ne? Und dass es einkommensschwächere Haushalte eher nötiger hätten, diese 10 Euro oder eher dann 20 Euro bekommen, als Leute mit hohen Einkommen.
1: Und wenn die Eltern kein eigenes Depot anlegen, muss das Geld bis zum 35. Geburtstag beim Bund abgerufen werden, sonst verfällt es. Die Mütter von Paul und Levin sagen aber gut, dass der Staat überhaupt etwas tue und so vielleicht auch Menschen die private Altersvorsorge näher bringt, die sich bisher noch nicht darum kümmern.
2: Und wir bleiben noch einmal im politischen Berlin. Ab Oktober soll das Tanken wieder günstiger werden. Der Bundestag hat im Eilverfahren die Energiesteuer auf Benzin und Diesel bis zum Jahresende angekündigt, die reduzieren zu wollen. Auch der Bundesrat hat das Gesetz bereits gebilligt.
3: Der Blick auf die Tanksäule. Er dürfte wieder Autofahrer geärgert haben. Doch schon bald soll sich hier etwas ändern. Im Eilverfahren hat der Bundestag Entlastungen beschlossen. Eine Woche nach der Entscheidung für einen neuen Tankrabatt.
4: Deswegen kann nicht die Lösung sein, wir warten irgendwann mal, bis wir die Verkehrsinfrastruktur so haben, dass jeder günstig mit dem Deutschlandticket fahren kann. Das kann auch nicht die Lösung sein, dass wir sagen, wenn Menschen kein Geld haben, um zu tanken, dann sollen die doch ein E-Auto kaufen. Liebe Kolleginnen und Kollegen, hier braucht es Entlastungen, hier braucht es einen Staat, der dafür sorgt, dass die Preise zumindest zurückgehen.
3: Die Energiesteuer wird um 14 Cent je Liter gesenkt. Einschließlich des geringeren Mehrwertsteueranteils ergibt sich eine Entlastung von rund 17 Cent pro Liter. Mit 2,5 Milliarden ein teures Unterfangen für Bund und Länder angesichts knapper Kassen. Doch den Regierungsfraktionen geht es um eine schnelle Umsetzung.
5: Er ist ein Pflaster, es hilft sofort, beseitigt aber nicht die Ursachen des exogenen Preisschocks. Für die gute Lage ist der Tankrabatt deshalb das beste, schnell verfügbare Instrument. Weitere sind angedacht. Spätestens zum 1. Januar 2027 soll ein ebenfalls zeitlich begrenzter Spritpreisdeckel nach belgischem Muster eingeführt werden.
3: Doch die auf 3 Monate befristete Steuersenkung ist umstritten. Experten kritisieren, dass auch Autofahrer entlastet werden, die es nicht nötig haben. Die Forderung, Direktzahlungen an Menschen mit niedrigen Einkommen sofort umsetzen. Offen ist auch, ob die Mineralölkonzerne die Entlastungen vollständig weitergeben. Scharfe Kritik kommt von den Grünen.
6: 2,5 Milliarden Euro, das ist exakt die Summe, die alle Kürzungen für Familienleistungen im Bundeshaushalt gemeinsam ausmachen. Und das für ein Jahr. Mit 2,5 Milliarden Euro hätten Sie die Möglichkeit gehabt, alle Kürzungen für die Familien zurückzunehmen. Und Sie haben sich stattdessen für eine Neuauflage des Tankrabatts entschieden. Und das halte ich für einen krassen Fehler von Ihnen.
3: Auch im Bundesrat regt sich Widerstand. Zwar gibt es hier am Ende grünes Licht, aber auch neuen Druck Richtung Bund, weiter zu entlasten.
7: Der Rabatt fällt nicht vom Himmel, sondern ist dadurch geprägt, dass die Hälfte der Kosten eben auch die Länder tragen. Und wir tragen sie, weil wir glauben, dass Bund und Länder zusammenstehen müssen in dieser Hochpreisphase. Es braucht aber eben auch einen Teuerstopp für die Energiepreise.
8: Wir haben noch weitere Probleme. Bei uns im Flächenland haben viele noch eine Ölheizung. Und es gibt Familien, die können sich den Tank im Vorfeld des Winters nicht mehr volltanken, weil es einfach zu teuer geworden ist. Und wir brauchen gezielte Unterstützung. Und ich sage es hier ganz deutlich. Um die Demokratie zu sichern, braucht es in diesen Zeiten klare Haltung und Kampfgeist.
3: Der Tankrabatt, er ist beschlossen. Doch um Geld und Entlastungen wird wohl auch weiterhin heftig gerungen.
2: Die Linke in Berlin hat entschieden, mit wem sie über eine mögliche Regierung sprechen möchte. Auf ihrem Parteitag haben die Mitglieder dafür gestimmt, die SPD und die Grünen zu sogenannten Sondierungsgesprächen einladen zu wollen. Bei der Wahl in Berlin hatte die Linke mit ihrer Spitzenkandidatin Elif Ereib die meisten Stimmen geholt.
9: Sie soll sondieren und danach möglichst regieren. Elif Ereib, Spitzenkandidatin der Berliner Linken, so hat es die Partei auf einem Sonderparteitag heute mit großer Mehrheit entschieden.
10: Wer dem Antrag in der vorliegenden Form zustimmen möchte, hebe jetzt das Kartenzeichen.
9: So gut wie alle. Die Linke steht bereit, nun kommt es auf die Grünen und die SPD an. Und Ereib gelobt noch einmal, ihre Wahlversprechen auch einzulösen, Wohnungen vergesellschaften.
11: Und das Wichtigste ist, dass man endlich vorgeht gegen die illegalen Mieterhöhungen, gegen große Immobilienkonzerne, die mit unseren Städten einen Ausverkauf bearbeiten und die an die Börse gehen und mit den Wohnungen und mit unserem Zuhause Handel treiben.

0: und fette Gewinne machen. Dagegen müssen wir konsequent vorgehen. Deswegen die Vergesellschaftung.
1: Das Ziel der Linken, tausende Wohnungen zwangsweise zu verstaatlichen, gegen Entschädigung. Die Pläne sorgen für Kritik bei Teilen der möglichen Koalitionspartner. Ausgang offen. Und es gibt weiteren Konfliktstoff. Etwa um ihn. Issa Remo, hier Archivbilder. Der Berliner Clanchef hatte eine linken Wahlparty besucht. Und Ferhat Kocak, Bundestagsabgeordneter der Linken aus Neukölln, hatte in der Vergangenheit Chatnachrichten mit dem Sohn des Clanbosses ausgetauscht. Und am Wahlabend dann Ibrahim Ibrahim empfangen, einen Aktivisten, der als anti-israelisch gilt, mit Nähe zu einer Organisation, die die Europäische Union als terroristisch einstuft. Es folgte eine heftige Debatte über Antisemitismus, organisierte Kriminalität und die Linke. Die Reaktion der Bundesparteichefin heute, sie sieht die Partei als Opfer von Stimmungsmachern und Medien.
2: Und genau deshalb ist der Sturm so heftig und er wird noch heftiger. Sie greifen uns nicht für das an, was wir getan haben oder für das, was wir sind, sondern für das, was wir vorhaben. Und sie machen uns jetzt kleinlaut. Und kleinlaut, wir sollen kleinlaut in mögliche Gespräche gehen. Aber das werden wir nicht tun. Wir schicken unsere Leute selbstbewusst und souverän in diese Gespräche, denn wir sind die stärkste Kraft geworden. Und wir lassen uns nicht von anderen sagen, was wir fordern sollen.
1: Das Signal, das die Linke Berlin heute aussendet, ist das von Einigkeit. Einig nach innen und gegen die Kritiker da draußen.
3: Und in den Tagesthemen hat Julia Niharika-Senn mit unserem Korrespondenten in Berlin, Tom Garus, gesprochen und ihn gefragt, wie selbstkritisch denn die Linken bei ihrem Parteitag waren.
4: Also die Co-Vorsitzende der Berliner Linken, Kerstin Wolter, räumte schon Fehler ein beim Umgang mit Israel-kritischen Äußerungen innerhalb der Partei. Da sei die Partei nun in der Pflicht, das aufzuarbeiten. Sie forderte aber auch eine größere Trennschärfe zwischen berechtigter Israel-Kritik, wie sie sagt, und Antisemitismus. Elif Erralp, die Bürgermeisterkandidatin der Linke, sagte, es dürfe nicht passieren, dass in Berlin von Bühnen der Linken Dinge gesagt werden, Äußerungen getroffen werden, die jüdische Menschen verängstigen. Wie sie das aber verhindern wolle oder will, das sagte sie ganz konkret nicht. Sie sagte nur, da müsse man aufarbeiten, wenn es diese Fälle gibt. Und dabei hat sie es im Prinzip auch erstmal belassen. Grenzüberschreitungen müssten aufgearbeitet werden. Und zum Thema Parteiausschlussverfahren, das war ja auch immer wieder in aller Munde in den vergangenen Tagen, sagte die Berliner Spitze der linken Partei, das sei immer noch Aufgabe der Schiedsgerichte der Partei und nicht der öffentlichen Debatte.
5: Tom, und Grüne und SPD, wie haben die nun auf die Einladung zur Sondierung reagiert?
4: Die Grünen haben sich über das Votum gefreut. Die Landesvorsitzenden hier in Berlin fordern nun, dass es schnell zu Sondierungen kommen soll. Berlin brauche eine regierungsfähige Koalition. Bei der SPD sieht es ein bisschen anders aus. Steffen Krach hat und seine SPD, die hat Vorbehalte. Einerseits wegen der Antisemitismusdebatte, aber auch wegen den Enteignungsplänen der Linken. Und Steffen Krach hat im Vorfeld dieses Landesparteitags der Linken gesagt, er warte jetzt nicht nur auf Lippenbekenntnisse, sondern auf konkrete Maßnahmen von Elif Erralp und den Linken hier in Berlin, wie sie das mit dem Antisemitismusproblem, wie er es sieht, in den Griff kriegen wollen. Und ja, ob ihm das heute hier gereicht hat, bleibt abzuwarten. Und ehrlich gesagt, in der Berliner SPD gibt es mittlerweile auch einen Teil, der sich Opposition hier vorstellen kann in Berlin. Also, dass man eine Minderheitsregierung aus Grünen und Linken tolerieren würde.
3: Anderes Thema. Bei künstlicher Intelligenz geben die USA und China aktuell den Ton an. Doch auch Deutschland will aufholen mit mehr Rechenleistung und mehr Investitionen. Dafür braucht es Unternehmen mit guten Ideen und vor allem mit viel Geld.
6: Was hier entwickelt wird, soll Deutschland ein Stück weit unabhängiger von den USA und China machen. Das neue Sprachmodell des KI-Unternehmens Aleph Alpha aus Heidelberg geht in wenigen Tagen an den Start. Spezialisiert auf öffentliche Verwaltung und Industrie in Deutschland.
7: Kontrolle darüber zu haben, wie mit Daten der Nutzer umgegangen wird, Datenhoheit zu besitzen für die Kunden. Und das ist etwas, wenn wir das sicherstellen wollen, auch sicherstellen wollen, dass andere fremde Jurisdiktionen nicht eingreifen können, brauchen wir unsere eigene souveräne KI.
6: Doch davon sind Deutschland und Europa aktuell noch weit entfernt.

0: Weltweit stammten im vergangenen Jahr 50 KI-Modelle aus den USA, 30 aus China und gerade einmal 7 KI-Modelle aus dem Rest der Welt. Die rasante Entwicklung der KI und die damit verbundenen Risiken waren heute Thema im Bundestag. Die Grünen fordern, KI international zu regulieren.
1: Die Tech-Brothers, die haben vielleicht die Algorithmen auf ihrer Seite, aber wir sind nicht ohnmächtig. Wir brauchen und wir können gemeinsame internationale Sicherheitsstandards schaffen und eine unabhängige internationale KI-Aufsicht.
0: Die Union setzt vor allem darauf, Gründungen von KI-Firmen zu erleichtern.
2: Das größte Risiko besteht aber darin, dass wir die Chancen verpassen. Und hier müssen wir in Europa ran. Und das ist das, was wir tun.
0: Nicht genug, kritisieren KI-Experten. Die Bundesregierung müsse vor allem die Forschung in Deutschland stärker fördern.
3: Dass man mutig ist, einfach gesagt. Mut heißt, in KI, in KI-Forschung aktiv zu investieren. Und nicht nur mit relativ kleinen Summen, sondern massiv. Ansonsten sehe ich die Gefahr, dass man hier deutlich abgehängt wird.
0: Einen kleinen Beitrag dagegen will das KI-Unternehmen Aleph Alpha in Heidelberg leisten. Bei der Regulierung von KI sieht Forschungsleiter Jadidi einen Balanceakt.
4: Wir sollten nicht in diese komplette Öffnung gehen, wie es jetzt ein Donald Trump fordert. Wir sollten aber auch nicht in die extreme Gegenrichtung gehen und überregulieren.
0: Der Name des neuen Sprachmodells ist noch streng geheim. Anfang Oktober soll es losgehen.
5: In der Nacht 14 Grad an der Nordsee, 0 Grad in manchen Tälern vom Südosten bis in die Mitte. Am Tag 17 Grad an der Ostsee, 30 Grad im Breisgau. Am Sonntag ist es im Süden sonnig, auch sonst neben ein paar dichteren Wolken viel Sonne bis 31 Grad. Auch am Montag ist es oft sonnig oder locker bewölkt Richtung Nordwesten, mitunter dichtere Wolken, Schauer am ehesten an der Nordsee. Auch am Dienstag viel Sonne, Richtung Nordwesten Sonne und Wolken.
6: Das war unser Nachtupdate. Hier im Programm bei Tagesschau 24 geht es jetzt weiter mit der Landesschau Rheinland-Pfalz. Die nächste Ausgabe der Tagesschau sehen Sie hier dann um 6. Kommen Sie gut durch die Nacht. Tschüss.

0: In Koblenz hält die Schriftstellerin Erika Rosenberg einen Vortrag über Zivilcourage, am Beispiel von Oskar und seiner Frau Emilie Schindler. Erika Rosenberg lebt heute in Buenos Aires und in München. Ihre jüdischen Eltern waren schon 1936 nach Argentinien geflohen. Dort lernt sie, hier rechts im Bild, durch Zufall Emilie Schindler kennen, als sie über Auswanderer in Argentinien recherchiert.
1: Sie haben sich intensiv mit der Geschichte von Emilie Schindler beschäftigt. Wie kam es dazu, dass Sie eine Biografie verfasst haben?
2: Meine Recherchen stellten mich also mal vor eine Tür. Und das war das Haus von Emilie Schindler. 3,5 Jahren vor dem Film Schindlers Liste. Sie lebte in einer kleinen Ortschaft, 60 Kilometer südlich von Buenos Aires. Völlig vergessen, also ignoriert, also von der Geschichte, sehr arm. Eine Frau, die.
0: Das Publikum ist gefesselt von den persönlichen Schilderungen der Autorin und Historikerin. Die 75-Jährige motiviert gleichzeitig für mehr Zivilcourage.
2: 2000 Tage lang das Leben von über 1200 Menschen gerettet.
1: Sie haben sich intensiv mit der Geschichte oder mit der Biografie von Emilie Schindler beschäftigt. Sie hat ja tatsächlich fast ebenbürtig wie ihr Ehemann Jüdinnen und Juden vor dem sicheren Tod gerettet.
2: Die hatten beide verschiedene Aktivitäten. Und also wenn er eigentlich also in der Fabrik also agiert hatte, sie war auf den Schwarzmärkten und hat also Lebensmittel, Medikamente besorgt.
1: Frau Rosenberg, was bedeutet für Sie heutzutage Zivilcourage?
2: Mensch zu sein, nicht vergessen, weil die meisten also Menschen, also das tue ich auch, die leben tatsächlich in einer Blase, in einer Komfortzone, die wollen überhaupt keine große Verantwortung übernehmen.
0: Bis zum Tod von Emilie Schindler im Jahr 2001 waren die beiden Frauen eng befreundet.
1: Was hat Sie auch so fasziniert an Emilie Schindler?
2: Alles. Also hat er so niemals den Kopf hängen lassen, hat sie keine Angst gehabt. Go ahead, mach weiter. Leben ist schön.
0: Eine Liste mit Namen von Menschen, die gerettet wurden. Nicht nur von Oskar Schindler, dessen Namen jeder kennt, sondern auch von seiner Frau Emilie.
3: Ja, für ihr Engagement wurde Erika Rosenberg auch schon mit dem Bundesverdienstkreuz am Bande ausgezeichnet. Heute entscheidet sich ja, wer die neue deutsche Weinmajestät wird. 5 Finalistinnen sind noch im Rennen um die Krone. Und auf der großen Bühne müssen sie ab 7:45 Nerven beweisen und mit Fachwissen glänzen. Sarah Wilk ist für uns live vor Ort. Sind denn alle gut vorbereitet vor und auch hinter den Kulissen?
4: Ja, Martin, das gucke ich jetzt gleich mal. Wir durften jetzt tatsächlich noch einmal Backstage gehen. Und ich habe hier gleich was ziemlich Aufregendes entdeckt. Diese große pinke Kiste, das ist der Kühlschrank, in dem der Wein für die Blindverkostung lagert. Das heißt, streng geheim, reingucken, absolut verboten. Der Wein hat so ungefähr 8 Grad da drin. Dann wird er hier eingeschenkt. Und ja, zumindest der Weißwein. Und dann wird er auf die Bühne gebracht. Und dann hat er so eine Trinktemperatur von 10 Grad, damit die Kandidatinnen dann auch richtig was schmecken können. Ja, und mit ihrem Fachwissen dann glänzen können im besten Fall. Hier hinten sehen wir noch die ganze Technik. Ist ja immer richtig viel los bei so einer Fernsehshow. Und wir dürfen jetzt tatsächlich noch mal auf die Bühne. Das ist wirklich was ziemlich Besonderes. Die wird nachher noch mal richtig auch Hofglanz poliert. Und wir dürfen jetzt noch mal hier rauf und gucken. Schauen Sie sich das an. Das ist ziemlich überwältigend, ehrlich gesagt, hier oben zu stehen. Ein Riesensaal. Nachher werden hier bis zu 800 Menschen sitzen. Und ich glaube, richtig Alarm machen. Die Fanclubs und für ihre Kandidatinnen feiern und anfeuern. So, und hier wird noch ein bisschen gewerkelt. Bei so einer Show ist natürlich auch Licht total wichtig. Marco, du bist der Meister des Lichts. Ja. Ihr hattet gerade Generalprobe. Wie läuft's denn so?
5: Die Generalproben waren glücklicherweise, wie eine Generalprobe ist, mit leichten Fehlern.
4: Oh, okay.
5: Was aber immer zuversichtlich ist, weil dann wird die Sendung nachher super.
4: Okay, was für Fehler waren das so? Musst du jetzt noch was ausbügeln?
5: Genau, wir machen jetzt noch mal kleine Lichtkorrekturen, gucken uns noch mal 2, 3 Sachen an, die mir aufgefallen sind. Hier noch ein bisschen Licht besser machen, da hinten im Auftritt gleich noch mal was besser machen. Da könntest du mir auch gerade noch mal kurz helfen, wenn du Zeit hast.
4: Machen wir gleich. Ich

0: Ich bin noch nicht durch mit meinen Fragen.
1: Sehr gut.
0: Also Marco, ich will doch jetzt von dir wissen, es geht wirklich gleich los, es ist nicht mehr so lang. Ein paar Baustellen gibt's noch. Wie ist denn dein Stresslevel gerade so?
2: Mittlerweile bin ich es gewohnt, weil ich die Sendung schon relativ lang mache und auch weiß, wie die Proben immer so ablaufen. Und die sind halt immer mit relativ viel Stress und relativ viel Kommunikation auf dem Ohr. Fragen vom Regisseur, von der Redaktion, von meinen Kollegen nebendran. Da ist immer relativ viel Trubel, aber ich verpacke es eigentlich ganz gut mittlerweile.
0: Ja,
2: also,
0: wir schauen uns mal gerade um. Hier sind ja auch noch einige jetzt am Werkeln. Was wäre denn jetzt so Worst Case, was wäre das Schlimmste, was dir jetzt heute Abend hier passieren könnte zum Thema Licht?
2: Stromausfall.
0: Ja, logisch eigentlich. Was eine Frage, Stromausfall.
2: Genau.
0: So, aber jetzt hast du mir versprochen vorhin, du kannst mir noch mal was zeigen hier.
2: Genau. Wir was gehen gerade mal kurz nach hinten zu dem Aufgang, wo nachher die Mädels auch ihren Hauptauftritt kriegen.
0: Okay.
2: Und den könntest du mir gerade noch einmal laufen, dann lasse ich den noch mal anmachen und dann gucke ich, ob das passt, weil auch da haben wir noch gemerkt, dass da ein bisschen was nicht gepasst hat. Und dann bitte ich dich gerade mal hier um die Ecke.
0: Perfekt. Also ich darf jetzt hier proben, den Einmarsch der Finalistin durch diesen Lichttunnel hier. Fantastisch. Ja, perfekt. Okay. Ah, wo ist denn die Musik?
2: Boah, aber ich bin Licht.
0: Aber das ist ja schon ziemlich cool, also wenn man da hinten so steht und dann rausgeht und vor allen Dingen, wenn man sich dann noch vorstellt, dass hier alle jubeln, oder?
2: Ja, wenn der Saal nachher voll ist, die machen echt eine gute Stimmung, also die ganzen Weinanbaugebiete, die da nachher kommen, die haben riesen Spaß an der Nummer, deshalb, das wird, glaube ich, ein cooler Showauftritt nachher.
0: Ja, das da gehe ich schwer von aus.
2: Ja. Ne?
0: Wo ist denn dein Platz, Marco? Wo sitzt du nachher?
2: Mein Platz ist quasi ganz hinten im Saal, da, wo man mich im besten Fall nicht sieht. Da haben wir quasi unsere Lichtregie, da sitzen meine Kollegen, über die ich ganz dankbar bin, und die machen mit mir quasi das Effektlicht. Ich gucke auf meine Monitore und schaue, dass der Ablauf passt und call auch die Verfolgerfahrer, die wir noch dabei haben.
0: Was sind das, Verfolgerfahrer?
2: Das sind quasi ganz oben in den Oberrängen sind es noch zwei Lampen, die man quasi dann von Hand steuert. Wenn mir noch in irgendeiner irgendwo hinläuft, wo ich kein Licht habe, dann kann da immer noch der Verfolger noch mal aushelfen. Oder auch beim Auftritt nachher kann die mir noch mal aushelfen. Oder wenn Holger mal irgendwo ins Publikum geht und irgendwem eine Frage stellt, was man beim Holger ja auch nie ausschließen kann.
0: Dann muss man denjenigen ja auch sehen,
2: genau.
0: Mit dem richtigen Licht.
2: Genau.
0: Ja, perfekt. Also wir sehen so einen Mann hier wie Marco und noch ganz, ganz viele andere arbeiten wirklich auf Hochtouren, dann dass das heute Abend eine wirklich ganz fantastische Show wird. So, und ich durfte jetzt schon mal das Lichtdubel sein, das ist ja eigentlich völlig uninteressant. Wir wollen natürlich jetzt die Originale sehen. Und Martin, ich mache mich jetzt mal auf die Suche, wo ich die 5 Finalistinnen wohl finden werde. Bis gleich.
3: Das klingt so, als sei es angerichtet. Ich bin gespannt, wie aufgeregt die Finalistinnen sind. Bis gleich, Sarah. Ja, und gerade läuft ja auch bei den Kollegen von SWR1 Rheinland-Pfalz die große Hitparade live aus dem gläsernen Studio in Frankenthal und sind mittlerweile auch schon bei den Top 10 angelangt. Wir gucken uns gleich mal an, wie die Kollegen dort vor Publikum arbeiten, aber wollten natürlich auch wissen, was ist denn für Sie, liebe Zuschauer, der größte Hit aller Zeiten oder Ihre Favoriten? Hier sind Antworten aus Worms.
4: Ach, wie heißt sie wieder? 1000-mal belogen. Andrea Berg war das doch, wenn ich mich nicht täusche.
5: Ja.
4: Der ist öfters im Kopf. Aber das ist schon lange her.
6: The Passenger von Iggy Pop.
7: Von Pink Floyd. Wischen wir mal hier.
8: Der ist auch zeitlos und diese Musik ist sowieso zeitlos.
9: Genau. All You Need Is Love von Beatles.
10: Ein Lieblingssong, das sind 20 oder 30 Lieblingssongs. Das geht weit von Rock nach Schlager.
11: Ja. Ich bin 66 Jahre alt, da gibt es so viel Erinnerung. Warte mal, bis du auch so alt bist, dann verstehst du das.
12: Mein Hund hat einen Lieblingssong von Wumm, ich wünsch mir eine kleine Miezekatze. Das wäre doch was, aber bestimmt nichts für eure Hitparade.
3: Eine Miezekatze haben wir zu bieten und da waren doch ein paar Klassiker dabei. Und das gläserne Studio war ja auch in Frankenthal in den letzten Tagen richtig gut besucht. Dort auf dem Rathausplatz hatten die Hörer die Chance, zwischen Dubbelgläsern und Weinkennern den Moderatorinnen und Moderatoren mal ganz genau auf die Finger zu schauen.
1: Einen Hallo. Schönen guten Tag aus dem gläsernen Studio hier im Herzen von Frankenthal auf dem Rathausplatz. Die Sonne scheint. Das ist der Hitparaden-Wahnsinn. Der macht Spaß mit den Leuten hier im Studio. Ist mega.
5: Das ist so ein in den Arm nehmen hier in Frankenthal. Also wir sind ja am Sonntag hier schon so liebevoll irgendwie aufgenommen worden und alle sind irgendwie so happy, dass wir da sind und freuen sich.
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0: musikalisch aufeinander. 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Mal bunt, mal laut und manchmal auch ganz schön verrückt.
1: Die Tasse ist dabei, weil es nicht schade ist, wenn sie fällt.
2: Sag mal, das ist jetzt nicht euer Ernst, dass ihr hier tatsächlich schmutziges Geschirr herbringt?
3: Ja, doch.
2: Ich glaube, geht los. Fechter! Ja, wir haben gesagt, bei 250 haben wir aufgehört zu zählen. Das habt ihr toll gemacht hier in der Pfalz. Und dann spülen wir zusammen für euch.
0: Und wieder mal heißt es Wette gewonnen. 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
4: Frankenthal hat uns wirklich jedes Mal, ich sage jetzt mal, nackig gemacht.
0: Die vielen Aktionen und verlorenen Wetteinsätze sorgen für jede Menge Spaß und bringen wie hier Veit Berthold und Thorsten Buschmann mächtig ins Schwitzen.
5: Und ich glaube, wir haben eine Möglichkeit gefunden, wie wir es schaffen, dass Veit Berthold kürzere Moderationen macht.
6: Was? Ich kann auch so.
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0: Judith und werde heute für Sie eine super Pistou aus der Provence kochen. Das Rezept stammt von einer alten Dame und so werden Sie es sicher nicht im Internet finden.
1: Dafür war Cornelia auf dem Markt. Wir brauchen verschiedene Sorten Bohnen, Gewürze wie Kardamom und Thymian, Kartoffeln, Nudeln, eine Zwiebel, gutes Olivenöl, verschiedene Zucchini, Emmentaler und Parmesan. Ganz schön gehaltvoll.
2: So, jetzt unterhalten wir uns aber nach der pantomimischen Begrüßung. Vielen Dank, Frau Roth. Warum ist denn Ihr Heimatrezept die, wie spricht man es aus, die Soupe?
0: Au Pistou.
2: Ja.
0: Soupe au Pistou. Ich war sehr lange mit einem französischen Herrn verbandelt. Ja. Und dementsprechend habe ich dann auch in der Provence und in Marseille immer wieder Rezeptejagd veranstaltet.
1: Eine Jagd ganz ohne Gewehr. Los geht's mit eingeweichten weißen Bohnen. Mit Bohnenkraut erhitzen. Eine Vielfalt an Hülsenfrüchten ist wichtig. Dafür braucht's einen richtigen Markt.
2: Und wie oft sind Sie hier auf dem Markt?
0: Also jede Woche. Ich will doch meinen Gaumen verwöhnen. Ich will ihn doch nicht strafen.
1: Die hier heißt Schwarze Helder. Dazu kommen noch die gelben Wachsbohnen.
2: Welches Land hat Sie denn am meisten beeindruckt von den Speisen her?
0: Von den Gewürzen her war es sicher Marokko. Das ist unglaublich. Von den frischen Ingredienzien sind es garantiert die Italiener.
1: Alle Zutaten werden einzeln nacheinander im, ganz wichtig, selben Wasser gekocht. Kardamom steigert das Aroma dieser Brühe. Die Markmöhren werden zerkleinert. Sie geben Süße in die Suppe. Auch die Zucchini bieten Abwechslung.
0: Gucken Sie mal, ist das nicht schön?
2: Das ist richtig schön.
0: Die hat Sommersprossen, die kommt gestreift daher. Das ist doch wie ein Modedefilé.
2: Soll ich schon mal die Kartoffeln schälen?
0: Das können Sie machen.
1: Ein echtes Essen fürs Familientreffen. Nichts Kleinteiliges.
0: Etwas größer.
2: Größer?
0: Bitte, Frau Neptier, das wäre toll.
1: Das Garen nacheinander sorgt dafür, dass alle Zutaten schön bissfest bleiben.
0: Perfekt.
1: So schneidet man Zwiebeln in Chile, wo Cornelia ihre Jugend verbracht hat. Ganz ohne Brettchen. Hier ist vieles besonders.
2: Ihre Schürze habe ich ja mir mopsen dürfen.
0: Das dürfen Sie gerne. Ich mag halt gerne Dinge, die eine Geschichte erzählen, weil sie alt sind. Da hat sich jemand hingesetzt und hat jedes einzelne Teil gestickt.
1: Die Berner Rose, eine milde, gut zu häutende Tomate, wird entkernt und zerkleinert. Dann ab zu Gewürz und Zwiebelstückchen. Tief einatmen. Und noch etwas wertvolle Brühe dazu. Die Mafalda, Nudeln, werden gebrochen. Nach dem Eingaren kommt die Tomatensauce in die Soupe. 300 Jahre hat Cornelias Wiegemesser auf dem Buckel. Da ergibt sich das Basilikum freiwillig. Viele Zutaten, one pot.
0: Jetzt geht's los.
1: Den Feinschliff gibt's individuell. Mit Basilikum und Parmesan und Emmentaler. Und gutem Öl. Na, Susanne, ist wohl gut die Soup.
2: Man schmeckt die verschiedenen Bohnenarten heraus. Man hat so ein bisschen was Süßes, wahrscheinlich von der Tomate und den Zwiebeln. Man hat diese Frische von den Kräutern.
0: Ja,
2: was für eine Arbeit, gell?
0: Ja,
2: aber es lohnt sich.
0: Ist toll, gell?
2: Mega.
3: Fast ein halbes Jahr Arbeit, die sich seit gestern Abend auszahlen in Mainz erstrahlen lässt. Dank rund 20 Studierenden und einem Unterstützungsteam können auch wir jetzt die erstaunlichen Bilder zeigen in unseren Rheinland-Pfalz-Notizen.
4: Ein gutes Jahr ist vorbei und Mainz leuchtet endlich wieder. Zahlreiche Lichtinstallationen gibt es in der Stadt zu sehen, gestaltet von Studierenden der Hochschule Mainz. Die Eröffnung war gestern Abend am Ohsteiner Hof. Kurz darauf lief eine Animation von Maja Knaub.
5: Das ist sehr beeindruckend. Also bis jetzt hat man es ja nur auf so einem kleinen Bildschirm gesehen und es ist ganz anders. Also es wirkt viel.

0: viel schneller auch. Also das war ganz was Neues, auch für mich das längste Projekt, was ich bis jetzt hatte, so überhaupt als Animation. Und ich bin immer noch ganz, ja.
1: Vielleicht geflasht, also richtig hin und weg, das ist auch das Publikum. Das kann sogar mitmachen und Avatare in eine Installation schicken. Mainz leuchtet, auch heute Abend wieder, bis 23 Uhr. Start in Nierstein heute Vormittag, 17. Etappe für Christina Gann auf dem Weg von Basel nach Arnheim, immer am Rhein entlang. Sie läuft gegen die Angst, vor allem vor dem Tod, und feiert das Leben. Beides gehört für sie zusammen, als ehemalige Hospizleiterin und nach einer Brustkrebserkrankung als stillende Mutter.
2: Meine Brust hat von einem Tag auf den anderen, erst hat sie Leben ernährt und mehr oder weniger gefühlt, wenige Tage später musste sie leider entfernt werden. Auf der einen Seite war das ein einschneidendes Erlebnis und gleichzeitig gehört es zu meinem Leben dazu. Und viele Dinge wären wahrscheinlich gar nicht passiert, hätte ich nicht diese Erkrankheit gehabt.
1: Um sportliche Höchstleistung geht es ihr nicht. Christina Gann will vor allem mit Menschen ins Gespräch kommen.
3: Ich zeige Ihnen mal, wie es geht. Ganz einfach sind Sie dabei. meinsbr.de.
1: Schon gestern wurde fleißig in Neustadt geprobt für die Wahl der deutschen Weinmajestät. 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
5: Ja, und wir schalten jetzt noch mal live nach Neustadt an der Weinstraße, so circa ein Dreiviertelstunden vor der Wahl der deutschen Weinmajestät. Sarah, du wolltest doch die Finalistin suchen. Wo hast du sie denn gefunden?
6: Martin, natürlich in der Maske. Und hier ist gerade echt ganz schön gewuselt. Wir sind hier noch am, die letzte Locke legen und abpudern. Und alle sind ziemlich nervös, ehrlich gesagt. Und jetzt wir noch mittendrin hier. Aber wir haben es ja hier mit Profis zu tun. So, ich gehe jetzt mal hier zu den Kandidatinnen. Und hier haben wir die Katrin, unsere Kandidatin aus Rheinhessen. Katrin, ganz ehrlich, du hast bestimmt schon heute 100 Mal gehört, genieß den Tag, genieß den Abend. Kannst du das überhaupt noch?
7: Ja, ich glaube, sobald die Probe rum ist, die Weinprobe, fällt von jedem ein Stein ab und dann haben wir einfach Spaß als Team und genießen den Abend dann auch, ja.
6: Wie aufgeregt bist du gerade?
7: Noch geht's. Also ich glaube, sobald ich hinter der Bühne stehe und man merkt, okay, jetzt wird's ernst, dann kommt die Aufregung.
6: Hast ja noch ein paar Minuten, ja. Ne? Ganz viel Spaß auf jeden Fall. So, ich drehe mich direkt einmal rüber. Hier haben wir nämlich die Anna Kölsch aus der Pfalz. Hi Anna, wie geht's denn dir gerade?
8: Gerade ziemlich gut. Glas Sekt in der Hand und irgendwie Gruppenfoto gemacht. Ist eine gute Energie hier drin, aber heute schon jede Emotion gefühlt, wirklich.
6: Das kann ich mir vorstellen. Anna, du hast ja Heimvorteil als Pfälzerin. Das ist ja eigentlich schon mal ganz beruhigend. Was machst du so gegen den Rest der Nervosität? Hast du so einen Tipp oder so, einen Glücksbringer dabei?
8: Ich versuche einfach ein bisschen bei mir zu bleiben, mich zu beruhigen und einfach sich daran zu erinnern, wie dankbar wir sein können, hier stehen zu dürfen und dieses Finale machen zu dürfen. Es ist so toll.
6: Worauf freust du dich auf am meisten heute Abend?
8: Ich glaube sogar auf die Gruppenspiele. Ich glaube, es wird sehr, sehr spaßig. Schon ein bisschen geprobt, wir haben schon so ein bisschen Gefühl dafür bekommen, wie es wird. Und das ist nichts, was man sich irgendwie darauf vorbereiten kann. Das ist einfach nur Spaß haben zu fünft und die Zeit genießen.
6: Toll. Und wir haben ja auch schon Pflicht oder Wahrheit zusammengespielt. Da war es ja super, ne? Also ich drücke dir alle Daumen. Ich ziehe jetzt noch mal weiter. So, weil wir haben ja hier noch mehr Mädels. Ich komme mal zu euch. Fantastisch seht ihr aus hier. Wir haben die Paula Saale-Unstruth, die Nathalie Wittenberg und die Lena aus dem Rheingau. So, jetzt haben wir eine Runde Komplimente verteilt sozusagen. Jetzt kommen wir zur Aufregung und was der Abend so mit euch macht. Paula, du hast ja tatsächlich die weiteste Anreise, den größten Fanclub. Wie geht's dir heute Abend?
9: Ich bin tiefenentspannt. Also ich war letzte Woche aufgeregter und ich bin jetzt schon zum dritten Mal hierher gefahren und ist schon ein bisschen wie nach Hause kommen. Mittlerweile ja.
6: Klingt, freust du dich einfach?
9: Ich freue mich einfach. Bin natürlich auch ein bisschen nervös, aber wir sind eine echt coole Truppe und da freue ich mich, dass wir uns wiedersehen.
6: Ja, sehr schön. Nachher werden ja tatsächlich auch Spiele gespielt. Die Anna hat es gerade schon angetextet. Nathalie, was wäre denn da so dein absoluter Endgegner?
10: Bei den Spielen?

0: Vielen. Oh, ich glaube, Karaoke singen wäre gar nicht meins. Aber ich glaube, die Gefahr, die ist gering.
1: Gab es das schon mal bei der Weinmeisterin?
0: Nee. Also, da wäre ich auch sehr überrascht. Aber nee, ich freue mich.
1: Freust dich einfach auf einen tollen Abend.
0: Auf jeden Fall, das würde.
1: Und sag mal, wenn du jetzt tatsächlich heute Abend die Krone bekommst und deutsche Weinkönigin wirst, was ist denn das allererste, was du danach machst?
0: Also tatsächlich haben wir alle so aufregende Wochen hinter uns, die total anstrengend sind. Also das allererste wird definitiv sein, zu meinem Fanclub zu gehen, zu feiern. Und dann werde ich aber abends auch ins Bett fallen und, glaube ich, erstmal K.O. sein und mich einfach nur freuen.
1: Klingt nach einem guten Plan, ne? Ich finde, Erholung hat man da auch nochmal verdient. So, Lena, jetzt möchte ich, komme mal am besten hier zwischen, dann muss ich, warte mal, so. Och, ist das doch, das fühlt sich so gut an, so majestätisch hier, toll. Lena, du hast ja vergangene Woche das letzte Ticket ins Finale bekommen. Was war das für ein Moment?
2: Wahnsinn, und diese Minuten, bis das verkündet wurde, das hat sich so lang angefühlt, gefühlt wie eine Stunde. Und dann war es natürlich Erleichterung pur und ich habe mich sehr gefreut.
1: Und was würdest du so sagen, ihr seid jetzt so eine Truppe von fünf, wie ist die Stimmung unter euch?
2: Wirklich, wirklich gut, weil wir gehen an die Sache als Team ran. Und wir freuen uns für jede, die dann die Krone mit nach Hause holt. Und das hat man ganz selten und darauf sind wir sehr stolz und sehr dankbar.
1: Das klingt auf jeden Fall total toll. So, eine letzte Frage in die Runde. Wer von euch kann denn hier am schlechtesten verlieren?
0: Also so generell bei Kartenspielen, Brettspielen, da bin ich wirklich nicht gut im Verlieren.
3: Paula? Also die Situation bedingt, also ich vielleicht auch, ich weiß es nicht. Ich hoffe nur, dass man es dann überspielen kann.
1: Oh, hast du dir da schon mal was parat gelegt?
3: Gar nicht. Also mal sehen, was mein Körper da oben macht. Weiß ich nicht.
1: Oh, also wir werden nachher alle sehen, was Paulas Körper da oben hat. Ich bin sehr gespannt tatsächlich. Lena, hast du noch irgendwie so ein Geheimrezept?
2: Einfach Spaß haben. Man selbst bleiben und einfach Spaß haben.
1: Und auch, wenn es heute Abend nicht klappt?
2: Dann auch, aber dann hat man doch an Erfahrung gewonnen, an richtigen Freundschaften gewonnen. Also da geht keiner als Verlierer nach Hause.
1: Oh, toll. Also ich muss ja sagen, ich bin total froh, dass ich das nicht entscheiden muss. Ja? Ich wünsche euch ganz viel Spaß. Ich gönne es euch allen von Herzen. Ja, Martin, also ich finde hier, wir haben gemerkt, bei den Finalistinnen ist schon die Stimmung richtig super. Und wir setzen dem Ganzen jetzt noch das Krönchen auf. Und ich guck mal, wo ich die Fanclubs finde und wer da eigentlich der Lauteste ist. Also bis gleich.
4: Ja. Ich drücke auf jeden Fall allen die Daumen und bin gespannt, welcher Fanclub da tatsächlich die lauteste Röhre hat. Die haben jetzt schon noch genug zu tun. Auch diese Woche gibt es wieder einiges zu erleben bei uns im Land. Zum Lachen, zum Gucken, zum Hören und auch zum Staunen. Und die Macher von Mainz leuchtet, die haben wir ja schon in den Rheinland-Pfalz-Notizen kennengelernt. Wir finden, es gehört zu den schönsten Veranstaltungen der nächsten Tage.
5: Zum vierten Mal heißt es, Mainz leuchtet. Aufwendige Installationen und Videoprojektionen lassen Bauwerke und Fassaden in neuem Licht erstrahlen. Von der Rheingoldhalle bis zum Schillerplatz. Noch bis Sonntag, Mainz leuchtet, das Late Light Festival.

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0: Bass-Bariton Florian Störz läutet den Herbst ein. Mit seinem poetischen Liedprogramm regt der Sänger zum Innehalten an. Sturmnacht, ein Herbstspaziergang. Gesungen von Florian Störz am 17. Oktober in der Alten Synagoge in Wittlich.
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1: 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In unserer Serie geht es ja die ganze Woche schon um unsere Wälder und heute um einen, der klingt, als läge er in Rheinhessen, der Ingelheimer Stadtwald. Doch wer ihn besuchen will, muss rund 40 Kilometer in den Hunsrück fahren. Dort treffen wir einen Förster, der seinen Wald in den vergangenen Jahrzehnten kräftig verändert hat. Seine Überzeugung, Bäume sind kein oder nicht nur Industrieprodukt, sondern ein Wald muss Vielfalt können.
5: Es war der 28. Februar 2010. Einer der schlimmsten Tage für Florian Diehl, dem Förster im Ingelheimer Stadtwald.
6: Da hat dann ein Sturm innerhalb von 2 Stunden 50.000 Festmeter Holz flachgelegt.
5: Ein Orkan fegte damals über Europa und traf auch den Ingelheimer Stadtwald mit voller Wucht.
6: Da habe ich nebendran gestanden und habe halt zugeguckt. Ne. Da waren dann Windgeschwindigkeiten von 160 Stundenkilometer. Und da bleibt halt keine Fichte stehen. Das war ein Desaster für die Betriebswirtschaft. Für den Waldbau an sich war es im Prinzip segensreich, weil wir wurden im Endeffekt gezwungen, in kürzester Zeit die Waldsituation anzupassen, zu stabilisieren, umzubauen.
5: Aus der Katastrophe heraus ist ein vielfältiger Mischwald entstanden. Statt Fichten stehen jetzt hier Eichen, Buchen, Erlen und Birken.
7: Komm, Digga.
5: Florian Diehl stammt aus einer echten Försterdynastie. Schon sein Vater und Großvater kümmerten sich um den Ingelheimer Stadtwald. So lernt er von klein auf, dass ein Wald mehr ist als eine Ansammlung von Bäumen. Und dass man Verantwortung für ihn trägt. An vielen Stellen hat Florian Diehl kleine Biotope geschaffen. Und staut Wasser dort, wo es sonst abfließen würde.
6: Ich bin ein großer Fan von Alexander von Humboldt. Der hat halt gesagt, alles hängt mit allem zusammen. Er hat unheimlich recht. Ne? Die Strukturen, die wir rein unter monetärer Erlöserzielung betrieben haben, die ganzen letzten 50, 60, 70, 80, 90, 100 Jahre, das war halt für viele Lebensformen der Garaus. Ja? Und wir arbeiten nicht mehr nur unter dem Aspekt, Holz zu produzieren, sondern auch Lebensräume, ganz klar. Und das hier ist ein Beispiel davon.
5: Zweimal im Jahr wird der Ingelheimer Stadtwald zum Treffpunkt junger Menschen aus aller Welt. Sie kommen aus Vietnam, Kolumbien, Griechenland oder Italien und verbringen eine Woche damit, freiwillig im Wald anzupacken. Zäune bauen, damit junge Bäume eine Chance haben, ungestört nachzuwachsen.
8: Das Workcamp fordert uns körperlich ganz schön. Aber wenn du es mit Leidenschaft machst, ist das kein Problem. Es ist toll, mit Florian im Austausch zu sein. Er hat auch so viel Leidenschaft für den Wald und kann uns viel Neues beibringen. Das ist echt cool.
5: So wird der Wald auch zu einem Ort der Begegnung.

0: Begegnung zwischen Menschen, Kulturen und verschiedenen Blicken auf die Natur.
1: Die Deutschen sind sehr verwurzelt in ihrem Wald und diese Verwurzeltheit schwappt so ein bisschen über, sag ich mal. Und die jungen Menschen, die hierher kommen, sind interkulturell, interreligiös. Die arbeiten in der Archäologie, im Museumsbereich, viele, viele Aspekte. Und der Wald ist halt einer davon.
0: Ich bin durch Zufall in diesem Camp gelandet. Ich bin so glücklich, denn ich spüre, dass mich dieser Ort, dieser Wald verändert. Das macht Lust auf mehr. Florian Diehl steht kurz vor seinem Ruhestand. Die Aufgabe, den Ingelheimer Stadtwald jünger und klimaresistenter zu gestalten, ist damit aber nicht beendet. Ein Nachfolger steht bereits fest. Der Förster hofft, dass etwas von seiner Idee des Waldes bleibt. Weniger Ausbeutung, mehr natürliche Entwicklung, mehr Raum für das Leben.
1: Der Wald hat eine Zukunft, absolut, weil Waldbewusstsein heute wieder wächst. Früher war das halt eher mehr ein Statussymbol, dicke Eiche und bla bla bla. Aber heute ist es mehr dieses Existenzielle, dass der Wald nicht nur ein Brett ist, sondern ganz einfach ein Lebensraum, wo halt unheimlich viel passiert. Wir sitzen auf einem Ast von diesem Wald und müssen halt aufpassen, dass wir uns nicht selber absägen.
2: 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Einfach mal raus, Ruhe genießen, durchatmen, ganz bei sich sein und trotzdem Gemeinschaft erleben. Genau das kann man bei einer Achtsamkeitswanderung mit Gabriele Arzdorf in der Eifel. Meditieren, wahrnehmen, gemeinsam unterwegs sein und vielleicht danach die Welt ein kleines bisschen anders wahrnehmen. Unser Ausflugstipp.
3: So beginnt die achtsame Wanderung in den Sonnenuntergang. Mit einem Meditationskreis und leichten Yoga-Übungen.
4: Einatmen, die Handflächen drehen und ausatmen, zum Körper zurückführen. Die Arme nach oben und vor, dem Gesicht nach unten zum Brustkorb hinbringen. Und dann schließen wir die Hände zur Namaste-Haltung vor dem Brustkorb. Achtsam in der Natur zu sein heißt, ganz bewusst in der Natur zu sein, die Sinne zu öffnen für die Geräusche, Formen und Farben. Und vielleicht mal zu verweilen, vielleicht einfach auch mal am Käfer zuzuschauen oder am Bach zu lauschen. Einfach mit dem zu sein, was gerade ist. Dann geht der rechte Arm nach oben und die linke Hand nach hinten zurück.
3: Auf den Wiesen und in den Wäldern hoch über Dedenbach und Schalkenbach in der Vulkanregion Laacher See wollen die Teilnehmer die Natur als Kraftquelle erleben und sich selbst als Teil dieser Natur wahrnehmen. Unter Anleitung von Achtsamkeitswanderführerin Gabriele Arzdorf.
4: Hier geht es überhaupt nicht um Schnelligkeit. Hier geht es darum, dass wir einfach bei dem sind, was wir tun, bei dem Moment, bei dem ganz bewusst sind. Und ja, das sind die Impulse, die ich mit reingebe.
3: 6 Kilometer ist die Rundwanderung lang. 3 Stunden wollen Sie sich dafür Zeit nehmen. Ein normaler Wanderer ist doppelt so schnell unterwegs.
4: Worum es mir eigentlich geht, dass die Menschen sich im Lebensraum der Natur wieder selbst begegnen, ihrer eigenen Natur. Alles an uns ist Natur und durch unsere unnatürlichen Verhaltensmuster haben wir uns teilweise von der Natur entfernt. Und ja, sich selbst wieder in der Natur zu begegnen, indem wir vielleicht mal innehalten und mal verweilen.
3: Durch den düsteren Wald wandern sie hinauf zum Aussichtsberg Weiselstein und zu einer blühenden Wacholderheide.
4: Die Sonne hat noch auf uns gewartet hier. Stille ist einfach ein Geschenk dafür, dass wir ganz bei uns bleiben können, dass wir überhaupt wahrnehmen können, was uns umgibt, dass wir die Sinne dafür öffnen können und auch, dass der Verstand zur Ruhe kommen kann.
3: Ruhepause am Aussichtsturm. Mit Tee und kleinen Snacks. Still und schweigsam sind sie hier hochgewandert, doch jetzt wird wieder gesprochen. Oben aber, auf dem Turm, spüren alle im Licht der letzten Sonnenstrahlen, jedes Wort wäre jetzt zu viel.

0: ganz viele sagen auch zu mir, wenn ich alleine in Stille gehe, ist es doch dasselbe, als wenn ich mit der Gruppe in Stille gehe. Das ist nicht dasselbe. Das Feld der Stille erhöht sich mit jedem Einzelnen, der in Stille mitgeht. Und es ist einfach eine wunderbare Erfahrung, die wir gemeinsam machen, in Stille in der Natur unterwegs zu sein. Dadurch sehen wir oftmals viel mehr Tiere, dadurch begegnet uns viel mehr die Natur und wir können uns viel mehr auf die Natur einlassen.
1: Im abendlichen Zwielicht machen sie sich auf den Rückweg. Die Dunkelheit senkt sich über die Achtsamkeitswanderer. Als sie unten ankommen, ist es tiefe Nacht.
2: Das war eine Wanderung, die war so geprägt vom Wandel. Ich habe das Ende des Sommers gespürt und den Anfang des Herbstes. Es war ein Sonnenuntergang und gleichzeitig ein Mondaufgang.
3: Und jetzt, das war wieder so eine Gelegenheit, das Denken abzuschalten. Und das ist mir streckenweise wieder gelungen. Hat mich auch inspiriert, mal wieder anzufangen zu meditieren. Insofern war ein super Erlebnis.
4: Ruhe, neue Erfahrung.
0: Ich bin sehr dankbar für die Erfahrung, die ich hier mit euch machen durfte heute Abend. Und wenn wir jetzt die Hände ganz langsam aus diesem Kreis wieder lösen, finde eine Geste, die das symbolisiert, dass du ganz bei dir bist, jetzt und hier.
5: Und wir schalten jetzt noch mal live nach Neustadt an der Weinstraße, wo heute ja die neue deutsche Weinmajestät gewählt wird. Sarah jetzt mitten unter den Fans. Ich hoffe, du kannst mich hören. Die Stimmung ist ja sensationell.
6: Martin, es ist der Wahnsinn, was hier abgeht. Ich verstehe mein eigenes Wort nicht mehr. Die Fanclubs der fünf Kandidatinnen sind hier. Die Kandidatinnen selbst haben sich unters Volk gemischt, sind völlig überwältigt. Hier vorne der Fanclub von der Lena. Mit wie vielen Leuten seid ihr hier?
7: Oh, wir sind über 30, 40, 50 Leute. Wir wissen es dann schon. Aller Welt kommt hierher. Aus Amerika sind Leute hier. Ja, Freunde von Lena. Also es sind super viele Leute hier. Es ist sehr, sehr spannend. Also, ja, super laut. Also, wir sind sehr aufgeregt. Wir sind einfach toll.
6: Also ihr seid der Wahnsinn. Ganz viel Spaß euch.
7: Dankeschön.
6: Das ist irre, was hier abgeht. Ich versuche mir jetzt mal einen Weg durch die Menge zu bahnen. Ich wollte nämlich gern zum Fanclub von Paula, Saale und Spuk. Ich muss mal hier durch. So, einmal hier durch. So, wo ist sie denn? Hier ist sie. Hier wollte ich hin. Das ist nämlich der Lieblingsmensch von der Paula. Du bist die Lea. Ja. Ihr seid heute Morgen um 9 losgefahren. 8 Stunden Fahrt. Kommt man da an und will gewinnen oder will man erstmal einen Wein?
8: Den Wein gibt es tatsächlich schon im Bus. Das Gewinnen natürlich super, super gerne, aber wir freuen uns riesig, Paula hier zu sehen, zu unterstützen. Und ich glaube, das ist einfach das Größte, wie viel hier zusammenkommt und die Emotionen, das ist einfach mega.
6: Wie unterstützt ihr sie nachher im Saal?
8: Wie bitte?
6: Wie unterstützt ihr sie nachher im Saal?
8: Genauso lautstark, genauso emotional, ja. Also wir haben Plakate dabei, wir haben Klatschpappen, Banner, mit einer starken Stimme, alles ist mit dabei.
6: Vielen Dank, ganz viel Spaß. Also laut können Sie. Ich versuche jetzt nochmal rüberzukommen in das Fanlager von unserer Anna aus der Pfalz. Anna Kölsch, einmal hier rüber. Achtung, Achtung. Oh, hier. Oh, super. So. Da. Der Fanclub von der Natalie. So. Perfekt. Hier wollte ich hin. Manuel, Lieblingsmensch von der Anna. Ja. Wie geht's dir denn gerade so?
9: Ich hab's Gefühl, ich bin aufgeregter als die Anna jetzt.
6: Das ist doch der Wahnsinn hier, oder?
9: Es ist abartig, also wirklich. Es ist wunderschön. Und ich glaube, stärker können wir die Anna nicht in diesen Saal und durch diesen Abend tragen.
6: Und euer Schlachtruf, lasst ihn noch mal hören.
9: Kölsch im Namen, Wein im Herzen.
6: Ja, jetzt mal alle.
9: Kölsch im Namen!
6: Okay.

0: glaube, mehr Stimmung geht nicht. Ich wünsche allen heute Abend, möge die Beste gewinnen und möge der lauteste Fanclub morgen noch die Stimme haben. Ich gebe mal zurück zu dir ins Studio. Prost, Martin.
1: Euch eine schöne Sendung und um 7:45 geht's dann los. Die Wahl der Deutschen Weinmajestät, moderiert von Holger Wienpahl. Und jetzt schon mal ein kleiner Vorgeschmack auf meine Gäste heute in der Sendung. Es kommt dabei auch heute wieder Musik in die Bude.

0: Andere haben es super geschafft. Was haben die dann anders? Was ist bei denen anders?
1: Das sind Äpfel, die nicht genau... Es gibt Äpfelsorten, die über den Blättern reifen oder sehr sichtbar sind. Und manche liegen so ein bisschen unter der Krone drunter. Und dann haben die einfach dadurch die Blätter etwas Sonnenschutz. Und weil sie eben auch späte Äpfel sind, die erst Ende Oktober reif werden, sind die Blätter noch fester, dunkler und können einfach ein bisschen mehr den Schatten unterstützen bzw. die Äpfel besser versorgen.
0: Beim Ernten erfahre ich auch noch, dass viele Leute heutzutage dieses super gesunde Grundnahrungsmittel Apfel eher als Genussmittel sehen. Ein Riesenfehler, wenn es so wäre, und ein völlig unangemessener Abstieg. Da sind wir beide uns einig. Was ist denn so der große Unterschied zwischen den berühmten alten Sorten und den neuen Züchtungen?
1: Bei den neuen Züchtungen sind manche Stoffe herausgezüchtet worden, manche Polyphenole und Phthalate, um eben den Apfel wesentlich haltbarer zu machen, damit er keine klebrige Haut bekommt, damit er nicht so braun wird, wenn man ihn aufschneidet. Der alte Apfel ist vom Darm wesentlich besser zu erkennen als Apfel und deswegen auch wesentlich besser zu verdauen. Und gerade bei diesen verschiedenen, vielfältigen Sorten erkennt man also zum Beispiel so ein dunkelroter Apfel hat einen hohen Eisenanteil und Vitamin-C-Anteil. Noch mehr diese grünen, roten Äpfel, das sind Saftäpfel, die sind Verwertungsäpfel, die eben für Saft, für Kompott und für Apfelmus genommen werden. Und hier, das ist zum Beispiel so ein gelber Kochapfel, das ist der große Bratapfel bzw. große Pfannkuchenapfel. Ja. Und da braucht man nur das Gehäuse auszustechen, Scheiben schneiden. Er verschmilzt regelrecht mit dem Teig. Und hier, das ist zum Beispiel ein Renettenapfel, ein Glockenrenetten. Und wenn man den aufschneidet, und ich zum Beispiel auch hier Kinder habe, man sieht diese wunderschönen Sterne, man sieht, wie diese fünf Kämmerchen, dieses Stübchen mit den fünf Kämmerchen, in jedem Kämmerchen einen Apfelkern. Und da kann man den Kindern wieder zeigen, wie wunderschön und vielfältig die Natur ist. Und wenn mal ein Wurm drin gehaust hat, dann kann man nur sagen, der Apfel ist auf jeden Fall gut und gesund.
0: Weil der Wurm Etepetete ist.
1: Weil der Wurm weiß, was gut ist.
0: Also man kann super viel lernen, man kann vor allem super viel probieren. Jetzt ist Apfelerntezeit, mal gucken, ob es bei diesem schönen Spätsommerwetter bleibt.
2: Westerwald und Taunus starten sonnig und mit letzten Nebelfeldern aus der Nacht. Die lösen sich rasch auf. Später ziehen ein paar Wolken auf, es bleibt aber trocken und die Höchstwerte erreichen 27 Grad am Rhein. Viel Sonne auch über Rheinhessen und der Pfalz. Frühnebel kann sich nicht lange halten. Der Samstagnachmittag ist allenfalls leicht bewölkt und dabei spätsommerlich warm. Gleiches Spiel im Westen. Hunsrück und Eifel bekommen erst Frühnebel in den Tallagen und dann Sonne bis in den Abend. Die Wolken, vor allem in der Eifel rund um Nürburg, bleiben harmlos. Auch der Sonntag macht seinem Namen Ehre. Die Sonne brutzelt den Nebel schnell weg, dann ziehen allenfalls lockere Wolken übers Land und es wird noch etwas wärmer. Am Montag erreichen wir für einen 1. Oktober rekordverdächtige Höchsttemperaturen bis 31 Grad. Dazu gibt es einen trockenen Wechsel aus Sonne und Wolken.
0: Die Apfelernte hat ja gerade erst angefangen. Wenn Sie selber mal Äpfel ernten möchten, sind Sie hier herzlich eingeladen. Sie sollten sich aber bitte vorher anmelden bei der Frau Honnef. Sie ist nämlich die Projektleiterin von Bewahrung der Schöpfung. Und nichts anderes ist es ja.
3: In Eckwelde, einem kleinen Ort bei Bad Boll, wird gerade Zukunft angebaut. Mit einer Tradition, die mehr als 100 Jahre alt ist. Ich spreche von Hagebutten. Die wachsen dort tonnenweise. Diese kleine rote Frucht erlebt gerade ein erstaunliches Comeback als heimisches Superfood. Nirgendwo sonst in Deutschland wird sie in diesem Umfang angebaut und verarbeitet. Grund genug, mal genauer hinzuschauen mit unserem gut zu wissen Hagebutten.
4: Ein Männlein steht im Walde ganz still und stumm. Es hat vor lauter Purpur ein Männlein um.
5: Das Hagebuttenlied. Wäre Familie Latzko eine Fußballmannschaft, wäre das ihr Vereinslied. Denn seit fast 150 Jahren verarbeiten sie die Hägen, wie der Schwabe sie nennt, als einzige Firma bundesweit zu Marmelade und mehr.
6: Sind Sie ja mit der Hagebutte quasi aufgewachsen?
7: Ja, kann man so sagen. Von klein auf. Die Hagebutte ist eine Frucht mit Kerne innen drinnen. Da hat es was drin, was sehr juckt. Das sind die Härchen. Und früher haben die Jungs immer die Härchen genommen und den Mädchen hinten rein.
5: Welche Eigenschaften hat die Hagebutte?
7: Also früher

0: Hallo und willkommen zu Ihrem Ländermagazin am Freitag. Ja, das Wochenende steht vor der Tür und wie es aussieht, bringt das nochmal den Sommer zurück. Wir schauen aber erstmal, was heute bei uns im Land so los war. Ich kann Ihnen sagen, einiges. Da wären Cold Cases, Bürgerhilfe bei ungeklärten Verbrechen. Idylle AD, Familie aus der Altmark, gibt auf im Nachbarschaftsstreit. Und Wahl zur Weinmajestät, Paula Löber will sich die deutsche Krone holen. Zu Beginn schauen wir aber in die Kolbitz-Detzlinger Heide. Da ist das Gefechtsübungszentrum Heer der Bundeswehr zu Hause, eine zentrale Ausbildungseinrichtung des Heeres und Arbeitsort vieler Soldatinnen und Soldaten. Die bekommen jetzt von einem neuen Kommandeur ihre Befehle, denn der ehemalige Stützpunktleiter wurde heute feierlich verabschiedet.
1: Mehr als 1000 Tage leitete Oberst Heiko Diehl das Gefechtsübungszentrum Heer in der Altmark. Heute hat er das Kommando abgegeben. Besonders wichtig war ihm in seiner Amtszeit, die Ausbildung der Soldatinnen und Soldaten an die veränderte Sicherheitslage anzupassen.
2: Wir müssen uns jetzt noch schneller an die Gegebenheiten anpassen, weil wir tatsächlich ja Krieg in Europa haben. Und wir müssen unsere Soldatinnen und Soldaten so vorbereiten, dass, wenn es zu einem Krieg kommen sollte, sie bestmöglich darauf vorbereitet sind.
1: Das GÜZ ist die zentrale Ausbildungseinrichtung des deutschen Heeres für realitätsnahe Gefechtsübungen. Rund 900 Soldatinnen und Soldaten trainieren hier Einsätze. Unter Diehl wurde die Ausbildung noch stärker auf Landes- und Bündnisverteidigung ausgerichtet. Dazu entstand unter anderem ein großes ober- und unterirdisches Stellungsgebiet.

0: weil es arme Leute essen, weil die Hagebutten überall gewachsen sind. Und jetzt ist es wirklich die Superfood. Man hat jetzt festgestellt, mit vielen Untersuchungen, wie gesund die Hagebutte ist. Das Vitamin C und der Galactolipidstoff, der entzündungshemmend ist bei Rheumaarthrose.
1: Doch einen Nachteil hat die Hagebutte. Sie muss von Hand geerntet werden. Und das gleich tonnenweise. Das ist hier in Bad Boll im Kreis Göppingen schon seit 5 Generationen so. Verarbeitet werden die Früchte dabei eiskalt, damit die Vitamine erhalten bleiben. Heraus kommt das sogenannte Hagebuttenmark, die Basis für viele Produkte. Verkauft werden sie auf dem Wochenmarkt und im Hofladen. Was kann man aus der Hagebutte machen?
2: Wir haben mittlerweile 15 verschiedene Produkte aus der Hagebutte. Und das geht von salzig bis süß. Auch für die Hautpflege haben wir Sachen mittlerweile.
1: Bei den Kunden besonders beliebt das gute alte Hägenmark, Hagebuttenpesto und der sogenannte Hagebuttenschott mit Honig, Essig und Ingwer.
3: Und wir machen halt die Hagebutte.
1: Und schmeckt's?
4: Das Säuerliche und dann auch das Fruchtige, leicht Süße, also sehr, sehr angenehmes Getränk.
5: Na, es wird hier hergestellt, aus eigener Hand, wirklich. Das ist kein Industrieprodukt irgendwie, sondern ja.
0: Machen wir nur den Busch, oder? Und dann Feierabend.
1: Zurück auf der Hagebuttenplantage gibt es noch jede Menge zu tun. Rund 10 Tonnen der vitaminreichen Frucht werden Familie Latzko und ihre Erntehelfer in den nächsten Wochen von Hand pflücken. Wie kann man Hagebutten im eigenen Garten anbauen?
2: Die wächst eigentlich in jedem Garten. Sie ist sehr pflegeleicht. Am besten kauft man sich eine Jungpflanze in der Baumschule. Und nach 3-4 Jahren hat man schon die ersten Früchte dran. Man muss nur darauf achten, dass sie keine Staunässe hat. Und sie wird halt 3-4 Meter hoch.
1: Doch Vorsicht, Hagebutten wachsen wie Unkraut.
0: Wir hatten mal die Situation bei einer Freundin, die hat einen Garten angelegt und haben gesagt, boah, die Kerne, guter Boden, nehmt die einfach. Nach einem halben Jahr haben sie ganz viel Hagebuttensträucher gehabt. Das war nicht so schön, aber sie haben es wieder rausgekriegt, haben sie einfach abgemacht.
1: Juniorchef Patrick Latzko ist nach seiner Lehre als Raumausstatter in den Betrieb eingestiegen, so wie es sein Opa sich schon immer gewünscht hat.
2: Ich bin ja mit der Hagebutte aufgewachsen. Mein Opa hat mich schon immer überall mitgenommen und ich wollte auch nie was anderes machen.
0: Mein Papa, also der wäre stolz.
6: Warum?
0: Ja, weil sein Enkel das weitermacht.
6: Ah, das heißt, da sind Sie schon so ein bisschen gerührt auch,
0: ne? Ja. Mit der harten Arbeit, die wir haben, den Betrieb weiterzuführen. Aber wenn man es mit Liebe macht, dann wird es was.
7: Ja, und was man mit der Hagebutte sonst noch alles anstellen kann, dazu gibt es auch Tipps auf unserer Homepage landesschau-rp.de. Und jetzt sind wir Ihnen ja auch noch den größten Hit, also den Gewinner der SWR1-Hitparade schuldig. Wir haben den Moment der Entscheidung in Frankenthal für Sie festgehalten.
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0: Als Claudia und Manfred Loch 1992 einen kleinen Wingert von 1200 Quadratmetern kauften. Zu einer Zeit, als die Weinbautradition in Schoden immer mehr an Bedeutung verlor.
1: Wir haben immer gerne beide gute Weine getrunken und haben uns auch sehr schnell in ein hohes Level reingedrungen. Ich denke, das geht vielen Weinfreunden so. Und da wir ja hier in einer Region leben, womit die besten Rieslinge der Welt produziert werden, haben wir dann aus einer gewissen Naivität heraus haben wir gesagt, das machen wir jetzt selber.
0: Die Weine der Autodidakten kamen schon bald auch bei Weinkennern gut an und wurden bereits 1995 im Weinführer lobend erwähnt. Das Hobby wurde immer arbeitsintensiver.
1: Es war eine harte Zeit, weil wir eine doppelte Belastung hatten. Wir haben ja beide noch in unseren alten Berufen gearbeitet, einfach um gutes Geld zu verdienen. Aber wir haben immer daran geglaubt, dass wir...
2: Und nichts bereut.
1: Nee, wir haben es nicht bereut.
0: 2005 machten sich der Beamte und die Röntgenassistentin selbstständig und setzten voll auf den Weinbau, kauften immer mehr Parzellen an den Hängen um Schoden dazu.
2: Also wir sind da schon sehr ehrgeizig, vor allen Dingen was die Weinqualität angeht. Und ich denke, das war auch mit das Wichtigste, also dass wir immer versucht haben, den besten Riesling zu produzieren, den es zumindest an der Saar gibt.
0: Heute hat der Weinhof Herrenberg einen guten Namen in der Szene. Johannes Loch ist der älteste Sohn der Familie und studierter Winzer. Er übernimmt immer mehr die Führung des Weinguts, das seine Eltern aus dem Nichts aufgebaut haben.
3: Ich habe nach dem Abitur kurz in andere Berufe reingeguckt, einfach um mal noch den Horizont zu erweitern. Und dann, ja, nach einem halben Jahr war mir eigentlich klar, der Weinbau, das könnte doch meine Zukunft sein. Die Familientradition so fortzuführen, erfüllt einen dann schon mit Stolz, dass man einfach weiß, geht weiter.
0: Auch er führt eine Tradition weiter. Nufal Essak, der Betreiber der Gaststätte Biedinger. Eine Traditionsgaststätte, die weit über die Grenzen von Schoden hinaus bekannt ist. Für gutes Essen und gemütliches Ambiente. Beste Voraussetzungen, um das Gasthaus als Pächter weiterzuführen.
4: Ich habe mir nicht so viele Gedanken gemacht. Ich bin ein Mensch, ich gucke es mir an und bin am Anfang sehr begeistert. Und das Haus hat mir sehr gut gefallen. Ich war auch sehr begeistert davon. Und mir hat einfach der Gedanke gut gefallen, das Haus so weiterzuführen, wie es vorher war. Weil es einfach auch sehr bekannt ist, sehr beliebt ist. Und haben gesagt, warum soll man was ändern, wenn es doch schon vom Konzept her super ist.
0: All das hat Christel Maxmina mit ihren Eltern aufgebaut. Auch wenn sie im Ruhestand ist, ab und an hilft sie immer noch in der Küche aus.
5: Weil ich das gerne mache. Ich habe mein ganzes Leben lang Gastronomie gemacht und irgendwie ist dann so eine Liebe zu, weil auch viele Gäste aus dem Dorf hier hinkommen und wir sind wieder froh, dass das Lokal überhaupt offen ist und deswegen versuche ich dann den Herrn Essak etwas zu unterstützen.
0: Natürlich hat Nufal Essak auch einige Rezepte von früher übernommen. Hier im traditionellen Ortskern von Schoden hat der Iraker ein neues Zuhause gefunden.
4: Ich wurde sehr gut aufgenommen, sehr herzlich. Hier hilft man sich auch. Also hier ist wirklich so, wenn man Hilfe braucht, ist immer jemand da, der dich unterstützt. Hier ist sehr persönlich. Und das ist das, was mir wirklich Freude macht, hier an dem Ort zu sein. Wir leben da, wo andere Urlaub machen, muss man wirklich sagen. Also wir haben viel Sonne, wir haben Weinberge, wir haben die Landschaft ist einfach wunderschön hier.
0: Und im alten Ortskern lebt es sich gut. Anders als in vielen anderen Dörfern gibt es hier kaum Leerstand. Die meisten Häuser sind hübsch hergerichtet. Oder werden gerade renoviert. So wie das Haus der Familie Löschberger-Steinbach. Das Paar kaufte Ende 2023 das Bauernhaus im alten Ortskern.
6: Es war Sperrmüll in Schoden und es stand ein Gartentisch vorm Haus hier. Und ich habe meinen Mann quasi losgeschickt, zu fragen, ob der Gartentisch noch gut ist, ob wir den haben können. Und mein Mann kam quasi mit einem Haus zurück. Und so sind wir auf den Kontakt hier gestoßen und wir wollten einfach gerne in Schoden bleiben. Hatten es eigentlich schon abgehakt, was zu finden, weil der Immobilienmarkt hier einfach verrückt ist. Und sind dann wirklich durch Zufall auf das Haus gestoßen und hätten es tatsächlich, glaube ich, so einfach nie gekauft.
0: Eigentlich wollten sie nur renovieren und dann einziehen.

0: Das ist betreutes Senden.
1: Die Hitparade ist phänomenal.
2: Ganz faszinierend, ja, wie sie einfach ihr Ding da durchziehen.
3: Spannend auf jeden Fall. Deswegen haben wir es dem Kleinen eben auch mal gezeigt. Ja.
4: Man hört Lieder, die man sonst übers Jahr nicht hört. Und auch so die Bretter, sagen wir ja immer, ne, die so 10 Minuten gehen, die sind schon, das ist schon was Besonderes.
5: Immer toll. Ja, aber ich schlafe schon zwischendrin.
6: Alle fiebern eben mit. Wird Bohemian Rhapsody es auch in diesem Jahr wieder ganz nach oben schaffen, auf die 1?
7: Die 1 ist noch nicht bereit, vom Thron gestoßen zu werden.
4: Stand by me. Also ist mein persönliches Lieblingslied, kommt natürlich steht auf die 1. Auf die 1 kommt wahrscheinlich Bohemian Rhapsody, wie immer.
5: Ich weiß, dass es die Bohemian Rhapsody dieses Jahr, glaube ich, nicht ist. Oder?
8: Ich wünsche mir jedes Jahr Fitze, Fitze, Fatze von Helge Schneider, aber es wird nicht gewählt.
9: Ob jetzt Queen oder Journey oder wer auch immer auf 1 steht, wurscht.
10: Hymn von Buckley James Harvest ist meine Top 1.
7: Also ich hätte ja gerne Journey und Don't Stop Believin'. Gerne, endlich mal auf der 1.
6: Einigkeit herrscht am Finaltag der SWR1 Rheinland-Pfalz Hitparade jedenfalls darüber, dass es viel zu schnell wieder vorbei war.
7: Wo ist denn die Zeit schon wieder hin? Von Sonntag bis jetzt, ist ja wirklich, also das war ja nur so ein Fingerschnipper.
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11: Beeindruckend, Hans Lohmann, aber erstmal muss ja der größte Hit in diesem Jahr gekürt werden. Und auch das erfahren Sie später hier bei uns. Mit unserer Heimatküche sind wir heute in Heidelberg und irgendwie auch in der halben Welt. Denn Cornelia Roth ist Weltenbummlerin und liebt besonders die italienische und französische Küche. Für Susanne Nett kocht sie eine Soupe au Pistou, eine provenzalische Gemüsesuppe. Ein geselliges Essen, gekocht von einer Frau, die unserer Susanne wortlos die Tür öffnet. Aus gutem Grund.
12: Spätsommer im schönen Stadtteil Neuenheim. Susanne hat Blümchen dabei, oder?
13: Hier in Heidelberg-Neuenheim bin ich gleich mit Cornelia Roth verabredet. Sie ist eine Frau von Welt. Sie spricht 6 Sprachen und war schon in vielen Ländern zu Hause und hat dort natürlich auch gekocht. Für ihr Heimatgericht wird es heute französisch. Und das ist kein Blumentopf, sondern kleinblättriges Basilikum. Das brauchen wir gleich.
12: Ohne Hallo geht die Tür auf. Aus einem besonderen Grund.
13: Da merkt man, die Frau Roth hat Pantomime gelernt. Aber ich hoffe, in der Küche unterhalten wir uns ein bisschen.
12: Ganz bestimmt, Susanne. Bei dir kommt man automatisch ins Reden. Heute gibt es Soupe au Pistou, eine Gemüsesuppe mit Pesto.
14: Ich heiße Cornelia Roth.

0: Und zwar dank Nicolas Müller und Sascha Aigner. Die Musiker aus der Eifel feierten vor 15 Jahren mit Jupiter Jones den großen Durchbruch. Damals mit dem preisgekrönten Lied Still. Ein paar Jahre später wurde es tatsächlich still, was damals zum Bruch geführt hat und wie sie zueinander fanden. Und vor allem zurück auf die Bühne, darüber spreche ich später mit den beiden. Das wird klasse. Und jetzt in aller Kürze das Wichtigste vom Tage, wie gewohnt, für Sie kompakt zusammengefasst.
1: Bei Sekt und Gesang wurde am Vormittag vor dem Mainzer Theater gefeiert. Der Grund? Das Staatstheater ist Opernhaus des Jahres. Das ist das Ergebnis der jährlichen Kritikerumfrage der Fachzeitschrift Opernwelt. Das Haus unter der Leitung von Markus Müller überzeuge durch einen dramaturgisch bezwingenden, couragierten und politisch wachen Spielplan, heißt es in der Begründung. Vergangenes Jahr ging die Auszeichnung an das Opernhaus Zürich. Das Verwaltungsgericht Neustadt an der Weinstraße hat eine Klage gegen den kommunalen Landesfinanzausgleich abgewiesen. Die Stadt Pirmasens und der Landkreis Südwestpfalz fordern mehr Geld vom Land Rheinland-Pfalz. Insgesamt fehlten den Städten und Kreisen im Land im vergangenen Jahr 1,3 Milliarden Euro. Viele Kommunen halten den Landesfinanzausgleich für verfassungswidrig. Die Stadt Pirmasens hat angekündigt, gegen die heutige Gerichtsentscheidung in Berufung gehen zu wollen. Die Opferschutzorganisation Weißer Ring feiert 50. Geburtstag. Extra fürs Jubiläum haben sich Radsportler der Polizei Hamburg auf den langen Weg nach Mainz gemacht. Sie wurden von gut 100 Zuschauern vor dem Staatstheater empfangen. Außerdem spielte eine Band zu den Feierlichkeiten in der Landeshauptstadt. Der Weiße Ring war 1976 in Mainz gegründet worden. Der Streit um die Maße eines Fußballplatzes ist beigelegt. Der Regionalverband Südwest hat den Protest der TuS Koblenz zurückgewiesen. Ende August hatte Gau-Odernheim gegen Koblenz deutlich mit 5:1 gewonnen. Koblenz legte Protest gegen die Wertung ein, mit der Begründung, die Maße des Spielfeldes seien nicht korrekt. Ein Fachbüro konnte nachweisen, dass die Maße nicht gegen das Regelwerk verstoßen.
0: Eine kalte Nacht und dann Frühnebel, viel Sonne und sommerliche Wärme. Der Tag heute hat alles im Angebot. Klaus Breitkreuz war in Koblenz-Lei an der Mosel unterwegs. Bei 9 Grad am Morgen freute er sich über wärmende Sonnenstrahlen und schreibt uns, dass sich das Licht schon richtig herbstlich anfühle. Ja, und diesen Totholzbusch mit glitzernden Spinnenweben hat Peter Gensheimer am Boser Maar entdeckt. Die Nebelkulisse tat ihr Übriges und sorgte für einen fast märchenhaften Anblick. Bei Imi Krebel in Gimsheim blüht noch der Sommerflieder und dort fliegen auch die Taubenschwänzchen bei 20 Grad und Sonne auf der Suche nach energiereichem Blütennektar. Ja, und immer auf der Suche nach interessanten Themen ist unsere Wetterreporterin Ulrike Hellwig. Sie ist heute für Sie nach Waldbreitbach an die Wied gefahren und hat ein Schatzkästchen der Natur gefunden.
2: Ja, wir haben hier zum Beispiel einen roten Saftapfel, das ist ein Prinz Alexander. Da haben wir diese Renettenäpfel, das ist eine Glockenrenette.
3: Die Namen klingen ja schon mal toll. Es sind alte Apfelsorten, die hier auf der Streuobstwiese vom Klosterwald Breitbach im Wiedtal wachsen. Und Klostergärtnerin Cordula Honnef ist die Herrin über dieses rot-grün-gelbe Buffet. Mehr als 40 alte Sorten stehen hier.
4: Man sieht ja schon in Ihrer Hand, Sie haben zwei Sorten. Hier sind ja ganz, ganz viele Apfelbäume, 40 verschiedene Sorten. Wie sind die so durch den Sommer gekommen?
2: Die frühen Sorten, die Äpfel, die also schon im September reif wurden, hatten mit der Hitze sehr viel zu tun. Teilweise waren die Äpfel, die oben sehr im Licht hingen, regelrecht verkocht, weil wir haben auch auf dieser Wiese in den Kronenbereichen weit über 45 Grad gehabt. Und das hat den Äpfeln nicht gut getan. Die haben dann geschmeckt wie ein alter Bratapfel und waren auch nicht haltbar.

0: Willkommen bei Tagesschau 24 zu unserem Nachtupdate. Wir bringen Sie hier auf den aktuellen Stand und das sind unsere Themen. Beratungen über Frühstartrente. Bundesregierung will die Altersvorsorge junger Menschen stärken. Tankrabatt beschlossen. Ab 1. Oktober könnte es wieder günstiger werden an der Zapfsäule. Und Einigkeit bei Parteitag. Die Linke möchte mit den Grünen und der SPD Sondierungsgespräche führen. Mit 10 Euro pro Monat will die Bundesregierung die Altersvorsorge junger Menschen stärken. Das Geld soll dann am Kapitalmarkt angelegt werden. Mit dieser sogenannten Frühstartrente will Finanzminister Klingbeil mehr Chancengleichheit bei jungen Menschen.
1: Für den 5-jährigen Paul wird schon vorgesorgt. Seine Eltern zahlen monatlich 50 Euro in ein Fonddepot für ihn ein, seit er ein Baby ist. Bei seinem Freund Levin ist es ähnlich.
2: Wichtig ist es, weil ich einfach aus eigener Erfahrung weiß, finanzielle Vorsorge, da muss man sich früh kümmern. Und je früher man startet, desto besser.
1: Die Bundesregierung will deshalb jungen Menschen Startkapital für die private Altersvorsorge geben. Für jedes Kind ab Jahrgang 2020 soll Geld angelegt werden, egal ob die Eltern ein Depot einrichten oder nicht. Die Idee der Frühstartrente? Der Staat zahlt ab dem 6. Lebensjahr monatlich 10 Euro in ein eigenes Depot oder das der Kinder. Bis zum 18. Geburtstag sind 1.440 Euro eingezahlt. Bei einer vom Finanzministerium geschätzten Rendite von 7% wäre das Depot dann 2.200 Euro wert. Abrufbar ist das Geld aber erst ab dem 65. Geburtstag. Dann läge der Wert dank Zinseszinseffekt bei 53.000 Euro. Geben die Eltern selbst monatlich noch mal 10 Euro dazu, stiege dieser Wert auf 107.000 Euro, bei 20 Euro monatlich auf 160.000 Euro. Für Kinder, deren Eltern nicht zuschießen können, bleibt aber nur der Basiswert ein Kritikpunkt.
3: Also man kann

0: auch nachher mit den Leuten sprechen kann, Fotos machen kann, uns austauschen können und so. Das ist einfach mega.
1: Und wer von euch übernimmt welchen kreativen Teil?
2: Ich schreibe die Texte und Sascha eigentlich den allergrößten Teil der Musik. Also ich schreibe dann die Gesangsmelodien noch, aber die Songs kommen von Sascha, ja.
1: Und ihr seid jetzt quer durch die Republik unterwegs. Habt ihr da Lieblingsorte, auf die ihr euch besonders freut?
0: Also doch schon. Also ich meine, also eigentlich verbindet uns fast mit jedem Ort irgendwas, weil wir schon überall waren. Wir sind 25 Jahre fast unterwegs. Wir sind jetzt heute Abend in Wiesbaden und da kann ich mich erinnern, da haben wir schon noch in dem alten Schlachthof gespielt früher.
2: Ja.
0: Und da hängt auch ein Tourplakat jetzt von uns im Aufgang zum Backstage-Bereich von 2013. Also es gibt an jedem Ort irgendwie eine Erinnerung, wo wir schon mal waren.
1: Und aber es stand wahrscheinlich von Anfang an fest, der Schluss gehört in die Eifel am 19. Dezember.
2: Sogar der Jahresschluss, das wird unsere größte eigene Show eigentlich dieses Jahr, weil es die große Jahresabschlussgala wird. Ja.
1: Könnt ihr uns vielleicht oder auch die Zuschauer noch ein bisschen mit auf die Reise nehmen, wie damals in der Eifel alles begann?
2: Wenn wir uns da noch dran erinnern können.
0: Ja, so ganz dunkel. Ich kann mich noch daran erinnern, dass wir vor einem Kassettenrekorder gesessen haben und Ärzte-Kassetten gehört haben.
2: Ja, das stimmt. Genau. Auf einer Gartenparty.
0: Genau.
2: Legendäre Gartenparty bei unserem ersten Bassisten, der dann später auch noch selber durch den Gartentisch gesprungen ist. Das war schön, erinnere ich mich noch sehr lebhaft dran. Und dann hatten wir wirklich diverse Proberäume, alle in der Eifel. Am Ende dann tatsächlich auf einem Ponyhof. Das war ein besonderes Highlight.
0: In Wittlich, genau.
2: Ja.
1: Und war es damals ein schwerer Schritt zu sagen, wir setzen jetzt alles nicht auf die 17, sondern auf die Musik?
2: Schon, ja. Also ich war tatsächlich noch mitten in der Ausbildung. Ja. Das hat meine Eltern auch total begeistert, dass ich da dann irgendwann beschlossen habe, dass ich ab jetzt von der Musik lebe. Es hat dann auch nur noch irgendwie 9 Jahre gedauert, bis ich wirklich von der Musik gelebt habe.
1: Ja.
2: Aber das ist so, glaube ich, Ratio und Emotio, so ein Ding. Fürs Herz war es super einfach, fürs Hirn überhaupt nicht.
0: Ja, wir hatten 2006 eine schwere Zeit. Das war tatsächlich, wir hatten Ärger mit einer Plattenfirma, wir hatten Ärger mit einem damaligen Management. Und wir haben uns tatsächlich zusammengesetzt und haben uns selber gefragt, machen wir weiter oder nicht? Haben 3 Wochen Pause gemacht, keiner hat miteinander gesprochen. Und dann haben wir gesagt, wir machen jetzt auf jeden Fall weiter und noch mehr als vorher. So.
1: Und dann kommt Still plötzlich, der Riesendurchbruch. Wie sehr haut einen das dann tatsächlich erstmal von der Hutsche?
2: Naja, also es ändert schon viel im Leben, ne? Tatsächlich.
1: Das sagst du jetzt also sehr relaxed.
2: Ja, also das ist, vorher war es so ein Leben von der Hand in den Mund.
1: Ja.
2: Das war wirklich und auch ein stetiger Kampf. Und da war es dann zumindest auf der wirtschaftlichen Seite wurde es dann plötzlich ganz sicher. Ne? Und man wusste, jetzt können wir davon leben und es kann weitergehen. Natürlich kommt da eine Menge Stress dazu, es kommen eine Menge Aufgaben dazu, die man vorher nicht so kannte. Also ich war es nicht gewohnt, beim Echo zum Beispiel auf dem roten Teppich zu stehen und 30 Kameraleuten gleichzeitig in die Kamera zu gucken. Das ist schon mal echt immer eine andere Aufgabe. Ja.
1: Wir haben heute nur 3 im Studio.
2: Ja, also das ist
1: nicht ganz so schön.
2: Und ich kann hingucken, wo ich will, das ist das Schöne.
1: Und das Schöne ist, wir haben für euch noch ein ganz leises Still aus dem Archiv gesucht.
2: Ach was.
1: Vielleicht erinnert ihr euch dran, wann das war und wo das war.
0: Das ist der Ponyhof.
2: Das ist der Ponyhof.
1: Ja?
0: Ja, tatsächlich.
1: Und wir gehen auch gleich noch in so ein kleines Aufnahmestudio rein.
0: Das ist unser Proberaum damals, auf dem Ponyhof. Also so ein ganz schimmeliger, alter, roter, kleiner Proberaum.
1: Wisst ihr noch, wie sich das angefühlt hat? Ich meine, war der Song da schon so weltberühmt, als ihr da noch geprobt habt?
0: Nee, da gab es ihn noch nicht. Also,
1: okay.
2: Naja, zu dem Zeitpunkt dann offensichtlich schon, aber wenn da gerade spielen.
1: Ja, oder wir haben es drunter gelegt. Ich bin mir nicht ganz sicher.
2: Achso, das ist mir okay, alles klar. Ja,
1: könnte, wobei, ich glaube, nee, ihr habt ihn gesungen. Ich habe mir die Lippenbewegung angeguckt.
2: Ja, ja, wir haben ja auch noch, wir haben doch sogar noch auf dem Ponyhof für die das Gegenteil von einem Tour geprobt. Also das
1: stimmt,
2: war,
1: stimmt,
2: den gab es da schon noch. Wir waren aber relativ selten da.
1: Ja.
2: Das ist das Ding. Also wir haben entweder live gespielt oder halt für Touren geprobt.
1: Es ist dann auch ein bisschen verrückt, wenn dann so ein Song, der eigentlich ja auch aus einem traurigen Anlass geschrieben wurde, so durch die Decke geht?
2: Ja.
1: Oder ist es Versöhnung?
2: Es ist also, ich wehre mich ein bisschen dagegen, dadurch was Gutes, also im Song geht es um den Tod meiner Mutter.
1: Ja.
2: Ich wehre mich dagegen, mit Händen und Füßen zu sagen, naja, war doch am Ende irgendwie alles sinnvoll, war es überhaupt nicht. Wenn meine Mama noch da wäre, wäre es das Beste von der Welt. Aber ich finde es für sie und für mich und für alle, die irgendwie beteiligt waren, sehr versöhnlich, dass sie so ein tolles Andenken hat in dem Song. Das ist wunderbar.
1: Absolut. Du hast dich dann, es folgten Jahre des Erfolgs und dann kam der Blackout, kann man so nennen, deine Angststörung, zu der du dich dann auch offen bekannt hast?
2: Ja, die war tatsächlich, ich sage das immer dazu, ich finde das ganz wichtig, das ist nicht eine Erkrankung, die dich ereilt, weil du irgendwie plötzlich im Licht der Öffentlichkeit stehst. Mhm. Ich hatte die Krankheit schon seit 10 Jahren, als ich in der Band aufgehört habe.
1: Ja.

0: Fahrradfahren macht mich immer glücklich.
1: Wir sind jetzt schon die zweite Woche unterwegs. Wir kommen vom Starnberger See, waren jetzt in Mainz und jetzt geht es wieder in Rhein abwärts, Richtung nach Hause.
2: Nette Menschen, ja, also die freundlich sind.
3: Ich besuche seit langer Zeit meine Brüder, die hier noch in der Nähe leben. Ich hatte auch bei Worms gelebt, wohne aber jetzt in Schleswig-Holstein und da freue ich mich riesig drauf.
4: Ich bin immer glücklich, wenn ich meine Enkelin betreuen darf. Da bleibe ich jung und frisch. Und wie sie jetzt fort ist, sagt Oma, ich bin glücklich. Aber sie sagt, das freut mich. Da bin ich noch glücklicher.
5: Ich habe den Eindruck, zum Wochenende sind auch die Menschen in Worms noch ein bisschen glücklicher. Unsere erste Geschichte, die handelt jetzt von besonderer Zivilcourage. Ja, Zivilcourage beginnt dort, wo Menschen nicht wegschauen, sondern Haltung zeigen, auch wenn es persönliche Risiken mit sich bringt. Oskar und Emilie Schindler haben das getan und im Zweiten Weltkrieg mehr als 1200 jüdische Menschen vor der Ermordung durch die Nationalsozialisten gerettet. Was können wir aus ihrem Mut für unsere Gegenwart lernen? Darüber hat ihre Biografin Erika Rosenberg in Koblenz einen Vortrag gehalten. Meine Kollegin Justine Möhl war für uns dabei.
6: Oskar Schindlers Liste mit den Namen der mehr als 1200 jüdischen Menschen, denen er das Leben gerettet hat. Steven Spielbergs Hollywood-Film Schindlers Liste machte den Industriellen posthum weltberühmt.
7: Die beeindruckende Dame, die ich hier gleich in Koblenz treffe, kennt sich wunderbar aus mit Oskar Schindlers Ehefrau Emilie Schindler. Die war nämlich nicht minder beteiligt an der Rettung.
8: Die Entscheidung.
6: Und hier in der Landesbibliothek.

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Was ist die Liebe? 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

Mit viel Fingerspitzengefühl kreiert Frank Kunert humorvolle und satirische Szenen. 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

0: Ja, Bohemian Rhapsody von Queen ist und bleibt ein Klassiker für die Ewigkeit komponiert. Sie wollten eigentlich nur einen Gartentisch und haben dann doch ein neues Zuhause gefunden. Und er führt voller Begeisterung eine Traditionsgaststätte weiter. Mit unserem Hierzuland sind wir heute in Schoden an der Saar. Schoden ist ein kleines Weindorf mit jahrhundertealter Rieslingkultur und rund 800 Menschen leben in diesem Ort. Einige von ihnen wohnen im alten, schönen Ortskern von Schoden. Und sie alle legen großen Wert auf eine gute Dorfgemeinschaft und auch darauf, Traditionen zu erhalten.
1: Sie hatten mit Weinbau nichts am Hut.

0: oder zumindest eine Pause gemacht habe. Da zählt bestimmt auch dazu, dass viel Zeit verloren gegangen ist einfach und dass ich wenig Zeit hatte, um mich um diese Krankheit zu kümmern. Aber die kam jetzt nicht von der Musik und die kam nicht von der Band, sondern das war ein Ding, das ich schon lange mit mir rumgetragen habe.
1: Und ja. Wie krass war es dann auch für dich, Sascha, dass dann auch irgendwann der Kontaktstillstand da war?
2: Na, es war ein Riesenumbruch. Ne? Also das Ding ist halt, ne, dadurch, dass es ja so lange hingezogen hat, haben wir quasi gelernt, damit zu leben halt auch. Ne? Und ja. Irgendwann wurde es halt so krass, also auch die Termine, die wir hatten, ne, dass da so viel auf uns eingewirkt hat, dass wir gar nicht mehr wussten, wo vorne und hinten ist. Und wir dann tatsächlich irgendwie es einfach nicht auf die Kette bekommen haben, vernünftig miteinander zu reden und zu schauen, dass es irgendwie weitergeht.
1: Und dann kam aber irgendwann nach ein paar Jahren Funkstille doch wieder der Wunsch bei beiden zu sagen, hey, lass uns suchen, gucken.
2: Genau, also es war Ostern 2019. Ne?
0: 2019, ja.
2: Genau. Und unser damaliger oder immer noch guter Freund Robert Kasel, unser Tourmanager und Merchandiser, hat uns immer wieder hinter den Kulissen Nachrichten geschickt, jedem Einzelnen. Wie ist das denn mit Reunion? Mach doch mal eine Reunion jetzt. Und dann irgendwann habe ich an meiner Couch gelegen und dachte, komm, jetzt schreibe ich Nikolas einmal. Und da habe ich ihm um die Nummer gebeten, weil ich hatte sie nicht mehr und wollte ihm an dem Tag schreiben. Und es ist keine Promo-Geschichte, aber er hat mir tatsächlich an dem Nachmittag zuerst geschrieben und meinte, sollen wir uns nicht nochmal treffen. Und dann haben wir uns ein paar Wochen später verabredet in Hamburg, haben uns getroffen und uns ausgesprochen. Und kurz bevor er wieder rausgehen wollte abends, dachte ich so Nikolas, sag mal, wie ist eigentlich, sollen wir nochmal zusammen Musik machen? Und er so, ja, was machen.
1: Und jetzt schon das zweite Album nach der Reunion, was aber einen skurrilen Titel trägt.
0: Ich Wenn man so trag will.
1: Den Sarg und du trägst was Buntes?
0: Ja, genau.
1: Warum?
0: Das ist eine Zeile aus einem Song. Das Album hatte den Arbeitstitel Herzmuskelgedächtnis, was ich auch ganz gut finde. Und dann kam Sascha, aber irgendwann meinte er, ich habe den Song jetzt schon ein paar Leuten vorgespielt und alle meinten, diese Zeile wäre so toll. Und ich finde die auch toll. Also es gibt so rare Momente, wo ich mir selber auf die Schultern klopfe und sage, tolle Zeile. Und ich brauche aber immer so einen Bezug. Und am Ende ist es tatsächlich die Tatsache, dass wir immer schon das Graue gewählt haben. Also nie ganz schwarz, nie ganz weiß, sondern eine Mischung aus beidem. Und das steckt eigentlich genau in dem Titel drin.
1: Und wir haben jetzt einen Song rausgesucht aus eurem neuen Album, der aber noch was Positives in euch trägt und auch einen Teil eurer Geschichte erzählt. Älter als die Steine.

0: Ihr habt den Song euren Töchtern gewidmet.
1: Ja.
0: Was ist der Hintergrund des Songs?
1: Zunächst mal die Tatsache, dass man als Kind, wir als Eltern können uns ja erstmal theoretisch aussuchen, ob wir Kinder wollen oder nicht. Und die Kinder selber können sich nicht so richtig aussuchen, wer und wie die Eltern so sind. Das ist immer ein großes Glücksspiel für Kinder, finde ich. Und eben auch der Wunsch, dass in einer Welt wie dieser, die ja dann doch gerade ein bisschen rumpelig ist, dass es da Orte gibt und Momente und Zustände gibt, die denen einfach ein bisschen Frieden mitgeben.
0: Ich finde, mit euch haben sie Glück gehabt.
1: Oh, danke
0: an der Stelle. Und Sascha, Heimat und Familie bedeutet dir auch immer noch viel. Ich glaube, wer guckt heute zu?
2: Meine Oma. Die schaut heute zu, die ist 90 Jahre geworden dieses Jahr und ist tatsächlich aus der Eifel zu mir nach Hamburg gezogen und lebt jetzt im gleichen Mietshaus wie ich. Und wir, genau. Und
0: also du hast die Chance, wenn du so möchtest.
1: Ich wollte gerade sagen,
0: Eifler Platt.
1: Rosa meine
2: ich. Eifler Platt weiß ich nicht so genau.
0: Hau raus, ganz kurz.
2: Nee, lieber nicht. Okay, sie redet immer Eifler Platt mit mir, aber ich verstehe das alles, aber ich bin nicht so ein guter Redner.
0: Auf jeden Fall hat sie jetzt geschmunzelt.
2: Sie hat geschmunzelt. Hallo Oma.
0: Tag. So.
1: Von mir auch.
0: Kurze Frage zum Schluss noch an euch. Was macht eure Freundschaft aus?
1: Erstmal eine wahnsinnig lange Geschichte, ich glaube. Und eine intensivere Geschichte, als die meisten Freundschaften das so erleben. Und natürlich auch mit diesem absoluten Superbonus von, wir dürfen die schönste Sache der Welt zusammen machen, aber wir sind auch Geschäftspartner. Und wenn man das tatsächlich auf die Reihe kriegt, das alles miteinander zu verbinden, ich glaube, das macht eine Freundschaft tatsächlich ziemlich haltbar.
2: Ja, und genau, dass wir mittlerweile auch sehr eng verbunden sind, was so private Themen angeht und dass wir sehr gut über alles, was in unserem Leben passiert, sprechen können. So.
0: Ich glaube, das Haltbarkeitsdatum ist noch lange nicht abgelaufen. Nein. Ich freue mich total auf euren Abschluss dann am 19.12. in Bitburg und es war ein cooles Gespräch mit euch.
2: Ja, danke.
0: Macht genauso weiter. Vielen Dank.
1: Danke.
0: Jupiter Jones.
2: Danke.
0: Ja, und das Gespräch, das haben wir heute Nachmittag aufgezeichnet, weil die beiden heute Abend ja auf der Bühne stehen. Am Montag haben wir dann königlichen Besuch. Svenja Kayser freut sich auf die neue deutsche Weinkönigin, die ja gleich ab 7:45 hier im SWR gewählt wird. Und jetzt übernehmen erstmal Christina Dietrich und Sascha Becker mit SWR aktuell. Ich wünsche Ihnen ein schönes Wochenende. Tschüss, bis bald. Machen Sie es richtig gut.

0: Kerstin Engler aus Duisburg ist sprachlos. Eine Rechnung über 500 Euro für knapp 10 Minuten Arbeit.
1: Also ich bin erst mal echt hinten übergekippt. Ich war wirklich regelrecht geschockt.
0: Ein Freitagnachmittag gegen 16 Uhr. Das Wasser in der Toilettenspülung hört nicht auf zu laufen. Im Netz findet Kerstin Engler einen angeblich regionalen Klempner namens Krüger. Am Telefon erfährt sie:
1: Einen Kostenvorschlag können wir nicht machen. Das sagen Ihnen die beiden Herren dann aber vorher, was Sie bezahlen müssen.
0: Sie wartet stundenlang. Doch erst um 7:45 abends klingen gleich zwei Handwerker bei ihr.
1: Das waren zwei Männer, die sehr, sehr groß waren, sehr, sehr breitschultrig waren. Und ich fühlte mich ab dem Moment, wo die durch die Tür traten, einfach unwohl und eingeschüchtert.
0: Die Reparatur geht fix. Nur dieser Schwimmer im Spülkasten muss ausgewechselt werden. Keine große Sache. Doch der Preis, den die Männer dafür verlangen, ist saftig.
1: Das kostet jetzt hier und gleich 500 Euro. Und dann sagte einer der Herren, na ja, wir können noch 100 Euro runtergehen, aber mehr nicht. In dem Moment wusste ich, okay, ich werde hier verarscht.
0: Eingeschüchtert zahlt sie trotzdem.
1: In dem Moment fühlte ich mich so unter Druck gesetzt, dass ich sofort die EC-Karte an deren Handy gelegt habe und das Geld war weg.
0: Kurz darauf kommt per Mail diese Rechnung und die nächste Überraschung.
1: Der Absender war nicht die Klempnerfirma Krüger, die ich beauftragt hatte.
0: Kerstin Engler reagiert und erstattet Anzeige. Zu Recht. Unsere Recherchen ergeben, dass so ein Schwimmeraustausch normalerweise nur etwa 270 Euro kostet. Die Männer hatten von ihr aber 500 gefordert. Fast das Doppelte. Kein Einzelfall. Das Ehepaar Kienast aus Bochum findet im Netz einen gut bewerteten Handwerksbetrieb. Kolaske. Angeblich aus der Region.
2: Und da dachte ich, ja, das ist ein guter Ruhrgebietsname für ein Rohrreinigungsunternehmen. Bin dann auf die Webseite marschiert von denen, hab da geguckt, ob das einigermaßen vertrauenswürdig wirkte. Das tat es.
0: Ihr Problem? Bei Nutzung des Urinals steigt jedes Mal Wasser in der Dusche hoch. Die Reparatur nicht akut und überschaubar. Trotzdem schickt der angebliche Handwerkerbetrieb Kolaske dafür gleich zwei Männer.
3: Ja, so nach einer Stunde, ungefähr anderthalb vielleicht, kamen die beide runter und meinten, das Problem wäre jetzt erledigt. Ich sollte mal eben meine E-Mail-Adresse sagen und dann bekäme ich die Rechnung.
0: Im Beisein der Männer kommt die Rechnung. 2.379 Euro.
3: Und dann bin ich gleich zu ihm hin. Ich sage, was ist denn das hier für eine Summe? Ich war völlig, ich fiel aus allen Wolken.
0: Karin Kienast ist entsetzt, weigert sich zu zahlen. Bodo Kienast will erst mal schauen, ob die Reparatur erfolgreich war. Den Handwerkern passt das offenbar nicht. Schnell zeigt sich, die Spülung ist noch kaputt. Da werden die Handwerker ihm gegenüber aggressiv.
2: Der eine Herr baute sich dann oben in der Tür des Badezimmers auf und der andere nahm meine Hand, griff dann so danach und zog die von dem Drücker. Das war ein ganz ungutes Gefühl, dass da möglicherweise Eskalationspotenzial bestehen würde. Und hab dann gesagt, also ich würde 1.300 Euro bezahlen. Da haben sie sich dann auch drauf eingelassen.
0: Die falschen Handwerker nehmen das Geld und verschwinden. Die Kienasts erstatten Anzeige. Dem Ehepaar zufolge sei der angebliche Betrieb Kolaske später nicht mehr erreichbar gewesen. Als wir sie treffen, probieren wir es trotzdem noch einmal. Überraschend geht ein Mann ans Telefon. Frau Kienast gibt sich als neue Kundin aus und beschreibt dasselbe Problem.
4: Wir nennen Ihnen selbstverständlich einen Preis kurz vor Arbeitsbeginn. Und erst dann, wenn Sie mit dem Preis einverstanden sind, fangen wir mit der Arbeit an.
0: Ein Widerspruch zum Erlebnis der Kienasts. Ihnen wurde vor der Reparatur keine Summe genannt.
3: Es kam von beiden, das können wir jetzt so nicht sagen. Das können wir Ihnen erst nachher sagen, wenn wir fertig sind.
0: Zweiter Widerspruch, der zusätzliche Helfer würde angeblich nichts kosten.
4: Dann kommt ein richtiger Mitarbeiter und unser Auszubildender.
0: Frau Kienast fragt, ob es dann teurer würde.
4: Nee, warum?
0: Doch laut Rechnung kostet der zweite Mann extra. Fazit, die ganze Rechnung ist Wucher. Eine erfolgreiche Reparatur hätte nur etwa 580 Euro kosten dürfen. Damit wollen wir den Betrieb konfrontieren. Doch am angeblichen Firmensitz Fehlanzeige. Kolaske gibt es hier nicht. Im Netz stoßen wir auf viele verdächtige Webseiten. In ganz NRW finden wir mindestens 18 weitere angebliche Handwerkerbetriebe. Einige der Seiten sind nicht mal mehr abrufbar, einige noch aktiv. Optisch ähneln sich die Webauftritte der angeblichen Betriebe und sie teilen sich einen fast identischen Telefonnummernblock. Nur die jeweils letzten beiden Ziffern wechseln. Wie hängen die Seiten zusammen? Fragen wir WDR-Datenjournalist Nandor Hulverscheid.
5: Die haben einige Gemeinsamkeiten. Und zwar nicht nur rein optisch, sondern die hängen tatsächlich auch technisch zusammen. Es ist so, dass die auf der Plattform GitHub, die viele Entwickler nutzen, um ihren Code zu verwalten, miteinander zusammenhängen. Und zwar sind diese Seiten im Wesentlichen direkte Kopien voneinander. Das heißt, man hat einmal eine Seite angelegt und dann vervielfältigt.
0: Also eine regelrechte Massenproduktion von Webauftritten. Unser Datenjournalist findet über die Plattform insgesamt fast 100 verdächtige Seiten. Offenbar zentral angelegt. Unklar ist, ob sie alle aktiv sind und für unseriöse Handwerkereinsätze benutzt werden. Wir zeigen unsere Recherchen Harald Herdegen von der Kripo Köln. Der Ermittler kennt die Maschen. Mondpreise, Zahlungsdruck, abgetauchte Firmen und zusammenhängende Rufnummern.
6: Wir haben hier einen Rufnummernblock, die sich dann nur in den Endziffern unterscheiden. Dann ist das für mich ein Indiz, dass diese Fälle unter Umständen zusammengehören könnten.
0: Eine überregional aktive Bande? Aus Ermittlungen weiß er, häufig sind die angeblichen Handwerker gar nicht ausgebildet. Sie kassieren nur ab und sind dabei oft das letzte Glied in einer Kette. Denn wenn Geschädigte, wie Kerstin Engler, mit EC-Karte zahlen, landet das Geld oft auf Konten von Strohmännern. Er nennt sie hier Finanzagenten.
6: In meinen eigenen Recherchen muss ich momentan davon ausgehen, dass wir pro Konto und Monat Einnahmen im Bereich von ungefähr 100.000 Euro zugrunde legen können. Ein Finanzagent ist im Schnitt nur 3 bis 4 Monate aktiv. Spätestens dann hat die Bank gesagt, okay, hier stimmt irgendwas nicht, wir machen das Konto zu.
0: Im Klartext Geldwäsche. Aber bis Banken und Polizei handeln können, haben die Banden die Konten meist leergeräumt. Deswegen bekommen die Geschädigten ihr Geld oft nie wieder. Bei den Straftaten geht es unter anderem um Betrug, Steuerhinterziehung, Schwarzarbeit. Deshalb rät der Ermittler, wenn unseriöse Handwerker im Haus sind, unbedingt die Polizei rufen.
6: Wir haben Fälle, wo die Täter dann mitbekommen haben, dass der Partner oder die Partnerin die Polizei gerufen hat, haben die fluchtartig die Wohnung verlassen. Ganz klares Indiz, die wollten auf jeden Fall nicht erkannt werden.
0: Besser ist es, gleich einen seriösen Handwerker zu beauftragen. Bei der Handwerkskammer findet man im Netz professionelle und ortsansässige Firmen. Und auch HandwerkerInnungen vermitteln nahegelegene Fachbetriebe. Bei denen gibt es einen Kostenvoranschlag und auch die Möglichkeit, später per Rechnung zu bezahlen. So wird es in Zukunft wohl auch das Ehepaar Kienast machen. Safety first.

0: Buten und Binden.
1: Moin, es liegt was in der Luft, buchstäblich, ein Flugzeug nämlich. Hier sind die Themen. Neuanfang, Lufthansa fliegt wieder nach Frankfurt. Neuentwurf, so sieht Bremerhaven City bald aus. Und neue Stadt, Anwohner ärgern sich über Parkplatznot. So, liebe Leute, Anschnallzeichen beachten, Rückenlehnen aufrichten und Flugmodus einschalten. Es geht nach Frankfurt. Nicht sofort und auch nicht so oft, aber tatsächlich wird es wieder eine Lufthansa-Verbindung von Bremen nach Frankfurt geben. Das ist nun offiziell. Wie sehr den Menschen und vor allem der Wirtschaft im Nordwesten damit geholfen ist, darf man schon hinterfragen. Es ist nämlich nicht so, wie es mal war. Aber heute, am Tag der Verkündung, will erst mal keiner Wasser in den Wein gießen. Hauke Hirsinger.
2: Nein, noch ist es nicht soweit. Diese Lufthansa-Maschine wird nicht für den Flug nach Frankfurt vollgetankt, vielmehr geht es nach München. Aber seit heute ist klar, die Lufthansa wird die Frankfurt-Verbindung wieder aufnehmen. Nächstes Jahr, in deutlich abgespeckter Form, das hat der Bürgermeister heute mit ausgehandelt.
3: Das war eine schwierige Verhandlung, weil die Lufthansa hat gesagt, wir haben diese Entscheidung getroffen. Normalerweise holen wir keine Entscheidungen zurück. Und wenn es jetzt in Bremen nicht so eine breite Mobilisierung gegeben hätte, und da muss ich ganz ehrlich sagen, ohne die Unterstützung der bremischen Unternehmen, ohne die Unterstützung der Handelskammer, wäre das schwer geworden. Also, wenn es da nicht so viel Protest gegeben hätte, dann hätten wir das auch nicht geschafft.
2: Bis Juli ist die Lufthansa täglich 4 bis 5 Mal nach Frankfurt geflogen. Deshalb kann die heute gefundene Lösung erstmal nur ein Kompromiss für den Standort Bremen sein. Die zukünftige Verbindung Bremen-Frankfurt funktioniert so. Ein Flug pro Tag, bei täglich wechselnden Abflugzeiten, einmal morgens und einmal abends. Sicherlich nicht ideal für Pendler. Und die Lufthansa dürfte das auch an Bedingungen geknüpft haben.
3: Ja, bei solchen Verhandlungen ist es ja immer ein Geben und Nehmen. Beide Seiten müssen sich aufeinander zubewegen. Da gibt es ja eine ganze Reihe von Stellschrauben. Sie können sicherlich nachvollziehen, dass ich jetzt da im Einzelnen an dieser Stelle nicht drüber reden möchte. Ich denke, wir haben eine gute Lösung gefunden.
2: Bei Ryanair befürchten sie unterdessen, dass Bremen der Lufthansa zu große Zugeständnisse gemacht haben könnte. Entscheidend ist, dass am Standort Bremen für alle Marktteilnehmer die gleichen Bedingungen gelten und der Wettbewerb nicht durch unterschiedliche Behandlung verzerrt wird.
3: Und natürlich muss man das dann immer für gleiche Sachverhalte, auch für gleiche Flugangebote ähnlich oder gleich gestalten, das ist ganz klar. Aber da werden wir schon, oder da wird der Flughafen systematisch vorgehen.
4: Das heißt also, Ryanair wird nicht benachteiligt?
3: Also nachdem, wie das jetzt geplant ist, ist das nicht der Fall.
2: Immerhin einmal pro Tag zum Drehkreuz Frankfurt. Das ist ein Kompromiss, den viele in Bremen mit der Hoffnung auf mehr verbinden. Die Gespräche mit der Lufthansa sollen weitergehen.
1: In dieser ganzen Reihe von Schüssen in der Bremer Neustadt, über die wir seit Monaten immer wieder berichten, ragt ein Fall heraus, und zwar der in der Kornstraße von Mitte März, weil es hier ein Todesopfer gibt. Es ist auch relativ sicher, dass dieser Fall nichts mit den anderen aus dem Frühjahr zu tun hat. Da fahndet die Polizei ja noch nach den Tatverdächtigen. Hier hat sie sie schon ermittelt und die Staatsanwaltschaft hat sie auch schon angeklagt wegen Totschlags. Heute der Prozessauftakt. Steffen Hudemann.
5: Als der mutmaßliche Schütze den Saal betritt, kann der Bruder des Opfers nicht mehr an sich halten. Ich verfluche euch, möge Gott euch strafen, ruft er auf Türkisch. Neben dem Bruder ist auch die Witwe des Getöteten im Saal. Ihr Sohn, 5 Jahre alt, muss nun ohne seinen Vater aufwachsen. Denn ihr Mann wurde erschossen am 17. März hier in der Kornstraße in Huckelriede. Vorausgegangen war ein Streit in diesem Café zwischen dem späteren Opfer und diesem 64-Jährigen. Worum es dabei genau ging, ist bisher unklar. Jedenfalls habe der 64-Jährige nach dem Streit seinen Sohn angerufen, der dann den dritten Angeklagten mitgebracht haben soll. Draußen auf der Straße sei es zu einer Rangelei gekommen.
6: Als der Geschädigte am Boden lag, habe einer der Angeklagten eine Waffe gezogen und auf ihn geschossen. Zunächst einmal. Die beiden anderen Angeklagten hätten auf seinen Kopf eingetreten, wobei sie nach Auffassung der Staatsanwaltschaft es auf den Tod des Geschädigten abgesehen haben.
5: Der mutmaßliche Täter soll noch zwei weitere Schüsse abgefeuert haben. Der Mann starb noch am selben Abend im Krankenhaus.
6: Insgesamt hat der Geschädigte 3 Schussverletzungen erlitten, 2 Oberschenkeldurchschüsse. Und eine Kugel ist unterhalb der Rippen stecken geblieben und hat Herz und Lunge verletzt.
5: Bruder und Witwe des Getöteten treten im Prozess als Nebenkläger auf. Sagen wollen sie heute nichts, aber sich zeigen.
0: Innerlich ist die Familie kaputt. Sie ist zerbrochen und das hat man hier auch in der Hauptverhandlung wahrgenommen, wenn man daneben saß. Da ist eine Wut, da ist eine bestimmte Wille, das halt unbedingt halt aufzuklären und letztendlich eine gerechte Entscheidung herbeizuführen.
5: Die Staatsanwaltschaft hat die mutmaßlichen Täter wegen gemeinschaftlichen Totschlags angeklagt. Die Angehörigen wollen, dass geprüft wird, ob nicht auch eine Verurteilung wegen Mordes in Frage kommt. Doch dafür müsste das Gericht wohl mehr über die Hintergründe des ominösen Streits und das tatsächliche Motiv erfahren.
6: Was den Streit, der im Vorfeld bestanden haben mag, angeht, wird die Kammer versuchen, diesen aufzuklären, um die Hintergründe des Tatgeschehens zu erhellen. Das kann auch für die Strafzumessung und für die gesamte Bewertung des Tatgeschehens relevant sein.
5: Ende August ist an gleicher Stelle in Huckelriede wieder ein Mann lebensgefährlich durch Schüsse verletzt worden. Ob es Verbindungen gibt, aktuell unklar. Der Prozess könnte da möglicherweise neue Erkenntnisse bringen. Bis Mitte Januar sind insgesamt 20 Verhandlungstage angesetzt.
1: Die Bremer Polizei hat 2 Beamte des Spezialeinsatzkommandos, kurz SEK, strafversetzt. Sie waren Mitglieder in einer Chatgruppe, in der sexistische und diskriminierende Texte und Bilder umhergingen. Die widersprechen dem Selbstverständnis und den Werten, für die die Polizei Bremen steht, heißt es in einer Stellungnahme. Auch gegen die anderen Mitglieder der Chatgruppe hat die Polizei ein disziplinarrechtliches Prüfverfahren eingeleitet. Weitere Konsequenzen sind also denkbar. Und nun weitere Nachrichten in Buten und Binnen Kompakt.
7: Deutschlandweit haben Jugendliche am Nachmittag gegen eine mögliche Wehrpflicht demonstriert, auch in Bremen. Laut Polizei sind rund 1000 Schülerinnen und Schüler auf die Straße gegangen.
8: Die allermeisten Leute, die hier protestieren, die dürfen nicht mal wählen, die sind ja noch unter 18. Und die hatten gar nicht mal die Chance, diese Politik irgendwie zu beeinflussen oder so. Und dass das jetzt einfach so über die Köpfe von denen hinweg entschieden wurde, ist eine Unverschämtheit.
7: Auslöser für die Demo? Die Bundeswehr hat zur Musterung geladen. Und zwar auch Jugendliche, die im Fragebogen kein Interesse am Wehrdienst angegeben haben. Das Verteidigungsministerium bestätigt, im Rahmen freier Kapazitäten des jeweiligen Karrierecenters werden schrittweise ansteigend weitere Teile des Jahrgangs 2008 und dann 2009 zur Musterung geladen, die kein Interesse zum Ausdruck gebracht haben. Zur Demo hatte das Bündnis Schulstreik gegen Wehrpflicht aufgerufen. Der Bundesrat hat heute eine Bremer Initiative angenommen, um illegales Autoposing besser zu bekämpfen. Jetzt soll die Bundesregierung prüfen, was Städte und Polizei genau dagegen tun können.
9: Wir wollen erreichen, dass es angemessene Möglichkeiten der Sanktionierung gibt. Das bedeutet, dass es Punkte gibt für das, was sie tun. Das bedeutet aber auch, dass man tatsächlich auch an das Auto rangehen kann, also zum Halter und auch das Fahrzeug entziehen kann, wenn es keine Besserung gibt.
7: Laut Bundesratsbeschluss soll die Regierung auch dafür sorgen, dass international gar nicht erst Systeme zugelassen werden, die Autos künstlich lauter machen.
1: 5 Jahre ist es inzwischen schon her, dass Bremerhaven das alte Karstadt-Gebäude in der City aufgekauft hat, um das Areal neu zu entwickeln und vor allem selbst entscheiden zu können, was dorthin kommt. Das Ganze zieht sich deshalb so lange, weil beim Abriss immer wieder Asbest gefunden wurde. Außerdem ist ein erster Entwurf des Novo, wie das neue Gebäude heißen soll, quasi durchgefallen. Aber jetzt liegt ein neuer vor und der soll's werden. Thorsten Harms.
10: Eine Ruine dominiert die Bremerhavener Innenstadt. Und das soll daraus werden. Das Novo, halb Stadtbibliothek, halb Jugendherberge. Ein Gebäude mit 6 Geschossen, das zur Fußgängerzone hin immer niedriger wird. Die Architekten haben ihren Entwurf, den sie im Mai präsentiert haben, fast komplett umgeworfen. Damals gab es nur dieses Modell. Doch das war zu groß und zu teuer. Deshalb haben die Planer nun einen stark veränderten Entwurf präsentiert.
11: Wir haben festgestellt in den Wochen nach Ende Mai, nach der letzten Jury-Sitzung, dass wir den Kostenrahmen nicht einfach halten können, indem wir ein bisschen, an Details feilen. Also wir haben relativ schnell erkannt, dass wir das Gebäude verkleinern müssen. Wir haben in Summe ca. 20% an Fläche reduziert.
10: 3000 Quadratmeter haben die Architekten gestrichen, denn der Kostenrahmen ist fest. Die Stadt will nicht mehr als 75 Millionen Euro über eine Tochtergesellschaft in das Gebäude investieren. Denn auch der Kauf und der Abriss des ehemaligen Karstadt-Gebäudes werden die Stadt am Ende um die 20 Millionen Euro kosten. Unser Zeitrafferfilm zeigt, von Anfang Juni bis heute haben die Bauarbeiter Karstadt fast komplett abgerissen. Der Entwurf werde bei den Menschen in Bremerhaven gut ankommen, meint der Baudezernent.
12: Ich glaube auch, was positiv begleitet werden wird, ist die Idee dieser abstufenden Terrassen, dass ich sozusagen die Stadt aus verschiedenen Perspektiven sehe. Und ich glaube auch, dass für Bremerhavenerinnen und Bremerhavener immer die Frage der Kosteneffizienz eine tatsächlich wichtige ist. Und ich glaube, dass das deswegen ein gutes Zeichen sein kann.
10: Die unteren drei Geschosse gehen an die Stadtbibliothek, die oberen drei an die Jugendherberge. Die 6 Tagungs- und Seminarräume nutzen beide gemeinsam. Vom Jugendherbergswerk heißt es, eine in Deutschland einzigartige Kooperation.
13: Wir haben mit der Stadtbibliothek zusammen natürlich ein Leitthema, das wir verfolgen. Das ist der außerschulische Lernort, den wir als Jugendherbergen abbilden, den natürlich die Stadtbibliothek auch abbildet. Und da haben wir sehr viele Themen, mit denen wir kooperieren und wo wir gemeinsam Angebote gestalten können.
10: Dachgärten, Balkons und Gastronomie sollen das Gebäude einladend machen für alle Menschen in Bremerhaven. Von Politik und Verwaltung gab es heute viel Zustimmung für die Entwürfe. Nicht nur, weil der Kostenrahmen eingehalten wird. Baubeginn soll schon im kommenden Jahr sein.
1: Aufgesetztes Parken ist in Deutschland verboten. Es ist nur vielerorts toleriert worden, jahrelang, aber es ist verboten. Und ein Urteil des Bundesverwaltungsgerichts verlangt nun auch, dass die Kommunen dieses Verbot umsetzen. Es lässt ihnen dabei allerdings einen Spielraum. In Bremen geht das Verkehrsressort im Wissen, wie sensibel das Thema ist, eher behutsam vor bei der Neuordnung des Parkraums. Ärger gibt es aber trotzdem, zum Beispiel in der Bremer Neustadt, im Flüsseviertel. Mit jedem Zentimeter steigt dort der Puls. Michael Brandt.
14: Gerd Radeke nimmt Maß.
15: Das sind 2 Meter.
14: Das Ergebnis am Ende: 6 Meter Fahrbahn und 2 Meter Gehweg. Plus ein bisschen. Radeke hat festgestellt, Isar und Donaustraße in der Neustadt sind fast genau gleich breit. Was Radeke und seine Nachbarn aber nicht verstehen:
15: Die Donaustraße ist jetzt seit 2, 3 Wochen so gestaltet worden, dass dort auf beiden Seiten wieder das aufgesetzte Parken erlaubt ist.
16: Wie bisher?
15: Wie bisher.
16: Ja.
15: So. Hier bei uns in der Straße ist es leider nicht so.
14: Das Ergebnis: beidseitiges Parken in der Donaustraße, in der Isarstraße nur auf einer Seite. Der Hintergrund: im Flüsseviertel hat Bremen im Sommer damit begonnen, das Konzept Parken in Quartieren umzusetzen. Damit fallen Parkplätze weg. Noch nie, sagt Anwohnerin Rita Wegner, sei der Zorn der Nachbarn so groß gewesen.
17: Wir werden gezwungen, unsere Autos zu verkaufen. Und das, weil es einige Leute gibt hier in der Stadt, die unbedingt alle Autos raushaben wollen. Das ärgert mich und das ärgert sehr viele andere Mitbewohner.
14: Die Themen der Bürger: Verwandte sagen ihre Besucher ab, die Parkplatzsuche dauert eine halbe Stunde, Einkäufe müssen weit geschleppt werden.
15: Ich habe das letzte Woche habe ich das getragen, von der Pappelstraße aus habe ich zufälligerweise einen mit Parkuhr erwischt und ich habe dann von da aus die Lebensmittel getragen und die Kisten Wasser, obwohl ich das mit meinem Rücken auch gar nicht mehr machen dürfte.
14: Ortswechsel in die Lahnstraße, Parkplatzsuche am frühen Abend. Anwohner Christoph Hohenhold befürchtet, dass die noch viel schwieriger wird.
18: Das ist ganz, ganz einfach. Wenn Sie sich vorstellen, dass auf beiden Seiten geparkt werden durfte, dann waren beide Reihen besetzt und diese Reihe ist jetzt komplett in dem absoluten Halteverbot. Das heißt, alleine in dieser Straße fallen 50% der Parkplätze weg.
14: Die Neustädter würden dadurch Abend für Abend gezwungen, ihre Autos im absoluten Halteverbot zu parken.
19: Das ist einfach eine Frechheit, muss ich ehrlich ganz deutlich so sagen. Und ich bin nicht der Einzige, der hier hoch verärgert ist. Es sind einige Anwohner, die hier wirklich schon, mit denen ich schon Gespräche gehabt habe, das möchten sie nicht hören.
14: Wie aber könnte das Parkplatzproblem in der Neustadt gelöst werden? Staatsrat Ralf Baumheier kündigt an, mindestens eine Quartiersgarage wird gebaut und ab November sollen Anwohner bevorrechtigt parken können.
16: Und das Anwohnerparken ist ja eine von mehreren Maßnahmen, die dazu beitragen sollen, dass der Parkdruck dann jetzt hier reduziert wird, dass eben möglichst nur die Bewohnenden hier dann auch eine entsprechende Bevorrechtigung haben. Der Parkraum ist gleichwohl knapp.
14: Zurück in die Isarstraße. Hier sammeln die Nachbarn Unterschriften, damit Autos wieder aufgesetzt parken dürfen. Aber das geht laut Behörde nicht. Der Grund? Hier seien viel mehr Fußgänger unterwegs als in der Donaustraße.
20: Ja, da kochen schnell die Emotionen hoch beim aufgesetzten Parken. Vielleicht sei noch mal erwähnt, dass es dabei auch um Barrierefreiheit geht und um Rettungswege. Wenn nämlich die Feuerwehr nicht mehr durchkommt, weil alles zugeparkt ist, dann haben die Anwohner noch ganz andere Probleme. Was uns zu unserer Wochenserie führt, freiwillig Feuerwehr. Noch müssen sich die, um die es heute geht, keinen Kopf um freie Zufahrtswege machen, denn auf echte Einsätze dürfen sie noch nicht. Aber das ist das Ziel und sie können es auch kaum erwarten. Janosch Keresti.
21: Hier kommen die Retter von morgen. Die Jugendfeuerwehr Brinkum Stur. Sie trainieren heute, weil sie in ein paar Jahren genau dahin wollen.

0: Auch Julina Wendt kann es kaum erwarten.
1: Ich bin zur Jugendfeuerwehr gegangen, weil ich mich von klein auf an immer auch fürs Blaulicht natürlich interessiert habe und halt auch einfach damit Menschen helfen zu können. Und ich glaube, das wird ein toller Beruf später auch sein.
0: Bei der Freiwilligen Feuerwehr ist es ein Ehrenamt neben dem Job. Echte Einsätze sind erst ab 18 erlaubt, das Training aber schon ab 10. Mit echter Einsatzausrüstung, C-Rohr, B-Rohr, Wasserwerfer oder dieses Ding.
1: Es ist ein Hydroschild, eine wasserführende Armatur zur Wasserabgabe.
0: Ah, genau. Damit umzugehen, lernen Julina und die anderen von der Jugendfeuerwehr in verschiedenen Übungen. Das Highlight für die 16-Jährige.
2: Wenn wir definitiv mit Wasser rumspielen dürfen, aber auch mal coolere Sachen machen.
0: Auch die Kinder von Vanessa und Luis Ravens möchten irgendwann zur Feuerwehr, so wie ihr Papa. Aus ihrem Kinderzimmer können sie sogar die Feuerwache sehen. Die Feuerwehr ist bei ihnen fester Bestandteil des Familienlebens. Vanessa Ravens findet besonders die Jugendfeuerwehr wichtig.
3: Also mir ist einfach wichtig, dass die Kinder sehen, dass man was macht. Dass man auch was für die Gesellschaft tut und eben nicht den ganzen Tag einfach nur zu Hause rumhängt und nichts macht. Und deswegen ist das für mich auch so was Schönes, dass Louis das macht, weil die Kinder einfach sehen, das macht Spaß und das ist eben auch was Wichtiges. Mein Sohn steht schon in den Startlöchern, das beginnt bei uns ja erst ab 10 und der ist jetzt kurz vor 10, also der wartet nur drauf. Und unsere Tochter muss noch ein bisschen warten, hat aber auch schon gesagt, wenn sie dann groß ist, will sie das auch machen.
4: Ihr seht, was heute Abend los ist.
0: Vielleicht ja sogar schon früher, denn im nächsten Jahr soll in der Gemeinde Stur auch eine Kinderfeuerwehr ab 6 gegründet werden. Nachwuchsprobleme haben sie hier nicht. Julina Wendt kann die Feuerwehr nur empfehlen.
1: Es macht immer noch Spaß. Ich werde es auch, glaube ich, nie bereuen.
0: Julina Wendt und drei andere sollen vortreten. Eine Ehrung. Sie haben verschiedene Tests geschafft. Dafür bekommen sie die Leistungsspange, die höchste Auszeichnung der Jugendfeuerwehr.
4: Mit Großmarkenschild Hallingrode zusammen. Herzlichen Glückwunsch. Habt ihr toll gemacht. War auch eine gute Leistung. Kann man applaudieren, ne? Also für uns ist die Jugendfeuerwehr natürlich immens wichtig. Für die Bürger in der Gemeinde Stur natürlich auch. Das ist der Nachwuchs der Feuerwehr. Das werden irgendwann die Menschen werden, die Menschenleben retten und vor Ereignissen, die man nicht haben möchte, natürlich bewahren.
0: Und am besten genauso, wie ihre Vorbilder das schon heute machen.
5: Der Abend im Weserstadion morgen wird legendär, zumindest wenn er hält, was er verspricht. Zum 100-jährigen Geburtstag des Weserstadions treten nämlich die Legenden von Werder Bremen gegen die Leyendas von Real Madrid an. Und die sind auch schon in der Stadt. Heute Nachmittag am Hotel in der Bremen City angekommen. Das hier ist Claude Makélélé, ehemaliger französischer Nationalspieler, immer noch begehrt bei den Autogrammjägern. Ansonsten sind auch viele dabei, die wohl nur Fachleute kennen, aber sei es drum. Die Legenden in Grün-Weiß dürften dagegen allen im ausverkauften Weserstadion was sagen. Moritz Kasserlet.
6: Thomas Schaaf in seinem Wohnzimmer. Mehr als 30 Jahre lang war er hier Spieler und Trainer.
7: Von der Lage her ist es ja das schönste Stadion Deutschlands. Wenn ich hier reingehe, ja, dann ist das schon, dass da natürlich ganz, ganz viele Erinnerungen kommen.
6: Und Schaaf war überall dabei. Meisterschaften, Abstiege, Wunder von der Weser, berauschende Europapokalabende wie 2007.
8: Das Spiel ist aus und Werder Bremen gewinnt gegen Real Madrid.
6: Schaaf redet davon, als wäre es gestern gewesen.
7: Die Mannschaft hat natürlich hier ein absolut großes Spektakel abgeliefert. Hier mit Toren von Aaron hat eins gemacht, Buba eins, Markus eins. Es war ein fantastisches Spiel, eine großartige Mannschaft.
6: 19 Jahre später kommt Real Madrid zurück mit Carambö und Pepe. Und bei Werders Legenden sind zwei der damaligen Torschützen dabei, Aaron Hunt und Markus Rosenberg. Aber auch andere Legenden, Per Mertesacker und Naldo. Claudio Pizarro als Co-Trainer, Diego spielt und natürlich Ailton.
9: Natürlich, das ist ein besonderer Tag für mich und

0: für die Wähler. Und von meiner Seite, Samstag, es kann sein, dass es ein bisschen, was sagt man, ein bisschen Kugelblitz zurückmachen.
1: Ob Ailton von Beginn an spielt, muss er mit den Trainern besprechen. Der Star ist die Bank. 45 Jahre nach dieser Aufnahme sind Thomas Schaaf und Otto Rehhagel wieder vereint. Als Trainer von Werders Legendenmannschaft.
2: Wir freuen uns alle, dass Otto dabei ist und er hat hier Geschichte geschrieben. Er hat großartige Titel geholt und etwas Fantastisches geschaffen. Und natürlich freuen wir uns. Ich glaube, wir wären alle froh, wenn wir mit 88 so fit wären wie er und so eine Begeisterung versprüht, wie er das macht. Und ich glaube, jeder, der im Stadion ist am Samstag, freut sich, ihn zu sehen, dass er dabei ist.
1: Otto kommt mit dem Auto, die anderen Werder-Legenden mit dem Schiff. Von der Schlachte zum Weserstadion. Gegen 15 Uhr sollen sie dort ankommen.
3: Ja, ist doch ein schöner Turn. Sowas kommt von sowas. Neulich, vielleicht erinnern Sie sich, haben wir in Worpswede einen Bremer Teller zubereiten lassen. Einen Suppenteller, serviert aus dem Wohnwagen heraus von Maurice Morell. Allein das ist schon außergewöhnlich. Aber dann kam noch sein Vater, Pitt Morell, vorbei, um zu verköstigen. Und da hat's geklingelt in den Redaktionsköpfen. Pitt Morell, ist das nicht der berühmte Künstler, der in den 70ern als erster Zeichner überhaupt bei der Documenta in Kassel dabei sein durfte? Ja, das ist er. Und schon hat sich Anna Berghut auf den Weg nach Worpswede gemacht.
4: Die Wirklichkeit ist da und das sind eigentlich Unwirklichkeiten. Nur wenn der jetzt kommt, der Künstler, und mal nun die Kathedrale von, weiß ich, von X, guckte genau da oben noch, genau das noch. Dann kann ich ja auch ein Fotoapparat nehmen.
5: Einfach kopieren ist nicht Pitt Morells Ding. Er will frei sein, in dem, wie er die Welt sieht. Verrückt, verdreht, verzaubert. Sein Fantasieland heißt Humi. Dort schafft er Figuren und Landschaften zwischen der realen Welt und der Fiktion, zeichnet, druckt, pinselt, wie getrieben. Das Ergebnis tausende Skizzen, Zeichnungen, Gemälde. Sie pflastern die Räume des ehemaligen Hotels des Cafés Worpswede. Sein kleines Hausmuseum. Pitt Morells Vater war technischer Zeichner. Mit ihm fing es an.
4: Er konnte auch eine Sonnenblume malen auf Holz mit Ölfarbe. Vater, was hast du? Ja, nimm dir mal den Pinsel. Fang doch einfach mal an. Mehr braucht's nicht. Und es steckt in einem drin auch.
5: In Kassel geboren und aufgewachsen in der Nähe, führt der Weg für Pitt Morell später nach Bremen. Dann 1964 nach Worpswede, zusammen mit seiner Frau Rosmarie und den Kindern. Wie schön er die Heimat findet, zeigen seine Geschichten und Gedichte über das Moor und die Natur, für die er immer neue Worte findet.
4: Wiesen, Weid und Flüsse, Bäume, Sträucher, Hügel, Büsche, Wälder, die Wolken am Himmel und die Felder. Die Kunst ist ein Spiegel der Zeit. Die Kunst hat auch das Merkmal der Vielfältigkeit.
5: Mit seinem Sohn Maurice sitzt er gerne im Kunsthotel Village mitten im Dorf. Dort stellt er auch gerade aus. Wortlos dasitzen, nichts für den 87-Jährigen.
4: Die ganze Kunst lebt nur von der plötzlich aufkeimenden Fantasie. Die ist plötzlich da, die kommt von innen, aus dem Gehirn, aus dem Kopf. Nicht aus dem Fuß. Das wäre ja Fußkunst.
5: Pitt Morell ist ein Unikat. Einer der noch Lebenden der Worpsweder Moderne der 60er und 70er, die sich was getraut hat. An der Promiwand der Künstler im Hotelcafé hängt er mittendrin.
4: Der ist es.
5: Janssen, Hundertwasser, Ernst Fuchs erkannte sie alle persönlich. Eine eingeschworene Künstler-Community damals. Seine Familie lebt mit ihm im kreativen Mikrokosmos. Mal gut, mal schlecht.
6: Er musste sehr flexibel sein, mit seinem kreativen Typen zusammenzuleben. Ja, es gab immer Überraschungen. Ne? Wir können sehr gut improvisieren heute, das haben wir gelernt. Ja, mal gab es Phasen, da war nichts. Dann gab es Phasen, da kam ein Sammler vorgefahren mit einem großen Mercedes. Dann wussten wir, oh, wir können wieder zum Friseur. Wir hatten immer lange Haare. Ne?
5: Gelacht wird viel im Hause Morell, genauso wie gezeichnet. Ein Leben ohne Stift in der Hand, geht das?
4: Das geht schon in einen Bereich. Ein Leben ohne Stift in der Hand.

0: Aus so einer Idee wäre ich nie gekommen.
1: Natürlich nicht. Was für eine naive Frage.
2: Ja, frei nach Loriot, ein Leben ohne Stift in der Hand ist möglich, aber sinnlos. Mehr als 400.000 Besucherinnen und Besucher erwartet Bremen auf dem Bürgerfest rund um den Tag der Deutschen Einheit. Sollten Sie darunter sein wollen, gerne. Sie können das Ganze aber auch vom Sofa aus verfolgen.
3: Bremen ist bereit für den Tag der Deutschen Einheit.
2: Nach 16 Jahren ist Bremen wieder Gastgeber der Einheitsfeier und die steigt unter anderem hier.
3: Der Festakt live ab 11.45 Uhr im Ersten. Am Nachmittag dann gemeinsam feiern ab 15.15 Uhr im Dritten.
2: Und natürlich gibt es am 3. Oktober auch eine Live-Ausgabe von Buten und Binnen, wie gewohnt abends um 19:30 Uhr.
3: Der Tag der Deutschen Einheit. Erleben Sie ihn mit uns.
2: Und eine Nachricht hat uns im Laufe der Sendung noch erreicht. Linken-Politikerin Sophia Leonie-Deicki geht juristisch gegen FDP-Fraktionschef Tore Scheck vor, weil der in einer Rede behauptet hat, Leonie-Deicki habe in Berlin mit Antisemiten und Terroristen gefeiert. Das ist laut Leonie-Deicki eine Falschaussage. Bei Unwahrheit höre die Meinungsfreiheit auf. Scheck dagegen pocht auf seine Redefreiheit. So, einen schönen Abend noch. Machen Sie das Beste draus. Tschüss.
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0: Hallo und herzlich willkommen zur Hessenschau. Schön, dass Sie wieder bei uns sind. Ja, diese Woche war kalendarischer Herbstanfang. Das Wetter heute war ja auch wieder richtig schön sonnig. Ja, die ganz große Hitze ist allerdings weg, auch wenn es in den kommenden Tagen noch mal richtig warm wird. Ja, und wenn wir ganz ehrlich sind, ist auch irgendwie das Thema Trockenheit und Niedrigwasser aus unseren Köpfen weg. Aber es ist tatsächlich immer noch viel zu trocken, weil es einfach viel zu wenig geregnet hat. Und das sieht man an den Flüssen. Der Rheinpegel, der ist so niedrig wie noch nie. Der Fährbetrieb zwischen Trebur-Kornsand im Kreis Groß-Gerau und Nierstein musste eingestellt werden. Und jetzt soll schweres Gerät helfen, den Weg für die Pendler wieder freizuschaufeln.
1: Heute Morgen in Trebur am Kornsand. Der Weg zum Arzt nimmt für Susanne Franz eine unerwartete Wendung. Normalerweise gleitet hier die Fähre übers Wasser. Stattdessen steht jetzt ein Bagger im Rhein.
2: Jetzt muss ich einmal ganz zurück und muss über die Autobahn von Mainz kommend nach Oppenheim fahren. Das ist ein riesiger Umweg und mein Arzttermin geht mir wahrscheinlich flöten. Pech gehabt.
1: Das Ziel, mit jeder Schaufel soll eine Sandbank abgetragen werden. Momentan ein Hindernis für die Fähre. Für den Baggerfahrer ist es der erste Auftrag dieser Art.
3: Das ist schwierig, weil man unter dem Wasser eben nicht sieht, was man machen ist. Da muss man mit dem Löffel immer fühlen und gucken, ob man tief genug ist.
1: Mehr Kies als Wellen. Michael Bloll ist der Betriebsleiter der Fähre. Er hat die vergangenen Tage mit angesehen, wie der Pegel immer weiter gefallen ist. Gestern musste er bekannt geben, dass der Fährbetrieb eingestellt ist. Seitdem geht nichts mehr.
4: Bei jeder Fahrt rutscht man über den Kies. Also das heißt nur, alle Motoren zurück, Gas zurücknehmen und die Fähre einfach treiben lassen. Und dann rutscht die wirklich, man hört das, unter dem Schiff.
1: 300 bis 400 Autos setzen hier an einem normalen Tag über. Jetzt fehlen diese Einnahmen. Aber nicht nur der Betrieb am Kornsand liegt auf dem Trockenen. Auch die Fähre bei Lorch steht seit Anfang September erneut still. An diesem Übergang erinnert der Weg über den Rhein an eine Buckelpiste.

0: Trockenheit, die setzt sich immer zeitversetzt auch in den Böden durch und auch damit auch in den Pegelständen. Die Schneeschmelze hat ausgesetzt, in den Bergen liegt kein Schnee mehr um die Jahreszeit. Und deswegen haben wir jetzt erst die Rekordtiefststände in den nächsten Tagen.
1: Das Niedrigwasser sei allerdings schon jetzt historisch.
0: Es gab auch in der Vergangenheit schon Niedrigwasser, 1947, 1949. Aber jetzt beobachten wir, dass seit dem Jahr 2003 besonders extremes Niedrigwasser auftritt. Und jetzt haben wir ganz neue Dimensionen. Das ist teilweise 30 bis 50 Zentimeter niedriger, als wir es in den 30er oder 40er Jahren gehabt haben.
1: Damit die Pegel wieder steigen, müsse Niederschlag fallen. Und zwar fast unrealistisch viel. Darauf setzt auch Fährbetreiber Michael Bleul.
2: Wir brauchen Regen, Regen, Regen, Regen. Unbedingt. Das würde ich mir wünschen. Träume ich schon nachts von.
1: Ob der Bagger genug Sand abgetragen hat, soll noch heute getestet werden. Im besten Fall morgen wird die Fähre wieder ablegen.
3: Normalerweise wird ein Bürgermeister gewählt. In Raunheim geht es am Sonntag allerdings darum, ob er gehen muss. Sowas kommt sehr selten vor. Bisher nur rund 23 Mal in Hessen. Prominentestes Beispiel ist die Abwahl von Frankfurts Oberbürgermeister Peter Feldmann vor knapp 4 Jahren. In Raunheim hat die Mehrheit der Stadtverordneten die Abwahl von David Rendl beschlossen. Seit Jahren gibt es heftigen Streit um den Rathauschef. Die Fronten, die sind mittlerweile ziemlich verhärtet. Und weil Rendl selbst im Amt bleiben will, müssen am Sonntag nun die Bürgerinnen und Bürger entscheiden.
4: Die einen kämpfen dafür, dass er bleibt. Die anderen wollen, dass der Bürgermeister von Raunheim geht. Das Stadtbild ist aktuell geprägt durch Plakate und Banner. Es geht um ihn. David Rendl, 35, aufgewachsen in Raunheim. Seit 2023 ist der SPD-Politiker Bürgermeister. Seine eigene Partei hat sich von ihm abgewendet. Einige unterstützen ihn jedoch, wie Sabine Michel, selbst SPD-Stadtverordnete. Sie hat mit ihrem Mann eine Bürgerinitiative gegründet mit 12 Mitgliedern, um den Bürgermeister zu unterstützen.
5: Wenn es irgendwelche Diskrepanzen mit ihm gibt, dann muss man sich an den Tisch setzen und muss diese Sachen klären. Und wenn man dann nicht mit seiner Arbeit zufrieden ist, kann man am Ende seiner Amtszeit sagen, also dann wählen wir ihn einfach nicht wieder.
6: Es gibt Gesetze, es gibt Verordnungen, es gibt überall irgendwas, wo genau drinsteht, wann sowas passieren sollte oder passieren darf. Und das sehe ich hier nicht gegeben. Nur weil eine Person oder mehrere Personen jetzt auf einmal eine Mehrheit haben, das einfach so durchzudrücken, finde ich halt etwas ungerecht.
4: Begonnen haben die Spannungen im Rathaus vor Jahren mit einer Affäre, die der Bürgermeister von seinem Amtsvorgänger geerbt hat. Der Ende 2022 verstorbene Thomas Jühe hatte dem Leiter eines städtischen Betriebs Provisionen für den Verkauf städtischer Grundstücke zugesichert. Am Ende bekam er über Jahre mehr als 2 Millionen Euro. Nach der Kommunalwahl im März dieses Jahres kommt die Quittung. Die SPD hat hohe Verluste. Es gibt neue Mehrheiten im Stadtparlament. Die 4 Fraktionen von CDU, Grüne, UMA und Wir sind Raunheim, kurz WSR, beschließen die Abwahl des Bürgermeisters, wollen nicht mehr mit ihm zusammenarbeiten.
7: Das Vertrauen ist einfach zerstört. Es wurde bei mir zerstört, als er vor 3 Jahren versucht hat, die Provisionen im Nachhinein zu legitimieren. Und da war das Vertrauen bei mir einfach verloren. Und deshalb kann ich mir nicht vorstellen, dass es eine gute Zusammenarbeit geben wird, wenn er nicht abgewählt wird.
4: Bürgermeister David Rendl dementiert den Vorwurf, er habe die Rückzahlungen von Geldern verhindert.
8: Diese Provisionen, die sind ja nicht einfach gezahlt worden, sondern die waren Bestandteil eines Arbeitsvertrags. Und der Mitarbeiter hat die Leistung erbracht. Da kann ich nicht einfach sagen, ich hätte jetzt gerne das Geld wieder. Sondern dann muss man erstmal eine Rechtsgrundlage finden, auf der man zurückfordern kann. Deswegen haben wir Rechtsgutachten in Auftrag gegeben und haben kommunale Spitzenverbände beteiligt. Und die haben ganz klar gesagt, du kannst nicht zurückfordern oder das finanzielle Risiko für die Stadt ist sehr, sehr hoch.
4: Zuletzt hat der Bürgermeister dann doch den Rückzahlungen zugestimmt. Offenbar zu spät, um den Scherbenhaufen zu kitten.
9: Bürgermeister Rendl hat sich aufgrund seiner Verwaltungsfunktion als Magistratsvorsitzender Beschlüssen über lange Zeit entzogen, die von der Mehrheit als richtig empfunden wurden. Das hat ein Klima in Raunheim erzeugt, was man durchaus als Reizklima bezeichnen kann. In Raunheim misstraut man sich gegenseitig, man überzieht sich mit Strafanzeigen und geht gegeneinander vor, wo immer es geht. Und das ist jetzt der Punkt, wo der Bürger, die Bürgerinnen wieder entscheiden müssen.
4: 10.562 Personen haben am Sonntag nun die Wahl. Für eine Abwahl müssen mindestens 30% der Wahlberechtigten mit Ja stimmen, damit das Quorum erreicht wird.

0: leicht ist.
1: Ich denke, in der Stadt ist viel schief gelaufen, zu wenig geredet worden. Und ja, ich find's halt schwierig, jetzt zu sagen, ich sage ja, ich sage nein.
2: Vielleicht hätte man das ein bisschen anders handeln müssen, so die Vergangenheit da ein bisschen außen vor lassen. Das wurde vielleicht versäumt.
3: Ja, die ganze Art und Weise. Ich fand's irgendwie jetzt diese Plakate, ich finde das so von der menschlichen Seite her nicht ganz so schön.
0: Am Ende entscheiden die Rauenheimer Bürger am Sonntag über die Zukunft des Bürgermeisters.
4: Beim Ferienflieger Condor zieht sich der deutsche Staat zurück. Die Nachrichten jetzt mit dir, Marcel.
5: Der Mehrteilseigner Attestor zieht eine Kaufoption und übernimmt in knapp einem Jahr die verbliebenen 49% der Anteile von Condor von Bund und Land. Der Schritt erfolgt in einer wirtschaftlich schwierigen Phase. Die Airline macht ein Minus, obwohl immer mehr Menschen mit Condor fliegen. Das Demokratiezentrum Hessen hat in Butzbach seinen Jahresbericht vorgestellt. Das Beratungsnetzwerk geht gegen rechtsextreme Vorfälle und rassistische Anfeindungen vor. Die Nachfrage sei nach wie vor hoch. Laut Jahresbericht sind im vergangenen Jahr mehr als 300 Fälle bearbeitet worden. Jeder fünfte hat mit der Schule zu tun. Oft geht es dabei um Erfahrungen mit Rechtsextremismus oder Rassismus. Die Experten rechnen damit, dass sich der Trend in den nächsten Jahren eher verstärkt. Finanziert wird das Programm durch Fördermittel von Bund und Land. In ganz Deutschland sind heute Schüler auf die Straßen gegangen, um gegen die Wehrpflicht zu demonstrieren. Auch hier bei uns in Hessen. Obwohl es dafür Strafen in den Schulen geben kann, haben allein in Kassel rund 450 Schüler demonstriert.
6: Eure Kriege, unsere Zukunft. Mit solchen Sprüchen haben 450 Teilnehmer beim Schulstreik in Kassel ihre Wut auf eine mögliche Rückkehr zur Wehrpflicht ausgedrückt. Eine bundesweite Aktion, die auch hier in Frankfurt Anhänger fand. 180 Menschen versammelten sich an der Alten Oper.
7: Die meisten Jugendlichen wollen nicht zur Waffe gezwungen werden. Und es ist nicht okay, dass wir gar nicht gehört werden und ignoriert werden. Also müssen wir demonstrieren, müssen wir streiken, müssen aufmerksam dafür machen, was wir wollen.
6: Bei den Streiks präsent waren verschiedene linke Gruppen, darunter auch die Sozialistische Deutsche Arbeiterjugend und die DKP, die als linksextrem gelten. Aus Sicht von Kritikern wird auf den Streiks Kriegsangst geschürt.
4: Und unser nächstes Thema betrifft uns selbst, den Hessischen Rundfunk. Es geht um Grundstücke in Frankfurt, die während der NS-Zeit der jüdischen Organisation Bnei Brit weggenommen wurden. Ihre örtlichen Gemeinschaften werden Logen genannt. Die Frankfurter Loge wirft dem HR vor, nach dem Krieg zu wenig Entschädigung gezahlt und später vom Verkauf der Grundstücke finanziell profitiert zu haben. Heute hat sie ihre Vorwürfe bekräftigt. Wir sprechen gleich mit HR-Intendant Florian Hager, schauen aber erstmal genauer auf die Hintergründe.
8: Wo heute in der Frankfurter Innenstadt die Hochschule für Musik und darstellende Kunst sowie Bürogebäude sind, stand vor dem Krieg das Haus der jüdischen Loge Bnei Brit. 1937 wird die Loge von den Nationalsozialisten aufgelöst, das Gelände beschlagnahmt und dann an den Reichsrundfunk verkauft. Nach dem Krieg geht das Anwesen ins Eigentum des Hessischen Rundfunks. Der lehnt die Rückgabe an die amerikanische Bnei Brit ab und zahlt stattdessen eine Entschädigung. Dabei wird aber anscheinend ein großer Teil des Grundstücks ausgeklammert, den die Loge vor ihrer Auflösung noch verkauft hatte. Unter nationalsozialistischem Druck und unfairen Bedingungen, muss man vermuten.
9: Alles, was zwischen 1933 und 1945 verfolgte Personen sozusagen betrifft, ist als sogenannte Arisierung zu bewerten. Und damit ist es eben ein Unrecht. In diesem Fall geht es darum, und das betrifft andere Unternehmen oder Institutionen ja auch, dass man in eine Rechtsnachfolge getreten ist. Und in dem Moment erbe ich sozusagen oder übernehme ich auch die historische Verantwortung.
8: Seit zwei Jahren stehe man im Kontakt mit dem Hessischen Rundfunk. Bislang ergebnislos, hieß es heute auf einer Pressekonferenz in den aktuellen Räumen der Loge im Frankfurter Westend. Von Intendant Florian Hager sei man enttäuscht.
10: Gerade von einem 50-jährigen Mann, der in der Verantwortung steht, als nicht nur als Intendant, sondern als Chef mit so vielen Mitarbeitern, würdest du erwarten, dass er sich der Sache annimmt und uns hinsetzt mit uns und die Sache aufarbeitet im eigenen Interesse. Wir haben überhaupt am Anfang gar nicht über Geld gedacht. Es war gar nicht der Ursprung der ganzen Geschichte, sondern er hat es die ganze Zeit aufgebracht. Das war überhaupt nicht in unserem Sinne. Es ging uns wirklich nur um die Aufarbeitung der Geschichte und

0: um die Gerechtigkeit für die Schuld, die man unseren Leuten angetan hat.
1: Auch der Vorsitzende der jüdischen Gemeinde Hessens, Daniel Neumann, sieht ein Versagen des Hessischen Rundfunks und hat aus Protest den Aufsichtsrat der HR-Werbung verlassen.
2: Die Erwartung ist natürlich eine ganz andere. Also wir leben im Jahr 2026 und man kann eigentlich davon ausgehen, dass eine solche Institution, die auch einen gewissen moralischen Anspruch vor sich herträgt, schnell, offen und unbedingt sich der Aufarbeitung der eigenen Geschichte stellt. Und das ist natürlich eine Enttäuschung, die sich auch in der jüdischen Gemeinschaft klar macht, wenn man weiß, dass man das mit dem zentralen Medienhaus in Hessen zu tun hat.
1: Ein Segen zu werden für die Menschheit ist das Motto von Bnei Brit. Die jüdische Organisation setzt sich für Menschlichkeit und soziale Gerechtigkeit ein, gegen Antisemitismus und Rassismus. Man wünsche sich, mit dem HR zu einer einvernehmlichen Lösung zu kommen. Aufarbeitung des historischen Unrechts und eine Entschädigung, die dem Gemeinwohl dienen soll.
3: Und wie angekündigt ist er jetzt bei mir im Studio, Florian Hager, der Intendant des Hessischen Rundfunks. Erstmal schönen guten Abend, Herr Hager.
4: Schönen guten Abend, hallo.
3: Wir haben den Vorwurf gehört, der HR, der hätte davon profitiert, dass die jüdische Loge ihr Eigentum verloren hat und später im Anschluss auch zu wenig Entschädigungszahlungen vom Hessischen Rundfunk bekommen hat. Was sagen Sie denn zu den Vorwürfen?
4: Ich glaube, erstmal muss man klar sagen, dass in der NS-Zeit der Loge tatsächlich schweres Unrecht zuteil wurde. Und das ist auch unstrittig. Hier geht es ja um die Zeit danach. Den Hessischen Rundfunk gab es in der NS-Zeit ja nicht. Wir sind ja erst nach dem Zweiten Weltkrieg gegründet. Es geht also um die Übergangszeiten. Und bei all den Fakten und Daten, die wir bis dato hatten, da wurde ja Restitution betrieben. Und wir haben ja auch eine Zahlung geleistet. Von daher war die aktuelle Faktenlage so, dass wir davon ausgehen mussten, dass da kein Unrecht entstanden ist. Es gibt jetzt neue Fakten und die bewerten wir eben jetzt auch und prüfen eben auch da nochmal neu.
3: Genau, es gibt neue Erkenntnisse. Was wäre denn jetzt basierend auf diesen neuen Erkenntnissen die nächsten Schritte?
4: Also erstmal nochmal klar, wir hatten diese Erkenntnisse bis dato noch nicht. Dieses Gutachten, um das es geht, haben wir eigentlich erst durch die Spiegelrecherche ist es uns auch zuteil geworden. Und deswegen haben wir eine Kanzlei beauftragt, die Folgen davon zu prüfen. Und da gibt es tatsächlich jetzt die Möglichkeit, dass es in diesen Ausgleichs-Entschädigungsverhandlungen Fluchstücke gab, die nicht mit berücksichtigt wurden. Und deswegen haben wir der Loge jetzt auch Gespräche angeboten und versuchen jetzt diesen Prozess nochmal neu aufzubereiten, auch eine Vermittlungsrolle mit einzubeziehen. Darüber hinaus sind wir so oder so dabei, eine Aufarbeitung dieser Nachkriegszeit zu machen. Und dafür haben wir eine unabhängige wissenschaftliche Studie in Auftrag gegeben, um diese ganze Zeit auch neu aufzuarbeiten.
3: Jetzt gibt es ja natürlich einmal die juristische Seite, aber wenn wir die mal kurz zur Seite legen, hat denn der HR auch eine moralische Verantwortung aus Ihrer Sicht?
4: Selbstverständlich. Ne? Es ist auf jeden Fall eine moralische Verantwortung und auch eine Verantwortung, sich mit der eigenen Geschichte auseinanderzusetzen. Gerade wenn man die Folgen dieses nationalsozialistischen Unrechts sieht und auch sieht, was jüdisches Leben auch in Deutschland für eine Wichtigkeit für die Gesellschaft hat. Deshalb beschäftigen wir uns auch mit dem Anliegen der Loge und alle Fragen, die offen sind, wollen wir auch klären.
3: Ist denn der HR auch bereit, am Ende vielleicht ja nochmal Entschädigungszahlungen zu leisten?
4: Wir gehen in die Gespräche gesprächsoffen rein und haben auch eine Vermittlungsrolle jetzt angestrengt. Von daher, wenn wir dieses Angebot, wenn das Angebot von der Loge angenommen wird, werden wir in diese Gespräche eintreten.
3: Das sagt Florian Hager, der Intendant des Hessischen Rundfunks. Dankeschön für
4: Dankeschön.
3: Das Gespräch.
4: Dankeschön.
3: Viele Wiesbadener müssen ihr Trinkwasser abkochen. Nochmal Nachrichten mit dir, Marcel.
5: Nachdem bei Kontrollen eine Verunreinigung in der Nähe des Kurparks festgestellt worden ist, hat die Stadt Wiesbaden also eine Warnmeldung veröffentlicht. Anwohner sollen ihr Wasser in den Stadtteilen Mitte und Nordost abkochen und mindestens 10 Minuten abkühlen lassen. Das gilt auch für Wasser, das zum Beispiel fürs Zähneputzen oder für den Abwasch benutzt wird. Ja, mit Fahnen und Trommeln und historischen Symbolen wollen Reichsbürger morgen durch Darmstadt ziehen. Dort versammelt sich ab Mittag die deutsche Reichsbürgerszene zum 10. großen Treffen der Bundesstaaten. Der Veranstalter rechnet mit bis zu 1500 Teilnehmern. Außerdem wird mit Gegendemonstrationen gerechnet. Mehreren Weserfähren könnte das ausdrohen, weil ihnen das Geld für die sicherheitstechnische Überprüfung fehlt. Betroffen davon wäre auch die Fähre Lippoldsberg im Kreis Kassel. Für die anstehende Erneuerung der Fährgenehmigung hat das dortige Regierungspräsidium die Unterstützung eingestellt. Begründet hat das RP Kassel das mit fehlendem Geld und Personal.

0: Bridgets Kammerorchester und seine Dachorganisation Bridgets Musik verbindet, werden mit dem diesjährigen Binding Kulturpreis geehrt. Laut Binding Kultur Stiftung wirke das Orchester in seiner musikalischen Vielfalt, seiner Offenheit und seiner Struktur weit über Frankfurt hinaus. Das Orchester besteht aus 30 Berufsmusikern mit und ohne Fluchtgeschichte. Der Preis wird am Sonntag im Frankfurter Römer verliehen und ist mit 50.000 Euro dotiert. Und das waren die Nachrichten heute Abend in der Hessenschau. Hülya.
1: Dankeschön, Marcel. Ja, ein Konzert besuchen, ohne Ticket, ohne festen Platz und ohne vorher genau zu wissen, was einen erwartet. Das geht gerade in der Alten Oper in Frankfurt beim Festival Fratopia. Noch bis Sonntag gibt es da Musik für ganz unterschiedliche Geschmäcker und Generationen. Man kann einfach reinhören und vielleicht ja auch mal was völlig Neues entdecken. Und das Beste an dem Ganzen: alle Konzerte sind kostenlos.
2: Musik zum Riechen, zum Staunen und zum Träumen. Der Veranstalter spricht von einem Luftschloss, das es hier zu entdecken gilt. Einem Luftschloss namens Fratopia, klingt irgendwie wie Utopia, ist jedoch erlebbare Realität.
3: Meine Freundin hat mir das tatsächlich auf Instagram geschickt, von der Hesse-Show-Page. Und da wurde das gepostet. Und deswegen gucke ich mir das jetzt einfach mal an.
4: Etwas Innovatives wäre cool, aber ich lasse mich überraschen. Und es ist ja gratis.
3: Ich würde denken, es wird eher so klassische Musik. Hier im Hintergrund ist jetzt nicht klassische Musik, aber ich bin deswegen mal offen, was da jetzt auf mich zukommt.
2: Klassische Musik steht nicht ganz oben auf ihrer Hitliste, sagen Ayan, Clara und Emiliano, die in Kiel, Fulda und Frankfurt studieren. Es ist eher die Neugierde, die sie angezogen hat. Und was für eine Auswahl. Teilweise 7 Konzerte, gleichzeitig 250 insgesamt.
5: Fratopia steht für Aufbruch, Fratopia steht für Neugier, steht vor allem für Offenheit. Wir wollen dieses Haus, die Alte Oper, wirklich öffnen für neue Besuchergruppen, für jüngere Menschen.
2: Was in diesem Fall ja schon mal gelungen ist. Die drei haben sich für den Mozart-Saal entschieden. Spemann und Brakic steht im Programmheft, versehen mit den Stichworten Groove und World. Und was für eine geniale Kombination von Cello und Akkordeon.
3: Also ich hatte als erstes gedacht, dass es hier dann nur so klassische Musik gibt. Aber ich fand es interessant, jetzt auch mal so eine andere Art von Musik zu hören.
4: Wir jungen Leute gehen ja nicht gerade oft in die Oper. Auf diese Art einen Zugang zu bekommen, ist spannend.
3: Ich fand es irgendwie interessant, dass da ein Cello mit einem Akkordeon ja zusammengespielt hat. Also es war wirklich ein sehr talentiertes Duo auch. Und ja, kann ich nur weiterempfehlen, sich das mal anzugucken.
2: 30 Minuten dauern die Konzerte jeweils, dann 30 Minuten Zeit, sich einen neuen Konzertsaal auszusuchen. Und der Liszt-Saal ist besonders gefragt, auch weil es hier so gut riecht.
3: Zitronig, blumig, vielleicht auch.
6: Leicht.
3: Und leicht, nicht so ein schwerer Geruch.
6: Ja.
2: Laut Veranstalter ein Duft, der die atemberaubende Schönheit der Berge erweckt. So, als würde man barfuß im Fluss unter einem grauen, blauen Himmel laufen. Speziell ausgewählt für die Musik des Perkussionisten Mano del Lago.
3: Es war so ein Spa-Erlebnis irgendwie, hat man sich so gefühlt, weil es waren so mehrere Sinne, die dann halt so zusammengekommen sind. Ich fand es sehr, sehr schön. Man war immer wieder so dazu auch angeregt, noch mal dran zu riechen, noch mal zu schauen, wie die Gerüche jetzt genau waren.
4: Unglaublich, so kreativ, so menschlich. Und das sind doch Faktoren, die viel wichtiger geworden sind. Alle reden von künstlicher Intelligenz, aber das hier ist echte menschliche Kreativität.
2: Und so kreativ geht's gerade weiter im großen Saal der Alten Oper. Hier herrscht ein gefühltes Durcheinander, aber das ist gewollt.
5: Normalerweise haben wir da die Bühne und abgesetzt da das Publikum. Und genau das wollen wir aufbrechen. Nehmen die Menschen ganz nah ran an die Musikerinnen und Musiker. So nah wie irgendwie möglich. Und das ist ein Zeichen für Offenheit, für Aufbruch und für Entdeckergeist.
2: Und jetzt tatsächlich Klassik. Aber dann doch wieder ganz speziell interpretiert vom Gershwin Piano Quartett. Für Ayan Klar.

0: Sara und Emiliano war das die letzte Station. Drei Konzerte in weniger als drei Stunden.
1: Das war ja jetzt wirklich so eine komplette Bandbreite an Musik dabei. Und ich fand es richtig schön, das auch mal so zu erfahren.
2: Ist ganz schön, weil man jedes Mal ja in einen anderen Saal geht, eine andere Atmosphäre hat, andere Musik hört, andere Menschen sieht. Und von einem kleinen Saal in einen etwas größeren, das ist auf jeden Fall sehr abwechslungsreich.
3: Es gibt viele Kinder und ältere Menschen. Unglaublich, wie man so einfach allen den Zugang zur Kultur eröffnet.
0: Und eins haben sie uns noch verraten. Es war für sie zwar der erste, aber bestimmt nicht der letzte Besuch in der Alten Oper.
4: Ja, und heute Abend geht's für Lena Royer um die Krone. Die Rheingauer Weinkönigin steht nämlich im Finale bei der Wahl zur Deutschen Weinmajestät. Und sie bringt einen Lebenslauf mit, ja, der für eine Königin, Weinkönigin eher ungewöhnlich ist. Bei ihr treffen nämlich Riesling und Rummelplatz, Tradition und modernes Marketing aufeinander. Und sie zeigt, der Rheingau reicht tatsächlich weiter, als manche von uns vielleicht denken.
5: Auch das ist der Rheingau, Gude aus Frankfurt. Das wissen nicht ganz so viele, aber weinbaurechtlich gehört der Rheingau mit seinen 1,3 Hektar am Lorberg zum Weinanbaugebiet Rheingau. Ich denke, dass das noch weiter in die Welt getragen werden muss und darauf freue ich mich.
6: Und ihre Heimatstadt Frankfurt ist doch ein interessanter Markt.
5: Weil es einfach auch eine riesen Chance bietet. Wenn man sich Frankfurt anschaut, dann bietet es natürlich auch einen wahnsinnig tollen Markt, eben deutschen Wein zu vermarkten.
6: 3200 Hektar hat der Rheingau insgesamt. Lena Royer kommt nicht von einem Weingut. Ihr Weinwissen hat sie sich selbst drauf geschafft. Anerkannte Weinberaterin ist sie, Wein- und Genussexpertin auch. Viele Videos geschaut.
5: Weil es mir einfach wirklich wichtig ist, dass ich weiß, was ich verkaufe.
6: Sie braucht viel Kontakt zu Winzerinnen wie Theresa Breuer, weil Wein auch ihr Business ist. Die 32-Jährige betreibt seit 8 Jahren ein mobiles Weindorf, Wine in the City.
5: Wine in the City ist mein Baby und ich bin damit deutschlandweit unterwegs. Natürlich ist auch Social Media ein Riesenthema bei uns, weil wir damit ganz, ganz viele junge, tolle Menschen erreichen.
6: Sie ist damit sehr präsent. Die Geschäftsfrau ist Social Media Expertin und Kirmeskind.
7: Und meine Süße, es ist soweit. Bio Stadtnehmerziele.
6: Sie weiß anzupacken. Das alles funktioniert nur gemeinsam in der Familie. Vermarktung ist ihr Herzensthema.
5: Heute zeige ich euch mal, wie man Wein am besten nicht verkauft.
8: Hallo. Ich hätte gerne einen schönen Riesling.
5: Nein. So funktioniert halt Social Media. Die Leute zum Lachen bringen, vielleicht zum Nachdenken bringen. Und ich denke, da gehen die Klicks hoch.
6: Kreativ sein ist sehr wichtig für die 74. Rheingauer Weinkönigin. Eine gelernte Hotelfachfrau. In den USA wurde sie Hotelmanagerin. Sie lebte in Florida, bis sie dort ein Volksfest besuchte.
5: Dann bin ich dann über diesen riesengroßen Volksfestplatz gelaufen. Dann habe ich ein Fahrgeschäft entdeckt und auf dem Stand, das Karussell muss ich weiterdrehen. Und das war mein Zeichen. Ich glaube, ich hatte in meinem ganzen Leben noch nie so Heimweh wie in diesem Moment.
6: Zurück zu gebrannten Mandeln und Popcorn. Erinnerungen aus der Kindheit. Mit ihrem Zwillingsbruder Tim leitet sie nun das Unternehmen.
9: Ich liebe meine Schwester schon sehr. Also ohne meine Schwester wird das alles auch nicht mehr laufen. Na, sie hat mittlerweile einen bärenden Anteil an Verantwortung und das macht sie sehr gut.
6: Und auch das ist der Rheingau.
5: Wenn man sich meinen Alltag anschaut, ist der sehr laut und trubelreich. Ich fahre dann super, super gerne in den Rheingau, treffe mich mit Freunden, um einfach mal runterzukommen. Ich sehe hier Kulturgut, ich sehe Weinberge und ich sehe genau das, für das wir alle kämpfen sollten, dass das hier erhalten wird.
6: Aber dabei nicht vergessen,
5: das Karussell muss sich weiterdrehen. Am besten mit einem trockenen Riesling aus Manhattan.
4: Ja, und ob Lena Royer tatsächlich deutsche Weinkönigin wird, das können Sie gleich ab 20.15 Uhr live verfolgen hier im HR Fernsehen. Wir übertragen das Finale zur Wahl der Deutschen Weinmajestät live aus Neustadt an der Weinstraße. Wir drücken natürlich die Daumen.
10: Ja, absolut. Ja. Und ob sie es geschafft hat oder nicht, erfahren Sie natürlich auch bei uns.
4: Tschüss, bis morgen.
10: Tschüss.
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0: Der aktuelle Bericht, guten Abend. Er soll in einem Regionalzug mit einem Messer auf eine junge Frau eingestochen haben. Deswegen steht ein 21-Jähriger seit heute vor Gericht. Die Staatsanwaltschaft wirft ihm versuchten Mord vor. 3 Millionen für 80 Hektar. Die Stadt Merzig verkauft Teile ihres Waldes an eine Privatperson. Und Funkloch Gerlfangen, der Ortsteil von Rehlingen-Siersburg, wird lange ohne Empfang sein. 6 Monate nach der Messerattacke auf eine junge Frau in einem Regionalzug bei Sulzbach muss sich der mutmaßliche Täter vor Gericht verantworten. Die Anklage wirft dem 21-Jährigen versuchten Mord vor. Er soll versucht haben, seine Ex-Freundin mit mehreren Messerstichen in Kopf, Hals und Oberkörper zu töten. Die 18-Jährige habe nur überlebt, weil Fahrgäste eingegriffen hätten. Barbara Spitzer über den Prozessauftakt.
1: Auch 6 Monate nach der Tat im Regionalzug bei Sulzbach leidet die 18-Jährige an Katrin B. seelisch und körperlich, sagt sie vor Gericht. Ihr Ex-Freund habe sie völlig unerwartet von hinten angegriffen. Sie sei zu Boden gegangen, er habe weiter auf sie eingestochen. Laut Anklage hat sie nur überlebt, weil Fahrgäste eingeschritten seien, darunter auch Markus Klein.
2: Die Erstversorgung haben wir gemacht, dem Mädchen ging es nicht gut. Das hat auch Blut gespuckt gehabt, weil einiges Blut halt in den Magen anscheinend gelangt ist. Und hat immer zu mir gesagt, muss ich jetzt sterben. Und dann habe ich gesagt, nee, das muss ich nicht sterben. Ich bei dir.
1: Der 21-jährige Marlon R. muss sich wegen versuchten Mordes verantworten, weil seine Ex-Freundin arg und wehrlos gewesen sei. Er soll versucht haben, sie mit mehreren Messerstichen in Kopf, Hals und Oberkörper zu töten. Zuvor soll es Streit nach dem Aus einer kurzen Beziehung gegeben haben. Die Nebenklage geht von verletztem Stolz aus.
3: Das Motiv ist aus meiner Sicht Kränkung, Zurückweisung, wie wir es oft auch aus einer Eskalation einer ursprünglichen Stalking-Situation erleben. So sehe ich das. Der Angeklagte hat die Geschädigte über Monate hinweg gestalkt, ihr nachgestellt. Es war eine ganz kurzzeitige Bekanntschaft, da steht in keinerlei Verhältnis. Und letztendlich kam es zu diesem Gewaltexzess.
1: Der Verteidiger spricht von einer toxischen Beziehung. Über ihn räumt Marlon R. die Messerattacke ein, betont aber, er habe die Frau nicht töten wollen. Laut Anwalt habe er von sich aus aufgehört, auf seine Ex-Freundin einzustechen.
4: Für mich ist es ganz klar, dass der Mandant sozusagen durch das Eingreifen Dritter, die nicht ihn an irgendetwas gehindert haben, aber wieder zurück in die Realität gebracht wurde. Und danach hat er, wie Zeugen gesagt haben, apathisch nebendran gestanden, hat sich widerstandslos festnehmen lassen.
1: Der Prozessauftakt vor dem Landgericht ist ein wichtiger Schritt in der Tatbewältigung, besonders für die 18-Jährige Ann-Kathrin B. aus Saarbrücken, aber auch für Ersthelfer Markus Klein. Er sei belastet, sagt er, dennoch würde er noch einmal so handeln.
2: Das ist bei mir drin. Ich helfe Leute.
1: Der Prozess wird am Montag fortgesetzt. Dann könnte auch schon das Urteil fallen. Dem Angeklagten droht eine langjährige Haftstrafe.
0: Um diesen Wald in Merzig ist mehr als ein Jahr lang gestritten worden. Eine Privatperson hatte der Stadt angeboten, das 80 Hektar große Stück zu kaufen. Daraufhin rief die Stadt öffentlich auf, Angebote abzugeben. Eine Bürgerinitiative kämpfte gegen einen Verkauf. Und auch im Ortsrat des Stadtteils Besseringen gab es zuletzt fraktionsübergreifend Ablehnung. Jetzt hat der Stadtrat über den Verkauf entschieden. Jimmy Both.
5: 2500 Hektar Wald. Wer so viel Grün hat, der kann doch auch mal was davon abgeben. Dachte man sich auch im Merziger Stadtrat. Die Kreisstadt ist nach eigenen Angaben größter kommunaler Waldbesitzer im Saarland. Aber nun um 80 Hektar Wald ärmer, dafür um 3,2 Millionen Euro reicher. Für den Verkauf waren in geheimer Abstimmung 20 Stadtverordnete, 19 waren dagegen.
6: Wir haben in unserer Stadt teilweise Straßen, die vor mehr als 20, teilweise 25 Jahren entsprechend auch als Neugebiet ausgewiesen worden sind. Die dort lebenden Bürgerinnen und Bürger haben damals schon

0: die hat die Beträge bezahlt, um letztlich diese Straßen end auszubauen. Das ist bis dato nicht passiert. Und wir wollen jetzt diese Gelder nutzen, um letztlich den Menschen, die schon ewig auf den Endausbau ihrer Straße dann entsprechend warten, dann auch mit diesem Geld entsprechend Endausbau dann auch zu bezahlen.
1: Ein weiterer Teil des Geldes soll in den Waldbrandschutz investiert werden. Über den Verkauf des Waldes wurde in Merzig seit mehr als einem Jahr gestritten. Jörg Konrad war 40 Jahre lang als Förster für den Stadtwald zuständig. Mit einer Bürgerinitiative hat er sich gegen den Verkauf gewehrt. Vergebens.
2: Ich fand es sehr schade, dass die beiden großen Parteien, die CDU mit 20 Sitzen und die SPD mit 12 Sitzen, keine Redebeiträge gebracht haben, sich nicht zu Wort gemeldet haben, sondern lediglich die Fraktion der Grünen und die Fraktion der Freien Wähler, FDP, mit Redebeiträgen klar sich positioniert haben und auch gesagt haben, sie lehnen das Verfahren ab. Es erweckt den Eindruck, als wäre das andere schon ein mehr oder weniger abgekartetes Spiel.
1: Auch störte sich die Bürgerinitiative daran, dass sie von den Ratsfraktionen der CDU und der SPD zuvor nicht angehört worden war. Das Waldstück ist durch seine Größe als privates Jagdrevier interessant. Nach SR-Informationen ist der Käufer ein Unternehmer aus Merzig. Er will den Wald weitgehend sich selbst überlassen. Von einem Urwald ist die Rede.
0: Da ist schriftlich noch mal eine Bestätigung gekommen. Von daher ist meine ganz klare Überzeugung, dass das, was angegeben worden ist, letztlich umgesetzt wird. Und wir werden das notariell entsprechend auch noch mal begleiten, werden da entsprechend dann auch die notwendigen Verträge abschließen und das im Grundbuch eintragen.
1: Doch was die Stadt tun kann, wenn der Käufer oder spätere Erben sich irgendwann nicht mehr an Zusagen halten, bleibt erstmal unklar.
0: Das werden wir mit einem Notar entsprechend auch besprechen, wie wir da entsprechend vorgehen. Es wird Möglichkeiten geben, aber ich sage nochmal, ich habe so viel Vertrauen jetzt erstmal in denjenigen oder diejenigen, die ihre Interessen abgegeben haben, dass sie letztlich zu dem stehen, was sie auch gesagt haben.
1: Weitere Waldverkäufe soll es nach dem Willen des Stadtrates nicht mehr geben, doch dieser Beschluss könnte auch wieder aufgehoben werden. Kritiker des Verfahrens befürchten, dass es im Saarland Schule machen könnte.
3: Virtuelle Welten sind längst nichts Außergewöhnliches mehr, in Fernsehstudios zum Beispiel. Was Sie hier hinter mir sehen, das ist in Wirklichkeit Giftgrün. Oder bei Computerspielen. Man schaltet sich in einer virtuellen Welt zusammen und besteht gemeinsam Abenteuer. Auf dem EDV-Gerichtstag in Saarbrücken wurde heute die Frage diskutiert, ob man auch Gerichtssäle in die virtuelle Welt verlegen kann. Herbert Mangold berichtet.
4: So könnte eine Gerichtsverhandlung in der Zukunft aussehen. Der Richter trägt eine VR-Brille, um den Tathergang in der virtuellen Welt nachzuempfinden. In Nordrhein-Westfalen und Baden-Württemberg gibt es dazu Modellprojekte. Beim EDV-Gerichtstag an der Uni in Saarbrücken berichten Experten, wie es in der Praxis funktionieren könnte. Es kommt eine Software namens CAVE zum Einsatz.
5: Wir planen ganz konkret die Ausstattung eines Sitzungssaals im Oberlandesgericht in Stuttgart mit einer sogenannten XR-CAVE. Also das können Sie sich als tatsächlich begehbaren virtuellen Raum vorstellen, wo Sie auch mit den verschiedenen Verfahrensbeteiligten hineingehen können und beispielsweise die Visualisierung eines Tatorts gemeinsam erleben können.
4: IT-Experten stellen den Tathergang nach, etwa auf Grundlage eines Gutachtens. Prozessbeteiligte bekommen einen Eindruck, was passiert ist.
5: Der entsteht im Rahmen der Visualisierung, aber eben auch, dass sie verschiedene Beweismittel virtuell miteinander kombinieren können, die vielleicht nur zum Zeitpunkt der Tat so kombiniert vorlagen, aber nicht mehr zum Zeitpunkt des Auffindens vor Ort. Und so können sie dann auch eine Tat rekonstruieren und auch dann für das Gericht, für die Staatsanwaltschaft, für die Verteidigung entsprechend die Erkenntnisse auch präsentieren und vortragen.
4: Im virtuellen Gerichtssaal gelten die Gesetze eines normalen Gerichtsverfahrens. So hat man in einem Modellprojekt am Oberlandesgericht im Saarland extra einen Zuschauerraum eingerichtet. Die Prozessbeteiligten treffen sich ausschließlich per Videokonferenz im virtuellen Gerichtssaal.
6: Die Prozessgrundsätze müssen natürlich eingehalten werden. Dazu zählt auch der ganz wichtige Grundsatz der Öffentlichkeit. Und durch unseren öffentlichen Zuschauerraum hier im Landgericht wird natürlich dieser Prozessgrundsatz auch gewahrt.
4: Die Juristen auf dem EDV-Gerichtstag sehen in der virtuellen Welt große Vorteile. Doch herrscht auch Skepsis, ob man sie flächendeckend einsetzen sollte.
7: Das ist eine wunderbare Möglichkeit, insbesondere komplexe Fälle sehr schön abzubilden.
8: Das muss man natürlich abwägen, welche Inhalte und wie es dargestellt wird.
9: Ich habe eigentlich gerne die Leute vor Ort, einfach um Reaktionen besser sehen zu können.
10: Die Finanzierung ist definitiv natürlich ein Problem.

0: insbesondere bei den angespannten Haushaltslagen.
1: Ein virtueller Gerichtssaal bedeutet hohe Investitionen. Je nach Ausstattung kann so ein Pilotprojekt bis zu einem mittleren sechsstelligen Eurobetrag kosten.
2: Telefonieren, surfen, bezahlen, chatten oder einen Notruf absetzen. Ohne Smartphone geht's kaum noch. Aber dazu braucht man Empfang. Und genau das ist in Gerlfangen in der Gemeinde Rehlingen-Siersburg seit langem ein Problem. Nachdem dieser Mast für ein paar Jahre die Not etwas lindern konnte, ist der Ort jetzt wieder ein Funkloch. Noah Sari hat sich für den aktuellen Bericht auf die Suche nach dem Mobilfunk in Gerlfangen gemacht.
3: Kein Netz. Hier auch nicht. Ah, jetzt kurz. Und schon wieder weg. Auch hier Fehlanzeige. Denn dieser Sendemast funkt seit der vergangenen Woche nicht mehr. Vodafone hatte ihn 2023 in Betrieb genommen. Danach wurde der Empfang im Dorf besser. Zumindest für die Kundinnen und Kunden von Vodafone. Einige Menschen in Gerlfangen sind deshalb extra zu dem Netzbetreiber gewechselt. So auch die Inhaber des Marienhofs. In der vergangenen Woche standen sie dann plötzlich ohne Netz da.
4: Wir haben halt auch nur gemerkt, dass wir keinen Empfang mehr haben. Erst denkt man, jetzt liegt am eigenen Handy. Wäre ja ganz gut, man wäre da noch mal informiert.
3: Die Arbeit auf dem Hof wird durch das Funkloch erschwert.
5: Egal, wo irgendwas kaputt ist, Reparatur, irgendeine Erreichbarkeit oder ich will noch jemand anrufen, was ich zu Hause nicht erledigen konnte, ist ja alles nicht möglich.
4: Ich verstehe auch nicht, warum man das andere wegmacht, wenn man noch nichts Neues hat.
3: Der Mast war nämlich eine Übergangslösung und wurde abgeschaltet, um Platz für einen neuen, dauerhaften Funkmast zu schaffen. Der soll Netz für mehrere Anbieter liefern, aber frühestens ab Februar 2027. Das bedeutet, Gerlfangen soll monatelang wieder ohne Empfang dastehen. Laut Vodafone hat daran aber die Gemeinde Rehlingen-Siersburg Schuld, denn die hätte einfach keine passenden Flächen angeboten.
1: Die Menschen wollen Mobilfunk haben, aber niemand ist offenbar bereit, eine dafür notwendige und geeignete Stellfläche zur Verfügung zu stellen.
3: Für den Bürgermeister der Gemeinde eine nicht nachvollziehbare Aussage.
6: Also wenn man sich hier ansieht, wir haben mehrere tausend Quadratmeter auf dem höchsten Punkt der Gemeinde, in Gemeindeeigentum, ein Anruf hätte gereicht und Fläche würde hier zur Verfügung stehen. Das ist einfach eine billige Ausrede und da sieht man die Ernsthaftigkeit, wie Vodafone an dieses Thema hier im ländlichen Raum geht.
3: Die Gemeinde sei erst 5 Tage vor der Abschaltung des Masts von Vodafone informiert worden, sagt Bürgermeister Pawlak. Er fordert in einer Pressemitteilung eine Übergangslösung von Vodafone und die wird 2 Tage nach der Abschaltung des Masts tatsächlich gefunden. 150 Meter entfernt, auf diesem Schotterplatz soll ein neuer Übergangsmast hin. Laut Vodafone soll der frühestens in der übernächsten Woche Netz liefern. Auf dem Marienhof ist man vorsichtig optimistisch. Gerlfangen und der Mobilfunk, vielleicht wird es jetzt wirklich was.
7: So schnell gemacht.
2: Erinnern Sie sich? Natürlich erinnern Sie sich. Ein bisschen Frieden. Der erste Grand Prix-Sieg für Deutschland, speziell einer für das Saarland und vor allem natürlich für Nicole. Seit 45 Jahren steht die Sängerin aus Neunkirchen nahe jetzt schon auf der Bühne. Und noch immer begeistert Nicole ihr Publikum, auch in der Heimat, das ist klar. Auf ihrer Jubiläumstour hat sie gestern Station in dem anderen Neunkirchen, dem an der Blies, gemacht. Gleich zeigen wir Ihnen ein bisschen mehr davon. Zuerst aber die Nachrichten im aktuellen Bericht. Eva Miefes ist da.
8: Guten Abend. Die CDU-Landtagsfraktion verlangt von Ministerpräsidentin Rehlinger Auskunft zum Prüfbericht über das CISPA-Zentrum in Saarbrücken. Wie die Fraktion mitteilte, soll die Landesregierung im Wissenschaftsausschuss über die Ergebnisse der Sonderprüfung berichten. Man habe beantragt, dass Rehlinger und Staatskanzleichef Lindemann persönlich teilnehmen. Die Fraktion fordert auch, dass der Landtag Zugang zu dem Prüfbericht bekommt. Dieser hatte strukturelle Defizite im Bereich der Forschungssicherheit beim CISPA festgestellt. Die saarländischen Jusos fordern einen Wechsel an der SPD-Spitze und eine Reform der Parteistrukturen. Juso-Landeschef Schüssler sagte mit Blick auf die aktuellen Parteichefs Baas und Klingbeil, die Trennung von Ministeramt und Parteivorsitz sei ein erster notwendiger Schritt. Die Krise der SPD gehe aber viel tiefer. Ein Führungswechsel reiche nicht aus. Schüssler betonte, die SPD müsse innerparteiliche Debatten stärker zulassen und junge Menschen fördern.
9: Der Bundesrat hat das vom Bundestag beschlossene Tankrabattgesetz gebilligt. Von Anfang Oktober bis Ende des Jahres sinken die Preise für einen Liter Benzin oder Diesel um je 17 Cent. Auch das Saarland hat den Tankrabatt mitgetragen. Es setzt sich zudem für einen Spritpreisdeckel nach dessen Auslaufen ein. Dabei wird vom Staat ein Höchstpreis für Sprit festgelegt, zum Beispiel täglich.

0: Außerdem hat der Bundesrat einen Antrag des Saarlandes, Niedersachsens und Bremens angenommen, der die Arbeitsbedingungen bei Essenslieferdiensten mit Online-Angebot verbessern soll. Die drei Länder wollen, dass Fahrer und Beschäftigte solcher Lieferplattformen künftig direkt bei den Unternehmen angestellt werden und nicht mehr bei Subunternehmen. Mit dem angenommenen Antrag wird die Bundesregierung aufgefordert, einen entsprechenden Gesetzesentwurf zu erarbeiten.
1: Die Zahl der Flüchtlinge im Saarland ist in diesem Jahr weiter zurückgegangen. Nach Angaben des Innenministeriums kamen bis Ende Juli rund 670 Ukrainer ins Saarland. Aus anderen Ländern kamen rund 490 Menschen. Das sind knapp 40% weniger als im Vorjahreszeitraum. 2022 waren im gleichen Zeitraum noch rund 1.900 Flüchtlinge und knapp 11.000 Ukrainer ins Saarland gekommen. Der saarländische Städte- und Gemeindetag fordert eine kurzfristige Aufstockung des kommunalen Finanzausgleichs um mindestens 200 Millionen Euro. Das entspreche in etwa der zusätzlichen Belastung der Städte und Gemeinden durch die Kreisumlage. Zudem müsse das Land die Städte und Gemeinden frühzeitig an Entscheidungen über Aufgaben und Finanzen der Kommunen beteiligen. Der Theatermacher Bob Ziegenbalg ist tot. Das hat seine Familie dem SR mitgeteilt. Der langjährige künstlerische Leiter des Theaters Überzwerg starb am Mittwoch im Alter von 70 Jahren nach kurzer, schwerer Krankheit.
2: Groß, stark und...
3: Von 1990 bis zum Eintritt in den Ruhestand 2021 hat Bob Ziegenbalg das Kinder- und Jugendtheater in Saarbrücken geprägt. In den 70er Jahren war er der Liebe wegen aus Unterfranken ins Saarland gekommen. Hier hat er am Überzwerg einen der ersten Jugendtheaterspielclubs in Deutschland gegründet. Oft stand er selbst auf der Bühne. Bekannt wurde er auch in seiner Rolle als Ochse in Ochs und Esel, gemeinsam mit dem damaligen Überzwerg-Geschäftsführer Detlef Krämer.
4: Es wird ein großer Kämpfer, nicht nur für das Kinder- und Jugendtheater oder für das Theater überhaupt im Saarland und darüber hinaus fehlen. Es wird ein Geist fehlen, der sich sehr für Kinder und Jugendliche in all seinen Facetten eingesetzt hat.
3: Bob Ziegenbalg, er war eine der prägendsten Figuren in der saarländischen Theaterlandschaft.
1: Etwa 100 Schülerinnen und Schüler haben in Saarbrücken und St. Wendel gegen eine Wiedereinführung der Wehrpflicht demonstriert. In ganz Deutschland beteiligten sich Zehntausende Jugendliche an den sogenannten Schulstreiks. Die Regeln für den neuen Wehrdienst sehen eine verpflichtende Musterung junger Männer ab dem Jahrgang 2008 vor. So sollen Freiwillige rekrutiert werden. Wird das Ziel verfehlt, will der Bundestag über eine Wehrpflicht entscheiden. Im Tarifkonflikt bei der Saarbahn fordert die Linke im Saarbrücker Stadtrat das Unternehmen und die Gewerkschaft GDL auf, sich zügig zu einigen. In einer Mitteilung kritisiert die Linke, dass eine Berufsgruppe innerhalb der Saarbahn-Belegschaft darauf beharre, ihr stehe mehr zu als anderen. Das könne den Betriebsfrieden gefährden. Zugleich wirft die Fraktion der Saarbahn-Geschäftsführung vor, sich zu wenig um die Streikfolgen, vor allem für Inhaber von Dauerkarten, zu kümmern.
5: In den saarländischen Städten gibt es immer mehr Autos. Das zeigen Daten des Kraftfahrtbundesamts, die die Deutsche Umwelthilfe DUH ausgewertet hat. Die meisten privaten Pkw sind in Saarbrücken hinzugekommen. Seit 2019 gab es ein Plus von gut 850. In Völklingen war der Anstieg gemessen an der Einwohnerzahl noch höher. Hier stieg die Gesamtzahl im selben Zeitraum um fast 800. Auch in Homburg, Neunkirchen und St. Ingbert sind mehr private Autos angemeldet. Bundesweit zeigt die Auswertung der DUH in fast 90% der untersuchten Städte einen Anstieg. So viele zusätzliche Autos nehmen immer mehr Platz ein und erschwerten die Klimaanpassung, so die DUH weiter. Stattdessen sollten etwa Parkplätze in Grün umgewandelt und Parkgebühren erhöht werden.
1: Im Wadener Stadtteil Lockweiler ist gestern Abend eine Frau mit Messerstichen getötet worden. Wie die Polizei mitteilte, wurde die 45-Jährige schwer verletzt am Eingang eines Wohnhauses aufgefunden. Die Frau starb noch am Tatort. Der Polizei gelang es wenig später, einen 19-jährigen Verdächtigen festzunehmen. Gegen ihn wurde Haftbefehl erlassen. Die Spätsendung von SR Info kommt heute etwas später. Um 22.25 Uhr bringen wir Sie noch mal auf den neuesten Stand, wenn Sie mögen. Und hier macht Joachim weiter.
6: Das tut er. Vielen Dank, Eva. Einen ganz besonderen Geburtstag feiert das Kohlekraftwerk Weiher 3 heute. Vor 50 Jahren ging es ans Netz. Eigentlich sollte es nur 40 Jahre in Betrieb sein. Mittlerweile befindet es sich in der Netzreserve. Das Kraftwerk ist quasi in einer Art Aktivrente. Peter Sauer war auf der Geburtstagsparty und berichtet jetzt über Vergangenheit, Gegenwart und Zukunft von Weiher 3.
7: Peter Schmidt und Gerd Schmidt waren im Kraftwerk Weiher 3 Mitarbeiter der ersten Stunde. Der Kontakt zum Kraftwerk und den Ex-Kollegen besteht bis heute, genau wie die Erinnerung.
8: Als junger Mensch mit 18, 19 Jahren sowas mitzumachen, ist schon was Besonderes. Das muss ich ganz ehrlich sagen. Ich liebe die Technik und auch den Computer und auch das Ganze, was jetzt neu gekommen ist. Es war ja das modernste Kraftwerk Europas.
7: Vor 50 Jahren ging das Kraftwerk ans Netz.
9: Heute bestand das 650 Megawatt Kohlekraftwerk der Saarbergwerke Weiher 3 bei Quierschied seine Feuerprobe.
7: Damals war es eines der größten Kohlekraftwerke Europas. Zu Hochzeiten arbeiteten hier rund 300 Menschen. Aktuell sind es knapp 120. Von einer sehr familiären Atmosphäre berichten die ehemaligen Mitarbeiter. Da sei das Kühlwasser auch schon mal zweckentfremdet worden.
10: Auf der Nachtschicht haben wir auch schon mal hier Schwimmveranstaltungen durchgeführt mit Polarausrüstung. Das sind 130 Meter. Und die haben wir dann damals mit Kombi, mit Helm, mit Schraubendreher, mit dem Ganzen, was dazugehört, nachts zweimal durchgemacht. Und dann war Schluss.
7: Schon 10 Jahre länger als eigentlich geplant läuft das Kraftwerk. Wenngleich es sich aktuell in einer aufwendigen Revision befindet. Seit 9 Jahren ist Weiher 3 in der Netzreserve. Vor allem im Winter, wenn die Erneuerbaren nicht genügend Strom produzieren, muss es kurzfristig einspringen.
11: Wir sind vom Übertragungsnetzbetreiber, aber auch von der Bundesnetzagentur gemeinsam als systemrelevanter Standort eingestuft worden. Bedeutet, wir betreiben das Kraftwerk dann, wenn der Übertragungsnetzbetreiber, in unserem Fall ist das hier Amprion, uns braucht, um eventuell möglichen komplizierten Netzsituationen vorzubeugen.
7: Allein im vergangenen Jahr musste das Kraftwerk knapp 40 Mal einspringen, war insgesamt über 400 Stunden am Netz. Am Standort wird aber nicht nur mit Kohle Strom erzeugt. Vor 10 Jahren wurde eines der ersten Großbatteriesysteme in Deutschland hier in Betrieb genommen, mit einer Kapazität von 15 Megawattstunden. Ob Weiher ein möglicher Gaskraftwerkstandort werden könnte, dazu möchte Betreiber Steag Eikeny aktuell nicht sagen. Eine Zukunft soll es aber geben. Denn Netz- und Gasanschlüsse sind genauso wie Baurecht bereits vorhanden.
12: Insofern haben wir hier, glaube ich, gute Ausgangspositionen. Gleichwohl ist es natürlich nicht immer so ganz einfach auch von der Wirtschaftlichkeit. Das heißt, wir prüfen das ganz genau und wir gucken uns natürlich auch in der Zukunft an. Das Thema Gasmotoren, Batterien und auch Rechenzentren sind für uns im Saarland ganz oben auf der Agenda.
7: Heute Abend feiern rund 200 geladene Gäste, vor allem auch Mitarbeiter, den 50. Geburtstag. Zum Jubiläum öffnet das Kraftwerk seine Türen am Sonntag für interessierte Gäste.
6: Filmdreh mit Hollywood-Star im Weltkulturerbe. So kündigte die Völklinger Hütte heute einen Pressetermin mit dem Schauspieler Lars Eidinger an. Der hat gerade in einem Hollywood-Superman-Film mitgespielt. Bekannt ist er aber als Theaterschauspieler und durch zahlreiche Film- und Fernsehauftritte, zuletzt als exzentrischer Industrieller in der Serie Babylon Berlin. Demnächst ist Lars Eidinger in einem Film zu sehen, der für die nächste Ausstellung Das stählerne Herz in der Völklinger Hütte gedreht wurde. Bettina Rau hat ihn dort getroffen.
7: Lars Eidinger beim Dreh zu Jon Bocks Film Cocoon.
13: Was ich noch nicht so verstanden habe, was ist jetzt mit dem?
14: Das ist das Lockmodell, das ist doch ganz klar.
13: Was?
14: Ja, das lockt mich an.
7: Den Schauspieler Thomas Leubel inszeniert Regisseur Jon Bock als Chef. Eidinger spielt den Knecht. Beide leben in einer verseuchten Zone. Der Knecht wird immer wieder ins Gelände rausgeschickt und wird dadurch kränker. Spuckt sogar Blut, erzählt der Filmemacher. Der Filmdreh mutet halb grotesk, halb grausam an.
15: Der Thomas tötet ihn, er schneidet ihm die Gurgel durch. Und dann wird klar, aus einer Tonne wird ein Klon geboren und der ersetzt den Lars, aber der sieht genauso aus wie der Lars. Und dann ist es das Happy End, weil der neue Klon wieder seine Arbeit verrichtet.
7: Die Handlung soll aber nicht im Mittelpunkt stehen. Jon Bock dreht einen Kunstfilm für die kommende Ausstellung Das stählerne Herz. Der Film wird auch nach der Schau hier bleiben. Wichtig dabei ist, dass die Schauplätze in der Hütte mit ihrer Maschinerie verortet sind. Die Story eher surreal.
16: Soll jetzt nicht in irgendeiner Weise gesellschaftskritisch sein oder sich auf irgendwas Zeitpolitisches beziehen, sondern es ist relativ allgemein. Allgemein im Sinne von allegorisch, symbolhaft und metaphorisch. Ich finde es aber auch sehr rätselhaft und mag das aber auch, dass es so ist. Ich habe jetzt gar nicht so den unbedingten Anspruch, alles erklärt zu bekommen, was wir da machen.
7: Lars Eidinger wurde bekannt für seine Rollen an der Berliner Schaubühne. Zu Gast auch mal beim Festival Perspektiv. Berühmt wurde er auch als DJ, der nach langen Theaterabenden gerne mal auflegt. Dem Publikum macht es Spaß, Eidinger in der Verkörperung von oft schrägen Typen zuzusehen, wie in Glauben Sie an Engel, Herr Drowack. Zuletzt war Eidinger in der 5. Staffel von Babylon Berlin zu sehen. Nächsten Sommer ist er als Bösewicht Brainiac in Superman, Man of Tomorrow, zu bewundern.
16: Keine Ahnung, wenn ich hier als Hollywood-Schauspieler annonciert werde, dann müssen Sie Herrn Beil persönlich fragen. Ich sehe mich nicht als Hollywood-Schauspieler. Ich bin auch nicht hier als Hollywood-Schauspieler. Ich bin heute hier als Darsteller, der in einem Film von Jon Bock mitmacht. Und das Einzige, was ich sagen kann, ist, das eine ist ein High-Budget-Blockbuster und das andere ist ein Low-Budget-Kunstfilm. Das ist jetzt ein Low-Budget-Kunstfilm.
7: Die Hütte macht gerne Werbung mit Lars Eidinger, der bescheiden bleiben will. Die Ausstellung Das stählerne Herz wird Ende Januar eröffnet. Zu sehen ist dann auch der Kunstfilm von Jon Bock.
6: Er hat die ganze Welt gesammelt, Heinz Rox Schulz. So ist er uns in Erinnerung, inmitten seiner Sammlung umgeben von Kindern, denen er von seinen Reisen in ferne Welten erzählt. Lange waren die Stücke, die er in Jahrzehnten zusammengetragen hatte, in Saarbrücken zu sehen. Dann landeten sie in Kisten, bis im pfälzischen Germersheim ein neuer Ausstellungsort gefunden wurde. Jürgen Rinner war dort.
7: Eine Mumie aus Peru, einige hundert Jahre alt. Schrumpfköpfe aus Südamerika, die sterblichen Überreste von Menschen. Kann man so etwas überhaupt zeigen? Und wenn ja, wie? Diese Frage wurde im Fall der Sammlung von Heinz Rox Schulz kontrovers diskutiert. Der Saarbrücker Stadtrat entschied vor einem Dreivierteljahr darüber. Ja, man könne die Sammlung zeigen, wenn sie historisch und kulturell eingeordnet werde. Dem will der Inhaber der ethnologischen Sammlung des Hofguts Holzmühle entsprechen.
17: Wir gehen hier in den Dialog. Das heißt, eine Führung dauert 1,5 bis 2 Stunden. Und dafür können die Leute Fragen stellen, was sie auch tun, was sehr schön ist. Wir haben einen ganz angeregten Dialog, aber sie kriegen auch die Erklärung dazu. Warum ist ein Schrumpfkopf hier? Was ist die Bedeutung? Warum zeigen wir es? Warum stehen wir auch dahinter?
7: Timo Heini fotografiert seit Jahrzehnten in Afrika und auf anderen Kontinenten. Sein Ansatz ist dem von Heinz Rox Schulz ähnlich. Er will zeigen, wie Menschen in entlegenen Regionen leben, was ihre Kultur ausmacht. Die Gegenstände von Rox Schulz sind in seine Ausstellung integriert. Zu Besuch ist ein Paar aus Berlin, das eigentlich nur Urlaub in der Pfalz verbringen wollte und von der Ausstellung überrascht ist.
18: Ich fand das unglaublich interessant, was ich heute erfahren habe über Mumien. Das hätte ich alles nicht erwartet und ein ganz anderes Herangehen, solche Objekte zu sehen.
19: Die sind aber sehr, finde ich, respektvoll und ja, vielleicht zurückhaltend ausgestellt, sodass also diese anfängliche Skepsis eigentlich wirklich einer Überraschung gewichen ist.
7: Vieles von Rox Schulz ist noch nicht aufbereitet. Und die Artefakte sind oft nur unzureichend katalogisiert. Für den Restaurator Ralf Esswein gibt es noch viel zu tun. Die Sammlung war nach seiner Einschätzung in einem schlechten Zustand. Vieles kann restauriert werden, manches nicht. Mit der Restaurierung von Mumien hat er durch sein Studium am Römisch-Germanischen Zentralmuseum in Mainz langjährige Erfahrung.
20: Man muss selbstverständlich den nötigen Respekt und die Ehrfurcht auch haben vor den, für mich sind es ja Objekte. Und wenn es im wissenschaftlichen oder musealen Kontext ist, ist das für mich auch soweit in Ordnung, wie zum Beispiel auch Ötzi.
7: Die Ausstellung im Hofgut Holzmühle kann nur im Rahmen einer Führung besucht werden. Laut Inhaber kommen viele Gäste aus Nordamerika und Asien.
6: Seit 45 Jahren steht sie auf der Bühne und ist nach wie vor sehr beliebt beim Publikum. Nicole feiert in diesem Jahr ihr Bühnenjubiläum und ist dafür auf Jubiläumstour in Deutschland unterwegs. Eine Station dabei dürfte natürlich nicht fehlen, die in ihrer Heimat. Sie lebt in Neunkirchen nahe, in Neunkirchen an der Blies hatte sie gestern ein Heimspiel vor fast ausverkauftem Haus und einem Publikum, das seine Nicole sichtlich ins Herz geschlossen hat. Fritzi Brandt war für uns dort.
0: Ein bisschen Frieden, ein bisschen Träumen.
21: Das hier war vor knapp 45 Jahren. Und eines ist geblieben, die weiße Gitarre. Auch an diesem Abend wird sie wieder eine wichtige Rolle spielen. In Neunkirchen ist die Begrüßung besonders herzlich. Denn hier im Saarland ist Nicole zu Hause. Und genau deshalb ist dieses Konzert auch für sie ein ganz besonderer Termin.
22: Es ist meine Heimat. Ich bin im Saarland. Und ich schlafe heute in meinem Bett. Und ich weiß auch, brauche auch keine Zimmernummer zu merken. Ich kenne auch viele Leute. Es sind viele aus meinem Dorf sind da oder aus der Umgebung. Also viele bekannte Gesichter aus dem Nachbarort, die man kennt. Ne?
21: Immer wieder greift sie dabei in ihre ganz persönliche Schatztruhe. Ihr Jubiläumsalbum mit Liedern, die für sie besondere Geschichten und Erinnerungen tragen.
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21: Und mindestens genauso wichtig wie die Musik sind die Menschen, die ihr über all die Jahre die Treue gehalten haben.
22: Es ist fast wie ein Familientreffen. Da sind Leute dabei, die kommen aus der Schweiz zum Beispiel. Die besuchen 7 Konzerte. Und das ist ja eigentlich immer das Gleiche, was sie sehen. Ne? Aber sie sagen, kein Abend ist wie der andere. Es passieren immer Dinge, die nicht geplant sind, weil ich sie auch zulasse.
24: Nicole.
25: Jawohl.
21: Stolz sei sie auf ihre Erfolge und ihren Weg. Man merkt, sie spielt die Songs, auf die sie Lust hat. Das kommt gut an. Vor allem aber...
26: Sie ist authentisch und ist eine tolle Frau.
27: Sie ist bodenständig geblieben, trotz ihrem Erfolg.
28: Es ist fast ihr Wohnzimmer oder fast daheim. Ne?
29: Seit ihrem Gewinn, seit dem ersten Song eigentlich bodenständig und ist unser saarländisches Mädel geblieben.
21: Und am Schluss kommt ihre weiße Gitarre zum Einsatz. Und damit endet der Abend, wie ihre Karriere begann, nämlich mit...

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Guten Morgen, willkommen zur Tagesschau. SPD droht mit Blockade von Pflegereform. Nach Informationen des ARD-Hauptstadtstudios will die SPD bei der künftigen Finanzierung der gesetzlichen Pflegeversicherung nachverhandeln. Sie befürchte bei der Umsetzung der aktuellen Pläne massive Kürzungen für Pflegende, Pflegebedürftige und Angehörige. Gesundheitsminister Linnemann von der CDU will die Reform in der kommenden Woche dem Bundeskabinett vorlegen. Linke in Berlin lädt Grüne und SPD zu Sondierungsgesprächen ein. Mit breiter Mehrheit stimmten die Delegierten auf einem Parteitag dafür. Spitzenkandidatin Elif Erhalb will regierende Bürgermeisterin werden. Überschattet wurde der Parteitag von Antisemitismusvorwürfen gegen die Linke. Außerdem soll es Kontakte ins Clan-Milieu geben. Entscheidung über deutsche Olympia-Bewerbung. Der Deutsche Olympische Sportbund teilte am frühen Nachmittag mit welchem Austragungsort sich Deutschland für die Olympischen Spiele 2036, 2040 oder 2044 bewirbt. Im Rennen sind noch München und die Region Köln-Rhein-Ruhr. Papst betet und feiert mit jungen Menschen

Das Problem taucht außerdem beim Audi Q3 und einzelnen Seat-Modellen auf. Das Wetter verbreitet sonnig oder leicht bewölkt, im Norden und Nordwesten zeitweise Wolkenfelder und örtlich Regen. Höchstwerte 17 Grad an der Ostsee und 30 Grad im Breisgau.

0: willkommen im Wochenende. Schön, dass Sie dabei sind zu Schleswig-Holstein 18 Uhr. Moin! In vielen Klassenzimmern in ganz Deutschland war es heute Vormittag deutlich leerer als sonst, denn viele Schülerinnen und Schüler sind heute auf die Straße gegangen und haben gegen eine mögliche Wehrpflicht protestiert. Die größte Demo bei uns im Land gab es in Kiel.
1: Das, was Krieg tut, ist töten, zerstören und für immer mehr Hass zu sorgen.
2: Rund 600 sind es laut Polizei, die sich heute Vormittag auf dem Exerzierplatz in Kiel versammelt haben. Der neue Wehrdienst ist zwar freiwillig, trotzdem machen sie sich Sorgen, dass es nicht mehr lange so bleibt.
3: Ich glaube schon, dass im Ernstfall dann auch aus der Freiwilligkeit ein Zwang werden könnte. Und weil ich auch nicht einsehe, für Deutschland zu sterben an der Front.
2: Eigentlich sollte die verpflichtende Musterung erst Anfang nächsten Jahres starten. Einige hier haben aber bereits eine Einladung per Post bekommen. Laut Verteidigungsministerium werden die per Zufallsprinzip an 18-jährige Männer verschickt, egal ob die den Wehrdienst antreten wollen oder nicht.
4: Also auch wenn es jetzt bedeutet, ich muss mich nur mustern lassen, ist das schon ein... ist das ja Teil einer Entwicklung. Das ist ja nichts, was einfach so passiert. Der Staat sagt einfach nicht, ich lass dich mal mustern, dann ist wieder gut, dann lass dich wieder gehen. Sondern wenn der Krieg kommt, dann werden die Personen dann eingezogen.
2: Sollte die Wehrpflicht reaktiviert werden, müsste auch der Ersatzdienst für Verweigerer wieder zurückkommen. Doch auch einen Zivildienst lehnen viele hier ab. Gerade das stößt bei der Generation, die noch musste, auf wenig Verständnis.
5: Also Sozialdienst finde ich okay, so freiwilliges soziales Jahr, Zivildienst finde ich total gut und finde ich eigentlich auch richtig.
6: Ich persönlich, ich kann nur von mir reden, fand das eine prägende Zeit. Ich habe was für andere Menschen gemacht und ich finde, ja, warum soll man nicht was für die Gesellschaft tun?
7: Mir hat es auch nicht geschadet, ich hatte auch eine gute Zeit. Ich finde es sinnvoll.
5: Also ich finde, das sollte Pflicht sein, so tatsächlich sogar.
2: Weitere Proteste gab es heute in Lübeck, Flensburg und Neumünster. Die Demonstrationen werden vom Innenministerium beobachtet. Dort befürchtet man, sie könnten von linksextremen Organisationen unterwandert werden.
0: Ab kommenden Donnerstag wird das Tanken bei uns im Land vermutlich wieder ein Stück weit günstiger. Der Bundestag hat heute erneut einen Tankrabatt beschlossen. Auch der Bundesrat hat am Nachmittag zugestimmt. Mit einer Steuersenkung sollen die aktuell hohen Spritpreise um 17 Cent pro Liter gedrückt werden. Los geht's ab dem 1. Oktober. Enden soll der Tankrabatt dann im Dezember. Diese Lösung finden nicht alle sinnvoll. Kritik gab es aus der Opposition, von den Grünen, der Linkspartei und der AfD. Auch mehrere Umwelt- und Sozialverbände sehen den Tankrabatt kritisch. Und dieser Mann hier, der ist heute der Star des Abends in Lübeck. Der israelische Autor David Grossmann bekommt in der Hansestadt heute den Thomas-Mann-Preis verliehen. Nach Ansicht der Jury schaffen die Texte des 72-Jährigen Räume für Verständigung und Versöhnung. Der Thomas-Mann-Preis wird jedes Jahr vergeben und ist mit 25.000 Euro dotiert. Und dieser rote Teppich hier, der wird gerade in Kiel ausgerollt. Da ist nämlich heute Abend Premiere, nicht nur für ein Stück, sondern gleich für ein ganzes Theater. Direkt am Venetaplatz ist ab jetzt in einem ehemaligen Schuhgeschäft auch eine ganze Welt zu Hause. Profis und Amateure spielen nämlich dann im Welttheater.
8: Genau hier, in Gaaden, ist für Anton Brade der spannendste Stadtteil Kiels. Er will den Menschen hier eine Bühne geben für ihre Geschichten. Und damit sie auch kommen, ist der Eintritt für die Gardener kostenlos. Offene Abende und Talentabende sollen sich rumsprechen. Und manche fassen einfach ungefragt mit an.
9: Wollen wir mal so richtig hier das an der Seite festkleben?
8: Er ist auf helfende Hände angewiesen, um seine erste feste Bühne auf die Beine zu stellen.
10: Impro-Theater habe ich auch mal ausprobiert, hat auch Spaß gemacht. Und ja, er ist ja noch nicht so lange hier. Und deswegen hat mich das gefreut, dass wir jetzt auch hier was haben. Bin mal gespannt, was die hier machen.
8: Diese Kielerinnen wollen zur Premiere kommen und vielleicht auch selbst auf die Bühne.
9: Wie viel kommt ihr noch mit? Bringt ihr noch zwei mit oder so? Dass ihr zu viert seid? Oder wie?
11: Das bereichert den Stadtteil hier total. Also das

0: Ist, ich finde das einmalig, ne, dass es genau hier am Veneta-Platz auch platziert ist. Und ich denke, dass das wirklich ein Anziehungspunkt sein wird.
1: Ein Spielort mitten in Garden. Der frühere Schuhladen, ein Ort, wo sich Menschen zeigen dürfen und mitgestalten können. Vielleicht so wie hier, die Frauen von der Bürgerbühne Kiel. Auf jeden Fall so vielfältig wie Garden ist.
2: Und bei mir im Studio ist jetzt der Initiator Anton Brade. Moin.
3: Moin.
2: Gestern gab es ja schon die kleine Vorpremiere, aber heute ist große Premiere. Wie hoch ist der Puls?
3: Ich bin eigentlich ganz entspannt. Gestern war es schon schön. Die Leute haben sich alle wohlgefühlt. Und warum soll das heute nicht so sein? Und es passieren immer mal unerwartete Sachen und das ist gerade das Spannende am Theater.
2: Das heißt, wenn Sie jetzt hier aus dem Studio rausgehen und 1000 unbeantwortete Anrufe haben, alles in Ordnung, so muss
3: ja,
2: das.
3: Ja, man muss im Moment bleiben und die Situation annehmen. Ist nicht immer leicht, aber das ist die Übung und das machen wir auch auf der Bühne. Es kann immer mal was schief gehen und da geht die Welt nicht von unter.
2: Jetzt ist ja Kiel-Garden nicht unbedingt der Stadtteil, wo die Leute massenweise in diese klassischen Theater strömen. Warum ist der Standort für Ihr Theater aber genau das Richtige?
3: Also ich finde, dass der Standort perfekt ist, weil dort ist der spannendste Stadtteil von Kiel. Dort gibt es so viel Potenzial. Die Kulturen aus aller Welt treffen sich dort und die Geschichten, die dort erzählt werden, die brauchen eine Bühne.
2: Und was denken Sie, wie schaffen Sie es auch, die Leute aus dem Stadtteil in Ihr Theater zu holen, die damit ja vielleicht noch gar keine Berührungspunkte hatten vorher?
3: Das stimmt, aber da ist auf jeden Fall eine Neugier. Die schauen schon auch immer zur Tür herein und ich glaube, die haben da richtig Lust drauf. Und wir haben ja auch so günstige Preise, dass da auch keine Hürde ist. Und es gibt das Garden-Ticket und das ist für alle Gardener zum Beispiel zur Eröffnung ist Eintritt frei mit dem Garden-Ticket. Das kriegt man an der Abendkasse. Und einmal im Monat gibt es das Stadtteilwochenende, da wird der rote Teppich ausgerollt und da ist auch Eintritt frei für alle Gardener.
2: Aber wie klappt denn bei so günstigen Ticketpreisen, die ja wirklich im Verhältnis zu anderen Häusern anders sind, wie klappt da die Finanzierung?
3: Ja, man ist auf Unterstützung natürlich angewiesen. Und es gibt aber zum Glück Leute, die sagen, das ist eine tolle Sache, wir geben was dazu. Und für ein Jahr habe ich jetzt erstmal das Geld zusammengekratzt und ich hoffe, dass es weitergehen wird und alle das möchten und weiter unterstützen, auch finanziell. Dass Privatleute spenden, was aus der Wirtschaft kommen, spenden und auch die Stadt Kiel unterstützt das.
2: Das heißt, auch die Künstler verzichten im Zweifel auf Teile ihres Honorars oder ist das da ein anderes System?
3: Ja, die Künstler machen alle Sonderkonditionen, weil die die Idee toll finden und das unterstützen wollen. Selbst die Gastspielkünstler, die anreisen, die sagen, ich komme hin, ich finde das toll, ich komme hin. Wir haben tolle Gastspielkünstler auch bis Dezember, kann man mal ins Programm schauen. Unter welttheatergarden.de, Spielplan, da findet man das.
2: Vielen Dank und vor allem Hals- und Beinbruch, Herr Brade.
3: Ja, und eine Sache noch, Samstag in der Vorstellung gibt es noch Karten, also schaut einfach vorbei.
2: Na dann, vielen Dank.
3: Ich danke auch.
2: Und weil er natürlich auch bei der Premiere dabei sein wollte, haben wir das Interview vor der Sendung aufgezeichnet. Und falls Ihnen morgens am Frühstückstisch Ihre Zeitung zu langweilig sein könnte, können Sie zur Abwechslung ja auch mal hier auf die Stempel gucken und die entziffern. Bei Hühnereiern achten viele Verbraucherinnen und Verbraucher mittlerweile ganz genau drauf, woher die Eier eigentlich kommen. Das wirkt sich auch auf die Produktion bei uns im Land aus.
4: Erkennen Sie einen Unterschied zwischen diesen zwei Eiern? Nein, es gibt ihn aber. Das rechte kommt aus konventioneller Bodenhaltung, das linke ist ein Bio-Ei. Und das ist laut Statistischem Bundesamt immer gefragter. Rund 2 Milliarden Bio-Eier werden in Deutschland im Schnitt jährlich erzeugt. Klingt viel, ist im Vergleich mit der Gesamtmenge von rund 14 Milliarden Eiern aus Deutschland aber eher eine kleinere Zahl.
5: Bio-Ei spielt insgesamt in Deutschland eine Rolle von ungefähr 13%. Das heißt, 13% der Eier, die die Deutschen essen, stammen aus ökologischer Erzeugung. Also wir haben ein stetiges Wachstum im Bio-Anteil, aber dieses Wachstum ist sehr, sehr langsam.
4: Und dennoch zeigen die Zahlen, dass sich immer mehr Verbraucherinnen und Verbraucher bewusst für das Öko-Ei entscheiden. Dabei spielen Tierwohl, ökologischer Ansatz oder kurze Wege eine wichtige Rolle. Für die Erzeuger von Bio-Eiern ist der Aufwand in der Produktion dadurch deutlich höher.
6: Ja, was wir merken ist, die Nachfrage bleibt kontinuierlich. Die Legehennen sind für uns ein wesentlicher Betriebszweig in der Landwirtschaft und machen so ungefähr knapp ein Fünftel von unserer landwirtschaftlichen Tätigkeit aus.
4: Schleswig-Holstein liegt im bundesweiten Vergleich der Eierproduktion etwa im Mittelfeld. Über 400 Millionen Eier kommen aus unserem Bundesland. Das Besondere, in diesem Wert sind die rund 38 Millionen Eier aus ökologischer Produktion inkludiert.
5: Man kann so ungefähr sagen, wir sind die kleine Lampe. Wir sind zwar nicht das Schlusslicht, aber wir sind die kleine Lampe. Also reine Eierproduktion schaffen wir rund 6%, 7% vom deutschen Markt.
4: Damit ein Bio-Ei am Ende auch als Bio-Ei in den Handel gehen kann, müssen zertifizierte Produzenten gesetzliche Vorgaben erfüllen und einhalten.
6: Die Hennen haben hier die Möglichkeit, eben ihren natürlichen Trieben, Schartrieben und so weiter nachzugehen. Und in strukturierten Ausläufen, wie Sie hier sehen, mit natürlichen Bepflanzungen und Schutz. Wir darüber hinaus haben die Mobilstelle. Das gibt den Hühnern nochmal immer wieder frisches Gras, einen gesunden Lebensraum. Das macht die Haltung noch aufwendiger.
4: Ein weiterer wichtiger Unterschied zwischen Bio- und konventionell produzierten Eiern: Im Bio-Bereich sind viele Abläufe nicht automatisiert. Sie müssen von Hand erledigt werden. Dadurch steigen Produktionskosten und am Ende auch der Preis im Laden.
6: Ich glaube, jeder, der die Gelegenheit hatte, sich Bioland-Haltung anzugucken im Vergleich zu einer herkömmlichen konventionellen Haltung, wird es zumindest leichter haben, eine bewusste Entscheidung auch zu treffen für das eine oder für das andere.
4: Bio-Eier werden also immer wichtiger. Am Ende bleibt es aber eine individuelle Entscheidung.
2: Zu diesem Ort hier hat, glaube ich, jeder von uns eine Meinung. Entweder weil der Bus nicht kommt oder die große Liebe nicht oder weil der Cola Korn am Freitagabend auf einmal alle war. Bushaltestellen sind vor allem unter 18 zentrale Anlaufstellen für jegliche Gelegenheiten. Grund genug, das Emo anzukicken.
7: Kick an, Bushaltestelle. Es ist ganz egal, ob dein Dorf zum Beispiel Hemmelmark oder Schägerott oder wie hier Wanderup heißt. Manchmal brauchst du diesen einen Ort, diesen dunklen Ort der Ruhe. Direkt an der Bundesstraße, wo der Sommer ausklingt mit Freunden oder allein. Die Erwachsenen auf dem Dorf haben eh alle Autos und fahren an der Bushaltestelle einfach vorbei. Hier ist Platz für Politik. Hier liebst du, wen du liebst, öffentlich, solange der Filzstift hält. Du liebst dein Dorf, eins von mehr als 1000 im Land, und zumindest eine Bushaltestelle ist ja doch meistens in der Nähe. In Wanderup liebt jemand Paragraph 11. Im Grundgesetz garantiert Artikel 11 die Freizügigkeit. Und das ist auch das große Versprechen jeder dörflichen Bushaltestelle. Von hier geht es raus in die Stadt, in diesem Fall nach Flensburg, von da aus in die Welt, aber eben auch wieder zurück.
2: Und auch ein bisschen Kunst findet sich bei uns überall im Land. Sabine Maas lässt morgens schon bei sich auf der Streuobstwiese in Mirkendorf Seifenblasen fliegen. Wahnsinn. Vielen Dank fürs Schicken. Und bevor wir zusammen ins Wochenende gehen, gucken wir nochmal aufs Wetter mit Sebastian Wache. Und dann sind wir uns hier Montag wieder. Bis dahin.

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4: Wir sind an einem geheimen Ort in Deutschland und begutachten die neue Ausrüstung eines Bundeswehrsoldaten. Er möchte anonym bleiben. Darunter Kleidung, Helm, Schutzweste.
5: Sie ist schwer.
4: Die Bundeswehr lässt sich das einiges kosten und sie ordert bereits deutlich mehr, als es Soldaten gibt. Von diesem Gefechtshelm zum Beispiel. 310.000 Stück wurden in den vergangenen Jahren bestellt. Die Truppe umfasst derzeit lediglich etwa 186.000 Soldaten. Doch es sollen noch mehr Helme werden. Laut Branchenportal Hartpunkt hat die Bundeswehr dafür einen Rahmenvertrag abgeschlossen. Über die Lieferung von bis zu 1,4 Millionen Helmen.
6: Macht das Sinn? Ist es realistisch, so viele Helme zu haben? Das kann ich derzeit noch nicht komplett verneinen. Diesen Vorwurf, den werden wir als Haushälter ganz intensiv noch überprüfen.
4: Das Verteidigungsministerium teilt uns mit, bereits beschaffte Helme würden nach der vorgegebenen Nutzungsdauer von 7 Jahren aussortiert. Außerdem gehe man bei der Beschaffung von der angestrebten Gesamtstärke von 460.000 Soldaten und 80.000 zivilen Mitarbeitenden der Bundeswehr aus. Deutschland muss sich selbst verteidigen können, so das Credo seit Russlands Angriffskrieg auf die Ukraine. Am Geld soll es nicht scheitern. Allein in diesem Jahr sollen rund 108 Milliarden Euro in die Verteidigung fließen. Bis 2030 sollen die jährlichen Ausgaben auf fast 184 Milliarden Euro anwachsen. Der Ökonom Guntram Wolf analysiert deutsche Rüstungsausgaben. Er hält die Erhöhung des Budgets für notwendig, stellt aber fest,
7: wenn sehr viel Geld ausgegeben wird in sehr kurzer Zeit und auch ausgegeben werden soll, dann haben viele den Anreiz, jetzt möglichst viele Projekte schnell durchzukriegen und diese Projekte nicht unbedingt auf militärische Effizienz, militärische Kapazität, ganz geschweige von Kostenkapazität zu fokussieren.
4: In der Rüstungsindustrie herrscht unterdessen Goldgräberstimmung. Und je länger der Rüstungsboom anhält, desto drängender werden die Fragen. Kauft der Bund angemessen ein? Und wie sorgfältig geht er dabei mit dem Geld der Steuerzahler um? Kontraste konnte mit Politikern, Ökonomen, Personen aus der Bundeswehr und Rüstungsindustrie sprechen. Wir haben Verträge eingesehen und interne Dokumente zu Fahrzeugen, Funksystemen und Helmen ausgewertet. Zweifel an der wirtschaftlichen Vernunft der Milliardenausgaben scheinen berechtigt. Ob die Bundeswehr angemessen beschafft, darüber soll der Haushaltsausschuss des Bundestags wachen. Immer dann, wenn ein Auftrag die Marke von 25 Millionen übersteigt, muss er zustimmen. Inzwischen begegnen mehrere Mitglieder des Ausschusses einigen Rüstungsvorhaben mit wachsender Skepsis. Darunter auch Vertreter der Regierungsparteien, etwa Andreas Mattfeld von der CDU.
6: Wenn das Produkt Oliv angestrichen sein soll, kann es sein, dass die Preise anders dargelegt werden, als wenn wir dieses Produkt kaufen würden. Das ist schlichtweg nach meinem Dafürhalten unseriös.
4: Ein Vorhaben, das zumindest Fragen aufwirft. Der Panther 8x8 von Rosenbauer. Ein Löschfahrzeug für den Einsatz auf dem Flugfeld und auch abseits der Rollbahn, wie hier zu sehen in einem Werbevideo. Die Bundeswehr bestellte bei dem Hersteller 35 Stück, zahlte dafür etwa 84 Millionen Euro. Das geht aus uns vorliegenden Dokumenten hervor. Daraus ergibt sich ein Stückpreis von etwa 2,4 Millionen Euro. Wir kontaktieren mehrere Flughäfen, die das Fahrzeug in den letzten Jahren beschafft haben. Dabei nennt man uns einen deutlich günstigeren Preis von 1,5 bis 1,6 Millionen Euro pro Fahrzeug. Und das trotz wesentlich geringerer Stückzahl. Wie kann das sein? Wir fragen beim Hersteller nach. Rosenbauer äußert sich dazu aus Gründen der Vertraulichkeit nicht. Das Verteidigungsministerium teilt uns mit, dass der Preis durch Wettbewerb entstanden sei und die Fahrzeuge eine erweiterte militärische Ausstattung für den weltweiten Einsatz hätten. Der Vertrag enthält darüber hinaus Dienstleistungen, welche über die Vertragslaufzeit von 20 Jahren zu erbringen sind. Andreas Schwarz sitzt für die SPD im Haushaltsausschuss und ist Mitberichterstatter für Verteidigung. Er findet den Preis pro Fahrzeug zu hoch.
5: Ja, das ist halt das Problem Kunde Bundeswehr. Also daran müssen wir arbeiten, dass wir einfach auch Dinge von der Stange so kaufen, weil die Rosenbauer Fahrzeuge ähnlich wie auch andere Hersteller, das sind Produkte, die sind am Markt gängig.
4: Ungewöhnlich stark griffen die Haushälter in dieser Legislatur ein und stoppten Beschaffungsvorhaben, darunter der geplante Kauf von 900 Dieseltankcontainern. Bereits 2021 hatte die Bundeswehr identische Container gekauft. Nun sollte in großem Stil nachbestellt werden. Doch der Preis explodierte. Statt 141.000 Euro pro Stück sollte diesmal ein Tankcontainer 291.000 Euro.

0: 90.000 Euro kosten.
1: Der Bedarf, das ist alles unbestritten. Und dann verdoppeln sich die Preise, dann kann ich das dem deutschen Steuerzahler nicht mehr erklären. Und ich will das auch nicht erklären. Und da musste man halt dann die Bremse ziehen.
0: Das Verteidigungsministerium sagt, ein Preisvergleich sei aufgrund einer veränderten Marktlage nicht statthaft und die schnelle Beschaffung dringend erforderlich. Auch der Minister Pistorius musste sich zuletzt häufiger zu gestiegenen Ausgaben erklären.
2: Wir haben eine Bedrohung, der wir begegnen müssen. Das heißt, wir müssen Tempo machen. Und gleichzeitig bearbeiten wir Hand in Hand mit dem Parlament zusammen. Wir machen keine großen Ausgaben, ohne mit dem Parlament, ohne mit dem Haushaltsausschuss darüber zu diskutieren. Wir müssen uns rechtfertigen, wir müssen uns erklären. Und das ist auch richtig, weil es um viel Geld geht.
0: Doch funktioniert diese Kontrolle wirklich immer? Kurz vor Weihnachten 2025 legte das Verteidigungsministerium dem Ausschuss 29 Vorlagen in einer Sitzung vor. Im Gesamtwert von 52 Milliarden Euro. Das sorgt für Kritik.
1: Ungefähr 10% des Bundeshaushalts in einer Sitzung. Wenn ich mich jetzt hier hinstellen würde vor der Öffentlichkeit und würde sagen, ich kann hier jede Vorlage ordentlich prüfen, dann würde ich die Öffentlichkeit anlügen.
3: Aber da sind wir an Grenzen gekommen. Und ich habe das auch dem Minister gesagt. Ich möchte so etwas nicht noch einmal erleben. Da kann sich der Verdacht, ich betone und sage es im Konjunktiv, der Verdacht erhärten, man macht bewusst in der letzten Sitzungswoche des Jahres so viel, in der Hoffnung, dass die Haushälter gar nicht genügend Zeit haben, das zu kontrollieren.
0: Hat hier das Verteidigungsministerium versucht, die parlamentarische Kontrolle zu erschweren? Das BMVG teilt mit, man lege nicht die Tagesordnung der Sitzungen fest. Vorlagen werden so früh wie möglich eingesteuert, um den Bedarf der Streitkräfte so schnell wie möglich zu decken. Doch wenn es schnell gehen muss, leidet der Wettbewerb, sagt Ökonom Guntram Wolf.
4: Wenn die großen Aufträge immer nur an ein oder zwei oder drei oder vier Unternehmen gehen, dann heißt das, dass es ein Markt ist, der sehr, sehr konzentriert ist. Und in einem konzentrierten Markt hat der Anbieter, also das Unternehmen, letztendlich Marktmacht und kann hohe Preise verlangen.
0: Ein Unternehmen mit riesiger Marktmacht? Rheinmetall. Rund 40 der 100 Milliarden Euro des Sondervermögens gingen an den Konzern. Bei Beschaffungen ist Rheinmetall oft zumindest beteiligt. Ein Beispiel, sogenannte SMGs. Sprechsätze mit Gehörschutz, wie sie Rheinmetall hier in einem Video bewirbt. Eine Tochter des Rüstungskonzerns hat den Zuschlag für die Headsets mit Sprechtaste bekommen. Dabei produziert Rheinmetall die Technik nach unseren Erkenntnissen nicht selbst, sondern agiert als Hauptauftragnehmer. Zwei andere Firmen bauen die Komponenten der SMGs. Mit einem hatte die Bundeswehr in der Vergangenheit direkt einen Vertrag über SMGs geschlossen. Doch jetzt ist Rheinmetall mitbeteiligt. Unsere Recherchen zu einem Abruf legen nahe, die Komponenten eines Subunternehmens verkauft Rheinmetall mehr als 25% teurer an die Bundeswehr weiter, als das Subunternehmen für die Teile erhält.
3: Das ist das klassische Labeln, wo, ich sag's mal, Kasse gemacht wird. Da kommen Sie natürlich jetzt schlecht raus. Auch das haben wir angefragt, auch die Komponenten selber. Wenn Sie diese einzelnen Komponenten, ich sag's mal, die Bundeswehr selbst einkaufen würde, dann würden wir auf einen ganz anderen Preis kommen. Das sind klassische Dinge, wo wir sagen, das ist nicht mehr erklärbar.
0: Das Verteidigungsministerium verweist bei dem SMG-Auftrag darauf, dass er im Wettbewerb vergeben wurde. Die Wirtschaftlichkeit des Angebots sei geprüft und als positiv festgestellt worden. Rheinmetall teilt mit, ihr Angebot sei das wirtschaftlichste gewesen. Außerdem seien im Vertrag technische Anpassungen, logistische Versorgung über die Nutzungsdauer hinweg sowie Instandhaltungs- und Ausbildungsleistungen enthalten. Von solchen Kooperationen würden generell auch mittelständische Subunternehmer profitieren, erklärt der Bundesverband der deutschen Sicherheits- und Verteidigungsindustrie.
5: Bisher sieht die Realität sicherlich schon so aus, dass viele Mittelständler sich dann doch besser mit jemandem teamen, um an den Markt zügig zu kommen, weil dahinter natürlich auch immer ein großer, sagen wir mal, ein großer regulatorischer Aufwand besteht. Hat ein mittelständisches Unternehmen dann ausreichende Kapazität und Fachkräfte, die das eben abdecken? Und da bietet sich häufig eine Kooperation an.
0: Wer dabei wie viel Gewinn genau erzielt, ist schwer zu prüfen. Zurück bleibt der Eindruck, die Bundeswehr kommt dabei nicht immer gut weg.

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12: Wirtschaftsfaktor Handkäse. Hallo zu Max. Ja, das ist ein Ding, oder? Der gute alte hessische Handkäse ist aus dem Stand zu einem hippen, angesagten Lifestyle-Food geworden. Fitness-Influencer haben ihn entdeckt, denn im Handkäse stecken ganz viele gesunde Proteine. Und die Handkäse-Hersteller, die können ihr Glück kaum fassen. Die Nachfrage, die steigt und steigt. Und nach dem Fitness-Haferbrei-Comeback, dem Rote-Bete-Revival, jetzt also mit voller Kraft, der Handkäse.
13: Handkäse mit Musik. Ein urhessisches Gericht, schon aus dem 19. Jahrhundert.
14: Schmeckt einfach geil. Als Vorspeise vom Schnitzel. Ist top.
13: Jetzt bekommt er einen neuen Sound. Fitness-Snack statt altes Traditionsgericht.
15: Viel Protein.
16: Das genau. Und bei Ihnen?
15: Ich kenne ihn nicht. Aber viel Protein spricht mich an. Das muss ich mal probieren.
13: Max will wissen, woher kommt der neue Trend zum Handkäse und wer verdient eigentlich daran? Handkäse erlebt einen Boom. Und mittendrin die Käserei Birkenstock in Hüttenberg. Hier werden täglich jede Menge kleine Käserollen produziert, und zwar 2 Sorten, den Milchschimmelkäse und den Gelbkäse. Nina Oli ist Molkereimeisterin und ist, nach anfänglicher Skepsis, selbst zum Handkäse-Fan geworden.
17: Es war nie auf meinem Schirm, dass ich gesagt habe, okay, Handkäse war jetzt bei uns zu Hause auch nicht auf dem Tisch vertreten. Und genau, durch sensorische Verkostung hier intern bin ich dann doch auf den Geschmack gekommen und mittlerweile snacke ich den auch so ganz gerne und muss sagen, er ist ein Top-Käse.
13: Seit einem Jahr wächst der Umsatz bei Birkenstock zweistellig. Die Hessen finden ihren Handkäse mit Musik wieder so richtig gut. Das Wunder, er kommt auch bei der jungen Generation gut an.
18: Es schmeckt gut, es ist einfach und es ist so typisches Frankfurt-Ding.
19: Und es ist echt gut mit einem Brot und Butter, schmeckt echt lecker.
20: Ich esse einfach, weil es lecker ist, aber jetzt kann ich mich noch besser fühlen, wenn ich es esse.
13: Was er meint, ist die Kombination aus Tradition und Fitnessernährung. Denn Handkäse hat einen entscheidenden Vorteil gegenüber vielen klassischen Fitness-Snacks. Auf 100 Gramm hat er nämlich ca. 25 bis 30 Gramm Eiweiß. Nur unter 1% Fett und liegt damit im Trend zum Superfood.
17: Die Eigenschaften sind sehr interessant von dem Handkäse. Wir haben ja wenig Fett, dafür viel Protein. Und ja, ist perfekt, wenn man schnell an Protein möchte.
13: Für die Fitness-Community zählt beim Essen vor allem eines: Was steckt drin? Aber der Handkäse kann auch noch anders punkten, wenn er mit ganz neuen Rezepten zubereitet wird. Und auch das sorgt für den aktuellen Trend.
17: Ja, man sieht es natürlich auf den sozialen Netzwerken, dass der Handkäse doch einen guten Hype annimmt, dass sehr viel ausprobiert wird, egal ob im Airfryer oder was für Möglichkeiten man hat. Also ja, wird gerade sehr gehypt, muss ich auf jeden Fall sagen.
13: Birkenstock versucht, aus dem Traditionsprodukt eine ganze Produktwelt zu machen. Mit Erfolg. Das Geschäft ist im Vergleich zum vergangenen Jahr zweistellig gewachsen. Unternehmenschef Nils Birkenstock nimmt den aktuellen Erfolg aber relativ gelassen.
1: Also uns freut das, dass das Image ein bisschen jünger wird und nicht mehr so angestaubt ist. Aber so aktiv da irgendwie mitwirken, ist glaube ich, ein bisschen schwierig. Da fehlt es dann doch, fehlt so das Werbebudget und sonst irgendwas. Also wir sind jetzt kein Marketingunternehmen wie Red Bull oder sowas, sondern wir stellen halt ein traditionelles Produkt her und freuen uns gerade, dass das halt momentan ja, ein bisschen mehr im Fokus gerät und angenommen wird.
13: Birkenstock ist aktuell der größte Handkäs-Hersteller Hessens. Produziert in diesem Jahr etwa 3000 Tonnen Handkäs und das sorgt für das zweistellige Wachstum. Dabei ist der Handkäs eigentlich ein ziemlich altes Geschäftsmodell, ursprünglich aus dem Harz, deswegen Harzer Käse. Bei Birkenstock durchläuft er mehrere Produktionsschritte, von der Quarkherstellung bis zum fertigen, gereiften Produkt. Einen interessanten Kniff gibt es zwischendurch. Ältere Handkäs werden den neuen beigemischt.
17: Die fertigen Handkäse kommen mit rein, um dem Käse einfach die Kultur und das Aroma zu geben, was der vorherige Handkäse auch schon hatte.
13: Neu ist vor allem aber die Geschichte, die heute dazu erzählt wird. Nicht mehr nur, das ist typisch Hessen. Für die Branche ist das eine interessante Entwicklung. Denn ein Produkt, das seit Jahrzehnten bekannt ist, verkauft sich plötzlich statt über Tradition auf andere Weise.
1: Aktuelle Wachstum beim Handkäse, Hasserkäse erkläre ich mir hauptsächlich durch Social Media, durch irgendwelche Rezeptideen, die hier ja, geteilt werden und ausprobiert werden und anscheinend angenommen werden. Also es gibt ja ähnliche Sachen mit Skyr und Energy Drink oder sonst irgendwas. Und das ist jetzt beim Harzer halt beim Handkäse mit den Handkäse-Chips oder Eiwa mit Handkäse gemischt.
13: Was früher vor allem mit Musik auf den Tisch kam, wird heute deshalb ganz anders zubereitet. Der Handkäse soll nicht mehr nur nach Heimat schmecken, sondern Ereignischarakter haben.
21: Zu sowas kleinem Frittierten zum Snacken braucht man einfach einen Dip und bin ganz schnell auf den Apfelchutney gekommen. Schön säuerlich, würzig, perfekt.
13: Aus dem Handkäse mit Musik könnte damit tatsächlich ein bundesweiter Fitnesstrend mit Geschmacksexplosion werden. Für die Hersteller klingt das vor allem nach Musik in den Kassen.
12: Und diese Neuinterpretation des Handkäse, dieser ja, andere Blick darauf mit einer ganz anderen Perspektive, das geht schon in die Richtung, was auch Start-ups machen. Die suchen ja auch nach dem Neuen. Ne? Was fehlt? Wo ist die Lücke, in die genau unser Produkt passen könnte? Und das ganz viele Leute haben wollen. Und das sehen viele als eine Wirtschafts-Superpower an. Noch nie gab es so viele Start-up-Gründungen wie im vergangenen Jahr. Alles kann dabei ein Thema sein. Auch die Pizza.
13: Pizza, der Klassiker, wenn es um Essen zum Mitnehmen geht. Aber der Pizzakarton kühlt schnell aus und müllt alles voll. Zwei junge Gründer aus Offenbach haben da eine Lösung gefunden.
22: Das ist Bezycle, das ist die weltweit erste Mehrweg-Pizzabox. Und genau, es ist sozusagen eine nachhaltige Alternative zu normalen Pizzakartons und kann hunderte Male wiederverwendet werden.
13: Die Pizzaboxen sind so konzipiert, dass zwei identische Teile ineinander geschoben und so verschlossen werden können. Durch die Löcher an der Seite bleibt der Teig knusprig und die Pizza lange frisch. Mittlerweile produziert das findige Startup monatlich 10.000 Boxen für den deutschen Markt und 26 Länder weltweit. Die Box ist mit einem Durchmesser von 33 cm groß genug für alle gängigen Pizzen in Deutschland und Europa. Ursprünglich war PizzaCycle erst als B2B-Lösung gedacht, also als Auslieferung nur für Großkunden wie Pizzaketten oder Hotels. Aber die Zahl der Privatleute, die sich für 20 Euro eine Pizzabox kaufen, steigt stetig an. Denn man kann sie mitnehmen, zu Hause spülen und bis zu 500 Mal wiederverwenden. PizzaCycle, eine hessische Start-up-Erfolgsgeschichte, aber nicht die einzige. Gab es im ersten Halbjahr 2025 lediglich 148 Neugründungen, sind es in der ersten Hälfte dieses Jahres 270. Eine Steigerung von satten 83%. Mit dieser beeindruckenden Dynamik kann sich Hessen sehen lassen. Nach Bayern, NRW und Baden-Württemberg landet Hessen auf Platz 4 der

0: Bundesländer mit den meisten Neugründungen im ersten Halbjahr 2026. Neben Nachhaltigkeit haben viele Startups auch das Thema Bildung im Blick. Denn zwei PISA-Schocks zeigen, unseren Kindern fehlen Grundfertigkeiten, besonders beim Lesen. Das muss sich ändern, sagt Lena Stenz. Wenn sie mit ihrem orangenen Koffer und Jackett in einer Schule auftaucht, dann heißt es Ohrenspitzen, denn gleich ist Bücheralarm. Mit ihrem gleichnamigen Startup produziert sie zusammen mit Schülern Podcasts zu Kinderbüchern, um die Schüler fürs Lesen zu begeistern. Und alles, was sie dazu braucht, ist ein Laptop und dieser Koffer mit Mikro und Kopfhörer.
1: Die Kinder durften vorab das Buch schon lesen. Und es gibt ein Moderationsteam, ein Buchvorstellungsteam. Es wird Kinder geben, die vorlesen.
0: Runde 1, die Moderation.
1: Und lass dir Zeit, du musst gar nicht schnell reden, eher schön reden. Das ist wichtiger.
2: Hallo und herzlich willkommen zu Bücheralarm, dem Podcast, der sich heute um das Buch Juni von der Farbe und ein Sommer voller Superpläne dreht.
3: In dem Buch geht es um Juni und ihren großen Bruder Bodo. Sie wohnen mit ihren Künstlereltern in einem winzigen Dorf.
0: Und dann geht es schon ums Vorlesen.
4: Hi, ich bin der Yoshi und ich nehme euch jetzt mit in das Buch auf Seite 12.
5: Ich schließe die Augen und lausche.
4: In unserer Straße sind wir die einzigen Kinder. Ansonsten lebt noch Frau Nudel neben uns. Sie ist ein bisschen durchgeknallt.
0: So machen Lesen und Vorlesen Spaß. Doch die Lesefähigkeit von deutschen Grundschülern ist in den vergangenen Jahren dramatisch gesunken, sagt Lena Stenz.
6: Im besten Fall können sie Worte aneinander reihen, aber sie verstehen den Satz gar nicht. Und das hat natürlich dramatische Auswirkungen, nicht nur auf die Schulzeit, sondern auch auf alles, was danach kommt.
0: Das Start-up Bücheralarm will deshalb vor allem eins: Lust aufs Lesen machen. Und das funktioniert wirklich gut.
7: Manchmal lese ich gerne und manchmal nicht, wenn es spannend wird, halt mitten im Buch. Heute hat es mir mehr gefallen als sonst.
0: Innovative Start-ups wie das von Lena Stenz entwickeln sich in ganz Hessen. Aber der Hotspot ist das Rhein-Main-Gebiet. Und hier wiederum boomt besonders Frankfurt. Mit knapp 18 Neugründungen pro 100.000 Einwohnern schaffte es die Stadt unter die Top 5 der erfolgreichsten Start-up-Metropolen Deutschlands. Ein solches Frankfurter Start-up ist Modulux. Es ist an der hiesigen Goethe-Uni beheimatet und produziert menschliche Haut, und zwar aus dem Drucker.
8: Wir drucken eben wirklich menschliche Haut, so wie sie im menschlichen Körper auch vorkommt.
9: Das heißt, wir können damit schon arbeiten und was testen.
0: Denn die Verträglichkeit von Medikamenten etwa auf der Haut wird weltweit bisher immer noch an Tieren getestet, auch wenn Tierversuche seit 2013 in der EU verboten sind. Denn Pharma- und Kosmetikindustrie kommen nicht ohne sie aus. Und so sieht die gedruckte Haut unter dem Mikroskop aus. Kreisrund, aber nur wenige Millimeter groß, mit verschiedenen Schichten und einer Struktur, wie man hier am Modell erkennt. Der Druck sieht nicht nur aus wie echte Haut, sondern hat auch deren Eigenschaften, ideal also für medizinische Tests. Um die Haut herzustellen, braucht es zum einen dieses Gel, eine Art Zellsuppe, und einen Drucker mit ganz bestimmten Eigenschaften. In dieser kleinen Kammer des Druckers befindet sich die Flüssigkeit mit den Zellen und genau dort treffen zwei Laserstrahlen aufeinander und lassen die Flüssigkeit zur Haut aushärten. Auch wenn es ein wenig danach klingt, das hier ist nicht Frankensteins Labor.
8: Wir erzeugen kein neues Leben, sondern wir nutzen im Prinzip Zellen von Patienten. Das heißt, wir nutzen Zellen, die schon existiert haben.
0: Und das Team von Modulux träumt schon weiter.
10: Die Technologie kann man auch nicht nur für Medikamentenentwicklung benutzen, sondern auch, um tatsächlich Gewebe herzustellen für Transplantationen.
0: So könnte beispielsweise auch abgestorbenes Herzgewebe nach einem Infarkt mithilfe der gedruckten Haut ersetzt werden. Ob medizinischer Fortschritt, bessere Bildung oder nachhaltige Verpackung, Hessens Startups zeigen, dass sie mit ihren Ideen nicht nur Erfolg haben, sondern auch unser Leben lebenswerter machen können.
11: Schmerz ist überhaupt gar kein Thema. Der hält viele

0: wirklich überhaupt nicht ab, wenn es um die Aussicht geht, schöner auszusehen. Seit Jahrhunderten geht das nun schon so. Früher haben sich Frauen zum Beispiel Blei oder sogar Quecksilber ins Gesicht gerieben, um eine weiße, schöne Haut zu haben. Viele sind daran gestorben. Oder Rokoko, riesige, hohe Perücken, Kilo schwer auf dem Kopf, haben die Frauen damals getragen. Dazu dann viel zu enge Korsetts. Also der Schönheitswahn ist definitiv keine Erfindung der Moderne. Und ja, was sind da schon ein paar Nadelstiche im Gesicht, wenn der Glow stimmt?
1: Schmerzen für schönere Haut. Aber muss es gleich blutig werden? Glaubt man diesen Beauty-Influencern offenbar schon.
2: Ich verspreche dir, das ist das Beste, was du für deine Haut tun kannst.
3: Diese Mikronadeln hier in diesem Serum sind so klein, stechen einfach so kleine Piekser in die Haut.
4: Auf euer Gesicht leicht aufdrücken und das hochwirksame Peptidserum dringt tief in die Dermis ein und strafft eure Haut.
1: Microneedling und Microinfusion sind in den sozialen Medien der Renner. Freiwillig verletzen sich zumeist Frauen mit tausenden Nadelstichen, um weniger Falten und Pigmentflecken zu haben. Und dafür muss man tief in die Tasche greifen. So ein akkubetriebener Stift namens Dr. Pen kostet 89,90 Euro. Die Produkte des Herstellers zählen zu den meistverkauftesten Microneedling-Geräten für den Heimgebrauch. Die Bewertungen einzelner Kundinnen und Kunden klingen fast ausnahmslos positiv. So schreibt eine Steffi.
5: War 3 Jahre bei der Kosmetik zum Microneedling. Jetzt spare ich Geld, kann Serien je nach Wunsch nehmen.
1: Und ein Francesco berichtet.
6: Gekauft zur Behandlung von Aknenarben. Nach 4 Sitzungen ist die Textur gleichmäßiger.
1: Rein mechanisch soll eine Microinfusion mit so einem Nadelstempel funktionieren. Der Preis von 144 Euro für die einmalige Anwendung resultiert vermutlich aus dem ultrakonzentrierten Serum, das zum Z gehört, und Botox-ähnliche Peptide und Hyaluronsäure enthalten soll. Der Hersteller verspricht unter anderem 25% Faltenreduktion schon 3 Stunden nach der Anwendung.
7: So.
1: Und selbst eine Naturvariante gibt es, in Form eines Serums, in dem die Nadeln eines Süßwasserschwamms und Lachs-DNA stecken sollen. Kosten 83,99 Euro für 2 Dosen. Wie fühlt sich's an?
7: Naja, so ganz leicht Brennnessel vielleicht.
1: Auf der Shopseite nur 5-Sterne-Bewertungen. So schreibt Fatima.
5: Der Glow am nächsten Morgen hat mich komplett überzeugt.
1: Und Jasmin erklärt,
5: nach 2 Wochen sind meine Pickelmale deutlich heller.
1: Dann schauen wir uns die Nadelinstrumente fürs heimische Badezimmer mal genauer an. Zuerst der Akku-Pen. Laut Hersteller stecken in verschiedenen Aufsätzen 12 bis 42 Nadeln, die bis zu 2,5 mm tief in die Haut stechen können. Klingt wenig, bedeutet aber durch die Epidermis, also unsere äußere Schutzschicht. Durch die Dermis, da haben wir bereits Blutgefäße und Nerven. Und selbst die Unterhaut mit deutlich größeren Blutgefäßen sollen die Nadeln erreichen. Kann das gefährlich werden? Wir fragen 2 Hautärzte unabhängig voneinander.
8: Wenn irgendwo ein Pickel besteht und man geht mit den Nadeln darüber, dann verteilt man die Bakterien im ganzen Gesicht und kann dann ganze Ausbrüche von Pickeln bekommen.
9: Man kann Herpes bekommen, man kann sich Narben produzieren und das Ganze eben, weil man irgendwie nach Gefühl behandelt, mit einem Nadelsystem, das extrem tief geht.
1: Davon finden wir auf der Internetseite des Herstellers aber nichts. Stattdessen Vorher-Nachher-Fotos, die super Ergebnisse versprechen. Pickel, große Poren, kleine Äderchen, alles weg. Wir fragen beim Hersteller, haben ihm Kundinnen diese Fotos geschickt oder sind sie Teil unabhängiger wissenschaftlicher Studien zum Pen? Eine Antwort bekommen wir nicht. Weiter mit dem zweiten Produkt, dem Nadelstempel für 144 Euro. Macht man es wie die Beauty-Influencerinnen in ihren Clips, drückt man damit eher, als dass man sticht. Diese Nadeln können laut Hersteller 0,5 mm tief in die Haut eindringen. Das heißt, die Nadeln stechen durch die Epidermis bis knapp in die Dermis hinein. Stark bluten wird diese Prozedur daher

0: Eher nicht. Völlig unbedenklich ist sie aber trotzdem nicht. Vor allem, wenn man mit den Nadeln auf Muttermale trifft.
1: Man weiß nicht, inwieweit sich nicht Muttermale bei regelmäßiger Verletzung verändern und dann vielleicht hinterher fehlinterpretiert werden. Und beim weißen Hautkrebs ist es so, der sieht halt selbst klinisch aus wie eine Wunde. Und wenn man sich regelmäßig Wunden setzt, dann kann es sein, dass der Arzt das nicht erkennt.
0: Deutlich prominenter als die Gefahren veröffentlicht der Hersteller Ergebnisse, die sein Produkt bringen soll. Stirnfalten könne man so nach 3 Stunden um 25,1% reduzieren, heißt es auf der eigenen Shopseite. Um Falten auszugleichen, muss der Körper aber von innen aufpolstern, zum Beispiel, indem er mehr Kollagen produziert. Kann das wirklich in 3 Stunden funktionieren?
2: Das ist absoluter Humbug. Kollagen wird vom Körper nach bestimmten Reizen produziert. Und das sieht man in klinischen Studien, fängt das ganz langsam nach ungefähr 8 bis 10 Wochen an. Und die Haupteffekte sieht man zwischen Monat 3 und Monat 6.
0: Außerdem hält die Wirkung offenbar nicht besonders lang an. Nach 14 Tagen sinkt die angebliche Faltenreduktion auf 11,4%. Daher fragen wir beim Hersteller, wie häufig man sich pro Monat pieksen sollte. Zur Erinnerung, wir haben für 144 Euro ein Fläschchen Serum mit einem Nadelkopf für die einmalige Anwendung gekauft. Er antwortet, sein Produkt
3: wurde für die erste Anwendungsphase im 15-Tage-Rhythmus entwickelt. Wenn Sie die Ergebnisse aufrechterhalten möchten, sollte die Behandlung monatlich wiederholt werden.
0: Bleibt noch das Serum mit den Nadeln eines Süßwasserschwamms. Für 83,99 Euro haben wir 2 Dosen bekommen. Die Soft-Variante mit weniger Naturnadeln für Anfänger und eine Dose mit mehr Naturnadeln für das Advanced-Level. Dass beide funktionieren, sollen wieder Vorher-Nachher-Bilder von Kundinnen zeigen. Mein Kollege ist der Mutigere von uns beiden.
4: So. Also der Hersteller sagt, wenn es kribbelt, dann wirkt es.
5: Ja, so ein bisschen, ganz wenig kribbelt. Also ich merke auf jeden Fall, dass da so ein bisschen Kribbeln drin ist.
0: Wer traut sich noch?
6: Ritzelt's?
7: Tut es tatsächlich.
0: Ehrlich?
7: Ja.
0: Wie fühlt sich das an?
7: Also es ist kein unangenehmes Pritzeln. Also es geht tatsächlich.
8: Jetzt pritzelt es richtig, ja.
0: Können Sie das mit was vergleichen?
8: Nee, Brennnessel vielleicht.
0: Würden Sie sich das ins Gesicht machen?
9: Nee, das will ich nicht.
0: Warum nicht, wenn es schöner
9: ist? Ja, ich habe so schön genug.
0: Wie das Serum wirken soll, erklärt der Hersteller auf seiner Shopseite. Demnach sollen die Schwammnadeln die Epidermis öffnen können. So würde die Lachs-DNA in die Haut eindringen und dort die Kollagenproduktion fördern. Wir fragen den Hersteller, ob er Studien zu seinem Serum hat, die das belegen. Doch er antwortet nicht. Kein Wunder, denn
2: da gibt es keine Studien, die belegen, dass das funktioniert.
0: Und was ist dran am Versprechen, Lachs-DNA kann unsere Haut straffen?
1: Die Applikation mit Spritzen unter die Haut, da gibt es auch Studien zu, die das belegen, dass die Elastizität sich verbessert, aber eben nicht als extern aufgetragenes, also auf die Haut aufgetragenes Produkt.
0: Darum lautet unser Fazit: Wer sich für ein Microneedling entscheidet, sollte das bei ausgebildeten Therapeuten machen lassen. Zaubern können auch die nicht, aber zumindest wissen sie, wie häufig und wie tief sie stechen dürfen. Allerdings lassen Sie sich das mit bis zu 400 Euro pro Sitzung bezahlen. Die Do-it-yourself-Methode scheint da verlockend. Im Zweifel schadet sie aber mehr, als dass sie sichtbare Ergebnisse bringt.
10: Also den Schmerz, den können wir uns schon mal sparen. Wann waren Sie das letzte Mal in der Autowerkstatt? Weil ja ein Ersatzteil bestellt werden musste. Und ja, ich warne Sie schon mal vor. Haben Sie Geduld. Das kann nämlich jetzt richtig lange dauern. Der ADAC, der hat das jetzt auch schon angeprangert. Und wenn Sie ein Auto geleast haben, dann müssen Sie nicht nur lange warten, dann wird das dazu auch noch richtig teuer.
11: Im Sommer vergangenen Jahres schrammt der Sohn von Katja und Jörg Senner mit dem geleasten Peugeot beim Rangieren die Hauswand. Der Schaden sieht zunächst überschaubar aus, doch die Lenkung ist beschädigt.
12: Normalerweise rechnet man nicht damit, dass das einen mehrmonatigen Werkstattaufenthalt bedarf, sondern Ersatzteil bestellen, einbauen, fertig. Ja. So
13: 2, 3,
12: denkt man
13: 4 Wochen
12: sich das.
13: Und dann ist gut.
11: Aber das benötigte Teil kommt nicht.
12: Und der erste Schock war sozusagen,

0: nach unserem Urlaub, dass es hieß, das Ersatzteil ist noch gar nicht da. Ja? Wir können noch nichts machen, wir können noch nichts einbauen.
1: Es gibt Lieferverzögerungen, später Probleme mit der Kodierung. Während das Auto steht, läuft die Leasingrate weiter. Mehr als 250 Euro jeden Monat.
0: Dann haben wir uns erstmal an unsere Leasingbank gewandt. Ja, wie sieht es denn aus? Zahlen wir jetzt die Leasingrate, obwohl wir das Auto nicht nutzen können und es nicht unser Problem war? Aber die Leasingbank fühlte sich da im Endeffekt nicht zuständig und hat an unseren Händler verwiesen, beziehungsweise an den Hersteller. Am Ende hat es dann 7 Monate gedauert. 7 Monate, bis das Auto tatsächlich repariert war.
1: Fast 1.800 Euro Leasingkosten für ein Auto, das sie nicht fahren können. Der Peugeot-Mutterkonzern Stellantis will sich auf unsere Anfrage zum konkreten Fall nicht äußern, räumt aber grundsätzliche Probleme ein.
2: Bei einigen Komponenten sehen wir aktuell Herausforderungen bei der Teileverfügbarkeit, die auf vielfältige und komplexe Ursachen zurückzuführen sind.
1: Beim ADAC in München ist Klaus Heimgärtner Experte für Verbraucherrecht. Und auch dort beschweren sich immer mehr Mitglieder.
3: Es gibt immer wieder das Thema, dass einfach längerfristig Fahrzeuge ausfallen können oder einfach nur Ersatzteile nicht lieferbar sind. Die Werkstatt kann ja in der Regel nichts dafür oder auch der Autohändler, dass die Teile nicht lieferbar sind. Und dann sitze ich weitgehend auf dem Trockenen.
1: Doch woran liegt das? Wir sprechen mit Werkstätten und Branchenverbänden. Sie nennen als Gründe kleinere Lagerbestände, globale Lieferketten und eine Produktion, die immer stärker auf Bedarf ausgerichtet ist. Das spare Kosten, mache das System aber anfälliger. Der ADAC fordert, die Hersteller müssten verpflichtet werden, Ersatzteile in ausreichendem Umfang bereitzustellen.
3: Das bräuchte ich, um da wirklich eben ein Recht daraus ableiten zu können, zu sagen, wenn ihr euch so verpflichtet, dann kann ich das auch erwarten. Und wenn ihr das nicht erfüllt, dann habe ich Rechte.
1: Katja und Jörg Senner bekamen ihren Peugeot nach 7 Monaten repariert zurück. Der Leasingvertrag war da bereits abgelaufen. Inzwischen haben sie das Auto zurückgegeben. Die Geschichte ist für sie beendet.
4: Tja, eine teure Geschichte war das. Aber vielleicht könnte ja die künstliche Intelligenz dabei helfen, den Ersatzteilmangel zu beheben oder ja wenigstens mal einen Überblick zu verschaffen, wo was fehlt und wo dringend nachproduziert werden müsste. Und das ist doch wirklich verrückt, oder? Wie schnell wir uns an die KI gewöhnt haben, oder? Viele sehen sie als Chance. Gefahren gibt es auch, davon aber dann erst später. Schauen wir erst einmal darauf, welche Vorteile es gibt.
5: Vor mehr als 30 Jahren gab es die ersten kleinen Schritte. Inzwischen spricht alle Welt von künstlicher Intelligenz. Hier in Schwerin bei der Digitalfirma Planet IC sieht der Firmengründer und Geschäftsführer Andreas Scheer naturgemäß in KI eine Chance.
6: Wir haben sowieso eine demografische Entwicklung, eine alternde Bevölkerung, die sorgt dafür, dass in vielen Bereichen, übrigens auch in der Verwaltung, die Leute, die Ressourcen nicht mehr zur Verfügung stehen für die Arbeit. Und mit entsprechenden Tools aus dem Umfeld KI kann ein Großteil der Arbeit übernommen werden und damit haben wir die Chance, das, was zu tun ist, überhaupt noch zu tun, obwohl die Leute gar nicht mehr zur Verfügung stehen.
5: Fehlende Fachkräfte durch KI auszugleichen. An solchen Softwareprogrammen arbeiten die Spezialisten hier bei Planet IC. Doch viele Menschen beunruhigt dieser Trend. Laut dem jüngsten KI-Monitor der Universität Darmstadt erwarten 60% der Deutschen, dass KI klassische Arbeitsplätze ersetzen wird. Knapp 16% sehen sogar den eigenen Job bedroht. Laut dieser Darmstädter Studie sieht gut ein Viertel der Bevölkerung mehr Chancen in der KI, etwas mehr als ein Viertel dagegen Risiken. Digitalisierung der Verwaltung ist für Scheer einer der zentralen Bausteine für den Aufschwung. Wichtig ist ihm, ein zentrales Missverständnis aus den Köpfen von Verwaltung und Politik herauszubekommen.
6: Wir glauben, wir müssten die Verfahren digitalisieren, wie sie sind. Also es wird zwar gesagt, dass das nicht so gemacht werden muss, es wird aber trotzdem immer wieder so getan. Das ist ein Problem. Wir müssen also eine Etage zurück oder einen Schritt zurück und sagen, die Verwaltung muss erstmal modernisiert werden und dann kann sie digitalisiert werden.
5: Eine Chance sieht Scheer auch in der Ansiedlung von Rechenzentren im Land, wie die jüngst bekanntgegebene Milliardeninvestition der Schwarz Digit Group auf einer Fläche bei Rostock. Doch ein Großrechenzentrum macht noch keinen Aufschwung, mahnt Scheer. Wichtiger fände der Experte, gezielt regionale IT-Firmen anzusiedeln und dazu passende kleine und mittlere Rechenzentren. Er selbst betreibt übrigens eines im Keller seines Firmengebäudes.
6: Die IT-Unternehmen

0: in der Region. Die Großen, die Mittelgroßen wie die Kleinen brauchen die Verwaltung als Kunden. Viele Leute schreien nach Förderung, Fördermitteln und so weiter. Ich persönlich bin eher ein Freund davon, dass ich Arbeit verteile und nicht Fördermittel. Das heißt also, wenn wir es schaffen, die Aufträge regional zu vergeben, ist das die beste Förderung, die die Unternehmen, Startups wie etablierte hier in diesem Land bekommen können.
1: Seine Firma arbeitet jedenfalls längst an KI-gestützten Lösungen für Wirtschaft und Verwaltung.
2: Und je mehr Firmen mit KI arbeiten, desto mehr freut sich Sebastian Schreiber. Das sind nämlich alles potenzielle Kunden für ihn. Fragen wir ihn, unseren Max-Experten, wie er das mit der Entwicklung der KI sieht jetzt. Hallo, Herr Schreiber.
3: Oh, Schick, hallo.
2: Sehen Sie das auch so, die KI als Voraussetzung für wirtschaftlichen Aufschwung?
3: Das sehe ich so. Die Wertschöpfung wird explodieren, weil wir plötzlich Werkzeuge haben, die es uns erlauben, doppelt so viel Arbeit zu erbringen. Das ist fantastisch.
2: Naja, die Wertschöpfung sitzt doch aber eigentlich eher in Amerika, oder?
3: Das ist ein Problem. Deswegen arbeiten wir auch daran, die KI selber bei uns zu haben. Bei meinem Unternehmen ist es in der Tat so, wir haben die KI bei uns in Tübingen im Keller stehen. Das heißt, da kann niemand drauf zugreifen. Das ist besonders sicher und die Wertschöpfung erfolgt in Tübingen.
2: Wie sieht das mit dem Fachkräftemangel aus? Der IT-Kollege aus dem Beitrag sagt, die KI kann auch den Fachkräftemangel beheben. Mhm. Sehen Sie das auch so?
3: Das glaube ich auch so. Sehr viele Arbeiten, die wir Menschen machen, wo wir vielleicht keine Lust drauf haben, deswegen gibt es in manchen Bereichen eben auch keine Fachkräfte, kann von der AI, der KI übernommen werden.
2: Na gut, wie sieht es denn bei Ihnen aus? Sie haben ja gerade von Ihrem Unternehmen gesprochen. Bisher haben Sie Menschen, die bei Unternehmen hacken.
3: Richtig.
2: Die AI, KI kann genau das ja übernehmen. Das heißt, sind die dann alle arbeitslos bei Ihnen?
3: Nun, zunächst mal kriegen meine Mitarbeiter brandneue Werkzeuge, mit denen sie viel besser arbeiten können. Das ist für meine Mitarbeiter eine ganz tolle Angelegenheit. Zum anderen ist es so, dass wir in der Lage sind, viel mehr Kunden zu bedienen. Ich kann quasi mein Unternehmen, aktuell 175 Mitarbeiter, beliebig oft kopieren. Eins in Finnland, eins in Schweden, eins in Indien, sodass wir viel mehr Kunden bedienen können. Das heißt, Frau Schick, ich glaube, dass ich in den nächsten Jahren bombastisch wachsen werde in Bezug auf Umsatz, in Bezug auf Gewinn und in Bezug auf Mitarbeiteranzahl.
2: Oh mein Gott, da strahlen Ihre Augen.
3: Ja.
2: Okay. Es gibt aber auch Abgründe. Mhm. Große KI-Unternehmenslenker, die haben ja nur gerade vor kurzer Zeit gesagt, das ist ein riesiges Gefahrenpotenzial, dass die KI selber uns Menschen auslöschen könnte. Sehen Sie das auch?
3: Ja, also das mit dem Auslöschen, ich glaube, das ist eine Marketingaussage. Die werben ja quasi damit, dass ihre AI so unglaublich gut ist, dass da was drohen könnte. Die bitten da um Regulierung. Ich glaube, das ist ein Trick, um den Aktienkurs in die Höhe zu pushen.
2: Ist es nicht ein bisschen so einfach, dann die Gefahren so, hoch, nur Marketing-Gag?
3: Ich bin mir sicher,
2: dass Agenten schon selbstständig arbeiten können.
3: Das ist richtig. Es wird sich sehr viel verändern, aber die Menschheit auslöschen. Also die Agenten sind immer noch virtuell und wir leben in der richtigen Welt.
2: Okay, aber wann? Gut, dann gehen wir mal weg von Menschheit auslöschen. Aber was ist dann die größte Gefahr?
3: Nun, ich glaube, die größte Gefahr ist, dass wir nicht mehr selbstständig denken. Dass man sich von der KI beraten lässt und dann hinterher alles durchwinkt, was die beratende KI entsprechend macht. Ich glaube, das macht auch was mit uns Menschen.
2: Mhm. Wir haben gerade eben ja auch Rechenzentren gesehen im Beitrag.
3: Oh ja.
2: Genau. Das funktioniert doch alles nur, dieses ganze Wirtschaftsmodell, wenn der Strom auch preiswert ist. Aber das ist bei uns doch überhaupt gar nicht der Fall.
3: Das ist richtig. In Deutschland ein riesiges Problem. Die Amerikaner, die zahlen weniger als die Hälfte und die Chinesen nur ein Fünftel von den Stromkosten. Und das heißt also letzten Endes werden die schlauer. Oder genauer gesagt, die Menge an Intelligenz, die man sich für 1000 Euro kaufen kann, die ist in den USA eben doppelt so hoch und in China fünfmal so hoch. Das ist ein Riesenproblem für unseren Wirtschaftsstandort. Deswegen gibt es sehr viele AI-Unternehmen in Deutschland, die Rechenzentren woanders betreiben.
2: Okay, das ist ein Riesenthema. Da steigen wir garantiert beim nächsten Mal nochmal ein. Lassen Sie uns über Videoüberwachung sprechen. An vielen Bahnhöfen wird die KI ja inzwischen bei der Videoüberwachung eingesetzt. Zur Kriminalitätsbekämpfung. In Berlin zum Beispiel, da gibt es ein Modellprojekt. Bin gespannt, was Sie dazu sagen.
4: Ein brutaler Überfall. Sofort springt der Monitor an. Dahinter steckt modernste Technik. Die Sicherheitsmitarbeiter werden demnächst hier von einer KI darüber informiert, wenn im U-Bahn-Bereich des Hauptbahnhofs etwas Problematisches geschieht. Das kann eine Gewalttat sein, eine Rauferei oder ein medizinischer Notfall. Der Hauptbahnhof wurde für das Pilotprojekt nicht zufällig ausgewählt.

0: da gerade passiert. Und wenn da eben gewaltsame Aktionen sind, da schubst jemand, da tritt jemand, da schlägt jemand, dann erkennt sie das, errechnet einen Score und sagt, okay, ein Schwellwert ist überschritten, ich muss alarmieren, dass hier ein Verdachtsmoment entsteht.
1: Persönliche Daten sammelt die KI aber nicht, weder von Fahrgästen noch von Mitarbeitern.
2: Wir verfolgen nicht einzelne Menschen, wie oft die jetzt in den Kiosk gehen und sich eine Cola kaufen oder wie lange die hier rumstehen und sich unterhalten. Das gilt auch für Mitarbeitende. Auch das ist überhaupt nicht der Fokus. Das System ist sogar schwarz. Wenn dir gar nichts passiert, dann erkennst du gar nichts, sondern es geht nur an, wenn das System erkennt und sagt, da ist gerade was Ungewöhnliches.
1: Ende Dezember soll das Pilotprojekt dann ausgewertet werden.
3: Der Schreiber, das ist ein Modellversuch, übrigens Dortmund, nicht Berlin, wie ich gesagt habe. Ist es eine gute Idee, das so einzusetzen, die KI?
4: Also ich glaube, es ist eine gute Idee. Seit über 15 Jahren komme ich zu Ihnen in die Sendung und fahre immer mit dem Zug. Und die Bahnhöfe werden immer unangenehmer. Und da könnte ich mir vorstellen, dass wir mit mehr Videoüberwachung und auch einer intelligenteren Videoüberwachung dafür sorgen können, dass die Bahnhöfe sicherer werden und dass das Sicherheitsgefühl auch ein bisschen
3: besser
4: wird.
3: Okay, aber was ist denn jetzt echt der Unterschied ganz genau zwischen der herkömmlichen Videoüberwachung? Warum ist die KI-Videoüberwachung besser, auch aus Datenschutzgründen?
4: Nun erstmal, überall Kameras aufstellen ist sehr aufwendig. Irgendwie muss die Bilder sichten und da können Sie ja nicht hinter jede Kamera einen Kamerabildsichter packen. Und das übernimmt dann hinterher die KI. Die KI, die schaut sich rund um die Uhr die Bilder aller Kameras an und stellt dann fest, hoppla, hier ist was, hier müssen wir die Security hinschicken und dann kann schneller eingegriffen werden.
3: Das Argument der Datenschützer war doch immer, dass auch aufgezeichnet wird. Also dass immer läuft und aufgezeichnet wird. Das kann man aushebeln, das Argument?
4: Exakt. Die KI erkennt Anomalitäten. Hoppla, da rennen plötzlich Leute rum. Hoppla, da hat jemand ein Messer gezückt oder ähnliches. Und dann kann die KI nur dann sagen, diese Daten, die möchte ich einfrieren. Und die vielen, vielen Stunden und Tage zuvor, die werden überhaupt nicht aufgezeichnet.
3: Das ist doch bestimmt jetzt erst der Anfang der KI-Videoüberwachung. Was ist da noch möglich?
4: Ja, wenn wir gucken wollen, was möglich ist, lohnt sich immer der Blick nach China. Da ist es in der Tat so, dass überall Videoüberwachung ist und dass die Leute auch erkannt werden. Das heißt, wenn Sie, Frau Schick, bei Rot über die Ampel gehen, dann kriegen Sie einen Malus. Das könnte bedeuten, dass Sie zum Beispiel keine Flugtickets mehr kriegen oder nicht in Urlaub reisen dürfen.
3: Okay, aber da lobe ich mir den Datenschutz, weil das wird doch garantiert bei uns nicht kommen. Also was ist theoretisch noch möglich?
4: Also man kann noch mehr Kameras aufstellen und kann die noch genauer überwachen und optimalerweise eben auch Potenziale für Straftaten erkennen und dann gegensteuern.
3: Dann fasse ich mal zusammen. Also die KI-Videoüberwachung kann mehr als die herkömmliche Videoüberwachung, nämlich feststellen, ob etwas Ungewöhnliches passiert ist. Und die KI und die Wirtschaft, da sagt der Herr Schreiber, in ein paar Jahren kann damit der Fachkräftemangel behoben werden. Herr Schreiber, wie immer sehr interessant. Bis zum nächsten Mal. Danke.
4: Frau Schick, sehr gerne. Bis dann.
3: Und das Gespräch für die ganze Sendung gibt es natürlich auch in der ARD Mediathek. Ja, das können wir doch besser, oder? Den Gedanken, den hatten wir am Anfang der Sendung schon bei den Start-ups. Und das haben sich auch Chris und René gedacht. Das können wir doch besser. Sie haben sich nämlich als professionelle Feuerkünstler selbstständig gemacht. Und das geht ganz weit über dieses so herkömmliche Feuerschlucken hinaus, was man so kennt. Das ist richtig beeindruckend, was sie bei Firmenfeiern und dergleichen so abliefern. Und für die beiden, für die lohnt sich ihr Job.
5: Wir haben ja keine Ausbildung in der Richtung, wir sind auch keine Theater-Schauspieler.
6: Wir haben heute einen neuen Effekt dabei, den wir erfunden haben. Und heute haben wir das mit in diese Show aufgenommen, weil der Effekt ist so stark, das ist einfach mega cool.
7: Wenn man seine Arbeit liebt und es einem Spaß macht, dann ist es ja auch nicht immer Arbeit.
8: Hi, ich bin Christian. Ich bin Feuerkünstler aus der Nähe von Leipzig und ich nehme euch heute mit auf einer unserer Shows, zusammen mit meinem Freund und Partner René.
9: Ja, der eine ist nur im Lager. Den brauchen wir heute nicht.
8: Wir machen auch Dinge, die sind weit weg von einer mittelalterlichen Feuershow, wie man das vielleicht aus dem normalen Bereich kennt.
10: Ich fange jetzt an, unsere Requisiten mit Lampenöl zu tränken. Das ist sozusagen das, was am Ende brennt. Wir haben hier nur Kevlargewebe, Dochtmaterial drauf.
11: Wir hatten viele Jahre viel miteinander zu tun, einfach aus Freizeitgründen, sage ich mal. Wir haben beide angefangen mit Jonglage, Diabolo, drei Bälle jonglieren.
10: Wir haben das dann viel gemacht aus Spaß und haben dann auf einer Party von Freunden eine Show gesehen.

0: die die gebucht hatten.
1: Und der Feuerspieler war
2: erschreckend.
1: Erschreckend schlecht. Und da haben wir gedacht, das können wir auch oder das können wir besser.
3: Wir haben noch circa 2 Stunden, 10 Minuten Zeit. Die Musikanlage müssen wir noch komplett verkabeln. Wir müssen noch einen Soundcheck machen. Wir müssen alle Feuerrequisiten vorbereiten. Wir müssen Spezialeffekte auf die Requisiten aufbringen. Wir müssen noch die drahtlose DMX-Verbindung, also auch wieder, das ist viel technische Kontrolle, die wir im Aufbau leisten. Zu den Feuersachen kommen wir dann noch.
4: Mhm. 1, 2.
1: Hopp. Weiter.
3: Beim Aufbauen ist es eigentlich gar kein Stress, weil das immer sehr wiederholbare Arbeiten sind. Aber es ist eher die Jonglage in der Show selbst. Zum Beispiel jongliere ich in der Show 3 Stäbe und es ist dunkel, ich sehe wenig. Aber es kann natürlich passieren, dass es auch mal runterfällt. Dann ärgert mich das am meisten. Alles klar? Ja. Baue ich weiter auf? Ja. Bis gleich.
1: Genau, das sind unsere Dekoschalen. Die kommen dann vorne zur Bühnenabgrenzung, damit die Leute wissen, bis wohin sie gehen dürfen.
3: Wir haben einen Mixer, wir haben ein Mikrofon und der Laptop, der spielt Musik ab und sendet über ein Interface das Signal an unser Licht und an unsere Flammenwerfer. Und dann ist alles musiksynchron. Ich habe einen Hauptschulabschluss. Ich glaube, ich war ein schwieriges Kind, schwieriger Jugendlicher und habe mich wenig um meine Ausbildung, um meine Zukunft gekümmert. Bin dann in eine Ausbildung gerutscht, in die ich nicht unbedingt wollte, habe die aber abgeschlossen, dann in dem Job gearbeitet, dann entschieden, das ist nichts für mich, ich mache was anderes. Jetzt sitze ich hier und bin professioneller Feuerkünstler. Man muss nicht dem Stereotyp folgen, nur weil man selbst und ständig ist zwar richtig, aber es ist nicht immer alles Arbeit, nur weil man es tut, um sein Geld damit zu verdienen. Wenn man seine Arbeit liebt und es einem Spaß macht, dann ist es ja auch nicht immer Arbeit.
5: Wir haben einen schönen Knopf, der heißt Flamertest. Bereit? Keiner da? Ja. Es macht auch ein bisschen Spaß. Mit dem Flamer ein bisschen weiter rein, ne? Weil wir zu nah an den Bäumen sind und wir Sicherheitsabstände einhalten müssen. Und das machen wir auch. Wir rutschen mit dem mal noch 2 Meter vor und machen einen Halbkreis von der Mitte aus. Dann machen wir das da parallel auf der anderen Seite auch und dann haben wir genug Sicherheitsabstand zu den großen Bäumen dort.
3: Wir sind extra versichert, aber die Kosten sind nicht sonderlich hoch. Es gibt eine Versicherung, die versichert speziell Künstler in verschiedensten Performance-Bereichen und die versichern uns auch.
5: Sonst musst du ja nochmal Kabel holen, ne?
6: Ja.
5: Auch kein Problem. Machen wir so.
3: Kommt eine neue Aufgabe, falls eine neue Aufgabe kommt. Und dann müssen wir schauen, wer eignet sich da besser für.
1: Ansonsten mache ich die meisten Sachen halt in der Werkstatt und bereite die Shows vor.
3: Ich kommuniziere gern, rede mit Leuten, erkläre denen Dinge, telefoniere.
5: Wir haben noch ca. 20 Minuten bis zur Show. Und wir werden uns noch ein bisschen warm machen.
3: Ich habe mir mal die kompletten Unterarme verbrannt, links und rechts. Ich habe vielleicht zu dem Zeitpunkt 2 Jahre Feuer gespielt und habe gedacht, das ist eine ganz tolle Idee, mit 2 Stäben das zu machen. Und dann sind jeweils beide Feuer gegen die Arme. War keine so gute Idee.
7: Ein wunderschönen guten Abend! Könnt ihr mich alle hören? Viel Spaß mit Freaks on Fire!

Wir haben letztes Jahr mit unseren Feuershows und Lichtshows ca. 188.000 Euro Umsatz gemacht. Davon ca. 80.000 Euro Ausrüstung, Material, Künstler, die wir dazu gebucht haben. Ausgaben gehabt, bleibt 108.000 Euro übrig. Das war unser Jahresgewinn. Der wird durch zwei geteilt, weil René und ich genau gleichberechtigt sind. Und 54.000 Euro bleibt übrig. Vorsteuer, Nachsteuer ca. 44.000 Euro. Mein persönlicher Anteil davon ist 3.700 Euro im Monat. Ich zahle mir aber 2.800 Euro aus und wir lassen den Rest in der Firma. Von den 2.800 Euro bestreiten wir unser Leben.

0: liebe, was ich tue. Es macht Leute glücklich, es schafft Erinnerungen. Es ist für mich ein richtig geiler Job, weil ich mich kreativ austoben kann. Ich habe da eine Nische gefunden und Luise und René genauso, die uns sehr, sehr glücklich macht.
1: Das war's an uns. Inmitten drin Flughafen Frankfurt spielt das Lufthansa-Orchester mit Ray Garvey. Bis nächsten Mittwoch. Der Mittwoch ist ja Max-Tag und ich freue mich auf Sie.
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7: Wer nicht in den Mittel geht, der ist selber schuld. Der hat was verpasst.
8: Die jungen Leute sagen, Michel, was soll ich mit der Kirche?
9: Das ist really cool, I think.
10: 132 Meter Höhe, großer Ausblick, weite Sicht, direkt unter den Glocken des Michel.
11: Wie weit diese Stadt ist.
12: Wie groß die Stadt ist.
13: Und es ist Zeit für einen Kuss.
10: Entdeckungen auf, am und tief unter dem Turm.
14: Tatsache, es tropft. Wo auch immer das Tropfen herkommt.
15: Yeah, I love the gold details.
10: Der Michel und jede Menge Leben drumherum.
16: So, Günther, komm hier an Trog her.
17: Man bleibt fit und schlank.
9: Hart im Nehmen und viel Humor.
18: Der Michel ist mein Michel, weil er hat mir das Leben gerettet.
19: Das war's, Einspielen.

0: Allmorgendliches Ritual. Küster Tobias Jahn geht mit dem Industriesauger durch das Gestühl. Erst wenn verschwunden ist, was vom Vortag übrig blieb, wird der Michel geöffnet. Seit 30 Jahren versieht Tobias hier den Küsterdienst.
1: Der Pastor sagt, das ist unsere Kirche. Und der Küster sagt, es ist meine Kirche. Weil ich bin der Hausherr.
0: Punkt 9 Uhr öffnet er Tag für Tag die Pforten zu Norddeutschlands wohl schönster Barockkirche.
2: Guten Morgen!
0: 1,5 Millionen Menschen strömen jedes Jahr in Hamburgs Wahrzeichen. Dafür, dass sie St. Michaelis als ihren Michel vorfinden, sorgt der Küster.
2: Es ist immer was zu tun, es ist nicht langweilig. Du kannst an einer Ecke anfangen und bist fertig, kannst an der nächsten wieder loslegen.
0: Veranstaltungsort und Konzerthalle ist der Michel in all seinen Räumen und fast täglich. Neben dem Betrieb für Gemeinde und Glauben, im besten Sinne eine offene Kirche für alle.
2: 8, 10, 14. Hör dich doch um, wenn du sagst, du kommst aus der Hauptkirche St. Michaelis, das kennt keiner. Aber wenn du sagst, du kommst aus Michel, das kennt jeder.
0: Gleich gegenüber vom Michelportal.

0: Saal, ebenfalls allmorgendliches Reinigungsritual. Für Wirtin Anna Rauch vom Traditionslokal Old Commercial Room beginnt der Tag.
1: Der Gartenschlauch, ne, das ist mein bester Freund, der ist wie ich, der macht immer sauber. Jeden Morgen und manchmal auch am Abend und dann sieht es immer schön und sauber aus.
0: Erlesene Bücher sind die Handelsware nebenan. Das Antiquariat Pabel blickt auf ein Dreivierteljahrhundert Geschichte zurück. Gottwald Pankow ist der Schwiegersohn des Gründers. Die Lage des Ladens am Hang vis-à-vis von Michel bedingt viele kauflustige Touristen unter den Kunden.
2: Es sind Angebote, die man gerne wahrnimmt, weil diese Dinge sind günstig. Für viele ist das die Legitimation, reinzugehen, wenn sie ein Büchlein kaufen.
0: Und drinnen öffnet sich ein Eldorado für Bücherfreunde.
3: Der größte Anteil der Bewegungen vollzieht sich tatsächlich im Antiquariat. Einfach schon, weil dort auch die selteneren Stücke, die teureren Stücke zu finden sind. Der Wandel ist ja sichtbar. Innerhalb der 50 Jahre hat man neu gebaut, alte Häuser abgerissen. Die Seefahrt hat ein anderes Gesicht. Und jeder, der hier tätig ist als Kaufmann oder als Gastronom, der muss da sehen, wie er die Entwicklung mitmacht.
0: Gute Tropfen hanseatischer Prägung und Bücherbürsten ergänzen das Angebot des Antiquars. Sowie der Schauwert einer Rarität vom großen Michelbrand 1906.
3: Es ist von der Glocke, die im Michel hing, als er brannte. Und die ist auf die Erde getropft. So heiß war es da oben und hat unten, als sie aufkam, sogar noch eine kleine Schraube eingebacken. Es ist unverkäuflich. Welcher Frevel. Nein, aber es löst immer viele Gedanken aus, wenn die Leute das dann sehen.
0: Und gesehen werden will der Michel. Fotosession mit der Michel-Kantorei. PR für die Hauptkirche und die Konzerte ihres Klangkörpers. Das Wahrzeichen braucht Geld für seinen Unterhalt. Ein Besucherzentrum gleich neben dem Michel betreibt die Vermarktung von Michel-Souvenirs und den Ticketverkauf für Turm- und Kryptabesuche als eigene Gesellschaft. Der Handel floriert. Begehrt ist der eigene Michel-Honig. Von hochwertiger Pfeife bis zu Manschettenknöpfen reicht das Sortiment. Spirituosen runden es ab. Gin mit Michel-Kupfer etwa.
4: Also ich habe ihn noch nie probiert, dementsprechend kann ich es noch nicht sagen. Aber wenn es nach Metall am Ende schmeckt, dann würde ich gerne mein Geld gerne nachher zurückhaben, muss ich ehrlich sagen.
0: Für den Besuch von Turm und Krypta braucht es ein Ticket. Der Eintritt in den Michel selbst aber ist kostenlos und wird ohne jegliche falsche Schüchternheit wahrgenommen. Den zunehmenden Kirchenaustritten zum Trotz.
5: Jeder Captain hier bei der Hafenrundfahrt sagt hier Michel, Kirche. Da kann man doch heiraten. Und es gibt in Hamburg eine Tradition. Und die Tradition besagt, der Bräutigam muss seine Schwiegermutter einen Tag vor der Hochzeit die 452 Stufen hochsteigen. Huckeback hochtragen. Das nennt man den Drachen steigen lassen. Und der eine oder andere Drachen, der sollte auch fliegen gelernt haben.
0: An 13. Stelle der weltweit höchsten Kirchtürme steht der Michel. Seit jeher weithin sichtbar für Seeleute. Seine Aussichtsplattform 106 Meter über dem Meeresspiegel.
6: Michel, tatsächlich zufällig haben wir den gesehen und haben gedacht, wow, was für ein Gebäude.
7: Unser Dom ist ein bisschen größer.
8: Ein bisschen größer. Und liegt am Rhein direkt schön.
0: Der Rhein ist fern, die Elbe aber zum Greifen nah. Es sind nicht nur Touristen, die den Überblick suchen.
9: Siehst du die kleinen Segelschiffe da?
10: Wo denn? Ja, jetzt kann man sehen, wie weit diese Stadt ist.
9: Wie groß die Stadt ist. Also Heimat ist ja immer so ein großer Begriff, aber ich lebe hier schon seit fast 30 Jahren. Ich bin hier angekommen damals, als wir aus dem Osten hierher gekommen sind. Ja, Heimat. Ich kenne hier jeden, ich kenne hier alles.

0: Mädchenkirche im Dorf ist der Michel. Für Hamburg und sein Viertel die Neustadt. Hauptpastor Alexander Röder mag die Gegend rund um Michel und Großneumarkt.
1: Ich wohne ja nur hier auch schon seit 19 Jahren. Und das ist ein winzig kleiner Markt. Und trotzdem ist der total kuschelig und gemütlich und hat tolle Waren. Also ich bin echt gern hier. Und vor allem, man trifft ganz viele Menschen.
0: Pastorenrabatt gibt es nicht auf dem Markt. Das war früher einmal so in Hamburgs ländlichen Vorstädten.
1: Ich nehme von dem Burgunderbraten 100 Gramm dünn, ganz dünn, ne?
0: Lebensfreude und immer nah bei den Menschen sein. Darum geht es dem Hauptpastor.
1: Genau, danke. Das ist ein bisschen Zentrum hier des Dorfes, sag ich mal. Denn die Neustadt ist auch ein Dorf. Egal, ob die Leute in der Kirche sind oder nicht, nur der Michel ist schon immer ein Bezugspunkt. Und das ist einfach total schön und wichtig.
2: Also ich wohne hier, aber ich arbeite hier auch. Und dieses Arbeiten ist einfach total Erfüllung. Und das geht auch nahtlos ineinander über.
0: Im Alltag und an den hohen christlichen Feiertagen sowieso. Ostersonntag, 4 Uhr früh in der Michelkrypta. Tobias Jahn bereitet die Ostermesse vor.
3: Ostern ist für mich das Fest schlechthin. Und ich fange dann an, für den Rest des Jahres auch wieder aufrecht durch das Kirchenjahr zu gehen. Ich möchte es nirgendwo anders feiern als hier.
0: Krypta und Kirche verdunkeln. Nur diskretes Kerzenlicht darf der Gemeinde den Weg weisen. Schließlich kommt, laut christlichem Glauben, mit der österlichen Auferstehung das Licht in die Welt.
3: Jetzt habe ich die Dunkelheit, die ich brauche.
0: Als Küster ist Tobias Jahn zuständig für alles Geschehen hinter den Kulissen. Er stellt die Pokale für das Abendmahl bereit, kümmert sich um alle Details für den reibungslosen Ablauf der Liturgie des Gottesdienstes. Vom Altarschmuck bis hin zu funktionierenden Mikrofonen.
3: Ich bin alles in einer Person. Deswegen ist es gut, wenn ein Küster als Grundvoraussetzung einen handwerklichen Beruf erlernt hat. Ich bin gelernter Kfz-Mechaniker. Allerdings ausgelernt vor fast 40 Jahren. Sie brauchen Mikro, Herr Dr. Holtmann braucht Mikro.
4: Was für Steinwölzer?
3: Ja, ansonsten alles vom Pult.
4: Okay. Da sind noch eigentlich Schlitze drin, damit du an deine Hosen schaffen kommst.
3: Die hat er festgeknotet.
5: Ja, hier.
3: Ja, siehste.
0: Letzte nötige Korrekturen an den Gewändern der beiden Pastoren, des Lektors und des Assistenten. Die Herren sind ein eingespieltes Team.
4: Wenn mal eben jemand beim Kragen hilft.
2: Der Kragen ist doch schon gut.
4: Ja, der ist ja fein.
2: Ja. Sind die Herren schon lauschbereit? So, dann hoffe ich mal, hier mit diesen ganzen Tüdelbändern auch klarzukommen. Erster Herr sei mit euch, bleibt dumm. Und eine kurze, ganz kurze Begrüßung der Kerze, dann entzünden, dann Gebet. Und dann kommt gleich die Osterlitanei.
4: Ja.
2: Machst du.
0: Die Zeit drängt, Tobias Jahn hütet sie auf seiner Micheluhr.
2: Liturgie ist niemals falsch und manchmal anders.
0: 6 Uhr, verhangener Hamburger Morgen. Etwa 250 Gemeindeglieder streben dieser besonderen Messe zu, die unten in der Krypta beginnt.
3: Guten Morgen, gesegnete Ostern.
6: Jesus Christus, gestern und heute, Anfang und Ende, Alpha und Omega, sein ist die Zeit, sein ist die Ewigkeit, sein ist die Macht und die Herrlichkeit in alle Ewigkeit.
0: Mit der geweihten Osterkerze wird das Licht an die Gemeinde weitergegeben. Kerze um Kerze. Aus dem Dunkel der Krypta beginnt dann, in aller Stille, eine Prozession hoch in den Altarraum. Sie bringt sozusagen das Licht in die Welt. Auf dem Weg hält sie dreimal inne.

0: früher Stunde des Glaubens am Ostermorgen. Die handgeschriebene, sogenannte Exultet-Rolle, vom lateinischen Jauchzen, mit dem Text zum Osterlob wird auf der Kanzel entrollt. Michel Kantor, Manje Dragen, singt ein Osterfest, wie es im Buche steht.
1: Gab keine Panne. Kleinigkeiten, aber die fallen nicht ins Gewicht, weil sie fallen nicht auf. Weil das hinter den Kulissen passiert und nicht vor den Kulissen. Also insofern keine Pannen, von denen ich weiß.
0: Gegenüber im Hamburger Traditionslokal geht es um irdische Kost. Auch da soll und darf es keine Pannen geben. Dafür sorgt Anna Rauch.
2: Ist alles da, was ich bestellt habe?
3: Ja. Wo müssen
2: wir das? Senator.
3: Ja, hier in Teller.
2: Thailand. Hast du Filetsteak heute?
4: Ja, schöne. 4, 5 Filetsteak. Hier ist Labstaus. So sieht's aus. Ja, vorher. Da um die Ecke, ne? Freitag habe ich immer wirklich von morgens bis in die Nacht zu tun. Manchmal sind schon 14 Stunden.
2: Meine Gäste sind daran gewöhnt, dass ich Scholle habe, fast 1 Kilo. Hier ist alles riesig. Hier ist alles groß.
4: Sie bringen uns frische Gemüse und sonst alle Sachen, die wir so brauchen.
0: Die Lieferung ist Annas Sache, der gnadenlose Qualitätscheck ihre Leidenschaft.
2: Man bleibt fit und schlank. Das geht da rein. Soll ich sagen, wie ich die nenne? Facktomaten. Nicht für meine Gäste, nicht für mich. Nein. No go. Facktomaten. Und Facktomaten bekommen Retour.
0: Auf der hinteren Michelseite liegt die Seemannsmission. Eine Art rettender Anker und Heimatinsel für Seefahrer, aber auch preiswerte Unterkunft für Reisende, die zentral übernachten wollen.
5: Einmal Schlüsselnummer 206 im zweiten Stock.
6: Jawohl.
5: Und die Rechnung dazu.
6: Rechnung nehme ich auch. Dankeschön.
5: Gerne.
6: Seemann. Natürlich. Da gibt's Rabatt.
5: Oh, danke auch. Das Tolle ist ja einfach, dass du hier wirklich mit Menschen aus der ganzen Welt zu tun hast. Also du weißt nie, wer im nächsten Moment. Also hier kommen ja auch nicht nur Gäste her, die reserviert haben, sondern einfach auch mal jemand spontan.
0: Touristen sind gern gesehen. Ihre Zimmermiete wird für die Erhaltung dieser Sozialstation gebraucht.
7: Es ist günstig, man unterstützt eine gute Sache. Und ja, deswegen sind wir dieses Jahr hier gelandet.
0: Aus den 60er Jahren stammt das Haus mit seinen insgesamt 83 Zimmern.
5: Seeleute aus aller Welt kommen zu uns und finden hier ein Zuhause in der Ferne. Wir haben auch ungefähr 50 Dauerbewohner und die bleiben von einigen Monaten bis hin zu vielen Jahren und haben hier halt so ihren Ort gefunden. Der längste, den ich kenne, 20 Jahre ungefähr. Ja, aber ich glaube, wir hatten auch schon mal einen, der sogar noch länger geblieben ist. Also da gibt es keine Grenzen. Das ist, wenn man erstmal hier ist, kommt man nicht mehr weg.
8: Ich wohne jetzt seit gute 4 Jahre, 5 Jahre wohne ich. Ich bin ja auch polizeilich gemeldet. Und davor habe ich vor 30 Jahren nicht schon gewohnt. Mein Großvater hat hier schon gewohnt. Das ist kein Spruch.
0: 61 der Zimmer hier verfügen über eine einfache Ausstattung. 22 Räume haben Dusche und WC, fast alle aber einen famosen Ausblick.
2: Bei diesem Zimmer hat man so eine wunderschöne Sicht, finde ich, über hier Michel. Und das ist Wahnsinn, was hier los ist.
0: Touristenmassen wollen neben dem Michel auch die Kramer Amtswohnungen besichtigen. In der kleinen Gasse wurden seit dem 17. Jahrhundert die Witwen von Krämern, also Händlern, untergebracht. Sowohl eine soziale Leistung, aber auch um den Laden des Verstorbenen weiter nutzen zu können. Der Kurs im Seemannsheim nebenan ist da weitaus geradliniger. Direkt helfen, soweit es geht und finanzierbar ist.
9: Bei uns geht's zeitig los mit Mittagessen. Die kommen 11.20 Uhr kommen die schon.
0: Jens Müska ist gelernter Fleischer und kocht für die Stammgäste. Morgens um 4 beginnt seine Schicht.
9: Ich krieg das schon gesagt, hier, ob es Ihnen gefallen hat oder nicht. Da nehmen die kein Blatt vor den Mund.
0: Nur freitags macht er niemals Küchendienst. Denn Fisch und christliche Seefahrt sind seine Sache nicht.
9: Meine Seefahrt beschränkt sich mit 20 Mal mit so einem Ruderboot über eine Talsperre rudern. Ich bin nie zur See gefahren.
0: Was seine maritime Kundschaft braucht, weiß Jens genau.
9: Mahlzeit, Paula.
0: Mit schmalem Budget zaubert der Smoothie an Land.
9: Guten Appetit.
10: Yes, danke.
9: So, Günther, komm hier an den Trog her. An den Trog her. Das ist Australien, Günther. Hat viele Jahre in Australien gelebt, ist vor kurzem erst zurückgesiedelt hier. Ich sag guten Appetit.
10: Dankeschön.
9: Lass dir schmecken.
0: Der Gast aus Down Under war schon häufig hier.
10: Hin und wieder seit 2001. So. Erst weniger, dann mehr.
0: Und jetzt wohl für immer. Im Seemannsheim kümmert man sich um Gestrandete, hilft bei Krankheit sowie in allen Alltags- und Behördennöten.
9: Mahlzeit, Peter.
10: Mahlzeit, sagt ihr Grüß allesamt.
9: Hier sind deine Tütchen. Peter kriegt nämlich immer Tütchen, weil er nämlich ein ganz guter ist.
0: Der Ex-Seemann wohnt gleich nebenan.
10: Brötchen vom Frühstück wahrscheinlich, was noch so übrig ist. Manchmal gekochtes Ei. Ne? Und dann noch ein bisschen, wahrscheinlich ein bisschen Kuchen noch oder so. Also wie gesagt, man wird gut versorgt hier immer. Ich komme ja auch schon jahrelang, seitdem ich da nicht mehr beruflich tätig bin, komme ich schon jahrelang hier. Und ich habe meine Küche, wie gesagt, ausgelagert. Die ist hier. Ne?
0: 3:03, lockere Absprache für die Mittagsandacht zwischen Alexander Röder und Kantor Manje Dragen. Täglich lädt der Michel ein zu einem kurzen Verweilen und Atemholen auf dem Scheitelpunkt des Tages. Keine Predigt, nur ein paar anregende Gedanken und viel Musik. Eine Art geistiger Vitaminspritze in 20 Minuten.
11: Herzlich willkommen zur Mittagsandacht hier in der Hauptkirche St. Michaelis. Solche Zeit der Reflexion und des Gedenkens tut gut, um das Leben, auch das völlig alltägliche Leben, ohne irgendwelche Besonderheiten dankbar anzunehmen und zu gestalten.
0: Für den Kantor aus Norwegen ist die Mittagsandacht stets die Gelegenheit, das imposante Orgelwerk des Michel gebührend zu präsentieren.

0: Es gibt auch noch größere Orgel, vor allem in den USA natürlich, da ist ja alles größer. Aber in Europa ist es nicht so viele Orgel, die noch größer ist als diese. Nee, das stimmt.
1: Effekte und Klangbilder ohne Ende.
0: Jetzt ist ja da quasi nur ein Nieselregen. Dann kann ich es aufmachen, dann ist Starkregen. Und wieder zumachen und dann ist wieder Nieselregen.
1: Vier Orgeln finden sich im bzw. über dem Kirchenschiff. Auf dem Dachboden ist das sogenannte Fernwerk mit all seinen Klangeffekten eingebaut worden, das vom Zentraltisch unten bedient wird. 2010 wurde es durch eine großzügige Spende rundum restauriert.
0: Da ist Kieselstein und das ist ja quasi wie eine Waschmaschine. Und wenn das sich umdreht, klingt das wie Regen unten in der Kirche. Das ist eigentlich eine Idee aus der Romantik, wo die so richtig so große Orchesterorgeln gab. Das gab es ja auch hier in Michel. Das stand vom 1912, die größte Orgel der Welt damals. Und sie hatte auch ein Fernwerk. Und das Raum hier, das ist ein Schallkanal. Also dass der Klang quasi eine Strecke hat, vor dem es unten in die Kirche kommt.

0: So ein großes Haus hat natürlich viele geheime Räume, die ganz spannend sind.
1: Nur ein Fenster auf dem Kirchboden ist keine Attrappe.
0: Jetzt ist man direkt über die Steinmeier-Orgel, die große Orgel. Das sieht man sowohl unten in die Kirche als auch ein bisschen in die Orgel. Also höher kommt man in diese Kirche nicht. Also das sieht man ganz von oben nach unten.
1: Die gewaltigen Ausmaße des Kirchenraumes kennt Manje Dragen vom Weg zu den verschiedenen Orgeln. Die Karl-Philipp-Emanuel-Bach-Orgel auf der Südempore ist die jüngste unter ihnen und hauptsächlich für filigrane Musik des 17. und 18. Jahrhunderts in Gebrauch.
0: Ich finde, dass die Orgel auch in die Kirche eine Farbe geben kann und das Theater quasi unterstützen kann.
1: Der außerordentliche Klangraum entfaltet seinen Zauber insbesondere, wenn die Hochzeitsglocken läuten. Normalerweise am Sonnabend im Frühling oder Sommer und nach ausführlicher Schulung der Paare.
2: Wir bieten ein Trauseminar an. Titel könnte auch noch besser sein, uns ist nichts Besseres eingefallen, wo wir alle Brautpaare, die in dem Jahr getraut werden, einladen und hier den Aufbau so machen wie jetzt, wie für die Trauung. Und dann gehen wir mit allen Paaren zum Eingang und ziehen ein. Dann dürfen alle Probe sitzen und mal Probe knien. Und dann sind die Brautpaare schon eingestimmt und wissen, worauf sie sich einlassen. Und für die ist es eine Sicherheit und für uns auch.
1: Seit über 10 Jahren ist die Hamburgerin Julia Atze Pastorin am Michel.
2: Der Ort hat für sehr, sehr viele Menschen eine besondere Bedeutung. Dieser helle, große, schöne Kirchraum ist einfach bei vielen Bräuten quasi so ein kleiner Mädchentraum. Einmal im Michel, als sie, weiß ich nicht, wenn sie Hamburgerin ist, in der 4. Klasse hier auf dem Turm war oder so. Und dann sagen immer alle, wir wussten gar nicht, dass das geht, aber wir haben es einfach mal probiert. Und dann freuen wir uns.
1: Die traditionelle hanseatische Halskrause, das sogenannte Wagenrad, ist im Michel selbstverständlich Teil des Ornats. Trauungen hier sind keine Privatveranstaltungen mit Extrakosten, sondern Teil des öffentlichen Gottesdienstes. Dafür gibt es ein klares Regelwerk mit großen Freiräumen.
3: Hallo. Herzlich willkommen. Sie machen, was Sie sonst auch machen, falls er unruhig wird.
4: Okay,
3: aufstehen, rumlaufen, alles ist erlaubt.
4: Darf ich auch stillen?
3: Auch stillen.
4: Okay.
3: Also wenn Sie wollen, natürlich gehen Sie ein bisschen weiter an den Rand, aber also ich habe gar kein Problem damit. Alles gut.
5: Beim Einzug und Auszug dürfen Sie sich bewegen, wie Sie möchten.
6: Can you speak English?
5: Yes, when the bride comes in and at the end when they go out, you can walk all over the place and you can move like this line or from the balcony. Der Michel ist so hell, wenn hier immer andere rumlaufen, haben die sofort alle Blicke auf sich und nicht auf den Brautpaar. Und die sollen ja heute im Mittelpunkt stehen.
7: When they exchange the rings, it's nice to take pictures from the middle.
1: Julia Atze kennt jeden idealen Standort für Fotografen und ebenso deren Störpotenzial.
7: Because everything, they will just look at you if you move.
1: Wie stets im Michel sind auch bei den Hochzeiten ehrenamtliche Mitarbeiter im Einsatz. Nötige Hilfe bei der raschen Abfolge von Eheschließungen in der Hochzeitshochsaison.
3: Letzten Sonnabend 3, vorletzten Sonnabend 3, das ist schon ganz ordentlich für so einen August. Aber natürlich auch schön. Herzlich willkommen. Toll sehen Sie aus. Herzlich willkommen.
8: Ich bin sehr froh, dass Sie uns trauen werden.
3: Genau. Wir gehen, würde ich sagen, einmal schon mal nach vorne.
8: Okay.
3: Dass Ihre Frau entspannt ankommen kann. Sie nehmen Ihre Frau an den Stufen in Empfang?
8: Ich nehme Ihre Hand und begleite Sie die Stufen.
3: Genau, Sie kommen dann gemeinsam die Stufen rauf.
8: Okay, alles klar.
3: Dann gebe ich Ihnen ein Zeichen, dann setzen Sie sich hin, dann setzen sich die Gäste. Dann nehme ich Ihrer Frau den Brautstrauß ab, lege ihn auf den Altar, gebe ihn zum Auszug zurück. Und dann nimmt es seinen Lauf.
8: Okay.
3: Und es wird wunderbar.
8: Ich freue mich sehr drauf.
3: Gut. Hallo, herzlich willkommen.
9: Right. To the
3: Kommen Sie direkt durch. Dann können wir hinter Ihnen die Tür zumachen. Ja. Toll sehen Sie aus.
7: Danke.
3: Alles okay?
7: Ja.
3: Und wenn die Musik anfängt, dann gehe erst ich. Und erst wenn ich da, wo die Fotografen stehen, bei der Kreuzung bin, dann gehen Sie erst los.
4: Okay.
7: Bei der Kreuzung.
4: Okay.
3: Genau.

0: In Hamburg haben sie sich kennengelernt, am Großneumarkt gleich bei Michel gewohnt. Keine Frage für die beiden, hier an ihrem Herzensort zu heiraten.
1: Heute geht es um die Liebe. Um die Liebe zwischen euch beiden, die wir heute feiern und unter Gottes Segen stellen wollen. Und dazu habt ihr euch auch den wirklich passenden Trauspruch ausgesucht. Alle eure Dinge lasst in der Liebe geschehen.

0: Die Ringe sind das Zeichen des Ehebundes. Und so wie ein Ring ein rundes Ganzes ist und doch durchlässig für vieles, so soll auch eure Liebe füreinander sein. Dann dürft ihr euch wieder erheben. Und es ist Zeit für einen Kuss.
1: Eine gute halbe Stunde dauert eine Trauung. Dann ist der Bund fürs Leben geschlossen. Das nächste Paar wartet bereits.
0: Guter Rhythmus, sage ich mal so. Wenn das erste Brautpaar kommt um halb, dann feiern wir den Gottesdienst. Der geht so bis kurz nach. Dann ziehen wir da raus, dann können die da draußen noch sein. Die nächste Traugesellschaft trifft sich wieder vom Hauptportal. Dann kommen die langsam rein. Wir feiern den Gottesdienst. Da verschwindet das andere Paar mit ihrer Gesellschaft. Und dann können wir wieder auf den Kirchplatz rausziehen. Und so ist das ein guter Rundlauf sozusagen. Jetzt seid ihr dran. Und es ist Zeit für einen Kuss.
1: Mit Glück hat das Paar noch einen Hochzeitstermin im Michel bekommen, obwohl sie sich recht spontan für die Ehe entschlossen haben.
2: Es muss der Michel sein, es muss der Michel sein, ja. Besser geht's nicht.
3: Wenn, dann Michel, ne?
2: Ist wunderschön.
3: Wenn, dann richtig.
2: Unser Wahrzeichen, ne?
0: Oh, der Michel ist für mich auch die schönste Kirche. Ich war auch so eine Viertklässlerin, die hier war und nie gedacht hätte, dass ich hier mit jemals arbeiten dürfen würde. Aber nun ist es so. Und ich will hier nicht wieder weg.
1: Auch wenn der Weg, der hier zur Ehe führt, zeitweilig sehr steinig für die Pastorin sein kann.
0: Kleines bisschen Aufregung gehört dazu. Kommt die Braut.
1: Letztlich sicherlich, aber wann? Die Glocken läuten zwar ein paar Minuten über den offiziellen Termin hinaus, aber Julia Atze hatte schon mit massiven Verspätungen zu tun.
0: 20 Minuten und sozusagen der Slot ist 35 Minuten. Da muss man sehr abkürzen. Ansprache und so weiter. Wenn es 10 Minuten zu spät ist, aber noch geht's. Nicht? Niemand da.
1: Schicksalsmomente im Leben einer Pastorin.

0: 39.
1: Ein harter Prüfstein für christliche Langmut.
0: Macht ja nichts. Ich meine, der Schleier ist ja jetzt nicht das Wesentliche. Auch nicht der Brautstrauß. Also am Ende geht es ja darum nicht. Wenn die beiden da sind, ist alles gut. Gott hat da kein Problem mit. Da bin ich mir sicher.
1: Ob Trauung, Taufe oder Totenfeier, eines ist sicher. Der Küster kümmert sich um die kirchliche Ordnung.
2: Ich habe, als ich anfing, nicht gewusst, überhaupt nicht gewusst, was ein Küster macht. Ich bin erst im Laufe der Jahre da reingewachsen und nach 4 Jahren ist bei mir erst richtig der Groschen gefallen.
1: Was tun etwa mit überschüssigem geweihtem Taufwasser?
2: Das kommt in geweihte Erde, zum Beispiel in dem Garten der Pastoren.
1: Nur ein paar Meter sind es vom Altarportal zum Pastorat mit seinem Blumen- und Gemüsegarten.
2: So, dies ist das Stückchen geweihtes Land, wo jetzt langsam verteilt, genauso auch wie der Wein oder der Saft, der beim Gottesdienst nicht mehr gebraucht wird, aber gesegnet ist. Mal gucken, was da wächst. Schauen wir mal. So, das war's. Ein Regenwurm ist da.
1: Der Michel ist Bezugs- und Mittelpunkt der Hamburger Neustadt. Die Michelwiesen gleich darunter. Ort für großstädtische Gelassenheit, entspanntes Miteinander in unmittelbarer Hafennähe. Den Reichtum der Hanseaten sucht man hier vergebens. Das Viertel kennt Elend und Armut. Das Kirchspiel St. Michaelis wurde früher eindeutig den Armen zugeordnet. Hier hoffen die Verzweifelten heute noch auf ein paar Euro.
3: Schlaf im Park. Ja, Problem. Arbeit nichts.
1: Kleidung für Bedürftige gibt es im Michel, Schutz und Unterschlupf. Es ist die Aufgabe St. Michaelis, das Evangelium zu leben und zu verbreiten. Der Türmer erklimmt dafür seit über 300 Jahren die Treppen zu seinem Boden. Seit 1912 übernimmt ein Lift ab dem ersten Stock den Transport. In alle Himmelsrichtungen bläst der Türmer oder salopp Turmtüter zweimal werktäglich und sonntags einmal einen Choral. Josef Töne ist seit über 30 Jahren freiberuflicher Trompeter auf Hamburgs höchstem Musikpodium.
4: Das war's einspielen.
1: Mit einem Kollegen teilt sich Josef Töne den hohen Dienst am Turm, der viel Echo bekommt.
4: Es wohnen ja doch erstaunlich viele Menschen in der Nähe. Und man kriegt schon per Mail oder was besonders nett ist, wenn unten in meinem Mitarbeiterfach mal eine Tafel Schokolade liegt. Nuss. Auf der einen Seite hier nach Westen hin, da winke ich manchmal, weil da steht eigentlich relativ regelmäßig ein alter Herr immer auf dem Balkon morgens. Und da kann man ja auch mal winken. Es ist für mich sehr beeindruckend, ein Teil dieser großen Geschichte zu sein. Ein kleines Rädchen, aber ich gehöre dazu.
5: Als ich mit dem Laden hier anfing, da kam einmal in der Woche ein junger Mann im Auto vorgefahren und stand da und wartete. Und irgendwann habe ich ihn angesprochen und habe gesagt, was machen Sie hier? Und dann hat er gesagt, ich warte darauf, dass der Türmer um 10 Uhr spielt. Weil ich finde, als Hamburger muss man einmal in der Woche was Hamburgisches tun. Und der Türmer ist also mit das Hamburgischste, was es gibt. Und dann hat er da gewartet. Nach 5 Minuten, wenn er fertig war, ist er wieder weggefahren. Und nächste Woche ist er wiedergekommen.
1: Direkt unterhalb des Michel hat Frau Vogel ihren eigenwilligen Andenken- und Kuriositätenladen, für den sie international nach Sonderlichem stöbert.
5: Es hat sich rumgesprochen, dass ich experimentierfreudig bin. Es kommen also junge Leute, die kleine Firmen haben, zu mir und fragen, ob ich das nicht mal ausprobieren will. Mache ich immer gerne mit. Es muss mir auch Spaß machen. Ich stehe ja auch also wirklich eine Menge Stunden dort selbst im Laden. Und das könnte ich nicht, wenn ich nur Sachen verkaufen würde, die also eng an Hamburg dran sind.
1: Hamburgensien der etwas anderen Art verkauft die ehemalige Werberin ihrer Kundschaft. Eine saisonale Spezialität des Hauses allerdings ist Hundeeis.
5: Ich habe im Augenblick Hähnchenleberapfel, Schrimps Ananas, Wildlachs,

0: Käsebirne und Rindfleischkarotte. Leider aus ist Wassermelone Feta, weil das hat sich herausgestellt, dass das ein Renner ist.
1: Ein liebenswerter Hauch von Dekadenz und originellem Umgang mit dem Hamburger Erbe im Schatten des Michel. Das Portugiesenviertel liegt einen Katzensprung vom Michel entfernt. Hier findet Frank Bührmann seinen eigenen Weg, mit Hamburg-Klischees umzugehen.
2: Ohne Lust, nur Frust. Das muss Spaß machen, muss wirklich Spaß machen. Sonst würde ich das nicht jeden Tag machen.
1: Ursprünglich war Frank bei der Motorradstaffel der Polizei. Aus Krankheitsgründen musste er sich umorientieren.
2: Pianist, dafür war ich zu lausig. Schriftsteller, weil ich gut lügen kann, dass ich irgendwelche Lügengeschichten aufschreibe. Oder mal was ganz Neues, Künstler. Ich hatte damit vorher nie irgendwas zu tun. Ich habe noch nie was gemalt, außer mit Wachsmalern zu Hause im Kinderzimmer an der Wand. Und habe ich gesagt, machst du das mal. Das wird Möwenkacke. Mann, hat die viel gefressen. Ulala. Das sieht dann da so aus, als wärst du an den Landungsbrücken lang gegangen und hast dein Fischbrötchen nicht richtig gehalten. Wenn du nichts rausrückst, dann gibt's richtig Ärger, dann scheißen die dich voll.
1: Die freigeistige Shirtgestaltung verkauft sich blendend. Rund um den Michel und im Netz versteht sich, dass die Hommage an Hamburgs Wahrzeichen ähnlich lustbetont entsteht.
2: Also ich bin ja großer Michel-Fan, weil der sich ganz oft verändert. Mal bei Regenwetter, mal bei schönem Wetter, dann bei Sonnenaufgang. Und irgendwann habe ich dann mal angefangen, Michels zu malen. So, und das ist jetzt der fünfte, sechste Zustand. Wie man sieht, ist es immer wieder übermalt. Und der ist immer in anderen Farben. Der war schon braun, silber, oben war Gold drauf. Das ist so wie ein Malbuch. Die Formen sind da und ich kann noch mal wieder eine andere Farbe reinmalen. Oder was draufklecksen.
1: Tief unter dem Turm des Michel, bei den Fundamenten der seit 1661 zweimal zerstörten und neu erbauten Kirche. Alte, kupferne Bauteile lagern hier im Revisionsgang der Gruft, zu dem nur das Michel-Personal Zutritt hat. Der Erhalt des alten Gemäuers von Michel-Architekt Ernst Georg Sonnin ist aufwendig. Gerade wurde am Gesims für eine sechsstellige Summe renoviert. Doch wenn es um ihren Michel geht, spenden die Hamburger äußerst großzügig. Denn der jährliche Michel-Etat wird nur zu etwa 10% von der Kirchensteuer gedeckt.
3: Also hier sind die Fundamente des Michel, die Sonnin teilweise neu gemauert hat, wohl teilweise auch übernommen hat von der ersten Kirche aus dem 17. Jahrhundert, aber das ist wohl hier alles 18. Und es ist ja gut erkennbar, wie hier der Mörtel auf diesen kleinen Pyramidenstufen da liegt. Das heißt, er wird ausgewaschen durch die Feuchtigkeit hier unten. Wir gucken drauf, dass es nicht, möglichst nicht rauf tropft, aber Feuchtigkeit ist hier einfach drin. Das ist ja auch spürbar in der Luft. Und das heißt, dass dieser Mörtel auswäscht und krümelig wird und damit immer weniger zwischen den einzelnen Platten und damit auch so ein bisschen dieses Fundament dann einsinkt und absackt. Und das hat natürlich Folgen. Wir sind hier direkt unter dem Turm und die Turmlast ist natürlich die größte. Ach doch, es tropft doch. Tatsache, es tropft. Wo auch immer das Tropfen herkommt, das werde ich immer wieder melden müssen, glaube ich. Denn Tropfen soll es eigentlich nicht. Es ist nicht gefährlich, überhaupt nicht. Aber was aufzuhalten ist, sollten wir aufhalten. Das wusste schon der Erbauer im 18. Jahrhundert. Er hatte damals, als er den Turm konstruierte, hat er die Nordostecke stärker gemacht als die Südwestecke. Da ist einfach mehr Last drauf, das neigt sich zur Elbe hinunter. Und deshalb mache ich die andere Seite schwerer, damit es gleich im Ausgleich bleibt. Der war schon genial, der Typ. Der hat ja hier unten in die Krypta auch eine Klimaanlage eingebaut, die bis heute funktioniert. Das ist ganz witzig, wenn man die Hand hier so drunter hält, ist so ein ganz leichter Luftzug auch spürbar, dass hier Luft von oben runterfällt durch diese Löcher. Und die sind hier an verschiedenen Stellen und haben dann damals die Krypta belüftet. Also ist schon sehr genial, was der sich ausgedacht hat.
1: Der Jüngling mit dem Michel-Modell in der Krypta soll an den kreativen Baumeister Ernst Georg Sonnin erinnern, dessen Grabtafel hier ebenfalls liegt. Denn die Krypta war ursprünglich ein Friedhof für prominente oder betuchte Hamburger, die sich hier ihre Gräber kaufen und damit den Michel-Neubau finanzieren sollten. Nach dem Zweiten Weltkrieg war diese Unterkirche fast in Vergessenheit geraten. Anfang der 2000er Jahre wurde sie renoviert und wieder eröffnet.
4: Hallo, ihr Lieben.
1: In einem Seitenraum kommt die Tafelrunde von Angestellten und Ehrenamtlichen täglich bei Kaffee und Kuchen zusammen.
5: Diese Räume sind extra geschaffen worden. Vorher war das ja alles geschlossen, weil das Rumpelkammer war. Hier lagerten ja Schätze aus dem Zweiten Weltkrieg noch und. Erst seit 25 Jahren ist ja der Teil hier überhaupt komplett offen.
6: Und wir haben so viele Termine an Michaelis und jeden Tag sind ja auch dann andere Ehrenamtliche hier. Wir müssen es ja immer wieder neu besprechen. Ist ideal. Ja. Und es ist gemütlich. Und im Winter ist es schimmerlich hier.
1: Weit über 400 Ehrenamtliche arbeiten am und im Michel, begrüßen Gäste, helfen bei Veranstaltungen, in der Sozialarbeit oder singen im Chor. Ohne sie alle wäre der Michel-Betrieb nicht möglich. Für jede Aufgabe gibt es spezielle Gruppen, die disponiert und betreut werden wollen. Und das geschieht am besten hier bei Gebäck. Nachwuchs wird allgemein gesucht, aber Not an Mitstreitern herrscht nicht überall.
6: Also meine Gruppe nicht so, weil das die lustigste Gruppe ist. Weil wir dürfen nämlich auch mit Genehmigung des Hauptpastors auch mal ein Glas Wein trinken. Das tun wir auch.
7: Aber wir müssen ihn selber bezahlen.
6: Ja.
8: Der Michel ist mein Michel, weil er hat mir das Leben gerettet. Alle anderen können hier gerne hergehen und alles machen und tun, das ist völlig wurscht. Aber er gehört mir. Es ist meine Heimat, es ist mein Ein und Alles. Und das hat sich auch nie verloren, in den vielen, vielen Jahren nicht.
1: Dorel Reis ist 90 Jahre alt und hat den Krieg überlebt. Überleben können. Im Michel.
8: Hier bin ich groß geworden. Na ja, bis raus aus der Tür. Und dann, ja, im Michel haben wir gespielt. Hier war diese Platten, die da vor den Toiletten verlegt sind. Das war unsere Rollschuhbahn. Herrlich war das. Wir haben viel Spaß hier gehabt am Michel. Wirklich. Für mich viel Trepp auf, Trepp ab. Man konnte hier Verstecken spielen und alles Mögliche. Das war unser Kinderspielplatz.
1: Der Spielplatz, den die Achtjährige liebte, nahm sie in der Nacht des vernichtenden Feuersturms der Operation Gomorra schützend auf.
8: 1943 sind wir ausgebombt worden. Es war ja Gomorra. Bombenhagel und Phosphor. Und das ist wahr, es war furchtbar. Alles, was man sich nur denken konnte, kam von oben. Und dann läuft Phosphor ja auf der Straße. Und es läuft ins Wasser rein und schwimmt auf dem Wasser. Alles voll. Die ganze Elbe hat gebrannt. Das kann man sich gar nicht vorstellen. Was dieses Phosphor, das ist ja ein Teufelszeug.
1: 35.000 Hamburger sterben in diesen Bombennächten des Juli 1943.
8: Hier ist man reingekommen und gleich an der Säule, da wo die, da geht eine Ecke rein, ganz und gar. Und da standen auch Bänke und da waren die ganzen Kinder versammelt, die da so alleine waren, so wie ich auch. Wenn ich das so sehe, dann sehe ich mich da immer sitzen und Mama kam und ich mich gefreut habe. Ich habe Mama ja erkannt, aber sie mich nicht. Ich sah aus wie so ein kleiner Dreckspatz. Ich war voller Ruß und voller Schmutz und furchtbar. Und dann hatten sie mir eine nasse Decke umgehängt, um mich hierher zu transportieren.
1: Nur so konnte die Achtjährige dem Flammeninferno entkommen. Ein Feuerwehrmann rettete sie.
8: Wie es noch nicht renoviert war, da roch es ja auch ganz anders. Man hat die vielen Menschen noch gerochen, die hier waren, die alle ja, Gebete und Ängste und alles an die Wände geklebt haben. Gedanklich sage ich jetzt mal, also den Schmerz, den sie hier gelassen hatten.
1: In dieser Zeit der Kriege in der Ukraine und Nahost darf die Erinnerung nicht sterben.
8: Es waren ca. 2000 Menschen hier unten drin. Es war eng gedrängt, es waren alles hier voller Bänke, richtig luftschutzmäßig eingerichtet. Und für das, dass hier so viele Menschen waren, war das unheimlich ruhig hier. Es war kein lautes Getöse oder sonst. Jeder hat hier gesessen für sich und ja, und hat gebetet und hat gedacht, um Gottes Willen, hoffentlich ist das da draußen bald vorbei.
1: Ein Großteil Hamburgs wurde bei den Bombardierungen zerstört. 900.000 Menschen.

0: Vielleicht auch als Ort der Geborgenheit hinter der gewaltigen 4,60 Meter hohen Statue des Erzengel Michael. Und ihre Fantasie wächst zugleich bei jedem Besuch des Antiquariats Pavel vis-à-vis vom Portal. Religiös sei sie nicht, sagt Mutter Nadine. Ihre Religion sei eher das Bücherregal. David Hohmann muss viele der 452 Turmstufen steigen, um zu seinem Arbeitsort im Glockenstuhl zu kommen. Der Imker aus Leidenschaft hat drei Bienenvölker auf dem Michel angesiedelt.
1: Ich bin nicht gläubig, aber der Michel hat für mich eine wahnsinnige Bedeutung. Ich bin Hamburger, so, und das ist das Wahrzeichen von Hamburg. Und das freut mich natürlich wahnsinnig, dass ich hier imkern kann.
0: Seit 2016 stehen seine Bienenstöcke hier am Turm.
1: Ich hatte einen zweiten Standort gesucht, um zu imkern. Und dann bin ich irgendwie auf den Michel gekommen, weil ja auch zum Beispiel in New York auf Wolkenkratzern geimkert wird. Und dann war der Michel relativ schnell begeistert.
0: Es ist eine alte Kirchentradition, Bienen zu halten. Honig ist die biblische Süße und das Versprechen. David Hohmann ist beruflich Bühnenbildner und belebt ehrenamtlich diese Tradition.
1: Hier sind sogar noch Drohnen drin. Das sind die Männer. Die werden bald rausgeschmissen im Winter. Die werden nicht durchgefüttert von den Bienen. Das ist ein bisschen gemein. Hier ist die Königin. Die hat eine kleine Krone auf. Die Bienen haben so einen Flugradius von 3 Kilometern irgendwie im Umkreis von Michel. Und da kommt natürlich der Plant und Blumen mit rein, die Michelwiese. Und wir sind im Herbst gerade, es gibt wenig Nektar. Und das ist so die Jahreszeit, wo sie gerne auch mal zum Dom fliegen. Da holen sie sich Zuckerwatte, Schmalzgebäck. So. Das ist natürlich dann irgendwie für den Winter gut. Geerntet wird das nicht, das wird alles rausgeholt im Frühjahr. Au. Jetzt werden sie langsam doch ein bisschen biestig. Die Bienen haben ein Bild von der Stadt. Der Turm ist optimal dafür. Weil ich glaube, wenn die nach Hause kommen, sie sehen diese Fahne hier vorne, so nach der Fahne rechts abbiegen, und dann ist man zu Hause.
0: Ertragreich ist der Standort.
1: Alles super, ja.
0: 90 Kilo Honig konnte David dieses Jahr ernten. Zum Verkauf für den Michel. Eine so köstliche wie gewichtige Spende.
1: Ganz schönes Geschleppe hier auf dem Turm. Ich muss schon viel tragen. Ähnlich wie die Bienen, die fliegen hier auch hoch. So. Und ich muss runtertragen. Und alles, was ich hier runtertrage an Honig, muss ich dann irgendwie später als Zucker wieder hochtragen. Für den Winter.
0: Unter anderem im Garten des Pastorats, dem Wohnort von Hauptpastor Alexander Röder, sammeln die Bienen ihren Nektar. Großstadthonig mit geweihten Anteilen ist es sozusagen.
2: Hier drunter sind Garagen. Hier ist also ganz wenig Erde. Und wir haben ein bisschen im Frühjahr ein bisschen Erde aufgefüllt. Und dann haben wir hier diesen Blumengarten gesät. Das soll der Honiggarten werden. Und es ist in der Tat toll zu sehen, dass hier unendlich viele Bienen von unseren Bienenstöcken dort oben auf dem Turm diesen Weg hierher gefunden haben. Wir fanden das eigentlich eine schöne Idee, weil dieser Garten nie genutzt wird. Da sitzt nie jemand drin. Und der wird jetzt einmal im Jahr gemäht, nämlich nur im Herbst. Und die Blumen sehen sich wieder selbst aus und blühen hoffentlich dann nächstes Jahr wieder schön. Außerdem sind hier noch so ein paar Stauden gepflanzt worden, die Bienen anziehen. Also insofern sind wir ganz zufrieden. Da drüben ist ja das deutsche Seemannsheim und dort wohnt ein Argentinier, der lange in Spanien gelebt hat, der zur See gefahren ist, aber da jetzt dauerhaft wohnt. Und für den ist es die schönste Freizeitbeschäftigung seines Lebens, wenn er hier bei Trockenheit diesen Garten gießen darf. Und das finde ich einfach schön. Das ist dann auch so eine gelebte Nachbarschaft hier im Quartier. Und das ist einfach toll.
0: Nadine arbeitet im Seemannsheim der Mission, bereitet das Sommerfest vor.
3: Also ich kenne die Mission ja schon sehr, sehr lange. Meine Mutter hat hier ja auch gearbeitet. Und ich glaube auch, dass das gute Arbeit und wichtige Arbeit ist. Denn was die Seemannsmission als solches ja immer sagt, von Seeleuten gebracht. Und das vergessen die meisten.
0: Flagge zeigen im Michelquartier, gelebte Solidarität an diesem helfenden Ankerplatz. Dafür gibt es das Sommerfest.
3: Blau-Weiß für die Farben von der Seemannsmission. Das ist im Grunde genommen ist es ja wie so eine kleine Familienfeier. Eigentlich ist es für die Leute hier im Haus. Wir haben ja auch schon viele Kapitäne, die sind halt ein Leben lang auf dem Schiff. Wirklich monatelang, haben dann zu Hause keinen Bezug, weil sie sich dort eben keine Familie aufgebaut haben.

0: Und die erzählen dann natürlich auch ihre Geschichten, wie das früher so war bei der Seefahrt. Da war natürlich auch alles besser. Ne?
1: Und das ist hier schon so eine Art Familie für die. Es ist, ja, klar, wie auf dem Schiff sein. Nur ein Schiff, was nicht fährt.
2: Seemannsheim-Koch Jens und die Bewohner aus aller Welt machen mit bei diesem Open House für das ganze Viertel. Die Mission und ihre Menschen sollen sichtbar sein in ihrem Miteinander.
3: Und das ist Puttenkohle.
2: Das Fest ist zugleich die Einweihung des selbstgebauten Miniaturleuchtturmes im Vorgarten des Seemannsheimes. Er soll Zeichen für die Mission setzen.
0: Das ist die Requisite. Damit soll dann Peng. Der soll richtig getauft werden. Uff,
2: als kompetenter Taufpate kommt Nachbar Alexander Röder herüber. 120 Stunden hat der Nachbau des Warnemünder Leuchtturmes aus einer alten Poolwand gebraucht.
4: Ich wollte einigermaßen den Maßstab hinkriegen. So, ja, wunderbar.
5: Taufspruch weiß ich gar nicht. Also, dieser Leuchtturm ist echt toll, weil er nämlich uns, wenn manche Sitzung langweilig ist da drüben, wenn wir da sitzen, Unterhaltung bietet, zumindest wenn es dunkel wird, weil er dann nämlich leuchtet. Nun soll dieses schöne Teil getauft werden.
6: Alles klar.
5: Ja! Yeah.
6: Jawohl!
5: Flasche kaputt und Leuchtturm heil. Das
6: yes.
5: Ist super, so soll es sein.
6: Ja, schön.
2: Anlaufstelle und schützender Hafen sein. Eine kleine Welt in der großen Weite. Dafür steht und arbeitet die Seemannsmission Tag für Tag und Seite an Seite mit dem Michel. Auch sie wird großzügig von Hamburgern unterstützt.
7: Cheers, das war richtig gut.
8: Ein Süppchen. Hummersüppchen, Tomatensüppchen. Okay, kommen Sie mit. Not reservation. One moment, please. Da ist noch Platz jetzt. Okay, dann gehe ich zurück. Ja? Zum Wohl.
9: Zum Wohl.
8: Ist sehr gut für die Verdauung.
9: Ja?
8: Kümmelchen. Die zwei Bier da, ne? Achmad, ein Alsterwasser und Wasser für uns beide. Wir haben so unheimlich Durst.
2: Es ist einer dieser normalen Tage im Old Commercial Room, in dessen weit über 200-jähriger Geschichte schon alles von Rang und Namen hier zu Gast war. Eine hanseatische Institution, kein Restaurant ist das. Seit Jahren bereitet die Küchenmannschaft aus Ghana und Burkina Faso die norddeutsche Hausmannskost zu.
10: Habe ich noch Tiramisu?
9: Ja.
2: An Personalmangel leidet auch das Haus gegenüber von Michel. Dem Gästeansturm auf diese Hamburgensie lässt sich kaum mehr nachkommen.
8: Ja, okay. Charlene, jetzt geht die Gruppe nach oben, ne?
2: Anna Rauch und Tochter Charlene wirbeln auf Hochtouren.
8: Okay.
9: Nacheinander.
8: Natürlich. So. Manchmal bestellen die Leute total alles durcheinander. Und ich sitze da und ich denke, oh mein Gott, wie macht sie das auf Englisch noch? Ich möchte das ohne das, ich möchte das ohne das und ich möchte das ohne das. Und sie steht, yes, yes, yes, geht sie zur Kasse. Und dann gucken die Leute so, was macht sie denn jetzt? Die hat sich alles gemerkt. Yeah.
11: Also dieses Aufschreiben, das bringt nichts. Du merkst dir alles im Kopf und dann stehst du an der Kasse und zack, zack, zack, zack, zack, zack, geht schnell.
8: Manchmal wetten die Leute auch, ob sie alles richtig bekommen. Ja, und dann hat sie gute Trinkgeld, muss man schon sagen.
2: Volles Haus auch gegenüber im Michel. Mit 2200 Plätzen und glänzender Akustik ist er einer der wichtigen Veranstaltungsorte für Konzerte in Hamburg. Trompetenglanz mit Lucienne Vary. Die Ausnahmekünstlerin ist offen für jede Musik, von Klassik bis Jazz. So offen wie der Michel für all die Menschen, die ihn besuchen.
12: Hier kann man sich erholen, hier kann man seine Sorgen lassen und kann ohne wieder rausgehen. Und er nimmt sie alle auf, der Michel. Er hat viel Platz für so etwas.

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5: Unser Wald, gerade jetzt, da der Herbst nah ist, wunderschön. Für viele von uns ein Sehnsuchtsort.
6: Wir Menschen, wir brauchen Entschleunigung. Und da tut die Natur einfach unheimlich gut. Und da tut der Wald unheimlich gut.
5: Doch Hitze und Trockenheit setzen ihm zu. In Freiburg suchen sie den Baum der Zukunft.
7: Wir sind absolut optimistisch, ja, dass wir die Herausforderungen meistern können.
5: Das klingt doch schon mal ganz gut. Was ist zu tun, damit unser Wald eine Zukunft hat? Darüber sprechen wir bei Zur Sache Baden-Württemberg. Willkommen dazu und guten Abend. Und am Tisch bei Zur Sache sind heute Sarah Schweizer von der CDU. Sie ist Staatssekretärin im Landwirtschaftsministerium und ja, damit auch mitverantwortlich für den Wald bei uns im Landkreis. Jägermeisterin im Kreis Göppingen ist sie auch noch. Johannes Ensle ist Landesvorsitzender des Naturschutzbundes NABU Baden-Württemberg. Er meint, wenn wir den Klimaschutz nicht voranbringen, sehen unsere Wälder bald wie die in Griechenland aus. Burkhard Freiherr von Auwachendorf, er bewirtschaftet seinen privaten Wald. Er sagt, es steht um unseren Wald extrem schlecht und die Waldbrände dieses Jahr, die geben mir sehr zu denken. Regine Erb wohnt in Neuffen am Fuße der Alp und sie sagt, der Wald ist mein Kraftort, aber sein Zustand macht mich traurig und mir große Sorgen. Also wieder ganz unterschiedliche Perspektiven heute bei uns am Tisch, weil zur Sache, zu einem Thema, das uns alle angeht. Unser aller Sehnsuchtsort wird zum Sorgenkind. Bevor wir jetzt gleich darüber reden, begleitet unsere Reporterin Nathalie Akbari, Herrn von Auwachendorf und Frau Erb, dorthin, wo sie, ich würde mal behaupten, fast am liebsten sind, nämlich in ihrem Wald.
8: Spätsommer im Wald. Die Natur zeigt sich von absolut zauberhafter Seite. Für Regina Erb ist das pures Glück. Sie ist gerne im Wald und genießt ihn mit allen Sinnen.
9: Das wirkt sich auf mich einfach unheimlich beruhigend aus. Also es tut mir gut.
8: Seit Jahrzehnten streift Regina Erb so oft es geht durch die Wälder ihrer Heimat am Rand der Schwäbischen Alb. Die Liebe zu den Bäumen hat sie von ihren Eltern.
9: Es war immer schön, diese Sonntagsausflüge in den Wald. Das habe ich sehr genossen.
8: Von klein auf ist der Wald ein Kraftort für sie. Aber seit einiger Zeit macht er ihr auch Sorgen.
9: Der Wald hat sich sehr verändert. Also, die Trockenheit nimmt tatsächlich zu. Und man sieht ja auch vor allem dieses Jahr immer wieder an einzelnen Ästen, dass das Laub braun wird.
10: Was macht das mit Ihnen, wenn Sie das so sehen?
9: Ja, kommt schon so eine gewisse Traurigkeit auch auf. Ja. Man würde das gerne schützen, aber wir sind ja machtlos.
8: Machtlos angesichts der Trockenschäden im Wald. So fühlt sich oft auch Freiherr Burkhard von Auwachendorf. Seit 900 Jahren besitzt seine Familie 350 Hektar Wald rund um Starzach im Landkreis Tübingen. Für ihn ist der Wald auch ein Sehnsuchtsort, aber dazu ein Wirtschaftsfaktor. Rund 30.000 Euro im Jahr verdient er mit dem Verkauf von Holz. Allerdings, wenn er zurzeit mit seinem Förster durch den Wald geht, sieht er keinen Ertrag, sondern Verlust.
11: Da hat die Trockenheit komplett zugeschlagen. Ich habe sie über 20 Jahre hier hochgepflegt und dann stirbt sie plötzlich ab.
8: Tote Tannen wie diese, in seinem Wald leider keine Ausnahme mehr.

0: Da ist nichts Grünes mehr. Keine Chance mehr. Komplett tot.
1: Das berührt mich sehr. Das beunruhigt mich. Und man macht sich natürlich Gedanken, wie man in Zukunft hier den Wald bewirtschaften soll, wenn diese Bäume so nicht mehr hochkommen.
2: Nur jeder fünfte Baum in deutschen Wäldern gilt als gesund. Das ist schlecht für die Holzwirtschaft und es ist gefährlich. Denn die vertrockneten Bäume brennen wie Zunder. Waldbrände drohen. Auch das macht Burkhard von Auwachendorf Sorgen.
1: Ich hätte nie gedacht, dass das hier in Baden-Württemberg oder sogar im Schwarzwald ein Thema wird. Aber man sieht eben, durch diese extremen Temperaturen mit bis an die 40 Grad steigt eben die Gefahr.
2: Und doch muss der Waldbesitzer irgendwie weitermachen. Um die Verluste aus dem Holzgeschäft aufzufangen, ist er aktuell dabei, neue Einnahmequellen zu erschließen. So hat er zum Beispiel einen Teil seines Waldes für Bestattungen verpachtet. Ein Friedwald ist entstanden. Und Windräder will er auf seiner Gemarkung auch aufstellen. Nicht unumstritten in Staatsach, aber er sieht keine Alternative. Außerdem will er in den Wald investieren, zum Beispiel mit neuen Baumarten.
1: Ich fühle mich da auch verantwortlich gegenüber natürlich meinen Vorgängern, aber auch meinen Geschwistern und meinen Nachfolgern, dass wir das eben nachhaltig bewirtschaften, sodass das eben auch weitere 900 Jahre ein guter Wald in die nächste Generation wächst.
3: Noch mal ganz tief durch die Nase einatmen und tief ausatmen.
2: Solche Gedanken muss Regina Erb sich nicht machen. Sie will einfach, dass der Wald erhalten bleibt. Für sie und für andere. Denn als freie Wander- und Waldführerin macht sie die Erfahrung, dass die Menschen das Grün und die Bäume brauchen. Besonders in der heutigen Zeit.
3: Das ist ja alles höher, schneller, weiter. Und wir Menschen, wir brauchen Entschleunigung, wir brauchen Rückzugsorte. Und da tut die Natur einfach unheimlich gut. Und da tut der Wald unheimlich gut.
2: Deshalb hofft sie, dass der Wald sich wieder erholt. Oder dass er zumindest nicht weiter Schaden nimmt.
4: Ja, ist doch erstaunlich. Der Wald ist für uns alle sehr wichtig. Frau Erb, bleiben wir zunächst aber mal im Schwärmerischen. Wann waren Sie das letzte Mal im Wald?
5: Vorgestern.
4: Was war da Ihr Walderlebnis? Lassen Sie uns teilhaben, nehmen Sie uns mit.
5: Ich bin einfach ganz entspannt durch den Wald gelaufen, spazieren gegangen.
4: Was glauben Sie, ist die Faszination für die Menschen? Weil, also ich kenne niemanden, der jetzt auch in Vorbereitung auf die Sendung gesagt hat, ja, Wald ist mir wurscht, geht mich gar nichts an. Es haben alle irgendwie so einen Drang, auch hinzugehen, reinzugehen.
5: Ich glaube, dass das einfach ein ganz natürliches Grundbedürfnis ist. Und wir spüren ja schon, auch wir Menschen, was uns gut tut. Und es tut einfach gut, in den Wald zu gehen. Das ist eine tolle Luft im Wald und es ist eine schöne Atmosphäre im Wald.
4: Herr von Auwachendorf, nehmen Sie uns mit auf Ihre Waldrunde. Wir haben gesehen, klar, das ist für Sie ein Wirtschaftsfaktor. Aber was für ein Bezug, außerdem, dass Sie da Holz natürlich rausholen wollen, gesundes Holz, haben Sie zum Wald persönlich?
1: Ja, also ich habe eine freudige Beziehung zum Wald. Die beginnt schon als kleines Kind, weil mein Vater hat immer fast jeden Nachmittag im Wald gearbeitet, hat dort selber Kulturpflegen gemacht. Und wir sind als kleine Kinder mitgenommen worden. Damals fand ich das manchmal etwas anstrengend und langweilig. Hat nicht immer die größte Freude bereitet, aber daraus hat sich eine sehr enge Beziehung zu unserem heimischen Wald entwickelt. Und wir haben jetzt seit 13 Jahren einen Hund und ich gehe fast täglich mit dem Hund im Wald spazieren. Und das ist wahnsinnig entschleunigend und da kommen mir gute Gedanken, aber ich bekomme auch da gute Einfälle, was ich sozusagen, mir fallen da gute Dinge ein, was ich in meinem Betrieb vielleicht verändern kann oder machen kann.
4: Wald als Inspiration. Jetzt hat er es gerade beschrieben, das ging eigentlich schon in den Kindheitstagen los. Wie war das bei Ihnen, Herr Enzel? Wann ist, sage ich mal, der Waldgroschen bei Ihnen gefallen und die Begeisterung dafür?
6: Das war bei mir eigentlich ganz ähnlich wie bei Ihnen auch. Dass mein Großvater und meine Großeltern haben im Schwarzwald gelebt. Und für mich waren es die Spaziergänge und Wanderungen an der faltigen Hand meines Großvaters durch den Wald und der Geruch dieses frischen Waldbodens oder von frisch geschlagenem Fichtenholz auch. Und so diese Verbindung zu diesem Lebensraum, der tatsächlich, wie Sie sagen, entschleunigt und wo man einfach das Leben so spürt. Und das hat mich auch dann dazu gebracht, dann tatsächlich auch Forstwirtschaft und Waldökologie zu studieren später mal, ja.
4: Und heutzutage, also wenn wir den Sprung machen von den Kindheitstagen, wo die einen freiwillig, die anderen

0: dann sehr freiwillig mitgegangen sind. Wie ist es heute für Sie?
1: Ja, nach wie vor so. Wobei man jetzt natürlich mit so einem professionellen Blick so oft auf den Wald schaut. Was hat die Forstwirtschaft hier gemacht? Welche Baumarten sind dann? Deswegen ist schon wichtig, sich immer wieder bewusst zu machen und deswegen sich ein bisschen von der Frau Erb ein bisschen eine Scheibe abzuschneiden und wirklich tief durchzuatmen und einfach nur zu spüren, wahrzunehmen, was da ist. Das muss man immer wieder üben und das machen wir natürlich auch als Familie.
0: Ja, weil Sie den Wald eben auch zum Job gemacht haben. Da haben Sie ja im wahrsten Wortsinne oft eine andere Brille auf. Frau Schweizer, bei Ihnen ist ja auch so, Sie sind eigentlich auch Ihr ganzes Leben schon im Wald unterwegs. Verbandelt als Jägerin, habe ich schon gesagt, Naturliebhaberin, als wenn ich so sagen darf, auch Kind vom Lande. Was verbindet Sie ganz persönlich heute mit dem Wald?
2: Ja, ich bin in der Tat also aufgewachsen auf einem Bauernhof am Rande eines Waldes, war früher so ein richtiger Wildfang, war am liebsten im Wald. Deswegen ist der Wald für mich auch Freiheitsraum. Und jetzt heute so als Jägerin bin ich natürlich auch so oft, dass meine Zeit erlaubt, im Wald, auch dort den Witterungen ausgesetzt, egal also so bei welchem Wetter ist man draußen und bekommt dann natürlich auch eng die Veränderung mit im Wald, gerade auch jetzt mit dem Klimawandel.
0: Und diese Veränderung, was regt sich da bei Ihnen für ein Gefühl? Wir haben es von Frau Erb schon gehört, dass es ihr ganz mulmig wird, wenn sie da durchgeht und die Veränderung beobachtet.
2: Ja, der Wald wird einfach trockener, er ist auch im Hitzestress. Und wenn man jetzt schon sieht, dass eigentlich schon im Hochsommer am Anfang sich die Blätter auch einfach zu verfärben, das macht einem schon Sorge. Und man fragt sich, ist man gewappnet und hat man alle Maßnahmen auch getroffen, die erforderlich sind, um sich wirklich vorzubereiten auf den Klimawandel?
0: Hänsel, wenn Sie mit dem Profiblick da durchgehen, sehen Sie, oh, da stirbt was oder können Sie überhaupt auch noch genießen?
1: Ja, das Interessante ist ja, wenn man mit dem Auto unterwegs ist oder außerhalb des Waldes, bei uns in den Mittelgebirgslagen, dann sieht man ja, wie der Wald sozusagen wirklich gelitten hat jetzt diesen Sommer, wie viele Bäume da wirklich am Absterben sind. Und wenn man dann im Wald drinne ist, dann nimmt man ja eher die jungen Bäume wahr und sieht nicht so gut die Kronen. Dann sieht das noch gar nicht so schlimm aus, wie wenn man von außen drauf schaut. Deswegen geht es mir schon so, dass wenn ich durch den Wald spaziere, das auch sehr genießen kann, auch heute noch. Und trotzdem schaut man dann immer natürlich nach oben und denkt, oh je, wie sieht das dann im Frühjahr aus oder im nächsten Sommer, wenn man dann die Schäden wirklich sieht, wie viele Bäume haben überlebt und wie viele sind abgestorben.
0: Frau Erb, Sie nicken fleißig mit.
3: Ja, ja. Das ist tatsächlich auch was, was mir manchmal einfach auch Sorge macht, ist, wenn man jetzt mit Wandergruppen oder so, man hat eine Wanderung geplant und in den Wald und dann kommt plötzlich ein Gewitter auf oder jetzt mittlerweile merkt man ja im Wald schon, wenn jetzt bloß ein kleiner Wind aufgeht oder so, dass dann Äste runterhauen. Also es muss ja gar nicht der große Sturm angesagt sein, sondern sind ja kleinere, größere Winde oder so, die schon einiges ausmachen. Und dann habe ich schon oft auch mein Programm einfach mal umgeworfen und bin nicht in den Wald reingegangen. Also das macht mir schon Sorgen.
0: Jetzt haben wir gehört, dass es eine, sag ich mal, psychologische, emotionale Komponente gibt, warum der Wald für uns so wichtig ist. Wir haben das auch von Ihnen gehört, da kommt die wirtschaftliche Komponente dazu. Herr Hänsel, was gibt es noch für eine Komponente, warum der uns so wichtig ist? Also nochmal, und ich glaube, es unterschreibt jeder, Wald ist wichtig, auch wenn man nicht beruflich oder jeden Tag in der Freizeit drin ist.
1: Also ich glaube, wenn man schaut, wo wir herkommen als Menschen, wir waren ja die meiste Zeit der Evolution waren wir eng mit der Natur verbunden. Wir kommen zwar aus der Savanne, aber die Bäume haben und der Wald hat für uns schon irgendwie etwas, wo wir einfach das Leben spüren, wo wir uns verbunden fühlen auch mit diesen. Letztendlich sind Bäume ja die größten Lebewesen an Land. Und deswegen sind das ja schon sehr erhabene Lebewesen. Und ich glaube, wenn man sich das so bewusst macht und das spürt, das macht schon was mit einem. Es ist ja auch wissenschaftlich nachgewiesen, dass zum Beispiel der Puls langsamer wird und man tatsächlich auch Glückshormone ausschüttet, Entspannungshormone oder Entspannungsreaktionen hat. Insofern macht das was mit uns auch, ist auch wissenschaftlich nachgewiesen.
0: Sie liefern mir hervorragend die Vorlage, dass ich sagen kann, der Wald macht was mit uns. Die Frage ist, was machen wir mit dem Wald? Und wer ist dafür verantwortlich, was da passiert? Die Gesetzgebung, wie wir mit dem Wald umgehen, die bestimmt das Land mit dem Landeswaldgesetz. Da müssen sich alle danach richten. Baden-Württemberg ist ein grünes Bundesland. Rund 1,4 Milliarden Hektar Wald gibt es bei uns im Südwesten. Eine Fläche mehr als fünfmal so groß wie das Saarland. Und schauen wir uns jetzt mal an, wem der Wald bei uns gehört. Der größte Teil ist sogenannter Körperschaftswald mit rund 41%, also Wald, der etwa Gemeinden oder Städten gehört. 23,5% des Waldes gehören dem Land, also das ist der Staatswald, der Staatsforst. Nur etwa 0,5% bei uns ist Bundeswald und etwas mehr als ein Drittel ist in privater Hand. Und etwas davon wiederum gehört Ihnen, Herr von Au-Wachendorf. Wie viele Fußballfelder, nicht, dass ich jetzt auf das Konkurrenzprogramm damit kommen will, was heute Abend irgendwie läuft, völlig uninteressant. Wie viele Fußballfelder Wald gehören Ihnen, dass wir das in etwa uns vorstellen können? Haben Sie das mal so umgerechnet?
1: Er hat deutlich mehr Fußballfelder jetzt als das Fußballspiel.
4: Nein, wir haben ca. 350 Hektar Wald. Das sind also, wenn ein Fußballfeld 70 A hat, dann sind es rund 420, 450 Fußballfelder.
0: Sind Sie da ein großer Player bei den Waldbesitzern oder ist das überschaubar?
4: Das ist alles relativ. In Baden-Württemberg beginnt nach den Förderrichtlinien der Großprivatwald bei 200 Hektar. Ich sage immer, man ist eigentlich vielleicht Großprivatwald, also ist eine reine Definitionssache, wenn man einen eigenen Förster beschäftigen kann. Ein eigener Förster braucht aber eigentlich heute ca. 1500 Hektar Wald. Insofern ist es schon noch ein kleiner Familienwald, würde ich sagen. Also nicht klein, wenn man denkt, wir haben sehr, sehr viele Waldbesitzer in Baden-Württemberg, die zwischen 0 und 10 Hektar haben. Das ist wahrscheinlich die an Personen die Mehrzahl. Mhm. Aber um davon zu leben, eben aus der reinen Forstwirtschaft ohne Nebenerwerbe, wie beispielsweise durch andere Dinge wie einen Friedwald, könnte man mit 350 Hektar eben auf keinen Fall davon leben.
0: Sie sind schon wirklich bei dem Wirtschaftsfaktor, da kommen wir nachher noch mal drauf zu sprechen. Ich glaube, ich verrate kein Geheimnis, wenn ich sage, es sind etwa 30.000 Euro, die Sie mit Holz verdienen können. Friedwald ist ein Thema, später werden wir noch über das Thema sprechen. Windräder? Das ist, könnte auch eine Einnahmequelle sein. Aber jetzt schauen wir mal auf die Probleme, die konkreten, die es gibt. Wir haben es mit Ihnen in Ihrem Wald schon gesehen. Das ist die Trockenheit. Was gibt es noch an Problemen, wo Sie im wahrsten Wortsinne dran knabbern? Und dann kommt die, ich sag mal, Mandatswaldbesitzerin gleich dazu Wort.
4: Ja, also wir als Waldbesitzer, wir haben einerseits natürlich die Probleme durch den Klimawandel. Sprich, diese Probleme haben nicht erst jetzt angefangen, sondern wir haben schon seit 1990 regelmäßig Stürme. Die Stürme sind auch, diese Großsturmereignisse sind verursacht durch den Klimawandel. Das heißt, es gab ein Großsturmereignis 1990, es gab dann 1999 den Sturm Lothar, der jetzt uns in Südwestdeutschland extrem getroffen hat. Ich habe 1997 unseren Betrieb übernommen und habe mich anfangs nicht so arg um den Wald gekümmert. Ich bin dann ins kalte Wasser geworfen worden mit dem Sturm Lothar, der in etwa 20-25% unseres Holzvorrats sozusagen flachgelegt hat. Und ich beschäftige mich eben eigentlich seit diesem Jahr 99 immer wieder mit Folgen von Schadereignissen, entweder eben durch Wind verursacht oder durch Trockenheit. Und das ist das eine Problem. Das andere Problem ist, dass wir als aktive Waldbesitzer gerne ordentlich und in Ruhe arbeiten möchten. Und was ich eben feststelle, dass die Gängelung und die Gesetzgebung eben immer schwieriger wird und wir sozusagen immer weniger frei entscheiden können. Also jetzt zum Beispiel kommt gerade wieder eine neue Bürokratie auf uns auf. Es ist diese Entwaldungsrichtlinie, die ab 1. Januar 2027 gelten soll. In Brüssel Wiederherstellungsverordnung wurde aus Brüssel uns aufgepumpt.
0: Da geht es letzten Endes um Holzprodukte und um eine Dokumentationspflicht, dass durch diese Produkte keine Entwaldung stattfindet. Genau. Da geht jetzt schon ein bisschen was Richtung Frau Schweizer, auch wenn die nicht von der EU da ist. Aber bevor wir dieses Problem adressieren, noch mal ganz genau an Frau Schweizer, Sie sind auch für einen großen, also mittels Mandat, so habe ich das gerade eben genannt, für einen sehr großen Teil des Waldes in Baden-Württemberg verantwortlich. Sind das auch die Probleme oder gibt es da noch andere, die wir vom privaten Waldbesitzer gerade eben gehört haben?
2: Also ich denke einfach die Herausforderung für den Staatswald, den haben Sie ja angesprochen, gerade 24% der Waldfläche bei uns in Baden-Württemberg ist Staatswald, der wird auch bewirtschaftet dann von Forst BW. Haben wir auch natürlich auch ganz ähnliche Herausforderungen einfach mit dem Klimawandel, mit der Trockenheit, mit der Hitze. Wir sind aber auch, muss man sagen, sehr gut vorbereitet. Wir haben das Prinzip der nachhaltigen Waldwirtschaft. Das heißt, es wird nachhaltig bewirtschaftet. Wir haben einen sehr hohen Anteil auch von verschiedenen Baumarten. Also sind dort Vorreiter eigentlich deutschlandweit.
0: Darf ich kurz, Frau Schweizer, auch da übersetzen? Für uns nachhaltig bedeutet, dass der Wald durch die Bewirtschaftung nicht weniger wird? Oder wie kann ich das verstehen?
2: Genau. Also er wird nachhaltig aufgebaut. Wir haben auch in den letzten Jahren nicht also Waldfläche verloren, sondern jedes Jahr eben Nettofläche Wald zugebaut. Und wir haben einen gesunden Mischwald, weil das ist ja das Problem, vor allem mit der Trockenheit, mit dem Klimawandel, hat man mit den Monokulturen, also wie man zum Beispiel im Sauerland oder also im Thüringer Wald. Und das haben wir eigentlich bei uns in Baden-Württemberg so gut wie gar nicht. Da sind wir wirklich sehr gut aufgestellt.
0: Weil die jahrelang gute Erträge gebracht haben, diese Monokulturen, wurde lange darauf gesetzt. Herr Enzle, wenn Sie sich das anhören, die Beschreibung jetzt von der Staatsministerin bezüglich des Waldes, gehen Sie da mit, was die Problembeschreibung und auch was, sie sagte, wir sind gut aufgestellt, die Analyse angeht?
1: Grundsätzlich kann man das sagen, dass wir in Baden-Württemberg eigentlich noch ganz gut aufgestellt sind, weil wir einen relativ naturnahen Wald haben. Wir haben viele Mischwälder, wir haben viel Naturfüngung, also dass schon junge Bäumchen unter den älteren Bäumchen wachsen und dann sozusagen die nächste Generation schon in den Startlöchern steht. Das sind alles relativ gute Voraussetzungen. Wir haben auch mehr Mittelgebirgslagen, das heißt etwas höher, etwas regenreicher, etwas kühler als jetzt zum Beispiel in Brandenburg, ja, wo wir wirklich uns die Frage stellen müssen, ob da in Zukunft noch überhaupt Wald wächst oder ob wir dann eine Steppe bekommen mit dem Klimawandel. Nichtsdestotrotz haben wir natürlich riesige Herausforderungen. Wir sehen es ja jetzt durch diesen Sommer. Das war ja erst der Anfang. Das sind jetzt die Vorwehen von dem, was uns noch bevorsteht mit dem Klimawandel, dieser trockene Sommer. Und insofern werden auch wir riesige Herausforderungen bekommen, auch mit unseren Wäldern, auch wenn wir hier besser aufgestellt sind als in anderen Bundesländern.
0: Und wir haben es ja gehört, wie lange sowas nachwirkt. Sie haben Lothar angesprochen, was heute Ihnen noch in den Knochen steckt. Die Dürreperiode, die letzte krasse 2018 bis 2020. Die Auswirkungen merken wir heute noch. Das heißt, was in diesem Sommer passiert ist, werden wir dann ganz krass noch mal in den nächsten Jahren merken.
1: Absolut, weil die Bäume, selbst wenn sie jetzt nicht komplett absterben, dann sind sie ja massiv gestresst. Und das ist wie bei uns Menschen auch. Wir haben einen Unfall oder eine schwere Krankheit. Wir erholen uns davon etwas. Aber natürlich sind wir dann auch wieder anfälliger für neue Krankheiten oder für einen neuen Unfall oder sowas, weil wir einfach nicht mehr ganz so fit sind dadurch. Und das geht den Bäumen ganz genauso. Und wenn jetzt schon nächstes Jahr der nächste Trocken- und Hitzesommer kommt, dann haut es die natürlich erst recht um, weil dann vielleicht dann ist es gar nicht die Trockenheit, sondern ein Schädling, ein Pilzbefall oder ein Käferbefall, der den Bäumen dann am Ende den Garaus macht.
0: Wir sind diesen Sommer auch gebeutelt, das klingt fast zu niedlich, aber geschockt gewesen davon, dass wir in Baden-Württemberg, Sie haben es angesprochen, Waldbrände hatten, was wir bisher so in dem Ausmaß nicht kannten. Leiten Sie daraus, wo auch immerhin, Forderungen ab nach dem Motto, hey, bitte, es muss jemand da sein, sei es politisch oder administrativ, der da hilft, dass uns da nicht Schlimmes bevorsteht.
4: Also ich glaube, wir müssen eben doch noch mal eben unseren ganzen Wald in Baden-Württemberg eben danach überprüfen, ob wir gegen möglichen Waldbrand sozusagen alles Mögliche getan haben. Also das heißt, zum einen müssen wir die Erschließung noch mal genau überprüfen, ob eben auch die kritischen Stellen im Wald mit Feuerwehren erreichbar sind. Die Steillagen, wo es jetzt im Schwarzwald gebrannt hat, sind sicherlich besonders schwierig. Aber auch da muss man eben sozusagen mal drüber schauen. Und dann muss auch eben die Waldbrandfrüherkennung vorangebracht werden. Es gibt da Projekte, ich glaube, die Firma Bosch ist da auch in Zusammenarbeit mit Waldbesitzern zugange, dass wir eben möglichst früh, wenn der Waldbrand noch klein ist, eben sozusagen den Waldbrand lokalisieren können und eben reagieren können. Und wir müssen natürlich unsere Feuerwehren, das ist nicht nur natürlich jetzt Ministerium Landwirtschaft, sondern eben auch Innenministerium, eben darauf trimmen, dass die eben auch komplett dafür ausgerüstet ist, Waldbrände zu löschen.
1: Und das ist doch verrückt, dass wir jetzt so über Waldbrände sprechen und so viele Waldbrände haben. Ich habe im Studium vor 20 Jahren noch gelernt, mitteleuropäische Laubmischwälder brennen nicht. Das gibt es bei uns nicht, ist bei uns kein Problem. Ja, vielleicht mal ein Blitzeinschlag oder sowas, aber dass da jetzt flächig Wälder brennen und inzwischen macht die Feuerwehr Fortbildungen mit den Förstern zusammen, mit den Waldarbeitern zusammen, damit sie besser vorbereitet sind. Uns kommen portugiesische oder spanische Feuerwehrleute hierher, um unsere Feuerwehrleute zu schulen. Also ist ja eigentlich wirklich verrückt.
2: Sind ja da auch jetzt hier, muss man einfach sagen, sehr gut vorbereitet. Wir haben das integrierte Waldbrandmanagement, wo wir schon seit vielen Jahren dran sind, in ganz engem Schulterschluss zwischen der Forstverwaltung, den Feuerwehren und natürlich auch den Landwirten, ne, muss man auch sagen, wo jetzt die Waldbrände waren. In diesem Sommer war man auch einfach total froh, dass die Landwirte sofort auch an der Stelle waren, mitgeholfen haben. Und die Zahl der Waldbrände hat interessanterweise in den letzten Jahren gar nicht zugenommen. Aber was zugenommen hat, ist die Anzahl von größeren Flächenbränden. Also das heißt über 20 Hektar. Da hatten wir jetzt in diesem Jahr 3 Brände. Das ist schon ungewöhnlich. Aber ich denke, die gute Nachricht ist, dass die Waldbrände immer früher entdeckt werden, weil die Menschen viel im Wald sind, aufmerksam sind. Und das hilft uns natürlich sehr.
0: Ich habe diesen Sommer auch viel mit Feuerwehrleuten gesprochen, auch hier bei uns in den Sendungen beim SWR, unter anderem mit dem Feuerwehrchef in Freiburg. Die sind tatsächlich sehr gut aufgestellt. Da war nur die Message eben, also ich will jetzt nicht zu viel Wasser in den Wein gießen, aber dass es in der Fläche in Baden-Württemberg, dass da durchaus noch Nachholbedarf ist, aber im Freiburger Raum glücklicherweise in dem Fall, wie es ja auch war, ganz gut. Frau Erb, wenn Sie in dem Wald stehen, wir haben Sie da vorhin erlebt und wir hören von Frau Schweizer, wir sind gut aufgestellt und das ist eigentlich ganz okay, aber Sie haben ja doch ein anderes Gefühl, wenn Sie im Wald sind. Geht Ihnen das, geht Ihnen das, was, sage ich mal, politisch oder was organisatorisch gemacht wird, schnell genug? Haben Sie das Gefühl, da ist was zu retten von dem, was Sie so lieb haben und was Sie uns ja auch schön beschrieben haben, wir alle zum Leben brauchen?
3: Da ist bestimmt was zu retten. Also Waldbau passiert ja eigentlich auch nicht in irgendwie einem Menschenleben, sondern Forstwirtschaft und Wald, das ist ja einfach was ganz, ganz Langes. Und von daher, ja, die Politik insgesamt ist mir manchmal etwas zu langatmig. Ja, also es braucht, oder zu bürokratisch vielleicht auch. Es braucht manchmal einfach zu lange, bis etwas umgesetzt wird. Also jetzt gerade im Klimawandel oder so. Punkto Wald oder auch Wasser und so weiter. Also da würde ich mir manchmal wünschen, einfach, dass man da Gesetze schneller durchbringen kann oder einfach Maßnahmen schneller durchsetzen kann. Man muss ja nicht immer gleich ein Gesetz machen oder ein Gesetz beschließen.
0: Weil Sie gerade eben ja auch den Faktor Zeit angesprochen haben, dass einerseits Sie das Gefühl haben, dass politisch vieles lange dauert, andererseits eben auch ein Waldumbau beispielsweise, auf den ich jetzt kommen will, auch Generationen dauert. Schauen wir uns das mal an, nämlich damit der Wald überlebt wird, gerade bei uns im Land, also dem zweitwaldreichsten Bundesland nach Bayern, fleißig geforscht. Also wie kann der Wald der Zukunft denn aussehen? Und das hat sich unsere Reporterin Nathalie Meyer angeschaut.
5: Unscheinbar, aber hochleistungsfähig. Dieser Kirschbaum am Kaiserstuhl wurde so gezüchtet, dass er optimal zu den Klimabedingungen passt. Mit Landesgeldern wird hier seit Jahrzehnten am Wald der Zukunft geforscht. Manuel Karopka ist hier der Chef. Sein Auftrag, die Bäume zu finden, die trotz Klimawandel künftig überleben können.
6: Das Lilienthal ist für uns auch so ein Klima-Hotspot, weil es ist eine der wärmsten Regionen Deutschlands und auch eine der trockensten Regionen. Wir sehen halt, dass diese Lilienthal-Kirsche eigentlich in unseren Wäldern immer wieder nachgefragt ist. Und das motiviert uns natürlich schon.
5: Getestet wird auf über 80 Hektar. Bäume, die sich hier durchsetzen können, werden dann für andere Wälder im Land empfohlen. Um das guten Gewissens machen zu können, werden die Testbäume im Labor der Forstlichen Versuchs- und Forschungsanstalt in Freiburg analysiert.
6: Und so können wir nachvollziehen, wie sich die Bäume nachher später in den Wäldern weiterentwickeln, vor allem wie er seine Erbanlagen weitergibt. Das können wir sowohl mit dem Einzelindividuum machen, aber auch mit kompletten Baumpopulationen und können darüber nachher natürlich auch Aussagen treffen, wie die sich unter Klimawandelaspekten weiter verbreiten.
5: Aber nicht jeder Baum schlägt hier langfristig Wurzeln. Entwicklungen sind oft erst über Jahre oder Jahrzehnte hinweg sichtbar, so wie bei diesen Mammutbäumen. Sie sind in vielen Wäldern im Land beliebt, können langfristig aber nur schwer überleben.
6: Eine Baumart aus Kalifornien, aus den Bergregionen der Sierra Nevada, benötigt da Niederschlagsmengen zwischen 1100 und 1300 Millimetern. Und am Kaiserstuhl haben wir nicht mal die Hälfte. Und von daher sind wir mit diesem Versuch, kann man fast sagen, krachend gescheitert, weil die einfach mit der Trockenheit hier im Kaiserstuhl nicht klarkommen.
5: An anderer Stelle wächst die Zukunftshoffnung.
6: Das sind Atlaszedern, also aus dem Atlasgebirge in Nordafrika, die hier an einem sehr trockenen Standort im Kaiserstuhl gedeihen, auf einer kleineren Versuchsanbaufläche. Und man sieht es den Bäumen an. Ich glaube, da muss ich gar nicht viel zu sagen. Die haben sich hier ausgesprochen gut entwickelt. Weil dieser Versuch ist jetzt hier eigentlich eine neue Erkenntnis.
5: Einzelne Zedern gibt es schon in botanischen Gärten. Nun hat Karopka hier womöglich die Lösung für unsere bedrohten Nadelwälder gefunden. Afrikanische Zeder statt deutsche Fichte.
6: Unsere Aufgabe ist es im Prinzip, diese Wälder artenreicher zu machen. Das heißt, wir werden Buchen und Fichten in den nächsten Jahrzehnten nie ganz aufgeben. Die werden immer noch weiter bei uns wachsen. Wir achten nur darauf, dass wir auch viele Herkünfte aus trockeneren Regionen in Europa mit einbeziehen. Ich glaube, das ist das, was unsere Wälder in Zukunft sehr stabil machen wird.
5: Seit Jahrzehnten wird hier geforscht. Haben Sie hier nun mit Kirsche und Zeder die Bäume der Zukunft gefunden?
0: Ja, darüber wollen wir sprechen. Müssen wir denn, oder die Politik, den Wald neu oder umbauen? Herr Enzel, was Sie da gerade eben gesehen haben, ist das vielversprechend nach Ihrem Geschmack? Zukunft, Wald?
1: Ich glaube leider nicht. Also es wird ja oft suggeriert, wir hätten dann klimastabile Baumarten, die das machen. Ich bin da nicht so optimistisch wie der Herr in dem Beitrag. Es mag schon sein, dass man die ein oder andere Baumart findet, die besser zurechtkommt mit den Klimaveränderungen. Aber die Geschichte hat ja gezeigt, und er hat ja ein paar Beispiele auch gebracht, dass es häufig erst viel Euphorie gibt um neue Baumarten und am Ende zeigt sich dann doch, dass irgendein neuer Schädling dann auch nachwandert oder dann zum Beispiel mit Spätfrost nicht zurechtkommen, den wir ja trotzdem weiterhin hier haben werden. Und dann kommt noch das Organisatorische und Ökonomische dazu. Wir haben gar nicht so viel Baumschulen und gar nicht so viel Geld, weil das kostet irrsinnig viel Geld, diese Bäumchen zu züchten und dann auch hochzuziehen und zu pflanzen und möglicherweise noch zu gießen, dass wir gar nicht den ganzen Wald umpflanzen können. Also das kann vereinzelt eine Möglichkeit sein, um sozusagen das Portfolio, das Risikoportfolio der Forstwirtschaft etwas zu bereichern und etwas zu streuen. Aber es ist nicht so, dass wir dann in Zukunft einfach überall Atlaszedern haben werden und dann ist die Welt gut. Das wird nicht funktionieren.
0: Frau Schweizer, Sie verzeihen, beim Stichwort Geld gucke ich automatisch in Ihre Richtung. Gibt es vom Ministerium genug Geld, um den Wald so umzubauen? Also eingedenk der Bedenken, die Herr Enzel jetzt gehabt hat, wäre überhaupt die Kohle da?
2: Also wir machen ja schon aktuell wirklich sehr viel im Bereich aktive Bewirtschaftung, Unterstützung auch der Waldbesitzer. Wir haben vorher auch gehört, wie sich diese Waldeigentumsarten aufteilen und die ungefähr 40% Privatwald verteilen sich auf 260.000 Eigentümer. Und das heißt, dass sich eigentlich schon allein aus dieser Eigentümerstruktur ja daraus ergibt, dass jeder seinen Wald so eben halt ein bisschen anders bewirtschaftet. Und das macht ja auch die Vielfalt aus. Wir als Land unterstützen da auch mit Förderrichtlinien. Wir haben zum Beispiel die Förderrichtlinie nachhaltige Waldbewirtschaftung. Aber es ist ein großer finanzieller Kraftakt. Und ich bin auch ehrlich gesagt, Herr Enze, nicht 100% mit Ihnen einer Meinung, was die aktive Bewirtschaftung anbelangt, weil wir natürlich schon sehen, wie der Klimawandel schnell voranschreitet. Und auf natürlichem Wege hat der Wald gar nicht die Chance, da so schnell nachzukommen mit den Baumarten, die wir heute schon haben. Das heißt, da müssen wir unterstützen und da müssen wir auch mit Arten einfach unterstützen, die jetzt aktuell noch nicht bei uns heimisch sind.
0: Jetzt haben Sie die privaten Waldbesitzer angesprochen. Das verstehe ich, wenn das so viele sind, sich mit denen an einen Tisch wie hier zu setzen, stelle ich mir jetzt rein bildlich schon schwierig vor. Aber für einen ganz großen Teil sind ja auch Sie, sprich das Land, zuständig. Also wenn man allein diesen Teil entsprechend umforstet, neu forstet, wie gerade eben im Film beschrieben, gibt es da die Mittel oder den Willen dazu?
2: Absolut, ja, das machen wir ja auch. Das wird aktiv gemacht. Ich hatte ja vorher auch schon darauf hingewiesen, auf die nachhaltige Waldwirtschaft. Und da haben wir auch gerade im Staatswald wahnsinnig engagierte Mitarbeiter, die ganzen Forstwirte, die wirklich sehr engagiert hier auch bei der Arbeit sind und das wirklich großartig machen in einem, muss man sagen, sehr gefährlichen Beruf. Wir haben vorher schon gehört, ja, die Trockenheit, herabstürzende Äste. Und also da sind wir wirklich froh, dass wir da so tolle Mitarbeiter haben.
0: Ich glaube, der Waldarbeiter ist der zweitgefährlichste Beruf Deutschlands. Meine ich noch mal gelernt zu haben. Das war allerdings zu einer Zeit, als es noch viele Bergleute in Deutschland gab. Ich weiß nicht, ob das mittlerweile sogar auf Platz 1 gekommen ist. Ich möchte noch auf eine Sache Herr Enzels Expertise einholen. Was ich mich frage, wenn ich das sehe, neue Bäume und so weiter, auch wenn das erst in 30, 50 Jahren dann vielleicht durchgreifend greifen kann, ist das nicht auch so ein Domino-Effekt, den wir gar nicht absehen können, weil sich ein ganzes Ökosystem dann ändert? Also wenn ich beim ersten Dominostein einen neuen Baum, sage ich mal, pflanze, den seine Umgebung noch gar nicht kennt, weiß ich ja nicht, was bei Dominostein 5 passiert.
1: Absolut, wir begeben uns da schon auf Terrain, das wir nicht kennen und wir wissen auch nicht genau, wie der Wald der Zukunft aussehen wird. Es gibt da verschiedene Möglichkeiten und Potenziale. Deswegen ist es wichtig, dass wir dem Wald möglichst viele Entwicklungsoptionen geben. Da gehört vereinzelt auch mal eine fremdländische Baumart dazu. Möchte ich gar nicht in Abrede stellen. Aber wie gesagt, so viel Geld haben wir gar nicht und so viel Kapazitäten, um den Wald komplett umzupflanzen. Und das wäre auch völliger Nonsens. Was wir hier haben, sind auch die heimischen Baumarten. Baumarten, die schon immer hier oder schon lange hier auch da sind, die aber bis jetzt noch nicht so häufig im Wald sind. Da denke ich an die Traubeneiche, die Elsbeere, eine Baumart, die kaum bekannt ist, aber auch die Hainbuche, Speierling, Spitzahorn. Das sind Baumarten, die etwas trockenheitstoleranter sind. Und dafür bräuchten wir, die wachsen auch von alleine im Wald, wenn wir sie entsprechend fördern.
0: Wie bauen Sie Ihren Wald um? Kennen Sie die ganzen Bäume, also, die Herr Enzle benannt hat?
4: Ich habe zwar nicht Forstwirtschaft studiert, aber selbstverständlich bin ich mit diesen Bäumen auch groß geworden. Die sind durchaus wichtig, aber natürlich für einen Wirtschaftswald nur am Rande von Bedeutung. Aber ich denke, dass wir schon den Wald klimamäßig anpassen müssen. Aber eben, das ist halt nur punktuell. Wir haben ja schon einen Mischwald und wir müssen eben den noch mehr mischen können, dass wir eben unkompliziert eben Zedern oder Douglasien eben einbringen können. Die Douglasie kommt aus Amerika, in Deutschland auch zum Teil manchmal leider verpönt. Aber die ist jetzt dieses Jahr sehr gut mit der Hitze zurechtgekommen. Und die liefert uns eben auch hervorragendes Holz. Und deshalb glaube ich, dass wir in alle Richtungen laufen müssen, dass wir eben natürlich mit Buche, Eiche, auch Tanne, ich sagte immer, bisher immer, die Tanne ist die Lebensversicherung des Waldes, weil das ein Tiefwurzler ist, der holt von unten das Wasser. Und wenn die Tanne naturverjüngt kommt, dann ist sie auch eben durchaus als Unterstand und der dann auf Dauer die führende Waldgeneration übernehmen kann, eine sehr geeignete Baumart.
0: Herr von Auerbachendorf, kriegen Sie es, sage ich mal, als einer von 260.000 Privatwaldbesitzern alleine hin, den Wald so umzubauen? Oder, ich sage es mal ganz platt, brauchen Sie Geld vom Land?
4: Ich glaube, eins muss man ganz klar sagen, öffentlichen Haushalte sind im Prinzip leer.
0: Das ist sehr nachsichtig von Ihnen, trotzdem könnten Sie direkt adressieren. Sagen.
4: Also ich glaube, wir müssen halt auch nur vernünftig mit unseren Mitteln umgehen. Wir müssen vielleicht tatsächlich gezielt fördern, den Waldumbau. Aber was wir vor allen Dingen fördern müssen, ist die Pflege des Waldes. Und zwar nur ein gepflegter Wald bringt einen klimastabilen Wald. Und da müssen wir mehr machen, dass wir die Wälder pflegen. Wald verdient Pflege, das ist so ein Slogan. Und wir müssen in die Richtung denken und arbeiten.
0: Größere Augen, als sie eh schon hat, macht Frau Erb an dieser Stelle. Frau Erb, Sie dürfen gleich loslegen. Aber vorher, weil Sie das Stichwort jetzt geliefert haben, Herr von Auerbachendorf, es gibt ja noch eine andere Strategie. Sie sprachen von dem gepflegten Wald. Es gibt noch eine andere Strategie, dass der Wald sich erholt. Den Wald selber machen lassen, komplett ohne menschlichen Eingriff. Schauen wir auf die Urwaldstrategie bei uns in Baden-Württemberg. Unter anderem im Nationalpark Schwarzwald wird erforscht, was passiert, wenn die Natur sich selbst überlassen wird. Hier wird kein Holz geschlagen, Bäume dürfen alt werden, abgefallenes Totholz bleibt einfach liegen. Und so entsteht ein Urwald, der besser mit Hitze und Trockenheit zurechtkommen soll. Ich formuliere hier ganz bescheiden den Konjunktiv, das werden wir hier gleich diskutieren. Aber Frau Erb, Sie haben wirklich sehr große Augen gemacht, als Sie von der Waldpflege gehört haben. Nur ein gepflegter Wald sei ein resistenter, resilienter.
3: Genau, ich frage mich halt, was ist ein gepflegter Wald? Also das ist natürlich auch ein ganz relativer Ausdruck. Und eigentlich ist man ja heute so, also früher hat man alles aus dem Wald rausgeholt, das Reisig, weil man es gebraucht hat, auch um im Backhaus oder so, um Büschele zu machen und so. Und da war der Wald natürlich immer leergefegt. Heute ist es doch eigentlich auch ganz gut, wenn man ein bisschen Totholz im Wald lässt, weil das dann eben wieder an andere Insekten aufkommen. Also ich denke jetzt zum Beispiel, ich spreche vom Alpenbock. Ja. Vor 10 Jahren oder so war das ein besonderes Phänomen, wenn man den Alpenbock mal irgendwo entdeckt hat. Heute laufe ich durch den Wald und gibt es ganze Kolonien.
0: Also Sie werden eine Befürworterin dessen, was ich gerade eben gezeigt habe, mit dem, also ich nenne es
3: Urwaldstrategie. Wir brauchen immer beides. Also ich denke, wir dürfen nie nur in eine Richtung gucken, sondern wir brauchen von allem etwas.
1: Ich würde Ihnen aber trotzdem widersprechen, was Sie gerade gesagt haben. Sie haben den Nationalpark angeführt und beim Nationalpark geht es nicht darum, den Wald für den Klimawandel fit zu machen. Das ist ja ein ganz anderes Konzept. Beim Nationalpark geht es darum, den Wald in Ruhe zu lassen, damit sich da ein Urwald entwickeln kann, was auch immer ein Urwald in Zukunft ist. Da gehört es dazu, dass da vielleicht mal ein Feuer drüber geht oder ein Sturm drüber geht, dass der Borkenkäfer den Wald möglicherweise auffrisst. Und wir können als Menschen uns da ein Stück weit zurücknehmen in Ehrfurcht und dem lieben Gott über die Schulter schauen.

0: und schauen, wie macht er es denn? Ja? Und davon dann auch lernen, wieder Lehren daraus ziehen. Okay, wenn wir die Natur einfach machen lassen, geht das in die Richtung, die wollen wir aber gar nicht, weil wir wollen ja naturnahe Wirtschaftswälder. Ja? Also das können wir vom Nationalpark lernen. Aber die Idee eines Nationalparks oder auch eines Schutzgebiets, wo sich die Forstwirtschaft zurückzieht, ist nicht, dass sich der Wald dadurch besser an den Klimawandel anpassen kann. Und ich möchte noch was ergänzen, weil Sie von Waldpflege gesprochen haben. Da gehört natürlich dazu, dass man die einzelnen Baumarten fördert. Aber das Allerwichtigste, das kam heute noch gar nicht zur Sprache, sind die Jägerinnen und Jäger. Sie sind ja Jägerinnen auch, dass die Waldbesitzer unterstützen. Und auch wenn das etwas unpopulär ist, das vielleicht im Fernsehen zu sagen, dass die kräftig Rehe schießen tatsächlich, weil die Rehe natürlich gerne die jungen Bäumchen fressen. Gerade im Winter dann die Knospen anfressen und dann diese Bäumchen, die wir jetzt im Klimawandel brauchen, Eiche oder Elsbeere, die sind besondere Leckerbissen. Und die werden dann rausselektiert. Und deswegen ist es wichtig, zumindest über einen gewissen Zeitraum etwas intensiver zu bejagen, damit dieser neue Wald, den wir brauchen, auch eine Chance hat, hochzukommen, bis die Rehe dann nicht mehr drankommen. Das ist ganz, ganz wichtig und wird oft vergessen. Ich glaube, wir brauchen gar nicht so viel Fördermittel im Wald, sondern vor allem eigentlich eine Unterstützung, dass Waldbesitzer und Jäger da zusammenkommen und gemeinsam wirklich für die Zukunft da arbeiten. Und einen letzten Punkt, den ich an dieser Stelle noch machen möchte. Ja. All diese Maßnahmen, ob fremdländische Baumarten, Fördermittel, Feuerwehr, das können wir uns alles komplett sparen, wenn wir es nicht schaffen, den Klimaschutz voranzutreiben. Wenn wir es nicht schaffen, den Klimawandel einzubremsen und wir auf 3, 4 oder 5 Grad Erwärmung kommen, dann wird der Wald vom Herrn von Auwachendorf nicht noch mal 900 Jahre, schon gar nicht, auch wahrscheinlich nicht mal 100 Jahre, seinen Kindern und Enkelkindern einen Ertrag erwirtschaften. Dann werden wir eher sowas wie Buschland bekommen, wie in Südfrankreich oder an der Küste von Spanien. Vielleicht, ja, da wachsen schon noch Gehölze, aber das wird kein Wirtschaftswald mehr sein. Und das wird auch nicht mehr der Wald sein, den wir im Video gesehen haben, wo Frau Erb mit Menschen reingeht, die sich da quasi da erholen und entspannen. Das wird was ganz anderes sein. Und deswegen ist so wichtig, also Klimaschutz ist da nicht alles, aber ohne Klimaschutz ist alles nichts.
1: Frau Schweizer, haben Sie die Befürchtung, dass jetzt, wo der Herbst da ist, es wieder kühler wird, genau all das, was wir von Herrn Enzel gerade eben gehört haben, vergessen wird nach diesem Rekordhitze? Es gibt ja ganz viele Superlative, Brand, Waldbrand, Sommer bei uns in Baden-Württemberg.
2: Ach, das denke ich nicht. Ich meine, das eine ist natürlich die mediale Wahrnehmung. Jetzt war die mediale Wahrnehmung wahrscheinlich in diesem Sommer schon eine sehr große. Aber das andere ist ja die Arbeit in der Fläche, die ungebrochen weitergeht. Und da haben wir sehr engagierte Waldbesitzer. Wir haben bei uns in der Politik auch die Strategien. Wir haben eine Waldstrategie. Wir unterstützen mit dem integrierten Waldbrandmanagement. Wir sind auch für eine aktive Bejagung. Da helfe ich selbst ja auch aktiv mit. Und es braucht halt alles. Es braucht aber auch natürlich die Erholungssuchenden im Wald, weil ich meine, das wissen Sie ja, Enzel, Bejagung ist eine Frage, aber Störungen im Wald sind natürlich auch schwierig, weil wenn es zu viele Störungen gibt, dann zieht sich das Wild in den Wald zurück und macht umso mehr Schäden. Also das heißt, es müssen wirklich alle gemeinsam auch den Wald nutzen, Rücksicht nehmen aufeinander und dann, ja, dann bin ich überzeugt, dass wir das schon auch hinbekommen in Zukunft und also wir als Politik helfen auf jeden Fall fest mit, hier die Waldbesitzer aktiv auch zu unterstützen.
1: Frau Erb, weil Sie eine von vielen sind, die ganz aktiv den Wald auch nutzen, jetzt nicht aus wirtschaftlichen Gründen, sondern aus Erlebnisgründen, auch mit Wandergruppen als Wanderführerin da unterwegs sind. Bekommen das Schlusswort jetzt, glaube ich. Welche Verantwortung tragen wir eben alles? Klang gerade eben schon ein bisschen an, damit der Wald auch als der Ort bleibt, den wir alle so lieben. Stichwort Störung, Verhalten von uns im Wald.
3: Wir müssen schon alle auch ganz achtsam mit der Natur umgehen und auch achtsam mit dem Wald umgehen. Und ich meine, das hat man ja tatsächlich auch in dieser Corona-Zeit sehr stark gemerkt, wo der Wald auch stark frequentiert war, wie viel Müll Menschen hinterlassen haben im Wald. Und ich denke, da ist es auch ganz gut, wenn wir als Wandervereine zum Beispiel durch den Wald führen und eben die Menschen sensibilisieren dafür, ihren Müll auch wieder mitzunehmen. Eigentlich sollte es selbstverständlich sein, aber das ist es heutzutage leider nicht mehr. Und ich denke immer so, dieses Schützen durch Nützen ist so ein Slogan auch im Biosphärengebiet Schwäbische Alb. Und deswegen also einfach die Menschen sensibilisieren, achtsam zu sein, achtsam in den Wald zu gehen. Und aber auch tatsächlich, wenn man jetzt an das Wild denkt oder so, auch ja, zu sensibilisieren, dass man nicht überall querfeld

0: ein durch den Wald stapft.
1: Ja, das gibt es auch natürlich, insbesondere wenn man in bergigen Regionen unterwegs ist, steht da auch dann immer, Abschneider sind irgendwie Naturzerstörer, wenn man kreuz und quer über die Wiesen läuft. So ähnlich ist es im Wald auch. Ich darf noch hinzufügen, dass wir hier auch gelernt haben diesen Sommer, dass leider, ich glaube, weit über 90% der Brände, die entstehen, menschengemacht sind. Und die liegen gelassene Glasscheibe ist ein Mythos, sondern es sind doch eben da, ja, sag ich mal, die Leute, die nicht genug aufpassen. Insofern müssen wir uns wirklich alle an der Nase fassen, um das zu schützen, was wir alle so lieben. Ich danke der Runde sehr für heute Abend. Das hat mich doch, für mich überraschenderweise, muss ich zugeben, etwas positiver gestimmt, als ich befürchtet habe. Was den Zustand, natürlich gibt es da auch wirtschaftliche Sorgen, aber was die Perspektive des Waldes angeht, scheint es zumindest, darf ich das mitnehmen hier aus der Runde, nicht so schlecht sein wie vielleicht in anderen Bundesländern. Danke für die Runde heute. 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Und hier im SWR gibt es jetzt die Nachrichten von SWR aktuell mit Tatjana Gessler. Zur Sache Baden-Württemberg dann wieder nächsten Donnerstag. Und dann reden wir über die Energiekosten vom Heizen bis zum Tanken. Guten Abend.

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0: Guten Tag, willkommen bei Tagesschau 24. Zur Wahl stehen München und die Region Köln-Rhein-Ruhr. Heute entscheidet der Deutsche Olympische Sportbund, wer der offizielle Bewerber um die Austragung der Olympischen Spiele in den Jahren 2036, 2040 oder 2044 wird. München gilt in der geheimen Abstimmung der Spitzenverbände und Funktionäre als Favorit. Das Ergebnis wird am frühen Nachmittag veröffentlicht. Das erste überträgt die Bekanntgabe live ab 13.45 Uhr.
1: München oder Köln-Rhein-Ruhr? Wer macht das Rennen? Selbstbewusst sind beide.
2: Dass wir nächstes Jahr die Wiesn feiern als definitive Olympiastadt.
3: Köln-Rhein-Ruhr steht damit für die größten Spiele aller Zeiten.
1: Die Region Köln-Rhein-Ruhr wirbt mit Superlativen. Die größte Bühne, die meiste Erfahrung, die nachhaltigsten Spiele. In gleich 15 Kommunen.
3: Wir können 17,6 Millionen Tickets bei Olympia Köln-Rhein-Ruhr anbieten. Köln liegt damit über Paris, auch über Los Angeles.
1: Das wäre olympischer Weltrekord. Geschwommen würde zum Beispiel in der Arena von Schalke. Und Nordrhein-Westfalen holt Ostdeutschland ins Boot. Gesegelt würde vor Rostock-Warnemünde, die Kanu-Wettbewerbe sollen in Markkleeberg in Sachsen stattfinden. Die Region setzt auf internationale Erreichbarkeit, ein dichtes Verkehrsnetz und damit kurze Wege zwischen den Austragungsorten. NRW müsste wenig neu bauen, wie etwa das temporäre Leichtathletikstadion und das Olympische Dorf in Köln. In München soll das Olympische Dorf im Osten der Stadt entstehen. Wie in Köln stehen die Wohnungen anschließend der Allgemeinheit zur Verfügung. Der Olympiapark von 1972 steht wieder im Zentrum der Münchner Bewerbung. Fast die Hälfte der Sportstätten kommen hier unter. Für die Planer wichtig, 90% der Arenen liegen in einem Radius von 30 Kilometern um das Olympische Dorf. Sogar die berühmte Oktoberfestwiese wird Teil der Spiele. Unterkunft für die freiwilligen Helferinnen und Helfer.
4: Zum einen kann München Großveranstaltungen, ich glaube, das haben wir immer wieder unter Beweis gestellt, nicht zuletzt auch mit der Wiesn. Der Olympiapark ist weltweit einzigartig, also so eine Nachnutzung von einem olympischen Ort gibt es eigentlich an keiner anderen Stelle. Und genauso wollen wir das jetzt eben auch handhaben.
1: Bei den European Championships vor 4 Jahren schwappte bereits viel olympischer Vibe durch die Stadt. Tausende genießen damals den Sport mit kurzen Wegen. München allerdings hat nicht die Zuschauerkapazität der Stadien von Köln, Rhein-Ruhr. Weniger Tickets für die Sportfans. Münchens Bewerbung ist auch eine norddeutsche. Segeln in Kiel wie damals 1972. Dazu mondänes Flair in Anlehnung an die Spiele von Paris. Nicht Schloss Versailles.

0: Bundesinnenminister Dobrindt hat heute 17 europäische Amtskollegen nach München zu einer zweiten Migrationskonferenz eingeladen. Besprochen werden sollen die nächsten Schritte, um eine sogenannte Migrationswende in Europa umzusetzen. Schwerpunkte sind unter anderem die weitere Stärkung der europäischen Außengrenze sowie die Beschleunigung von Rückführungen aus Europa. Kritiker werfen Dobrindt vor, mit den Plänen das Grundrecht auf Asyl zu untergraben. In New York geht die Vollversammlung der Vereinten Nationen weiter. Heute mit einer Rede von Bundesaußenminister Wadephul. Ursprünglich sollte Bundeskanzler Merz zu den UN-Delegierten sprechen. Der CDU-Chef steht aber wegen der schlechten Ergebnisse bei den jüngsten Landtagswahlen unter Druck und hatte deshalb seine Reise abgesagt. Wichtigste Themen der UN-Generaldebatte waren bisher der Iran-Krieg, der Krieg gegen die Ukraine sowie die Risiken der künstlichen Intelligenz. Es könnte einer der größten Gottesdienste der Geschichte werden, wenn Papst Leo XIV. Heute Nachmittag auf dem Place de la Concorde in Paris die Messe liest. Mehr als 600.000 Menschen werden erwartet. Auch die angrenzenden Champs-Élysées wurden dafür abgesperrt. Gestern hatte Leo bereits Ansprachen in der Zentrale der UNESCO, bei Präsident Macron sowie einen Gottesdienst im Stade de France gehalten. US-Präsident Trump lehnt den jüngsten iranischen Friedensvorschlag offenbar ab. Das Wall Street Journal berichtet unter Berufung auf Regierungskreise in Washington, Trump sei skeptisch und gehe davon aus, Iran nach den US-Zwischenwahlen im November wieder anzugreifen. Auf eine offizielle Antwort wartet Teheran noch. Der iranische Vorschlag sieht unter anderem vor, die Straße von Hormus wieder zu öffnen, unter der Bedingung, dass die USA Sanktionen aufheben. US-Präsident Trump hat seinen Streit mit US-Medien neu angefacht. Er verweigert dem Sender CNN, seine Reise in den Bundesstaat Tennessee zu begleiten. Eine Begründung für den Ausschluss hat CNN nach eigenen Angaben nicht bekommen. Vor gut einer Woche hatte Trump mehreren Fernsehsendern die Zulassung zum Weißen Haus entziehen lassen, darunter CNN und MS Now. Als Grund nannte er ihre Berichterstattung. Ein Richter hatte daraufhin per einstweiliger Verfügung angeordnet, den Journalisten wieder Zugang zu gewähren. TikTok hat im Streit mit dem US-Bundesstaat Alabama im letzten Moment eine gerichtliche Auseinandersetzung vermieden. Alabama hatte beklagt, dass TikTok gezielt so gestaltet worden sei, dass Kinder süchtig danach würden. Im außergerichtlichen Vergleich einigten sich beide Parteien nun auf Zwangspausen nach 15 Minuten Nutzungszeit und strengere Alterskontrollen. Für Minderjährige werde die tägliche Nutzungszeit der Plattform außerdem auf 2 Stunden begrenzt. TikTok muss an den Bundesstaat mindestens 100 Millionen Dollar Strafe zahlen. Die Behörden in Bangkok haben wegen schwerer Überschwemmungen den Katastrophenfall ausgerufen. Betroffen sind alle 50 Bezirke der thailändischen Hauptstadt. Seit vorgestern sind laut dem Gouverneur der Region fast 300 Liter Regen pro Quadratmeter gefallen. Einige Menschen mussten ihre Häuser verlassen und der Verkehr geriet an mehreren Stellen ins Stocken. Den Wetterdiensten zufolge soll es in Thailand noch bis Sonntag weiter regnen. Und die Wetteraussichten. Heute vom Süden und Südosten bis zur Mitte meist sonnig. Im Norden und Nordwesten neben Sonnenschein zum Teil dichte Wolken, aber nur vereinzelt etwas Regen. Höchstwerte von 17 bis 29 Grad. Die Linkspartei in Berlin hat entschieden, mit wem sie über eine mögliche Regierung sprechen möchte. Gestern Abend hat die Mitglieder auf einem Landesparteitag dafür gestimmt, die Grünen und die SPD zu ersten Gesprächen einzuladen. Bei der Wahl zum Abgeordnetenhaus in Berlin hatte die Linke mit ihrer Spitzenkandidatin Elif Erhalp die meisten Stimmen bekommen. Grüne und SPD hatten zuvor von der Partei gefordert, sich klar von antisemitischen Unterstützern und Kontakten ins Clan-Milieu zu distanzieren.
1: Sie soll sondieren und danach möglichst regieren. Elif Erhalp, Spitzenkandidatin der Berliner Linken, so hat es die Partei auf einem Sonderparteitag mit großer Mehrheit entschieden.
2: Wer dem Antrag in der vorliegenden Form zustimmen möchte, hebe jetzt das Kartenzeichen.
1: So gut wie alle. Die Linke steht bereit, nun kommt es auf die Grünen und die SPD an. Und Erhalp gelobt noch einmal, ihre Wahlversprechen auch einzulösen, Wohnungen vergesellschaften.
3: Und das Wichtigste ist, dass man endlich vorgeht gegen die illegalen Mieterhöhungen.

0: gegen große Immobilienkonzerne, die mit unseren Städten einen Ausverkauf bearbeiten und die an die Börse gehen und mit den Wohnungen und mit unserem Zuhause Handel treiben und fette Gewinne machen. Dagegen müssen wir konsequent vorgehen, deswegen die Vergesellschaftung.
1: Das Ziel der Linken, tausende Wohnungen zwangsweise zu verstaatlichen, gegen Entschädigung. Die Pläne sorgen für Kritik bei Teilen der möglichen Koalitionspartner, Ausgang offen. Und es gibt weiteren Konfliktstoff, etwa um ihn. Isa Remo, hier Archivbilder. Der Berliner Clanchef hatte eine linken Wahlparty besucht. Und Ferhat Kocak, Bundestagsabgeordneter der Linken aus Neukölln, hatte in der Vergangenheit Chatnachrichten mit dem Sohn des Clanbosses ausgetauscht. Und am Wahlabend dann Ibrahim Ibrahim empfangen, einen Aktivisten, der als anti-israelisch gilt, mit Nähe zu einer Organisation, die die Europäische Union als terroristisch einstuft. Es folgte eine heftige Debatte über Antisemitismus, organisierte Kriminalität und die Linke. Die Reaktion der Bundesparteichefin, sie sieht die Partei als Opfer von Stimmungsmachern und Medien.
2: Und genau deshalb ist der Sturm so heftig und er wird noch heftiger. Sie greifen uns nicht für das an, was wir getan haben oder für das, was wir sind, sondern für das, was wir vorhaben. Und sie machen uns jetzt kleinlaut. Und kleinlaut, wir sollen kleinlaut in mögliche Gespräche gehen. Aber das werden wir nicht tun. Wir schicken unsere Leute selbstbewusst und souverän in diese Gespräche, denn wir sind die stärkste Kraft geworden. Und wir lassen uns nicht von anderen sagen, was wir fordern sollen.
1: Das Signal, das die Linke Berlin aussendet, ist das von Einigkeit. Einig nach innen und gegen die Kritiker da draußen.
3: Und in den Tagesthemen hat meine Kollegin Julia Niharika-Senn mit unserem Korrespondenten Tom Garus in Berlin gesprochen. Und sie hat ihn gefragt, wie selbstkritisch sich die Linke beim Parteitag präsentiert hat.
4: Also die Co-Vorsitzende der Berliner Linken, Kerstin Wolter, räumte schon Fehler ein beim Umgang mit Israel-kritischen Äußerungen innerhalb der Partei. Da sei die Partei nun in der Pflicht, das aufzuarbeiten. Sie forderte aber auch eine größere Trennschärfe zwischen berechtigter Israel-Kritik, wie sie sagt, und Antisemitismus. Elif Erralp, die Bürgermeisterkandidatin der Linke, sagte, es dürfe nicht passieren, dass in Berlin von Bühnen der Linken Dinge gesagt werden, Äußerungen getroffen werden, die jüdische Menschen verängstigen. Wie sie das aber verhindern wolle oder will, das sagte sie ganz konkret nicht. Sie sagte nur, da müsse man aufarbeiten, wenn es diese Fälle gibt. Und dabei hat sie es im Prinzip auch erstmal belassen. Grenzüberschreitungen müssten aufgearbeitet werden. Und zum Thema Parteiausschlussverfahren, das war ja auch immer wieder in aller Munde in den vergangenen Tagen, sagte die Berliner Spitze der linken Partei, das sei immer noch Aufgabe der Schiedsgerichte der Partei und nicht der öffentlichen Debatte.
5: Tom, und Grüne und SPD, wie haben die nun auf die Einladung zur Sondierung reagiert?
4: Die Grünen haben sich über das Votum gefreut. Die Landesvorsitzenden hier in Berlin fordern nun, dass es schnell zu Sondierungen kommen soll. Berlin brauche eine regierungsfähige Koalition. Bei der SPD sieht es ein bisschen anders aus. Steffen Krach hat und seine SPD, die hat Vorbehalte. Einerseits wegen der Antisemitismusdebatte, aber auch wegen den Enteignungsplänen der Linken. Und Steffen Krach hat im Vorfeld dieses Landesparteitags der Linken gesagt, er warte jetzt nicht nur auf Lippenbekenntnisse, sondern auf konkrete Maßnahmen von Elif Erralp und den Linken hier in Berlin, wie sie das mit dem Antisemitismusproblem, wie er es sieht, in den Griff kriegen wollen. Und ja, ob ihm das heute hier gereicht hat, bleibt abzuwarten. Und ehrlich gesagt, in der Berliner SPD gibt es mittlerweile auch einen Teil, der sich Opposition hier vorstellen kann in Berlin. Also, dass man eine Minderheitsregierung aus Grünen und Linken tolerieren würde.
3: Mit der Altersvorsorge kann man nicht früh genug anfangen, aber oft entscheidet die Finanzlage des Elternhauses mit. Und deswegen will der Staat künftig helfen. Mit 10 Euro pro Monat will die Bundesregierung die Altersvorsorge für junge Menschen stärken. Das Geld soll am Kapitalmarkt angelegt werden. Von dieser sogenannten Frühstartrente verspricht sich Finanzminister Klingbeil mehr Chancengleichheit für alle Kinder.
6: Die Freunde Paul und Levin müssen sich wohl keine Sorgen um ihre Rente machen. Ihre Eltern zahlen für die beiden Fünfjährigen monatlich in ein Fonddepot ein, seit sie Babys sind.
7: Ja, wir sagen, es ist einfach die Zukunft. Ich meine, ich sehe selber bei mir, bei meiner Rentenberechnung, was da rauskommt.

0: wird. Und wir wissen nicht, wie es weitergeht für die Zukunft der Kinder. Deswegen ist es uns wichtig, von Anfang an das, was wir beisteuern können, da schon anzusparen.
1: Wichtig ist es, weil ich einfach aus eigener Erfahrung weiß, finanzielle Vorsorge, da muss man sich früh kümmern. Und je früher man startet, desto besser, weil seine Rente wird nicht sicher sein.
2: Die Bundesregierung will sie zumindest wieder ein bisschen sicherer machen. Für jedes Kind ab Jahrgang 2020 will sie Geld anlegen. Wenn die Eltern noch kein eigenes Depot haben, dann in ein staatliches. Und so funktioniert die Frühstartrente. Der Staat zahlt ab dem 6. Lebensjahr monatlich 10 Euro in das Depot. Bis zum 18. Geburtstag sind 1.440 Euro eingezahlt. Bei einer vom Finanzministerium geschätzten Rendite von 7% wäre das Depot dann 2.200 Euro wert. Abrufbar ist das Geld aber erst ab dem 65. Geburtstag. Dann läge der Wert dank Zinseszinseffekt bei 53.000 Euro. Geben die Eltern selbst monatlich noch mal 10 Euro dazu, stiege dieser Wert schon auf 107.000 Euro, bei größeren Einzahlungen entsprechend noch stärker. Maximal 570 Euro zusätzlich sind monatlich möglich.
3: Diese privaten Einzahlungen sind der größte Hebel an der Frühstartrente. Ich kann ja da fast 60 Mal so viel einzahlen pro Jahr, wie der Staat an Förderung gibt. Das heißt, da liegt natürlich super viel Potenzial, eben auch gerade über den langen Anlagehorizont, da wirklich ein großes Vermögen für das Kind schon im frühen Alter aufzubauen.
2: Doch das ist für Kritiker auch der Knackpunkt. Eltern mit geringem Einkommen können oft gar nichts zuschießen. Ihren Kindern bleibt der relativ geringe Basiswert. Und der muss bis zum 35. Geburtstag in ein eigenes Depot überführt werden, sonst verfällt das Geld.
3: Was hier der entscheidende Punkt ist, sind die Bildungsmaßnahmen, die zusätzlich zu der Förderung ergriffen werden. Und wenn die wirklich alle Kinder erreichen, oder die müssen wirklich alle Kinder erreichen, auch die, die aus Haushalten kommen, wo eben nicht der Aktienkurs am Kaffeetisch besprochen wird, nur dann kann das Ganze funktionieren.
2: Genau dort wollen die Mütter von Paul und Levin helfen. Sie engagieren sich ehrenamtlich bei einem Verein, der in Schulen geht, um junge Menschen in Finanzfragen zu beraten, bald auch bei der Frühstartrente.
1: Ich denke, die Herausforderung ist aktuell, dass sehr viel über soziale Medien im Umlauf ist und da natürlich nicht unbedingt die richtig guten Informationen. Da kommt viel über, wie wird man schnell reich, auch viele Fallen, die damit da verbunden sind.
2: Die Frühstartrente soll auch ein Anreiz sein, damit sich auch einkommensschwache Familien früh und vor allem seriös mit dem Thema privater Altersvorsorge beschäftigen. So wie es Paul und Levins Mütter schon seit der Geburt ihrer Kinder tun.
4: In der Ukraine bleibt die Lage angespannt. Russland hat seine Luftangriffe zuletzt deutlich verstärkt. In Kiew herrscht fast täglich Luftalarm. Gleichzeitig fehlt es an Raketen- und Drohnenabwehr. Immerhin könnte die Ukraine bald die von den USA erhofften Patriot-Abfangraketen selbst herstellen. Das zumindest soll US-Präsident Trump dem ukrainischen Präsidenten Zelensky in dieser Woche zugesagt haben. Nicht nur für die Menschen hier wäre das ein Funken Hoffnung, sondern auch für die ukrainische Wirtschaft.
5: Das Pesto-Café in Kiew, eine Restaurantkette mit italienischem Essen. Es ist Mittag. Früher waren die Plätze hier zu dieser Uhrzeit gut besetzt. Aber der Krieg erreicht immer mehr die Hauptstadt. Pesto-Café-Gründer Serhi will unbedingt verhindern, dass auch seine Restaurants dem Krieg zum Opfer fallen. Die wahrscheinlich größte Herausforderung für uns besteht im Moment darin, unsere Mitarbeiter zu halten. Das ist unser wertvollstes Kapital und unser Geschäft zu retten. Viele der insgesamt 400 Mitarbeitenden arbeiten jetzt freiwillig weniger und für weniger Geld. Hauptsache, den Job behalten. Das Restaurant ist ein beliebter Familienhalt beim Bummel im Einkaufszentrum. Und hier liegt das Problem. Um Einkaufszentren machen viele Gäste derzeit lieber einen Bogen, weil Russland sie häufig ins Visier nimmt. Serhi musste deswegen schon 5 von 20 Restaurants schließen. Es kam einfach niemand. Manchmal waren es gerade mal 3 Gäste am Tag. Die Gehälter fürs Personal übertrafen damals die Einnahmen. Und da spreche ich noch nicht von Strom- oder Lebensmittelkosten. Was Serhi zusätzlich zu schaffen macht, es brennen nicht nur Einkaufszentren in der Ukraine, sondern auch Warenlager und Logistikzentren. Manche Produkte, die er für die Restaurants braucht, bekommt er zeitweise nicht mehr. Und dann ist jetzt auch noch ständig Luftalarm. Deshalb wurde bei der neuen Warn-App die Stufe Gelb eingeführt. Bei ihr dürfen Läden und Restaurants offen bleiben, etwa dann, wenn nur

0: wenige Kampfdrohnen in der Luft sind. Aber auch solche Drohnenangriffe können tödlich enden, wie hier diese Woche in Kiew. Eine schwere Entscheidung für die Wirtschaft, Abstriche bei der Sicherheit. Viele Ökonomen finden das richtig. Wir haben schon Tage erlebt, an denen gab es 18 von 24 Stunden Luftalarm. Wenn Sie daran festhalten, dass Geschäfte während des Alarms geschlossen bleiben müssen, dann hört das Land einfach auf zu funktionieren. Viele Ukrainer nehmen die ständigen Alarme sowieso nur noch mit einem Achselzucken hin. Dimitro hat seine Tochter zum Geburtstagslunch eingeladen, hier ins Einkaufszentrum. Dieser Ort könnte wirklich angegriffen werden, aber wir stehen jetzt seit 4,5 Jahren unter Beschuss, also sind wir daran gewöhnt. Irgendwann muss man doch mal leben. Auch dafür stehen Restaurants wie das Café Pesto, für etwas Normalität in unsicheren Zeiten.
1: Ein pfiffiger Reporter und sein treuer Foxterrier erleben Abenteuer zu Land, zu Wasser und sogar im Weltraum. Das ist das Grundrezept der Kult-Comic-Serie Tim und Struppi. Die zeitlosen Geschichten, die sympathischen Figuren und der ikonische Stil des Zeichners Hergé begeistern Menschen weltweit. Die Alben wurden in hunderte Sprachen und Dialekte übersetzt und bis heute nach Verlagsangaben mehr als 230 Millionen Mal verkauft. Eine Erfolgsgeschichte, die vor 80 Jahren im Magazin Tintin begann.
2: Was Salvatore Di Bernardo da aus dem Archiv des Comic-Museums Brüssel holt, sind Schätze. Zumindest für Fans von gezeichneten Geschichten. Originalausgaben des Journal Tintin, die allererste vom 26. September 1946, muss in der Hülle bleiben, zum Schutz. Das Journal, hier erscheinen nach dem Zweiten Weltkrieg neue Geschichten, unter anderem von Tintin, also Tim und Struppi. Der Slogan des Magazins war, dass es sich an Kinder von 7 bis 77 richtet. Die Idee war, dass es zunächst für Kinder war, aber die Erwachsenen waren nicht außen vor. Die konnten es auch lesen. Wenn nicht die Comics, dann die Auszüge aus Romanen, eher für Erwachsene. Krieg der Welten von H.G. Wells als illustrierter Fortsetzungsroman. Und auch von Tim und Struppi gibt es immer nur 2 Seiten pro Woche. Dann heißt es, Fortsetzung folgt. Sicher auch dank des Journal Tintin werden Tim und Struppi zu belgischen Nationalhelden. Tim und Struppi sind immer noch extrem beliebt, wenigstens bei Leuten, die gerne Comics lesen. Es ist eine ikonische Figur und wirklich der erste Name, der einem einfällt, wenn wir über Comicbücher sprechen. Allerdings auf neue Bücher warten die Fans bis heute vergeblich. Schöpfer Hergé wollte nicht, dass nach seinem Tod andere Zeichner die Serie weiterführen.
1: Guten Tag, hier ist die Tagesschau in 100 Sekunden. Bundesweiter Aktionstag des Deutschen Gewerkschaftsbundes. Der DGB hat in 15 Großstädten zu Protesten gegen die Sozialpolitik der Bundesregierung aufgerufen. Die Gewerkschaften wollen nach eigenen Angaben ein Zeichen setzen für einen starken Sozialstaat, sichere Arbeitsplätze und den Schutz von Arbeitnehmerrechten. Kundgebungen sind unter anderem in Hamburg, Leipzig und Nürnberg geplant. Entscheidung über Olympiabewerbung. Der Deutsche Olympische Sportbund teilt am frühen Nachmittag mit, ob München oder die Region Köln-Rhein-Ruhr der offizielle Bewerber für die Austragung der Olympischen Spiele 2036, 2040 oder 2044 wird. Berlin hat seine Kandidatur zurückgezogen. Papst setzt Frankreich-Besuch fort. Zu seiner heutigen Messe auf dem Place de la Concorde in Paris werden mehr als 600.000 Menschen erwartet. Auch die angrenzenden Champs-Élysées wurden dafür abgesperrt. Gestern Abend hatte Leo bereits einen großen Gottesdienst mit jungen Menschen im Stade de France gehalten. Trump lehnt iranischen Friedensvorschlag offenbar ab. Das Wall Street Journal berichtet, der US-Präsident sei skeptisch und gehe davon aus, Iran nach den US-Zwischenwahlen im November wieder anzugreifen. Auf eine offizielle Antwort wartet Teheran noch. Der iranische Vorschlag sieht vor, die Straße von Hormus wieder zu öffnen, unter der Bedingung, dass die USA Sanktionen aufheben. Starke Überschwemmungen in Bangkok. Die lokalen Behörden haben in allen 50 Bezirken der thailändischen Hauptstadt den Katastrophenfall ausgerufen. Grund sind

0: anhaltende Regenfälle. Seit vorgestern sind laut dem Gouverneur der Region fast 300 Liter Regen pro Quadratmeter gefallen. Und das Wetter. Heute vom Süden und Südosten bis zur Mitte meist sonnig. Im Norden und Nordwesten zum Teil auch dichte Wolken, aber nur vereinzelt etwas Regen. Höchstwerte 17 bis 29 Grad.
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0: Guten Tag, willkommen bei Tagesschau 24. Zur Wahl stehen München und die Region Köln-Rhein-Ruhr. Heute entscheidet der Deutsche Olympische Sportbund, wer der offizielle Bewerber um die Austragung der Olympischen Spiele in den Jahren 2036, 2040 oder 2044 wird. München gilt in der geheimen Abstimmung der Spitzenverbände und Funktionäre als Favorit. Das Ergebnis wird am frühen Nachmittag veröffentlicht. Das erste überträgt die Bekanntgabe live ab 13.45 Uhr.
1: München oder Köln-Rhein-Ruhr? Wer macht das Rennen? Selbstbewusst sind beide.
2: Dass wir nächstes Jahr die Wiesn feiern als definitive Olympiastadt.
3: Köln-Rhein-Ruhr steht damit für die größten Spiele aller Zeiten.
1: Die Region Köln-Rhein-Ruhr wirbt mit Superlativen. Die größte Bühne, die meiste Erfahrung, die nachhaltigsten Spiele. In gleich 15 Kommunen.
3: Wir können 17,6 Millionen Tickets bei Olympia Köln-Rhein-Ruhr anbieten. Köln liegt damit über Paris, auch über Los Angeles.
1: Das wäre olympischer Weltrekord. Geschwommen würde zum Beispiel in der Arena von Schalke. Und Nordrhein-Westfalen holt Ostdeutschland ins Boot. Gesegelt würde vor Rostock-Warnemünde. Die Kanu-Wettbewerbe sollen in Markkleeberg in Sachsen stattfinden. Die Region setzt auf internationale Erreichbarkeit, ein dichtes Verkehrsnetz und damit kurze Wege zwischen den Austragungsorten. NRW müsste wenig neu bauen, wie etwa das temporäre Leichtathletikstadion und das Olympische Dorf in Köln. In München soll das Olympische Dorf im Osten der Stadt entstehen. Wie in Köln stehen die Wohnungen anschließend der Allgemeinheit zur Verfügung. Der Olympiapark von 1972 steht wieder im Zentrum der Münchner Bewerbung. Fast die Hälfte der Sportstätten kommen hier unter. Für die Planer wichtig, 90% der Arenen liegen in einem Radius von 30 Kilometern um das Olympische Dorf. Sogar die berühmte Oktoberfestwiese wird Teil der Spiele. Unterkunft für die freiwilligen Helferinnen und Helfer.
4: Zum einen kann München Großveranstaltungen, ich glaube, das haben wir immer wieder unter Beweis gestellt, nicht zuletzt auch mit der Wiesn. Der Olympiapark ist weltweit einzigartig, also so eine Nachnutzung von einem olympischen Ort gibt es eigentlich an keiner anderen Stelle. Und genauso wollen wir das jetzt eben auch handhaben.
1: Bei den European Championships vor 4 Jahren schwappte bereits viel olympischer Vibe durch die Stadt. Tausende genießen damals den Sport mit kurzen Wegen. München allerdings hat nicht die Zuschauerkapazität der Stadien von Köln, Rhein-Ruhr. Weniger Tickets für die Sportfans. Münchens Bewerbung ist auch eine norddeutsche. Segeln in Kiel wie damals 1972. Dazu mondänes Flair in Anlehnung an die Spiele von Paris. Nicht Schloss Versailles, aber immerhin geritten würde vor Schloss Nymphenburg nahe der Innenstadt. Ein Kopf-an-Kopf-Rennen. München oder die Region Köln-Rhein-Ruhr.
0: Der Deutsche Gewerkschaftsbund erwartet heute tausende Teilnehmende an einem bundesweiten Aktionstag. In 15 deutschen Großstädten hat der DGB zu Protesten gegen die Sozialpolitik der Bundesregierung aufgerufen. Die Gewerkschaften wollen ein Zeichen setzen für einen starken Sozialstaat, sichere Arbeitsplätze und den Schutz von Arbeitnehmerrechten, heißt es. Kundgebungen gibt es unter anderem in Bremen, Hamburg, Leipzig, Magdeburg, Nürnberg und Stuttgart. Bundesinnenminister Dobrindt hat heute 17 europäische Amtskollegen nach München zu einer zweiten Migrationskonferenz eingeladen. Besprochen werden sollen die nächsten Schritte, um eine sogenannte Migrationswende in Europa umzusetzen. Schwerpunkte sind unter anderem die weitere Stärkung der europäischen Außengrenze sowie die Beschleunigung von Rückführungen aus Europa. Kritiker werfen Dobrindt vor, mit den Plänen das Grundrecht auf Asyl zu untergraben. In New York geht die Vollversammlung der Vereinten Nationen weiter. Heute mit einer Rede von Bundesaußenminister Wadephul. Ursprünglich sollte Bundeskanzler Merz zu den UN-Delegierten sprechen. Der CDU-Chef steht aber wegen der schlechten Ergebnisse bei den jüngsten Landtagswahlen unter Druck und hatte deshalb seine Reise abgesagt. Wichtigste Themen der UN-Generaldebatte waren bisher der Iran-Krieg, der Krieg gegen die Ukraine sowie die Risiken der künstlichen Intelligenz. Es könnte einer der größten Gottesdienste der Geschichte werden, wenn Papst Leo XIV. Heute Nachmittag auf dem Place de la Concorde in Paris die Messe liest. Mehr als 600.000 Menschen werden erwartet. Auch die angrenzenden Champs-Élysées wurden dafür abgesperrt. Gestern hatte Leo bereits Ansprachen in der Zentrale der UNESCO bei Präsident Macron sowie einen Gottesdienst im Stade de France gehalten. US-Präsident Trump lehnt den jüngsten iranischen Friedensvorschlag offenbar ab. Das Wall Street Journal berichtet unter Berufung auf Regierungskreise in Washington, Trump sei skeptisch und gehe davon aus, Iran nach den US-Zwischenwahlen im November wieder anzugreifen. Auf eine offizielle Antwort wartet Teheran noch. Der iranische Vorschlag sieht unter anderem vor, die Straße von Hormus wieder zu öffnen, unter der Bedingung, dass die USA Sanktionen aufheben. US-Präsident Trump hat seinen Streit mit US-Medien neu angefacht. Er verweigert dem Sender CNN, seine Reise in den Bundesstaat Tennessee zu begleiten. Eine Begründung für den Ausschluss hat CNN nach eigenen Angaben nicht bekommen. Vor gut einer Woche hatte Trump mehreren Fernsehsendern die Zulassung zum Weißen Haus entziehen lassen, darunter CNN und MS Now. Als Grund nannte er ihre Berichterstattung. Ein Richter hatte daraufhin per einstweiliger Verfügung angeordnet, den Journalisten wieder Zugang zu gewähren. TikTok hat im Streit mit dem US-Bundesstaat Alabama im letzten Moment eine gerichtliche Auseinandersetzung vermieden. Alabama hatte beklagt, dass TikTok gezielt so gestaltet worden sei, dass Kinder süchtig danach würden. Im außergerichtlichen Vergleich einigten sich beide Parteien nun auf Zwangspausen nach 15 Minuten Nutzungszeit und strengere Alterskontrollen. Für Minderjährige werde die tägliche Nutzungszeit der Plattform außerdem auf 2 Stunden begrenzt. TikTok muss an den Bundesstaat mindestens 100 Millionen Dollar Strafe zahlen. Die Behörden in Bangkok haben wegen schwerer Überschwemmungen den Katastrophenfall ausgerufen. Betroffen sind alle 50 Bezirke der thailändischen Hauptstadt. Seit vorgestern sind laut dem Gouverneur der Region fast 300 Liter Regen pro Quadratmeter gefallen. Einige Menschen mussten ihre Häuser verlassen und der Verkehr geriet an mehreren Stellen ins Stocken. Den Wetterdiensten zufolge soll es in Thailand noch bis Sonntag weiterregnen. Und die Wetteraussichten. Heute vom Süden und Südosten bis zur Mitte meist sonnig. Im Norden und Nordwesten neben Sonnenschein zum Teil dichte Wolken, aber nur vereinzelt etwas Regen. Höchstwerte von 17 bis 29 Grad. Die Linkspartei in Berlin hat entschieden, mit wem sie über eine mögliche Regierung sprechen möchte. Gestern Abend hat die Mitglieder auf einem Landesparteitag dafür gestimmt, die Grünen und die SPD zu ersten Gesprächen einzuladen. Bei der Wahl zum Abgeordnetenhaus in Berlin hatte die Linke mit ihrer Spitzenkandidatin Elif Erhalp die meisten Stimmen bekommen. Grüne und SPD hatten zuvor von der Partei gefordert, sich klar von antisemitischen Unterstützern und Kontakten ins Clan-Milieu zu distanzieren.
5: Sie soll sondieren und danach möglichst regieren. Elif Erhalp, Spitzenkandidatin der Berliner Linken, so hat es die Partei auf einem Sonderparteitag mit großer Mehrheit entschieden.
6: Wer dem Antrag in der vorliegenden Form zustimmen möchte, hebe jetzt das Kartenzeichen.
5: So gut wie alle. Die Linke steht bereit, nun kommt es auf die Grünen und die SPD an. Und Erhalp gelobt noch einmal, ihre Wahlversprechen auch einzulösen, Wohnungen vergesellschaften.
7: Und das Wichtigste ist, dass man endlich vorgeht gegen die illegalen Mieterhöhungen, gegen große Immobilienkonzerne, die mit unseren Städten einen Ausverkauf bearbeiten und die an die Börse gehen und mit den Wohnungen und mit unserem Zuhause Handel treiben und fette Gewinne machen. Dagegen müssen wir konsequent vorgehen, deswegen die Vergesellschaftung.
5: Das Ziel der Linken, tausende Wohnungen zwangsweise zu verstaatlichen, gegen Entschädigung. Die Pläne sorgen für Kritik bei Teilen der möglichen Koalitionspartner, Ausgang offen. Und es gibt weiteren Konfliktstoff. Etwa um ihn. Issa Remo, hier Archivbilder. Der Berliner Clanchef hatte einen linken Wahlplakat.

0: Party besucht. Und Ferhat Kocak, Bundestagsabgeordneter der Linken aus Neukölln, hatte in der Vergangenheit Chatnachrichten mit dem Sohn des Clanbosses ausgetauscht. Und am Wahlabend dann Ibrahim Ibrahim empfangen, einen Aktivisten, der als anti-israelisch gilt, mit Nähe zu einer Organisation, die die Europäische Union als terroristisch einstuft. Es folgte eine heftige Debatte über Antisemitismus, organisierte Kriminalität und die Linke. Die Reaktion der Bundesparteichefin, sie sieht die Partei als Opfer von Stimmungsmachern und Medien.
1: Und genau deshalb ist der Sturm so heftig und er wird noch heftiger. Sie greifen uns nicht für das an, was wir getan haben oder für das, was wir sind, sondern für das, was wir vorhaben. Und sie machen uns jetzt kleinlaut. Und kleinlaut, wir sollen kleinlaut in mögliche Gespräche gehen. Aber das werden wir nicht tun. Wir schicken unsere Leute selbstbewusst und souverän in diese Gespräche. Denn wir sind die stärkste Kraft geworden. Und wir lassen uns nicht von anderen sagen, was wir fordern sollen.
0: Das Signal, das die Linke Berlin aussendet, ist das von Einigkeit. Einig nach innen und gegen die Kritiker da draußen.
2: Und in den Tagesthemen hat meine Kollegin Julia Niharika-Senn mit unserem Korrespondenten Tom Garus in Berlin gesprochen. Und sie hat ihn gefragt, wie selbstkritisch sich die Linke beim Parteitag präsentiert hat.
3: Also die Co-Vorsitzende der Berliner Linken, Kerstin Wolter, räumte schon Fehler ein beim Umgang mit Israel-kritischen Äußerungen innerhalb der Partei. Da sei die Partei nun in der Pflicht, das aufzuarbeiten. Sie forderte aber auch eine größere Trennschärfe zwischen berechtigter Israel-Kritik, wie sie sagt, und Antisemitismus. Elif Erralp, die Bürgermeisterkandidatin der Linke, sagte, es dürfe nicht passieren, dass in Berlin von Bühnen der Linken Dinge gesagt werden, Äußerungen getroffen werden, die jüdische Menschen verängstigen. Wie sie das aber verhindern wolle oder will, das sagte sie ganz konkret nicht. Sie sagte nur, da müsse man aufarbeiten, wenn es diese Fälle gibt. Und dabei hat sie es im Prinzip auch erstmal belassen. Grenzüberschreitungen müssten aufgearbeitet werden. Und zum Thema Parteiausschlussverfahren, das war ja auch immer wieder in aller Munde in den vergangenen Tagen, sagte die Berliner Spitze der linken Partei, das sei immer noch Aufgabe der Schiedsgerichte der Partei und nicht der öffentlichen Debatte.
4: Tom, und Grüne und SPD, wie haben die nun auf die Einladung zur Sondierung reagiert?
3: Die Grünen haben sich über das Votum gefreut. Die Landesvorsitzenden hier in Berlin fordern nun, dass es schnell zu Sondierungen kommen soll. Berlin brauche eine regierungsfähige Koalition. Bei der SPD sieht es ein bisschen anders aus. Steffen Krach hat und seine SPD, die hat Vorbehalte. Einerseits wegen der Antisemitismusdebatte, aber auch wegen den Enteignungsplänen der Linken. Und Steffen Krach hat im Vorfeld dieses Landesparteitags der Linken gesagt, er warte jetzt nicht nur auf Lippenbekenntnisse, sondern auf konkrete Maßnahmen von Elif Erralp und den Linken hier in Berlin, wie sie das mit dem Antisemitismusproblem, wie er es sieht, in den Griff kriegen wollen. Und ja, ob ihm das heute hier gereicht hat, bleibt abzuwarten. Und ehrlich gesagt, in der Berliner SPD gibt es mittlerweile auch einen Teil, der sich Opposition hier vorstellen kann in Berlin. Also, dass man eine Minderheitsregierung aus Grünen und Linken tolerieren würde.
2: Mit der Altersvorsorge kann man nicht früh genug anfangen, aber oft entscheidet die Finanzlage des Elternhauses mit. Und deswegen will der Staat künftig helfen. Mit 10 Euro pro Monat will die Bundesregierung die Altersvorsorge für junge Menschen stärken. Das Geld soll am Kapitalmarkt angelegt werden. Von dieser sogenannten Frühstartrente verspricht sich Finanzminister Klingbeil mehr Chancengleichheit für alle Kinder.
5: Die Freunde Paul und Levin müssen sich wohl keine Sorgen um ihre Rente machen. Ihre Eltern zahlen für die beiden Fünfjährigen monatlich in ein Fonddepot ein, seit sie Babys sind.
6: Ja, wir sagen, es ist einfach die Zukunft. Ich meine, ich sehe selber bei mir, bei meiner Rentenberechnung, was da rauskommen wird. Und wir wissen nicht, wie es weitergeht für die Zukunft der Kinder. Deswegen ist es uns wichtig, von Anfang an das, was wir beisteuern können, da schon anzusparen.
7: Wichtig ist es, weil ich einfach aus eigener Erfahrung weiß, finanzielle Vorsorge, da muss man sich früh kümmern. Und je früher man startet, desto besser, weil seine Rente wird nicht sicher sein.
5: Die Bundesregierung will sie zumindest wieder ein bisschen sicherer machen. Für jedes Kind ab Jahrgang 2020 will sie Geld anlegen. Wenn die Eltern noch kein eigenes Depot haben, dann in ein staatliches. Und so funktioniert die Frühstartrente. Der Staat zahlt ab dem 6. Lebensjahr monatlich 10 Euro in das Depot. Bis zum 18. Geburtstag sind 1.440 Euro eingezahlt. Bei einer vom Finanzministerium geschätzten Rendite von 7% wäre das Depot dann 2.200 Euro wert. Abrufbar ist das Geld aber erst ab dem 65. Geburtstag. Dann läge der Wert dank Zinseszinseffekt bei 53.000 Euro. Geben die Eltern selbst monatlich noch mal 10 Euro dazu, stiege dieser Wert schon auf 107.000 Euro, bei größeren Einzahlungen entsprechend noch stärker. Maximal 570 Euro zusätzlich sind monatlich möglich.
8: Diese privaten Einzahlungen sind der größte Hebel an der Frühstartrente. Ich kann ja da fast 60 Mal so viel einzahlen pro Jahr, wie der Staat an Förderung gibt. Das heißt, da liegt natürlich super viel Potenzial, eben auch gerade über den langen Anlagehorizont, da wirklich ein großes Vermögen für das Kind schon im frühen Alter aufzubauen.
5: Doch das ist für Kritiker auch der Knackpunkt. Eltern mit geringem Einkommen können oft gar nichts zuschießen. Ihren Kindern bleibt der relativ geringe Basiswert. Und der muss bis zum 35. Geburtstag in ein eigenes Depot überführt werden, sonst verfällt das Geld.
8: Was hier der entscheidende Punkt ist, sind die Bildungsmaßnahmen, die zusätzlich zu der Förderung ergriffen werden. Und wenn die wirklich alle Kinder erreichen, oder die müssen wirklich alle Kinder erreichen, auch die, die aus Haushalten kommen, wo eben nicht der Aktienkurs am Kaffeetisch besprochen wird, nur dann kann das Ganze funktionieren.
5: Genau dort wollen die Mütter von Paul und Levin helfen. Sie engagieren sich ehrenamtlich bei einem Verein, der in Schulen geht, um junge Menschen in Finanzfragen zu beraten, bald auch bei der Frühstartrente.
7: Ich denke, die Herausforderung ist aktuell, dass sehr viel über soziale Medien im Umlauf ist und da natürlich nicht unbedingt die richtig guten Informationen. Da kommt viel über, wie wird man schnell reich, auch viele Fallen, die damit da verbunden sind.
5: Die Frühstartrente soll auch ein Anreiz sein, damit sich auch einkommensschwache Familien früh und vor allem seriös mit dem Thema privater Altersvorsorge beschäftigen. So wie es Paul und Levins Mütter schon seit der Geburt ihrer Kinder tun.
2: In der Ukraine bleibt die Lage angespannt. Russland hat seine Luftangriffe zuletzt deutlich verstärkt. In Kiew herrscht fast täglich Luftalarm. Gleichzeitig fehlt es an Raketen- und Drohnenabwehr. Immerhin könnte die Ukraine bald die von den USA erhofften Patriot-Abfangraketen selbst herstellen. Das zumindest soll US-Präsident Trump dem ukrainischen Präsidenten Zelensky in dieser Woche zugesagt haben. Nicht nur für die Menschen hier wäre das ein Funken Hoffnung, sondern auch für die ukrainische Wirtschaft.
9: Das Pesto-Café in Kiew, eine Restaurantkette mit italienischem Essen. Es ist Mittag. Früher waren die Plätze hier zu dieser Uhrzeit gut besetzt. Aber der Krieg erreicht immer mehr die Hauptstadt. Pesto-Café-Gründer Serhi will unbedingt verhindern, dass auch seine Restaurants dem Krieg zum Opfer fallen. Die wahrscheinlich größte Herausforderung für uns besteht im Moment darin, unsere Mitarbeiter zu halten. Das ist unser wertvollstes Kapital und unser Geschäft zu retten. Viele der insgesamt 400 Mitarbeitenden arbeiten jetzt freiwillig weniger und für weniger Geld. Hauptsache, den Job behalten. Das Restaurant ist ein beliebter Familienhalt beim Bummel im Einkaufszentrum. Und hier liegt das Problem. Um Einkaufszentren machen viele Gäste derzeit lieber einen Bogen, weil Russland sie häufig ins Visier nimmt. Serhi musste deswegen schon 5 von 20 Restaurants schließen. Es kam einfach niemand. Manchmal waren es gerade mal 3 Gäste am Tag. Die Gehälter fürs Personal übertrafen damals die Einnahmen. Und da spreche ich noch nicht von Strom- oder Lebensmittelkosten. Was Serhi zusätzlich zu schaffen macht, es brennen nicht nur Einkaufszentren in der Ukraine, sondern auch Warenlager und Logistikzentren. Manche Produkte, die er für die Restaurants braucht, bekommt er zeitweise nicht mehr. Und dann ist jetzt auch noch ständig Luftalarm. Deshalb wurde bei der neuen Warn-App die Stufe Gelb eingeführt. Bei ihr dürfen Läden und Restaurants offen bleiben, etwa dann, wenn nur wenige Kampfdrohnen in der Luft sind. Aber auch solche Drohnenangriffe können tödlich enden, wie hier diese Woche in Kiew. Eine schwere Entscheidung für die Wirtschaft, Abstriche bei der Sicherheit. Viele Ökonomen finden das richtig. Wir haben schon Tage erlebt, an denen gab es 18 von 24 Stunden Luftalarm. Wenn Sie daran festhalten, dass Geschäfte während des Alarms geschlossen bleiben müssen, dann hört das Land einfach auf zu funktionieren. Viele Ukrainer nehmen die ständigen Alarme sowieso nur noch mit einem Achselzucken hin. Dimitro hat seine Tochter

0: zum Geburtstagslunch eingeladen, hier ins Einkaufszentrum. Dieser Ort könnte wirklich angegriffen werden, aber wir stehen jetzt seit 4,5 Jahren unter Beschuss, also sind wir daran gewöhnt. Irgendwann muss man doch mal leben. Auch dafür stehen Restaurants wie das Café Pesto, für etwas Normalität in unsicheren Zeiten.
1: Ein pfiffiger Reporter und sein treuer Foxterrier erleben Abenteuer zu Land, zu Wasser und sogar im Weltraum. Das ist das Grundrezept der Kult-Comic-Serie Tim und Struppi. Die zeitlosen Geschichten, die sympathischen Figuren und der ikonische Stil des Zeichners Hergé begeistern Menschen weltweit. Die Alben wurden in hunderte Sprachen und Dialekte übersetzt und bis heute nach Verlagsangaben mehr als 230 Millionen Mal verkauft. Eine Erfolgsgeschichte, die vor 80 Jahren im Magazin Tintin begann.
2: Was Salvatore Di Bernardo da aus dem Archiv des Comic-Museums Brüssel holt, sind Schätze. Zumindest für Fans von gezeichneten Geschichten. Originalausgaben des Journal Tintin. Die allererste vom 26. September 1946 muss in der Hülle bleiben, zum Schutz. Das Journal. Hier erscheinen nach dem Zweiten Weltkrieg neue Geschichten, unter anderem von Tintin, also Tim und Struppi. Der Slogan des Magazins war, dass es sich an Kinder von 7 bis 77 richtet. Die Idee war, dass es zunächst für Kinder war, aber die Erwachsenen waren nicht außen vor. Die konnten es auch lesen. Wenn nicht die Comics, dann die Auszüge aus Romanen, eher für Erwachsene. Krieg der Welten von H.G. Wells als illustrierter Fortsetzungsroman. Und auch von Tim und Struppi gibt es immer nur 2 Seiten pro Woche. Dann heißt es, Fortsetzung folgt. Sicher auch dank des Journal Tintin werden Tim und Struppi zu belgischen Nationalhelden. Tim und Struppi sind immer noch extrem beliebt, wenigstens bei Leuten, die gerne Comics lesen. Es ist eine ikonische Figur und wirklich der erste Name, der einem einfällt, wenn wir über Comicbücher sprechen. Allerdings auf neue Bücher warten die Fans bis heute vergeblich. Schöpfer Hergé wollte nicht, dass nach seinem Tod andere Zeichner die Serie weiterführen.
3: Hallo und herzlich willkommen zum Kinoressort bei Tagesschau 24. Fernsehtrends aus den USA schwappen früher oder später meist auch auf den deutschsprachigen Medienmarkt. Nicht so beim Format Dateline to Catch a Predator. Vor gut 20 Jahren wurden dabei mutmaßliche Pädophile vor der Kamera in eine Falle gelockt und geoutet. Der Erfolg der Reihe in den USA war enorm. Der Dokumentarfilmer Lance Oppenheim liefert hier seinen ersten Spielfilm ab mit Rückendeckung von Robert Pattinson, der nicht nur die Hauptrolle als Enthüllungsjournalist übernahm, sondern auch als Produzent fungierte. In Venedig war der Film im Rennen um den Goldenen Löwen nominiert.
4: Komm doch rein!
5: Ein Pädophiler wird auf frischer Tat vor laufenden Kameras ertappt.
6: Deine Eltern sind sicher nicht zu Hause?
4: Ganz sicher.
7: Heute Abend was vor?
6: Wer sind Sie?
7: Nehmen Sie doch Platz. Ich bin Chris Hansen.
5: Der echte Chris Hansen schrieb mit seiner erfolgreichen und umstrittenen Reality-Serie To Catch a Predator Fernsehgeschichte. Mit Lockvögeln überführte er von 2004 bis 2007 Sexualstraftäter.
8: Ich finde, die Serie hat etwas Bahnbrechendes an sich. Sie hat gewissermaßen mit den Regeln des Fernsehens gebrochen und auch so etwas wie Bürokratie durchbrochen, den Vorgang und die Tat irgendwie in den Mittelpunkt gerückt. Selbst wenn man Tausende von Stunden damit verbracht hat, sich das alles anzusehen, kann man es nicht wirklich in Worte fassen.
5: Primetime konzentriert sich zunächst auf das unfassbare Fernsehereignis. Später ist es die Psychologie der Figuren, die ins Zentrum rückt. Alle sind berauscht vom Erfolg. Und der männliche Lockvogel, der sich als Jugendlicher ausgibt, sieht eine Schauspielkarriere vor sich.
8: Ich bin auf To Catch a Predator nicht durch die Sendung selbst aufmerksam geworden, sondern durch eine Parodie darauf in der Animationsserie South Park. Und ich dachte, das würde einen wirklich interessanten Film ergeben. Was passiert, wenn man eines der düstersten Themen der Menschheit in Unterhaltung verwandelt?
4: Also, du spielst einen 13-Jährigen.
9: Ist für eine Probe noch Zeit?
4: Wir nehmen das sofort auf.
9: Komm rein.
10: Sie werden es lieben.
8: Der Grund, warum ich das alles so faszinierend finde, Chris Hansen weiß zunächst nicht, worauf das alles hinausläuft. Es ist so etwas wie eine Verwandlung. Und an einem Punkt merkt er dann, dass er diese Show als Waffe nutzen kann.
11: Neuer Sendeplatz. To Catch a Predator, 21 Uhr. Primetime.
12: Wir werden größer als Lost! Wir werden größer als Lost!
5: Sensationslust und Quotengier. Primetime schockiert. Aber leider rücken die medienkritischen Aspekte zunehmend in den Hintergrund. Es bleibt die unstillbare Lust aller Beteiligten nach Macht.
13: Ich verstehe nicht, was ich hier tue.
14: Was du hier tust, ist mehr als Theater zu spielen. Wir befreien die Welt von einem uralten Übel.
5: Robert Pattinson war bei Primetime auch als Produzent beteiligt. Ein Hollywood-Star, der seine Popularität immer wieder auch für gewagte und ambitionierte Projekte nutzt.
3: Fast 100 Jahre hat Erich Kästners Kinderbuch Emil und die Detektive auf dem Buckel. Als es 1929 erschien, galt es als bahnbrechend. Nicht nur, weil Kästner verschiedene Berliner Milieus porträtierte, sondern weil es damals einfach nicht üblich war, dass Kinder so selbstbewusst die Dinge in die eigene Hand nehmen. Eine Neuverfilmung hat das Werk damit allemal verdient und die liefert nun Regisseur David Dietl. Ob seine Version auch heute noch Kinder in ihren Bann zieht, muss sich aber erst noch zeigen.
15: Ich habe gehört, es geht nach Berlin.
16: Mhm. Pass gut drauf auf, sind über 1000 Euro.
17: Doch schon im Zug treffen sich
18: Max Grundeis
17: und
16: Emil.
17: Emil Tischbein.
18: An deiner Stelle würde ich gut aufpassen.
17: Denn schon jetzt sollte wohl fast jedem klar sein, was als nächstes passiert.
16: Mir wurde mein Geld geklaut.
19: Dann müssen wir die Polizei rufen.
16: Nein, das geht nicht. Weil ich zu Hause Mist gebaut habe.
17: Emil trifft in Berlin auf viele neue Freunde. Und gemeinsam versuchen sie, den Dieb und Betrüger Max Grundeis dingfest zu machen.
16: Der Typ ist ein Profi. Also müssen wir es auch profimäßig angehen. Wie Detektive.
20: Und Detektivinnen.
21: Ich hasse Kinder.
17: Die altbewährte Geschichte von Erich Kästners, Emil und die Detektive.
22: Mensch, Berlin ist doch riesig und Emil, der kennt sich da ja nie aus.
23: Er hat ja eine ganze Bande von Detektiven. Detektivinnen.
17: Ja, schon klar. Schließlich muss auch die inzwischen 9. Verfilmung des Stoffs mit der Zeit gehen.
24: Oh shit, ich hab Downtime. Ich kann das hacken. Dauert aber einen Moment.
25: Oder nächsten Moment, der Typ ist gleich wieder zurück.
17: Das gelingt erstaunlich gut.
26: Alter, das war Saide.
17: Ohne sich dabei zu weit vom Original zu entfernen.
27: Jetzt zählt's.
17: Flott inszeniert mit perfekt gecastetem Schauspielnachwuchs.
28: Was ist los, Kindergartenausflug oder was?
29: Nein, das sind meine Freunde.
17: Und der Beweis, dass die Story über Freundschaft und Zusammenhalt auch nach fast 100 Jahren noch immer bestens funktioniert. Für Kinder wie Erwachsene.
30: Was willst du?
29: Das ist Erhard.
30: Du willst doch was so?
29: Oh, Digga, ich hab Pubertät.
30: Ja, offensichtlich.
17: Heißt durchaus sehenswert.
31: Jetzt lief das super, oder?
3: Vom Kosovo hört man eigentlich immer nur dann etwas, wenn die Lage zwischen Kosovo-Albanern und der serbischen Minderheit mal wieder eskaliert. Vom täglichen Leben in dem Balkanstaat berichtet nun der Spielfilm von Scham und Geld, mit dem der im Kosovo geborene Regisseur Vija Murina aber nicht nur seine frühere Heimat beschreiben will, sondern prekäre Lebensverhältnisse in vielen Ländern, die offiziell zwar deutlich besser dastehen, in denen die Schere zwischen Arm und Reich sich aber ebenfalls zunehmend öffnet. Beim renommierten Sundance Festival gab es dafür den Preis als bester internationaler Film.
5: Das Leben auf dem Land im Kosovo. Es ist hart für Schaban und seine Frau Hatice. Aber sie haben ein Auskommen auf ihrem Milchbauernhof. Bis zu dem Tag, an dem der jüngere Bruder die Familie um ihr Erspartes bringt. Pristina. Dorthin müssen Schaban und Hatice nun notgedrungen. Mit den beiden Töchtern und der Großmutter ziehen sie in die Hauptstadt, weil ihnen die Existenzgrundlage fehlt. Im Drama von Scham und Geld.
32: Ich glaube, man kann gar nicht über den Kosovo reden, ohne sich bewusst zu sein, dass es dort einen Krieg gab, dass es wahnsinnig viele Umbrüche. Aber natürlich ist auch die Armut und ein großes Thema. Und natürlich ist sie sehr oft, wie in Deutschland auch, nicht ganz sichtbar.
5: Sofort packt der Vater an. Aber der Lohn aus einem Job reicht nicht, um die Familie zu ernähren.
33: Alban, propuna muito me kshir nasa?
34: Ska nasa ni arbonir.
33: E ku po tho me kshir?
34: Nrug.
33: Qysh nrug?

0: Boah, ist ja gerade bon.
1: Für nichts ist sich Schaban zu schade. Und so geht er auf den Arbeiterstrich, wo täglich Tagelöhne eingesammelt werden. Es schmerzt, aber er hat keine Wahl.
2: Die Leute sollen sehen, wie die Würde dieses Mannes leidet. Aber nicht nur im Kosovo, sondern überall auf der Welt müssen Menschen heutzutage kämpfen.
1: Mit seinem Hauptdarsteller Astrid Kabashi dreht Regisseur Visamu Rina regelmäßig. Diesmal einen Film, der auf Festivals schon Preise gewann und sogar die Chance hat, für Deutschland ins Oscar-Rennen zu gehen. Dem im Kosovo geborenen Morina sind die Ungesehenen am Rande ein Anliegen.
3: Ich glaube, wenn man einigermaßen gerader Mensch ist, dann ist man schamlosen Menschen ziemlich ausgeliefert. So. Und man hat keine Sprache dafür. Und ich glaube, das ist so eine Figur.
1: Schaban erfüllt jeden Auftrag ohne Widerworte und ordnet sich denen unter, die auf ihn herabblicken. Selbst wenn ihre Kritik unberechtigt ist. Äußerlich merkt man ihm nichts an. Wut und Demütigung frisst er in sich hinein. Innerlich braut sich ein Sturm zusammen. Von Scham und Geld. Ein leiser Film, in den man erst hineinfinden muss. Aber je länger er dauert, desto vertrauter und berührender wird er. Erzählt wird von einer Zweiklassengesellschaft und dem täglichen Kampf ums Mithalten. In einem Land in Europa, über das so wenig bekannt ist.
4: Mit ihrem letzten Spielfilm Western sammelte Regisseurin Valeska Griesebach reihenweise Preise ein und wurde erstmals nach Cannes eingeladen. Dort wurde ihr neuester Film, Das geträumte Abenteuer, nun auch ausgezeichnet. In beiden Werken begibt sich die Filmemacherin nach Bulgarien an den Rand der EU, den sie ein bisschen als den wilden Osten Europas inszeniert, mit archaischen Vorstellungen von Ehre und Recht. Western galt dabei vor 9 Jahren auch als Betrachtung männlicher Konfliktlösungsstrategien. In Das geträumte Abenteuer kommen nun die Frauen zu ihrem Recht.
5: Veska!
6: Said!
2: Said und Veska sehen sich nach vielen Jahren wieder. Eine Jugendfreundschaft.
6: Das gibt's doch nicht.
5: Was für eine Überraschung.
6: Und wie? Was machst du hier?
5: Ich bin geschäftlich hier. Und du?
6: Ich wohne und arbeite schon lange in Sofia, aber gerade bin ich hier bei Ausgaben. In Matuchina, an der Grenze.
5: Mir wurde mein Auto gestohlen.
6: Dein Auto wurde gestohlen?
5: Ja.
6: Komm mit nach Matuchina, dann kannst du es dir ansehen.
2: Das Dreiländereck von Bulgarien, Griechenland und der Türkei. Schauplatz des Dramas Das geträumte Abenteuer. Die unbeschwerte Wiedersehensfreude währt nur kurz. Said ist in krumme Geschäfte verwickelt.
7: Du bist also am Treibstoff interessiert?
5: Ich nehme dir 10 Tonnen Diesel ab, wie mit dem Jungen vereinbart. Aber ich habe ein kleines Problem. Ich habe nicht das ganze Geld dabei. Ich zahle die eine Hälfte jetzt und die andere Hälfte, wenn ich den Treibstoff abhole.
8: Ich glaube, es ist schon sehr besonders, da an der Grenze zu leben, weil da rollt echt eine dicke Kugel. Und letztendlich will natürlich auch jeder, und das kann ich total verstehen, auch in irgendeiner Form was von dieser Grenze abhaben, auch ein kleines Geschäft.
2: Im Mai gewann Das geträumte Abenteuer in Cannes den Preis der Jury. Wie schon in ihrem Erfolgsfilm Western blickt Griesebach auf Südosteuropa und drehte an Originalschauplätzen.
8: Dann sind wir nach Svilengrad gekommen, das ist eine kleine verschlafene Grenzstadt, ganz in der Nähe von Kapitan Andreevo. Das ist ein Grenzübergang und das war auch ein blinder Fleck. Das ist der größte Grenzübergang Europas, der zweitgrößte der Welt. Also auch für Europa eigentlich strategisch, politisch, ökonomisch ein ganz, ganz wichtiger Punkt.
6: Treibstoff, Schmuggel.
5: Nur Kleinigkeiten, nichts Ernstes.
2: Viele leben und arbeiten hier am Rande der Legalität. Saids Pläne rufen bald den hiesigen Mafia-Partner auf den Plan.
9: Mir ist zu Ohren gekommen, dass ihr beide vorhabt, ein kleines Geschäft mit Treibstoff zu machen. Weißt du überhaupt, worauf du dich da einlässt?
10: Papa, der
9: Westwind! Hey!
10: Guck,
9: Macht keine Geschäfte in diesem Gebiet. Sonst schalte ich euch beide aus. Papa! Na du?
8: Die Grenze hat mich so interessiert, zum einen auch als Genre, also als so ein abenteuerlicher Raum, den man auch aus der Literatur oder aus dem Kino kennt. Und dann aber auch als ganz realer, konkreter Ort im Heute dieser europäischen Außengrenze. Es gibt auch Leute, die sagen, in Bulgarien, die Wende hält für uns immer noch an.
2: Veska schlägt die Warnung des Paten in den Wind. Said verschwindet spurlos. Doch sie will mit Freundinnen das Dieselgeschäft durchziehen.
0: Also wenn dein Freund nicht mehr zurückkehrt, übernehmen wir das Geschäft.
2: Griesebach drehte mit Laiendarstellern. Das verleiht dem Film Authentizität. Fast dokumentarisch erzählt das geträumte Abenteuer von der Suche nach einem besseren Leben, von Solidarität und Freundschaft. Ein spannender, unmittelbarer Blick auf einen Fleck Europas, den es so nur selten im Kino gibt.
9: Alles hat seinen Preis, Mädchen.
10: Hau ab! Hau

0: Guten Tag, willkommen bei Tagesschau 24. Zur Wahl stehen München und die Region Köln-Rhein-Ruhr. Heute entscheidet der Deutsche Olympische Sportbund, wer der offizielle Bewerber um die Austragung der Olympischen Spiele in den Jahren 2036, 2040 oder 2044 wird. München gilt in der geheimen Abstimmung der Spitzenverbände und Funktionäre als Favorit. Das Ergebnis wird am frühen Nachmittag veröffentlicht. Das erste überträgt die Bekanntgabe live ab 13.45 Uhr.
1: München oder Köln-Rhein-Ruhr? Wer macht das Rennen? Selbstbewusst sind beide.
2: Dass wir nächstes Jahr die Wiesn feiern als definitive Olympiastadt.
3: Köln-Rhein-Ruhr steht damit für die größten Spiele aller Zeiten.
1: Die Region Köln-Rhein-Ruhr wird mit Superlativen. Die größte Bühne, die meiste Erfahrung, die nachhaltigsten Spiele. In gleich 15 Kommunen.
3: Wir können 17,6 Millionen Tickets bei Olympia Köln-Rhein-Ruhr anbieten. Köln liegt damit über Paris, auch über Los Angeles.
1: Das wäre olympischer Weltrekord. Geschwommen würde zum Beispiel in der Arena von Schalke. Und Nordrhein-Westfalen holt Ostdeutschland ins Boot. Gesegelt würde vor Rostock-Warnemünde. Die Kanu-Wettbewerbe sollen in Markkleeberg in Sachsen stattfinden. Die Region setzt auf internationale Erreichbarkeit, ein dichtes Verkehrsnetz und damit kurze Wege zwischen den Austragungsorten. NRW müsste wenig neu bauen, wie etwa das temporäre Leichtathletikstadion und das Olympische Dorf in Köln. In München soll das Olympische Dorf im Osten der Stadt entstehen. Wie in Köln stehen die Wohnungen anschließend der Allgemeinheit zur Verfügung. Der Olympiapark von 1972 steht wieder im Zentrum der Münchner Bewerbung. Fast die Hälfte der Sportstätten kommen hier unter. Für die Planer wichtig, 90% der Arenen liegen in einem Radius von 30 Kilometern um das Olympische Dorf. Sogar die berühmte Oktoberfestwiese wird Teil der Spiele. Unterkunft für die freiwilligen Helferinnen und Helfer.
4: Zum einen kann München Großveranstaltungen. Ich glaube, das haben wir immer wieder unter Beweis gestellt. Nicht zuletzt auch mit der Wiesn. Der Olympiapark ist weltweit einzigartig. Also so eine Nachnutzung von einem olympischen Ort gibt es eigentlich an keiner anderen Stelle. Und genauso wollen wir das jetzt eben auch handhaben.
1: Bei den European Championships vor 4 Jahren schwappte bereits viel olympischer Vibe durch die Stadt. Tausende genießen damals den Sport mit kurzen Wegen. München allerdings hat nicht die Zuschauerkapazität der Stadien von Köln, Rhein-Ruhr. Weniger Tickets für die Sportfans. Münchens Bewerbung ist auch eine norddeutsche. Segeln in Kiel wie damals 1972. Dazu mondänes Flair in Anlehnung an die Spiele von Paris. Nicht Schloss Versailles, aber immerhin, geritten würde vor Schloss Nymphenburg nahe der Innenstadt. Ein Kopf-an-Kopf-Rennen. München oder die Region Köln-Rhein-Ruhr.
0: Der Deutsche Gewerkschaftsbund erwartet heute tausende Teilnehmende an einem bundesweiten Aktionstag. In 15 deutschen Großstädten hat der DGB zu Protesten gegen die Sozialpolitik der Bundesregierung aufgerufen. Die Gewerkschaften wollen ein Zeichen setzen für einen starken Sozialstaat, sichere Arbeitsplätze und den Schutz von Arbeitnehmerrechten, heißt es. Kundgebungen gibt es unter anderem in Bremen, Hamburg, Leipzig, Magdeburg, Nürnberg und Stuttgart. Bundesinnenminister Dobrindt hat heute 17 europäische

0: Ursprünglich sollte Bundeskanzler Merz zu den UN-Delegierten sprechen. Der CDU-Chef steht aber wegen der schlechten Ergebnisse bei den jüngsten Landtagswahlen unter Druck und hatte deshalb seine Reise abgesagt. Wichtigste Themen der UN-Generaldebatte waren bisher der Iran-Krieg, der Krieg gegen die Ukraine sowie die Risiken der künstlichen Intelligenz. Es könnte einer der größten Gottesdienste der Geschichte Frankreichs werden, wenn Papst Leo XIV. Heute Nachmittag auf dem Place de la Concorde in Paris die Messe liest. Mehr als 600.000 Menschen werden erwartet. Auch die angrenzenden Champs-Élysées wurden dafür abgesperrt. Gestern hatte Leo bereits Ansprachen in der Zentrale der UNESCO bei Präsident Macron sowie einen Gottesdienst im Stade de France gehalten. US-Präsident Trump lehnt den jüngsten iranischen Friedensvorschlag offenbar ab. Das Wall Street Journal berichtet unter Berufung auf Regierungskreise in Washington, Trump sei skeptisch und gehe davon aus, Iran nach den US-Zwischenwahlen im November wieder anzugreifen. Auf eine offizielle Antwort wartet Teheran noch. Der iranische Vorschlag sieht unter anderem vor, die Straße von Hormus wieder zu öffnen, unter der Bedingung, dass die USA Sanktionen aufheben. US-Präsident Trump hat seinen Streit mit US-Medien neu angefacht. Er verweigert dem Sender CNN, seine Reise in den Bundesstaat Tennessee zu begleiten. Eine Begründung für den Ausschluss hat CNN nach eigenen Angaben nicht bekommen. Vor gut einer Woche hatte Trump mehreren Fernsehsendern die Zulassung zum Weißen Haus entziehen lassen, darunter CNN und MS Now. Als Grund nannte er ihre Berichterstattung. Ein Richter hatte daraufhin per einstweiliger Verfügung angeordnet, den Journalisten wieder Zugang zu gewähren. TikTok hat im Streit mit dem US-Bundesstaat Alabama im letzten Moment eine gerichtliche Auseinandersetzung vermieden. Alabama hatte beklagt, dass TikTok gezielt so gestaltet worden sei, dass Kinder süchtig danach würden. Im außergerichtlichen Vergleich einigten sich beide Parteien nun auf Zwangspausen nach 15 Minuten Nutzungszeit und strengere Alterskontrollen. Für Minderjährige werde die tägliche Nutzungszeit der Plattform außerdem auf 2 Stunden begrenzt. TikTok muss an den Bundesstaat mindestens 100 Millionen Dollar Strafe zahlen. Die Behörden in Bangkok haben wegen schwerer Überschwemmungen den Katastrophenfall ausgerufen. Betroffen sind alle 50 Bezirke der thailändischen Hauptstadt. Seit vorgestern sind laut dem Gouverneur der Region fast 300 Liter Regen pro Quadratmeter gefallen. Einige Menschen mussten ihre Häuser verlassen und der Verkehr geriet an mehreren Stellen ins Stocken. Den Wetterdiensten zufolge soll es in Thailand noch bis Sonntag weiter regnen. Und die Wetteraussichten. Heute vom Süden und Südosten bis zur Mitte meist sonnig. Im Norden und Nordwesten neben Sonnenschein zum Teil dichte Wolken, aber nur vereinzelt etwas Regen. Höchstwerte von 17 bis 29 Grad. Die Linkspartei in Berlin hat entschieden, mit wem sie über eine mögliche Regierung sprechen möchte. Gestern Abend hat die Mitglieder auf einem Landesparteitag dafür gestimmt, die Grünen und die SPD zu ersten Gesprächen einzuladen. Bei der Wahl zum Abgeordnetenhaus in Berlin hatte die Linke mit ihrer Spitzenkandidatin Elif Erhalp die meisten Stimmen bekommen. Grüne und SPD hatten zuvor von der Partei gefordert, sich klar von antisemitischen Unterstützern und Kontakten ins Clan-Milieu zu distanzieren.
1: Sie soll sondieren und danach möglichst regieren. Elif Erhalp, Spitzenkandidatin der Berliner Linken, so hat es die Partei auf einem Sonderparteitag mit großer Mehrheit entschieden.
2: Wer dem Antrag in der vorliegenden Form zustimmen möchte, hebe jetzt das Kartenzeichen.
1: So gut wie alle. Die Linke steht bereit, nun kommt es auf die Grünen und die SPD an. Und Erhalp gelobt noch einmal, ihre Wahlversprechen auch einzulösen, Wohnungen vergesellschaften.
3: Und das Wichtigste ist, dass man endlich vorgeht gegen die illegalen Mieterhöhungen, gegen große Immobilienkonzerne, die mit unseren Städten einen Ausverkauf bearbeiten und die an die Börse gehen und mit den Wohnungen und mit unserem Zuhause Handel treiben und fette Gewinne machen. Dagegen müssen wir konsequent vorgehen, deswegen die Vergesellschaftung.
1: Das Ziel der Linken, tausende Wohnungen zwangsweise zu verstaatlichen, gegen Entschädigung. Die Pläne sorgen für Kritik bei Teilen der möglichen Koalitionspartner, Ausgang offen. Und es gibt weiteren Konfliktstoff. Etwa um ihn. Issa Remo, hier Archivbilder. Der Berliner Clanchef hatte eine

0: linken Wahlparty besucht. Und Ferhat Kocak, Bundestagsabgeordneter der Linken aus Neukölln, hatte in der Vergangenheit Chatnachrichten mit dem Sohn des Clanbosses ausgetauscht. Und am Wahlabend dann Ibrahim Ibrahim empfangen, einen Aktivisten, der als anti-israelisch gilt, mit Nähe zu einer Organisation, die die Europäische Union als terroristisch einstuft. Es folgte eine heftige Debatte über Antisemitismus, organisierte Kriminalität und die Linke. Die Reaktion der Bundesparteichefin, sie sieht die Partei als Opfer von Stimmungsmachern und Medien.
1: Und genau deshalb ist der Sturm so heftig und er wird noch heftiger. Sie greifen uns nicht für das an, was wir getan haben oder für das, was wir sind, sondern für das, was wir vorhaben. Und sie machen uns jetzt kleinlaut. Und kleinlaut, wir sollen kleinlaut in mögliche Gespräche gehen. Aber das werden wir nicht tun. Wir schicken unsere Leute selbstbewusst und souverän in diese Gespräche. Denn wir sind die stärkste Kraft geworden. Und wir lassen uns nicht von anderen sagen, was wir fordern sollen.
0: Das Signal, das die Linke Berlin aussendet, ist das von Einigkeit. Einig nach innen und gegen die Kritiker da draußen.
2: Und in den Tagesthemen hat meine Kollegin Julia Niharika-Senn mit unserem Korrespondenten Tom Garus in Berlin gesprochen. Und sie hat ihn gefragt, wie selbstkritisch sich die Linke beim Parteitag präsentiert hat.
3: Also die Co-Vorsitzende der Berliner Linken, Kerstin Wolter, räumte schon Fehler ein beim Umgang mit Israel-kritischen Äußerungen innerhalb der Partei. Da sei die Partei nun in der Pflicht, das aufzuarbeiten. Sie forderte aber auch eine größere Trennschärfe zwischen berechtigter Israel-Kritik, wie sie sagt, und Antisemitismus. Elif Erralp, die Bürgermeisterkandidatin der Linke, sagte, es dürfe nicht passieren, dass in Berlin von Bühnen der Linken Dinge gesagt werden, Äußerungen getroffen werden, die jüdische Menschen verängstigen. Wie sie das aber verhindern wolle oder will, das sagte sie ganz konkret nicht. Sie sagte nur, da müsse man aufarbeiten, wenn es diese Fälle gibt. Und dabei hat sie es im Prinzip auch erstmal belassen. Grenzüberschreitungen müssten aufgearbeitet werden. Und zum Thema Parteiausschlussverfahren, das war ja auch immer wieder in aller Munde in den vergangenen Tagen, sagte die Berliner Spitze der linken Partei, das sei immer noch Aufgabe der Schiedsgerichte der Partei und nicht der öffentlichen Debatte.
4: Tom, und Grüne und SPD, wie haben die nun auf die Einladung zur Sondierung reagiert?
3: Die Grünen haben sich über das Votum gefreut. Die Landesvorsitzenden hier in Berlin fordern nun, dass es schnell zu Sondierungen kommen soll. Berlin brauche eine regierungsfähige Koalition. Bei der SPD sieht es ein bisschen anders aus. Steffen Krach hat und seine SPD, die hat Vorbehalte. Einerseits wegen der Antisemitismusdebatte, aber auch wegen den Enteignungsplänen der Linken. Und Steffen Krach hat im Vorfeld dieses Landesparteitags der Linken gesagt, er warte jetzt nicht nur auf Lippenbekenntnisse, sondern auf konkrete Maßnahmen von Elif Erralp und den Linken hier in Berlin, wie sie das mit dem Antisemitismusproblem, wie er es sieht, in den Griff kriegen wollen. Und ja, ob ihm das heute hier gereicht hat, bleibt abzuwarten. Und ehrlich gesagt, in der Berliner SPD gibt es mittlerweile auch einen Teil, der sich Opposition hier vorstellen kann in Berlin. Also, dass man eine Minderheitsregierung aus Grünen und Linken tolerieren würde.
2: Mit der Altersvorsorge kann man nicht früh genug anfangen, aber oft entscheidet die Finanzlage des Elternhauses mit. Und deswegen will der Staat künftig helfen. Mit 10 Euro pro Monat will die Bundesregierung die Altersvorsorge für junge Menschen stärken. Das Geld soll am Kapitalmarkt angelegt werden. Von dieser sogenannten Frühstartrente verspricht sich Finanzminister Klingbeil mehr Chancengleichheit für alle Kinder.
5: Die Freunde Paul und Levin müssen sich wohl keine Sorgen um ihre Rente machen. Ihre Eltern zahlen für die beiden Fünfjährigen monatlich in ein Fonddepot ein, seit sie Babys sind.
6: Ja, wir sagen, es ist einfach die Zukunft. Ich meine, ich sehe selber bei mir, bei meiner Rentenberechnung, was da rauskommen wird. Und wir wissen nicht, wie es weitergeht für die Zukunft der Kinder. Deswegen ist es uns wichtig, von Anfang an das, was wir beisteuern können, da schon anzusparen.
7: Wichtig ist es, weil ich einfach aus eigener Erfahrung weiß, finanzielle Vorsorge, da muss man sich früh kümmern. Und je früher man startet, desto besser, weil seine Rente wird nicht sicher sein.
5: Die Bundesregierung will sie zumindest wieder ein bisschen sicherer machen. Für jedes Kind ab Jahrgang 2020 will sie Geld anlegen. Wenn die Eltern noch kein eigenes Depot haben, dann in ein staatliches. Und so funktioniert die Frühstartrente. Der Staat zahlt ab dem 6. Lebensjahr monatlich 10 Euro in das Depot. Bis zum 18. Geburtstag sind 1.440 Euro eingezahlt. Bei einer vom Finanzministerium geschätzten Rendite von 7% wäre das Depot dann 2.200 Euro wert. Abrufbar ist das Geld aber erst ab dem 65. Geburtstag. Dann läge der Wert dank Zinseszinseffekt bei 53.000 Euro. Geben die Eltern selbst monatlich noch mal 10 Euro dazu, stiege dieser Wert schon auf 107.000 Euro. Bei größeren Einzahlungen entsprechend noch stärker. Maximal 570 Euro zusätzlich sind monatlich möglich.
8: Diese privaten Einzahlungen sind der größte Hebel an der Frühstartrente. Ich kann ja da fast 60 Mal so viel einzahlen pro Jahr, wie der Staat an Förderung gibt. Das heißt, da liegt natürlich super viel Potenzial, eben auch gerade über den langen Anlagehorizont, da wirklich ein großes Vermögen für das Kind schon im frühen Alter aufzubauen.
5: Doch das ist für Kritiker auch der Knackpunkt. Eltern mit geringem Einkommen können oft gar nichts zuschießen. Ihren Kindern bleibt der relativ geringe Basiswert. Und der muss bis zum 35. Geburtstag in ein eigenes Depot überführt werden, sonst verfällt das Geld.
8: Was hier der entscheidende Punkt ist, sind die Bildungsmaßnahmen, die zusätzlich zu der Förderung ergriffen werden. Und wenn die wirklich alle Kinder erreichen, oder die müssen wirklich alle Kinder erreichen, auch die, die aus Haushalten kommen, wo eben nicht der Aktienkurs am Kaffeetisch besprochen wird. Nur dann kann das Ganze funktionieren.
5: Genau dort wollen die Mütter von Paul und Levin helfen. Sie engagieren sich ehrenamtlich bei einem Verein, der in Schulen geht, um junge Menschen in Finanzfragen zu beraten. Bald auch bei der Frühstartrente.
7: Ich denke, die Herausforderung ist aktuell, dass sehr viel über soziale Medien im Umlauf ist. Und da natürlich nicht unbedingt die richtig guten Informationen. Da kommt viel über, wie wird man schnell reich, auch viele Fallen, die damit da verbunden sind.
5: Die Frühstartrente soll auch ein Anreiz sein, damit sich auch einkommensschwache Familien früh und vor allem seriös mit dem Thema privater Altersvorsorge beschäftigen. So wie es Paul und Levins Mütter schon seit der Geburt ihrer Kinder tun.
2: In der Ukraine bleibt die Lage angespannt. Russland hat seine Luftangriffe zuletzt deutlich verstärkt. In Kiew herrscht fast täglich Luftalarm. Gleichzeitig fehlt es an Raketen- und Drohnenabwehr. Immerhin könnte die Ukraine bald die von den USA erhofften Patriot-Abfangraketen selbst herstellen. Das zumindest soll US-Präsident Trump dem ukrainischen Präsidenten Zelensky in dieser Woche zugesagt haben. Nicht nur für die Menschen hier wäre das ein Funken Hoffnung, sondern auch für die ukrainische Wirtschaft.
9: Das Pesto-Café in Kiew, eine Restaurantkette mit italienischem Essen. Es ist Mittag. Früher waren die Plätze hier zu dieser Uhrzeit gut besetzt, aber der Krieg erreicht immer mehr die Hauptstadt. Pesto-Café-Gründer Serhi will unbedingt verhindern, dass auch seine Restaurants dem Krieg zum Opfer fallen. Die wahrscheinlich größte Herausforderung für uns besteht im Moment darin, unsere Mitarbeiter zu halten. Das ist unser wertvollstes Kapital und unser Geschäft zu retten. Viele der insgesamt 400 Mitarbeitenden arbeiten jetzt freiwillig weniger und für weniger Geld. Hauptsache, den Job behalten. Das Restaurant ist ein beliebter Familienhalt beim Bummel im Einkaufszentrum. Und hier liegt das Problem. Um Einkaufszentren machen viele Gäste derzeit lieber einen Bogen, weil Russland sie häufig ins Visier nimmt. Serhi musste deswegen schon 5 von 20 Restaurants schließen. Es kam einfach niemand. Manchmal waren es gerade mal 3 Gäste am Tag. Die Gehälter fürs Personal übertrafen damals die Einnahmen. Und da spreche ich noch nicht von Strom- oder Lebensmittelkosten. Was Serhi zusätzlich zu schaffen macht, es brennen nicht nur Einkaufszentren in der Ukraine, sondern auch Warenlager und Logistikzentren. Manche Produkte, die er für die Restaurants braucht, bekommt er zeitweise nicht mehr. Und dann ist jetzt auch noch ständig Luftalarm. Deshalb wurde bei der neuen Warn-App die Stufe Gelb eingeführt. Bei ihr dürfen Läden und Restaurants offen bleiben, etwa dann, wenn nur wenige Kampfdrohnen in der Luft sind. Aber auch solche Drohnenangriffe können tödlich enden, wie hier diese Woche in Kiew. Eine schwere Entscheidung für die Wirtschaft, Abstriche bei der Sicherheit. Viele Ökonomen finden das richtig. Wir haben schon Tage erlebt, an denen gab es 18 von 24 Stunden Luftalarm. Wenn Sie daran festhalten, dass Geschäfte während des Alarms geschlossen bleiben müssen, dann hört das Land einfach auf zu funktionieren. Viele Ukrainer nehmen die ständigen Alarme sowieso nur noch mit einem Achselzucken hin. Dimitro hat seine Tochter zum Geburtstagslunch eingeladen, hier ins Einkaufszentrum. Dieser Ort könnte wirklich angegriffen werden, aber wir stehen jetzt seit 4,5 Jahren unter Beschuss, also sind wir daran gewöhnt. Irgendwann muss man doch mal leben. Auch dafür stehen Restaurants wie das Café Pesto, für etwas Normalität in unsicheren Zeiten.
2: Ein pfiffiger Reporter und sein treuer Foxterrier erleben Abenteuer zu Land, zu Wasser und sogar im Weltraum. Das ist das Grundrezept der Kult-Comic-Serie Tim und Struppi. Die zeitlosen Geschichten, die sympathischen Figuren und der ikonische Stil des Zeichners Hergé begeistern Menschen weltweit. Die Alben wurden in hunderte Sprachen und Dialekte übersetzt und bis heute nach Verlagsangaben mehr als 230 Millionen Mal verkauft. Eine Erfolgsgeschichte, die vor 80 Jahren im Magazin Tintin begann.
10: Was Salvatore Di Bernardo da aus dem Archiv des Comic-Museums Brüssel holt, sind Schätze. Zumindest für Fans von gezeichneten Geschichten. Originalausgaben des Journal Tintin. Die allererste vom 26. September 1946 muss in der Hülle bleiben, zum Schutz. Das Journal. Hier erscheinen nach dem Zweiten Weltkrieg neue Geschichten, unter anderem von Tintin, also Tim und Struppi. Der Slogan des Magazins war, dass es sich an Kinder von 7 bis 77 richtet. Die Idee war, dass es zunächst für Kinder war, aber die Erwachsenen waren nicht außen vor. Die konnten es auch lesen. Wenn nicht die Comics, dann die Auszüge aus Romanen, eher für Erwachsene. Krieg der Welten von H.G. Wells als illustrierter Fortsetzungsroman. Und auch von Tim und Struppi gibt es immer nur 2 Seiten pro Woche. Dann heißt es, Fortsetzung folgt. Sicher auch dank des Journal Tintin werden Tim und Struppi zu belgischen Nationalhelden. Tim und Struppi sind immer noch extrem beliebt, wenigstens bei Leuten, die gerne Comics lesen. Es ist eine ikonische Figur und wirklich der erste Name, der einem einfällt, wenn wir über Comicbücher sprechen. Allerdings auf neue Bücher warten die Fans bis heute vergeblich. Schöpfer Hergé wollte nicht, dass nach seinem Tod andere Zeichner die Serie weiterführen.
2: Und die Wetteraussichten. Heute vom Süden und Südosten bis zur Mitte meist sonnig. Im Norden und Nordwesten neben Sonnenschein zum Teil dichte Wolken, aber nur vereinzelt etwas Regen. Höchstwerte von 17 bis 29 Grad. Guten Tag, hier ist die Tagesschau in 100 Sekunden. Bundesweiter Aktionstag des Deutschen Gewerkschaftsbundes. Der DGB hat in 15 Großstädten zu Protesten gegen die Sozialpolitik der Bundesregierung aufgerufen. Die Gewerkschaften wollen nach eigenen Angaben ein Zeichen setzen für einen starken Sozialstaat, sichere Arbeitsplätze und den Schutz von Arbeitnehmerrechten. Kundgebungen sind unter anderem in Essen, Hamburg, Leipzig und Nürnberg geplant. Entscheidung über Olympiabewerbung. Der Deutsche Olympische Sportbund teilt am frühen Nachmittag mit, ob München oder die Region Köln-Rhein-Ruhr der offizielle Bewerber für die Austragung der Olympischen Spiele 2036, 2040 oder 2044 wird. Berlin hat seine Kandidatur zurückgezogen. Papst setzt Frankreich-Besuch fort. Zu seiner heutigen Messe auf dem Place de la Concorde in Paris werden mehr als 600.000 Menschen erwartet. Auch die angrenzenden Champs-Élysées wurden dafür abgesperrt. Gestern Abend hatte Leo bereits einen großen Gottesdienst mit jungen Menschen im Stade de France gehalten. Trump lehnt iranischen Friedensvorschlag offenbar ab. Das Wall Street Journal berichtet, der US-Präsident sei skeptisch und gehe davon aus, Iran nach den US-Zwischenwahlen im November wieder anzugreifen. Auf eine offizielle Antwort wartet Teheran noch. Der iranische Vorschlag sieht vor, die Straße von Hormuz wieder zu öffnen, unter der Bedingung, dass die USA Sanktionen aufheben. Starke Überschwemmungen in Bangkok. Die lokalen Behörden haben in allen 50 Bezirken der thailändischen Hauptstadt den Katastrophenfall ausgerufen. Grund sind anhaltende Regenfälle. Seit vorgestern sind laut dem Gouverneur der Region fast 300 Liter Regen pro Quadratmeter gefallen. Und das Wetter. Heute vom Süden und Südosten bis zur Mitte.

0: Heute meist sonnig, im Norden und Nordwesten zum Teil auch dichte Wolken, aber nur vereinzelt etwas Regen. Höchstwerte 17 bis 29 Grad. Ja, Showdown beim Olympia-Bewerberentscheid. Wir haben es gerade gehört. Und das beschäftigt uns natürlich heute auch in unserem Tagesschau24-Update. Meine Kollegin Anina Pommerenke in der Tagesschau-Redaktion, die verfolgt die Entwicklung heute. In Baden-Baden ist der Deutsche Olympische Sportbund zu einer Mitgliederversammlung am Morgen schon zusammengekommen. Und dort wird heute entschieden, mit welchem Standort Deutschland sich für die Austragung der Olympischen Spiele in einem der Jahre 2036, 40 oder 44 bewerben wird. Ist denn da schon was durchgesickert, Anina, welcher Standort das Rennen machen könnte?
1: Also durchgesickert ist bis hierhin noch nichts, aber ich habe mich natürlich mit vielen Leuten unterhalten, die diesen Prozess auch schon eine ganze Weile verfolgen. Und viele glauben ja, dass München so ein ganz kleines bisschen im Vorteil ist. Also München gilt schon als der Favorit. Andere wiederum sagen, dass München sich vielleicht auch schon ein ganz kleines bisschen zu siegessicher gezeigt hat. Fest steht, München kann solche Großevents. Wir haben es ja zum Beispiel gesehen bei der Leichtathletik-EM 2022. Und mit dem Olympiapark von 72 gibt es ja auch schon quasi den Kern der Infrastruktur, der eben für die Austragung der Olympischen Spiele ja notwendig werde. Und man möchte eben mit kurzen Wegen überzeugen. Ja, Köln-Rhein-Ruhr, ein ganz anderes Konzept, spektakulär. Wir sehen hier ja auch noch mal ein paar Bilder aus den jeweiligen Bewerbungsvideos. Auch dort ist die Infrastruktur bereits vorhanden. Eine große Dichte an großen Sportstätten ist natürlich da das große Plus. Und unfassbare Kapazitäten. Also die Rede ist ja davon, dass man 17,6 Millionen Tickets verkaufen könnte. Der absolute Wahnsinn. Allerdings international, da ist die Region Köln-Rhein-Ruhr natürlich nicht so bekannt. Das könnte vielleicht von Nachteil sein. Und es gibt auch noch mal so ein bisschen Skepsis so mit Blick auf die weiten Wege. Man hat ja in das Konzept geschrieben, dass die Sportlerinnen und Sportler die Sportstätten unterhalb einer Stunde erreichen könnten. Und da hat man doch noch mal ein Fragezeichen dran gesetzt, wäre das in NRW in einem Staubundesland und auch vielleicht mit Blick auf die Bahn und die Verspätungen dort möglich. Ja, mitfiebern tun natürlich auch die Segelstandorte, unter anderem im Norden Kiel und Rostock. Und wir werden dann ab 13.45 Uhr mehr wissen. Unter anderem der Bundespräsident Frank-Walter Steinmeier ist dabei, um dann die Bewerbung zu verkünden. Und das Ganze wird in der ARD übertragen und natürlich verfolgen wir das dann auch hier an dieser Stelle.
0: Und zum Teil gibt es ja auch Live-Public Viewing für die Leute, die mitfiebern. Hast du den persönlichen Favoriten?
1: Nein, also ich bin da ganz neutral, aber wir haben ja eben schon auch mal drüber gesprochen. Ich war schon mal in München zu einem Großevent und das hat auf jeden Fall gut geklappt. Da kann ich nur Positives berichten.
0: Dann schauen wir jetzt aufs nächste Thema. Rund um den Skandal bei OpenAI kehrt keine Ruhe ein, kann man so sagen. Bereits im Juli hatte der Entwickler von ChatGPT ja eingeräumt, dass sich KI-Agenten während eines Sicherheitstests im Internet selbstständig gemacht haben. Und jetzt haben sie den nächsten Fehler bemerkt.
1: Ja, und zwar hat dieser KI-Agent jetzt 53 Bilder von Nutzerkonten ins Netz gestellt. Das Ganze natürlich unerlaubt. Die Bilder stammen von Nutzern von ChatGPT, die eben auch zugestimmt haben, dass OpenAI ihre Daten für die Weiterentwicklung der KI verwenden darf. Wir wissen jetzt nicht ganz genau, was das für Bilder sind, ob das möglicherweise auch persönliche und sensible Daten sind. Ja, und damit nicht genug. Bestätigt ist jetzt auch noch ein Bericht der New York Times. Und demnach haben sich diese KI-Werkzeuge von OpenAI auch Zugriff auf Internetseiten von US-Bundesbehörden verschafft. Es heißt zwar, dass dort nur öffentliche Informationen abgegriffen wurden. Und das Ganze ist auch schon etwas länger her, aber eben auch erst jetzt bekannt geworden. Ja, und nach den von dir angesprochenen Vorfällen läuft ja diese Prüfung weiter, was da überhaupt alles schiefgelaufen ist, was da alles aus dem Ruder gelaufen ist. Das völlige Ausmaß ist ja noch unklar. Immerhin seit diesem Vorfall hat es ja gewisse Sicherheitsmaßnahmen oder eine Verschärfung der Sicherheitsmaßnahmen gegeben. Es zeigt aber eben auch nochmal, wie unfassbar schnell diese KI-Modelle lernen und dass man eben auch aufpassen muss, dass dort die Kontrolle gewahrt wird.
0: Dann verfolgen wir ja in diesen Tagen auch noch den Besuch von Papst Leo dem 14. in Frankreich. Und da steht ja heute ein riesiger Gottesdienst auf dem Place de la Concorde in Paris auf dem Programm. Aber wir haben es auch gerade in den Nachrichten gehört, schon gestern konnte er ein Stadion voll machen mit jungen Menschen beim Gottesdienst. Wie war denn

0: da die Stimmung?
1: Also diese Bilder, ich finde die wirklich erstaunlich, denn die Stimmung ist wirklich ausgelassen. Junge Menschen, die feiern, als ob das jetzt irgendwie ein Konzert von einem Popstar wäre. Stade de France in einem Vorort von Paris ist ja sonst eher bekannt, dass dort die Heimspiele der französischen Fußballnationalmannschaft unter anderem ausgetragen werden. Ja, jetzt gestern kamen 80.000 Menschen, um Papst Leo zu feiern. Vor allen Dingen junge Menschen, die Zielgruppe waren 17- bis 35-Jährige. Ja, und die gratis Tickets waren tatsächlich innerhalb von wenigen Stunden vergriffen. Hier sehen wir jetzt gerade die Begeisterung, als der Papst davor fuhr. Auch in Frankreich schrumpft die Kirche, aber Taufen bei erwachsenen jungen Menschen haben zuletzt zugenommen. Also ordentliche Party dort. Der Papst hat den jungen Menschen in diesen schweren Zeiten auch viel Mut zugesprochen.
0: Dann sind wir mal gespannt, was er heute Nachmittag am Place de la Concorde sagen wird. Danke dir, Anina, für das Update.
1: Sehr gerne.
0: Guten Tag, willkommen bei Tagesschau 24. Zur Wahl stehen München und die Region Köln-Rhein-Ruhr. Heute entscheidet der Deutsche Olympische Sportbund, wer der offizielle Bewerber um die Austragung der Olympischen Spiele in den Jahren 2036, 2040 oder 2044 wird. München gilt in der geheimen Abstimmung der Spitzenverbände und Funktionäre als Favorit. Das Ergebnis wird am frühen Nachmittag veröffentlicht. Das erste überträgt die Bekanntgabe live ab 13.45 Uhr.
2: München oder Köln-Rhein-Ruhr? Wer macht das Rennen? Selbstbewusst sind beide.
3: Dass wir nächstes Jahr die Wiesn feiern als definitive Olympiastadt.
4: Köln-Rhein-Ruhr steht damit für die größten Spiele aller Zeiten.
2: Die Region Köln-Rhein-Ruhr wird mit Superlativen. Die größte Bühne, die meiste Erfahrung, die nachhaltigsten Spiele. In gleich 15 Kommunen.
4: Wir können 17,6 Millionen Tickets bei Olympia Köln-Rhein-Ruhr anbieten. Köln liegt damit über Paris, auch über Los Angeles.
2: Das wäre olympischer Weltrekord. Geschwommen würde zum Beispiel in der Arena von Schalke. Und Nordrhein-Westfalen holt Ostdeutschland ins Boot. Gesegelt würde vor Rostock-Warnemünde. Die Kanu-Wettbewerbe sollen in Markkleeberg in Sachsen stattfinden. Die Region setzt auf internationale Erreichbarkeit, ein dichtes Verkehrsnetz und damit kurze Wege zwischen den Austragungsorten. NRW müsste wenig neu bauen, wie etwa das temporäre Leichtathletikstadion und das Olympische Dorf in Köln. In München soll das Olympische Dorf im Osten der Stadt entstehen. Wie in Köln stehen die Wohnungen anschließend der Allgemeinheit zur Verfügung. Der Olympiapark von 1972 steht wieder im Zentrum der Münchner Bewerbung. Fast die Hälfte der Sportstätten kommen hier unter. Für die Planer wichtig, 90% der Arenen liegen in einem Radius von 30 Kilometern um das Olympische Dorf. Sogar die berühmte Oktoberfestwiese wird Teil der Spiele. Unterkunft für die freiwilligen Helferinnen und Helfer.
5: Zum einen kann München Großveranstaltungen. Ich glaube, das haben wir immer wieder unter Beweis gestellt. Nicht zuletzt auch mit der Wiesn. Der Olympiapark ist weltweit einzigartig. Also so eine Nachnutzung von einem olympischen Ort gibt es eigentlich an keiner anderen Stelle. Und genauso wollen wir das jetzt eben auch handhaben.
2: Bei den European Championships vor 4 Jahren schwappte bereits viel olympischer Vibe durch die Stadt. Tausende genießen damals den Sport mit kurzen Wegen. München allerdings hat nicht die Zuschauerkapazität der Stadien von Köln, Rhein-Ruhr. Weniger Tickets für die Sportfans. Münchens Bewerbung ist auch eine norddeutsche. Segeln in Kiel wie damals 1972. Dazu mondänes Flair in Anlehnung an die Spiele von Paris. Nicht Schloss Versailles, aber immerhin, geritten würde vor Schloss Nymphenburg nahe der Innenstadt. Ein Kopf-an-Kopf-Rennen. München oder die Region Köln-Rhein-Ruhr.
0: Der Deutsche Gewerkschaftsbund erwartet heute tausende Teilnehmende an einem bundesweiten Aktionstag. In 15 deutschen Großstädten hat der DGB zu Protesten gegen die Sozialpolitik der Bundesregierung aufgerufen. Die Gewerkschaften wollen ein Zeichen setzen für einen starken Sozialstaat, sichere Arbeitsplätze und den Schutz von Arbeitnehmerrechten, heißt es. Kundgebungen gibt es unter anderem in Bremen, Hamburg, Leipzig, Magdeburg, Nürnberg und Stuttgart. Bundesinnenminister Dobrindt hat heute 17 europäische Amtskollegen nach München zu einer zweiten Migrationskonferenz eingeladen. Besprochen werden sollen die nächsten Schritte, um eine sogenannte Migrationswende in Europa umzusetzen. Schwerpunkte sind unter anderem die weitere Stärkung der europäischen Außengrenze sowie die Beschleunigung von Rückführungen aus Europa. Kritiker werfen Dobrindt vor, mit den Plänen das Grundrecht auf Asyl zu untergraben. In New York geht die Vollversammlung der Vereinten Nationen weiter. Heute mit einer Rede von Bundesaußenminister Wadephul. Ursprünglich sollte Bundeskanzler Merz zu den UN-Delegierten sprechen. Der CDU-Chef steht aber wegen der schlechten Ergebnisse bei den jüngsten Landtagswahlen unter Druck und hatte deshalb seine Reise abgesagt. Wichtigste Themen der UN-Generaldebatte waren bisher der Iran-Krieg, der Krieg gegen die Ukraine sowie die Risiken der künstlichen Intelligenz. Es könnte einer der größten Gottesdienste der Geschichte Frankreichs werden, wenn Papst Leo XIV. Heute Nachmittag auf dem Place de la Concorde in Paris die Messe liest. Mehr als 600.000 Menschen werden erwartet. Auch die angrenzenden Champs-Élysées wurden dafür abgesperrt. Gestern hatte Leo bereits Ansprachen in der Zentrale der UNESCO bei Präsident Macron sowie einen Gottesdienst im Stade de France gehalten. US-Präsident Trump lehnt den jüngsten iranischen Friedensvorschlag offenbar ab. Das Wall Street Journal berichtet unter Berufung auf Regierungskreise in Washington, Trump sei skeptisch und gehe davon aus, Iran nach den US-Zwischenwahlen im November wieder anzugreifen. Auf eine offizielle Antwort wartet Teheran noch. Der iranische Vorschlag sieht unter anderem vor, die Straße von Hormus wieder zu öffnen, unter der Bedingung, dass die USA Sanktionen aufheben. US-Präsident Trump hat seinen Streit mit US-Medien neu angefacht. Er verweigert dem Sender CNN, seine Reise in den Bundesstaat Tennessee zu begleiten. Eine Begründung für den Ausschluss hat CNN nach eigenen Angaben nicht bekommen. Vor gut einer Woche hatte Trump mehreren Fernsehsendern die Zulassung zum Weißen Haus entziehen lassen, darunter CNN und MS Now. Als Grund nannte er ihre Berichterstattung. Ein Richter hatte daraufhin per einstweiliger Verfügung angeordnet, den Journalisten wieder Zugang zu gewähren. TikTok hat im Streit mit dem US-Bundesstaat Alabama im letzten Moment eine gerichtliche Auseinandersetzung vermieden. Alabama hatte beklagt, dass TikTok gezielt so gestaltet worden sei, dass Kinder süchtig danach würden. Im außergerichtlichen Vergleich einigten sich beide Parteien nun auf Zwangspausen nach 15 Minuten Nutzungszeit und strengere Alterskontrollen. Für Minderjährige werde die tägliche Nutzungszeit der Plattform außerdem auf 2 Stunden begrenzt. TikTok muss an den Bundesstaat mindestens 100 Millionen Dollar Strafe zahlen. Die Behörden in Bangkok haben wegen schwerer Überschwemmungen den Katastrophenfall ausgerufen. Betroffen sind alle 50 Bezirke der thailändischen Hauptstadt. Seit vorgestern sind laut dem Gouverneur der Region fast 300 Liter Regen pro Quadratmeter gefallen. Einige Menschen mussten ihre Häuser verlassen und der Verkehr geriet an mehreren Stellen ins Stocken. Den Wetterdiensten zufolge soll es in Thailand noch bis Sonntag weiter regnen. Und die Wetteraussichten. Heute vom Süden und Südosten bis zur Mitte meist sonnig. Im Norden und Nordwesten neben Sonnenschein zum Teil dichte Wolken, aber nur vereinzelt etwas Regen. Höchstwerte von 17 bis 29 Grad. Die Linkspartei in Berlin hat entschieden, mit wem sie über eine mögliche Regierung sprechen möchte. Gestern Abend hat die Mitglieder auf einem Landesparteitag dafür gestimmt, die Grünen und die SPD zu ersten Gesprächen einzuladen. Bei der Wahl zum Abgeordnetenhaus in Berlin hatte die Linke mit ihrer Spitzenkandidatin Elif Erhalp die meisten Stimmen bekommen. Grüne und SPD hatten zuvor von der Partei gefordert, sich klar von antisemitischen Unterstützern und Kontakten ins Clan-Milieu zu distanzieren.
6: Sie soll sondieren und danach möglichst regieren. Elif Erhalp, Spitzenkandidatin der Berliner Linken, so hat es die Partei auf einem Sonderparteitag mit großer Mehrheit entschieden.
7: Wer dem Antrag in der vorliegenden Form zustimmen möchte, hebe jetzt das Kartenzeichen.
6: So gut wie alle. Die Linke steht bereit, nun kommt es auf die Grünen und die SPD an. Und Erhalp gelobt noch einmal, ihre Wahlversprechen auch einzulösen, Wohnungen vergesellschaften.
8: Und das Wichtigste ist, dass man endlich vorgeht gegen die illegalen Mieterhöhungen, gegen große Immobilienkonzerne, die mit unseren Städten einen Ausverkauf bearbeiten und die an die Börse gehen und mit den Wohnungen und mit unserem Zuhause Handel treiben und fette Gewinne machen. Dagegen müssen wir konsequent vorgehen, deswegen die Vergesellschaftung.
6: Das Ziel der Linken, tausende Wohnungen zwangsweise zu verstaatlichen, gegen Entschädigung. Die Pläne sorgen für Kritik bei Teilen der möglichen Koalitionspartner, Ausgang offen. Und es gibt weiteren Konfliktstoff. Etwa um ihn. Issa Remo, hier Archivbilder. Der Berliner Clanchef hatte eine linken Wahlparty besucht. Und Ferhat Kocak, Bundestagsabgeordneter der Linken aus Neukölln, hatte in der Vergangenheit Chatnachrichten mit dem Sohn des Clanbosses ausgetauscht. Und am Wahlabend dann Ibrahim Ibrahim empfangen, einen Aktivisten, der als anti-israelisch gilt, mit Nähe zu einer Organisation, die die Europäische Union als terroristisch einstuft. Es folgte eine heftige Debatte über Antisemitismus, organisierte Kriminalität und die Linke. Die Reaktion der Bundesparteichefin, sie sieht die Partei als Opfer von Stimmungsmachern und Medien.
9: Und genau deshalb ist der Sturm so heftig und er wird noch heftiger. Sie greifen uns nicht für das an, was wir getan haben oder für das, was wir sind, sondern für das, was wir vorhaben. Und Sie machen uns jetzt kleinlaut. Und kleinlaut, wir sollen kleinlaut in mögliche Gespräche gehen. Aber das werden wir nicht tun. Wir schicken unsere Leute selbstbewusst und souverän in diese Gespräche. Denn wir sind die stärkste Kraft geworden. Und wir lassen uns nicht von anderen sagen, was wir fordern sollen.
6: Das Signal, das die Linke Berlin aussendet, ist das von Einigkeit. Einig nach innen und gegen die Kritiker da draußen.
0: Und in den Tagesthemen hat meine Kollegin Julia Niharika-Senn mit unserem Korrespondenten Tom Garus in Berlin gesprochen. Und sie hat ihn gefragt, wie selbstkritisch sich die Linke beim Parteitag präsentiert hat.
10: Also die Co-Vorsitzende der Berliner Linken, Kerstin Wolter, räumte schon Fehler ein beim Umgang mit Israel-kritischen Äußerungen innerhalb der Partei. Da sei die Partei nun in der Pflicht, das aufzuarbeiten. Sie forderte aber auch eine größere Trennschärfe zwischen berechtigter Israel-Kritik, wie sie sagt, und Antisemitismus. Elif Erralp, die Bürgermeisterkandidatin der Linke, sagte, es dürfe nicht passieren, dass in Berlin von Bühnen der Linken Dinge gesagt werden, Äußerungen getroffen werden, die jüdische Menschen verängstigen. Wie sie das aber verhindern wolle oder will, das sagte sie ganz konkret nicht. Sie sagte nur, da müsse man aufarbeiten, wenn es diese Fälle gibt. Und dabei hat sie es im Prinzip auch erstmal belassen. Grenzüberschreitungen müssten aufgearbeitet werden. Und zum Thema Parteiausschlussverfahren, das war ja auch immer wieder in aller Munde in den vergangenen Tagen, sagte die Berliner Spitze der linken Partei, das sei immer noch Aufgabe der Schiedsgerichte der Partei und nicht der öffentlichen Debatte.
11: Tom, und Grüne und SPD, wie haben die nun auf die Einladung zur Sondierung reagiert?
10: Die Grünen haben sich über das Votum gefreut. Die Landesvorsitzenden hier in Berlin fordern nun, dass es schnell zu Sondierungen kommen soll. Berlin brauche eine regierungsfähige Koalition. Bei der SPD sieht es ein bisschen anders aus. Steffen Krach hat und seine SPD, die hat Vorbehalte. Einerseits wegen der Antisemitismusdebatte, aber auch wegen den Enteignungsplänen der Linken. Und Steffen Krach hat im Vorfeld dieses Landesparteitags der Linken gesagt, er warte jetzt nicht nur auf Lippenbekenntnisse, sondern auf konkrete Maßnahmen von Elif Erralp und den Linken hier in Berlin, wie sie das mit dem Antisemitismusproblem, wie er es sieht, in den Griff kriegen wollen. Und ja, ob ihm das heute hier gereicht hat, bleibt abzuwarten. Und ehrlich gesagt, in der Berliner SPD gibt es mittlerweile auch einen Teil, der sich Opposition hier vorstellen kann in Berlin. Also, dass man eine Minderheitsregierung aus Grünen und Linken tolerieren würde.
0: Mit der Altersvorsorge kann man nicht früh genug anfangen, aber oft entscheidet die Finanzlage des Elternhauses mit. Und deswegen will der Staat künftig helfen. Mit 10 Euro pro Monat will die Bundesregierung die Altersvorsorge für junge Menschen stärken. Das Geld soll am Kapitalmarkt angelegt werden. Von dieser sogenannten Frühstartrente verspricht sich Finanzminister Klingbeil mehr Chancengleichheit für alle Kinder.
12: Die Freunde Paul und Levin müssen sich wohl keine Sorgen um ihre Rente machen. Ihre Eltern zahlen für die beiden Fünfjährigen monatlich in ein Fonddepot ein, seit sie Babys sind.
13: Ja, wir sagen, es ist einfach die Zukunft. Ich meine, ich sehe selber bei mir, bei meiner Rentenberechnung, was da rauskommen wird. Und wir wissen nicht, wie es weitergeht für die Zukunft der Kinder. Deswegen ist es uns wichtig, von Anfang an das, was wir beisteuern können, da schon anzusparen.
14: Wichtig ist es, weil ich einfach aus eigener Erfahrung weiß, finanzielle Vorsorge, da muss man sich früh kümmern. Und je früher man startet, desto besser, weil seine Rente wird nicht sicher sein.
12: Die Bundesregierung will sie zumindest wieder ein bisschen sicherer machen. Für jedes Kind ab Jahrgang 2020 will sie Geld anlegen. Wenn die Eltern noch kein eigenes Depot haben, dann in ein staatliches. Und so funktioniert die Frühstartrente. Der Staat zahlt ab dem 6. Lebensjahr monatlich 10 Euro in das Depot. Bis zum 18. Geburtstag sind 1.440 Euro eingezahlt. Bei einer vom Finanzministerium geschätzten Rendite von 7% wäre das Depot dann 2.200 Euro wert. Abrufbar ist das Geld aber erst ab dem 65. Geburtstag. Dann läge der Wert dank Zinseszinseffekt bei 53.000 Euro. Geben die Eltern selbst monatlich noch mal 10 Euro dazu, stiege dieser Wert schon auf 107.000 Euro. Bei größeren Einzahlungen entsprechend noch stärker. Maximal 570 Euro zusätzlich sind monatlich möglich.
15: Diese privaten Einzahlungen sind der größte Hebel an der Frühstartrente. Ich kann ja da fast 60 Mal so viel einzahlen pro Jahr, wie der Staat an Förderung gibt. Das heißt, da liegt natürlich super viel Potenzial, eben auch gerade über den langen Anlagehorizont, da wirklich ein großes Vermögen für das Kind schon im frühen Alter aufzubauen.
12: Doch das ist für Kritiker auch der Knackpunkt. Eltern mit geringem Einkommen können oft gar nichts zuschießen. Ihren Kindern bleibt der relativ geringe Basiswert. Und der muss bis zum 35. Geburtstag in ein eigenes Depot überführt werden, sonst verfällt das Geld.
15: Was hier der entscheidende Punkt ist, sind die Bildungsmaßnahmen, die zusätzlich zu der Förderung ergriffen werden. Und wenn die wirklich alle Kinder erreichen, oder die müssen wirklich alle Kinder erreichen, auch die, die aus Haushalten kommen, wo eben nicht der Aktienkurs am Kaffeetisch besprochen wird. Nur dann kann das Ganze funktionieren.
12: Genau dort wollen die Mütter von Paul und Levin helfen. Sie engagieren sich ehrenamtlich bei einem Verein, der in Schulen geht, um junge Menschen in Finanzfragen zu beraten, bald auch bei der Frühstartrente.
14: Ich denke, die Herausforderung ist aktuell, dass sehr viel über soziale Medien im Umlauf ist und da natürlich nicht unbedingt die richtig guten Informationen. Da kommt viel über, wie wird man schnell reich, auch viele Fallen, die damit da verbunden sind.
12: Die Frühstartrente soll auch ein Anreiz sein, damit sich auch einkommensschwache Familien früh und vor allem seriös mit dem Thema privater Altersvorsorge beschäftigen, so wie es Paul und Levins Mütter schon seit der Geburt ihrer Kinder tun.
0: In der Ukraine bleibt die Lage angespannt. Russland hat seine Luftangriffe zuletzt deutlich verstärkt. In Kiew herrscht fast täglich Luftalarm. Gleichzeitig fehlt es an Raketen- und Drohnenabwehr. Immerhin könnte die Ukraine bald die von den USA erhofften Patriot-Abfangraketen selbst herstellen. Das zumindest soll US-Präsident Trump dem ukrainischen Präsidenten Zelensky in dieser Woche zugesagt haben. Nicht nur für die Menschen hier wäre das ein Funken Hoffnung, sondern auch für die ukrainische Wirtschaft.
16: Das Pesto-Café in Kiew, eine Restaurantkette mit italienischem Essen. Es ist Mittag. Früher waren die Plätze hier zu dieser Uhrzeit gut besetzt. Aber der Krieg erreicht immer mehr die Hauptstadt. Pesto-Café-Gründer Serhi will unbedingt verhindern, dass auch seine Restaurants dem Krieg zum Opfer fallen. Die wahrscheinlich größte Herausforderung für uns besteht im Moment darin, unsere Mitarbeiter zu halten. Das ist unser wertvollstes Kapital und unser Geschäft zu retten. Viele der insgesamt 400 Mitarbeitenden arbeiten jetzt freiwillig weniger und für weniger Geld. Hauptsache, den Job behalten. Das Restaurant ist ein beliebter Familienhalt beim Bummel im Einkaufszentrum. Und hier liegt das Problem. Um Einkaufszentren machen viele Gäste derzeit lieber einen Bogen, weil Russland sie häufig ins Visier nimmt. Serhi musste deswegen schon 5 von 20 Restaurants schließen. Es kam einfach niemand. Manchmal waren es gerade mal 3 Gäste am Tag. Die Gehälter fürs Personal übertrafen damals die Einnahmen. Und da spreche ich noch nicht von Strom- oder Lebensmittelkosten. Was Serhi zusätzlich zu schaffen macht, es brennen nicht nur Einkaufszentren in der Ukraine, sondern auch Warenlager und Logistikzentren. Manche Produkte, die er für die Restaurants braucht, bekommt er zeitweise nicht mehr. Und dann ist jetzt auch noch ständig Luftalarm. Deshalb wurde bei der neuen Warn-App die Stufe Gelb eingeführt. Bei ihr dürfen Läden und Restaurants offen bleiben, etwa dann, wenn nur wenige Kampfdrohnen in der Luft sind. Aber auch solche Drohnenangriffe können tödlich enden, wie hier diese Woche in Kiew. Eine schwere Entscheidung für die Wirtschaft, Abstriche bei der Sicherheit, viele Ökonomen.

0: Astronomen finden das richtig. Wir haben schon Tage erlebt, an denen gab es 18 von 24 Stunden Luftalarm. Wenn Sie daran festhalten, dass Geschäfte während des Alarms geschlossen bleiben müssen, dann hört das Land einfach auf zu funktionieren. Viele Ukrainer nehmen die ständigen Alarme sowieso nur noch mit einem Achselzucken hin. Dimitro hat seine Tochter zum Geburtstagslunch eingeladen, hier ins Einkaufszentrum. Dieser Ort könnte wirklich angegriffen werden, aber wir stehen jetzt seit 4,5 Jahren unter Beschuss, also sind wir daran gewöhnt. Irgendwann muss man doch mal leben. Auch dafür stehen Restaurants wie das Café Pesto, für etwas Normalität in unsicheren Zeiten.
1: Ein pfiffiger Reporter und sein treuer Foxterrier erleben Abenteuer zu Land, zu Wasser und sogar im Weltraum. Das ist das Grundrezept der Kult-Comic-Serie Tim und Struppi. Die zeitlosen Geschichten, die sympathischen Figuren und der ikonische Stil des Zeichners Hergé begeistern Menschen weltweit. Die Alben wurden in hunderte Sprachen und Dialekte übersetzt und bis heute nach Verlagsangaben mehr als 230 Millionen Mal verkauft. Eine Erfolgsgeschichte, die vor 80 Jahren im Magazin Tintin begann.
2: Was Salvatore Di Bernardo da aus dem Archiv des Comic-Museums Brüssel holt, sind Schätze. Zumindest für Fans von gezeichneten Geschichten. Originalausgaben des Journal Tintin. Die allererste vom 26. September 1946 muss in der Hülle bleiben, zum Schutz. Das Journal. Hier erscheinen nach dem Zweiten Weltkrieg neue Geschichten, unter anderem von Tintin, also Tim und Struppi. Der Slogan des Magazins war, dass es sich an Kinder von 7 bis 77 richtet. Die Idee war, dass es zunächst für Kinder war, aber die Erwachsenen waren nicht außen vor. Die konnten es auch lesen. Wenn nicht die Comics, dann die Auszüge aus Romanen, eher für Erwachsene. Krieg der Welten von H.G. Wells als illustrierter Fortsetzungsroman. Und auch von Tim und Struppi gibt es immer nur 2 Seiten pro Woche. Dann heißt es, Fortsetzung folgt. Sicher auch dank des Journal Tintin werden Tim und Struppi zu belgischen Nationalhelden. Tim und Struppi sind immer noch extrem beliebt, wenigstens bei Leuten, die gerne Comics lesen. Es ist eine ikonische Figur und wirklich der erste Name, der einem einfällt, wenn wir über Comicbücher sprechen. Allerdings auf neue Bücher warten die Fans bis heute vergeblich. Schöpfer Hergé wollte nicht, dass nach seinem Tod andere Zeichner die Serie weiterführen.
3: Hallo und herzlich willkommen zum Kinoressort bei Tagesschau 24. Fernsehtrends aus den USA schwappen früher oder später meist auch auf den deutschsprachigen Medienmarkt. Nicht so beim Format Dateline to Catch a Predator. Vor gut 20 Jahren wurden dabei mutmaßliche Pädophile vor der Kamera in eine Falle gelockt und geoutet. Der Erfolg der Reihe in den USA war enorm. Der Dokumentarfilmer Lance Oppenheim liefert hier seinen ersten Spielfilm ab mit Rückendeckung von Robert Pattinson, der nicht nur die Hauptrolle als Enthüllungsjournalist übernahm, sondern auch als Produzent fungierte. In Venedig war der Film im Rennen um den Goldenen Löwen nominiert.
4: Komm doch rein!
5: Ein Pädophiler wird auf frischer Tat vor laufenden Kameras ertappt.
6: Deine Eltern sind sicher nicht zu Hause?
4: Ganz sicher.
7: Heute Abend was vor?
6: Wer sind Sie?
7: Nehmen Sie doch Platz. Ich bin Chris Hansen.
5: Der echte Chris Hansen schrieb mit seiner erfolgreichen und umstrittenen Reality-Serie To Catch a Predator Fernsehgeschichte. Mit Lockvögeln überführte er von 2004 bis 2007 Sexualstraftäter.
8: Ich finde, die Serie hat etwas Bahnbrechendes an sich. Sie hat gewissermaßen mit den Regeln des Fernsehens gebrochen und auch so etwas wie Bürokratie durchbrochen, den Vorgang und die Tat irgendwie in den Mittelpunkt gerückt. Selbst wenn man Tausende von Stunden damit verbracht hat, sich das alles anzusehen, kann man es nicht wirklich in Worte fassen.
5: Primetime konzentriert sich zunächst auf das unfassbare Fernsehereignis. Später ist es die Psychologie der Figuren, die ins Zentrum rückt. Alle sind berauscht vom Erfolg. Und der männliche Lockvogel, der sich als Jugendlicher ausgibt, sieht eine Schauspielkarriere vor sich.
8: Ich bin auf To Catch

0: Ich habe Predator nicht durch die Sendung selbst aufmerksam geworden, sondern durch eine Parodie darauf in der Animationsserie South Park. Und ich dachte, das würde einen wirklich interessanten Film ergeben. Was passiert, wenn man eines der düstersten Themen der Menschheit in Unterhaltung verwandelt?
1: Also, du spielst einen 13-Jährigen.
2: Ist für eine Probe noch Zeit?
1: Wir nehmen das sofort auf.
3: Komm rein!
1: Sie werden es lieben.
0: Der Grund, warum ich das alles so faszinierend finde, Chris Hansen weiß zunächst nicht, worauf das alles hinausläuft. Es ist so etwas wie eine Verwandlung. Und an einem Punkt merkt er dann, dass er diese Show als Waffe nutzen kann.
4: Neuer Sendeplatz. To Catch a Predator, 21 Uhr. Primetime.
2: Wir werden größer als Lost! Wir werden größer als Lost!
5: Sensationslust und Quotengier. Primetime schockiert. Aber leider rücken die medienkritischen Aspekte zunehmend in den Hintergrund. Es bleibt die unstillbare Lust aller Beteiligten nach Macht.
6: Ich verstehe nicht, was ich hier tue.
7: Was du hier tust, ist mehr als Theater zu spielen. Wir befreien die Welt von einem uralten Übel.
5: Robert Pattinson war bei Primetime auch als Produzent beteiligt. Ein Hollywood-Star, der seine Popularität immer wieder auch für gewagte und ambitionierte Projekte nutzt.
8: Vom Kosovo hört man eigentlich immer nur dann etwas, wenn die Lage zwischen Kosovo-Albanern und der serbischen Minderheit mal wieder eskaliert. Vom täglichen Leben in dem Balkanstaat berichtet nun der Spielfilm von Scham und Geld, mit dem der im Kosovo geborene Regisseur Vija Murina aber nicht nur seine frühere Heimat beschreiben will, sondern prekäre Lebensverhältnisse in vielen Ländern, die offiziell zwar deutlich besser dastehen, in denen die Schere zwischen Arm und Reich sich aber ebenfalls zunehmend öffnet. Beim renommierten Sundance Festival gab es dafür den Preis als bester internationaler Film.
5: Das Leben auf dem Land im Kosovo. Es ist hart für Schaban und seine Frau Hatice. Aber sie haben ein Auskommen auf ihrem Milchbauernhof. Bis zu dem Tag, an dem der jüngere Bruder die Familie um ihr Erspartes bringt. Pristina. Dorthin müssen Schaban und Hatice nun notgedrungen. Mit den beiden Töchtern und der Großmutter ziehen sie in die Hauptstadt, weil ihnen die Existenzgrundlage fehlt. Im Drama von Scham und Geld.
9: Ich glaube, man kann gar nicht über den Kosovo reden, ohne sich bewusst zu sein, dass es dort einen Krieg gab, dass es wahnsinnig viele Umbrüche. Aber natürlich ist auch die Armut und ein großes Thema. Und natürlich ist sie sehr oft, wie in Deutschland auch, nicht ganz sichtbar.
5: Sofort packt der Vater an. Aber der Lohn aus einem Job reicht nicht, um die Familie zu ernähren. Für nichts ist sich Schaban zu schade. Und so geht er auf den Arbeiterstrich, wo täglich Tagelöhne eingesammelt werden. Es schmerzt, aber er hat keine Wahl.
0: Die Leute sollen sehen, wie die Würde dieses Mannes leidet. Aber nicht nur im Kosovo, sondern überall auf der Welt müssen Menschen heutzutage kämpfen.
5: Mit seinem Hauptdarsteller Astrid Kaboshi dreht Regisseur Vija Murina regelmäßig. Diesmal einen Film, der auf Festivals schon Preise gewann und sogar die Chance hat, für Deutschland ins Oscar-Rennen zu gehen. Dem im Kosovo geborenen Murina sind die Ungesehenen am Rande ein Anliegen.
9: Ich glaube, wenn man einigermaßen gerader Mensch ist, dann ist man schamlosen Menschen ziemlich ausgeliefert. So. Und man hat keine Sprache dafür. Und ich glaube, das ist so eine Figur.
5: Schaban erfüllt jeden Auftrag ohne Widerworte und ordnet sich denen unter, die auf ihn herabblicken. Selbst wenn ihre Kritik unberechtigt ist. Äußerlich merkt man ihm nichts an. Wut und Demütigung frisst er in sich hinein. Innerlich braut sich ein Sturm zusammen.
10: Sana, ci spanno si.

Scham und Geld. Ein leiser Film, in den man erst hineinfinden muss. Aber je länger er dauert, desto vertrauter und berührender wird er. Erzählt wird von einer Zweiklassengesellschaft und dem täglichen Kampf ums Mithalten. In einem Land in Europa, über das so wenig bekannt ist.

0: Guten Tag, willkommen bei Tagesschau 24. Zur Wahl stehen München und die Region Köln-Rhein-Ruhr. Heute entscheidet der Deutsche Olympische Sportbund, wer der offizielle Bewerber um die Austragung der Olympischen Spiele in den Jahren 2036, 2040 oder 2044 wird. München gilt in der geheimen Abstimmung der Spitzenverbände und Funktionäre als Favorit. Das Ergebnis wird am frühen Nachmittag veröffentlicht. Das erste überträgt die Bekanntgabe live ab 13.45 Uhr.
1: München oder Köln-Rhein-Ruhr? Wer macht das Rennen? Selbstbewusst sind beide.
2: Dass wir nächstes Jahr die Wiesn feiern als definitive Olympiastadt.
3: Köln-Rhein-Ruhr steht damit für die größten Spiele aller Zeiten.
1: Die Region Köln-Rhein-Ruhr wirbt mit Superlativen. Die größte Bühne, die meiste Erfahrung, die nachhaltigsten Spiele. In gleich 15 Kommunen.
3: Wir können 17,6 Millionen Tickets bei Olympia Köln-Rhein-Ruhr anbieten. Köln liegt damit über Paris, auch über Los Angeles.
1: Das wäre olympischer Weltrekord. Geschwommen würde zum Beispiel in der Arena von Schalke. Und Nordrhein-Westfalen holt Ostdeutschland ins Boot. Gesegelt würde vor Rostock-Warnemünde. Die Kanu-Wettbewerbe sollen in Markkleeberg in Sachsen stattfinden. Die Region setzt auf internationale Erreichbarkeit, ein dichtes Verkehrsnetz und damit kurze Wege zwischen den Austragungsorten. NRW müsste wenig neu bauen, wie etwa das temporäre Leichtathletikstadion und das Olympische Dorf in Köln. In München soll das Olympische Dorf im Osten der Stadt entstehen. Wie in Köln stehen die Wohnungen anschließend der Allgemeinheit zur Verfügung. Der Olympiapark von 1972 steht wieder im Zentrum der Münchner Bewerbung. Fast die Hälfte der Sportstätten kommen hier unter. Für die Planer wichtig, 90% der Arenen liegen in einem Radius von 30 Kilometern um das Olympische Dorf. Sogar die berühmte Oktoberfestwiese wird Teil der Spiele. Unterkunft für die freiwilligen Helferinnen und Helfer.
4: Zum einen kann München Großveranstaltungen, ich glaube, das haben wir immer wieder unter Beweis gestellt, nicht zuletzt auch mit der Wiesn. Der Olympiapark ist weltweit einzigartig, also so eine Nachnutzung von einem olympischen Ort gibt es eigentlich an keiner anderen Stelle. Und genauso wollen wir das jetzt eben auch handhaben.
1: Bei den European Championships vor 4 Jahren schwappte bereits viel olympischer Vibe durch die Stadt. Tausende genießen damals den Sport mit kurzen Wegen. München allerdings hat nicht die Zuschauerkapazität der Stadien von Köln, Rhein-Ruhr. Weniger Tickets für die Sportfans. Münchens Bewerbung ist auch eine norddeutsche. Segeln in Kiel wie damals 1972. Dazu mondänes Flair in Anlehnung an die Spiele von Paris. Nicht Schloss Versailles, aber immerhin geritten würde vor Schloss Nymphenburg nahe der Innenstadt. Ein Kopf-an-Kopf-Rennen. München oder die Region Köln-Rhein-Ruhr.
0: Der Deutsche Gewerkschaftsbund erwartet heute tausende Teilnehmende an einem bundesweiten Aktionstag. In 15 deutschen Großstädten hat der DGB zu Protesten gegen die Sozialpolitik der Bundesregierung aufgerufen. Die Gewerkschaften wollen ein Zeichen setzen für einen starken Sozialstaat, für sichere Arbeitsplätze und den Schutz von Arbeitnehmerrechten, heißt es. Kundgebungen gibt es unter anderem in Essen, Hamburg, Leipzig, Magdeburg, Nürnberg und in Frankfurt am Main. Und genau dort steht mein Kollege Heiko Neumann. Heiko, ich sehe schon im Hintergrund bei dir, viele Menschen haben sich versammelt. Es werden alleine in Frankfurt Tausende erwartet. Was ist denn das größte Anliegen der Teilnehmenden?
5: Na, die große Sorge hier dieser Menschen, es werden auch über 10.000 im Übrigen hier erwartet in Frankfurt im Laufe dieses Mittags, ist natürlich, dass Kürzungen im Bereich des Sozialstaates und auf der anderen Seite eine gesicherte Altersversorgung, dass das natürlich ein kolossaler Widerspruch ist hier für die Menschen. Das Thema

0: Ja, wir haben es gerade auch gesagt, ein deutliches Zeichen für einen starken Sozialstaat, für sichere Arbeitsplätze und den Schutz von Arbeitnehmerrechten. Was stellen Sie sich denn da konkret vor?
1: Ja, zum Beispiel, da gibt es auch mehrere Aspekte, zum Beispiel die grundlose Befristung. Das sind Arbeitsverträge, die nach 2 Jahren ohne Grund aufgelöst werden können von Arbeitgeberseite. Dagegen will der Deutsche Gewerkschaftsbund auch vorgehen. Das wird abgelehnt oder zumindest vertraglich laufende Vertragszeiten, diese zumindest auf bis zu 4 Jahre auszuweiten, dass die Arbeitnehmer wenigstens ein bisschen Planungssicherheit haben in ihrem Leben. Und auch das Thema Arbeitsstunden pro Tag spielt hier eine ganz große Rolle. Da will man an diesen 8 Stunden täglich festhalten. Die Politik in Berlin, die spricht ja von einem eher flexiblen Modell, dass man da lieber auf die Wochenarbeitszeiten schaut, nach dem Motto, dass man vielleicht montags ein bisschen länger arbeitet, dienstags dann wieder ein bisschen weniger, mittwochs wieder ein bisschen mehr. Aber der DGB befürchtet, dass daraus schnell das Modell werden könnte, dass jeden Tag halt ein bisschen mehr gearbeitet werden sollte und dass da eine Wochenarbeitszeit von 50, 60, vielleicht sogar 70 Stunden zusammenkäme. Und das wird auch natürlich hier ganz stark abgelehnt.
0: Also Kritik auch an den Reformvorhaben der Bundesregierung. Auf der anderen Seite hat aber zum Beispiel die deutsche Rentenversicherung schon im vergangenen Jahr etwa 4 Milliarden Defizit gehabt. Die Pflegeversicherung hatte in diesem ersten Halbjahr, also 2026, ein Minus von 770 Millionen Euro. Wie will denn da der DGB die steigenden Kosten in den Griff kriegen, wenn man sich gegen Einsparungen positioniert?
1: Ja, Kürzungen werden total abgelehnt. Der DGB argumentiert folgendermaßen, dass dieses bestehende System einfach optimiert werden sollte und sieht da ein Kürzungspotenzial von 8 bis sogar 13 Milliarden Euro pro Jahr. Beispielsweise die Forttreibung der Digitalisierung, die bessere Nutzung der digitalen Krankenakte und das Vermeiden von Doppeldiagnosen oder Doppelbehandlungen, das schwebt dem DGB vor. Aber auch das Thema Reichensteuer kommt immer hier wieder zum Vorschein. Das Argument des DGBs ist, dass etwa 5.000 der Superreichen in Deutschland über ein Vermögen von 1/4 der Bundesrepublik Deutschland verfügen. Und da schwebt denen eine 2% Vermögenssteuer pro Jahr vor. Auch damit könnte man erhebliche Löcher in diesem System stopfen.
0: Bundeskanzler Merz hat betont, dass er an dem Reformkurs festhalten will. Gleichzeitig gibt es Stimmen innerhalb der SPD, die ja Änderungen auch fordern. Wie viel Druck können denn da die Gewerkschaften auf die Koalition ausüben?
1: Ja, dieser Druck, der ist schon massiv. Ich meine, allein hier die Menschen, die hinter mir stehen, das sind alles potenzielle Wähler. Und wenn man bedenkt, dass in den 15 Städten heute deutschlandweit weit über 100.000 Menschen auf die Straße gehen, alles sind Wähler. Und die entweder nicht zu verlieren oder aber wieder zurückzugewinnen, da muss sich die Politik zumindest auf das Besinnen dieser Menschen dann auch ein wenig zubewegen. Wir haben es ja gesehen, zuletzt in den Landtagswahlen in Sachsen-Anhalt oder auch in Mecklenburg-Vorpommern, dass die Parteien der Mitte zurückgedrängt werden. Und das ist natürlich schon eine große Angst der Politik in Berlin, dass die Menschen, die hier auf die Straße gehen, dass man die mehr und mehr verlieren könnte. Also der Druck, der hier ausgeht, der ist schon enorm groß.
0: Du hast es gerade auch noch mal gesagt, Veranstaltungen in 15 Städten in ganz Deutschland. Was ist denn in Frankfurt heute noch alles geplant?
1: Ja, hier am Willy-Brandt-Platz in Nähe der Oper von Frankfurt, des klassischen Opernhauses, da versammeln sich die rund 10.000 Beteiligten aus ganz Hessen, sind weit über 50, 60 Reisebusse hier angekommen. Das wird etwa eine Stunde noch hier dauern, dann setzt sich der Marsch in Bewegung Richtung Alte Oper, also Richtung richtigem, also klassischem Opernplatz in Frankfurt. Der Verkehr kommt dann natürlich für 1, 2 Stunden komplett zum Erliegen hier in der Stadt. Frank Wernicke, der Verdi-Vorsitzende, wird dann sprechen zu den Teilnehmenden. Also in Frankfurt ist jetzt zumindest über die Mittagszeit bis in den frühen Nachmittag noch sehr viel geplant.
0: Sagt Heiko Neumann in Frankfurt. Vielen Dank dir für die Einordnung und auch die Eindrücke. Bundesinnenminister Dobrindt hat heute 17 europäische Amtskollegen nach München zu einer zweiten Migrationskonferenz eingeladen. Besprochen werden sollen die nächsten Schritte, um eine sogenannte Migrationswende in Europa umzusetzen. Schwerpunkte sind unter anderem die weitere Stärkung der europäischen Außengrenzen sowie die Beschleunigung von Rückführungen aus Europa. Kritiker werfen Dobrindt vor, mit den Plänen das Grundrecht auf Asyl zu untergraben. In New York geht die Vollversammlung der Vereinten Nationen weiter. Heute mit einer Rede von Bundesaußenminister Wadephul. Ursprünglich sollte Bundeskanzler Merz zu den UN-Delegierten sprechen. Der CDU-Chef steht aber wegen der schlechten Ergebnisse bei den jüngsten Landtagswahlen unter Druck,

0: und hatte deshalb seine Reise abgesagt. Wichtigste Themen der UN-Generaldebatte waren bisher der Iran-Krieg, der Krieg gegen die Ukraine sowie die Risiken der künstlichen Intelligenz. Es könnte einer der größten Gottesdienste der Geschichte Frankreichs werden, wenn Papst Leo XIV. Heute Nachmittag auf dem Place de la Concorde in Paris die Messe liest. Mehr als 600.000 Menschen werden erwartet. Auch die angrenzenden Champs-Élysées wurden dafür abgesperrt. Zuvor hat Papst Leo noch ein Zentrum für Migranten und Geflüchtete besucht und begegnet anschließend Neugetauften. Die Zahl der Erwachsenentaufen war in Frankreich zuletzt deutlich gestiegen. US-Präsident Trump lehnt den jüngsten iranischen Friedensvorschlag offenbar ab. Das Wall Street Journal berichtet unter Berufung auf Regierungskreise in Washington, Trump sei skeptisch und gehe davon aus, Iran nach den US-Zwischenwahlen im November wieder anzugreifen. Auf eine offizielle Antwort wartet Teheran noch. Der iranische Vorschlag sieht unter anderem vor, die Straße von Hormus wieder zu öffnen, unter der Bedingung, dass die USA Sanktionen aufheben. US-Präsident Trump hat seinen Streit mit US-Medien neu angefacht. Er verweigert dem Sender CNN, seine Reise in den Bundesstaat Tennessee zu begleiten. Eine Begründung für den Ausschluss hat CNN nach eigenen Angaben nicht bekommen. Vor gut einer Woche hatte Trump mehreren Fernsehsendern die Zulassung zum Weißen Haus entziehen lassen, darunter CNN und MS Now. Als Grund nannte er ihre Berichterstattung. Ein Richter hatte daraufhin per einstweiliger Verfügung angeordnet, den Journalisten wieder Zugang zu gewähren. TikTok hat im Streit mit dem US-Bundesstaat Alabama im letzten Moment eine gerichtliche Auseinandersetzung vermieden. Alabama hatte beklagt, dass TikTok gezielt so gestaltet worden sei, dass Kinder süchtig danach würden. Im außergerichtlichen Vergleich einigten sich beide Parteien nun auf Zwangspausen nach 15 Minuten Nutzungszeit und strengere Alterskontrollen. Für Minderjährige werde die tägliche Nutzungszeit der Plattform außerdem auf 2 Stunden begrenzt. TikTok muss an den Bundesstaat mindestens 100 Millionen Dollar Strafe zahlen. Die Behörden in Bangkok haben wegen schwerer Überschwemmungen den Katastrophenfall ausgerufen. Betroffen sind alle 50 Bezirke der thailändischen Hauptstadt. Seit vorgestern sind laut dem Gouverneur der Region fast 300 Liter Regen pro Quadratmeter gefallen. Einige Menschen mussten ihre Häuser verlassen und der Verkehr geriet an mehreren Stellen ins Stocken. Den Wetterdiensten zufolge soll es in Thailand noch bis Sonntag weiterregnen. Und die Wetteraussichten. Heute vom Süden und Südosten bis zur Mitte meist sonnig. Im Norden und Nordwesten neben Sonnenschein zum Teil dichte Wolken, aber nur vereinzelt etwas Regen. Höchstwerte von 17 bis 29 Grad. Die Linkspartei in Berlin hat entschieden, mit wem sie über eine mögliche Regierung sprechen möchte. Gestern Abend hat die Mitglieder auf einem Landesparteitag dafür gestimmt, die Grünen und die SPD zu ersten Gesprächen einzuladen. Bei der Wahl zum Abgeordnetenhaus in Berlin hatte die Linke mit ihrer Spitzenkandidatin Elif Erhalp die meisten Stimmen bekommen. Grüne und SPD hatten zuvor von der Partei gefordert, sich klar von antisemitischen Unterstützern und Kontakten ins Clan-Milieu zu distanzieren.
1: Sie soll sondieren und danach möglichst regieren. Elif Erhalp, Spitzenkandidatin der Berliner Linken, so hat es die Partei auf einem Sonderparteitag mit großer Mehrheit entschieden.
2: Wer dem Antrag in der vorliegenden Form zustimmen möchte, hebe jetzt das Kartenzeichen.
1: So gut wie alle. Die Linke steht bereit, nun kommt es auf die Grünen und die SPD an. Und Erhalp gelobt noch einmal, ihre Wahlversprechen auch einzulösen, Wohnungen vergesellschaften.
3: Und das Wichtigste ist, dass man endlich vorgeht gegen die illegalen Mieterhöhungen, gegen große Immobilienkonzerne, die mit unseren Städten einen Ausverkauf bearbeiten und die an die Börse gehen und mit den Wohnungen und mit unserem Zuhause Handel treiben und fette Gewinne machen. Dagegen müssen wir konsequent vorgehen, deswegen die Vergesellschaftung.
1: Das Ziel der Linken, tausende Wohnungen zwangsweise zu verstaatlichen, gegen Entschädigung. Die Pläne sorgen für Kritik bei Teilen der möglichen Koalitionspartner, Ausgang offen. Und es gibt weiteren Konfliktstoff. Etwa um ihn. Issa Remo, hier Archivbilder. Der Berliner Clanchef hatte eine linken Wahlparty besucht. Und Ferhat Kocak, Bundestagsabgeordneter der Linken aus Neukölln, hatte in der Vergangenheit Chatnachrichten

0: Nachrichten mit dem Sohn des Clanbosses ausgetauscht. Und am Wahlabend dann Ibrahim Ibrahim Empfang, einen Aktivisten, der als anti-israelisch gilt, mit Nähe zu einer Organisation, die die Europäische Union als terroristisch einstuft. Es folgte eine heftige Debatte über Antisemitismus, organisierte Kriminalität und die Linke. Die Reaktion der Bundesparteichefin, sie sieht die Partei als Opfer von Stimmungsmachern und Medien.
1: Und genau deshalb ist der Sturm so heftig und er wird noch heftiger. Sie greifen uns nicht für das an, was wir getan haben oder für das, was wir sind, sondern für das, was wir vorhaben. Und Sie machen uns jetzt kleinlaut. Und kleinlaut, wir sollen kleinlaut in mögliche Gespräche gehen. Aber das werden wir nicht tun. Wir schicken unsere Leute selbstbewusst und souverän in diese Gespräche. Denn wir sind die stärkste Kraft geworden. Und wir lassen uns nicht von anderen sagen, was wir fordern sollen.
0: Das Signal, das die Linke Berlin aussendet, ist das von Einigkeit. Einig nach innen und gegen die Kritiker da draußen.
2: Und in den Tagesthemen hat meine Kollegin Julia Niharika-Senn mit unserem Korrespondenten Tom Garus in Berlin gesprochen. Und sie hat ihn gefragt, wie selbstkritisch sich die Linke beim Parteitag präsentiert hat.
3: Also die Co-Vorsitzende der Berliner Linken, Kerstin Wolter, räumte schon Fehler ein beim Umgang mit Israel-kritischen Äußerungen innerhalb der Partei. Da sei die Partei nun in der Pflicht, das aufzuarbeiten. Sie forderte aber auch eine größere Trennschärfe zwischen berechtigter Israel-Kritik, wie sie sagt, und Antisemitismus. Elif Erralp, die Bürgermeisterkandidatin der Linke, sagte, es dürfe nicht passieren, dass in Berlin von Bühnen der Linken Dinge gesagt werden, Äußerungen getroffen werden, die jüdische Menschen verängstigen. Wie sie das aber verhindern wolle oder will, das sagte sie ganz konkret nicht. Sie sagte nur, da müsse man aufarbeiten, wenn es diese Fälle gibt. Und dabei hat sie es im Prinzip auch erstmal belassen. Grenzüberschreitungen müssten aufgearbeitet werden. Und zum Thema Parteiausschlussverfahren, das war ja auch immer wieder in aller Munde in den vergangenen Tagen, sagte die Berliner Spitze der linken Partei, das sei immer noch Aufgabe der Schiedsgerichte der Partei und nicht der öffentlichen Debatte.
4: Tom, und Grüne und SPD, wie haben die nun auf die Einladung zur Sondierung reagiert?
3: Die Grünen haben sich über das Votum gefreut. Die Landesvorsitzenden hier in Berlin fordern nun, dass es schnell zu Sondierungen kommen soll. Berlin brauche eine regierungsfähige Koalition. Bei der SPD sieht es ein bisschen anders aus. Steffen Krach hat und seine SPD, die hat Vorbehalte. Einerseits wegen der Antisemitismusdebatte, aber auch wegen den Enteignungsplänen der Linken. Und Steffen Krach hat im Vorfeld dieses Landesparteitags der Linken gesagt, er warte jetzt nicht nur auf Lippenbekenntnisse, sondern auf konkrete Maßnahmen von Elif Erralp und den Linken hier in Berlin, wie sie das mit dem Antisemitismusproblem, wie er es sieht, in den Griff kriegen wollen. Und ja, ob ihm das heute hier gereicht hat, bleibt abzuwarten. Und ehrlich gesagt, in der Berliner SPD gibt es mittlerweile auch einen Teil, der sich Opposition hier vorstellen kann in Berlin. Also, dass man eine Minderheitsregierung aus Grünen und Linken tolerieren würde.
2: Mit der Altersvorsorge kann man nicht früh genug anfangen, aber oft entscheidet die Finanzlage des Elternhauses mit. Und deswegen will der Staat künftig helfen. Mit 10 Euro pro Monat will die Bundesregierung die Altersvorsorge für junge Menschen stärken. Das Geld soll am Kapitalmarkt angelegt werden. Von dieser sogenannten Frühstartrente verspricht sich Finanzminister Klingbeil mehr Chancengleichheit für alle Kinder.
5: Die Freunde Paul und Levin müssen sich wohl keine Sorgen um ihre Rente machen. Ihre Eltern zahlen für die beiden Fünfjährigen monatlich in ein Fonddepot ein, seit sie Babys sind.
6: Ja, wir sagen, es ist einfach die Zukunft. Ich meine, ich sehe selber bei mir, bei meiner Rentenberechnung, was da rauskommen wird. Und wir wissen nicht, wie es weitergeht für die Zukunft der Kinder. Deswegen ist es uns wichtig, von Anfang an das, was wir beisteuern können, da schon anzusparen.
7: Wichtig ist es, weil ich einfach aus eigener Erfahrung weiß, finanzielle Vorsorge, da muss man sich früh kümmern. Und je früher man startet, desto besser, weil seine Rente wird nicht sicher sein.
5: Die Bundesregierung will sie zumindest wieder ein bisschen sicherer machen. Für jedes Kind ab Jahrgang 2020 will sie Geld anlegen. Wenn die Eltern noch kein eigenes Depot haben, dann in ein staatliches. Und so funktioniert die Frühstartrente. Der Staat zahlt ab dem 6. Lebensjahr monatlich 10 Euro in das Depot. Bis zum 18. Geburtstag sind 1.440 Euro eingezahlt. Bei einer vom Finanzministerium geschätzten Rendite von 7% wäre das Depot dann 2.200 Euro wert. Abrufbar ist das Geld aber erst ab dem 65. Geburtstag. Dann läge der Wert dank Zinseszinseffekt bei 53.000 Euro. Geben die Eltern selbst monatlich noch mal 10 Euro dazu, stiege dieser Wert schon auf 107.000 Euro. Bei größeren Einzahlungen entsprechend noch stärker. Maximal 570 Euro zusätzlich sind monatlich möglich.
8: Diese privaten Einzahlungen sind der größte Hebel an der Frühstartrente. Ich kann ja da fast 60 Mal so viel einzahlen pro Jahr, wie der Staat an Förderung gibt. Das heißt, da liegt natürlich super viel Potenzial, eben auch gerade über den langen Anlagehorizont, da wirklich ein großes Vermögen für das Kind schon im frühen Alter aufzubauen.
5: Doch das ist für Kritiker auch der Knackpunkt. Eltern mit geringem Einkommen können oft gar nichts zuschießen. Ihren Kindern bleibt der relativ geringe Basiswert. Und der muss bis zum 35. Geburtstag in ein eigenes Depot überführt werden, sonst verfällt das Geld.
8: Was hier der entscheidende Punkt ist, sind die Bildungsmaßnahmen, die zusätzlich zu der Förderung ergriffen werden. Und wenn die wirklich alle Kinder erreichen, oder die müssen wirklich alle Kinder erreichen, auch die, die aus Haushalten kommen, wo eben nicht der Aktienkurs am Kaffeetisch besprochen wird, nur dann kann das Ganze funktionieren.
5: Genau dort wollen die Mütter von Paul und Levin helfen. Sie engagieren sich ehrenamtlich bei einem Verein, der in Schulen geht, um junge Menschen in Finanzfragen zu beraten, bald auch bei der Frühstartrente.
7: Ich denke, die Herausforderung ist aktuell, dass sehr viel über soziale Medien im Umlauf ist und da natürlich nicht unbedingt die richtig guten Informationen. Da kommt viel über, wie wird man schnell reich, auch viele Fallen, die damit da verbunden sind.
5: Die Frühstartrente soll auch ein Anreiz sein, damit sich auch einkommensschwache Familien früh und vor allem seriös mit dem Thema privater Altersvorsorge beschäftigen, so wie es Paul und Levins Mütter schon seit der Geburt ihrer Kinder tun.
2: In der Ukraine bleibt die Lage angespannt. Russland hat seine Luftangriffe zuletzt deutlich verstärkt. In Kiew herrscht fast täglich Luftalarm. Gleichzeitig fehlt es an Raketen- und Drohnenabwehr. Immerhin könnte die Ukraine bald die von den USA erhofften Patriot-Abfangraketen selbst herstellen. Das zumindest soll US-Präsident Trump dem ukrainischen Präsidenten Zelensky in dieser Woche zugesagt haben. Nicht nur für die Menschen hier wäre das ein Funken Hoffnung, sondern auch für die ukrainische Wirtschaft.
9: Das Pesto-Café in Kiew, eine Restaurantkette mit italienischem Essen. Es ist Mittag. Früher waren die Plätze hier zu dieser Uhrzeit gut besetzt. Aber der Krieg erreicht immer mehr die Hauptstadt. Pesto-Café-Gründer Serhi will unbedingt verhindern, dass auch seine Restaurants dem Krieg zum Opfer fallen. Die wahrscheinlich größte Herausforderung für uns besteht im Moment darin, unsere Mitarbeiter zu halten. Das ist unser wertvollstes Kapital und unser Geschäft zu retten. Viele der insgesamt 400 Mitarbeitenden arbeiten jetzt freiwillig weniger und für weniger Geld. Hauptsache, den Job behalten. Das Restaurant ist ein beliebter Familienhalt beim Bummel im Einkaufszentrum. Und hier liegt das Problem. Um Einkaufszentren machen viele Gäste derzeit lieber einen Bogen, weil Russland sie häufig ins Visier nimmt. Serhi musste deswegen schon 5 von 20 Restaurants schließen. Es kam einfach niemand. Manchmal waren es gerade mal 3 Gäste am Tag. Die Gehälter fürs Personal übertrafen damals die Einnahmen. Und da spreche ich noch nicht von Strom- oder Lebensmittelkosten. Was Serhi zusätzlich zu schaffen macht, es brennen nicht nur Einkaufszentren in der Ukraine, sondern auch Warenlager und Logistikzentren. Manche Produkte, die er für die Restaurants braucht, bekommt er zeitweise nicht mehr. Und dann ist jetzt auch noch ständig Luftalarm. Deshalb wurde bei der neuen Warn-App die Stufe Gelb eingeführt. Bei ihr dürfen Läden und Restaurants offen bleiben, etwa dann, wenn nur wenige Kampfdrohnen in der Luft sind. Aber auch solche Drohnenangriffe können tödlich enden, wie hier diese Woche in Kiew. Eine schwere Entscheidung für die Wirtschaft, Abstriche bei der Sicherheit. Viele Ökonomen finden das richtig. Wir haben schon Tage erlebt, an denen gab es 18 von 24 Stunden Luftalarm. Wenn Sie daran festhalten, dass Geschäfte während des Alarms geschlossen bleiben müssen, dann hört das Land einfach auf zu funktionieren. Viele Ukrainer nehmen die ständigen Alarme sowieso nur noch mit einem Achselzucken hin. Dimitro hat seine Tochter zum Geburtstagslunch eingeladen, hier ins Einkaufszentrum. Dieser Ort könnte wirklich angegriffen werden.

0: Aber wir stehen jetzt seit 4,5 Jahren unter Beschuss, also sind wir daran gewöhnt. Irgendwann muss man doch mal leben. Auch dafür stehen Restaurants wie das Café Pesto, für etwas Normalität in unsicheren Zeiten.
1: Ein pfiffiger Reporter und sein treuer Foxterrier erleben Abenteuer zu Land, zu Wasser und sogar im Weltraum. Das ist das Grundrezept der Kult-Comic-Serie Tim und Struppi. Die zeitlosen Geschichten, die sympathischen Figuren und der ikonische Stil des Zeichners Hergé begeistern Menschen weltweit. Die Alben wurden in hunderte Sprachen und Dialekte übersetzt und bis heute nach Verlagsangaben mehr als 230 Millionen Mal verkauft. Eine Erfolgsgeschichte, die vor 80 Jahren im Magazin Tintin begann.
2: Was Salvatore Di Bernardo da aus dem Archiv des Comic-Museums Brüssel holt, sind Schätze. Zumindest für Fans von gezeichneten Geschichten. Originalausgaben des Journal Tintin, die allererste vom 26. September 1946, muss in der Hülle bleiben, zum Schutz. Das Journal. Hier erscheinen nach dem Zweiten Weltkrieg neue Geschichten, unter anderem von Tintin, also Tim und Struppi. Der Slogan des Magazins war, dass es sich an Kinder von 7 bis 77 richtet. Die Idee war, dass es zunächst für Kinder war, aber die Erwachsenen waren nicht außen vor. Die konnten es auch lesen. Wenn nicht die Comics, dann die Auszüge aus Romanen, eher für Erwachsene. Krieg der Welten von H.G. Wells als illustrierter Fortsetzungsroman. Und auch von Tim und Struppi gibt es immer nur 2 Seiten pro Woche. Dann heißt es, Fortsetzung folgt. Sicher auch dank des Journal Tintin werden Tim und Struppi zu belgischen Nationalhelden. Tim und Struppi sind immer noch extrem beliebt, wenigstens bei Leuten, die gerne Comics lesen. Es ist eine ikonische Figur und wirklich der erste Name, der einem einfällt, wenn wir über Comicbücher sprechen. Allerdings auf neue Bücher warten die Fans bis heute vergeblich. Schöpfer Hergé wollte nicht, dass nach seinem Tod andere Zeichner die Serie weiterführen.
1: Guten Tag, hier ist die Tagesschau in 100 Sekunden. Bundesweiter Aktionstag des Deutschen Gewerkschaftsbundes. Der DGB hat in 15 Großstädten zu Protesten gegen die Sozialpolitik der Bundesregierung aufgerufen. Die Gewerkschaften wollen nach eigenen Angaben ein Zeichen setzen für einen starken Sozialstaat, sichere Arbeitsplätze und den Schutz von Arbeitnehmerrechten. Kundgebungen sind unter anderem in Hamburg, Leipzig und Nürnberg geplant. Entscheidung über Olympiabewerbung. Der Deutsche Olympische Sportbund teilt am frühen Nachmittag mit, ob München oder die Region Köln-Rhein-Ruhr der offizielle Bewerber für die Austragung der Olympischen Spiele 2036, 2040 oder 2044 wird. Berlin hat seine Kandidatur zurückgezogen. Papst setzt Frankreich-Besuch fort. Zu seiner heutigen Messe auf dem Place de la Concorde in Paris werden mehr als 600.000 Menschen erwartet. Auch die angrenzenden Champs-Élysées wurden dafür abgesperrt. Gestern Abend hatte Leo bereits einen großen Gottesdienst mit jungen Menschen im Stade de France gehalten. Trump lehnt iranischen Friedensvorschlag offenbar ab. Das Wall Street Journal berichtet, der US-Präsident sei skeptisch und gehe davon aus, Iran nach den US-Zwischenwahlen im November wieder anzugreifen. Auf eine offizielle Antwort wartet Teheran noch. Der iranische Vorschlag sieht vor, die Straße von Hormuz wieder zu öffnen, unter der Bedingung, dass die USA Sanktionen aufheben. Starke Überschwemmungen in Bangkok. Die lokalen Behörden haben in allen 50 Bezirken der thailändischen Hauptstadt den Katastrophenfall ausgerufen. Grund sind anhaltende Regenfälle. Seit vorgestern sind laut dem Gouverneur der Region fast 300 Liter Regen pro Quadratmeter gefallen. Und das Wetter. Heute vom Süden und Südosten bis zur Mitte meist sonnig. Im Norden und Nordwesten zum Teil auch dichte Wolken, aber nur vereinzelt etwas Regen. Höchstwerte 17 bis 29 Grad. Ja, Showdown beim Olympia-Bewerberentscheid. Wir haben es gerade gehört. Und das beschäftigt uns natürlich heute auch in unserem Tagesschau24-Update. Meine Kollegin Anina Pomarenke in der Tagesschau-Redaktion, die verfolgt die Entwicklung heute. In Baden-Baden ist der Deutsche Olympische Sportbund zu einer Mitgliederversammlung am Morgen schon zusammengekommen. Und dort wird heute entschieden, mit welchem Standort Deutschland sich für die Austragung der Olympischen Spiele in einem der Jahre 2036, 40 oder 44 bewerben wird. Ist denn da schon was durchgesickert, Anina, welcher Standort das Rennen machen könnte?
3: Also durchgesickert ist bis hierhin noch nichts, aber ich habe mich natürlich mit vielen Leuten unterhalten, die diesen Prozess auch schon eine ganze Weile verfolgen. Und viele glauben ja, dass München so ein ganz kleines bisschen im Vorteil ist. Also München gilt schon als der Favorit. Andere wiederum sagen, dass München sich vielleicht auch schon ein ganz kleines bisschen zu siegessicher gezeigt hat. Fest steht, München kann solche Großevents. Wir haben es ja zum Beispiel gesehen bei der Leichtathletik-EM 2022. Und mit dem Olympiapark von 72 gibt es ja auch schon quasi den Kern der Infrastruktur, der eben für die Austragung der Olympischen Spiele ja notwendig werde. Und man möchte eben mit kurzen Wegen überzeugen. Ja, Köln-Rhein-Ruhr, ein ganz anderes Konzept, spektakulär. Wir sehen hier ja auch noch mal ein paar Bilder aus den jeweiligen Bewerbungsvideos. Auch dort ist die Infrastruktur bereits vorhanden. Eine große Dichte an großen Sportstätten ist natürlich da, das große Plus. Unfassbare Kapazitäten. Also die Rede ist ja davon, dass man 17,6 Millionen Tickets verkaufen könnte. Der absolute Wahnsinn. Allerdings international, da ist die Region Köln-Rhein-Ruhr natürlich nicht so bekannt. Das könnte vielleicht von Nachteil sein. Und es gibt auch noch mal so ein bisschen Skepsis so mit Blick auf die weiten Wege. Man hat ja in das Konzept geschrieben, dass die Sportlerinnen und Sportler die Sportstätten unterhalb einer Stunde erreichen könnten. Und da hat man doch noch mal ein Fragezeichen dran gesetzt, wäre das in NRW, in einem Staubundesland und auch vielleicht mit Blick auf die Bahn und die Verspätungen dort möglich. Ja, mitfiebern tun natürlich auch die Segelstandorte, unter anderem im Norden Kiel und Rostock. Und wir werden dann ab 13.45 Uhr mehr wissen. Unter anderem der Bundespräsident Frank-Walter Steinmeier ist dabei, um dann die Bewerbung zu verkünden. Und das Ganze wird in der ARD übertragen und natürlich verfolgen wir das dann auch hier an dieser Stelle.
1: Und zum Teil gibt es ja auch Live-Public Viewing für die Leute, die mitfiebern. Hast du den persönlichen Favoriten?
3: Nein, also ich bin da ganz neutral, aber wir haben ja eben schon auch mal drüber gesprochen. Ich war schon mal in München zu einem Großevent und das hat auf jeden Fall gut geklappt. Da kann ich nur Positives berichten.
1: Dann schauen wir jetzt aufs nächste Thema. Rund um den Skandal bei OpenAI kehrt keine Ruhe ein, kann man so sagen. Bereits im Juli hatte der Entwickler von ChatGPT ja eingeräumt, dass sich KI-Agenten während eines Sicherheitstests im Internet selbstständig gemacht haben. Und jetzt haben sie den nächsten Fehler bemerkt.
3: Ja, und zwar hat dieser KI-Agent jetzt 53 Bilder von Nutzerkonten ins Netz gestellt. Das Ganze natürlich unerlaubt. Die Bilder stammen von Nutzern von ChatGPT, die eben auch zugestimmt haben, dass OpenAI ihre Daten für die Weiterentwicklung der KI verwenden darf. Wir wissen jetzt nicht ganz genau, was das für Bilder sind, ob das möglicherweise auch persönliche und sensible Daten sind. Ja, und damit nicht genug. Bestätigt ist jetzt auch noch ein Bericht der New York Times. Und demnach haben sich diese KI-Werkzeuge von OpenAI auch Zugriff auf Internetseiten von US-Bundesbehörden verschafft. Es heißt zwar, dass dort nur öffentliche Informationen abgegriffen wurden. Und das Ganze ist auch schon etwas länger her, aber eben auch erst jetzt bekannt geworden. Ja, und nach den von dir angesprochenen Vorfällen läuft ja diese Prüfung weiter, was da überhaupt alles schiefgelaufen ist, was da alles aus dem Ruder gelaufen ist. Das völlige Ausmaß ist ja noch unklar. Immerhin seit diesem Vorfall hat es ja gewisse Sicherheitsmaßnahmen oder eine Verschärfung der Sicherheitsmaßnahmen gegeben. Es zeigt aber eben auch nochmal, wie unfassbar schnell diese KI-Modelle lernen und dass man eben auch aufpassen muss, dass dort die Kontrolle gewahrt wird.
1: Dann verfolgen wir ja in diesen Tagen auch noch den Besuch von Papst Leo dem 14. in Frankreich. Und da steht ja heute ein riesiger Gottesdienst auf dem Place de la Concorde in Paris auf dem Programm. Aber wir haben es auch gerade in den Nachrichten gehört, schon gestern konnte er ein Stadion voll machen mit jungen Menschen beim Gottesdienst. Wie war denn da die Stimmung?
3: Also diese Bilder, ich finde die wirklich erstaunlich, denn die Stimmung ist wirklich ausgelassen. Junge Menschen, die feiern, als ob das jetzt irgendwie ein Konzert von einem Popstar wäre. Stade de France in einem Vorort von Paris ist ja sonst eher bekannt, dass dort die Heimspiele der französischen Fußballnationalmannschaft unter anderem ausgetragen werden. Ja, jetzt gestern kamen 80.000 Menschen, um Papst Leo zu feiern. Vor allen Dingen junge Menschen, die Zielgruppe waren 17- bis 35-Jährige. Ja, und die

0: Gratistickets waren tatsächlich innerhalb von wenigen Stunden vergriffen. Hier sehen wir jetzt gerade die Begeisterung, als der Papst davor fuhr. Auch in Frankreich schrumpft die Kirche, aber Taufen bei erwachsenen jungen Menschen haben zuletzt zugenommen. Also ordentliche Party dort. Der Papst hat den jungen Menschen in diesen schweren Zeiten auch viel Mut zugesprochen.
1: Dann sind wir mal gespannt, was er heute Nachmittag am Place de la Concorde sagen wird. Danke dir, Anina, für das Update.
0: Sehr gerne.
1: Guten Tag, willkommen bei Tagesschau 24. Zur Wahl stehen München und die Region Köln-Rhein-Ruhr. Heute entscheidet der Deutsche Olympische Sportbund, wer der offizielle Bewerber um die Austragung der Olympischen Spiele in den Jahren 2036, 2040 oder 2044 wird. München gilt in der geheimen Abstimmung der Spitzenverbände und Funktionäre als Favorit. Das Ergebnis wird am frühen Nachmittag veröffentlicht. Das erste überträgt die Bekanntgabe live ab 13.45 Uhr.
2: München oder Köln-Rhein-Ruhr? Wer macht das Rennen? Selbstbewusst sind beide.
3: Dass wir nächstes Jahr die Wiesn feiern als definitive Olympiastadt.
4: Köln-Rhein-Ruhr steht damit für die größten Spiele aller Zeiten.
2: Die Region Köln-Rhein-Ruhr wirbt mit Superlativen. Die größte Bühne, die meiste Erfahrung, die nachhaltigsten Spiele. In gleich 15 Kommunen.
4: Wir können 17,6 Millionen Tickets bei Olympia Köln-Rhein-Ruhr anbieten. Köln liegt damit über Paris, auch über Los Angeles.
2: Das wäre olympischer Weltrekord. Geschwommen würde zum Beispiel in der Arena von Schalke. Und Nordrhein-Westfalen holt Ostdeutschland ins Boot. Gesegelt würde vor Rostock-Warnemünde. Die Kanu-Wettbewerbe sollen in Markkleeberg in Sachsen stattfinden. Die Region setzt auf internationale Erreichbarkeit, ein dichtes Verkehrsnetz und damit kurze Wege zwischen den Austragungsorten. NRW müsste wenig neu bauen, wie etwa das temporäre Leichtathletikstadion und das Olympische Dorf in Köln. In München soll das Olympische Dorf im Osten der Stadt entstehen. Wie in Köln stehen die Wohnungen anschließend der Allgemeinheit zur Verfügung. Der Olympiapark von 1972 steht wieder im Zentrum der Münchner Bewerbung. Fast die Hälfte der Sportstätten kommen hier unter. Für die Planer wichtig, 90% der Arenen liegen in einem Radius von 30 Kilometern um das Olympische Dorf. Sogar die berühmte Oktoberfestwiese wird Teil der Spiele. Unterkunft für die freiwilligen Helferinnen und Helfer.
5: Zum einen kann München Großveranstaltungen, ich glaube, das haben wir immer wieder unter Beweis gestellt, nicht zuletzt auch mit der Wiesn. Der Olympiapark ist weltweit einzigartig, also so eine Nachnutzung von einem olympischen Ort gibt es eigentlich an keiner anderen Stelle. Und genauso wollen wir das jetzt eben auch handhaben.
2: Bei den European Championships vor 4 Jahren schwappte bereits viel olympischer Vibe durch die Stadt. Tausende genießen damals den Sport mit kurzen Wegen. München allerdings hat nicht die Zuschauerkapazität der Stadien von Köln, Rhein-Ruhr. Weniger Tickets für die Sportfans. Münchens Bewerbung ist auch eine norddeutsche. Segeln in Kiel wie damals 1972. Dazu mondänes Flair in Anlehnung an die Spiele von Paris. Nicht Schloss Versailles, aber immerhin geritten würde vor Schloss Nymphenburg nahe der Innenstadt. Ein Kopf-an-Kopf-Rennen. München oder die Region Köln-Rhein-Ruhr.
1: Der Deutsche Gewerkschaftsbund erwartet heute tausende Teilnehmende an einem bundesweiten Aktionstag. In 15 deutschen Großstädten hat der DGB zu Protesten gegen die Sozialpolitik der Bundesregierung aufgerufen. Die Gewerkschaften wollen ein Zeichen setzen für einen starken Sozialstaat, für sichere Arbeitsplätze und den Schutz von Arbeitnehmerrechten, heißt es. Kundgebungen gibt es unter anderem in Essen, Hamburg, Leipzig, Magdeburg, Nürnberg und in Frankfurt am Main. Und genau dort steht mein Kollege Heiko Neumann. Heiko, ich sehe schon im Hintergrund bei dir, viele Menschen haben sich versammelt. Es werden alleine in Frankfurt Tausende erwartet. Was ist denn das größte Anliegen der Teilnehmenden?
6: Na, die große Sorge hier dieser Menschen, es werden auch über 10.000 im Übrigen hier erwartet in Frankfurt im Laufe dieses Mittags, ist natürlich, dass Kürzungen im Bereich des Sozialstaates und auf der anderen Seite eine gesicherte Altersversorgung, dass das natürlich natürlich ein kolossaler Widerspruch ist hier für die Menschen. Das Thema Rente spielt eine ganz entscheidende Rolle hier auch bei diesen Kundgebungen. Also ein abschlagsfreier Eintritt nach 45 Jahren Beitragszahlungen. Das wird gefordert oder auch eine Erhöhung des Renteneintrittsalters. Das lehnt der Deutsche Gewerkschaftsbund strikt ab. Aber auch bei Kürzungen zum Beispiel im Bereich des Wohngeldes oder im Bereich der Inklusion, das wird auch ganz stark abgelehnt, dass beispielsweise Assistenz- oder Pflegestunden von behinderten Menschen gekürzt werden. Also dagegen gehen diese Menschen heute hier massiv auf die Straße.
1: Du hast jetzt gerade den Gewerkschaftsbund auch schon angesprochen. Sie fordern ja, wir haben es gerade auch gesagt, ein deutliches Zeichen für einen starken Sozialstaat, für sichere Arbeitsplätze und den Schutz von Arbeitnehmerrechten. Was stellen Sie sich denn da konkret vor?
6: Ja, zum Beispiel, da gibt es auch mehrere Aspekte, zum Beispiel die grundlose Befristung. Das sind Arbeitsverträge, die nach 2 Jahren ohne Grund aufgelöst werden können von Arbeitgeberseite. Dagegen will der Deutsche Gewerkschaftsbund auch vorgehen. Das wird abgelehnt oder zumindest vertraglich laufende Vertragszeiten, diese zumindest auf bis zu 4 Jahre auszuweiten, dass die Arbeitnehmer wenigstens ein bisschen Planungssicherheit haben in ihrem Leben. Und auch das Thema Arbeitsstunden pro Tag spielt hier eine ganz große Rolle. Da will man an diesen 8 Stunden täglich festhalten. Die Politik in Berlin, die spricht ja von einem eher flexiblen Modell, dass man da lieber auf die Wochenarbeitszeiten schaut, nach dem Motto, dass man vielleicht montags ein bisschen länger arbeitet, dienstags dann wieder ein bisschen weniger, mittwochs wieder ein bisschen mehr. Aber der DGB befürchtet, dass daraus schnell das Modell werden könnte, dass jeden Tag halt ein bisschen mehr gearbeitet werden sollte und dass da eine Wochenarbeitszeit von 50, 60, vielleicht sogar 70 Stunden zusammenkäme. Und das wird auch natürlich hier ganz stark abgelehnt.
1: Also Kritik auch an den Reformvorhaben der Bundesregierung. Auf der anderen Seite hat aber zum Beispiel die deutsche Rentenversicherung schon im vergangenen Jahr etwa 4 Milliarden Defizit gehabt. Die Pflegeversicherung hatte in diesem ersten Halbjahr, also 2026, ein Minus von 770 Millionen Euro. Wie will denn da der DGB die steigenden Kosten in den Griff kriegen, wenn man sich gegen Einsparungen positioniert?
6: Ja, Kürzungen werden total abgelehnt. Der DGB argumentiert folgendermaßen, dass dieses bestehende System einfach optimiert werden sollte und sieht da ein Kürzungspotenzial von 8 bis sogar 13 Milliarden Euro pro Jahr. Beispielsweise die Forttreibung der Digitalisierung, die bessere Nutzung der digitalen Krankenakte und das Vermeiden von Doppeldiagnosen oder Doppelbehandlungen, das schwebt dem DGB vor. Aber auch das Thema Reichensteuer kommt immer hier wieder zum Vorschein. Das Argument des DGBs ist, dass etwa 5.000 der Superreichen in Deutschland über ein Vermögen von 1/4 der Bundesrepublik Deutschland verfügen. Und da schwebt denen eine 2% Vermögenssteuer pro Jahr vor. Auch damit könnte man erhebliche Löcher in diesem System stopfen.
1: Bundeskanzler Merz hat betont, dass er an dem Reformkurs festhalten will. Gleichzeitig gibt es Stimmen innerhalb der SPD, die ja Änderungen auch fordern. Wie viel Druck können denn da die Gewerkschaften auf die Koalition ausüben?
6: Ja, dieser Druck, der ist schon massiv. Ich meine, allein hier die Menschen, die hinter mir stehen, das sind alles potenzielle Wähler. Und wenn man bedenkt, dass in den 15 Städten heute deutschlandweit weit über 100.000 Menschen auf die Straße gehen, alles sind Wähler. Und die entweder nicht zu verlieren oder aber wieder zurückzugewinnen, da muss sich die Politik zumindest auf das Besinnen dieser Menschen dann auch ein wenig zubewegen. Wir haben es ja gesehen, zuletzt in den Landtagswahlen in Sachsen-Anhalt oder auch in Mecklenburg-Vorpommern, dass die Parteien der Mitte zurückgedrängt werden. Und das ist natürlich schon eine große Angst der Politik in Berlin, dass die Menschen, die hier auf die Straße gehen, dass man die mehr und mehr verlieren könnte. Also der Druck, der hier ausgeht, der ist schon enorm groß.
1: Du hast es gerade auch noch mal gesagt, Veranstaltungen in 15 Städten in ganz Deutschland. Was ist denn in Frankfurt heute noch alles geplant?
6: Ja, hier am Willy-Brandt-Platz in Nähe der Oper von Frankfurt, des klassischen Opernhauses, da versammeln sich die rund 10.000 Beteiligten aus ganz Hessen, sind weit über 50, 60 Reisebusse hier angekommen. Das wird etwa eine Stunde noch hier dauern, dann setzt sich der Marsch in Bewegung Richtung Alte Oper, also Richtung richtigem, also klassischem Opernplatz in Frankfurt. Der Verkehr kommt dann natürlich für 1-2 Stunden komplett zum Erliegen hier in der Stadt. Frank Wernicke, der Verdi-Vorsitzende, wird dann sprechen zu den Teilnehmenden. Also in Frankfurt ist jetzt zumindest über die Mittagszeit bis in den frühen Nachmittag noch sehr viel geplant.
1: Sagt Heiko Neumann in Frankfurt. Vielen Dank dir für die Einordnung und auch die Eindrücke. Bundesinnenminister Dobrindt hat heute 17 europäische Amtskollegen nach München zu einer zweiten Migrationskonferenz eingeladen. Besprochen werden sollen die nächsten Schritte, um eine sogenannte Migrationswende in Europa umzusetzen. Schwerpunkte sind unter anderem die weitere Stärkung der europäischen Außengrenzen sowie die Beschleunigung von Rückführungen aus Europa. Kritiker werfen Dobrindt vor, mit den Plänen das Grundrecht auf Asyl zu untergraben. In New York geht die Vollversammlung der Vereinten Nationen weiter. Heute mit einer Rede von Bundesaußenminister Wadephul. Ursprünglich sollte Bundeskanzler Merz zu den UN-Delegierten sprechen. Der CDU-Chef steht aber wegen der schlechten Ergebnisse bei den jüngsten Landtagswahlen unter Druck und hatte deshalb seine Reise abgesagt. Wichtigste Themen der UN-Generaldebatte waren bisher der Iran-Krieg, der Krieg gegen die Ukraine sowie die Risiken der künstlichen Intelligenz. Es könnte einer der größten Gottesdienste der Geschichte Frankreichs werden, wenn Papst Leo XIV. Heute Nachmittag auf dem Place de la Concorde in Paris die Messe liest. Mehr als 600.000 Menschen werden erwartet. Auch die angrenzenden Champs-Élysées wurden dafür abgesperrt. Zuvor hat Papst Leo noch ein Zentrum für Migranten und Geflüchtete besucht und begegnet anschließend Neugetauften. Die Zahl der erwachsenen Taufen war in Frankreich zuletzt deutlich gestiegen. US-Präsident Trump lehnt den jüngsten iranischen Friedensvorschlag offenbar ab. Das Wall Street Journal berichtet unter Berufung auf Regierungskreise in Washington, Trump sei skeptisch und gehe davon aus, Iran nach den US-Zwischenwahlen im November wieder anzugreifen. Auf eine offizielle Antwort wartet Teheran noch. Der iranische Vorschlag sieht unter anderem vor, die Straße von Hormus wieder zu öffnen, unter der Bedingung, dass die USA Sanktionen aufheben. US-Präsident Trump hat seinen Streit mit US-Medien neu angefacht. Er verweigert dem Sender CNN, seine Reise in den Bundesstaat Tennessee zu begleiten. Eine Begründung für den Ausschluss hat CNN nach eigenen Angaben nicht bekommen. Vor gut einer Woche hatte Trump mehreren Fernsehsendern die Zulassung zum Weißen Haus entziehen lassen, darunter CNN und MS Now. Als Grund nannte er ihre Berichterstattung. Ein Richter hatte daraufhin per einstweiliger Verfügung angeordnet, den Journalisten wieder Zugang zu gewähren. TikTok hat im Streit mit dem US-Bundesstaat Alabama im letzten Moment eine gerichtliche Auseinandersetzung vermieden. Alabama hatte beklagt, dass TikTok gezielt so gestaltet worden sei, dass Kinder süchtig danach würden. Im außergerichtlichen Vergleich einigten sich beide Parteien nun auf Zwangspausen nach 15 Minuten Nutzungszeit und strengere Alterskontrollen. Für Minderjährige werde die tägliche Nutzungszeit der Plattform außerdem auf 2 Stunden begrenzt. TikTok muss an den Bundesstaat mindestens 100 Millionen Dollar Strafe zahlen. Die Behörden in Bangkok haben wegen schwerer Überschwemmungen den Katastrophenfall ausgerufen. Betroffen sind alle 50 Bezirke der thailändischen Hauptstadt. Seit vorgestern sind laut dem Gouverneur der Region fast 300 Liter Regen pro Quadratmeter gefallen. Einige Menschen mussten ihre Häuser verlassen und der Verkehr geriet an mehreren Stellen ins Stocken. Den Wetterdiensten zufolge soll es in Thailand noch bis Sonntag weiter regnen. Und die Wetteraussichten. Heute vom Süden und Südosten bis zur Mitte meist sonnig. Im Norden und Nordwesten neben Sonnenschein zum Teil dichte Wolken, aber nur vereinzelt etwas Regen. Höchstwerte von 17 bis 29 Grad. Die Linkspartei in Berlin hat entschieden, mit wem sie über eine mögliche Regierung sprechen möchte. Gestern Abend hat die Mitglieder auf einem Landesparteitag dafür gestimmt, die Grünen und die SPD zu ersten Gesprächen einzuladen. Bei der Wahl zum Abgeordnetenhaus in Berlin hatte die Linke mit ihrer Spitzenkandidatin Elif Erhalp die meisten Stimmen bekommen. Grüne und SPD hatten zuvor von der Partei gefordert, sich klar von antisemitischen Unterstützern und Kontakten ins Clan-Milieu zu distanzieren.
7: Sie soll sondieren und danach möglichst regieren. Elif Erhalp, Spitzenkandidatin der Berliner Linken, so hat es die Partei auf einem Sonderparteitag mit großer Mehrheit entschieden.
8: Wer dem Antrag in der vorliegenden Form zustimmen möchte, hebe jetzt das Kartenzeichen.
7: So gut wie alle. Die Linke steht bereit, nun kommt es auf die Grünen und die SPD an. Und Erhalp gelobt noch einmal, ihre Wahlversprechen auch einzulösen, Wohnungen vergesellschaften.
9: Und das Wichtigste ist, dass man endlich vorgeht gegen die illegalen Mieterhöhungen, gegen große Immobilienkonzerne, die mit unseren Städten einen Ausverkauf bearbeiten und die an die Börse gehen und mit den Wohnungen und mit unserem Zuhause Handel treiben und fette Gewinne machen. Dagegen müssen wir konsequent vorgehen, deswegen die Vergesellschaftung.
7: Das Ziel der Linken, tausende Wohnungen zwangsweise zu verstaatlichen, gegen Entschädigung. Die Pläne sorgen für Kritik bei Teilen der möglichen Koalitionspartner, Ausgang offen. Und es gibt weiteren Konfliktstoff. Etwa um ihn. Issa Remo, hier Archivbilder. Der Berliner Clanchef hatte eine linken Wahlparty besucht. Und Ferhat Kocak, Bundestagsabgeordneter der Linken aus Neukölln, hatte in der Vergangenheit Chatnachrichten mit dem Sohn des Clanbosses ausgetauscht. Und am Wahlabend dann Ibrahim Ibrahim empfangen, einen Aktivisten, der als anti-israelisch gilt, mit Nähe zu einer Organisation, die die Europäische Union als terroristisch einstuft. Es folgte eine heftige Debatte über Antisemitismus, organisierte Kriminalität und die Linke. Die Reaktion der Bundesparteichefin, sie sieht die Partei als Opfer von Stimmungsmachern und Medien.
10: Und genau deshalb ist der Sturm so heftig und er wird noch heftiger. Sie greifen uns nicht für das an, was wir getan haben oder für das, was wir sind, sondern für das, was wir vorhaben. Und sie machen uns jetzt kleinlaut. Und kleinlaut, wir sollen kleinlaut in mögliche Gespräche gehen. Aber das werden wir nicht tun. Wir schicken unsere Leute selbstbewusst und souverän in diese Gespräche, denn wir sind die stärkste Kraft geworden. Und wir lassen uns nicht von anderen sagen, was wir fordern sollen.
7: Das Signal, das die Linke Berlin aussendet, ist das von Einigkeit. Einig nach innen und gegen die Kritiker da draußen.
1: Und in den Tagesthemen hat meine Kollegin Julia Niharika-Senn mit unserem Korrespondenten Tom Garus in Berlin gesprochen. Und sie hat ihn gefragt, wie selbstkritisch sich die Linke beim Parteitag präsentiert hat.
11: Also die Co-Vorsitzende der Berliner Linken, Kerstin Wolter, räumte schon Fehler ein beim Umgang mit Israel-kritischen Äußerungen innerhalb der Partei. Da sei die Partei nun in der Pflicht, das aufzuarbeiten. Sie forderte aber auch eine größere Trennschärfe zwischen berechtigter Israel-Kritik, wie sie sagt, und Antisemitismus. Elif Erralp, die Bürgermeisterkandidatin der Linke, sagte, es dürfe nicht passieren, dass in Berlin von Bühnen der Linken Dinge gesagt werden, Äußerungen getroffen werden, die jüdische Menschen verängstigen. Wie sie das aber verhindern wolle oder will, das sagte sie ganz konkret nicht. Sie sagte nur, da müsse man aufarbeiten, wenn es diese Fälle gibt. Und dabei hat sie es im Prinzip auch erstmal belassen. Grenzüberschreitungen müssten aufgearbeitet werden. Und zum Thema Parteiausschlussverfahren, das war ja auch immer wieder in aller Munde in den vergangenen Tagen, sagte die Berliner Spitze der linken Partei, das sei immer noch Aufgabe der Schiedsgerichte der Partei und nicht der öffentlichen Debatte.
12: Tom, und Grüne und SPD, wie haben die nun auf die Einladung zur Sondierung reagiert?
11: Die Grünen haben sich über das Votum gefreut. Die Landesvorsitzenden hier in Berlin fordern nun, dass es schnell zu Sondierungen kommen soll. Berlin brauche eine regierungsfähige Koalition. Bei der SPD sieht es ein bisschen anders aus. Steffen Krach hat und seine SPD, die hat Vorbehalte. Einerseits wegen der Antisemitismusdebatte, aber auch wegen den Enteignungsplänen der Linken. Und Steffen Krach hat im Vorfeld dieses Landesparteitags der Linken gesagt, er warte jetzt nicht nur auf Lippenbekenntnisse, sondern auf konkrete Maßnahmen von Elif Erralp und den Linken hier in Berlin, wie sie das mit dem Antisemitismusproblem, wie er es sieht, in den Griff kriegen wollen. Und ja, ob ihm das heute hier gereicht hat, bleibt abzuwarten. Und ehrlich gesagt, in der Berliner SPD gibt es mittlerweile auch einen Teil, der sich Opposition hier vorstellen kann in Berlin. Also, dass man eine Minderheitsregierung aus Grünen und Linken tolerieren würde.
1: In der Ukraine bleibt die Lage angespannt. Russland hat seine Luftangriffe zuletzt deutlich verstärkt. In Kiew herrscht fast täglich Luftalarm. Gleichzeitig fehlt es an Raketen- und Drohnenabwehr. Immerhin könnte die Ukraine bald die von den USA erhofften Patriot-Abfangraketen selbst herstellen. Das zumindest soll US-Präsident Trump dem ukrainischen Präsidenten Zelensky in dieser Woche zugesagt haben. Nicht nur für die Menschen hier wäre das ein Funken Hoffnung, sondern auch für die ukrainische Wirtschaft.
13: das Pesto Café in Kiew, eine Restaurantkette mit italienischem Essen. Es ist Mittag. Früher waren die Plätze hier zu dieser Uhrzeit gut besetzt, aber der Krieg erreicht immer mehr die Hauptstadt. Pesto Café-Gründer Serhi will unbedingt verhindern, dass auch seine Restaurants dem Krieg zum Opfer fallen. Die wahrscheinlich größte Herausforderung für uns besteht im Moment darin, unsere Mitarbeiter zu halten. Das ist unser wertvollstes Kapital und

0: unser Geschäft zu retten. Viele der insgesamt 400 Mitarbeitenden arbeiten jetzt freiwillig weniger und für weniger Geld. Hauptsache den Job behalten. Das Restaurant ist ein beliebter Familienhalt beim Bummel im Einkaufszentrum. Und hier liegt das Problem. Um Einkaufszentren machen viele Gäste derzeit lieber einen Bogen, weil Russland sie häufig ins Visier nimmt. Serhii musste deswegen schon 5 von 20 Restaurants schließen. Es kam einfach niemand. Manchmal waren es gerade mal 3 Gäste am Tag. Die Gehälter fürs Personal übertrafen damals die Einnahmen. Und da spreche ich noch nicht von Strom- oder Lebensmittelkosten. Was Serhii zusätzlich zu schaffen macht, es brennen nicht nur Einkaufszentren in der Ukraine, sondern auch Warenlager und Logistikzentren. Manche Produkte, die er für die Restaurants braucht, bekommt er zeitweise nicht mehr. Und dann ist jetzt auch noch ständig Luftalarm. Deshalb wurde bei der neuen Warn-App die Stufe Gelb eingeführt. Bei ihr dürfen Läden und Restaurants offen bleiben, etwa dann, wenn nur wenige Kampfdrohnen in der Luft sind. Aber auch solche Drohnenangriffe können tödlich enden, wie hier diese Woche in Kiew. Eine schwere Entscheidung für die Wirtschaft, Abstriche bei der Sicherheit. Viele Ökonomen finden das richtig. Wir haben schon Tage erlebt, an denen gab es 18 von 24 Stunden Luftalarm. Wenn Sie daran festhalten, dass Geschäfte während des Alarms geschlossen bleiben müssen, dann hört das Land einfach auf zu funktionieren. Viele Ukrainer nehmen die ständigen Alarme sowieso nur noch mit einem Achselzucken hin. Dimitro hat seine Tochter zum Geburtstagslunch eingeladen, hier ins Einkaufszentrum. Dieser Ort könnte wirklich angegriffen werden, aber wir stehen jetzt seit 4,5 Jahren unter Beschuss, also sind wir daran gewöhnt. Irgendwann muss man doch mal leben. Auch dafür stehen Restaurants wie das Café Pesto, für etwas Normalität in unsicheren Zeiten.
1: Ein pfiffiger Reporter und sein treuer Foxterrier erleben Abenteuer zu Land, zu Wasser und sogar im Weltraum. Das ist das Grundrezept der Kult-Comic-Serie Tim und Struppi. Die zeitlosen Geschichten, die sympathischen Figuren und der ikonische Stil des Zeichners Hergé begeistern Menschen weltweit. Die Alben wurden in hunderte Sprachen und Dialekte übersetzt und bis heute nach Verlagsangaben mehr als 230 Millionen Mal verkauft. Eine Erfolgsgeschichte, die vor 80 Jahren im Magazin Tintin begann.
2: Was Salvatore Di Bernardo da aus dem Archiv des Comic-Museums Brüssel holt, sind Schätze. Zumindest für Fans von gezeichneten Geschichten. Originalausgaben des Journal Tintin. Die allererste vom 26. September 1946 muss in der Hülle bleiben, zum Schutz. Das Journal. Hier erscheinen nach dem Zweiten Weltkrieg neue Geschichten, unter anderem von Tintin, also Tim und Struppi. Der Slogan des Magazins war, dass es sich an Kinder von 7 bis 77 richtet. Die Idee war, dass es zunächst für Kinder war, aber die Erwachsenen waren nicht außen vor. Die konnten es auch lesen. Wenn nicht die Comics, dann die Auszüge aus Romanen, eher für Erwachsene. Krieg der Welten von H.G. Wells als illustrierter Fortsetzungsroman. Und auch von Tim und Struppi gibt es immer nur 2 Seiten pro Woche. Dann heißt es, Fortsetzung folgt. Sicher auch dank des Journal Tintin werden Tim und Struppi zu belgischen Nationalhelden. Tim und Struppi sind immer noch extrem beliebt, wenigstens bei Leuten, die gerne Comics lesen. Es ist eine ikonische Figur und wirklich der erste Name, der einem einfällt, wenn wir über Comicbücher sprechen. Allerdings auf neue Bücher warten die Fans bis heute vergeblich. Schöpfer Hergé wollte nicht, dass nach seinem Tod andere Zeichner die Serie weiterführen.

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1: Guten Tag, ich begrüße Sie zur Tagesschau. Der Deutsche Gewerkschaftsbund hat für heute zum Protest gegen die Sozialpolitik der Bundesregierung aufgerufen. Wie hier in Frankfurt am Main finden in 14 weiteren deutschen Großstädten Kundgebungen statt. Die Gewerkschaften wollen mit dem bundesweiten Aktionstag ein Zeichen setzen für einen starken Sozialstaat, sichere Arbeitsplätze und den Schutz von Arbeitnehmerrechten, heißt es. Schon zum Auftakt zeigte sich Verdi-Chef Wernicke mit der Beteiligung zufrieden.
2: Hier in Frankfurt ist es schon mal sehr, sehr beeindruckend. Eine gar nicht zu überblickende Menschenzahl. Es ist noch viel zu früh, um insgesamt über Teilnehmerzahlen zu sprechen. Aber wir haben einen sehr, sehr großen Zuspruch am heutigen Tag. Und nicht nur die Gewerkschaften, mit uns sind ja auch viele Sozialverbände und andere Organisationen unterwegs, um klar zu sagen, das, was uns die Bundesregierung versucht, als Reform zu verkaufen, das ist Lug und Trug, das ist nichts anderes als ein Kahlschlag gegenüber dem Sozialstaat und Arbeitnehmerinnen und Arbeitnehmerrechten.
1: Und damit zu Heiko Neumann in Frankfurt am Main. Was ist denn das größte Anliegen der Teilnehmenden?
3: Ja, die Diskussion um die Rente ist natürlich ein ganz wesentlicher Punkt. Also die Teilnehmenden fordern hier einen Renteneintritt nach 45 Beitrittsjahren ohne Abschläge und auch keine weiteren Erhöhungen des Renteneintrittsalters. Sie fordern zugleich auch, dass Streichungen beim Wohngeld nicht durchgesetzt werden oder auch beim Kindergeld. Und sie fordern zudem auch eine komplette Sanierung des Gesundheitssystems. Der Deutsche Gewerkschaftsbund spricht davon Einsparpotenzial jährlich von 8 bis sogar 13 Milliarden Euro, wenn die Digitalisierung weiter vorangetrieben wird, wenn die digitale Patientenakte besser genutzt wird und wenn auch Doppeldiagnosen oder Doppelbehandlungen ausbleiben. Also Einsparpotenzial, um diese Kürzungen zu umgehen, sieht der DGB ganz eindeutig dar.
1: Nun hat Bundeskanzler Merz schon betont, dass er an dem Reformkurs festhalten will. Wie viel Druck können die Gewerkschaften denn machen?
3: Ja, der Druck, den sie ausüben können, der ist schon ganz gewaltig. Wir haben das nicht zuletzt gesehen bei diesen beiden den Landtagswahlen in Sachsen-Anhalt oder auch in Mecklenburg-Vorpommern. Die Menschen, die auch hinter mir hier gerade auf die Straße gehen, im Übrigen bundesweit heute weit über 100.000, das ist die erwartete Zahl, das sind alles potenzielle Wähler. Und wenn man die entweder nicht verlieren oder gar zurückgewinnen will, dann muss man diesen Menschen noch ein Stück weit entgegenkommen. So zumindest die große Hoffnung des DGB, also die Macht und die Wucht, die die Leute hier auf der Straße haben, die sollte in Berlin nicht unterschätzt werden.
1: Danke, Heiko Neumann in Frankfurt, für diese Einordnungen. Bundesinnenminister Dobrindt hat heute 17 europäische Amtskollegen nach München zu einer zweiten Migrationskonferenz eingeladen. Besprochen werden sollen die nächsten Schritte, um eine sogenannte Migrationswende in Europa umzusetzen. Schwerpunkte sind unter anderem die weitere Stärkung der europäischen Außengrenze sowie die Beschleunigung von Rückführungen aus Europa. Kritiker werfen Dobrindt vor, mit den Plänen das Grundrecht auf Asyl zu untergraben. US-Präsident Trump lehnt den jüngsten iranischen Friedensvorschlag offenbar ab. Das Wall Street Journal berichtet unter Berufung auf Regierungskreise in Washington, Trump sei skeptisch und gehe davon aus, Iran nach den US-Zwischenwahlen im November wieder anzugreifen. Auf eine offizielle Antwort wartet Teheran noch. Der iranische Vorschlag sieht unter anderem vor, die Straße von Hormus wieder zu öffnen, unter der Bedingung, dass die USA Sanktionen aufheben. Tag 2 der Frankreichreise von Papst Leo XIV. Hat begonnen. Nach dem Gottesdienst im Stade de France gestern Abend soll heute eine der größten Messen der Geschichte Frankreichs stattfinden. Zur Veranstaltung auf dem Place de la Concorde in Paris werden mehr als 600.000 Menschen erwartet. Auch die angrenzenden Champs-Élysées wurden dafür abgesperrt.
4: Früher Morgen in Paris. Schon jetzt stehen Menschen Schlange für den großen Freiluftgottesdienst am Place de la Concorde. Gestern Abend hatte Papst Leo im Stade de France mit jungen Franzosen eine Abendandacht gefeiert. 80.000 Gratistickets waren innerhalb weniger Stunden vergeben. Bei der Veranstaltung mit Musik und historischen Inszenierungen sprach der Papst der jungen Generation Mut in unsicheren Zeiten zu.
5: Merci à Dieu, merci.

0: Franzosen und Besucher zurzeit auf den Champs-Élysées. Die Behörden rechnen mit 600.000 Menschen. Die Wartenden sind gut vorbereitet. Das ist ein großes Glück für uns gläubige Katholiken und unterstützt uns in schwierigen Zeiten. Wir sind glücklich, dass er zu uns nach Frankreich kommt. Bis hinter den Triumphbogen wird die Messe auf Leinwänden gezeigt. Paris wird damit heute zu einer 3 Kilometer langen Freiluftkathedrale.
1: In Äthiopien ist der Konflikt zwischen der Regierung von Premierminister Ahmed und den bewaffneten Oppositionsgruppen erneut aufgeflammt. Es gibt heftige Kämpfe zwischen der Volksbefreiungsfront von Tigray, kurz TPLF, und Regierungstruppen. Beide Seiten werfen sich Verletzungen des Waffenstillstandsabkommens aus dem Jahr 2022 vor. Im Zentrum des Konflikts in dem ostafrikanischen Land steht die Region Tigray an der Grenze zu Eritrea und die Frage, wer sie kontrolliert.
2: Kämpfer der Volksbefreiungsfront von Tigray, TPLF, patrouillieren in den Straßen von Mekelle im Norden Äthiopiens. Am Mittwoch haben die Rebellen den strategisch wichtigen Flughafen der Regionalhauptstadt eingenommen. Seitdem wächst die Angst, dass ein Konflikt, der seit Jahren schwelt, wieder in einen offenen Bürgerkrieg ausbrechen könnte. In der Stadt versuchen Menschen panikartig Geld von ihren Konten abzuheben. Das Internet wurde abgeschaltet. Auf den Märkten versorgen die Menschen sich mit dem Nötigsten, um auf das Schlimmste vorbereitet zu sein. Erinnerungen werden wach an einen der schlimmsten Bürgerkriege dieses Jahrhunderts, als zwischen 2020 und 2022 schätzungsweise 600.000 Menschen den Kämpfen zwischen der TPLF und Regierungstruppen zum Opfer fielen. Gestern warnte die UN vor einem erneuten Ausbruch des Bürgerkriegs. Wir bleiben zutiefst besorgt über die fortdauernde Verschlechterung der Sicherheitslage im Norden Äthiopiens und die Ausweitung der Kämpfe an mehreren Fronten. Befürchtungen, die begründet sind, nachdem sich letzten Sonntag 7 Rebellengruppen aus verschiedenen Regionen zusammengeschlossen haben, um die Bevölkerung in ihrem Kampf gegen den Regierungschef zu vereinen. Abiy Ahmed ist der TPLF ein Dorn im Auge, nachdem sie in den Wahlen 2018 nach jahrzehntelanger Herrschaft die Macht an ihn verloren hatten. Noch haben seine Truppen nicht zurückgeschlagen, aber in Mekelle wächst die Angst vor einem Aufflammen eines Bürgerkriegs, der die gesamte Region am Horn von Afrika ins Chaos stürzen könnte.
1: Die Behörden in Bangkok haben wegen schwerer Überschwemmungen den Katastrophenfall ausgerufen. Betroffen sind alle 50 Bezirke der thailändischen Hauptstadt. Seit vorgestern sind, laut dem Gouverneur der Region, fast 300 Liter Regen pro Quadratmeter gefallen. Einige Menschen mussten ihre Häuser verlassen und der Verkehr geriet an mehreren Stellen ins Stocken. Den Wetterdiensten zufolge soll es in Thailand noch bis morgen weiterregnen. In knapp 2 Stunden ist es soweit, dann wird bekannt gegeben, wer der deutsche Bewerber um die Austragung der Olympischen Spiele in den Jahren 2036, 40 oder 44 wird. Im Rennen sind nach dem Rückzieher von Berlin nur noch München und die Region Köln-Rhein-Ruhr. Die Entscheidung fällt in einer geheimen Abstimmung von Spitzenverbänden und Funktionären. Carina Dirk in Baden-Baden, ist denn schon irgendwas zur Entscheidung durchgesickert?
3: Nein, durchgesickert ist noch nichts, aber es wurde eben schon fleißig abgestimmt. Seit 9 Uhr findet hier die außerordentliche Mitgliederversammlung des DOSB statt. Und die Wahl war eben geheim und anonym und vor allem auch digital. Das heißt, es wurde per Knopfdruck abgestimmt. Und das heißt, das Ergebnis kam auch ganz, ganz schnell. Aber wir wissen es noch nicht. Das wird erst nach der Mittagspause verkündet, die gerade eben stattfindet. Und das wird durch den Bundespräsidenten Frank-Walter Steinmeier passieren. Mit welcher Stadt oder Region sich Deutschland um Olympische und Paralympische Spiele in Zukunft bewerben wird.
1: Mhm. Wer wird denn als Favorit gehandelt?
3: Ja, also das ist ein Kopf-an-Kopf-Rennen, hat sich abgezeichnet im Vorfeld. Hoffnungen darf sich auf jeden Fall München machen. Die waren in der Bewertungsmatrix vorne, die der DOSB in dieser Woche veröffentlicht hat. Aber das dient lediglich als Orientierung. München punktet durch kurze Reisezeiten. Köln-Rhein-Ruhr hat die Ticketanzahl ist sehr, sehr hoch und dadurch eine Trumpfkarte. Wichtig wird sein, wer die Olympischen Spitzenverbände auf seine Seite ziehen konnte, denn sie stellen den Großteil der Stimmen. Die hatten sich im Vorfeld vor allem für München ausgesprochen. Das heißt, das könnte einen Hinweis auf das Abstimmungsverhalten geben. Die Wahl ist aber geheim und deswegen ist da auch alles möglich.
1: Danke, Carina Dick in Baden-Baden. Ein pfiffiger Reporter und sein treuer Fox-Terrier erleben Abenteuer zu Land, zu Wasser.

0: Wasser und sogar im Weltraum. Das ist das Grundrezept der Kultcomic-Serie Tim und Struppi. Die zeitlosen Geschichten, die sympathischen Figuren und der ikonische Stil des Zeichners Hergé begeistern Menschen weltweit. Die Alben wurden in hunderte Sprachen und Dialekte übersetzt. Eine Erfolgsgeschichte, die vor 80 Jahren im Magazin Tintin ihren Anfang nahm.
1: Was Salvatore Di Bernardo da aus dem Archiv des Comic-Museums Brüssel holt, sind Schätze. Zumindest für Fans von gezeichneten Geschichten. Originalausgaben des Journal Tintin, die allererste vom 26. September 1946 muss in der Hülle bleiben, zum Schutz. Das Journal, hier erscheinen nach dem Zweiten Weltkrieg neue Geschichten, unter anderem von Tintin, also Tim und Struppi. Der Slogan des Magazins war, dass es sich an Kinder von 7 bis 77 richtet. Die Idee war, dass es zunächst für Kinder war, aber die Erwachsenen waren nicht außen vor. Die konnten es auch lesen. Wenn nicht die Comics, dann die Auszüge aus Romanen, eher für Erwachsene. Krieg der Welten von H.G. Wells als illustrierter Fortsetzungsroman und auch von Tim und Struppi gibt es immer nur 2 Seiten pro Woche. Dann heißt es, Fortsetzung folgt. Sicher auch dank des Journal Tintin werden Tim und Struppi zu belgischen Nationalhelden. Tim und Struppi sind immer noch extrem beliebt, wenigstens bei Leuten, die gerne Comics lesen. Es ist eine ikonische Figur und wirklich der erste Name, der einem einfällt, wenn wir über Comicbücher sprechen. Allerdings auf neue Bücher warten die Fans bis heute vergeblich. Schöpfer Hergé wollte nicht, dass nach seinem Tod andere Zeichner die Serie weiterführen.
0: Und hier noch die Wetteraussichten. Heute vom Süden und Südosten bis zur Mitte meist sonnig, im Norden und Nordwesten teils auch dichte Wolken, aber nur vereinzelt etwas Regen. Höchstwerte 17 bis 29 Grad. Die Tagesschau meldet sich wieder gegen 17.45 Uhr. Ich wünsche Ihnen einen schönen Tag.
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7: Auf Forschungstour in Peenetal.
17: Ups, tief.
7: Mitten im Sumpf will Geoforscher Thorsten Sachs mit seinen Kollegen den Boden untersuchen, Temperaturen messen und Treibhausgase aufspüren. Moore sind sein Spezialgebiet.
18: Das sind halt gigantische Kohlenstoffspeicher. Also die im Prinzip, so flächenhaft betrachtet, die effizientesten, die wir auf der Welt haben. 3% der Landoberfläche speichern 500 Gigatonnen, 500 Milliarden Tonnen Kohlenstoff. Das ist mehr als alle Wälder zusammen.
19: Okay, ich drücke ihn einfach so weit ich kann. Ne?
7: Seit 10 Jahren betreibt der Klimaforscher Messungen im Peenetal bei Dargun. Früher war hier alles trockengelegte Weide. Jetzt wird das Tal mehr und mehr wieder zu einem natürlichen Moor.
18: Jetzt, wo man sieht, wie dynamisch sich das hier entwickelt und wie schnell sich das verändert und wie schön das wird, ist es einfach super spannend.
7: So groß wie 20.000 Fußballfelder ist das vernässte Peenetal. Ein uraltes Moorgebiet kehrt zurück. Über Jahrzehnte trockengelegt und vor 20 Jahren geflutet. Weil nur nasses Moor das Klima schont. Aber Moorböden in Deutschland sind vor allem für sie da. Für unsere Milch, für unser Fleisch wurde das Ökosystem Moor trockengelegt. Seitdem stoßen die Böden unter dem Gras riesige Mengen Treibhausgase aus. Stehen wir vor der Wahl, Kühe oder Klimaschutz?

0: Das haben wir auch schon mal schneller gesehen, ne?
1: Ich bin froh, dass wir hier oben.
0: Ja, bin ich auch froh drüber. Naja, hat sich ja gelohnt.
2: Die frische Ernte, das Weidegras, wird eilig abgedeckt. Wertvolles Grünfutter für die Kühe von Landwirt Heino Tietje.
3: Also mal anhalten. Der Chef arbeitet mit. Wo? Da! Das war ein Abzug von.
2: 40 Mitarbeiter hat Heino Tietje. 1200 Kühe produzieren für ihn Milch. Der Bauer führt ein mittelständisches Unternehmen im Nordosten Brandenburgs. Und alles hängt von diesem Futter ab.
0: Das ist hier fast ausschließlich Grassilage, was die hier fressen, mit ein bisschen Stroh da drin. Und ja, wie Sie sehen, frisst das so ein Wiederkäuer halt gerne. Ne? Und wir können aus diesem Gras, was hier sonst niemand verwerten kann, Wertschöpfung schaffen. Pro Hektar Moor produzieren wir ca. 20.000 Liter Milch. Das reicht für 60 Menschen. Diese Wertschöpfung bekommen wir aus einem Hektar Moor.
2: Dieses nützliche Moor, das ist das Uckertal. Trockengelegt seit den 60er Jahren. Jetzt Grünland. Von hier kommt das gute Gras für seine Kühe.
0: Also das ist jetzt unser dritter Schnitt. Und hier, wir haben hier viel Klee drin, sieht man hier, Weißklee. Und viel deutsches Weidegras. Also wir haben die Fläche vor 4 Wochen ungefähr mit Gärsubstrat gedüngt. Und ist ein super Bestand. Jetzt bin ich sehr zufrieden mit. Grundsätzlich sind die Moorböden, also die wir hier nutzen, das ist eigentlich vernünftiges Futter. Ne?
2: Das Gras wächst hier kräftig. Gräben ziehen das Wasser aus den Wiesen und leiten es in die Uckerseen. Gut für die Landwirtschaft. Schlecht fürs Moor. Schlecht fürs Klima. 25 Tonnen CO2 pro Hektar pro Jahr entweichen hier aus dem Boden. Damit das aufhört, soll die Entwässerung gestoppt werden.
0: Auf den vernässten Flächen, da wachsen halt keine wertvollen Pflanzen. Das macht einen schon Sorgen, ne? Also wie gesagt, wir müssen das Grundfutter für unsere Kühe müssen wir hier sicherstellen können. Und wenn das hier alles vernässt wird, dann fehlt uns das halt, ne?
2: Gibt es eine Lösung, bei der hier noch Futter wachsen kann? Natürliche Moore sind nicht Land und nicht Wasser. Sie entstehen dort, wo sich Wasser staut. Früher war Deutschland ein moorreiches Land. 5% sahen so oder so ähnlich aus. Heute gibt es fast keine intakten Moore mehr. Wasserfedern, Torfmoose. Abgestorbene Pflanzenteile werden unter Wasser zu Torf, schließen den Kohlenstoff ein. Aber nur solange das Wasser da ist. Nasse Moore sind gigantische Kohlenstoffspeicher und schlucken riesige Mengen CO2 aus der Luft. Das Problem? Kaum ein Moor in Deutschland ist dazu noch in der Lage. Fast 3/4 der Moore wurden in Deutschland zu Weiden oder gar Äckern umfunktioniert. Möglich macht das ein Netz aus Kanälen, das die Moorflächen entwässert. Allein in Brandenburg hat es eine Länge von 24.000 Kilometern. Ohne Wasser setzen die Böden gespeichertes CO2 wieder frei. So viel wie der gesamte deutsche Flugverkehr. 53 Millionen Tonnen pro Jahr.
4: Möchtest du richtig rein?
0: Ja, doch, dick so.
4: Okay.
0: Müsste eigentlich gehen.
2: Unterwegs mit Moorschützern in der Lieberoser Heide. Lukas Landgraf und Christina Gretz haben zahlreiche Moore wieder zum Leben erweckt.
4: Krass, das ist ja echt, die Ecke hat sich komplett...
0: Ja, die hat sich gut entwickelt.
2: Seit 2005 begleiten sie hier im Moor am Möllensee die Renaturierung.
5: Die Zielarten ansiedeln können. Ja, auf jeden
0: Fall. So, hier beginnt die Schwingdecke.
4: Geil.
0: Hier ist der Start.
4: Schön.
0: Hier steht überall, also sofort ist die Rostrata da.
4: Ja.
0: Und hier wird es mesotroph, wo das Wasser durchströmt.
4: Ja. Lass mich mal gucken, ob ich Helodium finde.
0: Ja, das wäre natürlich ein Oberknaller.
4: Wir sind hier auf einer Schwingdecke, man merkt das, wenn man sich bewegt, schwingt das. Das heißt, Eine Schwingdecke ist immer da, wo drunter meistens noch ein Wasserkissen ist. Und was uns jetzt trägt, sind die Rhizome und Wurzeln der Gräser und Kräuter, die hier wachsen.
2: Biologen in ihrem Element. Christina Gretz setzt mit ihrer Firma Renaturierungsprojekte um und leitet die Arbeitsgemeinschaft Klimamoor. Lukas Landgraf ist beim Landesamt für Umwelt zuständig für den Moorschutz.
6: Und haben wir denn schon Moose?
4: Das will ich eben gerade rausholen.
6: Warte mal. Also das Aussehen tut so. Hier schon, schau mal. Da sind sie. Acrocladium cuspidatum, spitz. Ganz klein. Oder ist es noch was anderes?
4: Das könnte noch Brachytheium sein.
2: Die Pflanzen, die hier wachsen, zeigen Ihnen, wie es dem Moor geht. Wie hoch steht das Wasser? Welche Nährstoffe sind da?
4: Mit Pflanzen kann man das tatsächlich vor allem in den Mooren, aber auch in Wäldern und trockenen Standorten ja flächendeckend aufnehmen. Man muss sie nicht töten, nicht rausreißen, nicht, sondern man braucht sie sich nur angucken.
5: Ja, das ist der Stau, ne? Man sieht ihn kaum, aber hier oben steckt die Spundwand drin.
2: Hier am Möllensee ist das Moor wieder ganzjährig nass und hilft, klimaschädliche Gase im Boden zu binden. Mehr als 10 Jahre hat das gedauert.
7: Das war letztendlich der Ausgangszustand, den wir hier oben sehen. Das war eine genutzte Wiese 2005. Dann kam der Wasserspiegelanstieg. Und jetzt auf der Schwingdecke da hinten kann man laufen. Dort hat man Orchideen, da sind wiesenartige Verhältnisse. Da hat man viele wertvolle Tier- und Pflanzenarten. Da brütet auch der Kiebitz drauf, die Bekassine. Das heißt also, der Lebensraum ist erhalten worden, verbessert sogar. Wir haben mehr Wasser in der Landschaft und darunter ist ein großer Wasserspeicher.
2: Sie kümmern sich nicht nur um Moore in Naturschutzgebieten. Das Land Brandenburg will in Zukunft alle trockengelegten Moore wieder vernässen. Christina Gretz und Lukas Landgraf sollen diesen Prozess begleiten. Ein Drahtseilakt.
4: Für den Klimaschutz wäre es natürlich vielleicht sogar sinnvoll, wenn alle Moore in Brandenburg wieder so aussehen würden. Aber wir haben eben sehr viele Flächen, die landwirtschaftlich genutzt sind und wo ja auch Arbeitsplätze dranhängen, wo die Betriebe, das Herzblut dranhängt. Und deswegen, die landwirtschaftliche Nutzung soll auf diesen Flächen schon beibehalten werden.
7: Ohne die Menschen mitzunehmen, kriegen wir die Moore nicht nass.
2: Menschen mitnehmen. Beim Thema Moorschutz? In Netzen in Westbrandenburg stößt das auf wenig Anklang.
8: Weil wir der festen Überzeugung sind, dass das eine politische Fehlentscheidung ist. Alle, die hier wohnen, sind dann betroffen. Denn unsere Lebensqualität wird sich schlagartig ändern.
2: Auf den Weiden bei Netzen soll der Wasserstand wieder steigen. 3 Dörfer grenzen direkt an ein großes Moorgebiet. Die Anwohner fürchten die Rückkehr des Wassers. Viele kennen noch die Zeiten, als das Moor nass war und man mit hohen Wasserständen kämpfte. Das Wasser im Keller will niemand zurück. Auch nicht Erhard Obertür.
9: Vorsichtig, nicht ausrutschen.
2: In seinem Elternhaus stand früher regelmäßig Wasser im Keller.
9: So stand das Wasser früher. Da hatten wir einen Schweinetrog, wo die Schweine früher ein länglicher Trog, wo die Schweine drin gebrüht wurden. Der wurde hier vorne hingestellt und dann sind wir als Kinder hier lang gefahren. Da wurde dann die Rüben und Kartoffeln bis hier vorne gefahren und dann kam mit in die Karre.
10: Das ist jetzt so eine nette Anekdote, ja. Aber was würde es bedeuten, wenn das Wasser jetzt wieder zurückkäme?
9: Ich habe jetzt komplett hier alles renoviert

0: Früher war alles gepflastert, das Wasser ist durch die Pflastersteine durchgekommen und konnte genauso wieder weg, wenn das Wasser zurückgegangen ist.
1: Jetzt ist alles Beton und gefliest und die Haustechnik im Keller.
0: Also hier selbst die Heizungsanlage würde dann unter Wasser stehen.
2: Können Sie die jetzt so einfach nach oben verlegen?
0: Man kann alles machen, aber das wäre ein Aufwand ohne Ende. Ich sage mal, ich gehe hoch auf 70 zu und in meinem Alter, was soll ich da noch mal anfangen hier?
1: Es geht Ihnen um Kosten. Es geht um Lebensqualität und auch um Wertverluste. Viele hier sind Landeigentümer und verpachten an den ansässigen Bauern.
3: Wir haben schon über 600 Unterschriften gesammelt, Netzengrips-Brutzke, gegen diese Aktion. Und weit mehr als die Hälfte aller betroffenen Flächeneigentümer haben schriftlich kundgetan, nein, wir verkaufen nicht und wir geben auch keine Bereitwilligung, dass man wieder vernässen darf.
1: Die Sorgen überwiegen.
4: Na, Sorgen jetzt hier zum Beispiel, dass alles, was man sich erschaffen hat, wieder den Bach runtergeht.
5: Na, das Problem ist ja dann die Haustechnik. Ja. Die Abwassergruben können auch gespült werden, die Öltanks können Ölschaden machen.
6: Dann nehmen Sie dir nicht mal eine müde Mark zu, wir sollen die ganzen Anlagen bezahlen, die jetzt im Keller sind bei den Leuten. Heizung, Waschmaschine, alles, was dazugehört, das sollte von uns alles wieder selbst getragen werden. Das ist doch nicht in Ordnung sowas.
3: Der Landwirtschaftsbetrieb, der würde selber vom Wasser betroffen sein und der hätte keine Fläche mehr für die Kühe. Denn alle Flächen, die jetzt genutzt werden durch Agrar-Emsterland, die sind in diesem Polder drin. Das heißt, die gesamte jetzt landwirtschaftliche Nutzfläche ist weg, die ist wertlos.
1: Gräben ziehen, Pumpwerke bauen. Die Entwässerung in den 60er Jahren gab dem Netzener Moorland einen Wert. Davor war Landwirtschaft im Nassen mühsam. Horst Bleike und Dietrich Zielke erinnern sich.
7: Vor Juni war da immer selten was möglich. Dann.
8: Es war ein ständiges Üben. Ja.
7: Die kann bloß immer rüberrücken.
1: Dietrich Zielke war in der damaligen LPG Netzen Ausbilder und wurde immer gerufen, wenn irgendetwas nicht stimmte.
8: Die fuhr auf Häufer auf Heu geladen und dann ist sie auf einer Seite weggesackt und dann hat sie mit der Seilwinde mit dem Pionier wieder rausgezogen. Ja, und dabei ist er noch umgekippt, aber sie zweimal aufgeladen. Ja. Es hat keinen Spaß gemacht. Ja. Es war auf Deutsch gesagt, brotlose Kunst. Ja. Wir waren heilfroh, wo das dann trockengelegt wurde.
1: Überall im Land rückten große Maschinen an. Systematische Trockenlegung im industriellen Maßstab.
9: Für die Entwässerung des Gebietes sind viele Kilometer Graben notwendig.
1: Ein Quantensprung für die Landwirtschaft.
8: Man konnte die Kühe vernünftig füttern. Ja. Und die Kühe haben es in ihrer Leistung dann gebracht. Ja. Wir haben dann von 90 Kühen, wo ich hierher kam, waren 90 Kühe. Ja. Dann hatten wir 120 und zuletzt hatten wir 200. Ja.
1: Horst Bleike hat nach der Wende die Agrargenossenschaft in Netzen geleitet. Die geplante Wiedervernässung seiner einstigen Flächen sieht er kritisch.
7: Wir sind so erzogen worden und sind zur Schule gegangen dafür, nicht, dass wir mehr Bevölkerung haben und wir dafür sorgen müssen, dass diese auch satt werden. Und heute werden immer mehr Flächen weggenommen. Wir wollen die CO2-Belastung runterholen, aber holen uns unsere Ernährungsprodukte von weit weg. Und das muss aufhören.
1: Das Netzner Moor, eines von 20 Pilotprojekten Brandenburgs. Nirgendwo erleben Christina Gretz und Lukas Landgraf so viel Gegenwind wie hier.
10: Sicherlich fühlt sich's nicht gut an, aber wir wissen, dass oft die Emotionen am Anfang hochschlagen und man mit Gesprächen und ja einfach auch sich gesehen zu haben und dass wir nicht irgendwelche abgehobenen Schnösel von einem Amt sind, sondern wirklich normale Menschen und die sie auch verstehen, das dann doch auch glätten lässt.
1: Beim Thema Wiedervernässung wird es schnell emotional. Ab und an gibt es auch persönliche Angriffe gegen die Moorschützer.
11: Dass es manchmal so sehr persönlich wird, ja, damit habe ich nicht immer gerechnet. Aber ich stand eben auch schon mal auf dieser Seite. Ich habe auch schon mal Plakate gemacht für eine Sache, die ich für gerecht gehalten habe und wo ich die Unmacht, den Zorn, die Wut, das alles selbst gespürt habe.
1: Lukas Landgraf und Christina Gretz auf den Wiesen nahe Netzen. Alles hier ist Moorboden und obendrauf dauerhaft entwässertes Grünland.
11: Viele Menschen sehen so eine Wiese und denken gar nicht, dass hier drunter ein Moor ist. Sieht ja nicht wirklich wie ein Moor aus, sondern nur wie eine schöne grüne Wiese.
1: Jeder Liter Milch, der auf Moor produziert wird, verursacht Treibhausgase wie 2 Liter Benzin.
12: Was im Graben, dass das hier Stauwasser ist.
1: Mit Erlaubnis der Eigentümer wollen die Moorschützer prüfen, wie der Zustand des Bodens ist.
12: Hochzersetzter Torf, ne?
11: So. Das ist so eine braune Masse oder schwarze Masse schon, schmierig. Das heißt, der ist schon sehr, sehr stark zersetzt durch die Entwässerung.
1: Auch heute ist der Torf nicht im Nassen.
12: Ja, machen wir.
1: Aber wo steht das Wasser überhaupt an diesem trockenen Spätsommertag?
11: Bei 52 cm unter Flur. Dadurch, dass Luft an den Torf gekommen ist, hat eine Oxidation stattgefunden und CO2 oder Treibhausgase sind entwichen und der Boden ist verloren gegangen. Es ist noch was da, es speichert noch. Also hier ist, das ist ein richtig schöner CO2-Speicher, der nach Möglichkeit hier bleiben sollte.
1: Damit der Kohlenstoff im Moorboden bleibt, müsste der Wasserstand angehoben werden. Jeder Zentimeter mehr senkt die Emissionen. 10 Zentimeter heißt 5 Tonnen weniger CO2 pro Hektar. Zu hohe Wasserstände aber schaden dem Kuhfutter.
11: Da muss man sich eben langsam annähern, was ist für die Milchrinder, was funktioniert für die Milchrinder. Und das kann man nur durch Probieren rausfinden.
1: Auch im Sinne der Landwirte. Denn mit dem schwindenden Torf löst sich der nutzbare Boden auf. Darunter nur noch Kalk und Sand.
12: Ja. Der Torf wird immer weiter veratmet durch die Entwässerung. Die Mikroorganismen zersetzen den jeden Sommer. Und solange das Wasser tief ist, können die Mikroorganismen ihr Werk tun. Aber wir wollen den Wasserstand ja hoch und den Torf schützen und damit auch die Kalkmode unten lassen, sodass auch die Bewirtschaftung weitergehen kann. Weil so ist ja ein Ende absehbar. Wir sehen ja, dass die Kalkmode bei wie viel war sie?
11: Bei 30.
12: 30 Zentimeter. Das sind dann 30 Jahre. Dann ist für die nächste Generation Schluss an der Stelle. Ne?
1: Trotz dieser Erkenntnis, um Lösungen wird in Netzen hart gerungen.
13: Aber es geht doch auch um Ehrlichkeit.
12: Der Grund, warum wir das machen, ist immer noch der gleiche.
14: Wir wollen aber nicht 30 Zentimeter. Wir wollen vor Ort den Gegebenheiten angepasst das Wasser regulieren. Und damit kann der Betrieb weiter bestehen. Und unsere große Sorge, was passiert mit den Kellern und so weiter, ist nicht mehr.
11: Frau Triebschaber, das ist ja gar nichts anderes, was wir sagen. Ich sehe uns eher als Unterstützung in diesem Prozess.
12: Das Grundziel, und da stehen nicht wir auf der einen Seite und Sie auf der anderen Seite, sondern das ist, denke ich, unser gemeinsames Ziel, ist doch, wir wollen diese Klimagasemissionen nicht mehr.
14: Nach wie vor bleibt es dabei, wir Eigentümer sagen, für Wiedervernässung gibt es unsere Flächen nicht. Nicht zu kaufen, nicht mit Tauschen und auch nicht mit Gestattung.
12: Das ist etwas, was man sich für sich entscheidet. Will ich als Generation jetzt noch hier die so wirtschaften, wie ich es gewohnt bin, weil ich der Ansicht bin, ich kann so weitermachen wie bisher? Oder denke ich schon im Voraus an meine Kinder?
14: Ich denke an die Zukunft. Das ist schon richtig. Und wir wollten nicht, dass wir hier Moor wieder vernässt haben, Obergrenze, und wir unsere Natur und unser Leben gar nicht mehr wiederfinden.
1: Bisher ist kaum ein gemeinsamer Nenner in Sicht.
11: Jedes Gespräch ist ein Schritt nach vorn, weil immer, wenn man miteinander redet, geht man ein Stück aufeinander zu. Und das ist natürlich nicht ganz sofort, dass wir mit offenen Armen empfangen werden und alle Juhu schreien, ist doch völlig klar.
12: Wenn diese Schwelle erstmal gesenkt ist, dann ist das Miteinander deutlich vereinfacht. Und ich würde mal nicht sagen, dass wir an der Stelle schon sind, aber die Bewegung dorthin ist erkennbar.
1: Wie weiter? Vor der Frage stehen das Alpenvorland und der ganze Norden Deutschlands. Hier liegen fast alle deutschen Moorflächen. Mit entwässerten Wiesen und Äckern kann kein Bundesland die Klimaschutzziele erreichen. In Brandenburg zum Beispiel setzen trockene Moore 7,2 Millionen Tonnen CO2 frei. mehr als der gesamte Verkehr. Nur die Braunkohle verursacht mehr Kohlendioxid.

0: Jahr. In Mecklenburg-Vorpommern sind trockene Moore mit 8,4 Millionen Tonnen sogar die größten Emittenten. Das Wasser muss zurück in die Wiesen. Aber wie viel? Je mehr Wasser, desto besser? Oder gibt es auch im Sinne des Klimaschutzes ein zu viel? Thorsten Sachs will mit seiner Forschung im überfluteten Peenetal genau das klären. Einmal im Monat muss er die Messinstrumente warten.
1: Da haben wir eine lebhafte Spinnenpopulation, die gerne unsere Strukturen als Basis benutzt. Und dann, also hier wird überall Luft angesaugt. Da wollen wir nicht allzu viele Spinnenweben davor haben. Und hier passiert eine Windmessung sehr schnell. Und wenn die das hier alles mit Spinnenweben voll machen, dann wissen wir nicht, ob das nicht vielleicht auch die Messung stört. Und deshalb ab und zu mal sauber machen.
0: Die Geräte messen sehr genau, wie viel Treibhausgas ausgestoßen oder aufgenommen wird. Fast 20 Jahre nach der Wandlung von der Weide zurück zum nassen Moor setzt das Peenetal noch immer schädliche Klimagase frei.
1: Warum sollte man erwarten, dass ein System, was jahrelang in eine Richtung gestört oder zerstört wurde, dann wie mit einem Schalter umlegen von heute auf morgen, direkt wieder im gewünschten Zustand ist?
2: CO2 für die vergangene Woche,
1: genau.
0: Die Erkenntnis der Forscher? Nur ganz langsam kommt das Peenetal an den Punkt, dass es klimaneutral wird. Ohne das unkontrollierte Überfluten wäre es schneller gegangen.
1: Rein aus Treibhausgassicht wäre es wahrscheinlich besser gewesen, hier nicht einen halben Meter Überstau zu haben.
3: Hallo.
0: Die Daten der Klimaforscher interessieren auch Sophie Hirschelmann vom Greifswald-Moor-Zentrum. Die Wissenschaftlerin vernetzt Akteure, die sich um Moorschutz bemühen.
1: In der Mikrobiologie.
3: Angefangen zu messen habt ihr vor 10 Jahren.
1: Genau, wenn man sieht, was hier alles zugewachsen ist. Also als wir den Steg gebaut haben, war der komplett in der offenen Wasserfläche. Der ist 40 Meter lang. Man sieht jetzt hier, der Rohrkolbengürtel ist bis über den Steg hinaus gekommen. Und auch der Rest hier ist jetzt ziemlich gut bewachsen.
3: Und die offene Wasserfläche ist eigentlich auch nur noch relativ klein?
1: Die ist deutlich kleiner geworden, genau. Ja.
0: Es dauert lange, bis ein einst trockengelegtes Moorgebiet wieder ein stabiles, emissionsarmes Ökosystem ist.
1: Aus der Erkenntnis, dass es halt, je nachdem auch wie man es macht, eine Weile dauern kann, lieber so schnell wie möglich anfangen. Ja. Denn gerade beim CO2 ist es wichtig, so früh wie möglich runterzukommen von den jetzigen Emissionen, eben weil es so lange in der Atmosphäre verweilt. Jedes CO2-Molekül, was einmal in die Atmosphäre kommt, bleibt da für Jahrhunderte oder Jahrtausende.
0: Deutschland will bis 2045 klimaneutral sein. Sophie Hirschelmann sieht die Politik bei Mooremissionen auf dem richtigen Weg. Es könnte aber schneller gehen.
3: Das Signal, dass wir anfangen müssen, was auf den Mooren zu machen, dass es da Gas geben, da ginge auf jeden Fall noch mehr. Wir haben ja im Moment da noch nur eine Zielsetzung von einer Einsparung von 5 Millionen Tonnen CO2-Äquivalenten pro Jahr insgesamt bis 2030. Und das ist eben nur ungefähr 10% der Emissionen aus den Mooren in Deutschland. Also da ist noch sehr viel Luft nach oben.
0: Infoveranstaltung zum Moorschutz im Uckertal. Kleinere Vorhaben zur Wiedervernässung gibt es bereits in einigen Bundesländern. Als einziges nimmt Brandenburg aber alle Moorflächen ins Visier und beginnt mit Pilotprojekten. Umwelt- und Landwirtschaftsminister Axel Vogel vor Bauern und Landeigentümern.
4: Nochmal, um es zur Dimension zu sagen, also 7,2 Millionen, manche sagen auch 8,2 Millionen Tonnen werden durch die Brandenburger Moore ausgestoßen, gegenwärtig an CO2 pro Jahr. Pro Hektar Ackerfläche auf einem Moor sind das 40 Tonnen, entspricht ungefähr 5000 Liter Superbenzin. Entspricht, wenn ich ein angemessenes Auto habe, also kein SUV, kann ich damit zweimal um die Erde fahren. Für einen Hektar in einem Jahr. Also das heißt, ich muss hier irgendwas machen.
0: Klimaschutz und Landwirtschaft. Das ist das Ziel des grünen Umweltministers.
4: Wir werden die Moore nicht CO2-frei kriegen und wir werden auch nicht schaffen, das, was mal die Moore aufgebaut hat, nämlich sie als CO2-Senke zu haben. Ne, dafür müssten wir überstauen, dafür müssten wir ganz andere Möglichkeiten finden, sondern uns geht es darum, die CO2

0: CO2-Emissionen zu reduzieren.
1: Ich hätte gerne mal erfahren, was das Ziel ist. Wie hoch soll der Wasserstand hier mal angehoben werden?
0: Das bedeutet aber, dass wir am Ende flächendeckend 30 cm unter Flur haben. Nicht 50, nicht 70, nicht 90 cm.
2: Bei Wasserständen von maximal 30 cm hört auch Heino Tietje genau hin. Das könnte seine Milchviehwirtschaft weiter möglich machen.
0: Die Zielsetzung ist hier, was ganz Großes zu erreichen. Dass wir das aber nur erreichen können, wenn die Landwirte mitmachen.
2: Zeit für Fragen oder Kritik ist bei dem eng gestrickten Zeitplan des Ministers nicht. Und ich weiß auch, dass das wichtig ist. Doch am Abend geht die Debatte in Prenzlau weiter.
3: Wir sind davon stark betroffen. Also 3/4 unserer Wiesen sind in diesem Programm drin. Die würden wir dann für die intensive Grünlandbewirtschaftung für unsere Kühe verlieren. Und jetzt fange ich auch mal mit den Zahlen an. Also was wir produzieren auf dem Hektar Moor, nämlich so ca. 20.000 Liter Milch. Zusätzlich produzieren wir noch für 6 Leute Strom auf diesen Hektar Moor. Und was ich jetzt in der Schnelle nicht mehr ausrechnen konnte, da sind noch ein paar Hamburger mit dabei und noch Ledersessel. Genau. Ich will nur sagen, es wird hier alles nur gesagt, wie schlecht das alles ist, das Moor, aber wir machen da auch was Gutes mit. Und also ich will mich jetzt nicht dagegen wehren, aber wir brauchen da irgendwie Unterstützung oder einen Ausgleich und das geht nicht mit dem Scheck.
4: Wir wollen erreichen, dass Ihre Flächen langfristig auch nutzbar sind. Und ich denke, da werden wir uns hoffentlich auch treffen. Und die Aufgabe all dessen, was dargestellt wurde, auch dieser ganzen hydrologischen Gutachten, dient ja dazu, hier die Grundlagen dafür zu schaffen. Und es geht überhaupt nicht gegen Sie, ne, sondern wir wollen das mit Ihnen gemeinsam.
2: Viele Landwirte hier wünschen sich einen verlässlichen Zeitplan. Sie müssten in ihre Zukunft investieren, Technik anschaffen. Stattdessen Unsicherheit.
5: Ein Investitionsstau entsteht dann, ja, und das ist total
6: unbefriedigend.
5: Ja, genau, unbefriedigend. Und wir wissen einfach nicht, wo wir stehen, wie wir weitermachen sollen, was für eine Zukunft wir haben. Man schwebt so in der Luft, man weiß nicht, wohin soll es hier gehen. Also es ist wirklich, wir brauchen klare Ziele.
7: Ich kann Ihnen jetzt hier gar keinen Zeithorizont nennen. Aber was wir auf jeden Fall bei Ihren Planungen berücksichtigen müssen, ist, dass Sie eine Tiefstentwässerung von Moorstandorten mit Sicherheit nicht mehr durchbekommen werden. Ne? Sie können das zwar jetzt Ihren Entscheidungen oder Ihren Planungen zugrunde legen, aber irgendwann wird da eben auch die Notleine gezogen werden und wird gesagt werden, nee, so geht das nicht mehr.
8: Ja, es war ja eine ganz angenehme Veranstaltung und Herr Minister Vogel meinte ja, dass er mit uns zusammen, dass wir das zusammen machen und ich hoffe mal, dass das dann auch so eintrifft. Also die Befürchtung ist, dass man halt vielleicht im Schnitt 30 cm hat, aber dass vielleicht 60% dann bei 20 cm sind und 20% bei 10 cm, wo keine Nutzung mehr möglich ist. Es gibt ja diesen Satz, im Schnitt war der Graben einen halben Meter tief, die Kuh ist trotzdem ersoffen. Ja.
2: Christina Gretz heute mit Kollege Martin Schumann beim Hofgespräch mit Heino Tietje. Die beiden wollen seinen Betrieb kennenlernen, um zu sehen, wie Moor und Milch vereinbar wären.
8: Ich wollte jetzt mal zeigen, was wir hier machen auf unserem Betrieb. Also hier ist jetzt mal unser Betrieb und wir haben ja Milchkühe. Jetzt versuche ich mal so eine Kuh zu zeichnen. Davon haben wir hier 1200 Stück. Mit diesen Kühen können wir ca. 35.000 Menschen mit Milchprodukten versorgen. Und die Gülle geht bei uns in die Biogasanlage. Damit können wir 4.500 Menschen mit Strom versorgen. Nachdem die Gülle vergoren ist, das Methan verbrannt ist, geht das Gärsubstrat hin und damit düngen wir unsere Felder. Und dann kommt dieses Futter, was wir hier durchproduzieren, wieder zu den Kühen und die produzieren Milch, Fleisch und Strom. Und das ist doch eine geile Sache, oder? Das ist doch richtig, wir sind ein konventioneller Betrieb, aber wir machen was richtig Sinnvolles.
9: Und wir haben ungefähr ca. 40 Angestellte, die sich darum kümmern. Und wir haben viele Betriebe im vor- und nachgelagerten Bereich, die von uns und mit uns leben. Und wenn irgendetwas hier aus diesem Kreislauf weggenommen wird, dann fällt das zusammen.
10: Wir haben keine allgemeingültige Schablone, die wir überlegen können. Und das zeigt es hier sehr gut. Jeder Betrieb muss gesondert betrachtet werden.
11: Ich denke auch, das ist ein gutes Beispiel, dieser Betrieb, um einfach mal die Probleme wirklich zu benennen.
2: Seinen Betrieb hat Taino Tietje in den 90ern übernommen. Er kam aus Niedersachsen in die Uckermark. Heute ist es ein hocheffizientes Milchviehunternehmen. Das Gras aus dem Moor hat großen Anteil am Erfolg. Gerade wird die Ernte eingefahren.
12: Dann kommt der Waldschlepper. Der hat auch nochmal einen Verteiler dran, verteilt das auch nochmal. Und dann wird das Schicht für Schicht darauf gefahren. Und der Walz ist halt fest. Das ist der Sinn, darin steckt, die Luft rauszupressen und muss halt dann haltbar zu machen.
13: Ihre 1400 waren das. Milchkühe, für wie lange hält so ein Silo?
12: Dieser Silo, der wird noch ganz voll. Der reicht dann ungefähr für ein halbes Jahr.
13: Für ein halbes Jahr. Mhm.
2: Wie viel Milch die Kühe geben, hängt von der Futterqualität ab. Und Heino Tietjes Kühe geben viel Milch.
12: So, das ist also Grassilage. Man sieht ganz kurz gehäckselt, so ist es dann gut verdaulich. Und riecht auch gut. Also, das kann man auch essen. Schmeckt jetzt nicht ganz besonders gut, aber es ist halt nichts Giftiges, ne?
14: Aber der Kuh schmeckt es richtig
12: gut. Der Kuh schmeckt es richtig gut, ja.
2: Und wenn sich Sumpfgräser drunter mischen würden, dann merkt das die Kuh und der Bauer auch.
12: Das merkt man gleich am nächsten Tag. Also, wenn wir in eine andere Grassilage reingehen, die jetzt schlecht ist, dann geht die Milch. Also, dann geht die Milchleistung gleich am nächsten Tag runter. Oder spätestens am dritten Tag.
2: Und das kann sich ein Milchviehbetrieb auf Dauer nicht leisten.
12: Hier in der Uckermark haben in den letzten 30 Jahren ungefähr 60% der Milchviehbetriebe aufgehört. Das hat ja auch einen Grund. Das heißt, das ist halt nicht einfach. Und man muss da schon ziemlich viel richtig machen, damit man existieren will.
13: Der Milchpreis ist eben auch sehr niedrig. Und dann geht es eben nicht, dass die Kühe weniger Milch produzieren.
2: Die Ernte auf den Wiesen läuft. Schwere Maschinen müssen auf den Moorböden fahren können. Je trockener der ist, desto einfacher.
13: Ihr habt auch kein Wasser, ne?
14: Nee.
13: Das wird bis unten so gehen.
2: Dem Moor fehlt das Wasser. Für den Landwirt ist der niedrige Wasserstand aber schon an der Grenze des Machbaren.
12: Das ist hier schon feucht. Man kann das da hinten sehen. Also die Maschinen haben auch schon leichte Spuren hier reingefahren. Wenn wir den Wasserspiegel jetzt hier ansteigen lassen, dann können wir das eigentlich nicht mehr nutzen. Man kann sich jetzt nicht vorstellen, dass wir wieder mit der Sense losgehen. Da bräuchten wir 20 Mann und bräuchten den ganzen Tag für. Also das hat jetzt 15 Minuten gedauert, war das weg.
11: Zurück zur Handarbeit will keiner mehr auf solchen Flächen. Aber es ist tatsächlich noch ein bisschen Luft nach oben. Gerade auch in dem Gebiet hier gibt es Leute, die deutlich nassere Flächen bearbeiten mit zum Beispiel einer Moorraupe. Und das ist eben auch eine Richtung, in die wir uns weiterentwickeln wollen. Das Land Brandenburg hat eine Förderrichtlinie aufgelegt, die gerade diesen Punkt als Thema hat.
12: Diese Arbeit zum Subventionsempfänger, das ist eigentlich nicht meine Art. Ich will was wirtschaftlich Vernünftiges machen. Und wie gesagt, ich will meine Arbeit honoriert bekommen, die ich mache. Und die will ich auch aus Überzeugung machen. Und will jetzt nicht vom Steuerzahler am Jahresende einen Scheck kriegen. Das widerstrebt mir irgendwie. Sicherlich, wenn es da Möglichkeiten gibt. Also ich bin auch bereit, also nasse Flächen zu bewirtschaften oder Paludikulturen zu machen oder irgendwie Schilf zu sammeln oder was weiß ich. Und da muss es natürlich einen Ausgleich geben, weil das kann man wirtschaftlich ja zumindest bis heute ja nicht darstellen. Ne?
11: Aber es ist etwas, was vielleicht auch zunehmend ins Bewusstsein der Gesellschaft rücken muss, dass der Landwirt eben nicht nur Produzent von Lebensmitteln ist, sondern dass er eben auch große Räume bewirtschaftet und erhält und auch die Funktionen, die mit diesen Landschaften verbunden sind. Und das sind eben nicht nur Lebensmittelproduktion, sondern das ist Wasserrückhalt, das ist Klimaschutz, das ist Biodiversität. Und das sind alles Werte, auf die wir als Gesellschaft Wert legen, die uns wichtig sind. Und für die in Zukunft, das ist meine Hoffnung, auch Perspektiven entwickelt werden müssen, wie das ausgeglichen wird und wie dort auch eine Wertschöpfung für den Landwirt dabei rumkommt, dass die Wertschätzung auch sich im Endeffekt in der Kasse niederschlägt.

0: Einige Landwirte versuchen inzwischen mit vernässten Moorflächen ihr Glück.
1: Lasse, bringst du die zweite Maschine mit? Dann kannst du hier im Prinzip schon schwaden.
0: Dag Frerich sieht das als sportliche Herausforderung. Er betreibt hier in Lottorf, Nordfriesland, ein Pilotprojekt mit Moorsolar.
2: Wir haben die Fläche gepachtet mit der Absicht, hier einen Photovoltaikpark zu errichten. Und im Genehmigungsverfahren haben wir dann einen sehr guten und eifrigen Mitarbeiter in der unteren Naturschutzbehörde gehabt, der gesagt hat, nee, halt, stopp, das ist für mich eine Moorfläche, da baut ihr nicht.
0: Doch Dag Frerichs und sein Team blieben dran. Sie entwickelten einen Solarpark für Moorflächen. Die Module stehen nur auf Pfählen und neigen sich mit der Sonne. Der Boden bekommt gleichmäßig Licht und Regen.
2: Das ist schon sehr stark degeneriert auf diesem Standort. Aber wir haben das Wasser unter der Grasnarbe. Das wiederum finde ich gut.
3: Aber grundsätzlich ist es
2: nicht so ein schöner Geruch. Es riecht recht modrig.
0: Das Moor muss sich noch erholen. Doch in Zukunft soll hier Dreifachwert erzielt werden. Mit Moorschutz, Solarstrom und Biomasse.
1: Ja, da sind die Messer scharf oder was?
4: Ja, eigentlich sind die neu.
1: Ja, ne?
4: Siehst du ja, das Schnittbild sieht gut aus.
1: Ja, habt ihr die anderen Kufen dran, die etwas höheren, dass wir
4: genau,
1: ein bisschen höher
4: schneiden? Dass wir 8 cm Schnitthöhe haben. Beste das
1: Kram.
4: Haben wir alles dran.
0: Heute soll das Gras unter den Modulen geschnitten werden. Sie benutzen dafür diesen speziellen Rasenmäher.
1: Nee, dann mal los, ne?
4: Ja.
1: Würde ich sagen.
4: Kriegen wir heute noch fertig, auf jeden Fall.
1: Ja, dann schmeiß doch mal an die Kiste, ob sich alles gut anhört.
0: Die Kiste nennen sie hier einfach nur Brielmeier, nach dem Hersteller. Bjarne Johansen hat sie auf dem Hof von Dag Frerichs kennengelernt und sich mittlerweile auf das Mähen mit dieser Technik spezialisiert.
5: Jo, bis später.
0: Mit einem Doppelmesser wird das Gras geschnitten. Die Maschine fährt auf Stachelwalzen und schont den Boden. Ein Kollege von Dag Frerichs hatte die Technik im Urlaub auf der Alm entdeckt und gleich ein Exemplar für den Solarpark angeschafft.
4: Dadurch, dass wir leicht sind, also wir arbeiten mit unter 85 Gramm Bodendruck, das ist schon extrem wenig, ein Mensch hat 140 Gramm Bodendruck, können wir halt überall fahren. Also man fährt auch mal auf dem Trittbrett in Flächen rein, wo man eigentlich nicht absteigen kann, weil man selber nicht mehr stehen kann. Und das können wir halt mit den Maschinen leisten.
0: Auch zusammenkehren und abtransportieren können sie die Biomasse so. Und zusätzlich werden die Bewohner der nassen Wiesen geschont.
4: Circa 8 bis 10 cm schneiden wir höher, als der Boden liegt. Und dadurch eigentlich alles an Tieren, was sich im Gras aufhält, was irgendwie darunter sitzt, Mäuse, also alles an Insekten, Fröschen, Schlangen, Amphibien, das läuft eigentlich alles unter durch. Selbst wie wir es vorhin gesehen haben, so ein Kaninchen, das geht halt einfach unter durch und dem passiert nichts. Also hier in Schleswig-Holstein ist das wirklich bekannt schon. Also da sind viele, die auch explizit danach suchen, weil das einfach der Vorteil für die Flächen durch diesen Doppelmesserschnitt, der ist so immens, das kann man nicht anders sagen.
0: Das Ernten ist also machbar. Doch wie verwertet man den Grünschnitt?
2: Grundsätzlich ist das immer noch ein Problem, dass man sagt, was machen wir mit der aufwachsenden Biomasse? Sie ist ja erstmal so, wie sie hier anfällt, total transportunwürdig eigentlich, also wirtschaftlich gesehen. Und da hoffen wir einfach, dass wir auch durch die Forschung, die wir jetzt hier bei uns betreiben, gucken, können wir die Vegetation, wie wir sie jetzt haben, auch noch verändern hier auf die lange Sicht.
0: 20 Jahre läuft der Pachtvertrag für diese Flächen. In dieser Zeit wollen sie zusammen mit Forschern Wege finden, die Biomasse sinnvoll zu nutzen. Ideen und Versuche dazu gibt es schon. Zum Beispiel als Baustoff. Der Solarpark im Moor von Lottorf ist bisher einzigartig in Deutschland. Kann das eine Lösung für viele Landwirte werden?
2: Grundsätzlich haben wir uns bei diesem Projekt auch echt verspekuliert mit den Kosten. Also wir haben gut was zugesetzt, aber haben einfach auch unterschätzt, was das mit sich bringt, hier zu bauen. Wir würden wahrscheinlich lieber auf anderen Flächen bauen und wirtschaften. Allerdings sehen wir natürlich auch, welche Potenziale da sind und glauben auch einfach daran, dass das noch auf den rechten Weg kommt und dass auch die Politik verstehen wird, an welchen Schrauben sie drehen muss, damit das zu einem Erfolg wird und damit es eben zu einem Dreiklang kommt von landwirtschaftlicher Nutzung, Naturschutz, eben in dem Fall Moorschutz und eben Stromerzeugung.
0: Landwirt Heino Tietje kann sich nicht vorstellen, dass er etwas anderes als Kühe macht. Die Wiedervernässung erscheint ihm zunächst als Bedrohung.
6: Da ist es halt die Frage, was man macht. Weil, ob man da einen Landtausch macht, aber dass wir vielleicht mehr Ackerfläche dazu irgendwie akquirieren können. Aber das Land ist ja verteilt. Und das wird ja genutzt auch von anderen Landwirten, die ja auch davon leben. Also es ist eine sehr schwierige Situation. Und da bin ich gespannt, was die Zukunft bringt.
7: Achtung, das Kalb kommt!
0: Außerdem hat er für die nächsten 20 Jahre Kredite aufgenommen und in die Milchviehhaltung investiert. Aufgeben kommt für Tietje jedenfalls nicht in Frage.
6: Alter. Guck mal.
8: Wir können dem das auch mal zeigen, wo es hin muss. Bleib mal stehen.
6: Ist er schon angemeldet?
8: Lass
6: ihn ruhig noch ein bisschen springen hier. Ich habe 3 Söhne und das größte Ziel ist schon, dass einer von den 3 weitermacht. Ne? Wollen wir das Kalb mal versuchen, da reinzubringen?
9: Wo rein?
6: Hier in die Tränkestation. Der Kleinste ist 4 Jahre, also wenn wir am Häckseln sind, dann sitzt sie auf dem Trecker. Und wenn wir am Güllefahren sind, dann können die nicht zur Kita, weil dann müssen die ja Gülle fahren. Das ist immer schön anzusehen. Aber es wäre halt traurig, wenn dieser Generationenbetrieb halt dann mit mir ein Ende hat.
0: Und dann ist da noch Seelübbe, das Dorf in der Uckermark, dessen größter Betrieb der Milchhof ist. Ohne Heino Tietje, den Zugezogenen, ist es kaum noch vorstellbar.
6: Wenn so ein Milchviehbetrieb aufgibt, dann stirbt das Dorf irgendwie mit. Weil gesellschaftlich machen wir ja auch viel. Wenn die Kirche irgendwie eine Veranstaltung hat und wir machen Frühjahrsputz, dann wird unser Radlader gestellt und wir helfen da alle mit. Wenn ein Osterfeuer ist, dann fahren wir das Holz mit unseren Maschinen dorthin. Also ich finde, wir haben ja einen echt wichtigen Stellenwert hier in der Region auch. Das muss erhalten werden.
0: Zwischen Kühen und Klimaschutz gilt es dringend, Lösungen zu finden. Land und Landwirtschaft stehen vor großen Veränderungen. Was ist uns das als Gesellschaft wert? Denn allein ist es nicht zu schaffen.

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4: Guten Tag, willkommen bei Tagesschau 24. Der Deutsche Gewerkschaftsbund hat für heute zum Protest gegen die Sozialpolitik der Bundesregierung aufgerufen. Wie hier in Frankfurt am Main finden in 14 weiteren deutschen Großstädten Kundgebungen statt. Die Gewerkschaften wollen mit dem bundesweiten Aktionstag ein Zeichen setzen für einen starken Sozialstaat, sichere Arbeitsplätze

0: und den Schutz von Arbeitnehmerrechten, heißt es. Schon zum Auftakt zeigte sich Verdi-Chef Wernicke mit der Beteiligung zufrieden.
1: Hier in Frankfurt ist es schon mal sehr, sehr beeindruckend. Eine gar nicht zu überblickende Menschenzahl. Es ist noch viel zu früh, um insgesamt über Teilnehmerzahlen zu sprechen. Aber wir haben einen sehr, sehr großen Zuspruch am heutigen Tag. Und nicht nur die Gewerkschaften, mit uns sind ja auch viele Sozialverbände und andere Organisationen unterwegs, um klar zu sagen, das, was uns die Bundesregierung versucht, als Reform zu verkaufen, das ist Lug und Trug, das ist nichts anderes als ein Kahlschlag gegenüber dem Sozialstaat und Arbeitnehmerinnen und Arbeitnehmerrechten.
0: Bundesinnenminister Dobrindt hat heute 17 europäische Amtskollegen nach München zu einer zweiten Migrationskonferenz eingeladen. Besprochen werden sollen die nächsten Schritte, um eine sogenannte Migrationswende in Europa umzusetzen. Schwerpunkte sind unter anderem die weitere Stärkung der europäischen Außengrenze sowie die Beschleunigung von Rückführungen aus Europa. Kritiker werfen Dobrindt vor, mit den Plänen das Grundrecht auf Asyl zu untergraben. Der zweite Tag der Frankreich-Reise von Papst Leo XIV. Hat begonnen. Nach dem Gottesdienst im Stade de France gestern Abend soll heute eine der größten Messen der Geschichte Frankreichs stattfinden. Zur Veranstaltung auf dem Place de la Concorde in Paris werden mehr als 600.000 Menschen erwartet. Auch die angrenzenden Champs-Élysées wurden dafür abgesperrt.
2: Früher Morgen in Paris. Schon jetzt stehen Menschen Schlange für den großen Freiluftgottesdienst am Place de la Concorde. Gestern Abend hatte Papst Leo im Stade de France mit jungen Franzosen eine Abendandacht gefeiert. 80.000 Gratistickets waren innerhalb weniger Stunden vergeben. Bei der Veranstaltung mit Musik und historischen Inszenierungen sprach der Papst der jungen Generation Mut in unsicheren Zeiten zu.
3: Merci à Dieu, merci à vous.
2: Danke an Gott, danke an euch. Danke für euren Mut. Danke für eure Anwesenheit. Danke für euren Glauben. Ihr seid die Heiligen Frankreichs.
3: Vous êtes les Saints de France.
2: Trotz der Begeisterung der jungen Besucher und der glanzvollen Inszenierung schrumpft auch in Frankreich die Zahl der katholischen Gläubigen seit Jahren. Gleichzeitig zeigt sich im Land ein neuer Trend zur Spiritualität. Bei jungen Erwachsenen und Jugendlichen steigt die Zahl der Neutaufen stark an. Für die größte Freiluftmesse des Papstbesuchs sammeln sich Franzosen und Besucher zurzeit auf den Champs-Élysées. Die Behörden rechnen mit 600.000 Menschen. Die Wartenden sind gut vorbereitet. Das ist ein großes Glück für uns gläubige Katholiken und unterstützt uns in schwierigen Zeiten. Wir sind glücklich, dass er zu uns nach Frankreich kommt. Bis hinter den Triumphbogen wird die Messe auf Leinwänden gezeigt. Paris wird damit heute zu einer 3 Kilometer langen Freiluftkathedrale.
0: Ja, und vor Ort ist meine Kollegin Sabine Boland, in Paris. Mehr als 600.000 Menschen werden da heute zur Messe erwartet. Hinter dir sehe ich noch gar nicht so viele, aber was sagen denn die Menschen? Was bringt sie dorthin? Was erwarten sie sich?
4: Ja, wir stehen hier in dem sogenannten offiziellen Bereich, wo tatsächlich noch nicht so viel los ist. Einige Stühle sind noch leer, aber es füllt sich langsam. Und überall drumherum, die Champs-Élysées herunter, bis auf die andere Seite der Seine hin, sind Gläubige, sind begeisterte Menschen von ganz klein, also sehr viele Babys, sehr viele sehr alte, sehr kranke Menschen. Und alle wollen eins. Sie wollen vom Papst eine Botschaft des Friedens, des Zusammenhalts und der Hoffnung. Und so ist diese Stimmung hier auch im Moment. Es ist eine sehr, sehr, sehr, sehr fröhliche, sehr angenehme Atmosphäre.
0: Am Vormittag hat der Papst ja bereits eine Einrichtung für Migranten in Paris besucht. Welche Botschaft hatte er denn dort?
4: Ja, er tritt dort so ein bisschen in die Fußstapfen seines Vorgängers, der sich ja sehr für Migranten eingesetzt hat. Und der Papst hat sich Zeugnisse, persönliche Zeugnisse angehört von Menschen, die geflüchtet sind, die von Menschenhandel betroffen sind. Und er hat dabei gesagt, die Menschen sollten jene sehen, die unsichtbar sind, und jene befreien, die durch die wirtschaftliche Lage in die Sklaverei gedrängt werden. Das liegt ihm sehr am Herzen. Und er hat auch noch einmal, nicht noch einmal, er hat einmal die Rolle betont von Frauen, die eine grundlegende Rolle spielen in dem Aufbau einer Zivilisation der Liebe.
0: Kirche und Staat sind in Frankreich ja fast überall getrennt. Wie ist denn jetzt dieser Papstbesuch organisiert?
4: Der Papstbesuch ist

0: davon ist bereits durch Spenden abgedeckt worden, aber eben nicht alles. Und da wird heute vermutlich noch mehr zusammenkommen, aber die französische Kirche ist darauf angewiesen, wie gesagt, wegen der Trennung von Staat und Kirche.
1: Frankreichs Präsident Macron, der wird gleich nicht an dem Gottesdienst teilnehmen. Er hat sich bereits gestern mit dem Papst getroffen. Wie ist denn das Verhältnis der beiden?
0: Ja, im Vorfeld war von Konflikten die Rede. Der Papst hatte ein Staatsbankett, zu dem Macron ihn eingeladen hatte, ausgeschlagen. Er wollte auch nicht, dass Macron ihn durch die Kirche Notre-Dame führt, die ja wieder aufgebaut worden ist nach dem Brand vor einigen Jahren. Und Macron wiederum hat dann gesagt, er kommt auch nicht zu den Gottesdiensten. Er begründet das mit der Trennung von Staat und Kirche. Aber Grund des Konfliktes ist sicher auch ein Gesetz zur Sterbehilfe, was im August in Frankreich verabschiedet worden ist. Ebenso ist das Recht auf Abtreibung in der Verfassung verankert und das ist nicht im Sinne des Papstes.
1: Dann schauen wir einmal auf das Verhältnis der Franzosen zur Kirche. Es lassen sich ja, wir haben es gerade im Beitrag gehört, wieder mehr junge Erwachsene, mehr Jugendliche taufen. Aber insgesamt geht die Zahl der Katholiken in Frankreich ja seit Jahren zurück. Welche Bedeutung hat also die katholische Kirche noch in dem Land?
0: Tatsächlich gehen ungefähr 2% der Menschen in Gottesdienste. Die Zahl ist tatsächlich rückläufig. Aber die Katholiken, die engagiert sind, sind auch öffentlich sehr viel sichtbarer. Das ist heute ein großes Beispiel dafür bei diesem Zulauf hier. Das sind wenige, glaube ich, die einfach nur aus Neugier kommen. Es sind sehr, sehr viele dabei, die wirklich den Glauben in sich tragen. Und diese Erwachsenentaufen sind tatsächlich ein Phänomen. In diesem Jahr sind bereits 13.000 Menschen getauft worden, erwachsene Menschen getauft worden. Im letzten Jahr waren es sogar über 20.000 insgesamt. Also man kann da von einem kleinen Hoffnungsschimmer für die katholische Kirche in Frankreich sprechen.
1: Mit Bitte um kurze Antwort. Heute Abend geht es für den Papst ja weiter nach Südfrankreich, nach Lourdes. Was ist da geplant?
0: Dort wird es auch eine Open-Air-Messe geben morgen und er wird sich vor allem mit Opfern sexuellen Missbrauchs treffen, insgesamt mit 7 Menschen. Das sind wenige, aber der Papst betonte, dass es ihm ganz wichtig sei, wirklich die Geschichten zu hören und wirklich zuzuhören. Und das ist eines seiner Hauptanliegen in Lourdes.
1: Sabine Boland, vielen Dank dir für die Einschätzung und Eindrücke nach Paris. US-Präsident Trump lehnt den jüngsten iranischen Friedensvorschlag offenbar ab. Das Wall Street Journal berichtet unter Berufung auf Regierungskreise in Washington, Trump sei skeptisch und gehe davon aus, Iran nach den US-Zwischenwahlen im November wieder anzugreifen. Auf eine offizielle Antwort wartet Teheran noch. Der iranische Vorschlag sieht unter anderem vor, die Straße von Hormuz wieder zu öffnen, unter der Bedingung, dass die USA Sanktionen aufheben. TikTok hat im Streit mit dem US-Bundesstaat Alabama im letzten Moment eine gerichtliche Auseinandersetzung vermieden. Alabama hatte beklagt, dass TikTok gezielt so gestaltet worden sei, dass Kinder süchtig danach würden. Im außergerichtlichen Vergleich einigten sich beide Parteien nun auf Zwangspausen nach 15 Minuten Nutzungszeit und strengere Alterskontrollen. Für Minderjährige werde die tägliche Nutzungszeit der Plattform außerdem auf 2 Stunden begrenzt. TikTok muss an den Bundesstaat mindestens 100 Millionen Dollar Strafe zahlen. In Äthiopien ist der Konflikt zwischen der Regierung von Premierminister Ahmed und bewaffneten Oppositionsgruppen erneut aufgeflammt. Es gibt heftige Kämpfe zwischen der Volksbefreiungsfront von Tigray, kurz TPLF, und Regierungstruppen. Beide Seiten werfen sich Verletzungen des Waffenstillstandsabkommens aus dem Jahr 2022 vor. Im Zentrum des Konflikts in dem ostafrikanischen Land steht die Region Tigray an der Grenze zu Eritrea und die Frage, wer sie kontrolliert.
2: Kämpfer der Volksbefreiungsfront von Tigray, TPLF, patrouillieren in den Straßen von Mekelle im Norden Äthiopiens. Am Mittwoch haben die Rebellen den strategisch wichtigen Flughafen der Regionalhauptstadt eingenommen. Seitdem wächst die Angst, dass ein Konflikt, der seit Jahren schwelt, wieder in einen offenen Bürgerkrieg ausbrechen könnte. In der Stadt versuchen Menschen panikartig Geld von ihren Konten abzuheben. Das Internet wurde abgeschaltet. Auf den Märkten versorgen die Menschen sich mit dem Nötigsten, um auf das Schlimmste vorbereitet zu sein. Erinnerungen werden wach an einen der schlimmsten Bürgerkriege dieses Jahrhunderts, als zwischen 2020 und 2022 Schätzungen

0: Beziehungsweise 600.000 Menschen den Kämpfen zwischen der TPLF und Regierungstruppen zum Opfer fielen. Gestern warnte die UN vor einem erneuten Ausbruch des Bürgerkriegs. Wir bleiben zutiefst besorgt über die fortdauernde Verschlechterung der Sicherheitslage im Norden Äthiopiens und die Ausweitung der Kämpfe an mehreren Fronten. Befürchtungen, die begründet sind, nachdem sich letzten Sonntag 7 Rebellengruppen aus verschiedenen Regionen zusammengeschlossen haben, um die Bevölkerung in ihrem Kampf gegen den Regierungschef zu vereinen. Abiy Ahmed ist der TPLF ein Dorn im Auge, nachdem sie in den Wahlen 2018 nach jahrzehntelanger Herrschaft die Macht an ihn verloren hatten. Noch haben seine Truppen nicht zurückgeschlagen, aber in Mekelle wächst die Angst vor einem Aufflammen eines Bürgerkriegs, der die gesamte Region am Horn von Afrika ins Chaos stürzen könnte.
1: Die Behörden in Bangkok haben wegen schwerer Überschwemmungen den Katastrophenfall ausgerufen. Betroffen sind alle 50 Bezirke der thailändischen Hauptstadt. Seit vorgestern sind laut dem Gouverneur der Region fast 300 Liter Regen pro Quadratmeter gefallen. Einige Menschen mussten ihre Häuser verlassen und der Verkehr geriet an mehreren Stellen ins Stocken. Den Wetterdiensten zufolge soll es in Thailand noch bis morgen weiter regnen. In etwa einer Stunde ist es soweit. Dann wird bekannt gegeben, mit welchem Standort Deutschland sich für die Austragung der Olympischen Spiele 2036, 40 oder 44 bewerben wird. Im Rennen sind nach dem Rückzieher von Berlin nur noch München und die Region Köln-Rhein-Ruhr. Die Entscheidung fällt in einer geheimen Abstimmung von Spitzenverbänden und Funktionären. Guten Tag, hier ist die Tagesschau in 100 Sekunden. Bundesweiter Aktionstag des Deutschen Gewerkschaftsbundes. Der DGB hat in 15 Großstädten zu Protesten gegen die Sozialpolitik der Bundesregierung aufgerufen. Die Gewerkschaften wollen nach eigenen Angaben ein Zeichen setzen für einen starken Sozialstaat, sichere Arbeitsplätze und den Schutz von Arbeitnehmerrechten. Kundgebungen gibt es unter anderem in Frankfurt am Main, Essen, Hamburg, Leipzig und Nürnberg. Entscheidung über Olympia-Bewerbung. Der Deutsche Olympische Sportbund teilt am frühen Nachmittag mit, ob München oder die Region Köln-Rhein-Ruhr der offizielle Bewerber für die Austragung der Olympischen Spiele 2036, 2040 oder 2044 wird. Berlin hat seine Kandidatur zurückgezogen. Papst setzt Frankreich-Besuch fort. Zu seiner heutigen Messe auf dem Place de la Concorde in Paris werden mehr als 600.000 Menschen erwartet. Auch die angrenzenden Champs-Élysées wurden dafür abgesperrt. Gestern Abend hatte Leo bereits einen großen Gottesdienst mit jungen Menschen im Stade de France gehalten. Trump lehnt iranischen Friedensvorschlag offenbar ab. Das Wall Street Journal berichtet, der US-Präsident sei skeptisch und gehe davon aus, Iran nach den US-Zwischenwahlen im November wieder anzugreifen. Auf eine offizielle Antwort wartet Teheran noch. Der iranische Vorschlag sieht vor, die Straße von Hormus wieder zu öffnen, unter der Bedingung, dass die USA Sanktionen aufheben. Starke Überschwemmungen in Bangkok. Die lokalen Behörden haben in allen 50 Bezirken der thailändischen Hauptstadt den Katastrophenfall ausgerufen. Grund sind anhaltende Regenfälle. Seit vorgestern sind laut dem Gouverneur der Region fast 300 Liter Regen pro Quadratmeter gefallen. Und das Wetter. Morgen im Süden meistens ungehinderter Sonnenschein. Auch sonst neben meist lockeren Wolkenfeldern vielfach Sonne und überall trocken. Höchstwerte 18 bis 31 Grad. Soweit war es das von uns für den Moment. Hier sehen Sie jetzt, wie viele Perspektiven es auf die Geschichte des Berliner Funkturms gibt. Und wenn Sie möchten, sehen wir uns um 14 Uhr wieder.

0: Es gibt auf der Welt Orte, wo die Zukunft erfunden wird. Berlin ist so ein Ort. Und der Berliner Funkturm ist ein Wahrzeichen dafür. Vor 100 Jahren ist er eines der höchsten Bauwerke Deutschlands. Berlin präsentiert sich als Metropole von Welt und setzt mit dem Funkturm ein Zeichen. Hier beginnt ein neues Zeitalter. Das Rundfunkzeitalter. Am Fuße des Funkturms Prominente wie Albert Einstein.
1: Verehrte An- und Abwesende, was speziell den Rundfunk anlangt, so hat er eine einzigartige Funktion zu erfüllen im Sinne der Völkerversöhnung.
0: Von den Nationalsozialisten für ihre Propaganda missbraucht, steht drei Jahre nach Einstein Goebbels am Funkturm.
2: Es ist nicht wahr, dass der Rundfunk ein Eigenleben neben der Zeit führen könnte.
0: Während des Zweiten Weltkriegs wird der Funkturm von einer Granate getroffen und steht nur noch auf drei Beinen.
3: Berlins höchstes Bauwerk, der Funkturm, hat erhebliche Kriegsschäden davongetragen. Eine Untersuchung ergab, dass er in seinem augenblicklichen Zustand nur noch 4 Monate überlebt hätte.
0: Bis heute prägt der Funkturm die Silhouette Berlins.
4: Der Funkturm ist gerade zum Paradebeispiel für Hightech in den 20er Jahren.
5: Er bildet sozusagen ikonisch die Figur ab, die man sich unter einem Funkturm vorstellt. Vielen Menschen geht das, glaube ich, bis heute noch so, dass sie bei Funkturm an den Funkturm denken.
6: Immer wenn ich mal eine Zeit lang nicht in Berlin war und dann mit der Airbus wieder so in die Stadt reinfahre, dieser Moment, den Funkturm zu sehen, das ist schon ein ganz magischer.
5: Hat so ein leichtes Gruseln, hält das Ganze, wenn wir da hochfahren. Ich glaube, das geht heute vielleicht auch noch manchen Leuten so. Aber damals ist es tatsächlich, glaube ich, ein großer Kitzel gewesen.
7: Es ist, als ob man sich in ein Karussell setzt oder einen imaginierten Raketenstart vollzieht.
0: Berlin in den 20er Jahren. Der Erste Weltkrieg ist vorbei. Die Stadt ist im Aufbruch, das alte, morsche abgeschafft. Frauen finden neue Rollen. Doch 1923 erreicht die Inflation ihren Höhepunkt.
4: Die Stadt war ungeheuer arm und ist gleichzeitig aber mit weitem Abstand die wichtigste Industriemetropole Europas gewesen. Berlin ist ja im Unterschied zu, sagen wir, London oder Paris nicht nur Verwaltungshauptstadt gewesen und Handelshauptstadt, sondern ist vor allem eine Industriestadt gewesen. Dieser Kontrast zwischen einer wirklich pulsierenden Wirtschaftsmetropole, die irrwitzig produktiv ist, weil die neuesten Maschinen aufgestellt werden, weil man sich reingeknien konnte in das, was neu entsteht, und andererseits extremste Armut. Aber das findet eben alles vor der Kulisse einer Stadt statt, die unglaublich geprägt ist von radikalsten Gegensätzen. Und zwar Gegensätzen, die wir uns heute nicht vorstellen können.
0: Das Automobil nimmt Fahrt auf. Daneben entwickeln sich die Chemieindustrie, die Elektroindustrie. Wohlstand entsteht. Und am Himmel kreist die Zukunft. Zeppeline als Passagierluftschiffe.
7: Mit diesem Boom verschiedener neuer Technologien haben die Berliner natürlich das Gefühl, am Puls der Zeit zu sein und der Zukunft vielleicht ein Stückchen näher zu sein als Leute in anderen Orten. Sie können wirklich aus nächster Nähe zusehen, wie die neue Zeit Gestalt annimmt. Es gibt auch eine Faszination für die Beschleunigung, für die Geschwindigkeit, für den Rausch, den solche neuen technischen Möglichkeiten ermöglichen.
8: Achtung, hier ist Berlin auf Welle 505.
7: Das Radio ist Teil dieser technischen Erneuerung. Radiotechnologie entsteht natürlich lange vor dem Ersten Weltkrieg, aber in den 20er Jahren ist die Zeit, wo sie massentauglich gemacht wird.
0: Für das neue Medium muss nun dringend ein Sendemast her. Doch wie könnte dieser Mast aussehen? Es soll etwas Aufregendes werden, etwas Markantes. Im Deutschen Rundfunkarchiv in Potsdam lagern Dokumente, die von den Pionierjahren des Radios erzählen. Die Leiterin des historischen Archivs, Susanne Henning, sucht Fotografien heraus, die die erste Technik des Senders Witzleben zeigen.
9: Da ist alles drin. Ne? Da sind die Sender von innen drin und auch der Funkturm, der Sendeturm.
10: Na, hier sieht man den Sender, der in der Funkhalle stand.

0: stand unten in der Holzhalle. Denn da waren ja die Sender vor Ort sozusagen. Berlin-Witzleben, Sender, Schalttafel. Der Beamte rechts reguliert die Heizung der Röhren, der Beamte links kontrolliert die Sendung am Überwachungsgerät. Ja.
1: Diente der Funk zunächst zur geheimen Nachrichtenübermittlung im Ersten Weltkrieg, so soll der Rundfunk nun ein ziviles Medium werden. Der neue Sendemast für alle sichtbar sein. Und noch mehr, er soll ein Symbol werden für den technischen Fortschritt Berlins.
2: Vor dem Radio gab es ja die Funktechnik als militärische Angelegenheit. Und das Radio, wie wir es kennen, das wird eben ab 1920 in den USA etabliert. Die BBC startet 1922. Und da will man natürlich in Deutschland auch dabei sein. Oktober 23 ist Berlin auch die erste Sendestation. Damals noch vom Potsdamer Platz aus im Voxhaus. Aber ein Sender muss eben auch her. Und man wollte natürlich den Funkturm haben, um zu zeigen, guckt mal, wir haben hier jetzt ein neues Medium gestartet. Das ist der Rundfunk in Deutschland, der jetzt überall flächendeckend entstehen wird.
1: Ab November 1924 wird in nur knapp 2 Jahren Bauzeit der Funkturm hochgezogen. Die Bauarbeiter, die in schwindelerregender Höhe die Stahlbauteile zusammennieten, werden bewundert. Als Sieger über alle Erdenschwere.

0: Finanziert wird der Stahlturm von der Berliner Messegesellschaft, einer Kooperation von Charlottenburger Kaufleuten und der Stadt. Josef Hoppe ist Leiter des Berliner Zentrums für Industriekultur. Ihn faszinieren die Anfänge des Radios.
1: Antennen waren damals noch ziemlich komplexe und auch technologisch noch gar nicht so richtig durchdachte Gebilde. Deswegen hat man an den Antennenanlagen des Funkturms immer wieder herumgebastelt und sie anders konzipiert. Jedenfalls war klar, man braucht einen solchen Turm, damit man einem neugierigen Publikum vermitteln kann, wie toll denn diese neue Erfindung ist.
0: Tonnen Stahl. 138 Meter hoch, ein Restaurant und ein Fahrstuhl, der die Besucher in Sekundenschnelle auf eine Aussichtsplattform katapultiert. Mit dem Funkturm erreicht Berlin die dritte Dimension. Der Turm ist 1926 das höchste Gebäude der Stadt und prägt fortan die Silhouette Berlins.
1: Der Funkturm zitiert einerseits den Eiffelturm. Man ist aber auch stolz darauf, dass man mit wesentlich weniger Materialeinsatz, mit viel, viel geringeren Kosten, in einer sehr viel schlankeren und materialsparsamen Ausführung doch ein Bauwerk geschaffen hat, das eine unglaubliche Markanz besitzt.
0: Wie sehr ähnelt der Funkturm dem Eiffelturm tatsächlich? Als der Eiffelturm zur Weltausstellung 1889 eingeweiht wird, hat er gar keine Funktion, außer zu beweisen, dass Frankreich das höchste Bauwerk der Welt errichten kann. Die Reaktion auf den nackten Turm ist Entsetzen. Er wirke wie ein düsterer Fabrikschlot.
2: Dann hat der Eiffelturm natürlich weltweit vor allen Dingen Bewunderung ausgelöst. Und es gibt so viele Städte in der Welt, die sich selber ihren kleineren oder größeren Eiffelturm gebaut haben. Und deswegen ist in den 20er Jahren, als der Berliner Funkturm entsteht, das Format Stahlturm ästhetisch eingeführt. Und es gibt wenig Kritik am Funkturm.
0: Benannt nach seinem Erbauer Gustave Eiffel, wird der Eiffelturm mit seinen damals über 312 Metern schnell zum Besuchererfolg. Bei genauem Hinschauen erkennt man, wie kunstvoll das engmaschige Gitterwerk gestaltet ist. In Berlin aber will man sich von solch französischer Verspieltheit absetzen und trotz vordergründiger Ähnlichkeit etwas Eigenes schaffen.
3: Deutsche Ingenieurskunst zeichnete sich dadurch aus, dass sie angeblich besonders effizient ist, besonders schlank, besonders materialsparend, besonders durchkalkuliert und durchgerechnet und besonders rational. Das war ganz, ganz wichtig, weswegen man es sich unglaublich in Deutschland echauffiert hat darüber, dass der Eiffelturm Dekorationen hat. Also Dekoration geht gar nicht, sondern eine technische Struktur muss als technische Struktur erkennbar sein. Der Funkturm ist gerade zum Paradebeispiel dafür, wie sich diese Idee davon, dass es eine deutsche Konstruktionskunst geben könne, materiell umgesetzt hat.
0: Der Bau des Funkturms kostete gut 200.000 Reichsmark. Das ist vergleichsweise günstig. Das Credo der Deutschen: kein Stab zu wenig, aber auch keiner zu viel.
3: Das spielte eine zentrale Rolle auch beim Selbstmarketing der Architekten. Wir wollen das auch alles gar nicht. Das darf da gar nicht sein, weil das ist nicht deutsch.
0: Bei aller Effizienz soll aber auch der Berliner Funkturm nicht ganz auf Luxus verzichten. In 50 Meter Höhe wird, so der Architekt, das Nützliche mit dem Angenehmen verbunden. Das Funkturmrestaurant beeindruckt mit einem Blick in alle vier Himmelsrichtungen aus geneigten Fenstern. Sowie mit Einlegearbeiten aus Holz im Stil des Art Deco, für die eigens ein österreichischer Künstler engagiert wird. Aber wie kommen die Speisen in das hochgelegene Lokal? Gleich unterhalb befindet sich die winzige Küche. Angelika Kaltenbach hat zu dem Architekten des Funkturms geforscht. Er heißt Heinrich Straumer, ein Sachse, der in Berlin Erfolge feierte.
4: Er war, sagt er selbst, tatsächlich inspiriert durch Luftschiffe. Diese Kabinen in den Luftschiffen hatten eben in der Tat auch so schräg gestellte Fenster. Und das war seine Inspiration.
0: Das elegante Restaurant ist ein Erfolg. Aber warum nur heißt der Funkturm eigentlich nicht nach seinem Architekten, also Straumer-Turm? Wurde der doch bei der Einweihung des Funkturms im September 1926 noch gefeiert?
4: Er war durchaus eine Stimme. Er wurde gehört in der Architektenschaft, zumindest bis 1926. Das war so die große Zeit, wo er wirklich auch einflussreich war, in sehr vielen Wettbewerben saß als Architekt, als Preisrichter. Aber 1926, gerade auf dem Höhepunkt seiner Karriere, er war 50 Jahre alt, mit dem Funkturm war er unglaublich bekannt geworden. Und da passierte eben ein Missgeschick. Er versuchte, sich in einen Wettbewerb hineinzudringen, obwohl er Preisrichter war. Und er musste aus dem Bund der deutschen Architekten zurücktreten.
0: Heinrich Straumer wird vor ein Ehrengericht gestellt. Sein Ruf angeschlagen. Der als deutschnational geltende Architekt gerät später in Vergessenheit. Der Turm aber ist ein Publikumsmagnet und wird zum Zentrum einer neuen Welt, der Funkstadt Witzleben. Was für ein Spektakel! Nahe des Funkturms finden Autorennen statt, auf der AWUS, der Automobil-, Verkehrs- und Übungsstraße. Ein ehemaliger kaiserlicher Exerzierplatz ist großflächig neu gestaltet worden. Dort stehen zwei Automobilhallen sowie vis-à-vis das Haus der Funkindustrie, das ebenfalls Architekt Heinrich Straumer entworfen hat.
2: Damit ist so etwas wie ein utopischer Ort geschaffen. Also da, wo Tradition war, entsteht jetzt Zukunft.
1: Im Bereich Elektro, im Bereich Nachrichtentechnik und Kommunikation, die Automobilindustrie und eben die Funkindustrie, weil man sich gerade von dem aufkommenden Rundfunk ein wirklich noch unfassbares Massengeschäft versprach.
0: Eine Entwurfszeichnung des Funkturms zur ersten großen Funkausstellung 1924. Nur ein paar Jahre später stellt sich ein prominenter Redner ein. Seit seinem Nobelpreis 1921 weltberühmt. Physiker Albert Einstein. Mit seiner Rede am Funkturm feiert er den Rundfunk als Werkzeug der Demokratie.
5: Verehrte Herren und Abwesende, wenn ihr den Rundfunk höret, so denkt auch daran, wie die Menschen in den Besitz dieses wunderbaren Werkzeuges der Mitteilung gekommen sind. Der Urquell aller technischen Errungenschaften ist die göttliche Neugier und der Spieltrieb des bastelnden und grübelnden Forschers und nicht minder die konstruktive Fantasie des technischen Erfinders.
6: Albert Einstein ist natürlich ikonisch, diese Eröffnung der Funkausstellung 1930. Und Einstein hat eben, wie so viele wahrscheinlich auch der Ingenieure damals, an eine Art Völkerverständigungsmedium geglaubt. Durch die grenzüberschreitende Übertragung von Stimmen, von Informationen, Nachrichten, die Menschen miteinander zu verbinden, die Europäer, die Völker. Da erhofft man sich natürlich, dass es ein Medium wird, was die Menschen verbinden wird, was sie zusammenführen wird. So wie man das beim Internet am Anfang auch geglaubt hat.
5: Bis auf unsere Tage lernten die Völker einander fast ausschließlich durch den verzerrenden Spiegel der eigenen Tagespresse kennen. Der Rundfunk zeigt sie einander in lebendigster Form und in der Hauptsache von der liebenswürdigen Seite.
7: Ich bin Gesa Ufer, herzlich willkommen nochmal.
0: Auch knapp 100 Jahre nach der Rede Einsteins am Funkturm glaubt Journalistin Gesa Ufer an das Medium Radio. Sie moderiert bei Radio 1 vom RBB unter anderem eine Buchsendung, berichtet über die Berlinale, macht Reportagen und moderiert beim Deutschlandfunk Kultur. Die leidenschaftliche Radiofrau ist davon überzeugt, dass Radio eine große Kraft hat. Heute wie damals.
7: In den 20er, 30er Jahren hatte Radio einfach wirklich den Stellenwert eines Lagerfeuers. Und man traf sich vorm Rundfunkgerät, um gemeinsam mit wirklich großen, gespitzten Ohren dem zu lauschen, was jetzt da aus diesem Gerät kommt. Das suggerieren ja auch alte Fotos, weil man sieht, wie wirklich die ganze Familie sich sonntags vorm Wunschkonzert versammelt hat. Und damals wurde ja auch alles live gemacht. Und das finde ich bis heute ungeheuer faszinierend.

0: Ob Morgengymnastik, Hörspiele, Konzerte, Sprachkurse. Das Radio erreicht die Menschen in Berlin. Sie haben die Radioitis, wie man in den 1920ern sagt, sind süchtig nach dem neuen Medium. Aber jeder, der Radio hören will, braucht ein Empfangsgerät. Ab 1933 wird der günstige Volksempfänger auf den Markt gebracht. Mit der Machtübernahme der Nationalsozialisten wird das gesprochene Wort instrumentalisiert. Diente der Rundfunk in der Weimarer Republik der Unterhaltung und Bildung, wird er nun ein politisches Instrument. Der Funkturm wird vom Antennenträger zum Fahnenträger. Propagandaminister Goebbels beim Besuch der Funkausstellung. Die Nationalsozialisten forcieren die Entwicklung der Rundfunktechnik. Und die Funkindustrie geht mit, in der Hoffnung auf ein lukratives Geschäft. Am gleichen Ort wie Albert Einstein, am Fuße des Funkturms, hält nun Joseph Goebbels eine Rede.
1: Es ist nicht wahr, dass der Rundfunk ein Eigenleben neben der Zeit führen könnte. Er hat mehr als jede andere Form unseres öffentlichen Daseins die Pflicht, der Zeit, ihren Forderungen und Bedürfnissen Rechnung zu tragen und Ausdruck zu geben.
2: 1933 haben die Nationalsozialisten und dann natürlich auch vor allem Goebbels als Propagandaminister das Radio dann komplett in den Dienst der Nationalsozialisten gestellt. Und man muss auch sagen, die haben sich erst richtig etablieren können durchs Radio auch, denn sie konnten sozusagen suggerieren, dass sie jetzt wirklich an der Macht sind.
3: Das Haus des Rundfunks. Die Übertragung der Führerproklamation über alle deutschen Sender wird vorbereitet. Das Reichsministerium für Volksaufklärung und Propaganda. Reichsminister Dr. Goebbels.

0: Das Haus des Rundfunks, gleich gegenüber vom Funkturm, gebaut Ende der 20er Jahre. Zu dieser Zeit ist der Rundfunk nicht öffentlich-rechtlich. Finanziert wird er zur Hälfte von privaten Rundfunkgesellschaften und zur Hälfte von der Post. Mit der Machtübernahme der Nationalsozialisten dominiert der Staat das Radio. Organisatorisch, finanziell und inhaltlich. Die regionalen Rundfunkanstalten werden gleichgeschaltet.
1: Pünktlich zurück sein, dauert das Bericht 3 Minuten, keine Sekunde länger. Jawohl, geht's um. Herr Littner.
2: Gleichschaltung ist ja ein Nazi-Begriff und Gleichschaltung klingt technisch, klingt fast schon elektrisch, ja. Und die wird sozusagen natürlich mit dem Radio viel leichter möglich, denn der Weimarer Rundfunk konnte sich nicht sehr gut gegen die politische Einflussnahme schützen. Man wollte, dass das Radio unpolitisch bleibt, sollte die hohe Kunst und Kultur pflegen. Und 1932 ist das zu Ende und die Politik übernimmt das Radio. Der Staat übernimmt das Radio und dementsprechend fällt es den Nazis quasi in die Hände. Aber ein sehr wichtiger Punkt übrigens ist auch, dass die Nazis und das Propagandaministerium enorm profitiert haben vom Radio, schlichtweg deshalb, weil sie die Rundfunkgebühren einkassieren konnten, zumindest die Hälfte davon. Also die Hälfte ging nämlich früher an die Sendegesellschaften, die andere Hälfte an die Post. Und diese Millionen von Einnahmen, die flossen natürlich dann der Propaganda zu. Und das hat natürlich die Nazi-Propaganda auch enorm gepusht.
0: Moderatorin Gesa Ufer hat über ihren Beruf hinaus eine persönliche Verbindung zur Geschichte des Radios. Gemeinsam mit ihrer Schwester Ulrike Ufer, die als Nachrichtenredakteurin arbeitet, beschäftigt sie sich mit der Biografie ihres Großvaters Karl Gunzer. Die Schwestern haben ihren Großvater als einen musikalischen, belesenen, aber schweigsamen Mann erlebt. Sie wussten, dass er einst den hohen Posten des Rundfunkintendanten innehatte. Durch ihre Arbeit fürs Radio fühlen sie sich ihm verbunden. Wie eng aber dessen Tätigkeit mit der Ideologie des Nationalsozialismus verknüpft war, dazu finden sie immer mehr bedrückende Hinweise.
3: Was ich bemerkenswert finde, ist, dass sein Verhältnis zu Goebbels ja auch so geendet hat, dass er diese Bilder hier eingeklebt hat mit der verbrannten Leiche von Goebbels nach dem Krieg. Also das muss für ihn selber ja auch noch mal so ein greifbarer Schlusspunkt gewesen sein, dass er gesagt hat, hier liegt die verbrannte Leiche des Mannes, an den ich geglaubt habe. Tja. Es war da ein Brief von ihm aus seiner Zeit, wo er in Belgien Propagandasendungen gemacht hat. Und in diesem Brief denunziert er einen Kollegen aus der Technik. Er schreibt da wortwörtlich, dieser Kollege würde über Standleitung politische Witze erzählen und bittet darum, an diesem Kollegen doch mal ein Exempel zu statuieren. Unterschrieben Heil Hitler Karl Gunzer. Und da ist mir dann klar geworden, dass man ganz bestimmt nicht zwischen 1939 und 1945 wichtig war beim Radio, ohne auch gleichzeitig Nationalsozialist gewesen zu sein. Und das war eine sehr, sehr bittere Erkenntnis, weil mir auf einmal klar wurde, dass er auch Menschen geschadet hat. Und ab da interessierte mich schon auch sehr, wie das zusammenpasste. Einerseits mein idealistischer Blick auf das Medium und andererseits eben die Ahnung, dass da möglicherweise sehr, sehr viele bittere Einsichten auf meine Schwester und mich warten würden.
0: Im Haus des Rundfunks war Karl Gunzer in der Reichssendeleitung tätig. Transportierte während des Krieges mit Unterhaltungsmusik Durchhaltewillen über den Äther. Gesa Ufer arbeitet hier seit 25 Jahren.
4: Das Haus des Rundfunks ist für mich tatsächlich ein magischer Ort. Das Haus des Rundfunks ist für mich wirklich merkwürdig. Obwohl ich dieses Gebäude seit Jahren kenne, verlaufe ich mich immer noch darin. Und es ist tatsächlich diese Vorstellung, dass mein Großvater da gearbeitet hat und dass der da auch schon Radio gemacht hat. Und das berührt mich schon sehr, sehr merkwürdig.
0: Nach der Recherche der beiden Schwestern nutzte Karl Gunzer ab 1940 die Möglichkeit, in den von Deutschland besetzten Gebieten zu arbeiten. In Dänemark, in den Niederlanden und Belgien produzierte er Radioprogramm.
4: Mein Großvater ist als Beigeordneter der Wehrmacht in die frisch annektierten Länder geschickt worden, um den Rundfunk gleichzuschalten, das heißt den Rundfunk vor Ort zu zerschlagen und durch eben einen deutschen Rundfunk zu ersetzen. Und das muss man sich ganz physisch

0: vorstellen. Also da wurden wirklich die alten Tonbänder zerkloppt und zerschreddert und stattdessen also vorher gepresste Bänder, Schallplatten mitgebracht, importiert und dann also auch das Radio auf Linie gebracht.
1: Mitte der 1930er Jahre ist der Funkturm 10 Jahre alt. Doch bereits von Beginn an hat er ein Problem. Der Funkturm funkt nicht, wie er soll, weil er auch von Besuchern genutzt wird. Ursprünglich hatten die Ingenieure gedacht, dass der Turm als Selbststrahler funktionieren könnte und ihn dafür extra isoliert.
2: Kaiserlich-königliches Porzellan. Also man war sehr bestrebt, dieser Technologie irgendwie so wenig Störung wie möglich zu bieten, hatte aber noch nicht hinlängliche Erfahrung. Das heißt, da sind also in die Fundamente Porzellandämpfer eingesetzt worden, um eben Überspannungsschutz zu garantieren für eben dieses Medium, für die Klarheit der Signale, die der Turm abstrahlen sollte.
3: Alles Porzellan.
1: Das Senden der Signale der damals verfügbaren Mittelwelle übernahm schließlich eine extra abgespannte Antenne. Ein zweiter, bescheiden aussehender Antennenträger, ganz links im Bild, hält sie gemeinsam mit dem Funkturm. Das Haus der Funkindustrie war vorsorglich aus Holz gebaut worden, um störungsfrei senden zu können. Doch genau das provoziert das nächste Problem. Es brennt ab. 1935 vernichtet ein Feuer das Haus und beschädigt zugleich auch den Funkturm. Es gibt Tote und Verletzte. Das Restaurant ist größtenteils zerstört. Ist das das Ende des Funkturms? Josef Hoppe hat Fotografien gefunden, die zeigen, wie der Funkturm eine neue Funktion erhält. Er sendet Fernsehsignale. Die ersten Versuche mit Ultrakurzwelle.
4: Das Foto zeigt die Spitze des Funkturms. Man erkennt hier oberhalb der Besucherplattform so kreisförmige Gebilde. Das sind sogenannte Ringantennen und das sind die ersten Antennen gewesen, mit denen man UKW-Signale ausgestrahlt hat. Und diese UKW-Signale wiederum benötigte man, um ein Fernsehsignal auszustrahlen. Das heißt, wir sehen hier den Funkturm in seiner Funktion als dem ersten Antennenträger für das neue elektronische Fernsehen, mit dem in jener Zeit in Berlin experimentiert wurde.
1: Betrachten Sie bitte das Bild aus möglichst großer Entfernung, weil es gefährlich ist oder unscharf. Der weltweit erste Fernsehsender Paul Nipko.
5: Achtung, Achtung! Hier sind die Ultrakurzwellensender Berlin-Witzleben auf Welle 6,772 Meter für Bild und auf Welle 7,06 Meter für Ton. Das Reichspostzentralamt überträgt Fernsehversuchssendungen.
6: Die Nationalsozialisten hatten den Anspruch, das erste regelmäßige Fernsehprogramm weltweit auszustrahlen. Und das haben die auch gemacht 1935. Im März 1935 ging das los. Es gab natürlich noch kaum Fernsehgeräte. Es gab Fernsehgeräte bei hohen Funktionären, es gab Fernsehstuben dann, später bei der Olympiade weiß man das, 1936. Es gab Fernsehstuben, also Public Viewing, Räume, in denen diese Fernseher standen.
1: Im Gegensatz zum Hörfunk müssen beim Fernsehen viel mehr Signale ausgestrahlt werden. Eines der ersten Fernsehbilder zeigt Marlene Dietrich. Sie ist kaum zu erkennen. Bei den Olympischen Sommerspielen 1936 werden Fernsehkameras eingesetzt. Und da kaum jemand ein Gerät besitzt, kann man die Spiele in Fernsehstuben live verfolgen. Doch ist die Technik schwerfällig, wenig flexibel. Der Funkturm ist der erste Antennenträger, über den Fernsehsignale im UKW-Bereich ausgestrahlt werden.
7: In dieser Stunde heute wird der Rundfunk berufen, die größte und heiligste Mission zu erfüllen, nun das Bild des Führers unverlöschlich in alle deutschen Herzen zu pflanzen.
1: Die Nationalsozialisten interessieren sich früh für das neue Bildmedium. Aber im Vergleich zum Hörfunk weniger als Propagandainstrument, als vielmehr für eine militärische Nutzung.
4: Der große finanzielle und technologische Aufwand, der in die Entwicklung des Fernsehens in Deutschland investiert wird, erklärt sich vor allem daraus, dass man davon ausging, Fernsehen könnte in einem zukünftigen Kriege im Verbund mit neuen Waffen eine Rolle spielen. Die Idee war, bekannte Waffensysteme und neue Waffensysteme zu sehenden Waffen zu machen. Und tatsächlich wurde bis 1945 nicht nur geforscht, sondern auch gebaut an sogenannten TV-gesteuerten Gleitbomben.
1: Zielanflüge über See. TV-Gleitbomben im Testeinsatz nahe Peenemünde. Diese Waffen wurden produziert, kamen aber nie zum Einsatz, da sie nicht so präzise waren wie erhofft. Der Funkturm ist ein Multitasker. Er kann nicht nur Radio und Fernsehen, er kann auch Leuchtturm. Zur Verbesserung der Flugsicherheit sendet er Lichtsignale, die ab Oktober 1940 ausgeschaltet werden. Später soll der Funkturm gar gekappt werden.
8: In meinen Forschungen zum Messegelände habe ich gesehen, dass es in den 40er Jahren tatsächlich beabsichtigt gewesen war, den Funkturm in die Berliner Stadtverteidigung mit einzubeziehen. Im August 1943, also kurz bevor die ersten großen Luftangriffe stattfanden, gibt es ein Schreiben des Stadtpräsidenten Julius Lippert an den Direktor der Berliner Ausstellung, dass er sich darauf einzustellen hat, dass der Funkturm tatsächlich um mindestens 50 Meter gekürzt werden soll, um auf der oberen Plattform Platz zu machen für mindestens zwei Flakgeschütze. Verhindert hat es dann letztendlich nur, dass dann im Sommer 1943 die ersten großen schweren Luftangriffe auf Berlin stattfanden, die dann auch das Messegelände betroffen hatten. Und das hat auch den Funkturm strukturell beschädigt. Auch Bomben, Nahtreffer, Splitterwirkung und so weiter haben den Funkturm beschädigt, dass es dann nicht möglich war, diesen Plan umzusetzen.
1: Am Ende des Zweiten Weltkriegs steht der Funkturm nur noch auf drei Beinen.
9: Berlins höchstes Bauwerk, der Funkturm, hat erhebliche Kriegsschäden davongetragen und muss gründlich überholt werden. Eine Untersuchung ergab, dass er in seinem augenblicklichen Zustand nur noch 4 Monate überlebt hätte.
1: Nach erfolgreicher Reparatur wird der Funkturm 1948 für den Publikumsverkehr wiedereröffnet. Er wird nun Wahrzeichen für Wiederaufbau und Aufschwung. Der Funkturm, nun Symbolbau im Berlin der Wirtschaftswunderjahre.
10: Hoch hinauf schwingt die Spirale des Fortschritts. Hoch hinauf zum Funkturm, den man ob seiner fast 190 Meter zärtlich den langen Lulatsch nennt.
11: Für die Messe warb seit den 20er Jahren dieser Funkturm. Das war das große Werbeinstrument. Er signalisierte, die Messe gibt es wieder, es gibt West-Berlin weiter und die Stadt wird nicht aufgeben.
1: Der Funkturm auf dem Messegelände gilt nun als Leuchtturm der Freiheit.
10: Hier oben merkt man, wie klein der Alltag wirkt, wie weitläufig das Häusermeer ringsum. Hier unten fühlt man, wie groß der Mensch sein kann, wenn es um sein Recht auf Freiheit geht.
8: In den 50er Jahren ist das Berliner Messegelände ein hochpolitischer Ort. Das Messegelände ist quasi ein politischer Themenpark. Ein Thema, das politisch immer präsent ist, ist natürlich die deutsche Teilung. Und das ostentative Bekenntnis bundesdeutscher Politiker, die an vielen Ausstellungen immer vor Ort sind, zu sagen, Deutschland ist unteilbar, An diesem Foto ist das wunderbar zu sehen, das ist von 1958. Herr Lübcke, der spätere Bundespräsident, spricht hier vor großem Auditorium in einer Berliner Ausstellungshalle. Und die Veranstaltung steht unter dem Motto Deutschland ist unteilbar.
1: Das Messegelände ist ein Ort des Kalten Krieges. Ost und West begegnen sich hier. Im Rekordjahr 1955 kommen über eine halbe Million Besucher zur Grünen Woche. Fast die Hälfte aus Ostdeutschland. Ein Ort auch für konspirative Treffen.
8: Auf dem Messegelände konnte es denn passieren, dass sie dort auf Menschen trafen, die von westlichen Geheimdiensten dort saßen, von der Organisation GEIN, also dem Vorläufer des Bundesnachrichtendienstes, oder auch von amerikanischen Diensten, vor allen Dingen dem amerikanischen Militärnachrichtendienst, dem CIC, oder auch dann später auch der CIA, oder auch von britischen Diensten, MI5, oder dem französischen Deuxième Bureau saßen dort Leute, die sich erhofft haben, einfach Informationen jenseits des Eisernen Vorhangs zu bekommen.
1: 1973 präsentieren sich auch Länder aus dem Ostblock bei der internationalen Tourismusbörse. Die Deutsche Demokratische Republik ist nun dabei.
12: Zum ersten Mal auf der ITB der andere Teil Deutschlands, der sich hier als Reiseland, Transitland bezeichnet. Vertreten mit Interflug, den Interhotels, der Deutschen Reichsbahn und der Mitropa.
1: Ab 1969 verändert sich der Blick von West-Berlin Richtung Osten. Ein neuer Turm ist am Horizont aufgetaucht. Die Silhouette der Stadt wird neu gezeichnet. In Ost-Berlin steht nun ein viel größerer Turm, der Fernsehturm. Im Look eines Sputnik, eines Satelliten. Konkurrenz der Türme? Gar. Kalter Krieg der Türme?
13: Mit der Teilung der Stadt entsteht natürlich eine ganz neue Situation. West-Berlin wird zum Schaufenster des Westens und Ost-Berlin in gleicher Weise zum Schaufenster des Ostens. Und zwischen den beiden Stadtteilen entspinnt sich eine Konkurrenz, die sich eben auch im Stadtraum niederschlägt. Und da ist natürlich der Bau eines zweiten Sendeturms, der zudem noch mehr als doppelt so groß ist und in seinem Design natürlich viel moderner als der Funkturm aus den 20er Jahren, ist ein Punktsieg, würde ich sagen, für Ost-Berlin.
1: Und dennoch, wer genau hinschaut, findet am Alexanderplatz eine versteckte Referenz. Soll das der Funkturm sein in West-Berlin? Am Haus des Lehrers prangt in schönster 60er-Jahre-Optik ein klassisch stählerner Sendemast. Mit dem Fernsehturm punktet die DDR auch in Sachen hochmoderner Betonbau.
14: 1969 ist der Fernsehturm die Demonstration der DDR. Wir haben es geschafft. Wir sind die sozialistische Vormacht und wir bauen mehr als doppelt so hoch. Wir bauen sogar höher als der Eiffelturm, ganz klar. In Europa können wir zumindest alles toppen, was sonst noch so rumsteht. Das heißt, der Symbolcharakter des Fernsehturms für die Staats- und Parteiführung der DDR und die SED ist überhaupt nicht zu überschätzen.
1: Seit dem Bau des Fernsehturms in Ost-Berlin ist der Funkturm ein Scheinriese. Nur aus der Ferne betrachtet ist der halb so hohe scheinbar doppelt so groß.

0: Im Schatten des größeren Pendants verliert der Funkturm an Wirkung. Doch bleibt er nach Mauerfall und Wiedervereinigung das Gesicht der Berliner Messe? Unter Denkmalschutz stehend ist der Bau heute eine Herausforderung. Wie pflegt man einen 100 Jahre alten Turm aus Stahl? Sein Aussehen soll er unverändert bewahren. Alle 20 Jahre erhält er einen neuen Anstrich. 1926 mit erhitzten Nieten zusammengefügt, würde man die heute so nicht mehr für die Errichtung eines Stahlturms verwenden.
1: 1926 war das definitiv die konstruktive Verbindung, in der der Turm errichtet worden ist. Aber die hat sich natürlich so jetzt bis heute und nach dem Krieg auch nicht mehr erhalten. Klassisch jetzt wie alle Stahlkonstruktionen wird jetzt geschraubt.

0: Man ist dann trickreich rangegangen und hat die Schraubköpfe speziell angewölbt, so dass also eine Nietoptik noch erzielbar ist.
1: Der Look ist erhalten. Die Funktion als Antennenmast seit 1963 weitestgehend verloren. Heute sendet ein optisch unscheinbarer, aber immerhin 230 Meter hoher Sendemast am Scholzplatz an der Heerstraße das Programm des Rundfunk Berlin-Brandenburg. Die Schönheit des filigranen Funkturms aber ist unerreicht. Nicht nur für Künstler ist der Bau mit seiner schlanken Silhouette eine Ikone der Architektur. Von Anfang an hatte der Funkturm diese besondere Doppelfunktion. Antennenträger und Aussichtsturm. Zweckbau und Attraktion mit großem Schauwert. War über die Zeiten Spielball der Ideologien.

0: Immer noch bietet er von seiner Plattform einen spektakulären Blick auf die Stadt an. Vor allem Westberliner pflegen eine emotionale Bindung zu ihrem Funkturm als Eingangsportal nach Berlin.
1: Die Erinnerung, die man als in West-Berlin aufgewachsen hat, ist wirklich die Fahrt über Drelinden. Und dann ging es durch den Wald, durchs Dunkle nochmal. Und dann am Ende kommt dieser leuchtende Funkturm.
2: Und dann begrüßt er einen wie ein alter Vertrauter, ein alter Bekannter, der einem sagt, du bist wieder zu Hause.
3: Mit dem Funkturm verbinde ich dieses uralte West-Berlin, was aber dann irgendwie in seiner Wichtigkeit auch heute so ein bisschen an den Rand gerückt ist.
0: Der Funkturm steht dennoch unübersehbar. Er ist ein Stück Berlin. Obwohl seine eigentliche technische Funktion schon lange nicht mehr gegeben ist, hat er noch immer eine starke Wirkung als Symbol für Elektrizität, Radio und Fernsehen. Für Zukunft. Aus einer Zeit, in der alles auf Anfang war.
2: Technik und Moderne, dafür steht er. Und das ist die Symbolkraft, die ihn zum Wahrzeichen macht.

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0: Guten Tag, willkommen bei Tagesschau 24. Der Deutsche Gewerkschaftsbund hat für heute zum Protest gegen die Sozialpolitik der Bundesregierung aufgerufen. Wie hier in Frankfurt am Main finden in 14 weiteren deutschen Großstädten Kundgebungen statt. Die Gewerkschaften wollen mit dem bundesweiten Aktionstag ein Zeichen setzen für einen starken Sozialstaat, sichere Arbeitsplätze und den Schutz von Arbeitnehmerrechten, heißt es. Schon zum Auftakt zeigte sich Verdi-Chef Wernicke mit der Beteiligung zufrieden.
1: Hier in Frankfurt ist es schon mal sehr, sehr beeindruckend. Eine gar nicht zu überblickende Menschenzahl. Es ist noch viel zu früh, um insgesamt über Teilnehmerzahlen zu sprechen. Aber wir haben einen sehr, sehr großen Zuspruch am heutigen Tag. Und nicht nur die Gewerkschaften, mit uns sind ja auch viele Sozialverbände und andere Organisationen unterwegs, um klar zu sagen, das, was uns die Bundesregierung versucht, als Reform zu verkaufen, das ist Lug und Trug, das ist nichts anderes als ein Kahlschlag gegenüber dem Sozialstaat und Arbeitnehmerinnen und Arbeitnehmerrechten.
0: Ja, wir haben es gehört, tausende Menschen sind alleine in Frankfurt am Main versammelt. Was das größte Anliegen der Teilnehmenden ist, das habe ich meinen Kollegen Heiko Neumann vor Ort gefragt.
2: Na, die große Sorge hier dieser Menschen, es werden auch über 10.000 im Übrigen hier erwartet in Frankfurt im Laufe dieses Mittags, ist natürlich, dass Kürzungen im Bereich des Sozialstaates und auf der anderen Seite eine gesicherte Altersversorgung, dass das natürlich ein kolossaler Widerspruch ist hier für die Menschen. Das Thema Rente spielt eine ganz entscheidende Rolle hier auch bei diesen Kundgebungen. Also ein abschlagsfreier Eintritt nach 45 Jahren Beitragszahlungen. Das wird gefordert oder auch eine Erhöhung des Renteneintrittsalters. Das lehnt der Deutsche Gewerkschaftsbund strikt ab. Aber auch bei Kürzungen zum Beispiel im Bereich des Wohngeldes oder im Bereich der Inklusion, das wird auch ganz stark abgelehnt, dass beispielsweise Assistenz- oder Pflegestunden von behinderten Menschen gekürzt werden. Also dagegen gehen diese Menschen heute hier massiv auf die Straße.
0: Du hast jetzt gerade den Gewerkschaftsbund auch schon angesprochen. Sie fordern ja, wir haben es gerade auch gesagt, ein deutliches Zeichen für einen starken Sozialstaat, für sichere Arbeitsplätze und den Schutz von Arbeitnehmerrechten. Was stellen Sie sich denn da konkret vor?
2: Ja, zum Beispiel, da gibt es auch mehrere Aspekte, zum Beispiel die grundlose Befristung. Das sind Arbeitsverträge, die nach 2 Jahren ohne Grund aufgelöst werden können von Arbeitgeberseite. Dagegen will der Deutsche Gewerkschaftsbund auch vorgehen. Das wird abgelehnt oder zumindest vertraglich laufende Vertragszeiten, diese zumindest auf bis zu 4 Jahre auszuweiten, dass die Arbeitnehmer wenigstens ein bisschen Planungssicherheit haben in ihrem Leben. Und auch das Thema Arbeitsstunden pro Tag spielt hier eine ganz große Rolle. Da will man an diesen 8 Stunden täglich festhalten. Die Politik in Berlin, die spricht ja von einem eher flexiblen Modell, dass man da lieber auf die Wochenarbeitszeiten schaut, nach dem Motto, dass man vielleicht montags ein bisschen länger arbeitet, dienstags dann wieder ein bisschen weniger, mittwochs wieder ein bisschen mehr. Aber der DGB befürchtet, dass daraus schnell das Modell werden könnte, dass jeden Tag halt ein bisschen mehr gearbeitet werden sollte und dass da eine Wochenarbeitszeit von 50, 60, vielleicht sogar 70 Stunden zusammenkäme. Und das wird auch natürlich hier ganz stark abgelehnt.
0: Also Kritik auch an den Reformvorhaben der Bundesregierung. Auf der anderen Seite hat aber zum Beispiel die Deutsche Rentenversicherung schon im vergangenen Jahr etwa 4 Milliarden Defizit gehabt. Die Pflegeversicherung hatte in diesem ersten Halbjahr, also 2026, ein Minus von 770 Millionen Euro. Wie will denn da der DGB die steigenden Kosten in den Griff kriegen, wenn man sich gegen Einsparungen positioniert?
2: Ja, Kürzungen werden total abgelehnt. Der DGB argumentiert folgendermaßen, dass dieses bestehende System einfach optimiert werden sollte und sieht da ein Kürzungspotenzial von 8 bis sogar 13 Milliarden Euro pro Jahr. Beispielsweise die Forttreibung der Digitalisierung, die bessere Nutzung der digitalen Krankenakte und das Vermeiden von Doppeldiagnosen oder Doppelbehandlungen, das schwebt dem DGB vor. Aber auch das Thema Reichensteuer kommt immer hier wieder zum Vorschein. Das Argument des DGBs ist, dass etwa 5.000 der Superreichen in Deutschland über ein Vermögen von einem Viertel der Bundesrepublik Deutschland verfügen. Und da schwebt denen eine 2% Vermögenssteuer pro Jahr vor. Auch damit könnte man erhebliche Löcher in diesem System stopfen.
0: Am zweiten Tag seines Frankreichsbesuchs will Papst Leo XIV. Eine der größten Messen der Geschichte Frankreichs abhalten. Zur Veranstaltung auf dem Place de la Concorde in Paris werden mehr als 600.000 Menschen erwartet. Auch die angrenzenden Champs-Élysées wurden dafür abgesperrt.
3: Gestern Abend hatte Papst Leo im Stade de France mit jungen Franzosen eine Abendandacht gefeiert. 80.000 Gratistickets waren innerhalb weniger Stunden vergeben. Bei der Veranstaltung mit Musik und historischen Inszenierungen sprach der Papst der jungen Generation Mut in unsicheren Zeiten zu.
4: Merci à Dieu, merci à vous.
3: Danke an Gott, danke an euch. Danke für euren Mut, danke für eure Anwesenheit, danke für euren Glauben. Ihr seid die Heiligen Frankreichs.
4: Vous êtes les Saints de France.
3: Trotz der Begeisterung der jungen Besucher und der glanzvollen Inszenierung schrumpft auch in Frankreich die Zahl der katholischen Gläubigen seit Jahren. Gleichzeitig zeigt sich im Land ein neuer Trend zur Spiritualität. Bei jungen Erwachsenen und Jugendlichen steigt die Zahl der Neutaufen stark an. Für die größte Freiluftmesse des Papstes

0: Washington. Trump sei skeptisch und gehe davon aus, Iran nach den US-Zwischenwahlen im November wieder anzugreifen. Auf eine offizielle Antwort wartet Teheran noch. Der iranische Vorschlag sieht unter anderem vor, die Straße von Hormuz wieder zu öffnen, unter der Bedingung, dass die USA Sanktionen aufheben. TikTok hat im Streit mit dem US-Bundesstaat Alabama im letzten Moment eine gerichtliche Auseinandersetzung vermieden. Alabama hatte beklagt, dass TikTok gezielt so gestaltet worden sei, dass Kinder süchtig danach würden. Im außergerichtlichen Vergleich einigten sich beide Parteien nun auf Zwangspausen nach 15 Minuten Nutzungszeit und strengere Alterskontrollen. Für Minderjährige werde die tägliche Nutzungszeit der Plattform außerdem auf 2 Stunden begrenzt. TikTok muss an den Bundesstaat mindestens 100 Millionen Dollar Strafe zahlen. In Äthiopien ist der Konflikt zwischen der Regierung von Premierminister Ahmed und bewaffneten Oppositionsgruppen erneut aufgeflammt. Es gibt heftige Kämpfe zwischen der Volksbefreiungsfront von Tigray, kurz TPLF, und Regierungstruppen. Beide Seiten werfen sich Verletzungen des Waffenstillstandsabkommens aus dem Jahr 2022 vor. Im Zentrum des Konflikts in dem ostafrikanischen Land steht die Region Tigray an der Grenze zu Eritrea und die Frage, wer sie kontrolliert.
1: Kämpfer der Volksbefreiungsfront von Tigray, TPLF, patrouillieren in den Straßen von Mekelle im Norden Äthiopiens. Am Mittwoch haben die Rebellen den strategisch wichtigen Flughafen der Regionalhauptstadt eingenommen. Seitdem wächst die Angst, dass ein Konflikt, der seit Jahren schwelt, wieder in einen offenen Bürgerkrieg ausbrechen könnte. In der Stadt versuchen Menschen panikartig Geld von ihren Konten abzuheben. Das Internet wurde abgeschaltet. Auf den Märkten versorgen die Menschen sich mit dem Nötigsten, um auf das Schlimmste vorbereitet zu sein. Erinnerungen werden wach an einen der schlimmsten Bürgerkriege dieses Jahrhunderts, als zwischen 2020 und 2022 schätzungsweise 600.000 Menschen den Kämpfen zwischen der TPLF und Regierungstruppen zum Opfer fielen. Gestern warnte die UN vor einem erneuten Ausbruch des Bürgerkriegs. Wir bleiben zutiefst besorgt über die fortdauernde Verschlechterung der Sicherheitslage im Norden Äthiopiens und die Ausweitung der Kämpfe an mehreren Fronten. Befürchtungen, die begründet sind, nachdem sich letzten Sonntag 7 Rebellengruppen aus verschiedenen Regionen zusammengeschlossen haben, um die Bevölkerung in ihrem Kampf gegen den Regierungschef zu vereinen. Abiy Ahmed ist der TPLF ein Dorn im Auge, nachdem sie in den Wahlen 2018 nach jahrzehntelanger Herrschaft die Macht an ihn verloren hatten. Noch haben seine Truppen nicht zurückgeschlagen, aber in Mekelle wächst die Angst vor einem Aufflammen eines Bürgerkriegs, der die gesamte Region am Horn von Afrika ins Chaos stürzen könnte.
0: Die Behörden in Bangkok haben wegen schwerer Überschwemmungen den Katastrophenfall ausgerufen. Betroffen sind alle 50 Bezirke der thailändischen Hauptstadt. Seit vorgestern sind laut dem Gouverneur der Region fast 300 Liter Regen pro Quadratmeter gefallen. Einige Menschen mussten ihre Häuser verlassen und der Verkehr geriet an mehreren Stellen ins Stocken. Den Wetterdiensten zufolge soll es in Thailand noch bis morgen weiter regnen. In Kürze ist es soweit, dann wird bekannt gegeben, mit welchem Standort Deutschland sich für die Austragung der Olympischen Spiele 2036, 40 oder 44 bewerben wird. Im Rennen sind nach dem Rückzieher von Berlin nur noch München und die Region Köln-Rhein-Ruhr. Die Entscheidung wird in einer knappen halben Stunde bekannt gegeben. Das Erste überträgt live. Ein pfiffiger Reporter und sein treuer Foxterrier erleben Abenteuer zu Land, zu Wasser und sogar im Weltraum. Das ist das Grundrezept der Kult-Comic-Serie Tim und Struppi. Die zeitlosen Geschichten, die sympathischen Figuren und der ikonische Stil des Zeichners Hergé begeistern Menschen weltweit. Die Alben wurden in hunderte Sprachen und Dialekte übersetzt und bis heute nach Verlagsangaben mehr als 230 Millionen Mal verkauft. Eine Erfolgsgeschichte, die vor 80 Jahren im Magazin Tintin begann.
2: Was Salvatore Di Bernardo da aus dem Archiv des Comic-Museums Brüssel holt, sind Schätze. Zumindest für Fans von gezeichneten Geschichten. Originalausgaben des Journal Tintin. Die allererste vom 26. September 1946 muss in der Hülle bleiben, zum Schutz. Das Journal. Hier erscheinen nach dem Zweiten Weltkrieg neue Geschichten, unter anderem von Tintin, also Tim und Struppi. Der Slogan des Magazins war, dass es sich an Kinder von 7 bis 77 richtet.

0: Idee war, dass es zunächst für Kinder war, aber die Erwachsenen waren nicht außen vor. Die konnten es auch lesen, wenn nicht die Comics, dann die Auszüge aus Romanen, eher für Erwachsene. Krieg der Welten von H.G. Wells als illustrierter Fortsetzungsroman und auch von Tim und Struppi gibt es immer nur 2 Seiten pro Woche. Dann heißt es, Fortsetzung folgt. Sicher auch dank des Journal Tintin werden Tim und Struppi zu belgischen Nationalhelden. Tim und Struppi sind immer noch extrem beliebt, wenigstens bei Leuten, die gerne Comics lesen. Es ist eine ikonische Figur und wirklich der erste Name, der einem einfällt, wenn wir über Comicbücher sprechen. Allerdings auf neue Bücher warten die Fans bis heute vergeblich. Schöpfer Hergé wollte nicht, dass nach seinem Tod andere Zeichner die Serie weiterführen.
1: Guten Tag, hier ist die Tagesschau in 100 Sekunden. Bundesweiter Aktionstag des Deutschen Gewerkschaftsbundes. Der DGB hat in 15 Großstädten zu Protesten gegen die Sozialpolitik der Bundesregierung aufgerufen. Die Gewerkschaften wollen nach eigenen Angaben ein Zeichen setzen für einen starken Sozialstaat, sichere Arbeitsplätze und den Schutz von Arbeitnehmerrechten. Kundgebungen gibt es unter anderem in Frankfurt am Main, Essen, Hamburg, Leipzig und Nürnberg. Entscheidung über Olympiabewerbung. Der Deutsche Olympische Sportbund teilt am frühen Nachmittag mit, ob München oder die Region Köln-Rhein-Ruhr der offizielle Bewerber für die Austragung der Olympischen Spiele 2036, 40 oder 44 wird. Berlin hat seine Kandidatur zurückgezogen. Papst setzt Frankreich-Besuch fort. Zu seiner heutigen Messe auf dem Place de la Concorde in Paris werden mehr als 600.000 Menschen erwartet. Auch die angrenzenden Champs-Élysées wurden dafür abgesperrt. Gestern Abend hatte Leo bereits einen großen Gottesdienst mit jungen Menschen im Stade de France gehalten. Trump lehnt iranischen Friedensvorschlag offenbar ab. Das Wall Street Journal berichtet, der US-Präsident sei skeptisch und gehe davon aus, Iran nach den US-Zwischenwahlen im November wieder anzugreifen. Auf eine offizielle Antwort wartet Teheran noch. Der iranische Vorschlag sieht vor, die Straße von Hormus wieder zu öffnen, unter der Bedingung, dass die USA Sanktionen aufheben. Starke Überschwemmungen in Bangkok. Die lokalen Behörden haben in allen 50 Bezirken der thailändischen Hauptstadt den Katastrophenfall ausgerufen. Grund sind anhaltende Regenfälle. Seit vorgestern sind laut dem Gouverneur der Region fast 300 Liter Regen pro Quadratmeter gefallen. Und das Wetter. Morgen im Süden meistens ungehinderter Sonnenschein. Auch sonst neben meist lockeren Wolkenfeldern vielfach Sonne und überall trocken. Höchstwerte 18 bis 31 Grad. Und hier geht es jetzt weiter mit der SWR-Story. Pflege zu Hause, was Angehörige wissen müssen. Und die nächsten Nachrichten sehen Sie wieder um 15 Uhr. Bis dahin wünsche ich Ihnen einen schönen Nachmittag.
2: Andrea Denk macht sich große Sorgen um ihren Vater. Dieter Karsts Demenzerkrankung schreitet immer weiter voran.
3: Das hat der Matthias gebaut. Kannst dich noch erinnern? Der hat es selber gebaut, die Bank.
2: Seine Betreuung beansprucht inzwischen mehr Zeit, als ihr neben ihrer Arbeit als Kinderärztin bleibt. Sie ist an ihre Grenzen gestoßen. So.
4: Er ist ohne Schlüssel aus dem Haus gegangen und ist nicht mehr reingekommen. Er hat mal vergessen, den Herd auszumachen. Wir schaffen das so nicht mehr. Wir brauchen Hilfe hier im Alltag.
2: Das Wochenende beginnt für Andrea Denk aus Stuttgart mit dem Brezeln holen für ihren Vater. Die Kinderärztin widmet seiner Betreuung einen Großteil ihrer Freizeit. Sie wohnen im selben Haus. Die Aufgaben, die Andrea für ihn übernehmen muss, werden immer mehr. Selbst seine Tabletten kann er inzwischen nicht mehr sortieren. Neben zahlreichen Vitaminen und anderen Medikamenten bekommt er auch ein Präparat, das das Fortschreiten der Demenz verlangsamen soll.
4: Wobei wir da tatsächlich jetzt auch beim letzten Mal mit der Psychiaterin gesprochen hatten, dass man das wahrscheinlich auch lassen kann. Das ist im Moment noch so ein bisschen, dass ich gedacht habe, ich möchte es möchte es gern, dass er es jetzt gerade noch weiternimmt. Ja. Aber wahrscheinlich hat das gar nicht mehr viel Wirkung. Genau. Ja.
2: Auch an diesem Morgen helfen Andrea ihr Ehemann Matthias und ihre Tochter Clara nach Kräften.
5: Bringst du zum Opa Brezeln runter?
6: Ja, war Mama schon unten und hat Tabletten runtergebracht oder nimmt sie auch mit?
5: Musst du Mama noch mal fragen.
6: Mach ich, okay.
4: Also gut.
2: Von drei Kindern lebt nur noch die 16-jährige Clara zu Hause. Dem Opa zu helfen ist nicht immer einfach.
7: Wenn ich irgendwie nur zwischen Tür und Angel mal kurz nach Hause komme und dann der Opa zu mir kommt, weil er irgendwie Fragen hat, was heute jetzt noch ist und so. Also gerade wenn dann meine Eltern mal nicht da sind und nur ich im Haus bin oder so, dann ist das schon immer viel und dann plant man da auch Zeit ein.
2: Das Frühstück nimmt Dieter Karst in seiner Wohnung allein ein. Es ist eines der letzten Dinge, die er geistig noch fast selbstständig bewältigen kann.
6: Brezel und Brötchen
4: kriegst du einmal.
2: Ein kleines Stück Unabhängigkeit, das ihm die Familie nicht nehmen will. Körperlich ist der 90-Jährige ungewöhnlich fit.
3: So. Ja? Sonst hast du ja auch immer einen Teller. Wenn man das. Das ging heute Morgen so schnell, hast du großen Hunger gehabt, oder?
8: Allmählich.
3: Das
8: merke ich jetzt, denn, dass ich hier was mache.
2: Am Wochenende kann Andrea seine Verwirrtheit ganz gut auffangen. Aber an ihren Arbeitstagen wird es immer schwieriger.
4: Ich schaue jeden Morgen rein und er ist dann da so hilflos. Das ist dann einfach ganz schwierig. Das bringt mich unter großen Druck. Und für ihn ist es schwer, wenn ich dann eben nicht lange Zeit habe und einfach bloß kurz erklären kann, jetzt ziehst dich an.
2: Weil es so nicht mehr weitergeht, überlegt sie, eine sogenannte 24-Stunden-Betreuung zu engagieren. Damit der Vater nicht in ein Heim muss und sie und ihre Familie sich auch weiter um ihn kümmern können.
4: Wird man einfach sehen, was die uns sagen. Und ich weiß auch gar nicht, wie schnell sowas geht. Ja, wie schnell man da dann irgendjemand kriegen kann, der einem helfen kann.
5: Mhm. Ich glaube, für ihn ist halt auch gut, dass jemand praktisch da ist, dass er Ansprache hat, dass er einfach nicht so allein in seiner Bude hockt.
4: Aber mir fällt schwer, mir vorzustellen, dass einfach noch jemand, also dass jemand Fremdes einfach so jetzt immer mit uns hier im Haus ist, der dann schon auch irgendwie ein bisschen mit uns lebt.
2: Eine 24-Stunden-Betreuung könnte ihrem Vater Sicherheit geben und der Familie ein Stück Alltag zurück. Für dieses Modell hatte sich vor Jahren auch eine andere Familie entschieden, die Sebalds. Die Töchter hatten für ihre Mutter 7 Jahre lang eine 24-Stunden-Betreuung beauftragt.
9: Wir hatten Pflegerinnen da, das war wunderbar. Da haben wir auch eine gewisse freundschaftliche Basis schaffen können. Das heißt, man hat vernünftig miteinander geredet, man konnte sich verständigen, man konnte miteinander lachen. Das wäre so die ideale Version davon.
2: Vor 6 Jahren haben wir die Familie Sebald schon einmal besucht. Zu Hause bei der Mutter Erika Sebald. Bonn, Frühjahr 2020. Vor 2 Wochen hat Jadwiga Krul aus Polen die Betreuung übernommen. Ihr erster Einsatz bei der 86-Jährigen.
10: Oh, jetzt du bist wie König Elisabeth.
11: Ja.
10: Ein bisschen
11: tun, ein bisschen auflockern.
10: Ja, so ein bisschen.
2: Seit einer Knieoperation ist Erika Sebald auf Hilfe angewiesen. Jadwiga Kohl kümmert sich rund um die Uhr um die Seniorin und hat ein eigenes Zimmer in deren Wohnung. Kost und Logis frei.
10: Wie viel Uhr ich kann? Ich bin neue Pflegerin hier. Wir müssen kennen sich, aber erste 2 Wochen, ich denke, das ist gut. So, ich mag Erika, Erika mich auch.
11: Bitte.
10: Hallo.
11: Alles gut?
10: Wie geht's? Ja, gut.
11: So. Hallo.
2: Tochter Bettina kommt anfangs noch regelmäßig vorbei, um nach dem Rechten zu sehen. Seitdem sich Betreuerinnen um ihre Mutter kümmern, ist das eine große Entlastung für sie und ihre Schwester. Zu deren Aufgaben gehören neben Kochen und Einkaufen auch die Haushaltsführung und Hilfe bei der Körperpflege. Bevor eine ausländische Betreuerin in eine Familie kommt, muss sie bei einer Agentur mit Sitz in einem EU-Land angestellt sein. Diese entsendet sie meistens an eine deutsche Agentur, die sie wiederum an die Familie vermittelt. Die Belastung für Betreuerinnen wie Jadwiga ist hoch.
12: Deshalb wechseln sie alle 6 bis 8 Wochen.

0: so Stückchen Zwiebel reingetan. Mhm.
1: Aber kein Knoblauch.
2: Ich habe zu viel, ich weiß schon.
3: Jadwiga Kohl ist geduldig und liebevoll. Hat auch akzeptiert, dass sie eingedeutscht Hedwig genannt wird.
4: Ja.
3: Mit ihrer Vorgängerin Danuta gab es hingegen viele Probleme.
5: Mit Hedwig, wie läuft das so bei euch? Die erste Zeit jetzt, ihr seid ja jetzt noch nicht so lange zusammen, das klappt aber.
0: Ja, sie ist sehr höflich, sie ist sehr aufmerksam. Das habe ich bisher nicht so erlebt. Man hat mich fertig gemacht. Die Danuta hat mich richtig fertig gemacht. Mhm. Kann ich so.
5: Wenn ich daran denke noch, also was die alles gemacht haben oder eben nicht gemacht haben.
3: Aber wie kann man solche Erfahrungen vermeiden? Woran erkennt man eine gute Agentur? Wir wenden uns an einen Pflegestützpunkt, eine Anlaufstelle für alle Fragen rund um die Pflege. Die gibt es in vielen Landkreisen.
6: Also eine gute Agentur kann man daran erkennen, dass jemand persönlich als Ansprechpartner vorhanden ist oder da ist, dass auch jemand mal direkt nach Hause kommt, die Verträge erklärt, dass die Kosten auch transparent sind. Also vorsichtig würde ich dann werden, wenn die Agenturen im Nachhinein noch Kosten abrechnen, die vorher nicht erwähnt worden sind. Beispielsweise Anfahrtspauschalen oder Vermittlungsgebühren.
3: Zurück in Stuttgart. Andrea Denk weiß, dass nicht alle Anbieter von 24-Stunden-Betreuung seriös sind. Deshalb hat sie sich umfassend informiert und folgt der Empfehlung einer Nachbarin, die mit der Agentur CareWork sehr gute Erfahrungen gemacht hat.
7: Ja, vielen Dank.
3: Die Kundenberaterin Iris Gentner nimmt sich Zeit für die Fragen der Familie Denk.
7: Wir hatten ja schon ein erstes Telefongespräch gemeinsam. Es geht bei Ihnen weiterhin um die 24-Stunden-Betreuung.
8: So. Können Sie erzählen, wie läuft es in der Organisation praktisch?
7: Ja. Wenn wir eine Betreuungskraft dann gefunden haben, bekommen Sie einen Personalvorschlag. Und wenn Sie dann sagen, ja, ich würde gerne diese Betreuungskraft bei mir im Hause haben, dann da wird die Anreise praktisch organisiert durch meine Kolleginnen. Ganz wichtig auch zu sagen, dass wir nicht die klassische Vermittlungsagentur sind, sondern wir entsenden praktisch unsere eigenen Kräfte und gehen nicht noch mal in eine andere Agentur.
9: Und wie ist es jetzt konkret mit den Kosten? Mhm.
7: Das sind die wichtigsten Punkte für ein Angebot zu erstellen. Es wäre die Mobilität der zu betreuenden Person und eben die Nachtarbeit. Ganz wichtig, wie oft muss die Betreuungskraft nachts aufstehen. Und wir sind da mit einem Kostenfaktor von 3.000 bis 3.450 inklusive An- und Abreise. Also auch immer ganz wichtig, das zu sagen.
8: Können Sie uns da noch mal sagen, wie das aufgeteilt ist oder wer da was bekommt?
7: Also es ist uns ganz, ganz wichtig, dass die Betreuungskraft auch ihren wirklichen Verdienst bekommt. Und das bekommt sie auch. Der liegt dann so circa bei 2.200 Euro. Und der Rest geht dann eben an die Firma.
8: Ganz gut hingekriegt.
3: Das Informationsgespräch hat Andrea Denk überzeugt. Sie will sich bei der Betreuung ihres Vaters unterstützen lassen. Aber will er überhaupt die Hilfe von Fremden annehmen?
8: Ja, ich hoffe, dass das gut klappt. Auch weil man es nicht richtig erklären kann. Ja, das ist ja dann tatsächlich eine fremde Person bei ihm in der Wohnung. Und wie er sich darauf einlassen kann. Oder ich hoffe, dass er sich darauf einlassen kann.
3: Wenn alles klappt, könnte schon in 2 Wochen eine Betreuungsperson bei der Familie einziehen. 24-Stunden-Betreuung. Der Begriff verspricht mehr, als eine Betreuungskraft halten kann. Niemand kann und darf rund um die Uhr arbeiten. Auch Betreuungskräfte aus Osteuropa unterliegen deutschem Arbeitsrecht. Aber was würde so eine Betreuung kosten? Hielte sie sich an geltendes Arbeitsrecht und würde die tatsächlich erbrachte Arbeit und auch die nächtlichen Bereitschaftszeiten entsprechend bezahlt? 24 Arbeitsstunden am Tag, das macht 168 Stunden pro Woche, wenn man von einer Standardarbeitszeit von maximal 40 Stunden ausgeht. Für die Rundumbetreuung eines einzigen Menschen bräuchte es also ein Team von 4 bis 5 Kräften im Schichtdienst. Beim gesetzlichen Mindestlohn von 13,90 Euro die Stunde macht das, je nach Teamgröße und Zuschlägen, 9.600 bis 15.000 Euro im Monat. Zum Vergleich, die 24-Stunden-Agenturen bieten ihre Betreuung jedoch für 2.700 bis 3.500 Euro an. Mit diesem System, sagt der Sozialwissenschaftler Stefan Sell, bewege sich die 24-Stunden-Betreuung in

0: einer rechtlichen Grauzone. Und die Politik wisse das ganz genau.
1: Immer wieder ist die Politik sozusagen mit dem Kopf in den Sand gegangen und hat gesagt, ja, ja, eigentlich müssten wir da mal was tun, aber es ist nichts passiert. Und man überlässt hunderttausende Familien einem eigentlich illegalen Zustand. Denn es gibt in Deutschland keine wirklich legale Form der Beschäftigung in der 24-Stunden-Betreuung durch einen einzigen Menschen.
0: Aber was wäre die Alternative? Immerhin versorgen schätzungsweise 600.000 Betreuungskräfte, vorwiegend aus Osteuropa, rund 300.000 pflegebedürftige Menschen in Deutschland.
1: Stellen Sie sich mal vor, nur die Hälfte derjenigen, die über diesen Weg verseucht, betreut werden, müssten einen Pflegeheimplatz in Anspruch nehmen. So viele Pflegeheimplätze gibt es gar nicht. Das heißt, die Versorgung würde zusammenbrechen oder aber sie würde enorm teuer werden, weil diese 24-Stunden-Betreuung auf dem Rücken der Menschen, die hierher kommen, ist die billigste, die kostengünstigste Versorgung der pflegebedürftigen Menschen.
0: Zurück bei Familie Sebald, Bonn 2020. Mit Jadwiga Kroll sind Erika Sebald und ihre Töchter zufrieden. Doch in wenigen Wochen fährt Jadwiga nach Hause. Dann soll eine neue Betreuungskraft übernehmen. Tochter Bettina Sebald ist bereits auf dem Weg zur Agentur Senior Care 24. Ihre Erfahrungen teils schlecht.
2: Jeder Vertrag ist so schwammig geschrieben. Da steht dann zum Beispiel mal drin, hilft bei der Zubereitung von Mahlzeiten. Ja, das kann auch sein, dass eine Tiefkühlkost in die Mikrowelle geschoben wird.
0: Jadwigas Vorgängerin kümmerte sich schlecht um die Mutter. Für knapp 3.000 Euro im Monat. Bettina Sebald will sichergehen, dass es beim kommenden Betreuerinnenwechsel keine bösen Überraschungen gibt. Sie hat einen Termin mit der Agenturchefin persönlich.
3: Erzählen Sie mir ganz kurz, was war da wirklich los?
2: Die Geschichte, dass sie sich ums Kochen überhaupt nicht gekümmert hat, ist für uns ein großes Problem, weil meine Mutter ist körperlich beeinträchtigt, aber nicht geistig.
3: Läuft jetzt alles gut?
2: Doch, also Jadwiga ist wirklich ein Herz und eine Seele. Also sie ist formidabel.
3: Das freut mich so sehr. Was wir noch heute besprechen müssen, ist der 14. März, wo Jadwiga wieder zurück nach Polen muss. Und wir müssen einen guten Ersatz finden.
0: Die Agenturchefin Renata Föhri hat eine Vorauswahl gemacht, die den Anforderungen der Sebalds entspricht. Das war auch in der Vergangenheit schon so. Nur, dass dann keine der ausgewählten Frauen zu Frau Sebald gekommen ist.
2: Wir haben das gehabt, 5 Leute haben wir ausgesucht, die 6. ist gekommen. Wie kann ich jetzt sicher sein, dass sie kommt auf ihre Empfehlung hin?
3: Manchmal passieren Schicksale, Lebensschicksale, Unfälle, Scheidungen, Probleme in der Familie. Das heißt, ich sage jedem Kunde, auf einen Mensch kann ich niemals Garantie geben. Wir werden immer alles tun, dass jeder Kunde und auch betreute Person zufrieden ist. Aber hier könnte ich niemals 100% sagen, ja, sie kommt. Aber wir gehen noch mal zu unserem Team und fragen, ob wir noch Alternativen bekommen.
2: Ja, danke. Das ist
3: gleich.
2: Danke.
0: Einen Monat später, wir sind inzwischen im Corona-Lockdown, erfolgt der Wechsel. Doch wieder kommt keine der vorgeschlagenen und ausgewählten Frauen zu Erika Sebald, sondern Agnieszka, die kaum Deutsch spricht. Obwohl die Familie für gute Deutschkenntnisse den Höchstpreis bezahlt. Wie kann das sein? Martina T. hat 18 Monate lang im Senior-Care-Büro in Kandel bei Renata Föhri gearbeitet. Das, was Familie Sebald wiederholt erlebt hat, scheint keine Ausnahme zu sein. Sie berichtet, immer wieder hätten sich die Kundinnen und Kunden darüber beschwert, dass die Betreuerinnen nicht über die versprochenen Deutschkenntnisse verfügten, obwohl sie genau dafür entsprechend höhere Preise bezahlt hätten.
4: Er zahlt für etwas, was er nicht bekommt. Und dann meine Aufgabe war, den Kunden zu überzeugen, dass doch die Frau spricht Deutsch obwohl ich das nicht wusste. Und dass doch sie schafft das, dass sie Sprachbarriere hat, dass sie Zeit braucht, dass sie

0: unter Stress ist.
1: Als wir die Agentur seinerzeit mit diesen Vorwürfen konfrontieren, macht Co-Geschäftsführer Patrick Föri die Partneragenturen in Polen dafür verantwortlich.
2: Wir müssen uns darauf verlassen, dass unsere Partner auch die Deutschkenntnisse zum Beispiel richtig einschätzen und richtig angeben. Und sollte es da in zu irgendeiner Form zu Diskrepanzen kommen und wir davon ausgehen, dass wir eine gut deutsch sprechende Dame irgendwo empfehlen und die spricht dann gar kein Deutsch, dann muss der Kunde nur Piep sagen und dann werden wir einen Austausch vornehmen.
1: Martina T. erzählt, dass es dazu oft nicht gekommen sei.
0: Und wenn die Dame diese Deutschkenntnisse nicht verfügte, aber der Kunde irgendwie war zufrieden mit der Dame und wollte sie behalten, dann er hat diesen höheren Preis bezahlt. Die Betreuerin hat natürlich ihren Lohn bekommen, nicht das, was der Kunde zahlt. Und das Rest, diese Differenz, landet dann am Ende in der Kasse von der polnischen Firma.
1: Nicht erbrachte Leistungen, schlechter Service. Manche Agenturen treiben es aber deutlich weiter. Sie schleusen Betreuerinnen ohne gültige Arbeitspapiere nach Deutschland. Lange schaut niemand genau hin. Im November 2020 ermittelt der Zoll, auch bei der Agentur der Sebalds. Bei einer bundesweiten Razzia geraten neben SeniorCare 24 noch 55 weitere Agenturen ins Visier der Ermittelnden. Der Vorwurf? Sie sollen gezielt Frauen aus Nicht-EU-Ländern illegal nach Deutschland gebracht haben. Carolina Tittmann leitet die Ermittlungsgruppe.
3: Also ganz klar wurden die Personen angeworben und weitervermittelt, haben vielleicht noch einen Crashkurs bekommen, eine Woche Deutsch und ein paar Pflegegriffe. Und danach ging es weiter nach Deutschland. Und der zweite Punkt ist, dass die Personen dann in Deutschland auch dem Mindestlohn unterliegen müssen. Nach unserem Kenntnisstand verdienen die Leute in Deutschland gerade mal um die 900, mitunter sogar weniger Euro.
1: Oktober 2025, Amtsgericht Landau. 5 Jahre nach Beginn der Ermittlungen ist der Fall SeniorCare 24 vor Gericht. Die Geschäftsführerin der Agentur, Renata Föri, muss sich verantworten. In rund 40 Fällen geht es um den Verdacht des gewerbsmäßigen Einschleusens von Ukrainerinnen, illegaler Beschäftigung und vorenthaltener Sozialabgaben. Die Agenturchefin benennt ihren inzwischen verstorbenen Ehemann als Hauptverantwortlichen. Ein vorsätzliches Handeln kann ihr in erster Instanz nicht nachgewiesen werden und sie wird freigesprochen. Die Staatsanwaltschaft legt Berufung ein. Und gegen Renata Föri wird inzwischen 2026 erneut ermittelt. Sie steht unter dem Verdacht, auch weitere Frauen aus Nicht-EU-Ländern illegal beschäftigt zu haben. Auf unsere Anfrage zum neuen Ermittlungsverfahren erklärt ihr Anwalt, nichts davon zu wissen. Bei unserer Recherche entdecken wir, dass viele Agenturen ebenfalls Personen ohne EU-Passstellen zur 24-Stunden-Betreuung anbieten. Wir wollen wissen, wie funktioniert es, dass sie ohne Visum und Arbeitsgenehmigung in Deutschland arbeiten können? Wir folgen der Spur nach Serbien und finden tatsächlich eine Frau, die illegal in Deutschland als Betreuerin arbeitet und offen vor der Kamera darüber reden will. Zu ihrem Schutz nennen wir nur ihren Vornamen. Dušica ist eigentlich Betriebswirtin. Als sie ihre Stelle verlor und gleichzeitig ihre Ehe zerbrach, bot ihr ein Job als Betreuungskraft die Möglichkeit, sich eine neue Existenz aufzubauen. Seit 14 Jahren pendelt die heute 60-Jährige alle paar Monate zwischen Familien in Deutschland und ihrem Zuhause in Serbien. Um Arbeit zu finden, muss Dušica auf dem Laufenden bleiben. In sozialen Netzwerken sucht sie nach Stellenangeboten. Sie informiert sich über Agenturen und die Erfahrungen anderer.
4: Meistens gehe ich über sogenannte sichere Agenturen. Aber ehrlich gesagt, weder Agenturen noch Vermittler noch private Kontakte sind wirklich sicher. Das ist alles ein großes Risiko. Alles hat sich zum Negativen entwickelt, sodass es einfach keine Garantie mehr gibt.
1: Dušica weiß, dass nur Frauen aus EU-Ländern und der Ukraine in Deutschland arbeiten dürfen. Doch sie weiß auch, wie diese Einschränkung umgangen werden kann.
4: Ich reise als Touristin ein. Angeblich birgt die Agentur für beide Seiten. Für mich bei der Familie, für die Familie bei mir. In Wirklichkeit arbeitet man schwarz. So ist auch die Bezahlung. Ein Umschlag mit Geld wird an die Familie geschickt und wir bekommen ihn nur dann, wenn er auch tatsächlich geschickt wurde. Wenn nicht, hat man keine Handhabe. Die Agentur behält das Geld und wir gehen leer aus.
1: Wir wollen genau wissen, wie solche Vermittlungen ablaufen. Auf einer Anzeige im Internet meldet sich unsere Autorin als unerfahrene Jobinteressentin, die noch nie in der häuslichen Betreuung gearbeitet habe.
5: Was für eine Stelle ist es? Ich habe etwas Angst. Ist es wirklich kein Problem für die Agentur oder die Familie, dass ich aus Bosnien komme und illegal arbeiten würde?
1: Die Vermittlerin am Telefon reagiert erstaunlich offen. Sie sagt, sie arbeite selbst ohne gültige Papiere, komme aus einem Nicht-EU-Land und bleibe oft monatelang am Stück in einer Familie. Das interessiere niemanden. Und mehr noch. Obwohl unsere Autorin angibt, keinerlei Erfahrung zu haben, bietet sie uns sofort eine Stelle an, die selbst für Fachkräfte anspruchsvoll wäre. Ein bettlägeriger Mann mit Katheter sowie seine Ehefrau, die Unterstützung beim Anziehen und Gehen benötigt. Sie könne in 2 Tagen anfangen. Das ist also die Realität bei der Anwerbung von sogenannten erfahrenen Fachkräften. Auf vielen Webseiten für 24-Stunden-Betreuungsangebote wird mit umfassenden Erfahrungen in der häuslichen Betreuung geworben. Dahinter steht in der Regel ein Geflecht aus Agenturen und Zwischenvermittlern. Wie es funktioniert und wer wie viel verdient, bleibt für Familien und Betreuungskräfte meist undurchschaubar. Wie sind die Erfahrungen von Dušica?
4: Meist arbeiten lokale Vermittlerinnen und Agenturen mit einer deutschen Partneragentur zusammen und teilen sich den Gewinn. Wir bekommen oft etwa nur die Hälfte von dem, was die Familien zahlen. Ich habe es mehrmals erlebt. Familien haben zum Beispiel 3.000 Euro gezahlt und wir haben davon am Anfang etwa 1.200 bekommen, später 1.500 oder 1.600.
1: Vor 2 Jahren kam Dušica ohne Arbeitspapiere über eine kroatische Vermittlerin zur deutsch-polnischen Agentur Bonk. Die setzte sie für die Betreuung einer schwer kranken Frau ein und sei ihr, so Dušica, am Ende das Gehalt schuldig geblieben. Wir konfrontieren die Agentur mit Dušicas Aussagen und dem Verdacht, dass sie die Serbin illegal beschäftigt habe. Die Agenturchefin Patricia Bonk weist alle Vorwürfe zurück.
6: Wir wurden da tatsächlich von einer kroatischen Agentur so ein bisschen übers Ohr gehauen. Uns wurden Papiere vorgelegt, die nicht der Realität entsprochen haben. Da wurde uns der Arbeitsvertrag vorgelegt, die Sozialversicherung angeblich, es ist ja dann herausgekommen über unseren Anwalt, dass sie gar keine eingetragene Firma hat und dass diese Papiere, die sie uns geschickt hat, alle gefälscht waren. Das können wir mit Sicherheit vorlegen. Mit Sicherheit.
1: Die im Interview angekündigten Belege wurden uns trotz mehrfacher Aufforderungen bislang nicht vorgelegt. Aber wir haben die Frau gefunden, von der Patricia Bonk spricht und die Dušica vermittelt hat. Die Kroatin arbeitet selbst als Intensivpflegerin in Deutschland und möchte daher anonym bleiben. Wir nennen sie Anna. Sie sagt aus, dass Patricia Bonk gar nicht interessiert habe, ob die ihr von ihr vermittelten Frauen eine Arbeitsgenehmigung hatten.
7: Ich bin schockiert über diese Behauptungen. Patricia hat mich über Facebook kontaktiert. Sie bräuchte dringend Frauen. Ich habe ihr leider 3 Frauen empfohlen und von ihr eine schriftliche Bestätigung verlangt, dass sie die Frauen direkt bezahlen wird. Nicht mich, sondern die Frauen. Doch die Zeit verging und sie fand immer neue Ausreden, dies nicht zu tun.
1: Angeblich habe die Agentur Bonk also nicht nur Frauen vermittelt, die gar nicht in Deutschland hätten arbeiten dürfen, sondern sei ihnen auch ihr Gehalt schuldig geblieben. Dafür, so Anna, sei sie selbst eingesprungen.
7: Nach 2-3 Wochen habe ich den Frauen gesagt, fahrt nach Hause. Ich werde euch, weil ich euch empfohlen habe, das bezahlen, was ihr gearbeitet habt. 2 Frauen haben das Geld genommen. Dušica ist geblieben. Sie glaubte, dass Patricia sie noch bezahlen wird.
1: Dušica, die Betreuerin aus Serbien, wartet nach ihrer Aussage bis heute auf das Geld von der Agentur Bonk. Und wie sieht es inzwischen bei unserer Familie in Stuttgart aus? Andrea Denk steht noch ganz am Anfang und hofft, dass mit ihrer Agentur auch weiterhin alles gut und fair abläuft. Seit 10 Tagen betreut Christopher N. aus Polen ihren Vater. Wir dürfen mit ihm drehen, aber sein Gesicht nicht zeigen. Für Andrea Denk ist es der erste freie Tag, an dem sie sich nicht allein um ihren Vater kümmern muss.
8: Guten Morgen.
9: Guten Morgen.
8: Hallo, Christopher.
9: Hallo.
8: So, wie geht's euch?
9: Ist gut.
8: Ist gut.
9: Ist ganz gut.
8: War jetzt kein guter Tag, gell? Heute Morgen war
9: ärgerlich. Ja. Bisschen nervös.

0: ja. Das ist ganz neue Situation, das Rauchen.
1: Heute ist Böhmen Gemüse. Der Vater hatte einen schlechten Start, ärgerte sich über eine Lappalie und verließ mit einem Türknall das Haus. Für Andrea nichts Neues, für Christopher schon. Andrea nutzt die Abwesenheit des Vaters und zeigt dem Betreuer noch ein paar Dinge im Haushalt.
2: Genau, hier kann man die Temperatur einstellen und sonst immer fragen.
0: Ja.
2: Ich bin oben.
0: Dankeschön.
3: Das ist jetzt so, dass der Betreuer diese Launen und dieses wechselhafte und oft sehr schnell wechselhafte emotionale Befinden von meinem Vater natürlich alles eins zu eins abkriegt und mitkriegt. Und das ist schon so, dass ich dann auf der einen Seite größten Respekt wirklich habe vor demjenigen, der dann unten den Tag mit meinem Vater verbringt und dann auch so ein bisschen ein schlechtes Gewissen habe oder dass mir das leid tut.
1: Christopher hat lange seinen eigenen Vater gepflegt und meistert auch die Betreuung von Dieter Kaas souverän. Andrea unterstützt ihn dabei, hat aber auch endlich wieder Zeit für sich.
2: Jetzt weiß ich einfach, jetzt ist da jemand und der ist einfach auch da, der hilft, der zeigt ihm, dass er sich jetzt anzieht, dass er ins Bad geht, der macht Frühstück, der schaut, dass genügend im Kühlschrank ist, der schaut nach der Wohnung und das ist schon so, dass das jetzt schnell tatsächlich auch Entlastung war und Hilfe war oder ist.
1: Nach 2 Stunden ist dann auch Dieter Kaas von seinem Spaziergang zurück. Der 90-Jährige hat immer noch eine gute räumliche Orientierung. Dennoch hat er an seinem Schlüsselbund einen Tracker für den Fall der Fälle.
2: Heute gibt es Suppe mit ganz viel Gemüse. Riech mal. Und ein bisschen Fleisch.
1: Christophers Arbeitstag ist vollgepackt. Er ist Koch, Putzkraft, Betreuer. Trotzdem findet er Zeit, auch auf Dieter Kaas Wünsche einzugehen.
0: Mit Marmelade? Möchten Sie mit Marmelade?
4: Dampf und Schwein.
0: Na ja.
4: Nicht zu viel.
0: Nicht zu viel.
1: Auch Betreuer Christopher ist zufrieden.
0: Und? Super.
5: Ich weiß, dass ich großes Glück habe. Wichtig ist die Unterstützung der Familie. Und die habe ich hier. Auch Dieter ist ein sehr angenehmer Mann, ruhig. Und er macht auch mal selbst die Einkäufe. Gestern ist mir die Butter ausgegangen, dann hat er sie einfach besorgt.
1: Duschica aus Serbien hatte bei ihrer letzten Stelle nicht so viel Glück. Als sie Ende Januar 2024 nach Hause fahren wollte, drängte die Agentur Bonk, sie zu bleiben. Für diese Zeit habe sie keinen Lohn erhalten und warte bis heute auf ihr Geld.
6: Die Agentur Bonk hatte mir ein Arbeitsvisum versprochen, machte Fotos von mir und kürzte mir angeblich deswegen den Lohn. Eigentlich hätten es 2.400 oder 2.500 Euro sein sollen. Daraus wurde nichts. Auch die 930 Euro für den halben Februar habe ich nie bekommen. Das war eine Katastrophe für mich.
1: Daraufhin suchte sich Duschica Hilfe bei der gewerkschaftlichen Beratungsstelle Faire Mobilität des DGB. Sheila Vojtsch kümmert sich dort schwerpunktmäßig um Frauen aus dem Westbalkan und setzt sich seit Jahren für die Rechte migrantischer BetreuerInnen ein.
7: Die meisten suchen unsere Hilfe, weil sie keinen Lohn bekommen haben oder den Lohn nur teilweise bekommen haben. Fast alle, würde ich auch so pauschal sagen, verfügen über keinen schriftlichen Arbeitsvertrag. Und das ist jetzt nicht ein Einzelfall, das ist ein strukturelles Problem.
1: Sheila Vojtsch hat auch Duschica bei ihrem Problem mit der Agentur Bonk unterstützt und für sie Briefe an die Agentur geschickt, bisher ohne Erfolg. Heute informiert sie die Serbin über den aktuellen Stand.
8: Leider habe ich auf meinen letzten Brief bis heute keine Antwort erhalten. Hatten Sie einen schriftlichen Arbeitsvertrag mit der Agentur gehabt?
6: Nein, ich hatte keinen. Sie haben mich 2 Monate lang hingehalten und die 930 Euro haben Sie mir immer noch nicht bezahlt.
8: Der nächste Schritt wäre eine Klage. Aber das ist schwierig, ohne Arbeitsvertrag und ohne Nachweise über die Arbeitszeiten. Und es entstehen hohe Kosten.
1: Davon, dass sie Duschica noch Gehalt schuldet, will Agenturchefin Patricia Bonk nichts wissen.
9: die kroatische Agentur, die uns die Dame vermittelt hat, die hat alle Gehälter kassiert tatsächlich. Aber was dann im Nachhinein passiert ist, das kann ich Ihnen nicht sagen.
1: Aber kann das stimmen? Uns liegen Quittungen vor, die belegen, dass Dušica ihr Gehalt nicht über die kroatische Agentur, sondern direkt von der Firma Bonk bekommen hat, wenn es bezahlt wurde.
10: Aber die Dame haben Sie bar bezahlt.
9: Weil sie ohne Konto gekommen ist, tatsächlich, ja.
1: Eben hieß es noch, die kroatische Agentur habe die Gehälter einbehalten. Jetzt will die Agenturchefin sie selbst bezahlt haben.
9: Sie hat das alles in bar gekriegt von uns.
10: Aber nicht das letzte Gehalt?
9: Doch, alles.
1: Auch für diese Behauptung gibt es keine Belege. Inzwischen haben sich mehrere Betreuungskräfte und ehemalige MitarbeiterInnen bei uns gemeldet und berichten ebenfalls von ausstehenden Lohnzahlungen. Mit einem Dolmetscher kontaktieren wir Isabela Tubic aus Polen, die 3 Jahre lang für die Firma Bonk Betreuungskräfte rekrutiert hat und berichtet, dass sie am Ende selbst um ihren Lohn geprellt worden sei. Sie kennt die Agentur von innen.
8: Nach meinen Informationen gibt es mehrere Geschädigte. Allein den Betreuungskräften, die ich rekrutiert habe, schuldet Frau Bonk rund 10.000 Euro. Sie erklärte uns immer wieder, die deutschen Kunden hätten nicht gezahlt. Doch die Betreuungskräfte wussten, dass das nicht stimmt. Sie standen in direktem Kontakt mit den Familien. Und die hatten längst bezahlt.
9: Ich mache das wirklich... Ich bin mit Herzblut dabei. Also mir ist egal, wie viele Stunden am Tag wir für die Leute arbeiten. Ich möchte einfach nur, dass die Leute glücklich sind.
8: Sie wirbt weiterhin und rekrutiert neue Leute. Ich sehe auf Social Media, dass sie sich ein gutes Leben gönnt. In exotische Länder reist und Urlaub macht. Sie nutzt das System aus und betrügt die Menschen weiter bei der Rekrutierung. Und die armen Leute arbeiten dann einfach nichtsahnend für diese Firma.
1: Zu diesen Vorwürfen hat die Agentur Bonk auf Nachfrage keine Stellung bezogen. Im August 2026 scheint sie ihre Arbeit eingestellt zu haben. Und was ist mit Dušica? Nach einem halben Jahr treffen wir sie wieder, nun in Deutschland. Nach den schlechten Erfahrungen ist sie jetzt über eine neue Agentur gekommen. Diesmal scheint sie mehr Glück gehabt zu haben. Und wie immer hat sie viel zu tun.
11: Ich bin 3 in 1. Köchin, Haushälterin und Pflegerin. Alles in einer Person.
9: Da.
1: Dušica wurde als 24-Stunden-Betreuerin an einen alleinstehenden Mann vermittelt, der nach einem schweren Unfall Hilfe im Alltag braucht.
11: Ich kümmere mich hier um den Haushalt. Koche und helfe, wenn Herr Klaus Hilfe benötigt. Obwohl ich keinen freien Tag habe, bin ich zufrieden. Ich bin zufrieden mit der Familie, zufrieden mit den Bedingungen.
1: Dušica ist schnell, gut organisiert und verschafft sich dadurch täglich freie Zeit für sich. Klaus E. ist dankbar, dass das Zusammenleben so gut funktioniert.
12: Sie macht es ganz hervorragend. Es ist ja nicht ganz einfach. Da prallen dann immer ja auch 2 Menschen aufeinander und müssen sich arrangieren. Und das macht sie ganz hervorragend. Und da haben wir einen schönen Weg gefunden. Wir gehen beide miteinander respektvoll um.
13: Schmeckt gut? Mhm. Du bist Chef in deinem Hause. Ich bin Helferin. Aber auch Companeros.
12: Genau, eine sehr gute Hilfe.
13: Dankeschön.
1: Doch auch diesmal hat Dušica Probleme. Die neue Agentur halte sich nicht an die Vereinbarungen. Das versprochene Gehalt sei noch nicht angekommen.
11: Ich bin mit der Hoffnung gekommen, dass es eine seriöse Agentur ist. Es macht nichts, dass es weniger Geld ist als sonst, solange sie Reisekosten und Versicherung bezahlen. Aber nichts davon wurde bezahlt. Nicht einmal das vereinbarte Gehalt wurde eingehalten.
1: Von den 2.700 Euro, die Klaus E. monatlich an die Agentur zahlt, erhielt Dušica im ersten Monat 1.720. Im zweiten für dieselbe Arbeit nur noch 1.600. Von solchen Praktiken erfahren die Kundinnen und Kunden meist nichts, denn beide Seiten schweigen. Duschica nicht. Was Klaus E. durch sie erfährt, hat er so nicht erwartet. Am liebsten würde er die Betreuerin ohne Agentur beschäftigen.
12: Es wäre ideal, wenn man jemand direkt sozusagen einladen könnte aus irgendeinem Ort und da mit dem persönlich ausmacht, wie man das, sich das Finanzielle vorstellt. Wobei ja sehr, sehr viel zu bedenken ist bei uns. Die Steuern, die Abgaben, das nimmt ja im Jahr die Agentur ab und die versichert ja auch, dass sie die deutschen Abgaben in dem Rahmen übernimmt, in dem sie das zum Tragen kommt.
1: Manche Agenturen verkaufen vor allem eines, das Gefühl, auf der sicheren Seite zu sein. Was sie liefern, ist oft nur eine Fassade. Kassiert wird an beiden Enden. Am Lohn der BetreuerInnen und an Leistungen, die nie erbracht werden. Die Familien? Manche wissen es nicht. Manche wollen es nicht so genau wissen und manche nutzen die Situation der BetreuerInnen für sich aus. Als wir Duschica in Serbien besucht haben, trafen wir auch ihre Freundin Ljubinka. Sie hat bei einer deutschen Familie erlebt, wie weit das gehen kann. Das war ihre erste und letzte Stelle.
8: Die Oma konnte nicht alleine gehen. Du musstest sie ständig führen. Nachts, kaum warst du eingeschlafen, hat sie geklingelt. Um eins, um zwei. Wenn sie ausgeschlafen hatte, hat sie dich geweckt.
11: Und Pausen?
8: Keine. In 3 Monaten hatte ich keinen freien Tag.
11: Du hast sehr gelitten.
8: Ja. Ich musste auch putzen. Es gab keinen Wischmopp. Nichts. Ich musste die Holzböden auf Knien schrubben. Auch die Fliesen. Etwas anderes war nicht erlaubt. Die Oma hat mich auch an den Haaren gezogen. Später hat sie sogar mit Gläsern nach mir geworfen. Sie hat mich getreten. Du bückst dich und sie tritt dich. Oder stößt dich mit der Hand. Dafür hatte sie noch Kraft.
11: Das ist so erniedrigend, das ist kaum zu glauben.
8: Ja.
11: Ich bin auch schon einmal fast ums Leben gekommen, als eine verwirrte Frau auf mich auf dem Balkon losging. Sie hat mich gestoßen. Gott sei Dank habe ich mich am Geländer festgehalten, sonst wäre ich jetzt tot.
13: Wie eine Sklavin. Wie eine Sklavin. Man konnte das nicht machen, man durfte das nicht machen, man durfte keinen Lärm machen. Ich konnte für meine Enkelkinder nicht meine Schokolade kaufen. Ich konnte nicht alle gar nicht rausgehen. Das ist furchtbar. Das möchte ich keinen, nicht mal meinen Feind sowas empfehlen. Das war furchtbar.
14: Es wird immer weniger Frauen geben aus Osteuropa, die dazu bereit sind, hierher zu kommen oder in unsere benachbarten Länder, um diese schwere, harte Arbeit zu machen. Warum? Weil wir in Osteuropa mittlerweile genau so eine, teilweise sogar noch viel schlimmere demografische Entwicklung haben. Das heißt, das Potenzial an Menschen, die sie, Entschuldigung für die Formulierung, abgreifen können für eine so niedrig bezahlte harte Arbeit, schwindet, schrumpft. Und es spricht sich auch rum, wie die Leute hier behandelt werden, teilweise, nämlich nicht gut. So, und das führt dazu, dass auf Dauer gesehen dieses Modell ein Auslaufmodell sein wird.
1: Nach vielen schlechten Erfahrungen mit der 24-Stunden-Betreuung lebt Erika Sebald seit mittlerweile 2 Jahren in der Seniorenresidenz in Heimatsheim. Der Umzug war keine freie Entscheidung und geschah aus Not, weil keine Betreuung für sie gefunden werden konnte.
15: Am Anfang war es ein bisschen schwierig für mich, weil ich durch die anderen ein bisschen alles befremdlich fand, ne? Aber diese Aktionen oder so Gymnastik im Sitzen und alles solche Dinge, ich fühle mich auch hinterher wohl.
16: So, es klappt schon.
15: Gelb ist ja auch schön.
9: Gelb ist aus.
16: Ja.
15: So, jetzt hier.
3: Wir sind beide der Meinung, dass das für sie das Beste war, was wir letzten Endes haben machen können mit ihr, wenn es auch zwangsläufig war. Aber sie hat sich zu ihrem Vorteil verändert, was sie auch mit 90 Jahren tatsächlich noch geschafft hat. Das heißt, sie ist sehr interessiert an den Mitmenschen, an ihren Mitbewohnern. Und sie feiert mit, sie malt mit, sie singt mit, sie macht Bingo mit. Und das hätte sie früher niemals gemacht.
15: Schön.
3: Sie hat immer gesagt, ich gehe aber nirgendwo hin. Und von daher, das ist wirklich großartig.
16: Ja, und du seid, da läuft sie so runter.
13: Oh ja. Oh oh.
16: Oh oh.
9: Heute rot, morgen tot.
1: Einen Platz in einem guten Pflegeheim zu finden, ist schwer geworden. Erika Sebald hatte großes Glück. Andrea Denk will das so lange wie möglich vermeiden und ihren Vater mit einer Betreuungskraft zu Hause versorgen. Mit ihrer Agentur ist sie sehr zufrieden. Alle Versprechen wurden bisher eingelöst. Auch Christopher hat sein Gehalt pünktlich erhalten.
2: Du kennst dich ja aus in der Stadt und dann könnt ihr da eine Runde laufen.
17: Sie werden meine Reiseleier.
1: Ja. So gut es auch mit Christopher klappt, in 4 Wochen muss er wieder gehen. Dennoch zieht Andrea Denk eine erste positive Bilanz.
2: Dann kommt wieder jemand Neues und das ist sicher jetzt auch so in der Vorstellung noch ein bisschen anstrengend, ja, weil ich dann, wenn man nicht genau weiß, wer kommt, passt es beim nächsten Mal wieder. Jetzt müssen wir einfach gucken. Das kann man sicher nicht pauschal für alles sagen, aber ich würde im Moment, wenn mich jemand fragt, das auf jeden Fall positiv erzählen oder optimistisch formulieren, weil es für uns ist es im Moment gut. Und dann muss man einfach schauen, wie sich's entwickelt.
1: Andrea Denk hat Verantwortung dafür übernommen, dass Christopher gute Arbeitsbedingungen hat. 24-Stunden-Betreuung bedeutet nicht zwangsläufig Ausbeutung. Sie entsteht, wenn Einzelne versuchen, aus der Not anderer Kapital zu schlagen. Nicht nur die Agenturen, sondern auch die Familien müssen dafür sorgen, dass aus einem ausbeuterischen System eines wird, das allen Beteiligten dient.

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0: Guten Tag, willkommen bei Tagesschau 24. Ja, mit Spannung wurde die Entscheidung erwartet. Jetzt ist klar, die Stadt München wird der deutsche Bewerber für die Olympischen und Paralympischen Spiele 2036, 40 oder 44. Und das wollen wir direkt vertiefen im Update mit meiner Kollegin Anina Pomarenke, die die Bekanntgabe ja vor wenigen Minuten verfolgt hat. Was hat denn den Ausschlag für München gegeben?
1: Also ich glaube, im Rahmen dieser feierlichen Zeremonie, die es da heute in Baden-Baden gab, da ist einfach noch mal klar geworden, dass München eben mit diesem Konzept, dieses One-Village-Konzept, kurze Wege, die Sportlerinnen und Sportler und der Sport im Fokus eben doch überzeugen konnte, möglicherweise eben auch die Strahlkraft, die internationale Strahlkraft der Stadt München, auch als angesehene Sportstadt, dass das alles doch am Ende so ein bisschen ausschlaggebend war. Ja, Ministerpräsident Söder, der hat zum Beispiel noch mal betont, dass Paris das große Vorbild war, dass er auch selber sich dort sozusagen mit dem olympischen Fieber infiziert hat, dass ihn das begeistert hat, das Konzept, was er dort gesehen hat, aber eben auch nachhaltig. Großes Thema. Wir sehen es ja hier, der Olympiapark von 72 samt renovierten Stadion, den gibt es ja schon und wäre ja auch wieder das Herzstück der Spiele, aber eben auch das Wohnungsbaukonzept möglicherweise. Da soll ja ein neuer Wohnraum entstehen, der dann hinterher der Bevölkerung zur Verfügung stehen würde. Auch das war ein großes Thema. Also ich glaube, ein gutes Konzept, bewährtes Konzept, kurze Wege, eben auch in der Kooperation mit Kiel zum Beispiel, auch das ja schon eine bewährte Kooperation für das Segeln. Ja, und man kann nur mal ganz kurz sagen, riesige Freude jedenfalls, auch in München. Auch da haben wir mal ganz kurz noch Bilder aus dem Rathaus. Also München hat offensichtlich auch Bock auf Olympia, freut sich sehr über diesen Entscheid und jetzt geht Deutschland eben mit München ins Rennen.
0: Uns haben aber auch alle bei der Bekanntgabe noch mal gelobt, wie das Konzept von Köln Rhein-Ruhr war. Haben auch da gesagt, es sei ein starker Bewerber gewesen. Bundespräsident Steinmeier hatte sich auch geäußert, hatte schon vorher gesagt, es wird einen Gewinner geben, aber keinen Verlierer. Welche Bedeutung wurde denn heute dieser Bewerbung für die Olympischen Spiele überhaupt beigemessen?
1: Also überhaupt die Bedeutung von Sport, von Olympia, die wurde eigentlich bei allen Anwesenden bei dieser Veranstaltung wirklich nochmal hervorgehoben, betont. Wir sehen hier gerade noch einmal den Moment, als Steinmeier eben den Ort verkünden durfte. ERF hat dazu aufgefordert, Sport und Ehrenamt in Deutschland zu fördern. Deutschland solle sich weltoffen und liberal zeigen als demokratisches Land und eben jetzt auch den Schwung dieser Bewerbung nutzen, Menschen für Sport zu begeistern, Sportlerinnen und Sportler zu fördern, ein breites Sportangebot zu sichern. Du hast es gesagt, er hat gesagt, es hätte am Ende, hätten es beide Standorte verdient gehabt, aber nun soll Deutschland eben auch gemeinsam ins Rennen gehen, gemeinsam sich dieses Ziel setzen. Und ich glaube, auch das ist eine ganz wichtige Botschaft, die eben viele von den Sportlerinnen und Sportlern, die heute bei dieser Veranstaltung dabei waren, ja eben zum Beispiel auch der Fußball-Bundestrainer Jürgen Klopp gesagt haben, dass es eben eine ganz wichtige große Faszination gibt beim Thema Olympia und Sport und dass dieses verbindende Element wichtig ist, dass Deutschland sich auch wieder was trauen muss, dass man jetzt zusammen daran arbeiten muss. Denn das nochmal ganz wichtig, es geht ja jetzt natürlich nur darum, mit welchem Standort gehen wir ins Rennen. Und am Ende muss man dann eben gucken, ob diese Bewerbung das Internationale Olympische Komitee dann überzeugen kann und Olympia und die Paralympischen Spiele dann eben zurück nach Deutschland kommen.
0: Also es werden sehr viele Menschen noch weiter mitfiebern. Vielen Dank dir für das Update, Anina.
1: Sehr gerne.
0: Der Deutsche Gewerkschaftsbund hat für heute zum Protest gegen die Sozialpolitik der Bundesregierung aufgerufen. Wie hier in Frankfurt am Main finden in 14 weiteren deutschen Großstädten Kundgebungen statt. Die Gewerkschaften wollen mit dem bundesweiten Aktionstag ein Zeichen setzen für einen starken Sozialstaat, sichere Arbeitsplätze und den Schutz von Arbeitnehmerrechten, heißt es. Schon zum Auftakt zeigte sich Verdi-Chef Wernicke mit der Beteiligung zufrieden.
2: Hier in Frankfurt ist es schon mal sehr, sehr beeindruckend. Eine gar nicht zu überblickende Menschenzahl. Es ist noch viel zu früh, um insgesamt über Teilnehmerzahlen zu sprechen. Aber wir haben einen sehr, sehr großen Zuspruch am heutigen Tag. Und nicht nur die Gewerkschaften, mit uns sind ja auch viele Sozialverbände und andere Organisationen unterwegs, um klar zu sagen, das, was uns die Bundesregierung versucht, als Reform zu verkaufen, Das ist Lug und Trug. Das ist nichts anderes als ein Kahlschlag gegenüber dem Sozialstaat und Arbeitnehmerinnen und Arbeitnehmerrechten.
0: Am zweiten Tag seines Frankreich-Besuchs will Papst Leo XIV. Eine der größten Messen der Geschichte Frankreichs abhalten. Hunderttausende Menschen jubelten Leo auf seiner Fahrt über die Champs-Élysées bis zur Place de la Concorde im Zentrum von Paris zu. Zu der Messe werden insgesamt mehr als 600.000 Menschen erwartet. US-Präsident Trump lehnt den jüngsten iranischen Friedensvorschlag offenbar ab. Das Wall Street Journal berichtet unter Berufung auf Regierungskreise in Washington, Trump sei skeptisch und gehe davon aus, Iran nach den US-Zwischenwahlen im November wieder anzugreifen. Auf eine offizielle Antwort wartet Teheran noch. Der iranische Vorschlag sieht unter anderem vor, die Straße von Hormuz wieder zu öffnen, unter der Bedingung, dass die USA Sanktionen aufheben. TikTok hat im Streit mit dem US-Bundesstaat Alabama im letzten Moment eine gerichtliche Auseinandersetzung vermieden. Alabama hatte beklagt, dass TikTok gezielt so gestaltet worden sei, dass Kinder süchtig danach würden. Im außergerichtlichen Vergleich einigten sich beide Parteien nun auf Zwangspausen nach 15 Minuten Nutzungszeit und strengere Alterskontrollen. Für Minderjährige werde die tägliche Nutzungszeit der Plattform außerdem auf 2 Stunden begrenzt. TikTok muss an den Bundesstaat mindestens 100 Millionen Dollar Strafe zahlen. In Äthiopien ist der Konflikt zwischen der Regierung von Premierminister

0: die Angst, dass ein Konflikt, der seit Jahren schwelt, wieder in einen offenen Bürgerkrieg ausbrechen könnte. In der Stadt versuchen Menschen panikartig Geld von ihren Konten abzuheben. Das Internet wurde abgeschaltet. Auf den Märkten versorgen die Menschen sich mit dem Nötigsten, um auf das Schlimmste vorbereitet zu sein. Erinnerungen werden wach an einen der schlimmsten Bürgerkriege dieses Jahrhunderts, als zwischen 2020 und 2022 schätzungsweise 600.000 Menschen den Kämpfen zwischen der TPLF und Regierungstruppen zum Opfer fielen. Gestern warnte die UN vor einem erneuten Ausbruch des Bürgerkriegs. Wir bleiben zutiefst besorgt über die fortdauernde Verschlechterung der Sicherheitslage im Norden Äthiopiens und die Ausweitung der Kämpfe an mehreren Fronten. Befürchtungen, die begründet sind, nachdem sich letzten Sonntag 7 Rebellengruppen aus verschiedenen Regionen zusammengeschlossen haben, um die Bevölkerung in ihrem Kampf gegen den Regierungschef zu vereinen. Abiy Ahmed ist der TPLF ein Dorn im Auge, nachdem sie in den Wahlen 2018 nach jahrzehntelanger Herrschaft die Macht an ihn verloren hatten. Noch haben seine Truppen nicht zurückgeschlagen, aber in Mekelle wächst die Angst vor einem Aufflammen eines Bürgerkriegs, der die gesamte Region am Horn von Afrika ins Chaos stürzen könnte.
1: Die Behörden in Bangkok haben wegen schwerer Überschwemmungen den Katastrophenfall ausgerufen. Betroffen sind alle 50 Bezirke der thailändischen Hauptstadt. Seit vorgestern sind laut dem Gouverneur der Region fast 300 Liter Regen pro Quadratmeter gefallen. Einige Menschen mussten ihre Häuser verlassen und der Verkehr geriet an mehreren Stellen ins Stocken. Den Wetterdiensten zufolge soll es in Thailand noch bis morgen weiter regnen. Die Linkspartei in Berlin hat entschieden, mit wem sie über eine mögliche Regierung sprechen möchte. Gestern Abend hat die Mitglieder auf einem Landesparteitag dafür gestimmt, die Grünen und die SPD zu ersten Gesprächen einzuladen. Bei der Wahl zum Abgeordnetenhaus in Berlin hatte die Linke mit ihrer Spitzenkandidatin Elif Erhalp die meisten Stimmen bekommen. Grüne und SPD hatten zuvor von der Partei gefordert, sich klar von antisemitischen Unterstützern und Kontakten ins Clan-Milieu zu distanzieren.
2: Sie soll sondieren und danach möglichst regieren. Elif Erhalp, Spitzenkandidatin der Berliner Linken, so hat es die Partei auf einem Sonderparteitag mit großer Mehrheit entschieden.
3: Wer dem Antrag in der vorliegenden Form zustimmen möchte, hebe jetzt das Kartenzeichen.
2: So gut wie alle. Die Linke steht bereit, nun kommt es auf die Grünen und die SPD an. Und Erhalp gelobt noch einmal, ihre Wahlversprechen auch einzulösen, Wohnungen vergesellschaften.
4: Und das Wichtigste ist, dass man endlich vorgeht gegen die illegalen Mieterhöhungen, gegen große Immobilienkonzerne, die mit unseren Städten einen Ausverkauf bearbeiten und die an die Börse gehen und mit den Wohnungen und mit unserem Zuhause Handel treiben und fette Gewinne machen. Dagegen müssen wir konsequent vorgehen, deswegen die Vergesellschaftung.
2: Das Ziel der Linken, tausende Wohnungen zwangsweise zu verstaatlichen, gegen Entschädigung. Die Pläne sorgen für Kritik bei Teilen der möglichen Koalitionspartner, Ausgang offen. Und es gibt weiteren Konfliktstoff. Etwa um ihn. Issa Remo, hier Archivbilder. Der Berliner Clanchef hatte eine linken Wahlparty besucht. Und Ferhat Kocak, Bundestagsabgeordneter der Linken aus Neukölln, hatte in der Vergangenheit Chatnachrichten mit dem Sohn des Clanbosses ausgetauscht. Und am Wahlabend dann Ibrahim Ibrahim empfangen, einen Aktivisten, der als anti-israelisch gilt, mit Nähe zu einer Organisation, die die Europäische Union als terroristisch einstuft. Es folgte eine heftige Debatte über Antisemitismus, organisierte Kriminalität und die Linke. Die Reaktion der Bundesparteichefin, sie sieht die Partei als Opfer von Stimmungsmachern und Medien.
5: Und genau deshalb ist der Sturm so heftig und er wird noch heftiger. Sie greifen uns nicht für das an, was wir getan haben oder für das, was wir sind, sondern für das, was wir vorhaben. Und sie machen uns jetzt kleinlaut. Und kleinlaut, wir sollen kleinlaut in mögliche Gespräche gehen. Aber das werden wir nicht tun. Wir schicken unsere Leute selbstbewusst und souverän in diese Gespräche, denn wir sind die stärkste Kraft geworden. Und wir lassen uns nicht von anderen sagen, was wir fordern sollen.
2: Das Signal, das die Linke Berlin aussendet, ist das von Einigkeit. Einig nach innen und gegen die Kritiker da draußen.
1: Und in den Tagesthemen hat meine Kollegin Julia Niharika-Sen mit unserem Korrespondenten Tom Garus in Berlin gesprochen. Und sie hat ihn gefragt, wie selbstkritisch sich die Linke beim Parteitag präsentiert hat.
6: Also die Co-Vorsitzende der Berliner Linken,

0: Kerstin Wolter räumte schon Fehler ein beim Umgang mit Israel-kritischen Äußerungen innerhalb der Partei. Da sei die Partei nun in der Pflicht, das aufzuarbeiten. Sie forderte aber auch eine größere Trennschärfe zwischen berechtigter Israel-Kritik, wie sie sagt, und Antisemitismus. Elif Erhalb, die Bürgermeisterkandidatin der Linke, sagte, es dürfe nicht passieren, dass in Berlin von Bühnen der Linken Dinge gesagt werden, Äußerungen getroffen werden, die jüdische Menschen verängstigen. Wie sie das aber verhindern wolle oder will, das sagte sie ganz konkret nicht. Sie sagte nur, da müsse man aufarbeiten, wenn es diese Fälle gibt. Und dabei hat sie es im Prinzip auch erstmal belassen. Grenzüberschreitungen müssten aufgearbeitet werden. Und zum Thema Parteiausschlussverfahren, das war ja auch immer wieder in aller Munde in den vergangenen Tagen, sagte die Berliner Spitze der linken Partei, das sei immer noch Aufgabe der Schiedsgerichte der Partei und nicht der öffentlichen Debatte.
1: Tom, und Grüne und SPD, wie haben die nun auf die Einladung zur Sondierung reagiert?
0: Die Grünen haben sich über das Votum gefreut. Die Landesvorsitzenden hier in Berlin fordern nun, dass es schnell zu Sondierungen kommen soll. Berlin brauche eine regierungsfähige Koalition. Bei der SPD sieht es ein bisschen anders aus. Steffen Krach hat und seine SPD, die hat Vorbehalte. Einerseits wegen der Antisemitismusdebatte, aber auch wegen den Enteignungsplänen der Linken. Und Steffen Krach hat im Vorfeld dieses Landesparteitags der Linken gesagt, er warte jetzt nicht nur auf Lippenbekenntnisse, sondern auf konkrete Maßnahmen von Elif Erhalb und den Linken hier in Berlin, wie sie das mit dem Antisemitismusproblem, wie er es sieht, in den Griff kriegen wollen. Und ja, ob ihm das heute hier gereicht hat, bleibt abzuwarten. Und ehrlich gesagt, in der Berliner SPD gibt es mittlerweile auch einen Teil, der sich Opposition hier vorstellen kann in Berlin. Also, dass man eine Minderheitsregierung aus Grünen und Linken tolerieren würde.
2: Mit der Altersvorsorge kann man nicht früh genug anfangen, aber oft entscheidet die Finanzlage des Elternhauses mit. Und deswegen will der Staat künftig helfen. Mit 10 Euro pro Monat will die Bundesregierung die Altersvorsorge für junge Menschen stärken. Das Geld soll am Kapitalmarkt angelegt werden. Von dieser sogenannten Frühstartrente verspricht sich Finanzminister Klingbeil mehr Chancengleichheit für alle Kinder.
3: Die Freunde Paul und Levin müssen sich wohl keine Sorgen um ihre Rente machen. Ihre Eltern zahlen für die beiden Fünfjährigen monatlich in ein Fonddepot ein, seit sie Babys sind.
4: Ja, wir sagen, es ist einfach die Zukunft. Ich meine, ich sehe selber bei mir, bei meiner Rentenberechnung, was da rauskommen wird. Und wir wissen nicht, wie es weitergeht für die Zukunft der Kinder. Deswegen ist es uns wichtig, von Anfang an das, was wir beisteuern können, da schon anzusparen.
5: Wichtig ist es, weil ich einfach aus eigener Erfahrung weiß, finanzielle Vorsorge, da muss man sich früh kümmern. Und je früher man startet, desto besser, weil seine Rente wird nicht sicher sein.
3: Die Bundesregierung will sie zumindest wieder ein bisschen sicherer machen. Für jedes Kind ab Jahrgang 2020 will sie Geld anlegen. Wenn die Eltern noch kein eigenes Depot haben, dann in ein staatliches. Und so funktioniert die Frühstartrente. Der Staat zahlt ab dem 6. Lebensjahr monatlich 10 Euro in das Depot. Bis zum 18. Geburtstag sind 1.440 Euro eingezahlt. Bei einer vom Finanzministerium geschätzten Rendite von 7% wäre das Depot dann 2.200 Euro wert. Abrufbar ist das Geld aber erst ab dem 65. Geburtstag. Dann läge der Wert dank Zinseszinseffekt bei 53.000 Euro. Geben die Eltern selbst monatlich noch mal 10 Euro dazu, stiege dieser Wert schon auf 107.000 Euro. Bei größeren Einzahlungen entsprechend noch stärker. Maximal 570 Euro zusätzlich sind monatlich möglich.
6: Diese privaten Einzahlungen sind der größte Hebel an der Frühstartrente. Ich kann ja da fast 60 Mal so viel einzahlen pro Jahr, wie der Staat an Förderung gibt. Das heißt, da liegt natürlich super viel Potenzial, eben auch gerade über den langen Anlagehorizont, da wirklich ein großes Vermögen für das Kind schon im frühen Alter aufzubauen.
3: Doch das ist für Kritiker auch der Knackpunkt. Eltern mit geringem Einkommen können oft gar nichts zuschießen. Ihren Kindern bleibt der relativ geringe Basiswert. Und der muss bis zum 35. Geburtstag in ein eigenes Depot überführt werden, sonst verfällt das Geld.
6: Was hier der entscheidende Punkt ist, sind die Bildungsmaßnahmen, die zusätzlich zu der Förderung ergriffen werden. Und wenn die wirklich alle Kinder erreichen, oder die müssen wirklich alle Kinder erreichen, auch die, die aus Haushalten kommen, wo

0: eben nicht der Aktienkurs am Kaffeetisch besprochen wird. Nur dann kann das Ganze funktionieren.
1: Genau dort wollen die Mütter von Paul und Levin helfen. Sie engagieren sich ehrenamtlich bei einem Verein, der in Schulen geht, um junge Menschen in Finanzfragen zu beraten, bald auch bei der Frühstartrente.
2: Ich denke, die Herausforderung ist aktuell, dass sehr viel über soziale Medien im Umlauf ist und da natürlich nicht unbedingt die richtig guten Informationen. Da kommt viel über, wie wird man schnell reich, auch viele Fallen, die damit da verbunden sind.
1: Die Frühstartrente soll auch ein Anreiz sein, damit sich auch einkommensschwache Familien früh und vor allem seriös mit dem Thema privater Altersvorsorge beschäftigen, so wie es Paul und Levins Mütter schon seit der Geburt ihrer Kinder tun.
3: In der Ukraine bleibt die Lage angespannt. Russland hat seine Luftangriffe zuletzt deutlich verstärkt. In Kiew herrscht fast täglich Luftalarm. Gleichzeitig fehlt es an Raketen- und Drohnenabwehr. Immerhin könnte die Ukraine bald die von den USA erhofften Patriot-Abfangraketen selbst herstellen. Das zumindest soll US-Präsident Trump dem ukrainischen Präsidenten Zelensky in dieser Woche zugesagt haben. Nicht nur für die Menschen hier wäre das ein Funken Hoffnung, sondern auch für die ukrainische Wirtschaft.
4: Das Pesto-Café in Kiew, eine Restaurantkette mit italienischem Essen. Es ist Mittag. Früher waren die Plätze hier zu dieser Uhrzeit gut besetzt. Aber der Krieg erreicht immer mehr die Hauptstadt. Pesto-Café-Gründer Serhii will unbedingt verhindern, dass auch seine Restaurants dem Krieg zum Opfer fallen. Die wahrscheinlich größte Herausforderung für uns besteht im Moment darin, unsere Mitarbeiter zu halten. Das ist unser wertvollstes Kapital und unser Geschäft zu retten. Viele der insgesamt 400 Mitarbeitenden arbeiten jetzt freiwillig weniger und für weniger Geld. Hauptsache, den Job behalten. Das Restaurant ist ein beliebter Familienhalt beim Bummel im Einkaufszentrum. Und hier liegt das Problem. Um Einkaufszentren machen viele Gäste derzeit lieber einen Bogen, weil Russland sie häufig ins Visier nimmt. Serhii musste deswegen schon 5 von 20 Restaurants schließen. Es kam einfach niemand. Manchmal waren es gerade mal 3 Gäste am Tag. Die Gehälter fürs Personal übertrafen damals die Einnahmen. Und da spreche ich noch nicht von Strom- oder Lebensmittelkosten. Was Serhii zusätzlich zu schaffen macht, es brennen nicht nur Einkaufszentren in der Ukraine, sondern auch Warenlager und Logistikzentren. Manche Produkte, die er für die Restaurants braucht, bekommt er zeitweise nicht mehr. Und dann ist jetzt auch noch ständig Luftalarm. Deshalb wurde bei der neuen Warn-App die Stufe Gelb eingeführt. Bei ihr dürfen Läden und Restaurants offen bleiben, etwa dann, wenn nur wenige Kampfdrohnen in der Luft sind. Aber auch solche Drohnenangriffe können tödlich enden, wie hier diese Woche in Kiew. Eine schwere Entscheidung für die Wirtschaft, Abstriche bei der Sicherheit. Viele Ökonomen finden das richtig. Wir haben schon Tage erlebt, an denen gab es 18 von 24 Stunden Luftalarm. Wenn Sie daran festhalten, dass Geschäfte während des Alarms geschlossen bleiben müssen, dann hört das Land einfach auf zu funktionieren. Viele Ukrainer nehmen die ständigen Alarme sowieso nur noch mit einem Achselzucken hin. Dimitro hat seine Tochter zum Geburtstagslunch eingeladen, hier ins Einkaufszentrum. Dieser Ort könnte wirklich angegriffen werden, aber wir stehen jetzt seit 4,5 Jahren unter Beschuss, also sind wir daran gewöhnt. Irgendwann muss man doch mal leben. Auch dafür stehen Restaurants wie das Café Pesto, für etwas Normalität in unsicheren Zeiten.
5: Hallo und herzlich willkommen zum Kinoressort bei Tagesschau 24. Fernsehtrends aus den USA schwappen früher oder später meist auch auf den deutschsprachigen Medienmarkt. Nicht so beim Format Dateline to Catch a Predator. Vor gut 20 Jahren wurden dabei mutmaßliche Pädophile vor der Kamera in eine Falle gelockt und geoutet. Der Erfolg der Reihe in den USA war enorm. Der Dokumentarfilmer Lance Oppenheim liefert hier seinen ersten Spielfilm ab mit Rückendeckung von Robert Pattinson, der nicht nur die Hauptrolle als Enthüllungsjournalist übernahm, sondern auch als Produzent fungierte. In Venedig war der Film im Rennen um den Goldenen Löwen nominiert.
6: Komm doch rein!
7: Ein Pädophiler wird auf frischer Tat vor laufenden Kameras ertappt.
8: Deine Eltern sind sicher nicht zu Hause?
6: Ganz sicher.
9: Heute Abend was vor?
6: Wer

0: Wer sind Sie?
1: Nehmen Sie doch Platz. Ich bin Chris Hansen.
2: Der echte Chris Hansen schrieb mit seiner erfolgreichen und umstrittenen Reality-Serie To Catch a Predator Fernsehgeschichte. Mit Lockvögeln überführte er von 2004 bis 2007 Sexualstraftäter.
3: Ich finde, die Serie hat etwas Bahnbrechendes an sich. Sie hat gewissermaßen mit den Regeln des Fernsehens gebrochen und auch so etwas wie Bürokratie durchbrochen, den Vorgang und die Tat irgendwie in den Mittelpunkt gerückt. Selbst wenn man Tausende von Stunden damit verbracht hat, sich das alles anzusehen, kann man es nicht wirklich in Worte fassen.
2: Primetime konzentriert sich zunächst auf das unfassbare Fernsehereignis. Später ist es die Psychologie der Figuren, die ins Zentrum rückt. Alle sind berauscht vom Erfolg. Und der männliche Lockvogel, der sich als Jugendlicher ausgibt, sieht eine Schauspielkarriere vor sich.
3: Ich bin auf To Catch a Predator nicht durch die Sendung selbst aufmerksam geworden, sondern durch eine Parodie darauf in der Animationsserie South Park. Und ich dachte, das würde einen wirklich interessanten Film ergeben. Was passiert, wenn man eines der düstersten Themen der Menschheit in Unterhaltung verwandelt?
4: Also, du spielst einen 13-Jährigen.
5: Ist für eine Probe noch Zeit?
4: Wir nehmen das sofort auf.
6: Komm rein!
4: Sie werden es lieben.
3: Der Grund, warum ich das alles so faszinierend finde, Chris Hansen weiß zunächst nicht, worauf das alles hinausläuft. Es ist so etwas wie eine Verwandlung. Und an einem Punkt merkt er dann, dass er diese Show als Waffe nutzen kann.
7: Neuer Sendeplatz. To Catch a Predator, 21 Uhr. Primetime.
8: Wir werden größer als Lost! Wir werden größer als Lost!
2: Sensationslust und Quotengier. Primetime schockiert. Aber leider rücken die medienkritischen Aspekte zunehmend in den Hintergrund. Es bleibt die unstillbare Lust aller Beteiligten nach Macht.
9: Ich verstehe nicht, was ich hier tue.
10: Was du hier tust, ist mehr als Theater zu spielen. Wir befreien die Welt von einem uralten Übel.
2: Robert Pattinson war bei Primetime auch als Produzent beteiligt. Ein Hollywood-Star, der seine Popularität immer wieder auch für gewagte und ambitionierte Projekte nutzt.
11: Vom Kosovo hört man eigentlich immer nur dann etwas, wenn die Lage zwischen Kosovo-Albanern und der serbischen Minderheit mal wieder eskaliert. Vom täglichen Leben in dem Balkanstaat berichtet nun der Spielfilm von Scham und Geld, mit dem der im Kosovo geborene Regisseur Vija Murina aber nicht nur seine frühere Heimat beschreiben will, sondern prekäre Lebensverhältnisse in vielen Ländern, die offiziell zwar deutlich besser dastehen, in denen die Schere zwischen Arm und Reich sich aber ebenfalls zunehmend öffnet. Beim renommierten Sundance Festival gab es dafür den Preis als bester internationaler Film.
2: Das Leben auf dem Land im Kosovo. Es ist hart für Schaban und seine Frau Hatice. Aber sie haben ein Auskommen auf ihrem Milchbauernhof. Bis zu dem Tag, an dem der jüngere Bruder die Familie um ihr Erspartes bringt. Pristina. Dorthin müssen Schaban und Hatice nun notgedrungen. Mit den beiden Töchtern und der Großmutter ziehen sie in die Hauptstadt, weil ihnen die Existenzgrundlage fehlt. Im Drama von Scham und Geld.
12: Ich glaube, man kann gar nicht über den Kosovo reden, ohne sich bewusst zu sein, dass es dort einen Krieg gab, dass es wahnsinnig viele Umbrüche. Aber natürlich ist auch die Armut und ein großes Thema. Und natürlich ist sie sehr oft, wie in Deutschland auch, nicht ganz sichtbar.
2: Sofort packt der Vater an. Aber der Lohn aus einem Job reicht nicht, um die Familie zu ernähren. Für nichts ist sich Schaban zu schade. Und so geht er auf den Arbeiterstrich, wo täglich Tagelöhne eingesammelt werden. Es schmerzt, aber er hat keine Wahl.
3: Die Leute sollen sehen, wie die Würde dieses Mannes leidet. Aber nicht nur im Kosovo, sondern überall auf der Welt müssen Menschen heutzutage kämpfen.
2: Mit seinem Hauptdarsteller Astrid Kabashi dreht Regisseur Vija Murina regelmäßig. Diesmal einen Film, der auf Festivals schon Preise gewann und sogar die Chance hat, für Deutschland ins Oscar-Rennen zu gehen. Dem im Kosovo geborenen Murina sind die Ungesehenen am Rande ein Anliegen.
12: Ich glaube, wenn man einigermaßen gerader Mensch ist, dann ist man schamlosen Menschen ziemlich ausgeliefert. So. Und man hat keine Sprache dafür. Und ich glaube, das ist so eine Figur.
2: Shaban erfüllt jeden Auftrag ohne Widerworte und ordnet sich denen unter, die auf ihn herabblicken. Selbst wenn ihre Kritik unberechtigt ist. Äußerlich merkt man ihm nichts an. Wut und Demütigung frisst er in sich hinein. Innerlich braut sich ein Sturm zusammen. Von Scham und Geld. Ein leiser Film, in den man erst hineinfinden muss. Aber je länger er dauert, desto vertrauter und berührender wird er. Erzählt wird von einer Zweiklassengesellschaft und dem täglichen Kampf ums Mithalten. In einem Land in Europa, über das so wenig bekannt ist.

Guten Tag, hier ist die Tagesschau in 100 Sekunden. Entscheidung über Olympia-Bewerbung gefallen. München ist der deutsche Kandidat für die Olympischen und Paralympischen Spiele 2036, 40 oder 44. Die bayerische Landeshauptstadt setzte sich auf der außerordentlichen Mitgliederversammlung des Deutschen Olympischen Sportbundes in Baden-Baden gegen die Region Köln-Rhein-Ruhr durch. Kiel ist Segelstandort der deutschen Olympia-Bewerbung. Bundesweiter Aktionstag des Deutschen Gewerkschaftsbundes. Der DGB hat in 15 Großstädten zu Protesten gegen die Sozialpolitik der Bundesregierung aufgerufen. Die Gewerkschaften wollen nach eigenen Angaben ein Zeichen setzen für einen starken Sozialstaat, sichere Arbeitsplätze und den Schutz von Arbeitnehmerrechten. Kundgebungen gibt es unter anderem in Frankfurt am Main, Essen, Hamburg, Leipzig und Nürnberg. Papst setzt Frankreich-Besuch fort. In Paris jubelten Hunderttausende Menschen Leo XIV. Auf seiner Fahrt über die Champs-Élysées bis zur Place de la Concorde zu. Dort findet eine Messe statt, zu der insgesamt mehr als 600.000 Menschen erwartet werden. Trump lehnt iranischen Friedensvorschlag offenbar ab. Das Wall Street Journal berichtet, der US-Präsident sei skeptisch und gehe davon aus, Iran nach den US-Zwischenwahlen im November wieder anzugreifen. Auf eine offizielle Antwort wartet Teheran noch. Der iranische Vorschlag sieht vor, die Straße von Hormuz wieder zu öffnen, unter der Bedingung, dass die USA Sanktionen aufheben. Starke Überschwemmungen in Bangkok. Die lokalen Behörden haben in allen 50 Bezirken der thailändischen Hauptstadt den Katastrophenfall ausgerufen. Grund sind anhaltende Regenfälle. Seit vorgestern sind laut dem Gouverneur der Region fast 300 Liter Regen pro Quadratmeter gefallen. Und das Wetter. Morgen im Süden meistens ungehinderter Sonnenschein. Auch sonst neben meist lockeren Wolkenfeldern vielfach Sonne und überall trocken. Höchstwerte 18 bis 31 Grad. Soweit war es das von uns für den Moment. Hier geht es jetzt weiter mit Plus Minus. Und um 16 Uhr begrüßt Sie an dieser Stelle Ralf Baudach. Ich wünsche Ihnen einen schönen Samstagnachmittag.

0: Einen schönen guten Abend zusammen. Hier ist Plus Minus und erstmal haben wir eine entlastende Nachricht für uns alle. Wir sind diesmal nicht schuld. Es sind nicht unsere viel zu vielen Arztbesuche, Krankentage oder unverschämt teuren Therapien. Das riesige Loch in der Krankenkassenbilanz, das wir Ihnen jetzt vorstellen, haben die Kassen komplett selbst zu verantworten. Hilft uns leider natürlich nicht, weil wir unter den Konsequenzen leiden werden. Millionen Mitgliedsbeiträge sind weg, verspekuliert und leider versenkt. Und jetzt?
1: Auf diesen Äckern und Wiesen bei Ismaning, einem Vorort im Norden Münchens, sollten einmal Wohnungen und Bürokomplexe gebaut werden. So versprach es die Präsentation einer Projekt- und Finanzierungsfirma. Geglaubt haben das Krankenkassen wie die KKH und mehrere kassenärztliche Vereinigungen.

0: und haben 30 Millionen Euro letztlich aus Krankenkassenbeiträgen investiert. Das Problem?
1: Es war immer schon Ackerland. Es ist Ackerland und es bleibt Ackerland. Also landwirtschaftliche Nutzung wäre und ist möglich.
0: Eine Bebauung der Flächen ist somit ausgeschlossen. Doch genau das haben die Krankenkasse und kassenärztliche Vereinigungen offenbar nicht ausreichend geprüft und 30 Millionen Euro in Äcker investiert, die deutlich unter einer Million Euro wert sind. Die Projektfirma ist mittlerweile insolvent.
1: Als Investor würde ich mich doppelt und dreifach absichern und das nicht nur auf mündlichen Zuruf, sondern da hätte ich schon gerne, wenn ich Geld in die Hand nehme und vom Acker bis hin zum Bauerwartungsland, das sind bei uns Riesensprünge zwischen 25 und 850 Euro. Da bräuchte ich Sicherheit und würde mir die dann auch schriftlich abholen wollen.
0: Doch wie konnte das passieren? Nach Recherchen von NDR, WDR und SZ gibt es bundesweit eine ganze Reihe von Immobilienprojekten, in die Krankenkassen und kassenärztliche Vereinigungen über sogenannte Schuldscheindarlehen hunderte Millionen Euro investiert haben. Mit vielen dieser Projekte gibt's Probleme. Hohe Millionenbeträge sind verloren. Denn oft wurden die Darlehen nicht ausreichend mit Grundstückswerten besichert, sondern oft mit fiktiven Prognosewerten. Unverständlich findet Finanzexperte Stefan Leupfinger.
2: Wenn ich aber hergehe, dass ich sage, okay, ich plane jetzt mal auf die nächsten 3 Jahre, wenn das alles komplett entwickelt ist, wenn das alles perfekt funktioniert hat, dann könnte ich vielleicht mit einem Verkaufserlös in Höhe von X rechnen. Und dieser Verkaufserlös von X, wenn alles gut geht, reicht, um dann mein Darlehen zurückzuführen. Dann ist es eine völlig andere Betrachtung, die nichts mit einer grundrechtlichen Besicherungsbetrachtung, wie sie eine Bank durchführen würde und wie sie auch so eine kassenärztliche Vereinigung oder eine Krankenkasse durchführen hätte müssen, meines Erachtens. Das ist was völlig anderes. Das ist also eine Prognose. Und auf Basis einer solchen Prognose wurde eine Entscheidung getroffen, die meines Erachtens nicht haltbar ist.
0: Krankenkassen und kassenärztliche Vereinigungen, die unter anderem die ärztliche Abrechnung mit den Kassen abwickeln, unterliegen strengen Regeln für ihre Finanzanlagen. Im Sozialgesetzbuch ist festgehalten, dass Investments extrem risikoarm ausfallen müssen. Das heißt, Grundstücke dürfen nicht überbewertet werden. Im Zweifel muss auf Rendite verzichtet werden. Zu konkreten Fragen wollte sich keine der angefragten Kassen und kassenärztlichen Vereinigungen mit Verweis auf Betriebs- und Geschäftsgeheimnisse äußern. Neben solchen Schuldscheindarlehen haben Kassen und kassenärztliche Vereinigungen auch in fragwürdige Immobilienfonds der Verius Kapital investiert. 14 Krankenkassen und 6 kassenärztliche Vereinigungen haben nach unseren Recherchen über 350 Millionen Euro in die Fonds gesteckt, die mittlerweile alle in Schieflage geraten sind. Die meisten Betroffenen schweigen uns gegenüber dazu, ob und wenn ja, in welchem Umfang sie Gelder in die Verius-Fonds investiert haben. Das Problem dieser Fondsanlagen? Es handelt sich um komplexe Kredit- und Finanzierungsgebilde mit diversen Beteiligten, in denen das Geld über mehrere Ebenen weitergereicht wird. Wie riskant diese Fonds sind, zeigt ein Blick in einen Geschäftsbericht der Verius Kapital. Geld wird mit Zinssätzen zwischen 15% und 18% als Kredit an etwa Projektentwickler weitergegeben. In den Fondsprospekten ist immer wieder von mittleren und hohen Risiken zu lesen. Haben die Kassen diese riskanten Konstrukte wirklich durchschaut?
2: Wenn ich sowas auf dem Tisch habe und prüfen soll, dann muss ich immer unbedingt die Verpackung wegnehmen und reinschauen, was in dieser Verpackung sozusagen im Detail drinsteckt. Und wenn ich das getan hätte, hätte ich eben gesehen, dass das Geld über mehrere Ebenen in Luxemburg fließt und am Ende in hochspekulative Mezzaninfinanzierungen, nennt man das, sind sozusagen so Risikokapital für Bauträgerentwicklungen, die Zinsen, die für sowas aufgerufen werden, die sind bei 15 bis 18,5% gewesen. Allein dieser Zinssatz drückt ja schon ganz klar aus, wie hochspekulativ das war. Und genau das hätte jemand, der so eine Anlageentscheidung treffen muss, prüfen müssen und dann erkennen müssen, dass für eine sichere Anlage das absolut ungeeignet war.
0: Einige der betroffenen Kassen und kassenärztlichen Vereinigungen verklagen Bank- und Finanzdienstleister. Sie fühlen sich getäuscht. Ganz anders die kassenärztliche Vereinigung Westfalen-Lippe. Sie geht gegen ihren früheren Finanzvorstand vor. Rechtsanwalt André Große-Vorhold verklagt den ehemaligen Vorstand.
3: Das ist einfach von den Zahlen her

0: Ich weiß nicht, ob es jemals einen größeren Finanzskandal im deutschen Gesundheitswesen gegeben hat. Ich glaube nicht. Vielleicht fehlt mir das historische Basiswissen, aber dass man dieses hier aufklären sollte, ist, glaube ich, eigentlich eine Selbstverständlichkeit.
1: Rund 200 Millionen Euro musste die Kassenärztliche Vereinigung Westfalen-Lippe abschreiben. Die Höhe des Gesamtschadens ist noch nicht sichtbar. Die Verantwortung für den Schaden nach Ansicht von André Große-Vorholt dagegen schon.
0: Ist es jetzt einem Vorstand einer KV wirklich vorzuwerfen? Aus unserer Sicht im Fahrlässigkeitssinne ja. Wir verstehen schon, dass so jemand kein professioneller Immobilienentwickler ist. Und wir unterstellen auch nicht, dass er hier bewusst ein nicht realisierbares Projekt hier starten wollte. Aber er hätte eben die Unterlagen prüfen, plausibilisieren und die entscheidenden Fragen halt stellen müssen. Und das ist halt leider nicht geschehen.
1: Der Ex-Vorstand und sein Anwalt antworteten auf unsere Anfrage nicht. Auch die Kassenärztliche Vereinigung Berlin sitzt nach unseren Recherchen auf faulen Papieren. Viele Millionen Euro müssen wohl abgeschrieben werden. Die Probleme dürften intern längst bekannt sein, denn der Vorstand der Kassenärztlichen Vereinigung Berlin hat ein Gutachten erstellen lassen. Dieses Gutachten der Wirtschaftsprüfer Forest Massars liegt NDR, WDR und SZ exklusiv vor. In dem Papier bemängeln die Prüfer, dass für 5 der 6 untersuchten Kapitalanlagen Argumente bestehen, die gegen deren Erwerbbarkeit zum jeweiligen Anlagezeitpunkt sprechen. Heißt, die Gutachter bezweifeln, dass die Anlagen den KV-eigenen Richtlinien, die sich auch am Sozialgesetzbuch orientieren, entsprochen hätten. Doch von einer konsequenten Aufarbeitung ist hier bislang wenig zu sehen. Das Gutachten enthält eine abweichende Meinung des Finanzvorstandes, wonach alle Investments rechtlich zulässig waren. Zu konkreten Fragen wollten sich weder der Vorstand noch die Vertreterversammlung der Kassenärztlichen Vereinigung Berlin äußern. Inzwischen beschäftigen die Fehlinvestments auch die Politik in Berlin, denn das gesamte Ausmaß ist weiterhin noch unklar. Klar ist bislang nur, dass Finanzdienstleister mit den Kassen offenbar leichtes Spiel hatten.
0: Ich glaube, dass hier eine Investorengruppe jedenfalls in einer Vielzahl von Fällen, und man kann eine gewisse Systematik wohl auch sehen, wenn man sich die Anlegerkreise anguckt, mit Anlagen konfrontiert wurde, die sie nicht wirklich verstanden haben im Hinblick auf das immanente Risiko dieser Anlagen.
1: Ein ernüchterndes Fazit. Am Ende werden Gerichte klären müssen, wer schuld ist am Verlust von Beitragsgeldern und Einlagen bei Krankenkassen und kassenärztlichen Vereinigungen und was man an Geld vielleicht noch retten kann.
2: Und von Millionen Verlusten zu Milliarden Gewinnen. Hat man zumindest lange gedacht, dass die hier zu holen sind in der Offshore-Energie. Der Wind vor unseren Küsten weht so gut wie immer und sollte, so war der Plan, einen großen Teil der deutschen Energiewende tragen. Firmen waren so überzeugt, dass sie Milliarden bezahlt haben, um vom Staat solche Flächen auf hoher See für ihre Windparks zu kaufen. Doch der Wind für die Offshore-Industrie hat sich plötzlich gedreht.
3: Im Frühjahr 2026 zieht sich der deutsche Energiekonzern EnBW aus den Windkraftprojekten Mona und Morgan in der irischen See zurück. Schreibt lieber 1,2 Milliarden Euro ab. Bei der Versteigerung von Windflächen in Nord- und Ostsee kassierte der Staat im Jahr 2023 noch über 13 Milliarden Euro. 2 Jahre später will kaum noch jemand Windenergieanlagen auf hoher See bauen. Die See? Ein Milliardengrab für die Offshore-Windkraft? Was ist los mit der Windenergie aus dem Meer?
4: Der Offshore-Windenergiebranche geht es zurzeit sehr schlecht. Die Kosten sind massiv gestiegen, sowohl für Komponenten als auch Finanzierungskosten. Das Ganze führt dazu, dass uns Aufträge fehlen in die Lieferkette, weil die Projekte nicht kommen. Und da fehlen uns aktuell Aufträge im Wert von um die 40 Milliarden Euro für die kommenden Jahre.
3: Ohne Aufträge keine Arbeit in der gesamten Branche. Besonders schwierig wird die Lage wohl 2027 und 2028.
5: Nach vielen Jahren des erfolgreichen Agierens der gesamten Branche sehen wir jetzt, dass in den nächsten Jahren weniger Bedarf im Markt ist. Das führt dazu, dass Kapazitäten, die in der Vergangenheit geschaffen wurden, wo viel investiert wurde, dann drohen leer zu stehen. Und das ist, führt dann eben auch zu Krisensituationen in den jeweiligen Unternehmen.
3: Doch sind es nur die Überkapazitäten, die Probleme bereiten? Professor Volker Quaschning aus Berlin sieht auch andere Gründe.
6: Vor einigen Jahren war die Offshore-Windenergie wirklich die Cash-Cow. Man hat sehr gute Profite machen können. Seitdem haben sich die Rahmenbedingungen aber deutlich verschlechtert. Die Materialkosten sind massiv gestiegen. Wir haben höhere Lohnkosten. Und die Finanzierung ist dann auch schwieriger geworden, weil einfach die Zinsen gestiegen sind. Insofern muss man heute für das gleiche Projekt wesentlich mehr Kapital und mehr Risiken einplanen. Und das macht dann einfach am Ende die Projekte auch teurer.
3: Dabei hat die Offshore-Windkraft Vorteile, die die Anlagen am Land nicht bieten können. Denn auf dem Meer weht der Wind fast immer.
4: Die Vorteile der Offshore-Windenergie sind ganz klar eine höhere Volllaststundenzahl pro Jahr. Das macht sie am ehesten grundlastfähig im Vergleich zu anderen erneuerbaren Energieformen. Sie kommt genau passend, wenn wir sie brauchen. Wenn man sich zum Beispiel das Lastprofil von Wärmepumpen in Deutschland anschaut, da braucht man besonders im Winter viel Strom. Und gerade im Winter bläst der Wind auf See besonders kräftig und dauerhaft.
3: Im Jahr 2025 erzielten deutschlandweit knapp 900 Firmen mit der Offshore-Windenergie noch einen Umsatz von immerhin 14,6 Milliarden Euro, erbracht von etwa 49.000 Beschäftigten. Die große Sorge, wenn nicht gegengesteuert wird, könnte der Offshore-Windbranche genau das Gleiche passieren wie der Solarbranche. Firmen schließen, die Produktion geht nach China. Der erste Knackpunkt, die EU-Zölle. Noch werden sie hier in Rostock geschweißt, gewalzt und lackiert. Die Monopiles, Monopfähle, gedacht für küstennahe Meere. Bis zu 12 Meter Durchmesser, bis zu 70 Meter lang. Am Meeresgrund verankert tragen sie die tonnenschweren Gondeln und die riesigen Rotoren. Verkauft werden sie weltweit. Hohe Qualität, doch momentan gibt es Stress.
5: Man kann zum Beispiel nennen, dass der amerikanische Markt weggebrochen ist, dass teilweise die Netzanbindung für die Projekte nicht kommt, dass ein Stück weit die Arbeit, die da ist, auch nur in Richtung China vergeben wird, weil es nämlich sehr schwerwiegende Wettbewerbsverzerrungen im Verhältnis zu China gibt.
3: 1000 Menschen arbeiten hier in Rostock. Die Erntebrücker Eisenwerke, kurz EEW, sind ein wichtiger Arbeitgeber in der Region. Doch jetzt werden die EU-Zölle zum Problem. Denn solche Rohre bestehen zu 99% aus Stahl. Zum Schutz der europäischen Industrie vor chinesischen Billiganbietern wird der Grundstoff Stahl aus China mit hohen Importzöllen belegt.
5: Die können bis über 70% sein. Das heißt, es ist wirtschaftlich unsinnig, Stahlblech aus China einzuführen nach Europa. Das heißt, wir kaufen zum Beispiel europäischen Stahl. Und der Preisunterschied zwischen europäischem Stahl, richtig, und dem chinesischen Stahl, der ist bei über 50%.
3: Das fertige Produkt, solche Monopfähle zum Beispiel, wird vom europäischen Zoll aber nicht erfasst, darf ohne Zollaufschlag nach Europa verkauft werden. Das freut nur die chinesische Konkurrenz.
5: Und wenn die dort ein Monopfeil aus diesem günstigen Stahl bauen, dann kann dieses Monopfeil zollfrei aktuell nach Europa importiert werden. Und das ist eine Wettbewerbsverzerrung, die so schwerwiegend ist, dass die unfair ist und ausgeglichen werden muss.
3: Zweites Ärgernis. Der schleppende Ausbau der Stromnetze. In Süddeutschland wird Solarstrom im Überfluss produziert. Weil die Netze fehlen, kommt der nicht nach Norden, wenn dort Flaute ist. Und braucht der Süden mal den Windstrom aus dem Norden, kriegt er den wegen fehlender Leitungen auch nicht. Deshalb profitieren Wirtschaft und Verbraucher nur eingeschränkt vom preiswerten Solar- und Windstromangebot. Die Ursachen dafür sind hausgemacht.
7: Man hat den Netzausbau zum Beispiel blockiert, vor allem hier in Bayern. Die CSU hat da immer auf Partikularinteressen geachtet und hat vor allem die Projekte verzögert. Also wir reden hier um Verzögerungen von ein Jahrzehnt, was zur Folge hat, dass man heute zwar über die nötigen Infrastruktur zur Erzeugung der erneuerbaren Energie verfügt, aber nicht über die nötige Infrastruktur, um die erneuerbare Energie zu verteilen.
3: Ein weiteres Ärgernis für die deutsche Offshore-Windkraft, die staatlichen Rahmenbedingungen. Offshore-Windenergieanlagen sind

0: langfristige Investments, oft in Milliardenhöhe. Sie erfordern kalkulierbare Einkünfte und kluge Regelungen bei der Versteigerung der Windflächen. Doch statt auf ihren teuer ersteigerten Windflächen umgehend Windparks zu errichten, lassen einige Bieter diese Flächen wegen der veränderten Kostensituation brach liegen. Ein Problem für die gesamte Offshore-Branche.
1: Da fehlt zum einen ein Rückgabemechanismus für Altprojekte, von denen jetzt schon klar ist, dass sie nie gebaut werden. Und das führt zu fehlenden Aufträgen in der Lieferkette, zu Leerständen in Fabrikhallen, zur Kurzarbeit und im Zweifel auch zu Insolvenzen in den nächsten Jahren.
0: Ein weiteres Problem, bei dem der Staat helfen könnte, sind die kaum kalkulierbaren Erlöse beim Offshore-Windstrom. Mal sind die Preise zu hoch, mal zu niedrig. Eine mögliche Lösung, sogenannte Differenzverträge. Dabei wird zwischen dem Staat und dem Betreiber zunächst ein Fixpreis für künftige Stromerlöse ermittelt. Liegt der reale Marktpreis über dem Fixpreis, geht der Überschuss an den Staat. Liegt der Stromerlös aber unter dem Fixpreis, zahlt der Staat die Differenz.
1: Das bedeutet, der Betreiber hat eine fixe Kalkulationsgrundlage seiner Erlöse über 20 Jahre oder im Zweifel auch noch länger. Und damit kann er die Finanzierungskosten deutlich senken. Die Finanzierungskosten sind der größte einzelne Kostenblock im Offshore-Windsektor.
0: Momentan sind aufgeschobene oder aufgehobene Offshore-Windenergieprojekte in den nächsten beiden Jahren die traurige Realität. Das schadet vor allem der Zulieferindustrie. Denn die chinesische Konkurrenz schläft nicht. 3 Schiffe zum Transport von Monopfählen nach Europa hat sie schon gebaut. 8 weitere sollen folgen.
2: Wenn Europa dem was entgegensetzen will, muss es schnell handeln. Und jetzt tauchen wir ein in eine Welt, mit der können viele überhaupt nichts anfangen. Auf der anderen Seite werden die Fans aber immer zahlreicher. Jagen und das Jägerdasein an sich hatten lange einen extrem uncoolen und verstaubten Ruf. Es gab wenig Nachwuchs, kaum junge Menschen, die die Reviere übernehmen wollten. Aber mittlerweile ist ein regelrechter Hype ums Jagen entstanden. Und auch wirtschaftlich eine Wachstumsbranche, die sich über Videos und Social Media so extrem selbst befeuert, dass traditionelle Jäger sagen, mit dem eigentlichen Sinn und den Werten der Jagd hat das, was da im Internet zu sehen ist, oft nichts mehr zu tun.
3: Letzte Handgriffe, bevor es losgeht. Nicolas Rath ist zu einer Gesellschaftsjagd in Mecklenburg-Vorpommern eingeladen. Der 38-Jährige muss seine Waffe überprüfen, den Schalldämpfer montieren, schauen, ob das Patronenlager leer und der Lauf sauber ist. Jagen ist für ihn mehr als ein Hobby, es ist eine Haltungsfrage.
4: Mit einem direkten Zugang zur Natur, also unmittelbares Erleben der Natur zu jeder Jahreszeit und auf der anderen Seite das hochwertigste Lebensmittel, was wir uns vorstellen können.
3: Die Jagd, lange mit einem eher verstaubten Image von Lodenjacken und Trachtenhüten behaftet, entwickelt sich zum neuen Lifestyle, auch für Städter wie Nicolas Rath. In den vergangenen 30 Jahren ist die Zahl der Jägerinnen und Jäger in Deutschland von gut 328.000 auf mittlerweile über 467.000 gestiegen, ein Zuwachs von 42%. Mit der Zahl der Jägerinnen und Jäger wächst auch der Markt für Waffen, Munition und immer modernere Ausrüstung. Wie viel er für seine Erstausstattung ausgegeben hat, will Nicolas Rath nicht verraten.
4: Das sagt man besser nicht, da macht sich keiner mehr auf den Weg. Ich brauchte tatsächlich alles, ich habe vorher schon sportlich Flinte geschossen, also das war schon vorhanden sozusagen, aber alles andere musste dann neu dazu. Einen Hund führe ich ja auch und das reicht schon, ehrlich gesagt, als eigenes Thema.
3: Eine Jagdwaffe mit Optik, ein Waffenschrank, Fernglas, Rucksack, Messer, Bekleidung. Die Preisspanne für eine Erstausstattung reicht von 3.000 bis 10.000 Euro, je nach individuellen Vorlieben, wobei nach oben keine Grenze gesetzt ist. Jagdausrüstern verspricht die neue Begeisterung für die Jagd gute Umsätze. Entsprechend vollmundig ist der Werbesprech. Der Waffenhersteller Mauser etwa behauptet, den Stoff zu verkaufen, aus dem Männer Träume sind, und hat passenderweise Jungjägerpakete im Angebot. Munitionshersteller RWS inszeniert seine Produkte in Hochglanz. Optikhersteller Zeiss wirbt mit dem Versprechen, Zuverlässigkeit unter härtesten Bedingungen zu garantieren.

0: garantieren. Für Jungjäger Rath besteht die größte Herausforderung an diesem Tag im Warten. Zusammen mit einem erfahrenen Kollegen muss er lange ausharren, bis Wild zu sehen ist. Dann ein ganzes Hirschrudel. Aber welches Tier eignet sich zum Abschuss und wie groß sind die Chancen, es zu treffen?
1: Würdest du dir auf die Entfernung einen Schuss zutrauen?
2: Ja, würde ich mir zutrauen. Ich würde aber eher warten, dass er noch ein bisschen dichter kommt.
0: Abwarten, schauen, prüfen, bevor ein Schuss fällt. Das ist klassisches Jägerhandwerk. Aber manchen neuen Jägern ist das offenbar nicht mehr spannend genug. Im Internet werden Jagdfilme gezeigt und geklickt, die, teils gesponsert von namhaften deutschen Jagdausrüstern, mit deutlich mehr Action aufwarten. Aber auch mit zweifelhaften Jagdpraktiken. Schwer erträglich, findet Jörg Andreas Krüger, der Präsident des Naturschutzbundes Deutschland, diese Bilder.
3: Saugefährliche Szenen, in denen mit Wildtieren umgegangen wird, als ob es irgendwie so auf einer Schießbude im Jahrmarkt wäre. Dinge auch, wo man sagt, so aus Sicherheitsgründen, um Himmels Willen, hoffentlich geht das gut.
0: Jörg Andreas Krüger ist Selbstjäger. Gegen die Jagd an sich sei nichts einzuwenden, findet er. Sie müsse aber effizient und tierschutzgerecht stattfinden.
3: Aber dieses, ich baller mal drauf los oder mache auch so kunstlange Distanzschüsse über hunderte von Metern. Klar, das geht alles. So eine Kugel fliegt 1-2 Kilometer, je nachdem, was für ein Kaliber man hat und was für eine Laborierung die Waffe hat und die Munition hat. Aber man muss nicht alles, was theoretisch geht, dann auch tun.
0: Die Jagdinfluencer hielten dagegen. Das anonym erstellte Video reiße jagdliche Inhalte aus dem Kontext und stelle sie vorsätzlich falsch dar.
4: Von der Art und Weise dieser Darstellung sowie der fehlenden Transparenz distanzieren wir uns ausdrücklich.
0: Doch die Kritik an der Darstellung der Jagd mit Blick auf Klicks und Reichweite geht weit über einzelne Videopassagen hinaus. Berufsjäger wie Hans-Christian Sirk stört vielmehr, dass Jagdvideos das Töten als solches so in den Mittelpunkt rücken.
5: Ja, weil es halt eben nicht nur Schießen ist und nicht nur eine teure, tolle Büchse ist, sondern ich nehme einem Mitgeschöpf das Leben.
0: Hans-Christian Sirk kümmert sich um ein knapp 700 Hektar großes Revier im Landkreis Ludwigslust-Parchim. Das Erlegen eines Tieres macht nur einen sehr kleinen Anteil seines Alltags aus. Er legt Hecken an, um Lebensraum für zahlreiche Tierarten zu schaffen und Biotope zu vernetzen. Auch Waldpflege ist zentral, wenn auch wenig spektakulär. Tote Bäume zum Fällen freigeben, andere hochwertige sichern. Hans-Christian Sirk weiß, viele Jungjäger interessieren sich kaum für so etwas. Sie definieren sich über die Ausrüstung, die in den Videos der Jagdinfluencer genutzt oder sogar explizit getestet wird.
5: Die neue Generation Schnelljäger, sag ich mal, bildet sich natürlich dort auch ihr Urteil, welche, sag ich mal, Waffen, Klamotten, Ausrüstungsgegenstände irgendwie auch zu verwenden sind. Ob das nun immer praktikabel ist, das sei dahingestellt.
0: Generation Schnelljäger, damit meint Sirk, dass viele ihren Jagdschein nicht mehr in klassischen Langzeitkursen etwa bei der örtlichen Kreisjägerschaft machen, sondern bei privaten Jagdschulen in Schnellkursen von nur wenigen Wochen. Dabei, glaubt Florian Asche, Präsident des Landesjagdverbandes Mecklenburg-Vorpommern, gehe Reifezeit verloren, was ethische und fachliche Standards angehe.
6: Das werden wir nicht beenden. Diese Jagdschulen sind nun mal da, das sind Wirtschaftsunternehmen und die haben auch ihre Berechtigung. Wir müssen zusehen, dass wir dieses Ausbildungsmodular ergänzen durch mehr und verbesserte Ausbildungsangebote an die Jägerschaft, insbesondere an junge Menschen.
0: Und die Jagdausrüster? Einige antworten nicht auf unsere Anfrage. Andere distanzieren sich vom jagdlichen Fehlverhalten gesponserter Jagdinfluencer und bekennen sich zu einer ethischen, nachhaltigen Jagd. Der Schalldämpferhersteller Rodale schreibt:
7: Maßgeblich sind Weitgerechtigkeit und Tierwohl, die Sicherheit von Menschen und Jagdhunden, Schussdisziplin sowie ein respektvoller Umgang mit dem Wild in der jagdlichen Praxis wie in ihrer Darstellung.
0: Zu einzelnen Personen will man sich nicht äußern, man habe aber bereits Zusammenarbeiten beendet. Franconia, ein Versandhandelsunternehmen für Jagdwaffen, Zubehör und Bekleidung, schreibt:
7: Bei nachgewiesenen Verstößen gegen unsere Werte und vertraglichen Vereinbarungen ziehen wir sofortige Konsequenzen.
0: Auch Franconia versichert, man habe in der Vergangenheit bereits Kooperationen beendet, wenn die eigenen Standards nicht eingehalten wurden. Ähnlich die Antwort von Optikhersteller Zeiss.
7: In der Vergangenheit sind einzelne Videos auf Social Media geteilt worden, die nicht mit unseren Grundsätzen vereinbar sind. Wir verzichten auf Kooperationen und werden dies auch weiterhin tun, wenn es kein gemeinsames verbindliches Verständnis gibt.
0: Und auch Leica hat Konsequenzen gezogen.
7: Von den im Film gezeigten Akteuren war ausschließlich Hunting Room Kooperationspartner von Leica Sport Optics. Die dargestellten Verhaltensweisen entsprechen nicht unseren Grundsätzen und wir haben die Zusammenarbeit beendet.
0: Ob das der Jagd nach Klicks Einhalt gebietet? Auf der Bezahlplattform Hunt on Demand, nach eigenen Angaben größte Jagdvideo-Streaming-Plattform im deutschsprachigen Raum, fehlen mittlerweile einige Unternehmen. Dafür sind andere Sponsoren an ihre Stelle getreten. Naturschutzpräsident Jörg-Andreas Krüger ist dennoch optimistisch, dass unter den neuen Jägern mittlerweile auch viele Leute sind, die mit einer anderen Motivation ihren Jagdschein machen.
3: Wir müssen da was tun. Der Klimawandel kommt an. Ich habe da als Jäger eine Verantwortung. Ich interessiere mich auch für die Zusammenhänge im Ökosystem und weiß, wie das funktioniert. Ich habe auch aufgehört zu füttern und damit Bestände von Schalenwild, also von Rotwild oder Rehwild hochzuziehen, die dann noch schädlicher für den Wald sind. Also da ist eine ganz positive Entwicklung. Es sind auch viel mehr Frauen plötzlich dabei. Auch das ist eine gute Entwicklung aus meiner Sicht. Und dann gibt es eben scheinbar auch ein paar andere, die das Ganze als Ballerspiel sehen. Die brauchen wir hier dann natürlich nicht.
0: Statt Adrenalin und Selbstdarstellung ein verantwortungsvoller Umgang mit Waffen zum Management von Wildtierbeständen.
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0: Guten Tag, willkommen bei Tagesschau 24. Zum zweiten Mal hat Bundesinnenminister Dobrindt zu einer Migrationskonferenz eingeladen. 17 seiner europäischen Amtskollegen sind nach München gekommen, um dort weitere Schritte in der sogenannten Migrationswende in Europa zu besprechen. Schwerpunkte sind unter anderem die Stärkung der europäischen Außengrenze sowie die Beschleunigung von Rückführungen aus Europa. Johannes Reich hat in München 17 europäische Innenminister in München versammelt. Das klingt nach einem großen Aufschlag. Ist es auch einer?
1: Naja, nur bedingt, wenn man überlegt, dass sie nur 3 Stunden gemeinsam wirklich debattieren. Aber insgesamt soll natürlich hier ein Signal davon ausgehen, dass man eben bestrebt ist, eine Migrationswende in Europa voranzutreiben und dass eben nicht eine kleine Minderheit von Staaten das möchten, sondern die Mehrheit. Wir sind zahlenmäßig 14 der 27 EU-Staaten hier vertreten, darunter die großen Länder neben Deutschland, Frankreich, Polen und Italien und eben mehrere kleine EU-Länder sowie auch mehrere Nicht-EU-Länder. Das sind die Innenminister aus der Schweiz, Liechtenstein und auch aus Großbritannien da. Man zeigt sozusagen, es ist eine Phalanx, es ist eine Mehrheit, die jetzt geschlossen einen restriktiveren Migrationskurs in Europa möchte.
0: Was wurde oder wird denn im Detail besprochen?
1: Genau, die Minister diskutieren momentan noch. Also zum einen geht es um einen neuen Migrationskrisenmechanismus, den die EU in Kraft treten möchte. Und zwar geht es einfach darum, dass bei solchen Situationen wie in Ceuta, wo eben plötzlich ein größerer Ansturm von Migranten an einer EU-Außengrenze passiert, dass da eben neue feste Regeln greifen. Das ist vorgesehen für den Fall, dass es nicht eben aus einer humanitären Notsituation heraus passiert, sondern, wie eben die Minister hier schon geschildert haben, aus einem geplanten Versuch, teilweise durch Schlepper organisiert oder durch Fehlinformationen, dass dann eben die Grenzbeamten richtig reagieren, dass es nicht zu Asylverfahren kommt, sondern zu schnellen Rückführungsverfahren. Und Bundesinnenminister Alexander Dobrindt

0: stellt sich auch eine schnelle Eingreiftruppe von Frontex vor, die eben innerhalb von 24 Stunden dann in dieser Situation auch hilft und mit Rückführungen vollzieht. Das ist der eine Punkt. Der andere Punkt ist natürlich die Return Hubs, die sogenannten Rückführungszentren, die die Europäische Union plant in Drittländern außerhalb der Europäischen Union, die eben noch nicht existieren. Aber es ist dieser Wunsch da. Wir kennen dieses Modell ja aus einzelnen Fällen, die schon probiert, Länder, die es schon versucht haben, Großbritannien in Ruanda oder auch Italien mit Albanien. Und man ist aber hier zuversichtlich, dass die EU-Länder das jetzt gemeinsam schaffen können, dass solche Rückführungszentren installiert werden. Noch ist nicht ganz klar, wo das sein wird. Man sei in Verhandlungen. Deshalb berät auch hier die Core Group, die Kerngruppe von 5 EU-Staaten, die das vorantreibt, rund um Deutschland, dass man hier in Verhandlungen ist mit Ländern wie Ruanda zum Beispiel, um gegen Ende des Jahres hier ein neues Abkommen zu schließen, um eben Menschen, die ausreisepflichtig sind, dann dorthin zu bringen und vielleicht sogar auch in Transitländer, von Transitländern aus dann in solche Zentren, also Transitländer wie Serbien, wo dann eben manche Migranten dann verharren, bevor sie dann weitergebracht werden. Ja, und ansonsten geht es auch noch um ein neues Mandat für Frontex. Es soll erweitert werden. Frontex, die Grenzschutzbehörde, soll ausgebaut, erweitert werden zu einer Rückführungsbehörde, wo sie bisher eben nur geholfen hat, dass sie auch für Rückführungen auch im größeren Stil zuständig ist.
1: Deutschland zeigt sich im Vergleich zu früheren Jahren ja zurückhaltender, was die Aufnahme von Menschen aus anderen Ländern betrifft. Wie kommt das denn bei den anderen Innenministerinnen und Ministern Europas an?
0: Ja, man muss sagen, die Mehrheit der anderen EU-Länder ist erleichtert, dass Deutschland eben mit diesem Kurs jetzt mitgeht. Der Migrationskommissar der EU, Magnus Brunner aus Österreich, hat vorhin hier gesagt, Deutschland hat eine führende Rolle. Es ist natürlich klar, dass eine größere Reform einer Politik, wie jetzt hier in dem Fall der Migrationspolitik, ja eigentlich nur möglich ist, wenn der größte Geldgeber der EU und auch das größte Mitgliedsland aktiv einen solchen Prozess auch unterstützt. Und deswegen ist hier großes Erleichterung da, dass Deutschland seine Migrationspolitik nach vielen Jahren, die anders gelaufen ist, jetzt eben auch restriktiver angeht.
1: Wie soll es nach diesem heutigen Tag nun weitergehen?
0: Ja, schon kommende Woche treffen sich dann alle EU-Innenminister am 1. Oktober in Luxemburg und werden dort dann über die Details, die hier besprochen worden sind, auch beraten. Es ist ja so, dass es auch noch viele Probleme gibt, obwohl es ein Rückführungsabkommen gibt seit Juni diesen Jahres, das eben verabschiedet worden ist vom EU-Parlament, dass manche Sachen einfach noch nicht gut funktionieren, zum Beispiel das Fingerabdrucksystem Eurodac, das eben eigentlich auch schon seit mehr als 3 Monaten modernisiert in Kraft getreten ist. Das scheint noch nicht zu funktionieren. Zumindest hat in Deutschland das Bundesamt für Migration und Flüchtlinge von Juli und August an 9.000 Einreisen verzeichnet von Migranten und 7.000 davon hatten eben noch keinen Fingerabdruck in diesem System. Also scheint bei anderen EU-Ländern noch nicht angewandt zu werden. Darum soll es natürlich auch gehen, solche technischen Sachen. Und dann wird man sehen, wie man weiterkommt, ob auch Einigkeit im Kreis aller EU-Länder ist, dass man Frontex auch mehr Kompetenzen geben möchte. Dafür braucht Frontex auch mehr Personal, wenn es wirklich bei Rückführungen oder auch bei solchen Notfallsituationen dann auch eingreifen darf. Bisher geht es nicht. Und es ist auch noch nicht ganz klar, ob zum Beispiel Spanien mitzieht bei solch einer Maßnahme. Als EU-Außenland hat Spanien erst einen Monat nach den Vorfällen von Ceuta Frontex offiziell um Hilfe gebeten. Also es ist auch eine sozialistische Regierung, die eben da vielleicht einen etwas liberaleren Migrationskurs plant als die Minister, die hier sind. Da wird man sehen, ob man da Einigkeit dann im ganzen EU-Kreis findet.
1: Vielen Dank für diese Einordnung aus München. Johannes Reichert. Der Deutsche Gewerkschaftsbund hat für heute zum Protest gegen die Sozialpolitik der Bundesregierung aufgerufen. Wie hier in Frankfurt am Main finden in 14 weiteren deutschen Großstädten Kundgebungen statt. Die Gewerkschaften wollen mit dem bundesweiten Aktionstag ein Zeichen setzen für einen starken Sozialstaat, sichere Arbeitsplätze und den Schutz von Arbeitnehmerrechten, heißt es. US-Präsident Trump lehnt den jüngsten iranischen Friedensvorschlag offenbar ab. Das Wall Street Journal berichtet unter Berufung auf Regierungskreise in Washington, Trump sei skeptisch und gehe davon aus, Iran nach den US-Zwischenwahlen im November wieder anzugreifen. Auf eine offizielle Antwort wartet Teheran noch. Der iranische Vorschlag sieht unter anderem vor, die Straße von Hormuz wieder zu öffnen, unter der Bedingung, dass die USA

0: In Äthiopien ist der Konflikt zwischen der Regierung von Premierminister Ahmed und bewaffneten Oppositionsgruppen erneut aufgeflammt. Es gibt heftige Kämpfe zwischen der Volksbefreiungsfront von Tigray, kurz TPLF, und Regierungstruppen. Beide Seiten werfen sich Verletzungen des Waffenstillstandsabkommens aus dem Jahr 2022 vor. Im Zentrum des Konflikts in dem ostafrikanischen Land steht die Region Tigray an der Grenze zu Eritrea. Und die Frage, wer sie kontrolliert.
1: Kämpfer der Volksbefreiungsfront von Tigray, TPLF, patrouillieren in den Straßen von Mekelle im Norden Äthiopiens. Am Mittwoch haben die Rebellen den strategisch wichtigen Flughafen der Regionalhauptstadt eingenommen. Seitdem wächst die Angst, dass ein Konflikt, der seit Jahren schwelt, wieder in einen offenen Bürgerkrieg ausbrechen könnte. In der Stadt versuchen Menschen panikartig Geld von ihren Konten abzuheben. Das Internet wurde abgeschaltet. Auf den Märkten versorgen die Menschen sich mit dem Nötigsten, um auf das Schlimmste vorbereitet zu sein. Erinnerungen werden wach an einen der schlimmsten Bürgerkriege dieses Jahrhunderts, als zwischen 2020 und 2022 schätzungsweise 600.000 Menschen den Kämpfen zwischen der TPLF und Regierungstruppen zum Opfer fielen. Gestern warnte die UN vor einem erneuten Ausbruch des Bürgerkriegs. Wir bleiben zutiefst besorgt über die fortdauernde Verschlechterung der Sicherheitslage im Norden Äthiopiens und die Ausweitung der Kämpfe an mehreren Fronten. Befürchtungen, die begründet sind, nachdem sich letzten Sonntag 7 Rebellengruppen aus verschiedenen Regionen zusammengeschlossen haben, um die Bevölkerung in ihrem Kampf gegen den Regierungschef zu vereinen. Abiy Ahmed ist der TPLF ein Dorn im Auge, nachdem sie in den Wahlen 2018 nach jahrzehntelanger Herrschaft die Macht an ihn verloren hatten. Noch haben seine Truppen nicht zurückgeschlagen, aber in Mekelle wächst die Angst vor einem Aufflammen eines Bürgerkriegs, der die gesamte Region am Horn von Afrika ins Chaos stürzen könnte.
0: Die Behörden in Bangkok haben wegen schwerer Überschwemmungen den Katastrophenfall ausgerufen. Betroffen sind alle 50 Bezirke der thailändischen Hauptstadt. Seit vorgestern sind laut dem Gouverneur der Region fast 300 Liter Regen pro Quadratmeter gefallen. Einige Menschen mussten ihre Häuser verlassen und der Verkehr geriet an mehreren Stellen ins Stocken. Den Wetterdiensten zufolge soll es in Thailand noch bis morgen weiterregnen.
2: Vom Süden und Südosten bis in die Mitte heute viel Sonnenschein. Im Norden und Nordwesten Sonne und dichte Wolken, vereinzelt regnet es etwas. Am Nachmittag erreichen die Wolken die nördlichen Mittelgebirge. Im Süden und im äußersten Norden verläuft die Nacht klar, überall bleibt es trocken, örtlich bildet sich Nebel. Heute am Tag steigen die Werte an auf 17 Grad an der Ostsee und 29 Grad im Breisgau. In der kommenden Nacht 15 Grad unter Wolken im Westen, 2 Grad in manchen Tälern im Südosten.
0: Als Höhepunkt seines Frankreichsbesuchs hat Papst Leo XIV. Im Stadtzentrum von Paris eine große Messe mit 700.000 Teilnehmerinnen und Teilnehmern gefeiert. Das Oberhaupt der katholischen Kirche wurde vorher auf seiner Fahrt mit dem Papamobil über die Prachtstraße Champs-Élysées von einer riesigen Menschenmenge bejubelt. Die Messe fand auf dem Place de la Concorde statt, einem der größten Plätze von Paris. Und ich spreche jetzt mit meiner Kollegin Sabine Boland in Paris. Angemeldet hatten sich für die Messe bereits schon 600.000 Menschen. Wie war und wie ist denn die Stimmung?
3: Die Stimmung ist sehr andächtig, sehr feierlich. Im Moment läuft die Messe noch. Ja, es hat sich quasi von jetzt auf gleich verändert, die Stimmung, weil vorher wurde dem Papst zugejubelt, es wurde laut gesungen, es wurde Papst Leo gerufen und sobald der Gottesdienst begonnen hat, wurde alles sehr, sehr feierlich und andächtig. Und es sind im Übrigen nach französischen Medien 700.000 Menschen zu dieser Messe an die Champs-Élysées und zur Place de la Concorde gekommen.
0: Wie wurde denn der Papst bisher in Frankreich empfangen?
3: Er wurde begeistert empfangen, das kann man nicht anders sagen. Er ist seit gestern hier und ist an allen Stellen, wo er war, bejubelt worden, sehr freundlich begeistert empfangen worden. Zum Beispiel gestern Abend im Stade de France hat er eine Messe mit 80.000 jungen Menschen, keine Messe, einen Gottesdienst, eine Andacht mit 80.000 jungen Menschen abgehalten. Und es war quasi eine Partystimmung, wie man sie sonst nicht.

0: nicht unbedingt mit der katholischen Kirche vielleicht verbindet. Es war eine sehr, sehr gute Stimmung und viele sind einfach sehr, sehr glücklich, dass der Papst hier ist.
1: Welche Botschaften gibt denn der Papst den Französinnen und Franzosen mit auf den Weg?
0: Es ist eine Botschaft des Zusammenhalts, des Friedens und der Hoffnung. Und er hat auch ein ganz besonderes Thema im Gepäck sozusagen. Was suchen wir wirklich im Leben? War auch Thema seiner Predigt eben bei der Messe. Er sagt, begnügen wir uns mit materiellen Gütern, mit sofortiger Befriedigung, mit den vielen kleinen Götzen, die uns das Blaue vom Himmel versprechen, unser Herz aber leer lassen. Er spielt da an auf Social Media, auf künstliche Intelligenz. Das ist eines seiner Hauptthemen, die er auch gestern immer wieder angesprochen hat, künstliche Intelligenz, die Gefahren, die damit einhergehen und Social Media, was vor allem junge Menschen davon abhält, sich miteinander zu beschäftigen und auf das eigene Herz zu hören. Das ist seine Botschaft an die Menschen hier.
1: Das klingt schon jetzt nach einem, objektiv auch gesagt, ziemlich gelungenen Besuch. Dennoch, das Verhältnis zwischen Frankreich und dem Vatikan gilt ja als nicht ganz spannungsfrei. Warum?
0: Das Verhältnis zwischen dem Präsidenten oder dem Staat Frankreich, ja, das gilt sicher nicht für die Bevölkerung, aber das Verhältnis des Staates Frankreich zum Vatikan oder zum Papst ist insofern gespalten, dass in Frankreichs Verfassung zum Beispiel das Recht auf Abtreibung verankert ist und im August ist ein Gesetz verabschiedet worden, das das Recht auf Sterbehilfe zulässt. Und das ist natürlich nicht im Sinne des Papstes, nicht im Sinne der katholischen Kirche. Deswegen hat man im Vorfeld auch von Konflikten gemunkelt. Der Papst wollte zum Beispiel nicht, dass Präsident Macron ihm eine Führung durch die wiedereröffnete Kathedrale Notre-Dame gibt, wollte auch kein Staatsbankett. Und Macron seinerseits ist nicht zu der Messe hier erschienen und auch zu keinem anderen der Gottesdienste.
1: Kirche und Staat werden in Frankreich streng getrennt. Lässt sich die Verehrung für den Papst in Frankreich einem klaren politischen Lager zuordnen?
0: Das würde ich nicht so sagen. Die Papstverehrung ist eher im katholisch-konservativen Milieu verankert, aber es lässt sich keinem politischen Lager insofern zuordnen. Es gibt auch einen Sozialflügel in der französischen katholischen Kirche, die sich mit Armutsbekämpfung, Migration und Umweltschutz beschäftigen. Also eher Themen, die im politisch Mitte-Links-Lager-Themen sind. Und der Papst hat auch selber ganz deutlich gemacht, dass er sich nicht politisch vereinnahmen lassen wolle.
1: Vielen Dank, Sabine Boland in Paris zum Papstbesuch. Auf dem Weg zu einer deutschen Olympiabewerbung ist die nächste Hürde genommen. Der Deutsche Olympische Sportbund hat heute entschieden, mit welcher Stadt er sich für die Sommerspiele 2036, 2040 oder 2044 bewerben wird. Gewonnen hat München. Die bayerische Landeshauptstadt konnte sich bei der Abstimmung in Baden-Baden gegen die Region Köln-Rhein-Ruhr durchsetzen. Kiel ist Segelstandort der deutschen Olympiabewerbung. Das wollen wir vertiefen mit meiner Kollegin Carina Dilk, die in Baden-Baden das Ganze verfolgt hat. München wurden etwas bessere Chancen zugerechnet als Köln-Rhein-Ruhr. Warum? Was gab den Ausschlag?
2: Ja, was konkret den Ausschlag am Ende gab, das ist gar nicht so klar. Auch der Ministerpräsident Bayerns, Markus Söder, konnte das im Nachgang auch gar nicht konkret formulieren. Aber womit München ganz klar gepunktet hat, ist das One-Village-Konzept, kurze Reisezeiten, also dass man da wirklich alles sehr kompakt hat. Das hat auch der ehemalige Olympiasieger im Gewichtheben, Matthias Steiner, gesagt, dass das auch aus Athletenperspektive schön ist, Nähe, Emotionen da zu haben und natürlich auch die Strahlkraft Münchens international im Sportkontext und auch in puncto Nachhaltigkeit durch vorhandene Infrastruktur, die in München gegeben ist.
1: Mal noch ein bisschen konkreter, wie sollen die Spiele ausgestaltet sein?
2: Ja, das Herzstück wird der Olympiapark sein von 1972, von den Olympischen Spielen. Und ich habe es gerade schon gesagt, ein One-Village-Konzept. Das bedeutet, dass innerhalb von dass sehr nah die Olympischen Spiele, dass da wirklich alles sehr nah am Olympiapark gibt. Es wird eine sozusagen olympische Wiesenfaschung geben durch die Theresienwiese. Da wird Beachvolleyball stattfinden am Schloss Nymphenburg. So sieht das Konzept es aktuell vor. Sollen die Dressurwettbewerbe stattfinden, also eine sehr besondere Bühne mit schönen historischen Wettkampfstätten.
1: Wie wurde denn das Ergebnis aufgenommen?
2: Ja, gerade bei den Unterstützern für München war der Jubel natürlich sehr, sehr groß. Aber es gab hier auch große Gesten, denn Hendrik Wüst, der Ministerpräsident NRWs, ist direkt rübergegangen zu Markus Söder, um ihm dann zu gratulieren. Und ich hatte das Gefühl, dass hier wirklich viel man zeigen wollte, dass man zusammensteht. Markus Söder hat auch gesagt, wir denken deutsch. Es wurde signalisiert, es geht hier um eine deutsche Bewerbung, um olympische und paralympische Spiele nach Deutschland zu holen. Und Markus Söder, der Ministerpräsident Bayerns, hat auch gesagt, dass ihm die Knie ein bisschen gezittert haben. Also es wurde nochmal Respekt gezollt für die Bewerbung von Köln-Rhein-Ruhr.
1: Wann und wie entscheidet sich denn, für welches olympische Jahr sich München bewerben wird?
2: Ja, das war jetzt erst der erste Schritt, dieser nationale Zuschlag. Der Weg ist noch ein langer, also im Sportsprech zu bleiben, ein kleiner Marathon wird da noch auf München zukommen. Der nächstmögliche wäre 2036 die Spiele. Das wird erst 2029 entschieden, und zwar vom IOC. Bis dahin gibt es noch viele Gesprächsrunden und Dialoge, die geführt werden müssen. Das heißt, die erste Möglichkeit wäre 2036. Das wird aber erst 2029 vom IOC entschieden werden.
1: Wenn wir mal auf 2036 und die anderen Bewerber schauen, das sind Katar und Indien. Welche Chancen rechnet man sich denn gegen die beiden Länder aus?
2: Ja, Katar und Indien, gerade der asiatische Markt wäre für das IOC besonders spannend, um dann neue Märkte zu erschließen. Deswegen wäre aus strategischer Perspektive für den IOC sehr spannend, Asien als Kontinent. Deswegen wäre meine persönliche Einschätzung, dass gerade für 2036 die Chancen noch nicht allzu hoch stehen, dass man die Spiele dann nach München bzw. nach Deutschland holen kann. Da ist einfach dieser asiatische Markt für das IOC sehr, sehr spannend. Deswegen hat man sich aber auch dafür entschieden, nicht nur für 36 anzutreten, sondern auch 40, 44, um die Chancen zu erhöhen durch diese Mehrfachbewerbung.
1: Und wie geht es jetzt konkret weiter?
2: Jetzt werden erstmal sehr viele Gespräche geführt und die Konzepte noch verfeinert, finalisiert. Und da muss auch ein bisschen Gas gegeben werden, gerade wenn es um 2036 geht. Denn da wird im März, gibt es schon eine nächste Dialogphase. Bis dahin muss man finanzielle Garantien schon mal vorlegen und die Konzepte finalisieren. Das Interesse ist beim IOC bereits hinterlegt. Und dann gerade mit Ende 28 gibt es weitere Gespräche, nochmal rechtliche und finanzielle Sicherheiten, viele strategische Gespräche. Und dann könnte es 2029 mit einem Zuschlag klappen. Aber es werden noch viele Gespräche geführt und Diskussionen und vor allem Konzepte noch mal finalisiert.
1: Vielen Dank für diese Einordnung. Carina Dick aus Baden-Baden.
3: Hallo und herzlich willkommen zum Kinoressort bei Tagesschau 24. Fernsehtrends aus den USA schwappen früher oder später meist auch auf den deutschsprachigen Medienmarkt. Nicht so beim Format Dateline to Catch a Predator. Vor gut 20 Jahren wurden dabei mutmaßliche Pädophile vor der Kamera in eine Falle gelockt und geoutet. Der Erfolg der Reihe in den USA war enorm. Der Dokumentarfilmer Lance Oppenheim liefert hier seinen ersten Spielfilm ab mit Rückendeckung von Robert Pattinson, der nicht nur die Hauptrolle als Enthüllungsjournalist übernahm, sondern auch als Produzent fungierte. In Venedig war der Film im Rennen um den Goldenen Löwen nominiert.
4: Komm doch rein!
5: Ein Pädophiler wird auf frischer Tat vor laufenden Kameras ertappt.
6: Deine Eltern sind sicher nicht zu Hause?
4: Ganz sicher.
7: Heute Abend was vor?
6: Wer sind Sie?
7: Nehmen Sie doch Platz. Ich bin Chris Hansen.
5: Der echte Chris Hansen schrieb mit seiner erfolgreichen und umstrittenen Reality-Serie To Catch a Predator Fernsehgeschichte. Mit Lockvögeln überführte er von 2004 bis 2007 Sexualstraftäter.
4: Ich finde, die Serie hat etwas Bahnbrechendes an sich. Sie hat gewissermaßen mit den Regeln des Fernsehens gebrochen und auch so etwas wie Bürokratie durchbrochen, den Vorgang und die Tat irgendwie in den Mittelpunkt gerückt. Selbst wenn man Tausende von Stunden damit verbracht hat, sich das alles anzusehen, kann man es nicht wirklich in Worte fassen.

0: Primetime konzentriert sich zunächst auf das unfassbare Fernsehereignis. Später ist es die Psychologie der Figuren, die ins Zentrum rückt. Alle sind berauscht vom Erfolg. Und der männliche Lockvogel, der sich als Jugendlicher ausgibt, sieht eine Schauspielkarriere vor sich.
1: Ich bin auf To Catch a Predator nicht durch die Sendung selbst aufmerksam geworden, sondern durch eine Parodie darauf in der Animationsserie South Park. Und ich dachte, das würde einen wirklich interessanten Film ergeben. Was passiert, wenn man eines der düstersten Themen der Menschheit in Unterhaltung verwandelt?
2: Also, du spielst einen 13-Jährigen.
3: Ist für eine Probe noch Zeit?
2: Wir nehmen das sofort auf.
4: Komm rein.
2: Sie werden es lieben.
1: Der Grund, warum ich das alles so faszinierend finde, Chris Hansen weiß zunächst nicht, worauf das alles hinausläuft. Es ist so etwas wie eine Verwandlung. Und an einem Punkt merkt er dann, dass er diese Show als Waffe nutzen kann.
5: Neuer Sendeplatz. To Catch a Predator, 21 Uhr. Primetime.
6: Wir werden größer als Lost! Wir werden größer als Lost!
0: Sensationslust und Quotengier. Primetime schockiert. Aber leider rücken die medienkritischen Aspekte zunehmend in den Hintergrund. Es bleibt die unstillbare Lust aller Beteiligten nach Macht.
7: Ich verstehe nicht, was ich hier tue.
8: Was du hier tust, ist mehr als Theater zu spielen. Wir befreien die Welt von einem uralten Übel.
0: Robert Pattinson war bei Primetime auch als Produzent beteiligt. Ein Hollywood-Star, der seine Popularität immer wieder auch für gewagte und ambitionierte Projekte nutzt.
9: Fast 100 Jahre hat Erich Kästners Kinderbuch Emil und die Detektive auf dem Buckel. Als es 1929 erschien, galt es als bahnbrechend. Nicht nur, weil Kästner verschiedene Berliner Milieus porträtierte, sondern weil es damals einfach nicht üblich war, dass Kinder so selbstbewusst die Dinge in die eigene Hand nehmen. Eine Neuverfilmung hat das Werk damit allemal verdient und die liefert nun Regisseur David Dietl. Ob seine Version auch heute noch Kinder in ihren Bann zieht, muss sich aber erst noch zeigen.
10: Ich habe gehört, es geht nach Berlin.
11: Mhm. Pass gut drauf auf, sind über 1000 Euro.
12: Doch schon im Zug treffen sich
13: Max Grundeis
12: und
11: Emil.
12: Emil Tischbein.
13: An deiner Stelle würde ich gut aufpassen.
12: Denn schon jetzt sollte wohl fast jedem klar sein, was als nächstes passiert.
11: Mir wurde mein Geld geklaut.
14: Dann müssen wir die Polizei rufen.
11: Nein, das geht nicht. Weil ich zu Hause Mist gebaut habe.
12: Emil trifft in Berlin auf viele neue Freunde. Und gemeinsam versuchen sie, den Dieb und Betrüger Max Grundeis dingfest zu machen.
11: Der Typ ist ein Profi. Also müssen wir es auch profimäßig angehen. Wie Detektive.
15: Und Detektivinnen.
16: Ich hasse Kinder.
12: Die altbewährte Geschichte von Erich Kästners, Emil und die Detektive.
17: Mensch, Berlin ist doch riesig. Und Emil, der kennt sich da ja nie aus.
18: Er hat ja eine ganze Bande von Detektiven.
12: Detektivinnen. Ja, schon klar. Schließlich muss auch die inzwischen 9. Verfilmung der Stoffs mit der Zeit gehen.
19: Oh shit, ich hab Downtime. Ich kann das hacken. Dauert aber einen Moment.
20: Oder nichts, Moment. Der Typ ist gleich wieder zurück.
12: Das gelingt erstaunlich gut.
21: Alter, das war Saide.
12: Ohne sich dabei zu weit vom Original zu entfernen.
22: Jetzt zählt's.
12: Flott inszeniert mit perfekt gecastetem Schauspielnachwuchs.
23: Was ist los, Kindergartenausflug oder was?
24: Nein, das sind meine Freunde.
12: Und der Beweis, dass die Story über Freundschaft und Zusammenhalt auch nach fast 100 Jahren noch immer bestens funktioniert. Für Kinder wie Erwachsene.
25: Was willst du?
24: Das, was er hat.
25: Du willst doch so?
24: Oh, Digga, ich hab Pubertät.
25: Ja, offensichtlich.
12: Heißt durchaus sehenswert.
26: Jetzt lief das super, oder?

Guten Tag, hier ist die Tagesschau in 100 Sekunden. Entscheidung über Olympiabewerbung gefallen. München ist der deutsche Kandidat für die Olympischen und Paralympischen Spiele 2036, 2040 oder 2044. Die bayerische Landeshauptstadt setzte sich auf der außerordentlichen Mitgliederversammlung des Deutschen Olympischen Sportbunds in Baden-Baden gegen die Region Köln-Rhein-Ruhr durch. Kiel ist Segelstandort der deutschen Olympiabewerbung. Bundesweiter Aktionstag des Deutschen Gewerkschaftsbundes. Der DGB hat in 15 Großstädten zu Protesten gegen die Sozialpolitik der Bundesregierung aufgerufen. Die Gewerkschaften wollen nach eigenen Angaben ein Zeichen setzen für einen starken Sozialstaat, sichere Arbeitsplätze und den Schutz von Arbeitnehmerrechten. Kundgebungen gibt es unter anderem in Frankfurt am Main, Hessen, Hamburg, Leipzig und Nürnberg. Papst setzt Frankreich-Besuch fort. Als Höhepunkt hat Leo XIV. Im Stadtzentrum von Paris eine große Messe mit 700.000 Teilnehmerinnen und Teilnehmern abgehalten. Sie fand auf dem Place de la Concorde

0: Concordstadt, einem der größten Plätze von Paris. Das Oberhaupt der katholischen Kirche besucht morgen noch den Wallfahrtsort Lourdes und am Montag Metz in Lothringen. Trump lehnt iranischen Friedensvorschlag offenbar ab. Das Wall Street Journal berichtet, der US-Präsident sei skeptisch und gehe davon aus, Iran nach den US-Zwischenwahlen im November wieder anzugreifen. Auf eine offizielle Antwort wartet Teheran noch. Der iranische Vorschlag sieht vor, die Straße von Hormus wieder zu öffnen, unter der Bedingung, dass die USA Sanktionen aufheben. Starke Überschwemmungen in Bangkok. Die lokalen Behörden haben in allen 50 Bezirken der thailändischen Hauptstadt den Katastrophenfall ausgerufen. Grund sind anhaltende Regenfälle. Seit vorgestern sind laut dem Gouverneur der Region fast 300 Liter Regen pro Quadratmeter gefallen. Das Wetter? Morgen im Süden meistens ungehinderter Sonnenschein. Auch sonst neben meist lockeren Wolkenfeldern vielfach Sonne und überall trocken. Höchstwerte 18 bis 31 Grad. Das war das Aktuellste für diese Stunde. Die nächsten Nachrichten auf Tagesschau 24 gibt es um 17 Uhr. Bis dahin zeigen wir eine Reportage über Rettungsmaßnahmen für Seegras vor der Küste der Balearen. Bis später.
1: Egal wie groß, mächtig oder reich. Die Seegrasretter von den Balearen sind unerschrocken.
2: You see the black spot?
3: Sehen Sie die schwarzen Flecken da im Meer?
2: You're destroying the Posidonia.
3: Ihre Ankerkette liegt im Seegras. Sie zerstören mit ihrer Kette das Seegras.
1: Die schwarzen Flecken im Meer sind Seegraswiesen und die sind bedroht.
4: Das ist jetzt die zweite Verwarnung. Als nächstes kriegen Sie eine Strafe.
5: Ich rufe jetzt die Zentrale an. Wir haben hier vier Katamarane, die zusammen unterwegs sind. Ich schicke dir gleich die Daten. Die Boote sind so, was schätzt du? So um die 20 Meter lang. Sie sind nicht sehr kooperativ. Wir können sie über das Tracking-System verfolgen und an ihnen dranbleiben.
1: Die Anker von Booten und Yachten zählen zu den größten Feinden des Seegrases. Das Neptungras Posidonia oceanica steht in den balearischen Gewässern unter Naturschutz. Aus gutem Grund. Es ist ein echter Klimaretter. Es speichert weit mehr Kohlenstoff als jeder Wald an Land, ist Sauerstoffproduzent und Filteranlage. Die Seegraswiesen sind außerdem die Kinderstube von Fischen und anderen Meerestieren. Die Lunge des Mittelmeers werden die Seegraswiesen auch genannt. Seit 2017 sind rund um die Balearischen Inseln Überwachungsboote im Einsatz, mittlerweile 19. Sie kontrollieren, ob Yachten im Seegras ankern. Marcial Bardolet-Richter koordiniert den Posidonia-Überwachungsdienst des Balearischen Umweltministeriums. Marcial ist Mallorquiner. Er liebt die Insel und vor allem das Meer. Einer seiner Lieblingsplätze ist ein Aussichtspunkt in der Nähe seines Heimatdorfs.
5: Wir sind hier im Tramuntana-Gebirge. Pinienwälder, so weit das Auge reicht. Wir haben davon 800 Quadratkilometer auf den Balearen. Aber der Wald endet nicht, wo das Meer anfängt, sondern er geht weiter. Wir haben nämlich auch einen riesigen Meereswald, der 630 Quadratkilometer groß ist. Unsere Mission ist es, diesen Meereswald zu erhalten. Nicht nur auf den Balearen, sondern im gesamten Mittelmeer. Denn es ist eine Pflanze, die hier überall vorkommt. Wir müssen den Menschen vermitteln, wie wichtig sie ist. Ich fühle mich verbunden mit dem Seegras und es ist meine Lebensaufgabe, es zu erhalten.

0: Buenos días.
1: Buenos días.
0: ¿Qué tal? ¿Cómo estáis?
2: Wie geht's euch?
3: Na gut, ich bin bereit für die Patrouille.
2: Wie sieht's mit dem Wellengang aus?
3: Ein bisschen unruhig, aber okay.
4: Martial weist heute einen neuen Kapitän in die Aufgaben des Überwachungsdienstes ein. Oscar hat bis jetzt als Fischer auf Mallorca gearbeitet. Ein harter Job mit ungemütlichen Arbeitszeiten. Er wollte aber unbedingt auf dem Meer bleiben, denn das liebt er genauso wie sein neuer Chef.
2: Wir rufen mal die Zentrale an, ob heute irgendwas los ist.
4: Martial und sein Überwachungsteam verstehen sich nicht als Polizisten auf dem Meer, die Strafzettel verteilen, sondern eher als Aufklärer und Bewusstmacher. Die Patrouillenboote fahren in der Hauptsaison täglich ihre Runden. Gleich zu Beginn ihrer Tour treffen Martial und Oscar auf eine Luxusjacht, die ziemlich nah an der Küste vor Anker liegt. Ob im Seegras, wird jetzt kontrolliert.
2: Dieser Trichter hat eine Glasfront und so können wir den Meeresgrund sehen. Der Anker hier ist okay, wir müssen aber die Lage des Ankers und der Kette bestimmen. So eine Kette ist sehr schwer und sie wirkt dann am Meeresboden wie eine Guillotine.
4: Diese Bilder einer Meeresschutzorganisation machen deutlich, dass nicht nur der Anker, sondern eben auch die Kette das Seegras zerstören kann.
3: Hallo, wie geht's? Wir machen eine kleine Kontrolle.
2: Es sieht alles gut aus, aber wir wollen es trotzdem kontrollieren.
3: Alles okay. Schönen Tag euch. Ja, sah mir nach einem Deutschen aus. Sprach aber echt gut Spanisch.
4: Zehntausende Yachten tummeln sich im Sommer vor den Balearen. Zumindest einige kann man über eine App ausfindig machen.
2: Die App sagt, alles gut.
4: Das Seegras vor den Balearen ist vollständig kartografiert. Alles, was hier grün markiert ist, sind Posidonia-Wiesen. Mit viel Aufwand wurde jede einzelne Wiese ausgemessen.
2: Diese rosa Punkte hier zeigen, wo Boote in den Küstenbereichen liegen. Wir müssen nun entscheiden, welche wir kontrollieren, also welche im Posidonia ankern könnten. Zum Beispiel das hier. Das ist auf jeden Fall im Posidonia. Ja, da müssen wir sofort hin.
4: Hunderte Boote werden täglich allein vor Mallorca kontrolliert. Im gesamten Balearengebiet gab es 2024 130.000 Kontrollen.
3: Ja, ist in Posidonia.
4: Das Boot liegt samt Kette und Anker mitten in einer Seegraswiese. Was das anrichten kann, sieht man hier. Andere Schiffe haben schon meterlange Schneisen hinterlassen.
2: Kann ich mit dem Skipper sprechen? Ah, das sind Sie. Wir haben hier eine Seegrasverordnung. Wir versuchen, das Seegras zu schützen. Das ist sehr wichtig. Sie können das Seegras von Ihrem Boot aus sehen. Das sind die dunklen Stellen im Meer. Es ist eine Pflanze. Und es ist verboten, darin zu ankern. Bitte finden Sie einen anderen Platz. Es gibt verschiedene Apps, die Ihnen helfen können, richtig zu ankern. Ich kann Ihnen da gerne welche empfehlen. Sie wussten es nicht besser und das ist Ihr erster Verstoß. Aber bitte ankern Sie ab jetzt besser. Beim zweiten Mal bekommen Sie eine Strafe.
4: An einigen Küstenabschnitten Mallorcas ist das Ankern strikt verboten. Es gibt aber eine Alternative. Ökobojen, an denen man kostenpflichtig festmachen kann.
2: Es gibt etwa 300 Bojen hier. Und in ein paar Jahren werden wir um die 500 bis 600 Bojen haben. Wir verbieten das Ankern, haben aber eine Lösung gefunden. So können die Menschen hier trotzdem das Meer genießen.
4: Es ist nicht leicht, den Wünschen der Touristen gerecht zu werden und gleichzeitig die Natur zu schützen. Aber Ökobojen und Kontrollen scheinen zu helfen. 2024 ankerten hier 7.000 Boote im Seegras. Zwei Jahre vorher

0: waren es noch doppelt so viele. Der Rückgang des Seegrases beeinflusst auch den Fischreichtum im Mittelmeer. Denn die Posidonia-Wiesen sind Kinderstube, Nahrungsquelle und Rückzugsort der Fische. Auf dem Fischkutter Amador treffen wir Oskar wieder. Heute, an seinem freien Tag, hilft er den ehemaligen Kollegen. Fischen ist seine Leidenschaft und die vergeht nie. Auch wenn er jetzt Posidonia-Wächter ist, das Meer ist einfach sein Ort.
1: Jetzt bin ich nur noch Sportfischer. Berufsfischer darf ich nicht mehr sein, weil ich ja bei der Posidonia-Überwachung arbeite. Du kannst nicht beides sein.
0: Die Fischer sind seit 4 Uhr unterwegs, wie jeden Morgen. Das war bis vor kurzem auch der harte Alltag für Oskar. Zweimal 1,5 Kilometer Netz einholen, immer in der Hoffnung auf einen guten Fang.
2: Gestern haben wir 25, 30 Sorten Fisch gefangen. Heute läuft es nicht ganz so gut.
0: Das Mittelmeer war noch nie so warm wie in diesem Sommer. Die Fangquote hat das aber bisher noch nicht wirklich beeinflusst, sagen die Fischer. Auch wenn es heute auf der Amador mal nicht so gut läuft.
2: Guten Fang euch! Also wir sind schon voll.
1: Dieser Fisch hier paart sich normalerweise im August. Aber durch den Klimawandel und weil das Meerwasser so warm ist, paaren sie sich jetzt schon im Juli. Das sollte normalerweise so nicht sein.
0: Der Klimawandel macht auch dem Seegras zu schaffen.
2: Also Oskar, erklär mir das jetzt nochmal mit dem Posidonia-Seegras.
1: Also das Posidonia ist so eine Art Wasserfilter und es gibt viel Sauerstoff ins Wasser ab. Es ist ein Wald im Meer.
2: Okay, verstehe. Wir fischen nicht in Posidonia-Gebieten. So weit draußen ist kein Posidonia.
1: Das Posidonia-Seegras ist wichtig für die Fischer. Da wachsen viele Fischarten auf, die dann wieder gefischt werden können.
0: Oskar will kein Besserwisser sein. Aber so ein bisschen Aufklärung bei seinen Fischerfreunden macht ihm Spaß. Am nächsten Tag ist er wieder auf dem Überwachungsboot unterwegs. Mit Martial holt er eine Gruppe Wissenschaftler ab, die auf Mallorca Seegraswiesen renaturieren. Martial unterstützt im Kampf gegen das Posidonia-Sterben auch Meeresschutzprojekte. Met Gardens ist so eine Organisation. Meeresbiologen und Ozeanologen haben sie gegründet. Sie wollen die zerstörten Lebensräume im Mittelmeer wiederherstellen. Einer der Wissenschaftler erklärt Oskar das Einsatzgebiet und den Tagesablauf. Martial fährt die Gruppe zu einem Unterwassergarten, den sie neu gepflanzt haben. Heute wollen sie ihn auf seine Qualität und Dichte überprüfen. Es geht zu einem der schönsten Küstenabschnitte Mallorcas, zum Kap Formentor.
3: Okay, lass uns da reinfahren. Können wir dort mit dem Boot stehen bleiben, um auszuladen?
0: Laura leitet heute die Monitoring-Aktion. Sie ist gespannt, wie sich die Seegraswiese entwickelt hat. Die Ozeanologin freut sich auf den Tauchgang. Ein bisschen ärgert sie sich aber auch, denn die ganze Logistik könnte wesentlich unkomplizierter sein.
3: Es gibt einen öffentlichen Parkplatz, der ist aber viel zu weit weg für das ganze Equipment. Hier gibt es auch einen privaten Parkplatz. Die erlauben uns aber nicht, da zu parken. Deswegen sind wir Martial sehr dankbar.

0: dankbar, dass er uns hierher gebracht hat.
1: Ziemlich unverständlich, dass die Eigentümer nicht kooperieren, finden die Naturschützer.
0: Es ist völlig verrückt. Wir reparieren denen hier ihren Unterwassergarten. Das macht doch keinen Sinn, dass sie uns nicht helfen. Gleichzeitig machen die hier auf Nachhaltigkeit. Das widerspricht sich doch total. Also hier ist zum Beispiel eine Posidonia-Lücke. Und hier ist alles voller Posidonia. Je näher wir dran sind, desto besser.
1: Das Briefing macht Laura auf der Mole. Die Abläufe müssen an Land genau besprochen werden, denn unter Wasser ist die Kommunikation schwierig.
0: Unser Einsatzgebiet ist da hinten bei der Boje. Vor 3, eigentlich 2,5 Jahren haben wir mit der Wiederaufforstung von Posidonia in diesem Gebiet angefangen. Bei dem heutigen Monitoring schauen wir jetzt auf 3 Dinge. Die lineare Bedeckung, die Dichte des Seegrases auf 25 Metern Länge und die Mikrodichte.

0: Hier kämmen wir das Posidonia sozusagen. Wir zählen tatsächlich die einzelnen Grashalme. 1, 2, 3, 4, 5. Also hier zähle ich 55 Grashalme. Wir zählen in 23 dieser Vierecke das Seegras und rechnen alles zusammen. Das ergibt die Dichte pro Quadratmeter. So können wir den Zustand der Seegraswiese bestimmen. Das machen wir jedes Jahr, immer im Juli. Wir schauen uns zur Kontrolle auch immer die natürliche Posidonia-Wiese neben der aufgeforsteten Fläche an.
1: Fast 5 Stunden arbeiten Laura und ihr Team unter Wasser. Das reimplantierte Seegras wächst. Und schon reagiert die Natur. Seegras ist ein echtes Multitalent. Auf den Posidonia-Blättern wächst sogar Sand.
2: Ein Großteil des Sandes der Balearen stammt von winzigen Meeresorganismen, den Foraminiferen. Die bilden den Ursprung des charakteristischen weißen Sandes der Balearen. Man sieht förmlich die Mikroorganismen auf dem Blatt. Hier erkennt man gut, dass das Blatt reift, es wird dunkler. Es wird von immer mehr Tierchen besiedelt, die sich davon ernähren. Und dann ist es schließlich braun. Diese Blätter sind es dann, die am Strand landen.

0: Viele Menschen denken, das hier sei Dreck, aber es ist ein organischer Teil des Ökosystems. Außerdem ist es auch Küstenschutz. Es schützt den Strand bei hohen Wellen, die im Herbst kommen. Der Sand wird also von diesem Gras hier beschützt. Es ist ein natürliches Werkzeug, um die Biodiversität zu schützen, die Küste wie auch den Sand. Wie ihr sehen könnt, wollen die Touristen den weißen Strand wie in der Karibik haben. Aber die Strände im Mittelmeerraum haben nun mal einfach dieses Seegras. Wir Mallorquiner lieben es, gemütlich auf diesem Gras zu sitzen.
1: Die Monitoring-Ergebnisse teilen die Unterwassergärtner nach der Auswertung mit Martial. Man schätzt sich und man hat ein gemeinsames Ziel. Und Oscar ist jetzt auch voll angekommen in der Seegrasrettergemeinschaft. Insgesamt hat Met Gardens 3 Renaturierungsprojekte auf Mallorca. Eines davon ist die Bucht von Porto Colom. Viele Einheimische kommen zum Baden und Sonnen hierher. Das war mit ein Grund für die Wahl dieser Bucht. Die Unterwassergärtner wollen die Bevölkerung mit einbinden. Laura wird heute Seegras einpflanzen.
2: Wir suchen Fragmente aus, deren Blätter horizontal verlaufen. Sie müssen aus diesem horizontalen Ausläufer sowie aus einigen weiteren vertikalen Teilen bestehen. Wir müssen sicherstellen, dass die Fragmente gesunde Wurzeln haben und insgesamt in einem guten Zustand sind. Die Stücke, die wir nutzen, sind zum Beispiel durch Stürme ausgerissen worden. Wir nehmen also Seegrasmaterial, das schon zerstört wurde, und geben dem ein zweites Leben.
1: Das Wiederaufforstungsareal in Porto Colom ist 75 Hektar groß. Tausende Seegrasfragmente sind hier bereits in den Meeresboden eingepflanzt worden.
2: Wir pflanzen das Posidonia-Fragment ein, indem wir ein kleines Loch graben und die Pflanze dann mit einer Klammer im Meeresgrund befestigen. Damit verhindern wir auch bei starkem Wellengang, dass es sich wieder löst.

0: Hier können sich jetzt die Wurzeln entwickeln und sich dann auf natürliche Weise im Boden verankern. Und dann beginnt das Wachstum. Das Posidonia-Seegras ist eine sehr stabile Pflanze, aber auch sehr langsam im Wachstum. Man muss Geduld haben. Einer der Gründe, warum wir diesen Ort hier ausgewählt haben, neben den rein ökologischen Gründen, ist der soziale Aspekt. Das hier ist ein Ort, wo die Leute uns sehen. Denn die Restaurierung ist sehr schwierig. Es muss Bewusstsein dafür geschaffen werden. Wenn wir hier arbeiten, kommen die Leute und fragen uns, was wir hier machen. Deswegen sind wir auch hier in Porto Colom.
1: Laura wird nicht müde, über das Posidonia zu sprechen. Kinder für ihre Arbeit zu begeistern, ist ihr besonders wichtig.
0: Was diese Pflanzen machen? Sie nehmen das Kohlendioxid auf und halten es in der Pflanze. Deshalb ist Posidonia sehr wichtig. Außerdem leben auf den Blättern ganz viele kleine Lebewesen. Die sind Teil der Nahrungskette. Wir wollen mit diesem Projekt erreichen, dass die Qualität des Wassers wieder besser wird. Damit das Wasser nicht trüb, sondern sauber ist und wir alle zufrieden sind.
1: Die Kinder der Balearen, findet Laura, spielen eine große Rolle beim Schutz des Seegrases. Nachhaltigkeit funktioniert nur über Generationen hinweg. Auch vor Formentera, der kleinsten Baleareninsel, werden Kinder an die wichtige Ressource herangeführt. Hier liegt die größte zusammenhängende Seegraswiese des Mittelmeers. Sie ist UNESCO-Weltnaturerbe.
0: Da ist das Seegras. Mach mal den Trichter rein.
1: Daisy Aguilera war 2017 die erste Posidonia-Wächterin auf den Balearen. Daisy war 3 Monate alt, als sie mit ihren Eltern nach Formentera zog. Die Insel ist ihre Heimat und sie tut alles dafür, sie zu erhalten. Für die Meeresbiologin steht der Schutz des Posidonias an erster Stelle.
0: Hast du es eilig? Die filmen uns hier gerade.
1: Daisy kennt das Meer vor Formentera in- und auswendig. Sie sieht mit großer Sorge, wie der Bootstourismus immer stärker zunimmt. Formentera ist einer der attraktivsten Anlaufpunkte für Yachten im Mittelmeer. Ob Superstars oder Normalos, jeder will mit seinem Boot vor der Insel ankern. Im August 2024 kenterten wegen eines heftigen Orkans Dutzende Boote vor der Küste. Nach und nach wurden die Yachten geborgen. Eine liegt aber immer noch hier.
0: Es ist traurig, dass das hier die größte touristische Attraktion im Naturpark Ses Salines ist. Jeder will ein Foto machen und auf das Boot steigen, um ein Souvenir mitzunehmen. Dieses Boot liegt jetzt schon seit einem Jahr hier. Hier ist es etwa 1 Meter tief. Das Ruder liegt auf dem Felsen. Aber weiter vorn sehen wir Posidonia. Die Bergung des Schiffes wird sehr wahrscheinlich einiges zerstören. Es wird Jahre brauchen, um das wieder aufzuforsten. Es gibt Studien, die zeigen, dass Posidonia nur 1 Zentimeter pro Jahr wächst. Und hier haben wir etwa 50 bis 60 Quadratmeter Posidonia.
1: Als Gegenbewegung zum ständig wachsenden Yachttourismus hat Daisy mitten im Naturpark Formenteras ein Start-up gegründet.
0: Die Idee ist, nachhaltigen Wassersport zu fördern. Bewusster Wassersport im Einklang mit der Umwelt, die uns umgibt. Also mit dem Meer. Nach und nach vermitteln wir das all den Menschen, die aus der ganzen Welt hierher kommen. Das hier ist der perfekte Ort, um diese Idee weiterzuentwickeln. Also dass nachhaltige Aktivitäten das Posidonia-Seegras schützen. Du kannst das hier nehmen. Und dir gebe ich ein Paddel.
2: Go for it.
0: Ich habe überall gearbeitet. Ich war auf den Überwachungsbooten, in der Politik, in der Beratung. Aber genau hier will ich sein. Auf dem Meer. Sehen, was hier passiert. Ideen entwickeln. Eine Aktivistin sein. Alles, was ich heute bin, hat mir diese Insel gegeben. Und jetzt möchte ich ihr etwas zurückgeben.
1: Auch wenn Daisy nicht mehr für den Posidonia-Überwachungsdienst arbeitet, hält sie die Augen offen. Sie hat ein Gespür für falsches Ankern. Und die große Yacht fällt ihr direkt auf.
0: Sie zerstören mit ihrer Ankerkette das Seegras. Sehen Sie das schwarze Wasser? Und das weiße Wasser? Er sagt, dass er nicht wusste, dass auch die Kette das Seegras beschädigen kann. Er wird seine Position ändern. Er ist kooperativ. Sehr gut.
1: Immer wieder ansprechen, immer wieder aufklären. Das ist kein Kleinkram, sagen die Seegrasretter. Denn vorzubeugen ist viel einfacher, als zerstörte Gebiete jahrelang wieder aufzuforsten.
0: Die Zahl der Boote, die in diesem Naturpark liegen, ist viel zu groß. Das hier ist ein Gebiet mit 37 Ökobojen. Aber dafür sind hier viel zu viele Yachten. Hunderte. Mit Riesenankern, mit viel Treibstoff, mit motorisiertem Wassersportequipment, Jetskis, lauter Musik. 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Ich denke, wenn wir so weitermachen, wird Formentera am Erfolg sterben. So wie wir das in Venedig sehen. Der

Tourismus wird diese Insel versenken, wenn wir sie weiter mit Booten, Autos und Menschen überfluten. Man muss etwas tun. Jetzt.

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0: Guten Tag, willkommen bei Tagesschau 24. Zum zweiten Mal hat Bundesinnenminister Dobrindt zu einer Migrationskonferenz eingeladen. 17 seiner europäischen Amtskollegen sind nach München gekommen, um dort weitere Schritte in der sogenannten Migrationswende in Europa zu besprechen. Schwerpunkte sind unter anderem die Stärkung der europäischen Außengrenze sowie die Beschleunigung von Rückführungen aus Europa. Johannes Reich hat in München 17 europäische Innenminister in München versammelt. Das klingt nach einem großen Aufschlag. Ist es auch einer?
1: Naja, nur bedingt, wenn man überlegt, dass sie nur 3 Stunden gemeinsam wirklich debattieren. Aber insgesamt soll natürlich hier ein Signal davon ausgehen, dass man eben bestrebt ist, eine Migrationswende in Europa voranzutreiben und dass eben nicht eine kleine Minderheit von Staaten das möchten, sondern die Mehrheit. Wir sind zahlenmäßig 14 der 27 EU-Staaten hier vertreten, darunter die großen Länder neben Deutschland, Frankreich, Polen und Italien und eben mehrere kleine EU-Länder sowie auch mehrere Nicht-EU-Länder. Das sind die Innenminister aus der Schweiz, Liechtenstein und auch aus Großbritannien da. Man zeigt sozusagen, es ist eine Phalanx, es ist eine Mehrheit, die jetzt geschlossen einen restriktiveren Migrationskurs in Europa möchte.
0: Was wurde oder wird denn im Detail besprochen?
1: Genau, die Minister diskutieren momentan noch. Also zum einen geht es um einen neuen Migrationskrisenmechanismus, den die EU in Kraft treten möchte. Und zwar geht es einfach darum, dass bei solchen Situationen wie in Ceuta, wo eben plötzlich ein größerer Ansturm von Migranten an einer EU-Außengrenze passiert, dass da eben neue feste Regeln greifen. Das ist vorgesehen für den Fall, dass es nicht eben aus einer humanitären Notsituation heraus passiert, sondern, wie eben die Minister hier schon geschildert haben, aus einem geplanten Versuch, teilweise durch Schlepper organisiert oder durch Fehlinformationen, dass dann eben die Grenzbeamten richtig reagieren, dass es nicht zu Asylverfahren kommt, sondern zu schnellen Rückführungsverfahren. Und Bundesinnenminister Alexander Dobrindt stellt sich auch eine schnelle Eingreiftruppe von Frontex vor, die eben innerhalb von 24 Stunden dann in dieser Situation auch hilft und mit Rückführungen vollzieht. Das ist der eine Punkt. Der andere Punkt ist natürlich die Return Hubs, die sogenannten Rückführungszentren, die die Europäische Union plant in Drittländern außerhalb der Europäischen Union, die eben noch nicht existieren. Aber es ist dieser Wunsch da. Wir kennen dieses Modell ja aus einzelnen Fällen, die schon probiert, Länder, die es schon versucht haben, Großbritannien in Ruanda oder auch Italien mit Albanien. Und man ist aber hier zuversichtlich, dass die EU-Länder das jetzt gemeinsam schaffen können, dass solche Rückführungszentren installiert werden. Noch ist nicht ganz klar, wo das sein wird. Man sei in Verhandlungen. Deshalb berät auch hier die Core Group, die Kerngruppe von 5 EU-Staaten, die das vorantreibt, rund um Deutschland, dass man hier in Verhandlungen ist mit Ländern wie Ruanda zum Beispiel, um gegen Ende des Jahres hier ein neues Abkommen zu schließen, um eben Menschen, die ausreisepflichtig sind, dann dorthin zu bringen und vielleicht sogar auch in Transitländer, von Transitländern aus dann in solche Zentren, also Transitländer wie Serbien, wo dann eben manche Migranten dann verharren, bevor sie dann weitergebracht werden. Ja, und ansonsten geht es auch noch um ein neues Mandat für Frontex. Es soll erweitert werden. Frontex, die Grenzschutzbehörde, soll ausgebaut, erweitert werden zu einer Rückführungsbehörde, wo sie bisher eben nur geholfen hat, dass sie auch für Rückführungen auch im größeren Stil zuständig ist.
0: Deutschland zeigt sich im Vergleich zu früheren Jahren ja zurückhaltender, was die Aufnahme von Menschen aus anderen Ländern betrifft. Wie kommt das denn bei den anderen Innenministerinnen und Ministern Europas an?
1: Ja, man muss sagen, die Mehrheit der anderen EU-Länder ist erleichtert, dass Deutschland eben mit diesem Kurs jetzt mitgeht. Der Migrationskommissar der EU, Magnus Brunner aus Österreich, hat vorhin hier gesagt, Deutschland hat eine führende Rolle. Es ist natürlich klar, dass eine größere Reform einer Politik, wie jetzt hier in dem Fall der Migrationspolitik, ja eigentlich nur möglich ist, wenn der größte Geldgeber der EU und auch das größte Mitgliedsland aktiv einen solchen Prozess auch unterstützt. Und deswegen ist hier großes Erleichterung da, dass Deutschland seine Migrationspolitik nach vielen Jahren, die anders gelaufen ist, jetzt eben auch restriktiver angeht.
0: Wie soll es nach diesem heutigen Tag nun weitergehen?
1: Ja, schon kommende Woche treffen sich dann alle EU-Innenminister am 1. Oktober in Luxemburg und werden dort dann über die Details, die hier besprochen worden sind, auch beraten. Es ist ja so, dass es auch noch viele Probleme gibt, obwohl es ein Rückführungsabkommen gibt seit Juni diesen Jahres, das eben verabschiedet worden ist vom EU-Parlament, dass manche Sachen einfach noch nicht gut funktionieren, zum Beispiel das Fingerabdrucksystem Eurodac, das eben eigentlich auch schon seit mehr als 3 Monaten modernisiert in Kraft getreten ist. Es scheint noch nicht zu funktionieren. Zumindest hat in Deutschland das Bundesamt für Migration und Flüchtlinge von Juli und August an 9.000 Einreisen verzeichnet von Migranten und 7.000 davon hatten eben noch keinen Fingerabdruck in diesem System. Also es scheint bei anderen EU-Ländern noch nicht angewandt zu werden. Darum soll es natürlich auch gehen, solche technischen Sachen. Und dann wird man sehen, wie man weiterkommt, ob auch Einigkeit im Kreis aller EU-Länder ist, dass man Frontex auch mehr Kompetenzen geben möchte. Dafür braucht Frontex auch mehr Personal, wenn es wirklich bei Rückführungen oder auch bei solchen Notfallsituationen dann auch eingreifen darf. Bisher geht es nicht. Und es ist auch noch nicht ganz klar, ob zum Beispiel Spanien mitzieht bei solch einer Maßnahme. Als EU-Außenland hat Spanien erst einen Monat nach den Vorfällen von Ceuta Frontex offiziell um Hilfe gebeten. Also es ist auch eine sozialistische Regierung, die eben da vielleicht einen etwas liberaleren Migrationskurs plant als die Minister, die hier sind. Da wird man sehen, ob man da Einigkeit dann im ganzen EU-Kreis findet.
0: Vielen Dank für diese Einordnung aus München. Johannes Reichert. Der Deutsche Gewerkschaftsbund hat für heute zum Protest gegen die Sozialpolitik der Bundesregierung aufgerufen. Wie hier in Frankfurt am Main finden in 14 weiteren deutschen Großstädten Kundgebungen statt. Die Gewerkschaften wollen mit dem bundesweiten Aktionstag ein Zeichen setzen für einen starken Sozialstaat, sichere Arbeitsplätze und den Schutz von Arbeitnehmerrechten, heißt es. US-Präsident Trump lehnt den jüngsten iranischen Friedensvorschlag offenbar ab. Das Wall Street Journal berichtet unter Berufung auf Regierungskreise in Washington, Trump sei skeptisch und gehe davon aus, Iran nach den US-Zwischenwahlen im November wieder anzugreifen. Auf eine offizielle Antwort wartet Teheran noch. Der iranische Vorschlag sieht unter anderem vor, die Straße von Hormuz wieder zu öffnen, unter der Bedingung, dass die USA Sanktionen aufheben. TikTok hat im Streit mit dem US-Bundesstaat Alabama im letzten Moment eine gerichtliche Auseinandersetzung vermieden. Alabama hatte beklagt, dass TikTok gezielt so gestaltet worden sei, dass Kinder süchtig danach würden. Im außergerichtlichen Vergleich einigten sich beide Parteien nun auf Zwangspausen nach 15 Minuten Nutzungszeit und strengere Alterskontrollen. Für Minderjährige werde die tägliche Nutzungszeit der Plattform außerdem auf 2 Stunden begrenzt. TikTok muss an den Bundesstaat mindestens 100 Millionen Dollar Strafe zahlen. In Äthiopien ist der

0: Äthiopiens. Am Mittwoch haben die Rebellen den strategisch wichtigen Flughafen der Regionalhauptstadt eingenommen. Seitdem wächst die Angst, dass ein Konflikt, der seit Jahren schwelt, wieder in einen offenen Bürgerkrieg ausbrechen könnte. In der Stadt versuchen Menschen panikartig Geld von ihren Konten abzuheben. Das Internet wurde abgeschaltet. Auf den Märkten versorgen die Menschen sich mit dem Nötigsten, um auf das Schlimmste vorbereitet zu sein. Erinnerungen werden wach an einen der schlimmsten Bürgerkriege dieses Jahrhunderts, als zwischen 2020 und 2022 schätzungsweise 600.000 Menschen den Kämpfen zwischen der TPLF und Regierungstruppen zum Opfer fielen. Gestern warnte die UN vor einem erneuten Ausbruch des Bürgerkriegs. Wir bleiben zutiefst besorgt über die fortdauernde Verschlechterung der Sicherheitslage im Norden Äthiopiens und die Ausweitung der Kämpfe an mehreren Fronten. Befürchtungen, die begründet sind, nachdem sich letzten Sonntag 7 Rebellengruppen aus verschiedenen Regionen zusammengeschlossen haben, um die Bevölkerung in ihrem Kampf gegen den Regierungschef zu vereinen. Abiy Ahmed ist der TPLF ein Dorn im Auge, nachdem sie in den Wahlen 2018 nach jahrzehntelanger Herrschaft die Macht an ihn verloren hatten. Noch haben seine Truppen nicht zurückgeschlagen, aber in Mekelle wächst die Angst vor einem Aufflammen eines Bürgerkriegs, der die gesamte Region am Horn von Afrika ins Chaos stürzen könnte.
1: Vom Süden und Südosten bis in die Mitte heute viel Sonnenschein. Im Norden und Nordwesten Sonne und dichte Wolken, vereinzelt regnet es etwas. Am Nachmittag erreichen die Wolken die nördlichen Mittelgebirge. Im Süden und im äußersten Norden verläuft die Nacht klar, überall bleibt es trocken, örtlich bildet sich Nebel. Heute am Tag steigen die Werte an auf 17 Grad an der Ostsee und 29 Grad im Breisgau. In der kommenden Nacht 15 Grad unter Wolken im Westen, 2 Grad in manchen Tälern im Südosten.
2: Die Behörden in Bangkok haben wegen schwerer Überschwemmungen den Katastrophenfall ausgerufen. Betroffen sind alle 50 Bezirke der thailändischen Hauptstadt. Seit vorgestern sind laut dem Gouverneur der Region fast 300 Liter Regen pro Quadratmeter gefallen. Einige Menschen mussten ihre Häuser verlassen und der Verkehr geriet an mehreren Stellen ins Stocken. Den Wetterdiensten zufolge soll es in Thailand noch bis morgen weiterregnen. Als Höhepunkt seines Frankreichsbesuchs hat Papst Leo XIV. Im Stadtzentrum von Paris eine große Messe mit 700.000 Teilnehmerinnen und Teilnehmern gefeiert. Das Oberhaupt der katholischen Kirche wurde vorher auf seiner Fahrt mit dem Papamobil über die Prachtstraße Champs-Élysées von einer riesigen Menschenmenge bejubelt. Die Messe fand auf dem Place de la Concorde statt, einem der größten Plätze von Paris. Und ich spreche jetzt mit meiner Kollegin Sabine Boland in Paris. Angemeldet hatten sich für die Messe bereits schon 600.000 Menschen. Wie war und wie ist denn die Stimmung?
3: Die Stimmung ist sehr andächtig, sehr feierlich. Im Moment läuft die Messe noch. Und ja, es hat sich quasi von jetzt auf gleich verändert, die Stimmung, weil vorher wurde dem Papst zugejubelt, es wurde laut gesungen, es wurde Papst Leo gerufen und sobald der Gottesdienst begonnen hat, wurde alles sehr, sehr feierlich und andächtig. Und es sind im Übrigen nach französischen Medien 700.000 Menschen zu dieser Messe an die Champs-Élysées und zur Place de la Concorde gekommen.
2: Wie wurde denn der Papst bisher in Frankreich empfangen?
3: Er wurde begeistert empfangen, das kann man nicht anders sagen. Er ist seit gestern hier und ist an allen Stellen, wo er war, bejubelt worden, sehr freundlich begeistert empfangen worden. Zum Beispiel gestern Abend im Stade de France hat er eine Messe mit 80.000 jungen Menschen, keine Messe, einen Gottesdienst, eine Andacht mit 80.000 jungen Menschen abgehalten. Und es war quasi eine Partystimmung, wie man sie sonst nicht unbedingt mit der katholischen Kirche vielleicht verbindet. Es war eine sehr, sehr gute Stimmung und viele sind einfach sehr, sehr glücklich, dass der Papst hier ist.
2: Welche Botschaften gibt denn der Papst den Französinnen und Franzosen mit auf den Weg?
3: Es ist eine Botschaft des Zusammenhalts, des Friedens und der Hoffnung. Und er hat auch ein ganz besonderes Thema im Gepäck sozusagen. Was suchen wir wirklich im Leben, war auch Thema seiner Predigt eben bei der Messe. Er sagt, begnügen wir uns mit materiellen Gütern, mit sofortiger Befriedigung, mit den vielen kleinen Götzen, die uns das Blaue vom Himmel versprechen, unser Herz aber leer lassen. Er spielt da an auf Social Media.

0: auf künstliche Intelligenz. Das ist eines seiner Hauptthemen, die er auch gestern immer wieder angesprochen hat. Künstliche Intelligenz, die Gefahren, die damit einhergehen, und Social Media, was vor allem junge Menschen davon abhält, sich miteinander zu beschäftigen und auf das eigene Herz zu hören. Das ist seine Botschaft an die Menschen hier.
1: Das klingt schon jetzt nach einem, objektiv auch gesagt, ziemlich gelungenen Besuch. Dennoch, das Verhältnis zwischen Frankreich und dem Vatikan gilt ja als nicht ganz spannungsfrei. Warum?
0: Das Verhältnis zwischen dem Präsidenten oder dem Staat Frankreich, ja, das gilt sicher nicht für die Bevölkerung, aber das Verhältnis des Staates Frankreich zum Vatikan oder zum Papst ist insofern gespalten, dass in Frankreichs Verfassung zum Beispiel das Recht auf Abtreibung verankert ist, und im August ist ein Gesetz verabschiedet worden, das das Recht auf Sterbehilfe zulässt. Und das ist natürlich nicht im Sinne des Papstes, nicht im Sinne der katholischen Kirche. Deswegen hat man im Vorfeld auch von Konflikten gemunkelt. Der Papst wollte zum Beispiel nicht, dass Präsident Macron ihm eine Führung durch die wiedereröffnete Kathedrale Notre Dame gibt, wollte auch kein Staatsbankett. Und Macron seinerseits ist nicht zu der Messe hier erschienen und auch zu keinem anderen der Gottesdienste.
1: Kirche und Staat werden in Frankreich streng getrennt. Lässt sich die Verehrung für den Papst in Frankreich einem klaren politischen Lager zuordnen?
0: Das würde ich nicht so sagen. Die Papstverehrung ist eher im katholisch-konservativen Milieu verankert, aber es lässt sich keinem politischen Lager insofern zuordnen. Es gibt auch einen Sozialflügel in der französischen katholischen Kirche, die sich mit Armutsbekämpfung, Migration und Umweltschutz beschäftigen. Also eher Themen, die im politisch Mitte-Links-Lager-Themen sind. Und der Papst hat auch selber ganz deutlich gemacht, dass er sich nicht politisch vereinnahmen lassen wolle.
1: Vielen Dank, Sabine Boland in Paris zum Papstbesuch. Auf dem Weg zu einer deutschen Olympiabewerbung ist die nächste Hürde genommen. Der Deutsche Olympische Sportbund hat heute entschieden, mit welcher Stadt er sich für die Sommerspiele 2036, 2040 oder 2044 bewerben wird. Gewonnen hat München. Die bayerische Landeshauptstadt konnte sich bei der Abstimmung in Baden-Baden gegen die Region Köln-Rhein-Ruhr durchsetzen. Kiel ist Segelstandort der deutschen Olympiabewerbung. Das wollen wir vertiefen mit meiner Kollegin Carina Dilk, die in Baden-Baden das Ganze verfolgt hat. München wurden etwas bessere Chancen zugerechnet als Köln-Rhein-Ruhr. Warum? Was gab den Ausschlag?
2: Ja, was konkret den Ausschlag am Ende gab, das ist gar nicht so klar. Auch der Ministerpräsident Bayerns, Markus Söder, konnte das im Nachgang auch gar nicht konkret formulieren. Aber womit München ganz klar gepunktet hat, ist das One-Village-Konzept. Kurze Reisezeiten, also dass man da wirklich alles sehr kompakt hat. Das hat auch der ehemalige Olympiasieger im Gewichtheben, Matthias Steiner, gesagt, dass das auch aus Athletenperspektive schön ist, Nähe, Emotionen da zu haben und natürlich auch die Strahlkraft Münchens international im Sportkontext und auch in puncto Nachhaltigkeit durch vorhandene Infrastruktur, die in München gegeben ist.
1: Mal noch ein bisschen konkreter, wie sollen die Spiele ausgestaltet sein?
2: Ja, das Herzstück wird der Olympiapark sein von 1972, von den Olympischen Spielen. Und ich habe es gerade schon gesagt, ein One-Village-Konzept, das bedeutet, dass innerhalb von dass sehr nah die Olympischen Spiele, dass da wirklich alles sehr nah am Olympiapark gibt. Es wird eine sozusagen olympische Wiesenfaschung geben durch die Theresienwiese. Da wird Beachvolleyball stattfinden am Schloss Nymphenburg. So sieht das Konzept das aktuell vor. Sollen die Dressurwettbewerbe stattfinden, also eine sehr besondere Bühne mit schönen historischen Wettkampfstätten.
1: Wie wurde denn das Ergebnis aufgenommen?
2: Ja, gerade bei den Unterstützern für München war der Jubel natürlich sehr, sehr groß. Aber es gab hier auch große Gesten, denn Hendrik Wüst, der Ministerpräsident NRWs, ist direkt rübergegangen zu Markus Söder, um ihm dann zu gratulieren. Und ich hatte das Gefühl, dass hier wirklich viel man zeigen wollte, dass man zusammensteht. Markus Söder hat auch gesagt, wir denken deutsch. Es wurde signalisiert, es geht hier um eine deutsche Bewerbung, um olympische und paralympische Spiele nach Deutschland zu holen. Und Markus Söder Söder, der Ministerpräsident Bayerns, hat auch gesagt, dass ihm die Knie ein bisschen gezittert haben. Also es wurde nochmal Respekt gezollt für die Bewerbung von Köln-Rhein-Ruhr.
1: Wann und wie entscheidet sich denn, für welches olympische Jahr sich München bewerben wird?
2: Ja, das war jetzt erst der erste Schritt, dieser nationale Zuschlag. Der Weg ist noch ein langer, also im Sportsprech zu bleiben, ein kleiner Marathon wird da noch auf München zukommen. Der nächstmögliche wäre 2036 die Spiele. Das wird erst 2029 entschieden, und zwar vom IOC. Bis dahin gibt es noch viele Gesprächsrunden und Dialoge, die geführt werden müssen. Das heißt, die erste Möglichkeit wäre 2036. Das wird aber erst 2029 vom IOC entschieden werden.
1: Wenn wir mal auf 2036 und die anderen Bewerber schauen, das sind Katar und Indien. Welche Chancen rechnet man sich denn gegen die beiden Länder aus?
2: Ja, Katar und Indien, gerade der asiatische Markt wäre für das IOC besonders spannend, um dann neue Märkte zu erschließen. Deswegen wäre aus strategischer Perspektive für den IOC sehr spannend, Asien als Kontinent. Deswegen wäre meine persönliche Einschätzung, dass gerade für 2036 die Chancen noch nicht allzu hoch stehen, dass man die Spiele dann nach München bzw. nach Deutschland holen kann. Da ist einfach dieser asiatische Markt für das IOC sehr, sehr spannend. Deswegen hat man sich aber auch dafür entschieden, nicht nur für 36 anzutreten, sondern auch 40, 44, um die Chancen zu erhöhen durch diese Mehrfachbewerbung.
1: Und wie geht es jetzt konkret weiter?
2: Jetzt werden erstmal sehr viele Gespräche geführt und die Konzepte noch verfeinert, finalisiert. Und da muss auch ein bisschen Gas gegeben werden, gerade wenn es um 2036 geht. Denn da wird im März, gibt es schon eine nächste Dialogphase. Bis dahin muss man finanzielle Garantien schon mal vorlegen und die Konzepte finalisieren. Das Interesse ist beim IOC bereits hinterlegt. Und dann gerade mit Ende 28 gibt es weitere Gespräche, nochmal rechtliche und finanzielle Sicherheiten, viele strategische Gespräche. Und dann könnte es 2029 mit einem Zuschlag klappen. Aber es werden noch viele Gespräche geführt und Diskussionen und vor allem Konzepte noch mal finalisiert.
1: Vielen Dank für diese Einordnung. Carina Dick aus Baden-Baden.
3: Mit ihrem letzten Spielfilm Western sammelte Regisseurin Valeska Griesebach reihenweise Preise ein und wurde erstmals nach Cannes eingeladen. Dort wurde ihr neuester Film, Das geträumte Abenteuer, nun auch ausgezeichnet. In beiden Werken begibt sich die Filmemacherin nach Bulgarien an den Rand der EU, den sie ein bisschen als den wilden Osten Europas inszeniert, mit archaischen Vorstellungen von Ehre und Recht. Western galt dabei vor 9 Jahren auch als Betrachtung männlicher Konfliktlösungsstrategien. In Das geträumte Abenteuer kommen nun die Frauen zu ihrem Recht.
4: Valeska!
5: Said!
6: Said und Valeska sehen sich nach vielen Jahren wieder. Eine Jugendfreundschaft.
5: Das gibt's doch nicht.
4: Was für eine Überraschung.
5: Und wie? Was machst du hier?
4: Ich bin geschäftlich hier. Und du?
5: Ich wohne und arbeite schon lange in Sofia, aber gerade bin ich hier bei Ausgaben. In Matuchina, an der Grenze.
4: Mir wurde mein Auto gestohlen.
5: Dein Auto wurde gestohlen?
4: Ja.
5: Komm mit nach Matuchina, dann kannst du es dir ansehen.
6: Das Dreiländereck von Bulgarien, Griechenland und der Türkei. Schauplatz des Dramas Das geträumte Abenteuer. Die unbeschwerte Wiedersehensfreude währt nur kurz. Said ist in krumme Geschäfte verwickelt.
7: Du bist also am Treibstoff interessiert?
4: Ich nehme dir 10 Tonnen Diesel ab, wie mit dem Jungen vereinbart. Aber ich habe ein kleines Problem. Ich habe nicht das ganze Geld dabei. Ich zahle die eine Hälfte jetzt. Und die andere Hälfte, wenn ich den Treibstoff abhole.
8: Ich glaube, es ist schon sehr besonders, da an der Grenze zu leben, weil da rollt echt eine dicke Kugel. Und letztendlich will natürlich auch jeder, und das kann ich total verstehen, auch in irgendeiner Form was von dieser Grenze abhaben, auch ein kleines Geschäft.
6: Im Mai gewann Das geträumte Abenteuer in Cannes den Preis der Jury. Wie schon in ihrem Erfolgsfilm Western blickt Griesebach auf Südosteuropa und drehte an Originalschauplätzen.
8: Dann sind wir nach Svilengrad gekommen, das ist eine kleine verschlafene Grenzstadt. ganz in der Nähe von Kapitan Andreovo. Das ist ein Grenzübergang und das war auch ein blinder Fleck. Das ist der größte Grenzübergang Europas, der zweitgrößte der Welt. Also auch für Europa eigentlich strategisch, politisch, ökonomisch ein ganz, ganz wichtiger Punkt.
5: Treibstoff, Schmuggel.
4: Eine Kleinigkeit, nichts Ernstes.
6: Viele leben und arbeiten hier am Rande der Legalität. Saids Pläne rufen bald den hiesigen Mafia-Paten auf den Plan.
4: Mir ist zu Ohren gekommen, dass ihr beide vorhabt, ein kleines Geschäft mit Treibstoff zu machen. Weißt du überhaupt, worauf du dich da einlässt?
9: Papa, der
4: Wind weht! Hey!
9: Guck mal!
4: Macht keine Geschäfte in diesem Gebiet. Sonst schalte ich euch beide aus.
9: Papa!
4: Na du?
8: Die Grenze hat mich so interessiert, zum einen auch als Genre, also als so ein abenteuerlicher Raum, den man auch aus der Literatur oder aus dem Kino kennt. Und dann aber auch als ganz realer, konkreter Ort im Heute dieser europäischen Außengrenze. Es gibt auch Leute, die sagen, in Bulgarien, die Wende hält für uns immer noch an.
6: Veska schlägt die Warnung des Paten in den Wind. Said verschwindet spurlos. Doch sie will mit Freundinnen das Dieselgeschäft durchziehen.
5: Also wenn dein Freund nicht mehr zurückkehrt, übernehmen wir das Geschäft.
6: Griesebach drehte mit Laiendarstellern. Das verleiht dem Film Authentizität. Fast dokumentarisch erzählt das geträumte Abenteuer von der Suche nach einem besseren Leben, von Solidarität und Freundschaft. Ein spannender, unmittelbarer Blick auf einen Fleck Europas, den es so nur selten im Kino gibt.
4: Alles hat seinen Preis, Mädchen.
10: Hau ab! Hau ab!
3: Fast 100 Jahre hat Erich Kästners Kinderbuch Emil und die Detektive auf dem Buckel. Als es 1929 erschien, galt es als bahnbrechend. Nicht nur, weil Kästner verschiedene Berliner Milieus porträtierte, sondern weil es damals einfach nicht üblich war, dass Kinder so selbstbewusst die Dinge in die eigene Hand nehmen. Eine Neuverfilmung hat das Werk damit allemal verdient und die liefert nun Regisseur David Dietl. Ob seine Version auch heute noch Kinder in ihren Bann zieht, muss sich aber erst noch zeigen.
11: Ich habe gehört, es geht nach Berlin.
12: Mhm. Pass gut drauf auf, sind über 1000 Euro.
13: Doch schon im Zug treffen sich
14: Max Grundeis
13: und
12: Emil.
13: Emil Tischbein.
14: An deiner Stelle würde ich gut aufpassen.
13: Denn schon jetzt sollte wohl fast jedem klar sein, was als nächstes passiert.
12: Mir wurde mein Geld geklaut.
15: Dann müssen wir die Polizei rufen.
12: Nein, das geht nicht. Weil ich zu Hause Mist gebaut habe.
13: Emil trifft in Berlin auf viele neue Freunde. Und gemeinsam versuchen sie, den Dieb und Betrüger Max Grundeis dingfest zu machen.
12: Der Typ ist ein Profi. Also müssen wir es auch profimäßig angehen. Wie Detektive.
16: Und Detektivinnen.
17: Ich hasse Kinder.
13: Die altbewährte Geschichte von Erich Kästners, Emil und die Detektive.
18: Mensch, Berlin ist doch riesig. Und Emil, der kennt sich doch ja nie aus.
19: Er hat ja eine ganze Bande von Detektiven. Detektivinnen.
13: Ja, schon klar. Schließlich muss auch die inzwischen 9. Verfilmung der Stoffs mit der Zeit gehen.
20: Shit, ich hab Downtime. Ich kann das hacken. Dauert aber einen Moment.
21: Oder nichts, Moment. Der Typ ist gleich wieder zurück. Aber ich
13: bin das gelingt erstaunlich gut.
22: Alter, das war Saide.
13: Ohne sich dabei zu weit vom Original zu entfernen.
23: Jetzt zählt's.
13: Flott inszeniert mit perfekt gecastetem Schauspielnachwuchs.
24: Was ist los? Kindergartenausflug oder was?
25: Nein. Das sind meine Freunde.
13: Und der Beweis, dass die Story über Freundschaft und Zusammenhalt auch nach fast 100 Jahren noch immer bestens funktioniert. Für Kinder wie Erwachsene.
26: Was willst du?
25: Das, was er hat.
26: Du willst doch was so?
25: Oh, Digga, ich hab Pubertät.
26: Ja, offensichtlich.
13: Heißt durchaus sehenswert.
27: Jetzt lief das super, oder?

0: Guten Tag, hier ist die Tagesschau in 100 Sekunden. Entscheidung über Olympiabewerbung gefallen. München ist der deutsche Kandidat für die Olympischen und Paralympischen Spiele 2036, 2040 oder 2044. Die bayerische Landeshauptstadt setzte sich auf der außerordentlichen Mitgliederversammlung des Deutschen Olympischen Sportbunds in Baden-Baden gegen die Region Köln-Rhein-Ruhr durch. Kiel ist Segelstandort der deutschen Olympiabewerbung. Bundesweiter Aktionstag des Deutschen Gewerkschaftsbundes. Der DGB hat in 15 Großstädten zu Protesten gegen die Sozialpolitik der Bundesregierung aufgerufen. Die Gewerkschaften wollen nach eigenen Angaben ein Zeichen setzen für einen starken Sozialstaat, sichere Arbeitsplätze und den Schutz von Arbeitnehmerrechten. Kundgebungen gibt es unter anderem in Frankfurt am Main, Essen, Hamburg, Leipzig und Nürnberg. Papst setzt Frankreich-Besuch fort. Als Höhepunkt hat Leo XIV. Im Stadtzentrum von Paris eine große Messe mit 700.000 Teilnehmerinnen und Teilnehmern abgehalten. Sie fand auf dem Place de la Concorde statt, einem der größten Plätze von Paris. Das Oberhaupt der katholischen Kirche besucht morgen noch den Wallfahrtsort Lourdes und am Montag Metz in Lothringen. Trump lehnt iranischen Friedensvorschlag offenbar ab. Das Wall Street Journal berichtet, der US-Präsident sei skeptisch und gehe davon aus, Iran nach den US-Zwischenwahlen im November wieder anzugreifen. Auf eine offizielle Antwort wartet Teheran noch. Der iranische Vorschlag sieht vor, die Straße von Hormus wieder zu öffnen, unter der Bedingung, dass die USA Sanktionen aufheben. Starke Überschwemmungen in Bangkok. Die lokalen Behörden haben in allen 50 Bezirken der thailändischen Hauptstadt den Katastrophenfall ausgerufen. Grund sind anhaltende Regenfälle. Seit vorgestern sind laut dem Gouverneur der Region fast 300 Liter Regen pro Quadratmeter gefallen. Das Wetter? Morgen im Süden meistens ungehinderter Sonnenschein. Auch sonst neben meist lockeren Wolkenfeldern vielfach Sonne und überall trocken. Höchstwerte 18 bis 31 Grad. Das waren unsere Nachrichten hier bei Tagesschau 24 für diese Stunde. Die nächsten können Sie um 18 Uhr sehen. Bis dahin zeigen wir eine Reportage über eine Tram, die seit 140 Jahren durch Breslau fährt. Bis später.
1: Tatjana Granowska stellt die ersten Weichen, wenn Wrocław noch schläft. Ihre Schicht beginnt um 4 Uhr morgens. Täglich fährt sie vorbei an renovierten Fassaden, grünen Oderufern, hinein in die Wohnblöcke der Moderne. Heute steuert sie die Linie 1.
2: Ich verbringe jeden Tag mehrere Stunden in der Stadt, die ich liebe. Ich schaue sie mir an, beobachte diese Stadt, wie sie pulsiert. Du sitzt in der kleinen Kabine, bist so ein kleiner Mensch und siehst so ein großes Fahrzeug, eine solche Raupe hinter dir her. Das macht schon Eindruck.
1: Wer Breslau verstehen will, fährt mit der Linie Jeden, der Linie 1. Sie erzählt die Geschichte einer Stadt, die sich ständig verändert. Tag für Tag, Fahrt für Fahrt.

0: Wrocław, etwa 300 Kilometer südöstlich von Frankfurt-Oder entfernt. Es ist die drittgrößte Stadt Polens und eines der spannendsten kulturellen Zentren des Landes. Unsere erste Station, die Mustersiedlung Wuwa. Erbaut vor knapp 100 Jahren im Bauhausstil. In dem halbrunden Pavillon gibt es ein Café und Infos über die Anlage. Ein Traumjob für Julia Urbanek.
1: Von all den Cafés in Wrocław wünschte ich mir am meisten, in der Wuwa zu arbeiten. Eben wegen des kulturellen Erbes hier. Ich beobachte, dass unsere Kunden nicht nur einfach zu uns ins Café kommen. Sie bestellen Kaffee to go und machen einen Spaziergang durch die Siedlung.
0: Wuwa heißt Wohnung und Werkraum. Eine Ausstellung im deutschen Breslau der 1920er Jahre, die Mustersiedlung war ein Teil von ihr. Sie wurde gebaut, um der Wohnungsnot nach dem Ersten Weltkrieg entgegenzuwirken. Ein Konzept, das Julia und ihre Freundin Sarah beeindruckend finden.
1: Hier haben wir ein Hotel, das für alleinstehende und kinderlose Menschen gebaut wurde. Die Wuwa hatte das Ziel, die Menschen zusammenzubringen, einen kollektiven Raum für sie zu schaffen.
0: Und einen bezahlbaren Wohnraum anzubieten.
1: Lass uns weitergehen, Sarah, okay? Es ist unfassbar, dass die ganze Siedlung in nur 3 Monaten gebaut wurde.
0: Ein Wohnkonzept mit flachen Dächern, großen Gärten und Materialien, die damals als innovativ gelten. Erst 2010 begann die Stadt mit umfassenden Sanierungsarbeiten. Rund 1,5 Millionen Euro flossen in die Anlage. Heute werden fast alle Häuser bewohnt.
1: Schade, dass man als Besucher hier nicht rein darf, dass man es nicht besichtigen kann.
2: Das stimmt.
1: Ich studiere im 3. Jahr Kunstgeschichte und habe Sarah dort kennengelernt.

0: Ich komme aus Lodz und bin hier, weil mich Wrocław absolut verzaubert hat. Diese Stadtteile sind so charakteristisch und ich mag diese deutsche Bauart, die mir in Lodz sehr gefehlt hat. Diese deutsche Ordnung.
1: Auch Tatjana Granowska kennt die deutschen Spuren in der Stadt. Seit 17 Jahren lebt die gebürtige Kasachin in Wrocław und spürt den Wandel in der Stadt beinahe jeden Tag.
0: Die ganze Zeit wird hier etwas renoviert und gebaut, egal ob es um Altbauten, Häuser oder Sonstiges geht. Die Stadt wird schöner, das sieht man eindeutig. Es sind viele positive Veränderungen.
1: Unsere nächste Station, die Jahrhunderthalle. Erbaut 1911, heute UNESCO-Weltkulturerbe. Auf ihrem Vorplatz findet an Wochenenden der traditionsreiche Trödelmarkt statt. Hier in der Westerwower Straße 1 trifft man Schnäppchenjäger wie diesen Mann. Für rund 5 Euro hat er 4 Uhren gekauft.
2: Schauen Sie, wie schön sie sind. Die Zeiger werden angezeigt und funktionieren dann wie eine Quarzuhr. Tick, tick, tick. Ich weiß nur nicht, ob sie funktionieren.
1: Hier begegnen sich Nostalgie und Leidenschaft. Liebhaber polnischer Autos feiern ihre Legenden.
2: Alle drei.
0: Drei?
2: Die drei Bleche. 90 ist richtig. Ich werde sie in der Garage schön neben meinem Fiat Polski aufhängen. Er war schon immer bei uns. Ich war überall mit ihm. Er war wie ein Laster. Wir haben alles mit ihm transportiert und wurden nie enttäuscht.
0: Unsere Tochter sagte mal nach einer Fahrt, ist das toll, alle schauen uns hinterher.
1: Andere jagen nach echten Vintage-Stücken.
0: Das ist eine Gasmaskentasche. Hier habe ich unterschiedliche Anhänger. Ein selbstgemachtes Auge. Solche Sachen findet man nicht im Laden. Sie sind schön. Moderne Sachen haben weniger Akzente, weniger Accessoires. Ich liebe kleine Details, die kaum jemand wahrnimmt. Hier findet man sie.
1: Die Jahrhunderthalle. Ein Monumentalbau aus Stahl und Beton. Geschaffen vom Architekten Max Berg als Symbol einer neuen Zeit. Ihre Kuppel, 42 Meter hoch, vierfach gestuft, spannt sich weiter als je zuvor gewagt wurde. 65 Meter im Durchmesser. Der Architekt hat sie als Kathedrale der Demokratie bezeichnet. Vielen gilt sie als Perle der Breslauer Moderne. Heute finden hier, neben einer Dauerausstellung, Veranstaltungen statt. Tomasz Miszko-Wolski arbeitet im Kommunikationsbereich und führt uns durch das Haus.
2: Guten Tag, ich brauche Schlüssel für den Kranz, für die Türen ganz oben.
1: Er zeigt uns die Ecken der Halle, die für Besucher nicht zugänglich sind.
2: Der sogenannte Kranz ist unseren Technikern vorbehalten. Da dürfen keine unbefugten Personen hin.
1: Wir klettern die schmale Treppe hinauf. 50 Stufen sind es bis zur höchsten Ebene der Halle.
2: So, ihr habt euch einen super Ort gewünscht. Seid vorsichtig, hier ist ein Rohr. Ah ja, ich muss an der Tür rütteln, einfach so.
3: Be careful on your steps, please.
2: Passt auf hier bei der Treppe. Dieser Ort wird von der Technik genutzt. Hier werden alle Arten von Beleuchtung installiert. Ein Teil ist fest installiert. Wir können eigentlich alles aufbauen. Die Tragkraft dieser Kuppel ist gigantisch.
1: Die Fenster der Halle entsprechen erst jetzt den Plänen des deutschen Architekten.
2: Diese Fenster sind einzigartig. Sie wurden aber erst nach der Renovierung 2009 eingebaut. Max Berg hat sie entworfen. Die Stadtverwaltung von Breslau hatte aber damals keine Mittel, um den Entwurf zu realisieren. Seine Idee war es, hier gelbe Scheiben einzubauen, die dafür sorgen, dass wir unabhängig vom Wetter draußen eine Beleuchtung wie bei Sonnenuntergang.

0: na
1: zewnątrz. My mamy tutaj oświetlenie jak przy zachodzącym słońcu.
2: Als die Halle 1911 errichtet wurde, war die Skepsis groß. Das Bauprojekt nannten viele Breslauer spöttisch die Hutschachtel. Selbst die Arbeiter misstrauten der Konstruktion und weigerten sich, die ersten Spannschrauben der Schalung für die mächtigen Rippen zu lösen. Früher verspottet, heute ein architektonisches Wahrzeichen mit Platz für über 10.000 Menschen.
3: Ich will nur Bescheid sagen, dass wir runterkommen. Lass die Rollläden runter. Super, danke. Ja, jetzt lassen wir sie herunter. Dankeschön.
1: Bardzo ci dziękuję. Akustyka w hali jest wyzwaniem, ale to jest.
3: Die Akustik in der Halle ist herausfordernd. Ein guter Akustiker kommt aber wunderbar damit klar. Als die Halle gebaut wurde, war Tageslicht für die Veranstaltungen und Ausstellungen wichtig. Deshalb die vielen großen Fenster. Sie reflektieren aber stark den Schall und verursachen einen halligen Klang. Wir müssen Rollläden und Vorhänge nutzen, um den Raum richtig zu beschallen. Aber für gute Akustiker ist das alles kein Problem.
2: In wenigen Minuten senken sich die 600 Rollläden an den Fenstern. Die Stimmen im Raum wirken leiser und gedämpfter.

0: Tatjanas Fahrt durch verschiedene Stadtviertel ist wie das Blättern in einem Geschichtsbuch. In seiner wechselvollen Geschichte war Wrocław böhmisch, österreichisch, preußisch. Der Zweite Weltkrieg hinterließ tiefe Spuren. 90% der Stadt lagen in Trümmern. Aus dem deutschen Breslau wurde das polnische Wrocław. Die Straßenbahn Nummer 1 war die erste, die damals wieder fuhr. Durch Trümmer, Hoffnung und einen Neuanfang.
1: Das war ein richtiges Fest. Polen und Deutsche, die damals die Straßen von den Trümmern befreiten, ließen alles stehen und liegen und schauten auf diese Straßenbahn wie auf etwas Unglaubliches. Denn mit der Straßenbahn kehrte für sie wieder Normalität in die Stadt zurück.
0: Auf ihrer Fahrt rollt Tatjana Granowska immer wieder über die Oder. Wrocław breitet sich auf 12 Inseln aus und wird von 112 Brücken verbunden.
2: Dobre.
0: Kamil Zaremba wohnt anders als die meisten Menschen in Wrocław. Er hat sich ein schwimmendes Haus gebaut. Die Oder ist das Fundament seines Hauses und zugleich sein Schutz. Zaremba lebt mitten im Stadtzentrum von Wrocław, im Einklang mit der Natur.
3: Hinter unseren Fenstern liegen die schwimmenden Gärten. Dort bauen wir unsere eigene Minze an. Wir trocknen sie, brühen daraus Aufgüsse und trinken sie, wenn uns der Magen zwickt. Es tut gut, dieses Miteinander mit der Natur. Hier ist sie so greifbar, man muss nur die Hand ausstrecken. Die Vögel, die Fische, das ganze Ökosystem des Flusses, alles um uns herum.
0: Auf die Genehmigung für sein Hausboot musste Kamil Zaremba 8 Jahre warten. Und nach dem Einzug konnte er sich nicht ummelden. Denn das polnische Recht sieht eine Flussadresse nicht vor.
3: Es war manchmal schmerzhaft. Nichts ging schnell, nichts einfach so, holter die Polter. Wie groß der Aufwand tatsächlich war, erkenne ich an der Zahl der Ordner, die sich im Laufe der Jahre angesammelt haben. 8 prall gefüllte Bände. Mittlerweile sind sie verstaubt und ich habe Demut gelernt vor dem Verwaltungsverfahrensgesetz. Es ist die Bibel, auf die sich jeder Beamte beruft.
0: Schließlich wurde sein Hausboot ins Schiffsregister eingetragen und er bekam eine Postadresse. Zarembas Investition hat sich gelohnt. Er mietet lediglich 300 Quadratmeter des Flussbettes für umgerechnet 20 Euro jährlich.
3: Komm du, komm, komm. Ein guter Hund. Los, wir gehen.
2: Okay.
0: Seine Frau Marzena unterstützt ihn von Anfang an. Einige Meter weiter ankert Zarembas zweites Hausboot. Sein Arbeitsplatz und Lebensprojekt zugleich. Das Odra-Zentrum erforscht die Ökologie und Geschichte des Flusses, der immer wieder unberechenbar ist.
3: Das Jahr 1997 war eine Zäsur. Das war das Jahr des Jahrhunderthochwassers in Wrocław und in der ganzen Region. Die Oder hat mir so gut wie mein ganzes Hab und Gut genommen. Mein ganzes Fotostudio war weg. Damals habe ich mich mit Werbefotografie beschäftigt.
0: Zarembas Fotostudio versank in den Fluten. Doch seine private Sammlung blieb verschont, weil sie in seiner Wohnung untergebracht war. Jetzt zeigt er die 30 wertvollen Sammlerstücke, darunter die deutsche Agfa.
3: Format 6x6, das ist einer meiner ersten Einkäufe. Eine Kamera mit Aufziehmechanismus. Früher wurden Fotos mit Handkameras gemacht. Und das sind meine Kameras, die ich über viele Jahre lang benutzt habe.
0: Kameras, alte Barometer, Kajaks, Relikte vergangener Zeiten. Zwischen ihnen Schiffslampen aus dem deutschen Breslau.
3: Dies ist eine unglaubliche Sammlung von Schiffslampen aus alten Oderschiffen, die ich über viele Jahre hinweg gesammelt habe, um sie zu erhalten, damit sie nicht verschrottet werden.
2: Zatrzymać chwilę, żeby to nie poszło do...
3: Diese Aufnahme ist faszinierend. Sie zeigt das frühere Zentrum von Breslau. 2 Ausflugsschiffe voll besetzt mit Passagieren. In dem Boot sieht man die Vertiefer. Den Beruf gab es früher. Es sind Menschen, die die Fahrrinne vertiefen.
0: Kamil Zaremba hat den Fluss 1997 als eine vernichtende Kraft erlebt. Dutzende Menschen starben während der Jahrhundertflut und er konnte die Rettungsaktionen damals beobachten.
3: Auf dem Bild sieht man, wie das Militär Menschen evakuiert. Immer wenn ich einen solchen Hubschrauber sehe, kommen Erinnerungen aus der Vergangenheit hoch. Ich denke dann an das Jahr 1997 zurück. Damals musste ich dringend nach Wrocław zurückkehren. Überall hörte man Hubschrauber starten und landen. Sie brachten die Flutopfer aus den umliegenden, überfluteten Städten in Sicherheit. Hier sehen wir Bilder, die nach dem Hochwasser entstanden sind. Alles musste weggeworfen und abtransportiert werden.
0: Heute hat Kamil Zaremba keine Angst mehr vor der großen Flutwelle.
3: Hier sehen wir den September 2024, den Höhepunkt der Flutwelle in Wrocław. Ich hatte nie Zweifel daran, dass das Hausboot eine gute Entscheidung war. 2024 hat sich das für mich bestätigt. Mein Haus und das benachbarte Odra-Zentrum stiegen um 1,70 Meter an, also bis zu meiner Nasenhöhe. Wir saßen zu Hause und erlebten diese Flut außen. Wir schwammen mit. Um uns herum schwammen irgendwelche Gegenstände. Seltsame Dinge schwammen vorbei. Und wir saßen sicher und ruhig zu Hause. Heute weiß ich, dass das ein bisschen arrogant war, Freude zu empfinden, während andere geweint haben.
0: Die Straßenbahnfahrerin Tatjana unterwegs zu ihrem zweiten Job. Am Nachmittag steigt sie oft erneut in eine ganz andere Tram.
4: In der alten historischen Straßenbahn fahre ich als Reiseführerin mit. Ich erzähle über Wrocław, fahre die Tram aber nicht selbst.
5: Hallo,
4: noch niemand da?
3: Noch nicht, aber oft sind die Fahrten rappelvoll.
4: Ah, trotz der Hitze.
0: Tatjana braucht den Nebenjob, um als alleinerziehende Mutter von zwei Kindern über die Runden zu kommen.
4: Danach habe ich noch eine Stadtführung ab 18 Uhr. Um 17 Uhr sind wir fertig, oder?
3: Ja, schon.
0: Die Fahrt führt durchs Stadtzentrum, von der Oper bis zur Jahrhunderthalle.
4: Guten Tag, herzlich willkommen. Ich werde Sie heute bei der Fahrt durch Wrocław begleiten und Ihnen etwas über die Stadt erzählen. Wir beginnen unsere Reise mit der alten Tram, die in Wrocław im Jahr 1929 hergestellt wurde, von der Firma Linke Hoffmann. Sie war noch bis in die 70er Jahre in Betrieb. Den Krieg hat sie gut überstanden.
0: Die Reiseführerin erzählt von den historischen Highlights der Stadt. Unterwegs auf den Schienen, die über 140 Jahre die Stadt verbinden. Im Straßennetz, das zum ältesten Europas gehört.
4: Ja, leider fahren häufig Autos auf unsere Schienen. Ich mag meinen Job. Ich denke, ein Job soll nicht ruhig sein. Er sollte spannend, aufregend, faszinierend sein. Ich denke, jede Tätigkeit, die ich tagtäglich mache, gibt mir Kraft und Energie, Motivation und auch Freude. Hier gibt es Häuser auf dem Wasser. Das erste, das wir sehen, ist das Odra-Zentrum. Dort können Sie einiges über die Oder erfahren, über die Wasserinfrastruktur und ein schönes Café gibt es dort auch.
3: Die Idee entstand 2012. Ich saß im Sessel in meinem Hausboot. Alles hat gut geklappt. Ich überlegte, was man für die Stadt machen kann, für Wrocław machen kann. Meine Tochter besuchte damals die Oberschule. Das brachte mich auf die Idee, eine Schule auf dem Wasser zu bauen. Eine Einrichtung, die Respekt vor dem Fluss und einen sinnvollen Umgang mit dem Fluss vermittelt.
0: Das Odra-Zentrum ist ein nachhaltiges Hausboot, das fast lautlos auf dem Wasser liegt und voller Energie steckt. Im wahrsten Sinne des Wortes. Gerade findet hier ein Workshop zum nachhaltigen Umgang mit Wasser statt. Martina leitet ihn.
5: Wir sprechen hier sehr viel über einen sparsamen Umgang mit Wasser. In unserem Workshop versuche ich aufzuzeigen, wie viel Wasser benötigt wird, um einfache Kleidungsstücke herzustellen. Wir bitten die Teilnehmer, Kleidungsstücke mitzubringen, die sie nicht mehr tragen wollen, um ihnen ein zweites Leben zu schenken.
0: Karolina Kolasch ist 16 und lebt eigentlich in Großbritannien. In Wrocław besucht sie ihre Verwandten.
5: Okay, es ist eine lustige Aktivität. Ich gebe meinen Klamotten ein neues Leben und ich versuche zum ersten Mal in meinem Leben mit dem Boot zu fahren. Eigentlich habe ich große Angst vor tiefem Wasser. Ich stelle mich meiner Angst.
0: Die Workshop-Teilnehmer paddeln zu einer kleinen Oase, unweit vom Odra-Zentrum.
5: Big up, wir stoßen sonst zusammen. Abbiegen. Ich habe ein bisschen Angst, aber ich habe eine Schwimmweste und Menschen um mich herum, die mich retten würden. So, jetzt sind wir nebeneinander. Oh, ich habe keine Lust mehr.
0: Nur eine kurze Pause, dann geht's weiter. Schließlich tun sich vor ihnen die ersten Umrisse der Oase am Fluss Owawa auf. Tatjana Granowska ist am nächsten Tag wieder unterwegs. Sie hat einige Jahre im Reisebüro gearbeitet, bevor sie Straßenbahnfahrerin geworden ist.
5: Mittlerweile ist es das fünfte Jahr, dass ich Straßenbahn fahre. Ich mache das schon sehr lange. Die Stadt begeistert mich immer wieder. Täglich entdecke ich etwas Neues und treffe spannende Menschen. Kein einziger Tag in diesem Job gleicht dem anderen. Kein Tag gleicht dem anderen.
0: Entspannt ist die Arbeit von Tatjana Granowska nicht. Die Bahn muss sich die Straße mit den Autos teilen.
5: Die Leute checken es einfach nicht. Wozu haben sie überhaupt Rückspiegel im Auto? Und jeden Tag kommt sowas vor.
0: Auf Tatjanas Strecke liegt das Stadtviertel Nadocze und die wohl buntesten Höfe Niederschlesiens. Hier wohnen viele Menschen mit geringem Einkommen, die sich in der wandelnden Metropole nicht zurechtfinden. Das Projekt begann vor 11 Jahren. Die Stadt wollte der sozialen Verwahrlosung im Viertel entgegenwirken. Mariusz Mikołajek gehört zu den Künstlern, die das Projekt begleiten.
3: Es gab überall Ecken voller Kot und Urin. Spritzen lagen herum und allerlei anderer Dreck. Hier in der Ecke, dort in der Ecke. An 3 Stellen wurde nur gesoffen.
0: Die Kunstaktion veränderte die Gegend. Zenon Dejombowski, gelernter Schlosser, entdeckte hier sein Kunsttalent. Und auch, wie gemeinsame Aktivitäten Polen und Roma-Familien einander näher bringen können.
3: Mit den Roma sind wir immer aneinander geraten. Streitereien, Schlägereien, naja, andere Kulturen, andere Sitten. Ein Grund hat sich immer gefunden und es krachte. Aber als wir die Wand gemalt haben, kamen die Roma-Kinder zu uns und machten mit. Und jetzt sind die Roma schon unsere Freunde.
0: Zuerst waren namhafte polnische Künstler an der Aktion beteiligt. Sie malten Porträts der Bewohner und viele machten später mit, erinnert sich Zenon Deombowski.
3: Der Albatros ist aus Keramik. Er ist über 3,50 Meter breit. Ich musste ihn in 128 Stücke aufteilen, um ihn überhaupt anbringen zu können. Dann musste alles gebrannt und geschliffen werden. Eine ziemlich große Herausforderung.
0: Die Kunstaktion verändert die Gegend. Die Menschen kümmern sich seither mehr um ihre Höfe. Tatjana steuert die Plattenbauten am Stadtrand an. Der Traum von vielen Menschen im Sozialismus. Sie selbst kann sich nur an die langen Schlangen vor den Läden früher in Kasachstan erinnern. Sie war 17, als der Sozialismus in ihrer Heimat unterging.
5: Ich persönlich verspüre keine Sehnsucht, was die alte sozialistische Zeit angeht. Ich finde, jetzt sind die Zeiten besser. Es gibt mehr Möglichkeiten. Auch Frauen können sich besser verwirklichen, ihre Ziele erreichen und ihren Hobbys nachgehen.
0: Doch in der Mittagspause taucht Tatjana manchmal gerne in die Relikte des Sozialismus. Die sogenannten Milchbars, so hießen sie schon in der Volksrepublik Polen, servieren auch heute hausgemachte Küche. Schnell und günstig. Die Bar Mich ist ein Kultobjekt auf der kulinarischen Stadtkarte.
5: Bohnen mit Sauerkraut, passt? Naja, weiß nicht. Ich hätte lieber einmal russische Piroggen, einmal russische und einmal mit Sauerkraut. Sie haben 3 Boxen. Suppe muss sein. Und dann noch 2 Sachen. So mache ich das. Du bist Ola? Ja, ja. Ja, dachte ich mir, aber ich habe dich nicht wiedererkannt.
0: Umgerechnet 3 Euro kostet in der Milchbar Mich ein hausgemachtes Mittagessen mit einem Getränk. Zur Mittagspause bilden sich an Editas Kasse lange Schlangen. Nur wenige Minuten bleiben ihr für eine eigene Pause. Jede Sekunde zählt.
5: Jeden Tag gibt es so viele Kunden, weil die Preise so niedrig sind. Deswegen ist hier von morgens bis abends so viel los. Wir müssen rennen. Wir kriegen Zuschüsse von der Stadt. Für Fleischprodukte bekommen wir keinen Zuschuss, aber für alles andere. Für alle Mehlprodukte und Sonstiges sehr wohl. Deswegen sind die Preise so attraktiv.
0: In der Milchbar kann jeder essen. Ein Ort, an dem sich Studierende, Rentner und Angestellte treffen. Einfach, günstig und wie früher. Tatjana Granowska hat gleich Feierabend. 8 Stunden war sie unterwegs durch die niederschlesische Metropole. Am Stadtrandviertel Biskupin stellt sie die letzte Weiche. Seit 5 Jahren fährt sie diese Wege. Ihrem Job als

0: Als Angestellte im Reisebüro trauert sie nicht nach. Als Tramfahrerin, sagt sie, habe sie das Gefühl, wirklich unterwegs zu sein. Nicht nur für andere, sondern auch für sich selbst. Und mit jeder Fahrt wird die Stadt ein Stück mehr zu ihrer eigenen. Die gebürtige Kasachin ist in Wrocław angekommen. In der Metropole, die niemals stillsteht. Lebendig, widersprüchlich und voller Energie.
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0: Guten Tag, willkommen bei Tagesschau 24. Zum zweiten Mal hat Bundesinnenminister Dobrindt zu einer Migrationskonferenz eingeladen. 17 seiner europäischen Amtskollegen sind nach München gekommen, um dort weitere Schritte in der sogenannten Migrationswende in Europa zu besprechen. Schwerpunkte sind unter anderem die Stärkung der europäischen Außengrenze sowie die Beschleunigung von Rückführungen aus Europa. Johannes Reich hat in München 17 europäische Innenminister in München versammelt. Das klingt nach einem großen Aufschlag. Ist es auch einer?
1: Naja, nur bedingt, wenn man überlegt, dass sie nur 3 Stunden gemeinsam wirklich debattieren. Aber insgesamt soll natürlich hier ein Signal von ausgehen, dass man eben bestrebt ist, eine Migrationswende in Europa voranzutreiben und dass eben nicht eine kleine Minderheit von Staaten das möchten, sondern die Mehrheit. Wir sind zahlenmäßig 14 der 27 EU-Staaten hier vertreten, darunter die großen Länder neben Deutschland, Frankreich, Polen und Italien und eben mehrere kleine EU-Länder sowie auch mehrere Nicht-EU-Länder. Das sind die Innenminister aus der Schweiz, Liechtenstein und auch aus Großbritannien da. Man zeigt sozusagen, es ist eine Phalanx, es ist eine Mehrheit, die jetzt geschlossen einen restriktiveren Migrationskurs in Europa möchte.
0: Was wurde oder wird denn im Detail besprochen?
1: Genau, die Minister diskutieren momentan noch. Also zum einen geht es um einen neuen Migrationskrisenmechanismus, den die EU in Kraft treten möchte. Und zwar geht es einfach darum, dass bei solchen Situationen wie in Ceuta, wo eben plötzlich ein größerer Ansturm von Migranten an einer EU-Außengrenze passiert, dass da eben neue feste Regeln greifen. Das ist vorgesehen für den Fall, dass es nicht eben aus einer humanitären Notsituation heraus passiert, sondern, wie eben die Minister hier schon geschildert haben, aus einem geplanten Versuch, teilweise durch Schlepper organisiert oder durch Fehlinformationen, dass dann eben die Grenzbeamten richtig reagieren, dass es nicht zu Asylverfahren kommt, sondern zu schnellen Rückführungsverfahren. Und Bundesinnenminister Alexander Dobrindt stellt sich auch eine schnelle Eingreiftruppe von Frontex vor, die eben innerhalb von 24 Stunden dann in dieser Situation auch hilft und mit Rückführungen vollzieht. Das ist der eine Punkt. Der andere Punkt ist natürlich die Return Hubs, die sogenannten Rückführungszentren, die die Europäische Union plant in Drittländern außerhalb der Europäischen Union, die eben noch nicht existieren. Aber es ist dieser Wunsch da. Wir kennen dieses Modell ja aus einzelnen Fällen, die schon probiert, Länder, die es schon versucht haben, Großbritannien in Ruanda oder auch Italien mit Albanien. Und man ist aber hier zuversichtlich, dass die EU-Länder das jetzt gemeinsam schaffen können, dass solche Rückführungszentren installiert werden. Noch ist nicht ganz klar, wo das sein wird. Man sei in Verhandlungen. Deshalb berät auch hier die Core Group, die Kerngruppe von 5 EU-Staaten, die das vorantreibt, rund um Deutschland, dass man hier in Verhandlungen ist mit Ländern wie Ruanda zum Beispiel, um gegen Ende des Jahres hier ein neues Abkommen zu schließen, um eben Menschen, die ausreisepflichtig sind, dann dorthin zu bringen und vielleicht sogar auch in Transitländer, von Transitländern aus dann in solche Zentren, also Transit.

0: Länder wie Serbien, wo dann eben manche Migranten dann verharren, bevor sie dann weitergebracht werden. Ja, und ansonsten geht es auch noch um ein neues Mandat für Frontex. Es soll erweitert werden. Frontex, die Grenzschutzbehörde, soll ausgebaut, erweitert werden zu auch einer Rückführungsbehörde, wo sie bisher eben nur geholfen hat, dass sie auch für Rückführungen auch im größeren Stil zuständig ist.
1: Deutschland zeigt sich im Vergleich zu früheren Jahren ja zurückhaltender, was die Aufnahme von Menschen aus anderen Ländern betrifft. Wie kommt das denn bei den anderen Innenministerinnen und Ministern Europas an?
0: Ja, man muss sagen, die Mehrheit der anderen EU-Länder ist erleichtert, dass Deutschland eben mit diesem Kurs jetzt mitgeht. Der Migrationskommissar der EU, Magnus Brunner aus Österreich, hat vorhin hier gesagt, Deutschland hat eine führende Rolle. Es ist natürlich klar, dass eine größere Reform einer Politik, wie jetzt hier in dem Fall der Migrationspolitik, ja eigentlich nur möglich ist, wenn der größte Geldgeber der EU und auch das größte Mitgliedsland aktiv einen solchen Prozess auch unterstützt. Und deswegen ist hier großes Erleichterung da, dass Deutschland seine Migrationspolitik nach vielen Jahren, die anders gelaufen ist, jetzt eben auch restriktiver angeht.
1: Wie soll es nach diesem heutigen Tag nun weitergehen?
0: Ja, schon kommende Woche treffen sich dann alle EU-Innenminister am 1. Oktober in Luxemburg und werden dort dann über die Details, die hier besprochen worden sind, auch beraten. Es ist ja so, dass es auch noch viele Probleme gibt, obwohl es ein Rückführungsabkommen gibt seit Juni diesen Jahres, das eben verabschiedet worden ist vom EU-Parlament, dass manche Sachen einfach noch nicht gut funktionieren, zum Beispiel das Fingerabdrucksystem Eurodac, das eben eigentlich auch schon seit mehr als 3 Monaten modernisiert in Kraft getreten ist. Das scheint noch nicht zu funktionieren. Zumindest hat in Deutschland das Bundesamt für Migration und Flüchtlinge von Juli und August an 9000 Einreisen verzeichnet von Migranten und 7000 davon hatten eben noch keinen Fingerabdruck in diesem System. Also es scheint bei anderen EU-Ländern noch nicht angewandt zu werden. Darum soll es natürlich auch gehen, solche technischen Sachen. Und dann wird man sehen, wie man weiterkommt, ob auch Einigkeit im Kreis aller EU-Länder ist, dass man Frontex auch mehr Kompetenzen geben möchte. Dafür braucht Frontex auch mehr Personal, wenn es wirklich bei Rückführungen oder auch bei solchen Notfallsituationen dann auch eingreifen darf. Bisher geht es nicht und es ist auch noch nicht ganz klar, ob zum Beispiel Spanien mitzieht bei solch einer Maßnahme. Als EU-Außenland hat Spanien erst einen Monat nach den Vorfällen von Ceuta Frontex offiziell um Hilfe gebeten. Also es ist auch eine sozialistische Regierung, die eben da vielleicht einen etwas liberaleren Migrationskurs plant als die Minister, die hier sind. Da wird man sehen, ob man da Einigkeit dann im ganzen EU-Kreis findet.
1: Vielen Dank für diese Einordnung aus München. Johannes Reichert. Auf dem Weg zu einer deutschen Olympiabewerbung ist die nächste Hürde genommen. Mit München bewirbt sich der Deutsche Olympische Sportbund für die Sommerspiele 2036, 2040 oder 2044. Die bayerische Landeshauptstadt konnte sich bei der Abstimmung in Baden-Baden gegen die Region Köln-Rhein-Ruhr durchsetzen.
2: Kurhaus Baden-Baden, 14.42 Uhr.
3: Sieger ist München.
2: Bayerns Ministerpräsident Markus Söder und die Münchner Delegation bekamen Applaus auch von Nordrhein-Westfalens Ministerpräsident Hendrik Wüst, der mit Köln und der Region Rhein-Ruhr in den Wettbewerb gegangen war. München überzeugte mit dem Flair einer Weltstadt und den Spielen der kurzen Wege. Alle Sportstätten sollten leicht erreichbar sein mit dem zentralen Punkt, dem Olympiastadion. In der ikonischen Sportstätte hatten 1972 die letzten Olympischen Spiele in Deutschland stattgefunden.
4: Der ganz große Teil der Spiele findet quasi schon auf dem Olympia-Areal statt, wo auch jetzt auch gar nichts neu im Sinne von neuen Flächen gemacht wird, sondern auf den Flächen völlig die Dinge verändert werden. Und das, glaube ich, war schon am Ende ein ganz wichtiges Signal.
2: NRW warb mit der Erfahrung aus vielen Sportgroßereignissen, mit 17,6 Millionen Ticketverkäufen, vor allem aber mit einem nachhaltigen Konzept, in dem das Olympiastadion zu einem Wohn- und Geschäftsviertel umfunktioniert werden sollte.
5: Ich glaube, wir haben ein sehr, sehr überzeugendes Konzept vorgelegt. München war die Nasenspitze vorne. Glückwunsch dazu und jetzt gemeinsam dafür, die Spiele nach Deutschland zu holen.
2: Die Abstimmung fiel mit 91 zu 50 Stimmen am Ende deutlich aus. Im Münchner Rathaus war der Jubel riesig. Die Entscheidung über Olympia 2036 fällt das Internationale Olympische Komitee in 3 Jahren.
1: Das wollen wir vertiefen mit meiner Kollegin Carina Dilk, die in Baden-Baden das Ganze verfolgt hat. München wurden etwas bessere Chancen zugerechnet als Köln-Rhein-Ruhr. Warum? Was gab den Ausschlag?

0: durch vorhandene Infrastruktur, die in München gegeben ist.
1: Mal noch ein bisschen konkreter, wie sollen die Spiele ausgestaltet sein?
0: Ja, das Herzstück wird der Olympiapark sein von 1972, von den Olympischen Spielen. Und ich habe es gerade schon gesagt, ein One-Village-Konzept. Das bedeutet, dass innerhalb von, dass sehr nah die Olympischen Spiele, dass da wirklich alles sehr nah am Olympiapark gibt. Es wird eine sozusagen olympische Wiesenfaschung geben durch die Theresienwiese. Da wird Beachvolleyball stattfinden am Schloss Nymphenburg. So sieht das Konzept es aktuell vor. Sollen die Dressurwettbewerbe stattfinden, also eine sehr besondere Bühne mit schönen historischen Wettkampfstätten.
1: Wie wurde denn das Ergebnis aufgenommen?
0: Ja, gerade bei den Unterstützern für München war der Jubel natürlich sehr, sehr groß. Aber es gab hier auch große Gesten, denn Hendrik Wüst, der Ministerpräsident NRWs, ist direkt rübergegangen zu Markus Söder, um ihm dann zu gratulieren. Und ich hatte das Gefühl, dass hier wirklich viel man zeigen wollte, dass man zusammensteht. Markus Söder hat auch gesagt, wir denken deutsch. Es wurde signalisiert, es geht hier um eine deutsche Bewerbung, um olympische und paralympische Spiele nach Deutschland zu holen. Und Markus Söder, der Ministerpräsident Bayerns, hat auch gesagt, dass ihm die Knie ein bisschen gezittert haben. Also es wurde nochmal Respekt gezollt für die Bewerbung von Köln-Rhein-Ruhr.
1: Wann und wie entscheidet sich denn, für welches olympische Jahr sich München bewerben wird?
0: Ja, das war jetzt erst der erste Schritt, dieser nationale Zuschlag. Der Weg ist noch ein langer, also im Sportsprech zu bleiben, ein kleiner Marathon wird da noch auf München zukommen. Der nächstmögliche wäre 2036 die Spiele. Das wird erst 2029 entschieden, und zwar vom IOC. Bis dahin gibt es noch viele Gesprächsrunden und Dialoge, die geführt werden müssen. Das heißt, die erste Möglichkeit wäre 2036. Das wird aber erst 2029 vom IOC entschieden werden.
1: Wenn wir mal auf 2036 und die anderen Bewerber schauen, das sind Katar und Indien. Welche Chancen rechnet man sich denn gegen die beiden Länder aus?
0: Ja, Katar und Indien, gerade der asiatische Markt wäre für das IOC besonders spannend, um dann neue Märkte zu erschließen. Deswegen wäre aus strategischer Perspektive für den IOC sehr spannend, Asien als Kontinent. Deswegen wäre meine persönliche Einschätzung, dass gerade für 2036 die Chancen noch nicht allzu hoch stehen, dass man die Spiele dann nach München bzw. nach Deutschland holen kann. Da ist einfach dieser asiatische Markt für das IOC sehr, sehr spannend. Deswegen hat man sich aber auch dafür entschieden, nicht nur für 36 anzutreten, sondern auch 40, 44, um die Chancen zu erhöhen durch diese Mehrfachbewerbung.
1: Und wie geht es jetzt konkret weiter?
0: Jetzt werden erstmal sehr viele Gespräche geführt und die Konzepte noch verfeinert, finalisiert. Und da muss auch ein bisschen Gas gegeben werden, gerade wenn es um 2036 geht. Denn da wird im März, gibt es schon eine nächste Dialogphase. Bis dahin muss man finanzielle Garantien schon mal vorlegen und die Konzepte finalisieren. Das Interesse ist beim IOC bereits hinterlegt. Und dann gerade mit Ende 28 gibt es weitere Gespräche, nochmal rechtliche und finanzielle Sicherheiten, viele strategische Gespräche. Und dann könnte es 2029 mit einem Zuschlag klappen. Aber es werden noch viele Gespräche geführt und Diskussionen und vor allem Konzepte noch mal finalisiert.
1: Vielen Dank für diese Einordnung. Carina Dick aus Baden-Baden. Mit Trillerpfeifen, Tröten und Plakaten haben heute Zehntausende gegen den Reformkurs der Bundesregierung protestiert. Der Deutsche Gewerkschaftsbund hatte in 15 Großstädten zu Demonstrationen aufgerufen. Er warnt vor Kürzungen in den Bereichen Pflege, Gesundheit und Rente. Die Gewerkschaften seien bereit für Veränderungen, betonte DGB-Chefin Fahimi. Doch die Lebensleistung der Menschen dürfe nicht entwertet werden. Die Arbeitgeberverbände halten dagegen. Reformen seien angesichts des demografischen Wandels unerlässlich. US-Präsident Trump lehnt den jüngsten iranischen Friedensvorschlag offenbar ab. Das Wall Street Journal berichtet unter Berufung auf Regierungskreise in Washington, Trump sei skeptisch und gehe davon aus, Iran nach den US-Zwischenwahlen im November wieder anzugreifen. Auf eine offizielle Antwort wartet Teheran noch. Der iranische Vorschlag sieht unter anderem vor, die Straße von Hormuz wieder zu öffnen, unter der Bedingung, dass die USA Sanktionen aufheben.

0: TikTok hat im Streit mit dem US-Bundesstaat Alabama im letzten Moment eine gerichtliche Auseinandersetzung vermieden. Alabama hatte beklagt, dass TikTok gezielt so gestaltet worden sei, dass Kinder süchtig danach würden. Im außergerichtlichen Vergleich einigten sich beide Parteien nun auf Zwangspausen nach 15 Minuten Nutzungszeit und strengere Alterskontrollen. Für Minderjährige werde die tägliche Nutzungszeit der Plattform außerdem auf 2 Stunden begrenzt. TikTok muss an den Bundesstaat mindestens 100 Millionen Dollar Strafe zahlen. In Äthiopien ist der Konflikt zwischen der Regierung von Premierminister Ahmed und bewaffneten Oppositionsgruppen erneut aufgeflammt. Es gibt heftige Kämpfe zwischen der Volksbefreiungsfront von Tigray, kurz TPLF, und Regierungstruppen. Beide Seiten werfen sich Verletzungen des Waffenstillstandsabkommens aus dem Jahr 2022 vor. Im Zentrum des Konflikts in dem ostafrikanischen Land steht die Region Tigray an der Grenze zu Eritrea. Und die Frage, wer sie kontrolliert.
1: Kämpfer der Volksbefreiungsfront von Tigray, TPLF, patrouillieren in den Straßen von Mekelle im Norden Äthiopiens. Am Mittwoch haben die Rebellen den strategisch wichtigen Flughafen der Regionalhauptstadt eingenommen. Seitdem wächst die Angst, dass ein Konflikt, der seit Jahren schwelt, wieder in einen offenen Bürgerkrieg ausbrechen könnte. In der Stadt versuchen Menschen panikartig Geld von ihren Konten abzuheben. Das Internet wurde abgeschaltet. Auf den Märkten versorgen die Menschen sich mit dem Nötigsten, um auf das Schlimmste vorbereitet zu sein. Erinnerungen werden wach an einen der schlimmsten Bürgerkriege dieses Jahrhunderts, als zwischen 2020 und 2022 schätzungsweise 600.000 Menschen den Kämpfen zwischen der TPLF und Regierungstruppen zum Opfer fielen. Gestern warnte die UN vor einem erneuten Ausbruch des Bürgerkriegs. Wir bleiben zutiefst besorgt über die fortdauernde Verschlechterung der Sicherheitslage im Norden Äthiopiens und die Ausweitung der Kämpfe an mehreren Fronten. Befürchtungen, die begründet sind, nachdem sich letzten Sonntag 7 Rebellengruppen aus verschiedenen Regionen zusammengeschlossen haben, um die Bevölkerung in ihrem Kampf gegen den Regierungschef zu vereinen. Abiy Ahmed ist der TPLF ein Dorn im Auge, nachdem sie in den Wahlen 2018 nach jahrzehntelanger Herrschaft die Macht an ihn verloren hatten. Noch haben seine Truppen nicht zurückgeschlagen, aber in Mekelle wächst die Angst vor einem Aufflammen eines Bürgerkriegs, der die gesamte Region am Horn von Afrika ins Chaos stürzen könnte.
0: Als Höhepunkt seines Frankreichsbesuchs hat Papst Leo XIV. Im Stadtzentrum von Paris eine große Messe mit 700.000 Teilnehmerinnen und Teilnehmern gefeiert. Das Oberhaupt der katholischen Kirche wurde vorher auf seiner Fahrt mit dem Papamobil über die Prachtstraße Champs-Élysées von einer riesigen Menschenmenge bejubelt. Die Messe fand auf dem Place de la Concorde statt, einem der größten Plätze von Paris. Und ich spreche jetzt mit meiner Kollegin Sabine Boland in Paris. Angemeldet hatten sich für die Messe bereits schon 600.000 Menschen. Wie war und wie ist denn die Stimmung?
2: Die Stimmung ist sehr andächtig, sehr feierlich. Im Moment läuft die Messe noch. Ja, es hat sich quasi von jetzt auf gleich verändert, die Stimmung, weil vorher wurde dem Papst zugejubelt, es wurde laut gesungen, es wurde Papst Leo gerufen und sobald der Gottesdienst begonnen hat, wurde alles sehr, sehr feierlich und andächtig. Und es sind im Übrigen nach französischen Medien 700.000 Menschen zu dieser Messe an die Champs-Élysées und zur Place de la Concorde gekommen.
0: Wie wurde denn der Papst bisher in Frankreich empfangen?
2: Er wurde begeistert empfangen, das kann man nicht anders sagen. Er ist seit gestern hier und ist an allen Stellen, wo er war, bejubelt worden, sehr freundlich begeistert empfangen worden. Zum Beispiel gestern Abend im Stade de France hat er eine Messe mit 80.000 jungen Menschen, keine Messe, einen Gottesdienst, eine Andacht mit 80.000 jungen Menschen abgehalten. Und es war quasi eine Partystimmung, wie man sie sonst nicht unbedingt mit der katholischen Kirche vielleicht verbindet. Es war eine sehr, sehr gute Stimmung und viele sind einfach sehr, sehr glücklich, dass der Papst hier ist.
0: Welche Botschaften gibt denn der Papst den Französinnen und Franzosen mit auf den Weg?
2: Es ist eine Botschaft des Zusammenhalts, des Friedens und der Hoffnung. Und er hat auch ein ganz besonderes Thema im Gepäck sozusagen. Was suchen wir wirklich im Leben, war auch Thema seiner Predigt eben bei der Messe. Er

0: sagt, begnügen wir uns mit materiellen Gütern, mit sofortiger Befriedigung, mit den vielen kleinen Götzen, die uns das Blaue vom Himmel versprechen, unser Herz aber leer lassen. Er spielt da an auf Social Media, auf künstliche Intelligenz. Das ist eines seiner Hauptthemen, die er auch gestern immer wieder angesprochen hat. Künstliche Intelligenz, die Gefahren, die damit einhergehen, und Social Media, was vor allem junge Menschen davon abhält, sich miteinander zu beschäftigen und auf das eigene Herz zu hören. Das ist seine Botschaft an die Menschen hier.
1: Das klingt schon jetzt nach einem, objektiv auch gesagt, ziemlich gelungenen Besuch. Dennoch, das Verhältnis zwischen Frankreich und dem Vatikan gilt ja als nicht ganz spannungsfrei. Warum?
0: Das Verhältnis zwischen dem Präsidenten oder dem Staat Frankreich, ja, das gilt sicher nicht für die Bevölkerung, aber das Verhältnis des Staates Frankreich zum Vatikan oder zum Papst ist insofern gespalten, dass in Frankreichs Verfassung zum Beispiel das Recht auf Abtreibung verankert ist, und im August ist ein Gesetz verabschiedet worden, das das Recht auf Sterbehilfe zulässt. Und das ist natürlich nicht im Sinne des Papstes, nicht im Sinne der katholischen Kirche. Deswegen hat man im Vorfeld auch von Konflikten gemunkelt. Der Papst wollte zum Beispiel nicht, dass Präsident Macron ihm eine Führung durch die wiedereröffnete Kathedrale Notre Dame gibt, wollte auch kein Staatsbankett. Und Macron seinerseits ist nicht zu der Messe hier erschienen und auch zu keinem anderen der Gottesdienste.
1: Kirche und Staat werden in Frankreich streng getrennt. Lässt sich die Verehrung für den Papst in Frankreich einem klaren politischen Lager zuordnen?
0: Das würde ich nicht so sagen. Die Papstverehrung ist eher im katholisch-konservativen Milieu verankert, aber es lässt sich keinem politischen Lager insofern zuordnen. Es gibt auch einen Sozialflügel in der französischen katholischen Kirche, die sich mit Armutsbekämpfung, Migration und Umweltschutz beschäftigen. Also eher Themen, die im politisch Mitte-Links-Lager-Themen sind. Und der Papst hat auch selber ganz deutlich gemacht, dass er sich nicht politisch vereinnahmen lassen wolle.
1: Vielen Dank, Sabine Boland in Paris zum Papstbesuch.
2: Hallo und herzlich willkommen zum Kinoressort bei Tagesschau 24. Fernsehtrends aus den USA schwappen früher oder später meist auch auf den deutschsprachigen Medienmarkt. Nicht so beim Format Dateline to Catch a Predator. Vor gut 20 Jahren wurden dabei mutmaßliche Pädophile vor der Kamera in eine Falle gelockt und geoutet. Der Erfolg der Reihe in den USA war enorm. Der Dokumentarfilmer Lance Oppenheim liefert hier seinen ersten Spielfilm ab mit Rückendeckung von Robert Pattinson, der nicht nur die Hauptrolle als Enthüllungsjournalist übernahm, sondern auch als Produzent fungierte. In Venedig war der Film im Rennen um den Goldenen Löwen nominiert.
3: Komm doch rein!
4: Ein Pädophiler wird auf frischer Tat vor laufenden Kameras ertappt.
5: Deine Eltern sind sicher nicht zu Hause?
3: Ganz sicher.
6: Heute Abend was vor?
5: Wer sind Sie?
6: Nehmen Sie doch Platz. Ich bin Chris Hansen.
4: Der echte Chris Hansen schrieb mit seiner erfolgreichen und umstrittenen Reality-Serie To Catch a Predator Fernsehgeschichte. Mit Lockvögeln überführte er von 2004 bis 2007 Sexualstraftäter.
7: Ich finde, die Serie hat etwas Bahnbrechendes an sich. Sie hat gewissermaßen mit den Regeln des Fernsehens gebrochen und auch so etwas wie Bürokratie durchbrochen, den Vorgang und die Tat irgendwie in den Mittelpunkt gerückt. Selbst wenn man Tausende von Stunden damit verbracht hat, sich das alles anzusehen, kann man es nicht wirklich in Worte fassen.
4: Primetime konzentriert sich zunächst auf das unfassbare Fernsehereignis. Später ist es die Psychologie der Figuren, die ins Zentrum rückt. Alle sind berauscht vom Erfolg. Und der männliche Lockvogel, der sich als Jugendlicher ausgibt, sieht eine Schauspielkarriere vor sich.
7: Ich bin auf To Catch a Predator nicht durch die Sendung selbst aufmerksam geworden, sondern durch eine Parodie darauf in der Animationsserie South Park. Und ich dachte, das würde einen wirklich interessanten Film ergeben. Was passiert, wenn man eines der düstersten Themen der Menschheit in Unterhaltung verwandelt?
3: Also, du spielst einen 13-Jährigen.
8: Ist für eine Probe noch Zeit?
3: Wir nehmen das sofort auf.
8: Komm rein!
3: Sie werden es lieben.
7: Der Grund, warum ich das alles so faszinierend finde: Chris Hansen weiß zunächst nicht, worauf das alles hinausläuft. Es ist so etwas wie eine Verwandlung. Und an einem Punkt merkt er dann, dass er diese Show als Waffe nutzen kann.
9: Neuer Sendeplatz. To Catch a Predator, 21 Uhr. Primetime.
10: Wir werden größer als Lost! Wir werden größer als Lost!
4: Sensationslust und Quotengier. Primetime schockiert. Aber leider rücken die medienkritischen Aspekte zunehmend in den Hintergrund. Es bleibt die unstillbare Lust aller Beteiligten nach Macht.
11: Ich verstehe nicht, was ich hier tue.
6: Was du hier tust, ist mehr als Theater zu spielen. Wir befreien die Welt von einem uralten Übel.
4: Robert Pattinson war bei Primetime auch als Produzent beteiligt. Ein Hollywood-Star, der seine Popularität immer wieder auch für gewagte und ambitionierte Projekte nutzt.
2: Fast 100 Jahre hat Erich Kästners Kinderbuch Emil und die Detektive auf dem Buckel. Als es 1929 erschien, galt es als bahnbrechend. Nicht nur, weil Kästner verschiedene Berliner Milieus porträtierte, sondern weil es damals einfach nicht üblich war, dass Kinder so selbstbewusst die Dinge in die eigene Hand nehmen. Eine Neuverfilmung hat das Werk damit allemal verdient und die liefert nun Regisseur David Dietl. Ob seine Version auch heute noch Kinder in ihren Bann zieht, muss sich aber erst noch zeigen.
12: Ich habe gehört, es geht nach Berlin.
13: Mhm. Pass gut drauf auf, sind über 1000 Euro.
14: Doch schon im Zug treffen sich
15: Max Grundeis
14: und
13: Emil.
14: Emil Tischbein.
15: An deiner Stelle würde ich gut aufpassen.
14: Denn schon jetzt sollte wohl fast jedem klar sein, was als nächstes passiert.
13: Mir wurde mein Geld geklaut.
16: Dann müssen wir die Polizei rufen.
13: Nein, das geht nicht. Weil ich zu Hause Mist gebaut habe.
14: Emil trifft in Berlin auf viele neue Freunde. Und gemeinsam versuchen sie, den Dieb und Betrüger Max Grundeis dingfest zu machen.
13: Der Typ ist ein Profi. Also müssen wir es auch profimäßig angehen. Wie Detektive.
17: Und Detektivinnen.
18: Ich hasse Kinder.
14: Die altbewährte Geschichte von Erich Kästners, Emil und die Detektive.
19: Mensch, Berlin ist doch riesig. Und Emil, der kennt sich doch ja nie aus.
20: Er hat ja eine ganze Bande von Detektiven. Detektivinnen.
14: Ja, schon klar. Schließlich muss auch die inzwischen 9. Verfilmung der Stoffs mit der Zeit gehen.
21: Oh shit, ich hab Downtime. Ich kann das hacken. Dauert aber einen Moment.
22: Oder nächsten Moment. Der Typ ist gleich wieder zurück.
14: Das gelingt erstaunlich gut.
23: Alter, das war Saide.
14: Ohne sich dabei zu weit vom Original zu entfernen.
24: Jetzt zählt's.
14: Flott inszeniert mit perfekt gecastetem Schauspielnachwuchs.
25: Was ist los, Kindergartenausflug oder was?
26: Nein, das sind meine Freunde.
14: Und der Beweis, dass die Story über Freundschaft und Zusammenhalt auch nach fast 100 Jahren noch immer bestens funktioniert. Für Kinder wie Erwachsene.
27: Was willst du?
26: Das,
27: was
26: er hat.
27: Du willst doch so?
26: Oh, Digga, ich hab Pubertät.
27: Ja, offensichtlich.
14: Heißt durchaus sehenswert.
28: Jetzt liegt das super, oder?

0: Guten Tag, hier ist die Tagesschau in 100 Sekunden. Außenminister Wadephul trifft überraschend russischen Amtskollegen Lavrov in New York. Wadephul forderte Russland auf, den so wörtlich gefährlichen Weg der Eskalation gegenüber Deutschland, Europa und der NATO zu verlassen. Die Rückkehr zu einem konstruktiveren Verhältnis sei jederzeit möglich. Entscheidung über Olympiabewerbung gefallen. München ist der deutsche Kandidat für die Olympischen und Paralympischen Spiele 2036, 2040 oder 2044. Die bayerische Landeshauptstadt setzte sich auf der außerordentlichen Mitgliederversammlung des Deutschen Olympischen Sportbunds in Baden-Baden gegen die Region Köln-Rhein-Ruhr durch. Kiel ist Segelstandort der deutschen Olympiabewerbung. Bundesweiter Aktionstag des Deutschen Gewerkschaftsbundes. Der DGB hat in 15 Großstädten zu Protesten gegen die Sozialpolitik der Bundesregierung aufgerufen. Die Gewerkschaften wollen nach eigenen Angaben ein Zeichen setzen für einen starken Sozialstaat, sichere Arbeitsplätze und den Schutz von Arbeitnehmerrechten. Kundgebungen gibt es unter anderem in Frankfurt am Main, Essen, Hamburg, Leipzig und Nürnberg. Trump lehnt iranischen Friedensvorschlag offenbar ab. Das Wall Street Journal berichtet, der US-Präsident sei skeptisch und gehe davon aus, Iran nach den US-Zwischenwahlen im November wieder anzugreifen. Auf eine offizielle Antwort wartet Teheran noch. Der iranische Vorschlag sieht vor, die Straße von Hormus wieder zu öffnen, unter der Bedingung, dass die USA Sanktionen aufheben. Papst setzt Frankreich-Besuch fort. Als Höhepunkt hat Leo XIV. Im Stadtzentrum von Paris eine große Messe mit 700.000 Teilnehmerinnen und Teilnehmern abgehalten. Sie fand auf dem Place de la Concorde statt, einem der größten Plätze von Paris. Das Oberhaupt der katholischen Kirche besucht morgen noch den Wallfahrtsort Lourdes und am Montag Metz in Lothringen. Das Wetter? Morgen im Süden meistens ungehinderter Sonnenschein. Auch sonst neben meist lockeren Wolkenfeldern vielfach Sonne und überall trocken. Höchstwerte 18 bis 31 Grad. Das war das Neueste für den Moment. Wir bringen Sie hier bei Tagesschau 24 um 19 Uhr wieder auf den aktuellsten Stand. Bis dahin empfehle ich Ihnen die Reportage, die wir jetzt im Anschluss zeigen. Da geht es um Nazi-Munition, die Ostsee und Nordsee vergiftet und die deshalb aus dem Meer geholt wird. Ein sehr mühsamer Prozess. Bis später.
1: Panzergranate, Bodenzünder, alles gut.
2: Wir sind über jedes Stück froh, was wir hier rausholen aus der Ostsee.
3: Unsere Kollegen in Holland, in Norwegen, alle gucken uns auf die Finger.
4: Das ist eine 12,8 cm Sprenggranate, ja? Schönes Ding, Stefan.
5: Muscheln bis hin zu Fischen, die stationär an solchen Versenkungsgebieten sich aufhalten. Da hat man eine erhöhte Anzahl von Lebertumoren nachgewiesen. Es kommt in die Umwelt, es kommt in die Nahrungskette und wir müssen jetzt loslegen.
6: Seit mehr als 80 Jahren liegt Weltkriegsmunition auf dem Grund von Nord- und Ostsee. Geschätzt 1,6 Millionen Tonnen, entsorgt von den Alliierten.
7: Also der Kopfzünder ist ab.
8: Ja, Kopfzünder ist ab.
6: Die Munitionshüllen rosten durch. Giftige Stoffe gelangen ins Meer und in die Nahrungskette. Deshalb versuchen Spezialisten vor Boltenhagen jetzt etwas, das bislang kaum jemand gewagt hat.
5: Es ist alles viel komplizierter, als man denkt.
9: See you later. Thank you. Good morning.
10: Ja, der heutige Tag ist eigentlich das, was wir jeden Tag machen. Wir gehen wieder runter, collecting, sortieren auf dem Sortierplatz. Wer macht heute den ersten? Stefan. Zweiter ist Dirk dann.
11: Wir gehen auf eine neue Position, H5.
10: Ja.
11: Kontrollieren da weiter, dass wir auf neue Position kommen und da sehen wir den größeren Erfolg.
10: So machen wir das.
11: Ich möchte noch einmal anmerken, wir sind heute den 8. Tag auf See, durchgängig arbeiten. Es wird ein wenig zu einer Routine, deswegen sollte man auch ein bisschen auf seine eigene Sicherheit aufpassen.
6: Jeder Tag beginnt mit dem Check der Technik. Unter Wasser muss jedes System funktionieren.
12: Das ist der Sputnik, der ist zum Freispülen von eventuellen harten Material. Wird nach vorne freigespült, nach hinten durch den Rückstoß wird es weggestrahlt und kommt der Taucher besser an die entsprechenden Objekte, die wir vermuten, ran. So,
13: gucken wir mal. Kupplung?
14: Ja, und lose ist.
6: Nach 80 Jahren ist die Munition unter 5 bis 6 Meter dickem Schlick begraben. Für den Einsatz haben die Baltiktaucher ihr Schiff extra umgebaut. Dazu gehören auch spezielle Taucherfahrstühle. Jeden Tag bringt Deckchef Peter Küper die Baltic Lift auf eine neue Position.
13: Kann das Schiff holen. Wir sind von Position M3 auf Position H4 gefahren. Wir können das Schiff über die vier Winden, wir vieren zwei Winden auf, ziehen zwei Winden an und dann müssen wir das Schiff holen.
6: 20 Männer arbeiten an Bord. Schiffsmechaniker, IT-Spezialisten und Taucher. Doch unten am Meeresboden ist immer nur einer allein. Stefan Puhlmann geht heute als Erster runter.
12: Ich mach dich mal zu. Komm mal ein Stück zurück. Jetzt mal die Arme nach vorne.
14: So breit bist du ja nicht.
6: Unter Wasser ist der Taucher vollständig auf die Mannschaft an Deck angewiesen.
14: Ja, wenn er Halsmanschette ist, aber auch.
15: Ja, ist nicht schlimm.
14: Nee, auch schon nicht mehr ganz so die Tauchfrische.
6: Die Taucher haben neben Atemluftschläuchen auch Kabel für die Sprechverbindung und Kameras am Helm. Der allein wiegt locker 20 Kilo.
12: Bin 1 verriegelt, bin 2 verriegelt.
14: Der Helm ist geschlossen und verriegelt an 4 Punkten. Einmal Lichtcheck für den Taucher, ja, Licht funktioniert, Taucher 1 und er ist klar zum.
6: Je nach Aufgabe arbeiten die Taucher 2 bis 3 Stunden unter Wasser. Die entscheidende Frage, wie schnell und sicher lässt sich die Munition tatsächlich bergen?

0: Der spezielle Fahrstuhl bringt die Taucher zur Arbeitsstelle am Meeresgrund, verbunden mit dem Deck über die Schlauchleine. Zusätzlich begleiten ferngesteuerte Unterwasserdrohnen die Einsätze. Sie filmen jeden Handgriff der Taucher. Im Pilotprojekt wird alles haargenau dokumentiert.
1: Wir sind auf 7 Metern und wie du sehen kannst, es geht abwärts. Mein Job in diesem Szenario ist, den Tauchern zu folgen, zu sehen, was sie machen, die Prozesse. Aber meistens sind die Unterwasserdrohnen zuerst da, sodass wir den Meeresgrund inspizieren können, um zu sehen, ob es für die Taucher sicher ist oder nicht.
0: Kein Taucher arbeitet allein. An Deck beobachten und dokumentieren 2 Kollegen den Einsatz permanent.
2: Schlauchleine kommt lose. Unser Einsatztaucher, der Stefan, der hat jetzt da unten ein Objekt ertastet, was voraussichtlich eine Granate sein könnte. Du sagst, es ist eine 12,8 cm Sprenggranate, ja?
3: Ja.
2: Mit Kopfzünder.

0: Da sind die Führungsbänder. Ja, mach mal ein bisschen sauber. Der Zünder vergeht als erstes, der ist aus Aluminium und wird dann halt von dem Stahl von der Granate aufgefressen. Ne? Ist normal. Ne? Aber der Rest ist eigentlich noch in einer guten Kondition. Ne? Vor allen Dingen bei diesen großen Granaten. Das sind keine Blindgänge.
1: Eine Explosion unter Wasser gilt als unwahrscheinlich. Die meisten Zünder sind nicht scharf. Die größere Gefahr ist unsichtbar. Weil die Hüllen durchrosten, gelangen krebserregende Stoffe ins Meer und damit in die Nahrungskette. Jahrelang wurde das Problem unterschätzt. Inzwischen haben Wissenschaftler Gift aus den Sprengstoffen in Meerestieren nachgewiesen. Deshalb muss die Munition so schnell wie möglich raus.
0: Okay, danke. Das ist eine 12,8 cm Sprenggranate mit Kopfzünder dabei. Ein S60 Uhrwerkszünder drauf. Das bedeutet, das war eine Flakgranate.
1: Das Schiff, die Baltic Lift, ist groß wie 4 Tennisplätze. Normalerweise hebt sie schwere Lasten wie Schiffswracks. Für den Test vor Boltenhagen haben die Baltic-Taucher das Schiff monatelang umgebaut.
2: Ihr schafft das, das haben schon andere gesagt.
3: Moin, Kollegen.
4: Moin. Hi.
1: Besonders herausfordernd für die Leute vom Baltic-Taucherchef Eik-Uwe Paap, Kameras, Computer und Unterwasserdrohnen installieren.
5: Und hast du schon gecheckt?
6: Ja, durchgefahren haben wir den jetzt auch schon mal. Im Wasser war er noch nicht.
5: Mir geht es auch darum, wenn wir ein unbekanntes Objekt finden unter Wasser in der Räumstelle. Und wir brauchen die Expertise unserer Kollegen vom staatlichen Räumdienst. Dann würde ich nämlich Tobi bitten, in Teams-Konferenz anzufragen. Die Feuerwerker an Land kriegen einen Termin eine halbe Stunde später und dass wir dann noch mal tauchen und den Kollegen an Land die Objekte zeigen in Echtzeit.
1: Ein halbes Jahr dauerte der Umbau der Baltic Lift. Finanziert wird das Pilotprojekt vom Bund.
5: Es geht jetzt nicht nur um Identifizierung und Räumung, sondern auch wir sortieren die Munition unter Wasser, packen sie in Spezialbehälter und wollen diese Munition entsorgen. Und dieser gesamte Prozess wird trainiert, dokumentiert und mit einem Schlussbericht, mit allen Erkenntnissen, die wir gewonnen haben, unserem Kunden vorgelegt.
1: Lange vor dem ersten Tauchgang haben Vermesser von der Geo Group den Meeresboden akribisch abgesucht und kartiert.
7: Ja, wir schmeißen jetzt hier einmal eine SVP-Sonde rein. SVP steht für Sound Velocity. Damit messen wir die Geschwindigkeit des Schalls im Wasser. Das ist ziemlich wichtig, damit unsere Messungen nachher mit dem Echolot, was auf Schall basiert, auch korrekt sind und hochgenau werden. So, ich lasse sie jetzt einmal runter. Dann nehme ich einmal Fühlung auf, wann wir den Boden erreicht haben. Das ist jetzt. Und dann holen wir sie einmal wieder hoch. Und das ist dann die erste Messung des Tages. Gut. Du fährst erstmal, ne?
1: Zunächst vermessen die Fachleute den Meeresboden, Zentimeter für Zentimeter.
7: So, reicht

0: Das Echolot liefert ihnen die exakten Wassertiefen.
1: Und das ist noch eine relativ schnelle Messung, die wir durchführen können. Ja, es dauert auch Zeit, weil wir alles streifenmäßig abfahren. Aber wir überdecken durch dieses Fächerlot einen viel größeren, größeren Bereich. Im Moment ist der Streifen, den wir messen, rund 45 Meter breit.
0: Danach kommt der sogenannte Fisch ins Wasser. Er misst kleinste Veränderungen im Erdmagnetfeld. Solche Abweichungen können auf Munition im Meeresboden hinweisen. So entdecken sie auch Objekte, die tief im Schlick verborgen liegen. Wie Archäologen schauen die Vermesser so unter die Oberfläche des Schlicks, ohne graben zu müssen. Wie ein Flugzeugflügel hält der Fisch unter Wasser den immer gleichen Abstand zum Meeresboden.
1: Die Größe spielt eine wichtige Rolle. Umso größer das Objekt ist, desto größere magnetische Anomalie. Dazu kommt aber auch noch, im Marienbereich ist es überdeckt mit Sedimenten. Liegt es auf dem Meeresboden oder ist es im Meeresboden drin? Deswegen benutzen wir auch nicht nur Echolote, indem wir nur die Oberfläche uns sichtbar machen, sondern wir versuchen mit den Magnetometern auch die obersten Schichten der Sedimente zu gucken, ob da magnetische Stoffe zu finden sind. Das heißt zum Beispiel Gold würde keinen Ausschlag geben. Es geht bloß auf ferromagnetische Stoffe, Eisen, Kobalt, Nickel. Goldschatz würden wir nicht finden. Still on parking?
2: Shall I go to this follow, Siebert? Yes.
1: Follow the Siebert, Mau. Okay.
0: Zwei Wochen vermessen sie das Gebiet vor Boltenhagen. Nach Schätzungen liegen hier rund 1000 Tonnen Munition verteilt auf dem Meeresboden. Nach dem Krieg versenkten die Alliierten an dieser Stelle drei Schiffe mit Wehrmachtsmunition. Von ihr sollte niemals wieder Gefahr ausgehen.
1: Die Daten, die gehen jetzt bei uns ins Büro. Dort unsere Kollegen prozessieren die und machen daraus im Endeffekt nachher eine Karte. Bei dieser Karte sieht man diese Verdachtspunkte dann sehr deutlich farblich markiert mit Koordinaten. Und diese können wir dann weiter übergeben an die Taucher, die das nachher sich vor Ort angucken, wie es nachher ansieht.
0: Genau an diesen Koordinaten ankert jetzt die Baltic Lift. Taucher Dirk Schönen macht sich bereit.
3: Das Babypuder sollte nicht schaden.
0: Seit 8 Tagen holen die Taucher jetzt schon Munition aus dem Meer.
3: Da ist das auch ein bisschen mühseliger dann. Es ist nicht so, dass man wirklich sagen kann, jeder Handgriff ist ein Pfund. Da ist es inzwischen schon so, dass wir, ja, wir sind schon froh, wenn wir 2, 3 Sachen da aus diesem festen Boden rausbekommen. Aber dafür sind wir auch hier, um das rauszufinden, wie gut oder schlecht verschiedene Sachen gehen.
0: Täglich nehmen sie Wasserproben. Im Labor soll später untersucht werden, ob durch die Bergungsarbeiten zusätzliche Schadstoffe freigesetzt werden.
4: Manchmal machen wir das auch zu zweit, das ist dann besser. Aber die Jungs sind ja alle jetzt involviert. Der Taucher kommt ja gleich raus. So, ich bin kurz über Grund. Jetzt schieße ich das Gewicht runter, was dann die Sicherung auslöst. Und dann verschließt sich der Behälter. Klack. Hat ausgelöst, Behälter ist verschlossen und jetzt kann ich ihn wieder hochziehen. So, da ist er wieder.
5: Letzte Minute.
0: Nach 2 Stunden im Schlick kommt Stefan zurück an Bord. In rund 20 Metern Tiefe hat er gearbeitet.
4: Nimm wieder ab.
0: Jetzt, wo niemand mehr unter Wasser ist, kann sich auch Matthew Crane ein paar Minuten entspannen.
6: Ich bin der Rettungstaucher. Ich muss die ganze Zeit hier sitzen. Wenn was passiert da unten, Unfall oder irgendwas, dann muss ich hier in den zweiten Korb. Wenn einer sieht mich an, Helm an, dann geht gleich los. Und dann ich habe hier so eine Rettungsleine, dass wir zusammenbleiben und dann hole ich der zurück aus dem Wasser. Nächster Job suche ich wieder was, wo ich tauchen gehen kann. Ja, ja.
3: Sagen wir es mal so, man sollte sich den Gefahren bewusst sein, um auch keine Routine da reinkommen zu lassen, weil dadurch entstehen sie dann erst wirklich. Im Wasser wird es auch leichter gleich.
0: In 6 bis 8 Metern Tiefe wird Dirk gleich arbeiten.
7: Inflator ist angeschlossen, Reserve ist angeschlossen.
0: Auf einer Plattform sortiert er unter Wasser Patronen, kleine und große Granaten.
8: Ich habe 185 Bar auf der Reserve.
0: 3 Stunden wird Dirk heute unter Wasser bleiben. Sein Einsatz ist weniger kräftezehrend als der im tiefen Schlick, aber für das Projekt genauso wichtig. Für jede Munitionsart stehen spezielle Sicherheitsbehälter bereit. Der Bund fördert mehrere Pilotprojekte zur Munitionsbergung mit rund 100 Millionen Euro. Das langfristige Ziel? Ein Schiff oder eine Plattform, die Munition direkt auf See bergen und vernichten kann. Allein in der Lübecker Bucht vermuten Experten 450 solcher Stellen wie hier vor Boltenhagen, an denen Munition entsorgt wurde. Schon nach gut einer Woche zeigt sich, die Arbeit ist deutlich aufwendiger, als viele erwartet haben. Aus Sicherheitsgründen und um das Ökosystem unter Wasser nicht zu beschädigen, können sie die Munition nur von Hand bergen, Stück für Stück. Was die Taucher nach 8 Tagen gefunden haben, zeigt der technische Direktor der Baltic-Taucher, Jens Paap.
9: So, wir finden ja hier nicht nur Granaten, wir finden auch Sachen, die letzten Schüsse abgefeuert haben. In Massen liegt er da unten 2 Zentimeter Geschosse. Dazu haben wir gefunden ein Magazin, wo diese Geschosse drin waren, für das MG. Dazu passend ist das der Gewehrlauf von dem MG, 2 Zentimeter. Hiermit wurden diese 2 Zentimeter Granaten verschlossen. Auch sowas liegt hier in massenhaft rum. Gasmasken, kaum noch erkennbar. Die Gummiteile sind noch erhalten, der Rest ist vergammelt. Dann haben wir hier ein Karabiner. Wird sicherlich nicht mehr schussfähig sein, aber das wird hier alles entsorgt.
0: Mit jedem Tauchgang wird klarer, an einen großflächigen Einsatz von schwerem Gerät ist nicht zu denken.
10: Ja, brauchst nicht weiter kratzen, Dirk.
5: Die ist ungefähr nicht Zentimeter stark.
10: Ja, nur hat er schon ganz schön, ist schon ganz schön vergangen, wa?
5: Ja, da ist nicht mehr so viel übrig von dem.
10: Nee, alles klar. Guck noch mal vorne in die Mundlochbuchse rein. Das wird wohl auch, ein Zeitzünder gewesen sein, ne?
5: Hier ist kein Zünder mehr drin.
10: Nee, gar nichts mehr, ne?
5: Hier ist gar nichts mehr, man kann nur noch
10: die Übertragungsladung schon zum Teil sehen, ne?
5: Wo die mal gewohnt hat, oder noch die Reste davon wohnt, aber Zünder
10: ist vollkommen vergangen, ja. Was wird das? Was wird das für eine Nummer?
5: Bitte?
10: Oh, fortlaufend, super, 168, danke. Was hatten wir für eine Zeit, wo er die angefasst hat? 10.48 Uhr, ne?
11: Ja.
0: Die Munition, die sie finden, wurde nie abgefeuert. Patronen und Granaten liegen teils noch immer in Kisten oder Magazinen auf dem Meeresboden.
10: Wir müssen hier für jede Granate bzw. jede Kiste müssen wir ein Protokoll führen. In welchem Tauchgang wir sie gefunden haben, welche Uhrzeit, wo wir gefunden haben, was das ist und den Zustand und die Degradierung, wie weit die schon korrodiert ist und sowas alles, müssen wir alles eintragen und in welche Box die gelagert wird zur Verbringung zum Munitionsbergungsdienst. Ne? Gut, Dirki. Dann ist sie ja auch in der Box. Super. Dirki, der nächste wird das 2 Zentimeter Magazin von Stefan, liegt in der rechten Box.
0: Die Munition nach 80 Jahren im Wasser einfach an Deck zu holen, wäre zu gefährlich. Die Granaten haben sich dem Umgebungsdruck in 20 Metern Tiefe angepasst. Ohne Druckausgleich können sich Teile unkontrolliert ausdehnen, im schlimmsten Fall an Deck explodieren.
10: Die sieht noch ansprechend aus.
5: Ja.
10: Ich habe aber was gesehen, Diggi. Alles gut. Er hat einen Teil vom Zünder, ist durch die Korrosion vom Boden ist abgebrochen, wo wir das immer gut identifizieren können. Aber ich habe gesehen, was ich wollte.
0: Gegen Kriegsende wurden viele Patronenhülsen aus billigem Blech statt aus Messing gefertigt. So. Sie verrotten besonders schnell.
10: Das Magazin war vollständig, Dirk. Und wir packen das Magazin in einen schwarzen Sack plus die Zünderfragmente und Kartuschen, die du da rausgepult hast.
0: Die Altlasten in der Ostsee kennt Jens Paap sehr genau. Und auch die Gefahren. Seit mehr als 30 Jahren beschäftigen sie ihn.
9: Schwierig zu schätzen. Man spricht von 1000 Tonnen. Ob das so ist, kann ich nicht sagen, aber weit weg ist es bestimmt nicht. Das ist natürlich für uns Ansässige, die hier geboren sind, ganz wichtig, dass hier was passiert. Im Laufe der Jahre haben wir ja gemerkt, oder ich habe das gemerkt und erfahren, wie viel hier noch in der Ostsee liegt und wie viel schlimme Sachen. Für uns ist der Fokus die Umwelt.
0: Rund 150 Kilometer entfernt, nahe Miro, in Mecklenburg-Vorpommern. Hier läuft der zweite Teil des Versuchs. Hier testen Spezialisten eine mobile Anlage, die Munition vernichtet. Eine wie diese könnte später auch direkt auf See eingesetzt werden.
11: Jetzt muss ich warten, bis der wirklich richtig ausgekühlt ist. Das wird jetzt wahrscheinlich noch mal 2 Stunden dauern, bis ich den dann in den Big Packs füllen kann. Der ist noch warm.
12: 5 Stück, sagtest du?
11: 5 Schnitte, 6 Stücke.
12: Gestern hatten wir verschiedene Handgranaten. Hier britische Handgranaten, russische Handgranaten. Das sind auch noch russische alles. Hier eine 8-8 Sprenggranate. Und das war ein bisschen was Exotisches. Eine Raketenpanzer-Büchsgranate. Alle 2 Monate in etwa kommt ein LKW, der das dann Schrott zu einem Vertragspartner von uns bringt. Und dort wird der Munitionsschrott nochmal geschreddert. Weil, schauen Sie selbst, das sieht aus wie Munition. Ich brauche ja so einen gefakten Zünder draufpacken. Und dann, so wie wir jetzt hier stehen, erkennen Sie nicht, dass das jetzt inert ist oder ob es scharf ist. Das geht nicht.
0: Direkt neben der Anlage ein ehemaliger Munitionsbunker der Sowjetarmee.
13: Das ist egal.
0: Hier lagern Kampfmittel aus ganz Mecklenburg-Vorpommern. Von der Fliegerbombe über Granaten bis zur Gewehrmunition. Auch Funde aus der Ostsee. In der Testphase wollen die Spezialisten herausfinden, wie viel Munition sie vernichten können. Mit einer Schicht am Tag schaffen sie 80 Tonnen in einem halben Jahr.
9: Ja.
0: Landesmunitionsberger Robert Molitor warnt seit Jahren vor den Folgen der verrottenden Munition.
14: Ansonsten erschreckend leer hier.
12: Ja.
14: Hier ist das. Das ist also tatsächlich so das Problem, dass eben die Hülle durchrostet. Hier bei der Patronenhülle geht das schnell, weil das wirklich nur dünnes Blech ist. Und hier das Treibladungspulver, das ist Nitrocellulosepulver, liegt dann frei und ist im direkten Kontakt mit Meerwasser. Ist also Explosivstoff. Wenn man das jetzt anzündet, brennt das langsam ab. Wenn es verdämmt ist, wie im Kanonenrohr, dann brennt es unheimlich schnell ab und erzeugt unheimlich viel Gase, die das Geschoss aus dem Rohr treiben. Wir haben jetzt das Problem, dass die Munitionshüllen durchrosten und damit der Sprengstoff in den Kontakt mit Meereswasser kommt. Und es werden, obwohl TNT eigentlich wasserunlöslich ist, aber es werden sprengstofftypische Verbindungen herausgelöst. Und es ist in den letzten Jahren auch nachgewiesen worden, dass die tatsächlich auch von Lebewesen aufgenommen werden. Also Muscheln bis hin zu Fischen, die stationär an solchen Versenkungsgebieten sich aufhalten. Da hat man das schon nachgewiesen, eine erhöhte Anzahl von Lebertumoren. Also es kommt in die Umwelt, es kommt in die Nahrungskette und wir müssen jetzt loslegen.
12: Okay, runter. Du rund?
0: Eine der Granaten aus der Ostsee vor Boltenhagen.
15: Was noch fehlt, ist die Länge des Geschosskörpers.
0: Die kann, so wie sie ist, nicht in den Verbrennungsofen. Die müssen sie erst zersägen. Bei der großen Hitze würde die Granate sonst explodieren und den Ofen zerstören.
15: Führungsbänder 2 Stück, 22 mm. Abstand unteres Führungsbands zum Geschossboden 5 cm. Länge 48. Es handelt sich also hier um eine Sprenggranate 12,8 cm, L4,5.
0: Bedeutet, in ihr stecken 3,7 Kilogramm TNT. die ferngesteuerte Säge.

0: Christian hört.
1: Sicherheit.
0: Wahrscheinlich.
2: Jeder Schnitt dauert wenige Minuten. Die Granate zerlegen sie in 6 Teile. Der wachsartige Sprengstoff liegt danach frei.
3: TNT ist toxisch und hochgradig krebserregend.
2: Atemschutz brauchen die Feuerwerker nicht. TNT verdampft nicht. Gefährlich ist der direkte Kontakt mit dem Sprengstoff. Das Zersägen hat den Sprengstoff freigelegt. Er verbrennt später im Ofen. Die Granate im Ganzen würde explodieren, den Ofen zerstören.
3: Man steckt in den Teilen nicht drin. Es können noch Rauchentwickler eingebaut sein, Brandsätze, man weiß es nicht. Deswegen safety first.
4: Packen wir erstmal alle ein und dann machen wir einmal
5: wieder ab. Wir verpacken die Sägeabschnitte, weil wir verhindern wollen, dass der Ofen oder das Beschickungssystem des Ofens mit den Sprengstoffen beschmutzt, kontaminiert wird.
2: Das Beladen des Ofens folgt festen Regeln. Die Feuerwerker kombinieren unterschiedliche Munitionstypen, damit alles gleichmäßig abbrennt. Eine Anlage wie diese könnte irgendwann auch direkt auf dem Meer eingesetzt werden. Die Vernichtung der Munition auf See scheint also lösbar. Ihre Bergung bleibt die größere Herausforderung.
6: Allein die Bergung, der Aufwand für die Bergung, welche Rahmenumstände noch dazukommen. Früher gab es immer die Idee, da fährt man mit einem autonomen Schiff hin und da gibt es so einen autonomen Greifer, der sich das dann schnappt und dann kommt das rein und wird in Stücke gesägt. Das funktioniert zum Teil nicht, weil sie entweder das gar nicht mehr anfassen können. Also ich muss jetzt vorsichtig diese Hülle mit diesen Vorboltenhaken hat der Taucher mit Zeigefinger und Daumen mit Pinzettengriff diese einzelnen Treibladungsstangen aufgesammelt. Und manches ist eben auch so zusammengebackt, dass man das im Guten gar nicht auseinanderkriegt. Auch da sind wir noch dabei, mit technischen Lösungen zu arbeiten, wie man unter Wasser tatsächlich zusammengerostete Granaten in Scheiben schneiden kann.
2: Vorboltenhaken bergen die Taucher in der Testphase 15 Tonnen Munition von 1000. Hochgerechnet würde allein die Räumung dieser einen Stelle mehr als 5 Jahre dauern.
7: Ja, geht ab.
8: Na?
7: Ja.
8: Sehr emotional. Nein, war gut. Alles schick. Die Sortierung bzw. die Identifikation bei diesen Sachen ist verhältnismäßig einfach gewesen, weil die 2 cm Granaten, die wir da hatten, war alles eine Sorte und es ist leider schon mehr ein Puzzle, als dass man sagen kann, man hat jetzt eine bestimmte Anzahl eingesammelt bzw. eingelagert, weil sie eben halt das zum Großteil auch nur noch Fragmente sind.
2: Dieses Projekt hat gezeigt, eine einfache und schnelle Lösung gibt es nicht. Die Munition rostet erstmal weiter.
6: Es gibt die Pessimisten, die sagen nie. Es gibt die Optimisten, die sagen so, ich sag mal, 2028 geht die erste Granate irgendwo in den Ofen und wird auf See vernichtet.
9: Okay, der Taucher fällt auf 6 Meter.
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0: Guten Abend, willkommen bei Tagesschau 24. Außenminister Wadephul hat sich in New York überraschend mit seinem russischen Amtskollegen Lavrov getroffen. Es war das erste direkte Treffen der Außenminister beider Länder seit dem Überfall auf die Ukraine vor mehr als 4 Jahren. Das Gespräch fand am Rande der UN-Vollversammlung statt und dauerte etwa 20 Minuten. Unser Korrespondent Arndt Henze hat den Vorgang von Washington aus verfolgt. Deutsche und russische Außenminister haben seit Jahren nicht mehr direkt miteinander gesprochen. Wer hatte denn das Treffen angestoßen?
1: Nun, seit Jahren heißt genau seit dem Beginn des russischen Überfalls auf die Ukraine. Und insofern ist das wirklich eine große Überraschung. Aus deutschen Delegationskreisen hören wir, dass die Initiative von der russischen Seite ausging und dann über dritte Staaten an Deutschland herangetragen wurde. Das russische Außenministerium sagt das Gegenteil. Deutschland habe das Interesse signalisiert. Aber Tatsache ist ja, dass seit einigen Tagen die UN-Generalversammlung läuft und beide Außenminister heute kurz nacheinander zu der großen Bühne, auf der großen Bühne sprechen sollen. Und da hat es offensichtlich in den letzten Tagen enge Abstimmungen gegeben, ob tatsächlich aus europäischer Sicht, denn Wadephul spricht ja nicht nur für Deutschland, sondern sicherlich auch für die europäischen Partner, der Punkt erreicht ist, dass das diplomatische Bemühen so weit reichen könnte, dass es einen solchen auch öffentlich sichtbaren Schritt, er war ja mit Handshake und mit Begrüßung und mit Fernsehbildern verbunden, geben kann, der natürlich eine Aufwertung von Lavrov und der russischen Seite bedeutet. Also so einen Schritt wird man nicht unvorbereitet getroffen haben.
0: Und wie konkret war dieses recht kurze, 20-minütige Gespräch?
1: Naja, was man aus deutschen Delegationskreisen hört, war diese Zeit sehr konkret genutzt worden. Die Hauptbotschaft, die Wadephul an seinen Amtskollegen gerichtet hat, war die Forderung, den gefährlichen Weg der Eskalation gegenüber Deutschland, Europa und der NATO zu verlassen. Und er hat das an 3 Punkten konkretisiert. Natürlich die Forderung nach einem sofortigen Ende des Krieges in der Ukraine. Die zweite Forderung, diese hybride Kriegsforderung Form gegenüber Deutschland und Europa zu unterlassen. Stichwort der Drohnenangriff, der mutmaßliche Drohnenangriff in Leipzig, der zum Glück noch gescheitert ist und es keine größere Katastrophe gegeben hat. Und der dritte Gedanke natürlich, und der ist ganz, ganz konkret wichtig gewesen, es warten ja riesige Treidelieferungen in der Ukraine darauf, über das Schwarze Meer verschifft zu werden. Und da hat er ausdrücklich darauf gedrängt, dass da schnell eine Lösung gefunden wird.
0: Und wie hat sich die russische Seite geäußert?
1: Sie hat sich zu dem Gespräch bisher noch nicht geäußert. Kurz danach hat Lavrov vor der UN-Generalversammlung eine vorbereitete, aber sehr aggressive, sehr unversöhnliche Rede gehalten. Er hat nochmal dem Westen vorgeworfen, die internationale Ordnung zerstört zu haben. Er hat den Vorwurf der Nazi-Ideologie nochmal gegenüber der Ukraine hervorgehoben. Und er hat es ausgeweitet auf Europa und gesagt, die jetzt die Ukraine unterstützen, die haben auch diesen Narzissmus weiter als ihre Werte sozusagen jetzt im Vordergrund. Und er hat ausdrücklich auch Deutschland und den Bundeskanzler Friedrich Merz angegriffen als den wichtigsten Unterstützer der Ukraine.
0: Und
1: im Moment läuft übrigens eine Pressekonferenz. Ja. Da war bisher jedenfalls noch kein Hinweis darauf, dass er auf das Gespräch eingegangen ist. Aber das ist ja ein Frage- und Antwort-Spieler. Also die Frage zu einem solchen Gespräch ist bisher noch nicht gekommen.
0: Und wie ist gerade vor diesem Hintergrund die Kontaktaufnahme zwischen Deutschland und Russland einzuordnen?
1: Ich glaube, das muss man in einem größeren Bild sehen. Es gibt offensichtlich hinter den Kulissen eine ganze Reihe von Bemühungen, die diplomatischen Bemühungen voranzutreiben. Es gab ja die Einladung von Präsident Trump an Präsident Putin zum G20-Gipfel in Miami. Es gab Ankündigungen, dass es direkte Gespräche zwischen der Ukraine und Russland in den Vereinigten Arabischen Emiraten geben soll. Und dass offensichtlich jetzt so eine Phase ist, in der auch die Europäer versuchen, wieder das Heft des Handels an sich zu reißen, eine Rolle dabei zu spielen. Und es gab ja mit Blick auf den G20-Gipfel durchaus auch eine Herausforderung für Europa. Wie gehen wir damit um, wenn wir in

0: einigen Wochen dann Putin bei dem Gipfel begegnen werden. Heute hat dann jetzt Wadefuhl, der Außenminister von Deutschland, gesagt, das sei der Lackmustest. Also er begrüße, dass Putin eingeladen worden sei. Das sei aber der Lackmustest, ob er tatsächlich bereit sei, jetzt vor dem Winter eine Friedenslösung oder zumindest einen Waffenstillstand und ein Ende des Krieges möglich zu machen.
1: Und lässt sich absehen, wie es nun weitergeht?
0: Das ist schwer zu sagen. Also wie gesagt, es gibt jetzt konkrete Gesprächsformate. Das, was jetzt angekündigt ist in den Vereinigten Arabischen Emiraten, wird sicherlich jetzt auch von europäischer Seite stark begleitet werden. Ob bei dem Gespräch in diesen 20 Minuten, was sicherlich hinter den Kulissen von Diplomaten sehr, sehr genau vorbereitet ist, ob daraus weitere Gesprächskanäle entwickelt worden sind, das kann man im Moment schwer einschätzen. Aber offensichtlich ist jetzt eine kritische Phase vor dem Winter noch, zumindest eine Eskalation des Krieges und möglicherweise sogar einen Waffenstillstand zu erreichen, Eskalation zu verhindern und einen Waffenstillstand zu erreichen.
1: Das waren Einordnungen aus Washington unseres Korrespondenten Arndt Henze. Vielen Dank. Auf dem Weg zu einer deutschen Olympiabewerbung ist die nächste Hürde genommen. Mit München bewirbt sich der Deutsche Olympische Sportbund für die Sommerspiele 2036, 2040 oder 2044. Die bayerische Landeshauptstadt konnte sich bei der Abstimmung in Baden-Baden gegen die Region Köln-Rhein-Ruhr durchsetzen.
2: Kurhaus Baden-Baden, 14.42 Uhr.
3: Sieger ist München.
2: Bayerns Ministerpräsident Markus Söder und die Münchner Delegation bekamen Applaus auch von Nordrhein-Westfalens Ministerpräsident Hendrik Wüst, der mit Köln und der Region Rhein-Ruhr in den Wettbewerb gegangen war. München überzeugte mit dem Flair einer Weltstadt und den Spielen der kurzen Wege. Alle Sportstätten sollten leicht erreichbar sein mit dem zentralen Punkt, dem Olympiastadion. In der ikonischen Sportstätte hatten 1972 die letzten Olympischen Spiele in Deutschland stattgefunden.
4: Der ganz große Teil der Spiele findet quasi schon auf dem Olympia-Areal statt, wo auch jetzt auch gar nichts Neues im Sinne von neuen Flächen gemacht wird, sondern auf den Flächen völlig die Dinge verändert werden. Und das, glaube ich, war schon am Ende ein ganz wichtiges Signal.
2: NRW warb mit der Erfahrung aus vielen Sportgroßereignissen, mit 17,6 Millionen Ticketverkäufen, vor allem aber mit einem nachhaltigen Konzept, in dem das Olympiastadion zu einem Wohn- und Geschäftsviertel umfunktioniert werden sollte.
5: Ich glaube, wir haben ein sehr, sehr überzeugendes Konzept vorgelegt. München war die Nasenspitze vorne. Glückwunsch dazu. Und jetzt gemeinsam dafür, die Spiele nach Deutschland zu holen.
2: Die Abstimmung fiel mit 91 zu 50 Stimmen am Ende deutlich aus. Im Münchner Rathaus war der Jubel riesig. Die Entscheidung über Olympia 2036 fällt das Internationale Olympische Komitee in 3 Jahren.
1: Das wollen wir vertiefen mit meiner Kollegin Carina Dilk, die in Baden-Baden das Ganze verfolgt hat. München wurden etwas bessere Chancen zugerechnet als Köln-Rhein-Ruhr. Warum? Was gab den Ausschlag?
6: Ja, was konkret den Ausschlag am Ende gab, das ist gar nicht so klar. Auch der Ministerpräsident Bayerns, Markus Söder, konnte das im Nachgang auch gar nicht konkret formulieren. Aber womit München ganz klar gepunktet hat, ist das One-Village-Konzept. Kurze Reisezeiten, also dass man da wirklich alles sehr kompakt hat. Das hat auch der ehemalige Olympiasieger im Gewichtheben, Matthias Steiner, gesagt, dass das auch aus Athletenperspektive schön ist, Nähe, Emotionen da zu haben und natürlich auch die Strahlkraft Münchens international im Sportkontext und auch in puncto Nachhaltigkeit durch vorhandene Infrastruktur, die in München gegeben ist.
1: Mal noch ein bisschen konkreter, wie sollen die Spiele ausgestaltet sein?
6: Ja, das Herzstück wird der Olympiapark sein von 1972, von den Olympischen Spielen. Und ich habe es gerade schon gesagt, ein One-Village-Konzept, das bedeutet, dass innerhalb von dass sehr nah die Olympischen Spiele, dass da wirklich alles sehr nah am Olympiapark gibt. Es wird eine sozusagen olympische Wiesenfaschung geben durch die Theresienwiese. Da wird Beachvolleyball stattfinden am Schloss Nymphenburg. So sieht das Konzept es aktuell vor. Sollen die Dressurwettbewerbe stattfinden, also eine sehr besondere Bühne mit schönen historischen Wettkampfstätten.
1: Wie wurde denn das Ergebnis aufgenommen?
6: Ja, gerade bei den Unterstützern für München war der Jubel natürlich sehr, sehr groß. Aber es gab hier auch große Gesten. Denn Hendrik Wüst, der Ministerpräsident NRWs, ist direkt rübergegangen zu Markus Söder, um ihm dann zu gratulieren. Und ich hatte das Gefühl, dass hier wirklich viel man zeigen wollte, dass man zusammensteht. Markus Söder hat auch gesagt,

0: München zukommen. Der nächstmögliche wäre 2036 die Spiele. Das wird erst 2029 entschieden, und zwar vom IOC. Bis dahin gibt es noch viele Gesprächsrunden und Dialoge, die geführt werden müssen. Das heißt, die erste Möglichkeit wäre 2036. Das wird aber erst 2029 vom IOC entschieden werden.
1: Wenn wir mal auf 2036 und die anderen Bewerber schauen, das sind Katar und Indien. Welche Chancen rechnet man sich denn gegen die beiden Länder aus?
0: Ja, Katar und Indien, gerade der asiatische Markt wäre für das IOC besonders spannend, um dann neue Märkte zu erschließen. Deswegen wäre aus strategischer Perspektive für den IOC sehr spannend, Asien als Kontinent. Deswegen wäre meine persönliche Einschätzung, dass gerade für 2036 die Chancen noch nicht allzu hoch stehen, dass man die Spiele dann nach München bzw. nach Deutschland holen kann. Da ist einfach dieser asiatische Markt für das IOC sehr, sehr spannend. Deswegen hat man sich aber auch dafür entschieden, nicht nur für 36 anzutreten, sondern auch 40, 44, um die Chancen zu erhöhen durch diese Mehrfachbewerbung.
1: Und wie geht es jetzt konkret weiter?
0: Jetzt werden erstmal sehr viele Gespräche geführt und die Konzepte noch verfeinert, finalisiert. Und da muss auch ein bisschen Gas gegeben werden, gerade wenn es um 2036 geht. Denn da wird im März, gibt es schon eine nächste Dialogphase. Bis dahin muss man finanzielle Garantien schon mal vorlegen und die Konzepte finalisieren. Das Interesse ist beim IOC bereits hinterlegt. Und dann gerade mit Ende 2028 gibt es weitere Gespräche, nochmal rechtliche und finanzielle Sicherheiten, viele strategische Gespräche. Und dann könnte es 2029 mit einem Zuschlag klappen. Aber es werden noch viele Gespräche geführt und Diskussionen und vor allem Konzepte noch mal finalisiert.
1: Vielen Dank für diese Einordnung. Carina Dick aus Baden-Baden. Mit Trillerpfeifen, Tröten und Plakaten haben heute Zehntausende gegen den Reformkurs der Bundesregierung protestiert. Der Deutsche Gewerkschaftsbund hatte in 15 Großstädten zu Demonstrationen aufgerufen. Er warnt vor Kürzungen in den Bereichen Pflege, Gesundheit und Rente. Die Gewerkschaften seien bereit für Veränderungen, betonte DGB-Chefin Fahimi. Doch die Lebensleistung der Menschen dürfe nicht entwertet werden. Die Arbeitgeberverbände halten dagegen. Reformen seien angesichts des demografischen Wandels unerlässlich. Zum zweiten Mal hat Bundesinnenminister Dobrindt zu einer Migrationskonferenz eingeladen. 17 seiner europäischen Amtskollegen sind nach München gekommen, um dort weitere Schritte in der sogenannten Migrationswende in Europa zu besprechen. Schwerpunkte sind unter anderem die Stärkung der europäischen Außengrenze sowie die Beschleunigung von Rückführungen aus Europa. Johannes Reich hat in München 17 europäische Innenminister in München versammelt. Das klingt nach einem großen Aufschlag. Ist es auch einer?
2: Naja, nur bedingt, wenn man überlegt, dass sie nur 3 Stunden gemeinsam wirklich debattieren. Aber insgesamt soll natürlich hier ein Signal davon ausgehen, dass man eben bestrebt ist, eine Migrationswende in Europa voranzutreiben und dass eben nicht eine kleine Minderheit von Staaten das möchten, sondern die Mehrheit. Wir sind zahlenmäßig 14 der 27 EU-Staaten hier vertreten, darunter die großen Länder neben Deutschland, Frankreich, Polen und Italien und eben mehrere kleine EU-Länder sowie auch mehrere Nicht-EU-Länder. Es sind die Innenminister aus der Schweiz, Liechtenstein und auch aus Großbritannien da. Man zeigt sozusagen, es ist eine Phalanx, es ist eine Mehrheit, die jetzt geschlossen einen restriktiveren Migrationskurs in Europa möchte.
1: Was wurde oder wird denn im Detail besprochen?
2: Genau, die Minister diskutieren momentan noch. Also zum einen geht es um einen neuen Migrationskrisenmechanismus, den die EU in Kraft treten möchte. Und zwar geht es einfach darum, dass bei solchen Situationen wie in Ceuta, wo eben plötzlich ein größerer Ansturm von Migranten an einer EU-Außengrenze passiert, dass da eben neue feste Regeln greifen. Das ist vorgesehen für den Fall, dass es nicht eben aus einer humanitären Notsituation heraus passiert, sondern, wie eben die Minister hier schon geschildert haben, aus einem geplanten Versuch, teilweise durch Schlepper organisiert oder durch Fehlinformationen, dass dann eben die Grenzbeamten richtig reagieren, dass es nicht zu Asylverfahren kommt, sondern zu schnellen Rückführungsverfahren. Und Bundesinnenminister Alexander Dobrindt stellt sich auch eine schnelle Eingreiftruppe von Frontex vor, die eben innerhalb von 24 Stunden dann in dieser Situation auch hilft und mit Rückführungen.

0: vollzieht. Das ist der eine Punkt. Der andere Punkt ist natürlich die Return Hubs, die sogenannten Rückführungszentren, die die Europäische Union plant in Drittländern außerhalb der Europäischen Union, die eben noch nicht existieren. Aber es ist dieser Wunsch da. Wir kennen dieses Modell ja aus einzelnen Fällen, die schon probiert, Länder, die es schon versucht haben, Großbritannien in Ruanda oder auch Italien mit Albanien. Und man ist aber hier zuversichtlich, dass die EU-Länder das jetzt gemeinsam schaffen können, dass solche Rückführungszentren installiert werden. Noch ist nicht ganz klar, wo das sein wird. Man sei in Verhandlungen. Deshalb berät auch hier die Core Group, die Kerngruppe von 5 EU-Staaten, die das vorantreibt, rund um Deutschland, dass man hier in Verhandlungen ist mit Ländern wie Ruanda zum Beispiel, um gegen Ende des Jahres hier ein neues Abkommen zu schließen, um eben Menschen, die ausreisepflichtig sind, dann dorthin zu bringen und vielleicht sogar auch in Transitländer, von Transitländern aus dann in solche Zentren, also Transitländer wie Serbien, wo dann eben manche Migranten dann verharren, bevor sie dann weitergebracht werden. Ja, und ansonsten geht es auch noch um ein neues Mandat für Frontex. Es soll erweitert werden. Frontex, die Grenzschutzbehörde, soll ausgebaut, erweitert werden zu auch einer Rückführungsbehörde, wo sie bisher eben nur geholfen hat, dass sie auch für Rückführungen auch im größeren Stil zuständig ist.
1: Deutschland zeigt sich im Vergleich zu früheren Jahren ja zurückhaltender, was die Aufnahme von Menschen aus anderen Ländern betrifft. Wie kommt das denn bei den anderen Innenministerinnen und Ministern Europas an?
0: Ja, man muss sagen, die Mehrheit der anderen EU-Länder ist erleichtert, dass Deutschland eben mit diesem Kurs jetzt mitgeht. Der Migrationskommissar der EU, Magnus Brunner aus Österreich, hat vorhin hier gesagt, Deutschland hat eine führende Rolle. Es ist natürlich klar, dass eine größere Reform einer Politik, wie jetzt hier in dem Fall der Migrationspolitik, ja eigentlich nur möglich ist, wenn der größte Geldgeber der EU und auch das größte Mitgliedsland aktiv einen solchen Prozess auch unterstützt. Und deswegen ist hier großes Erleichterung da, dass Deutschland seine Migrationspolitik nach vielen Jahren, die anders gelaufen ist, jetzt eben auch restriktiver angeht.
1: Wie soll es nach diesem heutigen Tag nun weitergehen?
0: Ja, schon kommende Woche treffen sich dann alle EU-Innenminister am 1. Oktober in Luxemburg und werden dort dann über die Details, die hier besprochen worden sind, auch beraten. Es ist ja so, dass es auch noch viele Probleme gibt, obwohl es ein Rückführungsabkommen gibt seit Juni diesen Jahres, das eben verabschiedet worden ist vom EU-Parlament, dass manche Sachen einfach noch nicht gut funktionieren, zum Beispiel das Fingerabdrucksystem Eurodac, das eben eigentlich auch schon seit mehr als 3 Monaten modernisiert in Kraft getreten ist. Das scheint noch nicht zu funktionieren. Zumindest hat in Deutschland das Bundesamt für Migration und Flüchtlinge von Juli und August an 9000 Einreisen verzeichnet von Migranten und 7000 davon hatten eben noch keinen Fingerabdruck in diesem System. Also es scheint bei anderen EU-Ländern noch nicht angewandt zu werden. Darum soll es natürlich auch gehen, solche technischen Sachen. Und dann wird man sehen, wie man weiterkommt, ob auch Einigkeit im Kreis aller EU-Länder ist, dass man Frontex auch mehr Kompetenzen geben möchte. Dafür braucht Frontex auch mehr Personal, wenn es wirklich bei Rückführungen oder auch bei solchen Notfallsituationen dann auch eingreifen darf. Bisher geht es nicht. Und es ist auch noch nicht ganz klar, ob zum Beispiel Spanien mitzieht bei solch einer Maßnahme. Als EU-Außenland hat Spanien erst einen Monat nach den Vorfällen von Ceuta Frontex offiziell um Hilfe gebeten. Also es ist auch eine sozialistische Regierung, die eben da vielleicht einen etwas liberaleren Migrationskurs plant als die Minister, die hier sind. Da wird man sehen, ob man da Einigkeit dann im ganzen EU-Kreis findet.
1: Vielen Dank für diese Einordnung aus München. Johannes Reichert. US-Präsident Trump lehnt den jüngsten iranischen Friedensvorschlag offenbar ab. Das Wall Street Journal berichtet unter Berufung auf Regierungskreise in Washington, Trump sei skeptisch und gehe davon aus, Iran nach den US-Zwischenwahlen im November wieder anzugreifen. Auf eine offizielle Antwort wartet Teheran noch. Der iranische Vorschlag sieht unter anderem vor, die Straße von Hormuz wieder zu öffnen, unter der Bedingung, dass die USA Sanktionen aufheben. TikTok hat im Streit mit dem US-Bundesstaat Alabama im letzten Moment eine gerichtliche Auseinandersetzung vermieden. Alabama hatte beklagt, dass TikTok gezielt so gestaltet worden sei, dass Kinder süchtig danach würden. Im außergerichtlichen Vergleich einigten sich beide Parteien nun auf Zwangspausen nach 15 Minuten Nutzungszeit und strengere Alterskontrollen. Für Minderjährige werde die tägliche Nutzungszeit der Plattform außerdem auf 2 Stunden begrenzt. TikTok muss an den Bundesstaat mindestens 100 Millionen Dollar Strafe zahlen. In Äthiopien ist der Konflikt zwischen der Regierung von Premierminister Ahmed und bewaffneten Oppositionsgruppen erneut aufgeflammt. Es gibt heftige Kämpfe zwischen der Volksbefreiungsfront von Tigray, kurz TPLF, und Regierungstruppen. Beide Seiten werfen sich Verletzungen des Waffenstillstandsabkommens aus dem Jahr 2022 vor. Im Zentrum des Konflikts in dem ostafrikanischen Land steht die Region Tigray an der Grenze zu Eritrea. Und die Frage, wer sie kontrolliert.
2: Kämpfer der Volksbefreiungsfront von Tigray, TPLF, patrouillieren in den Straßen von Mekelle im Norden Äthiopiens. Am Mittwoch haben die Rebellen den strategisch wichtigen Flughafen der Regionalhauptstadt eingenommen. Seitdem wächst die Angst, dass ein Konflikt, der seit Jahren schwelt, wieder in einen offenen Bürgerkrieg ausbrechen könnte. In der Stadt versuchen Menschen panikartig Geld von ihren Konten abzuheben. Das Internet wurde abgeschaltet. Auf den Märkten versorgen die Menschen sich mit dem Nötigsten, um auf das Schlimmste vorbereitet zu sein. Erinnerungen werden wach an einen der schlimmsten Bürgerkriege dieses Jahrhunderts, als zwischen 2020 und 2022 schätzungsweise 600.000 Menschen den Kämpfen zwischen der TPLF und Regierungstruppen zum Opfer fielen. Gestern warnte die UN vor einem erneuten Ausbruch des Bürgerkriegs. Wir bleiben zutiefst besorgt über die fortdauernde Verschlechterung der Sicherheitslage im Norden Äthiopiens und die Ausweitung der Kämpfe an mehreren Fronten. Befürchtungen, die begründet sind, nachdem sich letzten Sonntag 7 Rebellengruppen aus verschiedenen Regionen zusammengeschlossen haben, um die Bevölkerung in ihrem Kampf gegen den Regierungschef zu vereinen. Abiy Ahmed ist der TPLF ein Dorn im Auge, nachdem sie in den Wahlen 2018 nach jahrzehntelanger Herrschaft die Macht an ihn verloren hatten. Noch haben seine Truppen nicht zurückgeschlagen, aber in Mekelle wächst die Angst vor einem Aufflammen eines Bürgerkriegs, der die gesamte Region am Horn von Afrika ins Chaos stürzen könnte.
3: Im Süden und im äußersten Norden ist es in der Nacht oft klar. Überall ist es trocken und örtlich bildet sich Nebel. Am Tag lösen sich die einzelnen Nebelfelder rasch auf, sonst viel Sonne neben meist lockeren oder nur ab und an dichteren Wolkenfeldern. Stellenweise scheint die Sonne aber auch ungehindert. In der Nacht 15 Grad unter Wolken im Westen, 2 Grad in manchen Tälern des Südostens. Am Tag 18 Grad an der Ostsee, 31 Grad am Kaiserstuhl.
1: Als Höhepunkt seines Frankreichsbesuchs hat Papst Leo XIV. Im Stadtzentrum von Paris eine große Messe mit 700.000 Teilnehmerinnen und Teilnehmern gefeiert. Das Oberhaupt der katholischen Kirche wurde vorher auf seiner Fahrt mit dem Papamobil über die Prachtstraße Champs-Élysées von einer riesigen Menschenmenge bejubelt. Die Messe fand auf dem Place de la Concorde statt, einem der größten Plätze von Paris. Und ich spreche jetzt mit meiner Kollegin Sabine Boland in Paris. Angemeldet hatten sich für die Messe bereits schon 600.000 Menschen. Wie war und wie ist denn die Stimmung?
4: Die Stimmung ist sehr andächtig, sehr feierlich. Im Moment läuft die Messe noch. Und ja, es hat sich quasi von jetzt auf gleich verändert, die Stimmung, weil vorher wurde dem Papst zugejubelt, es wurde laut gesungen, es wurde Papst Leo gerufen. Und sobald der Gottesdienst begonnen hat, wurde alles sehr, sehr feierlich und andächtig. Und es sind im Übrigen nach französischen Medien 700.000 Menschen zu dieser Messe an die Champs-Élysées und zur Place de la Concorde gekommen.
1: Wie wurde denn der Papst bisher in Frankreich empfangen?
4: Er wurde begeistert empfangen, das kann man nicht anders sagen. Er ist seit gestern hier und ist an allen Stellen, wo er war, bejubelt worden, sehr freundlich begeistert empfangen worden. Zum Beispiel gestern Abend im Stade de France hat er eine Messe mit 80.000 jungen Menschen, keine Messe, einen Gottesdienst, eine Andacht mit 80.000 jungen Menschen abgehalten. Und es war quasi eine Partystimmung, wie man sie sonst nicht unbedingt mit der katholischen Kirche vielleicht verbindet. Es war eine sehr, sehr gute Stimmung und viele sind einfach sehr, sehr glücklich, dass der Papst hier ist.
1: Welche Botschaften gibt denn der Papst den Französinnen und Franzosen mit auf den Weg?
4: Es ist eine Botschaft des Zusammenhalts, des Friedens und der Hoffnung. Und er hat auch ein ganz besonderes Thema im Gepäck sozusagen. Was suchen wir wirklich im Leben, war auch Thema seiner Predigt eben bei der Messe. Er sagt, begnügen wir uns mit materiellen Gütern, mit sofortiger Befriedigung, mit den vielen kleinen Götzen, die uns das Blaue vom Himmel versprechen, unser Herz aber leer lassen. Er spielt da an auf Social Media, auf künstliche Intelligenz. Das ist eines seiner Hauptthemen, die er auch gestern immer wieder angesprochen hat. Künstliche Intelligenz, die Gefahren, die damit einhergehen, und Social Media, was vor allem junge Menschen davon abhält, sich miteinander zu beschäftigen und auf das eigene Herz zu hören. Das ist seine Botschaft an die Menschen hier.
1: Das klingt schon jetzt nach einem, objektiv auch gesagt, ziemlich gelungenen Besuch. Dennoch, das Verhältnis zwischen Frankreich und dem Vatikan gilt ja als nicht ganz spannungsfrei. Warum?
4: Das Verhältnis zwischen dem Präsidenten oder dem Staat Frankreich, ja, das gilt sicher nicht für die Bevölkerung, aber das Verhältnis des Staates Frankreich zum Vatikan oder zum Papst ist insofern gespalten, dass in Frankreichs Verfassung zum Beispiel das Recht auf Abtreibung verankert ist, und im August ist ein Gesetz verabschiedet worden, das das Recht auf Sterbehilfe zulässt. Und das ist natürlich nicht im Sinne des Papstes, nicht im Sinne der katholischen Kirche. Deswegen hat man im Vorfeld auch von Konflikten gemunkelt. Der Papst wollte zum Beispiel nicht, dass Präsident Macron ihm eine Führung durch die wiedereröffnete Kathedrale Notre Dame gibt, wollte auch kein Staatsbankett. Und Macron seinerseits ist nicht zu der Messe hier erschienen und auch zu keinem anderen der Gottesdienste.
1: Kirche und Staat werden in Frankreich streng getrennt. Lässt sich die Verehrung für den Papst in Frankreich einem klaren politischen Lager zuordnen?
4: Das würde ich nicht so sagen. Die Papstverehrung ist eher im katholisch-konservativen Milieu verankert, aber es lässt sich keinem politischen Lager insofern zuordnen. Es gibt auch einen Sozialflügel in der französischen katholischen Kirche, die sich mit Armutsbekämpfung, Migration und Umweltschutz beschäftigen. Also eher Themen, die im politisch Mitte-Links-Lager-Themen sind. Und der Papst hat auch selber ganz deutlich gemacht, dass er sich nicht politisch vereinnahmen lassen wolle.
1: Vielen Dank, Sabine Boland in Paris zum Papstbesuch. Guten Tag, hier ist die Tagesschau in 100 Sekunden. Außenminister Wadephul trifft überraschend russischen Amtskollegen Lavrov in New York. Wadephul forderte Russland auf, den so wörtlich gefährlichen Weg der Eskalation gegenüber Deutschland, Europa und der NATO zu verlassen. Die Rückkehr zu einem konstruktiveren Verhältnis sei jederzeit möglich. Entscheidung über Olympiabewerbung gefallen. München ist der deutsche Kandidat für die Olympischen und Paralympischen Spiele 2036, 2040 oder 2044. Die bayerische Landeshauptstadt setzte sich auf der außerordentlichen Mitgliederversammlung des Deutschen Olympischen Sportbunds in Baden-Baden gegen die Region Köln-Rhein-Ruhr durch. Kiel ist Segelstandort der deutschen Olympiabewerbung. Bundesweiter Aktionstag des Deutschen Gewerkschaftsbundes. Der DGB hat in 15 Großstädten zu Protesten gegen die Sozialpolitik der Bundesregierung aufgerufen. Die Gewerkschaften wollen nach eigenen Angaben ein Zeichen setzen für einen starken Sozialstaat, sichere Arbeitsplätze und den Schutz von Arbeitnehmerrechten. Kundgebungen gibt es unter anderem in Frankfurt am Main, Essen, Hamburg, Leipzig und Nürnberg. Trump lehnt iranischen Friedensvorschlag offenbar ab. Das Wall Street Journal berichtet, der US-Präsident sei skeptisch und gehe davon aus, Iran nach den US-Zwischenwahlen im November wieder anzugreifen. Auf eine offizielle Antwort wartet Teheran noch. Der iranische Vorschlag sieht vor, die Straße von Hormus wieder zu öffnen, unter der Bedingung, dass die USA Sanktionen aufheben. Papst setzt Frankreich-Besuch fort. Als Höhepunkt hat Leo XIV. Im Stadtzentrum von Paris eine große Messe mit 700.000 Teilnehmerinnen und Teilnehmern abgehalten. Sie fand auf dem Place de la Concorde statt, einem der größten Plätze von Paris. Das Oberhaupt der katholischen Kirche besucht morgen noch den Wallfahrtsort Lourdes und am Montag Metz in Lothringen. Das Wetter? Morgen im Süden meistens ungehinderter Sonnenschein. Auch sonst neben meist lockeren Wolkenfeldern vielfach Sonne und überall trocken. Höchstwerte 18 bis 31 Grad. Das war es vorerst von uns. Um 20 Uhr können Sie hier dann wie gewohnt die Tagesschau sehen. Und wir von Tagesschau24 sind dann morgen um 9 Uhr wieder für Sie da. Ich wünsche Ihnen einen schönen Abend. We'll be right back.
5: Stellen Sie sich vor, Ihnen bleiben nur wenige Minuten, dann müssen Sie Ihr Zuhause verlassen. Und es passiert das hier. So ist es mitten in Hamburg passiert. Ein bewohntes Wohnhaus wurde abgerissen. Und alle Möbel sind noch drin.
6: Mir lässt er nicht vor.
7: Mich stellt sich vor allem die Frage, ob das vermeidbar gewesen wäre.
5: Die Mieter hatten zuvor Risse gemeldet. Wie konnte das passieren?
7: Das ist ja so ein Skandal, dass so ein Wohnraum einfach verloren geht, weil der Eigentümer seiner Verantwortung nicht nachgekommen ist.
5: Es sind schwere Vorwürfe gegen den Eigentümer.
8: Wobei man eigentlich schon sehen konnte, dass das alles ein bisschen schief wurde. Da war das vielleicht schon alles in Bewegung.
5: Hat der Eigentümer sein Haus verwahrlosen lassen, bis es einsturzgefährdet war? Diese Geschichte handelt von einem Haus in Hamburg-Altona. Hier ist man mitten in der Stadt. Auch WGs leben hier. Zum Haus gehört ein vorderer Teil zur Straße hin und ein hinterer Teil zum Innenhof. An der Fassade des Hinterhauses sind deutliche Risse zu sehen. Am 23. Juli diesen Jahres wird das Haus schlagartig von den Behörden geräumt. Es gibt schreckliche Nachrichten.
9: In Hamburg-Altona ist ein fünfstöckiges Gebäude akut einsturzgefährdet.
10: Feuerwehr und THW haben 14 Bewohner und Bewohnerinnen in Sicherheit gebracht.
11: Jetzt ist es amtlich. Betreten bei Strafe verboten und sowieso lebensgefährlich.
12: Bei den Beschädigungen hier in dem Gebäude handelt es sich um massive statische Beschädigungen. Das heißt, das sind Beschädigungen an Decken, an tragenden Wänden, an Mauer, am Mauerwerk.
11: Sollte das Haus einstürzen, könnte auch das Nachbarhaus unsicher werden, obwohl es aufwendig saniert wurde.
5: Das Haus ist nur 20 Minuten vom NDR entfernt. Als wir in der Redaktion beschließen, diesen Film zu machen, erfahren wir von einer weiteren Evakuierung und fahren sofort hin.
13: Wir sind jetzt gerade vom Fahrrad abgestiegen. Und dieses Haus da hinten, das ist das Haus, das einsturzgefährdet ist. Und dieses Haus, das graue Haus, diese Gebäude, die berühren sich hinten. Und deshalb muss dieses graue Haus eben auch geräumt werden. Nicht, weil das einsturzgefährdet ist, sondern weil man nicht weiß, in welche Richtung das orange Haus auf das graue Haus eventuell drauffallen könnte. Das weiß man nicht. Und deshalb hat das Bauamt jetzt gerade gesagt, das ist auch vor Ort, dass die Bewohnenden eben alle raus müssen. Und wir haben jetzt 15.07 Uhr und die müssen bis 16 Uhr raus.
5: Weniger als eine Stunde bleibt den Menschen also noch, ihre Wohnung zu verlassen.
14: Nicht so schön das Gefühl, dass du gar nicht weißt, was jetzt alles so passiert ist. Was du mitnehmen sollst, was nicht.
15: Ich stand da gerade, habe irgendwie unter einer ein bisschen Boxershorts und Bo gehabt und dann wusste ich nicht mehr, was ich noch einpacken sollte. Und ich habe meine Klamotten soweit fertig gepackt, habe das, was notwendig ist, mitgenommen.
5: Wann sie wieder zurück dürfen, weiß zu diesem Zeitpunkt niemand. Gleich müssen alle raus sein. Wir gehen auf den Hof und schauen uns das einsturzgefährdete Haus an.
13: Du siehst hier wirklich echt schon hier krasse Risse in dem ganzen Gemäuer bei den Balkonen. Und das ist quasi halt die Hinterseite.
5: Im grauen Haus nebenan, das heute evakuiert wird, ist die Bierkiste. Wirtin Thea muss ihre Kneipe innerhalb kürzester Zeit räumen. Mitsamt der Stammgäste. Letzte Runde.
13: Nee, ihr müsst ja den ganzen harten Schnaps daraus rausbringen, oder?
16: Ja, erstmal beiseite gestellt. Ne? Muss man so schnell wie möglich wieder reinkommen. Mehr hat man gesagt, wenn alles gut geht, sind wir Mittwoch, Donnerstag, können wir wieder rein.
5: Jetzt ist erstmal Feierabend in der Bierkiste.
17: So, der letzte Schluck.
18: Ich kann heulen, echt. Ist eigentlich lustig.
5: Ob und wann hier wieder Bier gezapft werden kann, ist unklar. Wir werden Wirtin Thea in ein paar Wochen wieder treffen.
16: Ah, So. Jetzt dürfen wir nicht mehr rein.
5: Und während das Haus der einen

0: gerade aus Sicherheitsgründen vorübergehend evakuiert wird, erfahren die anderen, dass ihr Haus teilweise abgerissen werden soll. Mitsamt Möbeln und persönlichen Gegenständen darin.
1: Mich hat gerade der Vermieter, also vor einer Dreiviertelstunde, der Vermieter einmal angerufen. Dann bin ich sofort hierher gefahren. Wir haben die Frau vom Bauamt hier noch getroffen. Die hat das bestätigt.
2: Wie geht's dir gerade?
3: Also schon die ganze Zeit schlecht. Aber jetzt nochmal mit dieser Nachricht, also wir haben halt immer gedacht, dass wir nochmal rein können, um zumindest unsere Sachen zu räumen. Und dass wir jetzt, also dass selbst diese Möglichkeit uns nicht mehr gegeben wird, ist so ein Schock. Unsere Küche ist betroffen, ein WG-Zimmer, das Bad und es in jedem Stockwerk, also pro Wohnungen.
1: Also auch Dinge, die man nicht in Wert messen kann. Familienbilder, ne, keine Ahnung, Plattensammlungen, name it, alles weg. Ne? Also.
3: Und da fragen wir uns natürlich schon, wenn da der Vermieter, der Eigentümer schneller gehandelt hätte, wir dann noch unsere Sachen hätten holen können. Und das Haus hätten retten können. Und das macht mich fassungslos, die Vorstellung, dass auch ein Eigentümer so mit seinem Eigentum umgehen kann, aber am Ende die MieterInnen, die sind, die leiden. Und wir jetzt hier auf der Straße stehen und kein Zuhause mehr.
0: Hätte das Haus gerettet werden können? Diese Frage treibt die Hausgemeinschaft um. 3 Tage später organisieren die Bewohner eine Kundgebung direkt gegenüber von ihrem Haus. Milena ist auch da. Sie wohnt in einer der WGs zusammen mit ihrer Schwester.
4: Ich könnte gar nicht euch vorstellen, wie wütend mich das macht, die Vorstellung, dass so ein Haus über Jahre nicht instand gehalten wird, Menschen evakuiert werden, Menschenleben bedroht werden und wir jetzt in dieser Scheißsituation sitzen. Es ist unfassbar.
5: Wir haben jetzt unseren Wohnraum und auch unsere Existenz verloren, von einem Tag auf den anderen, und müssen uns jetzt mit diesen Konsequenzen totschlagen. Es war ja natürlich jetzt auch Wochenende, das heißt, die Ämter hatten geschlossen, die Baufirma arbeitet auch nicht. Das heißt, es war jetzt eigentlich so eine Zeit des einfach nur Abwartens und waren wirklich mit unseren Gefühlen da, mit Gefühlen der Trauer, Verzweiflung, Wut.
0: Gegen all das wird heute demonstriert. Auch gegen die Sorge, dass das Haus womöglich ganz abgerissen wird.
6: Häuser in Stand zu halten, die so lange ausgehalten wurde vom Vermieter, bis das Haus jetzt abgerissen werden muss.
7: Das ist Wahnsinn. Kompletter Wahnsinn ist das. Das geht nicht.
8: Ich meine, den emotionalen Wert, der da noch drin ist im Haus, kann man eh nicht. Darüber brauchen wir nicht reden.
9: Dass da Profite mit der Miete gemacht werden und dann die Leute einfach hier stehen und ihr Zeug ist noch drin.
0: Schwere Vorwürfe, die vor allem dem Eigentümer Wolf S. gemacht werden. Er soll das Haus vernachlässigt haben. Stimmt das? Herr S. ist Immobilienunternehmer. Die Bild-Zeitung betitelt ihn reißerisch als Immobilienmogul. Eine seiner Firmen weist 2024 Eigenkapital in Millionenhöhe auf. S. wirbt mit der Entwicklung luxuriöser Wohnprojekte auf Sylt und in Hamburg. Dort ist die Rede von hochwertigen Wohnimmobilien im Luxussegment. Aber ihm gehören auch weniger luxuriöse Gebäude. Offenbar nicht in besonders hochwertigem Zustand. Die Grundbuchauszüge, die wir einholen, belegen, dass das Haus schon seit 2007 sein Eigentum ist. Die Zeit schreibt von einem Gutachten aus dem Jahr 2012. Schon damals soll es Risse, Putzschäden und undichte Fenster gegeben haben. Wann aber gab es erste Hinweise über die akute Einsturzgefahr? Wir haben eine Mail vom 18. Juni dieses Jahres. Ein Bewohner wendet sich mit offensichtlichen Rissen an den Vermieter. Daraufhin soll keine Antwort erfolgt sein, erzählen uns die Leute aus dem Haus. Knapp 2 Wochen später, am 30. Juni, wendet sich ein weiterer Bewohner an die Firma des Eigentümers. Und er schickt Fotos von größer werdenden Rissen, hier im Bild. Am gleichen Tag erhält auch das Bezirksamt eine Mail aus dem Haus. Nochmal 2 Wochen später, am 13. Juli, beschließt das Bezirksamt, den Schaden überprüfen zu lassen. 5 Wochen nach der ersten Mail, am 23.07. dann, kommt ein Statiker, der vom Eigentümer zur Überprüfung der Schäden beauftragt wurde. Er alarmiert noch am gleichen Tag die Feuerwehr. Das Gebäude wird für unbewohnbar erklärt und

0: sofort geräumt. Wir möchten darüber mit dem Eigentümer sprechen. Ein Interview lehnt er ab, will aber schriftlich später antworten. Gutachten kommt zu dem Schluss, das Hinterhaus ist nicht mehr zu retten. Über Nacht rücken die Bagger an. Der Tag nach der Demo. Aller Protest hat nichts genützt.
1: Sachen von den Leuten, die sind halt immer noch drin. Und es hat sich bis gestern Nacht nicht verändert. Die sind stand jetzt nicht an ihre Sachen rangekommen. Und ja, der Abrissbagger, der steht bereit und der Abrisskran. Ich habe gestern ja noch mal mit den Bewohnern gesprochen und die sind nach wie vor super traurig, weil die dürfen einfach immer noch nicht an ihre Sachen ran, was ja auch logisch ist, weil das Haus einfach zerfällt. Der Abriss soll ungefähr, das hat mir gerade eben hier der Baukranführer erzählt, der soll ungefähr so um 10 oder 11 beginnen. Das heißt, die haben noch eine Stunde und das, glaube ich, ist sehr, sehr unrealistisch, dass die, ja, dass sie es schaffen, an ihre Sachen zu kommen.
0: Ja. 10:39 Uhr.

0: Im Erdgeschoss im Innenhof steht ein Büro. Als der Bagger das Dach des Gebäudes eindrückt, sind die Mieter im Glauben, dass sie wohl einige Tage später wieder zurück könnten. Nur wohin, wenn das gesamte Gebäude nicht mehr existiert? Mitsamt der Möbel wird der hintere Teil des Hauses abgerissen. Nur wenige Meter entfernt können Milena und einige Bewohner beim Abriss zuschauen.
1: Also es ist ja kaum greifbar, dass jetzt gerade einfach ja, das Zuhause, wo man jahrelang drin gewohnt hat, jetzt vor den Augen in Schutt, sich in Schutt und Asche und Staub verwandelt. Fotos sind runtergefallen, Kleidungsstücke sind runtergerieselt. Aber das meiste erkennt man gar nicht, weil sich das mit den Steinen und dem Holz und allem anderen vermischt. Also immer nur so Einzelteile.

0: Und dann schnappt sich der Bagger noch einen letzten Koffer.
1: Das ist dein Koffer?
2: Ja.
1: Weißt du noch was da drin?
2: Nee, es war so, der lag da halt so und dann hat er mir den noch geborgen. Das sind so banale Sachen, überhaupt nichts Wichtiges. Aber es sind dann so die kleinen Sachen, die man dann doch noch retten kann. Keine Ahnung.
0: Inmitten der Trümmer. Milenas und Claras Zimmer waren nach vorne zur Straße raus, erzählen sie. Ihre Sachen sind also nicht vollständig verloren. Anders als bei einem anderen Bewohner.
3: Wichtige Sachen von meinem Leben vergessen. Der einzige Foto von meiner Oma, das sie hat mich gegeben. Mein ganzer Teil von meinem Leben ist da. Oder war da, auf der Straße. Ich bin noch in Schock, wie gesagt, so und traurig auch.
0: Die Trümmer des abgerissenen Hauses nebenan wurden in der Zwischenzeit zu einem Platz in der Nähe gebracht. Dort dürfen die Geschädigten noch einmal im Bauschutt nach ihren persönlichen Sachen wühlen. Es hat tagelang geregnet.
2: Das war in der Küche, wo wir halt die ganzen Handtücher lagern. Es sind schon noch einige Gegenstände dabei, die mir am Herzen gelegen haben, aber gleichzeitig sind sie dann doch auch schmutzig, kaputt, zerrissen und dann steht man dann da und fragt sich, okay, ist mir jetzt diese Erinnerung wert oder also kann man damit noch was anfangen oder nicht?
0: Auch die Ausbeute bei Schwester Clara bleibt übersichtlich.
2: Hier diesen ganzen Schutt zu sehen und zu sehen, okay, so ein Teil unseres Hauses, ein Teil unseres Hausrats konnte nicht gerettet werden, da umso mehr ist jetzt dieses Bedürfnis da, dass der Rest, der noch im Haus ist und der auch noch gerettet werden kann, dass das auch wirklich passiert.
0: Es bleibt ein Spiel auf Zeit. Und dann kommt eine Antwort vom Eigentümer über seinen Anwalt. Darin weist S. jede Schuld von sich. Es habe nie schwerwiegende Mängel gegeben und er sei immer seinen Pflichten nachgekommen. Und dann schreibt er, es gäbe da eine Vermutung. In diesem Ladenlokal hätte ein ehemaliger Mieter etwas umgebaut. Dadurch könnte die Statik beeinträchtigt worden sein. Das wäre aber passiert, bevor es das Haus gekauft hatte. Aus anderen Quellen erfahren wir, es soll offenbar tatsächlich mal eine Wand entfernt und ein Stahlträger eingesetzt worden sein, der große Lasten trägt. Ob diese Änderung die Statik langfristig beeinflusst haben könnte, bleibt unklar. Wäre der Vermieter dann aus dem Schneider? Wir sind verabredet mit dem Vizepräsidenten der Bundesvereinigung der Prüfingenieure für Bautechnik. Herr Hennecke konnte das Gutachten vom Haus in der Holstenstraße nach eigenen Angaben einsehen. Er meint, der Träger wurde bereits vor langer Zeit eingebaut und könne deshalb kaum die akute Einsturzgefahr verursacht haben.
4: Nichtsdestotrotz können natürlich solche Punkte, wenn sie nicht sauber ausgeführt sind, wenn Fehler vorhanden sind, Ursachen sind für eine Schwächung des Gebäudes und der Gebäudestruktur. Grundsätzlich war aber beschrieben, dass man schon Unterstützungsmaßnahmen an diesem Träger vorgenommen hat, sodass auch andere Personen, die sich damit sachkundig beschäftigt haben, dort Schwierigkeiten in dieser Konstruktion gesehen haben.
0: Verantwortlich für die Konstruktion soll aber wohl der ehemalige Eigentümer sein. Die Frage aber ist, ob dem heutigen Eigentümer Probleme an dieser Konstruktion bekannt wurden. Dann hätte er sich wohl kümmern müssen.
4: Eigentum verpflichtet, das ist dieser Spruch, den wir auch aus dem Grundgesetz heraus kennen, der natürlich hier auch gilt.
0: Hat der Eigentümer also doch zu wenig auf den Zustand seines Eigentums geachtet? Herrn S. gehört auch das Nachbarhaus mit der Kneipe. Dort gab es 2012 schon mal Probleme. Teile der Fassade sollen herabgefallen sein. Es geht nicht nur um die Frage, wer ist schuld, sondern auch, wer haftet für den Schaden.
5: Hi.
0: Dann die freudige Nachricht.
6: So,
0: Ende August darf die Bierkiste wieder öffnen.
7: Schön, wieder hier zu stehen. Ist das schön?
8: Ich trinke Großes.
7: Großes?
0: Nach 3 Wochen Pause zapft Wittentea wieder die ersten Biere.
9: Ich denke mal, ich komme noch mit dem blauen Auge davon.
10: Aber ich habe auch Metall.
9: War schon ganz schön knapp. Man muss ja dann so.
10: Ja, ich probiere.
9: Aber das wird schon.
0: Sie hat einen finanziellen Schaden, erzählt sie. Immerhin musste die Wirtin in der Zwischenzeit keine Miete an den Eigentümer bezahlen. Heute ist Fußball. Zumindest für Wirtin Thea ein Heimspiel nach Wochen voller Sorgen. 3 Wochen nach dem Abriss. Wir treffen Richard von der Schulenburg. Der ehemalige Keyboarder der Hamburger Band Die Sterne wohnt hier seit 1998, erzählt er.
11: Nee, das könnte von mir sein, die Kassetten.
12: Ja, das ist auch von mir.
11: 100 Pro, das ist diese Europa. Das ist entweder Europa, 3 Fragezeichen oder
12: warte mal.
11: Larry Ben, das ist auch so eine Horror-Hörspielreihe. Das sind ja auch Sammlungen aus der Kindheit, ne? Also diese Hörspiele. Und ja, die sind auf jeden Fall weg.
0: Vieles von Richards Eigentum ist wohl zerstört. Seine Situation ist noch immer festgefahren. Denn Teile seines Musikequipments stecken noch im

0: Vorderhaus fest. Wir laufen noch einmal zum Schuttplatz. Hier hat Richard inmitten der Trümmer noch eine Flöte gefunden.
1: Jeder von uns im Haus hat so seine Lieblingsstücke. Und das ist, bei mir sind es die Platten, mein Studio natürlich und das Klavier. Das Klavier, auf dem ich Klavierspielen gelernt habe. Und das seit 1986. Und das steht halt auch noch drin.
0: Auch Teile der Plattensammlung sind wohl noch in der Wohnung. Für den Musiker ist das nicht nur ein emotionaler Verlust, sagt er.
1: Seit ich 12 bin, habe ich angefangen, Platten zu sammeln. Und die Sammlung ist halt in der Wohnung drin, leider. Also wenn man sagt 10.000 Platten, kann man sich doch auch ausrechnen, jede Platte mindestens 10 Euro oder 20 Euro auf jeden Fall. Sind, wie gesagt, sehr viele Raritäten oder Promos.
0: Von der Schulenburg lebt seit fast 30 Jahren an der Holstenstraße. Auch, weil sich hier niemand an seinem Klavierspiel störe. Wie hat er den Zustand des Hauses erlebt?
1: Zwei von den Gründungsmitgliedern sind dann, ich glaube, ich hatte mal Probleme mit dem Fenster, das hing auch eng zusammen und hatte halt einmal das Fenster nur so, wobei man eigentlich schon sehen konnte, dass das alles ein bisschen schief wurde, da war das vielleicht schon alles in Bewegung, hatte einfach das Fenster so abgesägt. Und ich dachte aber, ich bräuchte ein neues Fenster, das stabil ist. Und das ist abgesägt und dann war es nach einem halben Jahr wieder, dass ich es nicht schließen konnte.
0: Von der Schulenburg ist es auch, der sich wegen der größer werdenden Risse schließlich an den Eigentümer wendet. Die Schwestern Milena und Clara sind in der Zwischenzeit unter anderem in einem Hotel untergekommen, berichten sie. Wie war der Zustand des Hauses aus ihrer Sicht?
2: Ich hatte schon das Gefühl, dass da nicht so eine Bereitschaft war, in das Haus zu investieren und ja, irgendwie auch darauf zu achten, dass das einigermaßen in Schuss gehalten wird, würde ich schon sagen.
0: Aber spätestens als die Mails kamen, hätte etwas passieren müssen, so der Vorwurf.
3: Also hätten wir ein paar Wochen mehr Zeit gehabt oder wäre der Statiker schon ein paar Wochen vorher gekommen, dann hätten wir bestimmt noch die Gelegenheit bekommen, Sachen aus dem Gebäude zu holen. Weil die Risse haben sich in den letzten Wochen halt auch noch mal drastisch vergrößert.
2: Also ja, ich kann es ehrlich gesagt nicht nachvollziehen, warum da nicht früher reagiert wurde. Wenn man von größer werdenden Rissen spricht, dann, ja.
3: Das ist ja schon ein Alarmsignal.
0: Es geht also nicht nur darum, ob der Eigentümer das Haus hat verwahrlosen lassen, sondern auch, ob er auf die alarmierenden letzten Mails unverzüglich gehandelt hat. Mieter und Eigentümerverband sagen uns, in solchen Fällen geht es um Tage. Der Statiker kam aber erst 3 Wochen nach der letzten alarmierenden Mail. Wir treffen Herrn Mann vom Mieterbund. Wie schätzt er die Situation ein?
4: Nach unserem Kenntnisstand bisher ist es jedenfalls fraglich, ob hinreichend unverzüglich gehandelt wurde. Denn wenn unverzüglich gehandelt worden wäre, würde ich davon ausgehen, dass das nicht das Resultat sein dürfte. Dann müsste das Gebäude noch stehen, und zwar vollständig.
0: Der Eigentümer lässt dazu nur mitteilen, er sei all seinen rechtlichen Verpflichtungen nachgekommen. Wir beschließen ihn, ein allerletztes Mal genau danach zu fragen. Wir machen seine Adresse ausfindig und klingeln.
5: Wir waren jetzt gerade eben an seinem Wohnhaus und er saß schon am Fenster und hat dort mit seiner Frau gefrühstückt. Und die konnten schon sehen quasi, dass ich die Treppe da hochgegangen bin. Und habe ich eben geklingelt und dann hat seine Frau sehr freundlich geöffnet. Und wir haben eben gesagt, hey, wir haben eben noch diese offene Frage, wann er denn reagiert hat, ob er grundsätzlich mit uns sprechen wollen würde. Sie war sehr freundlich, hat den Kopf geschüttelt und gelächelt und eben gesagt, nein, gibt für uns leider kein Interview, er will nicht mit uns sprechen.
0: Wir recherchieren weiter zum Stahlträger im Ladenlokal und finden heraus, 2 Wochen vor der Räumung sollen noch Arbeiten daran stattgefunden haben, um den Träger abzustützen. Offenbar hat der aber nichts mehr gebracht. Wir treffen den Anwalt der Mieter, Marc Meyer von Mieter helfen Mietern.
5: Jetzt heißt er quasi unverzüglich, ohne schuldhaftes Zögern. Hat denn der Eigentümer Ihrer Auffassung nach ohne schuldhaftes Zögern gehandelt?
6: Also, hier sind mit einer Mail vom 18. Juni, die ist ja bekannt, sind Mängel angezeigt worden. Diese angezeigten Mängel hätten ohne weiteres nach meiner Auffassung es geboten, dass man da auch wirklich mal die nächsten Tage vorbeiguckt.
5: Der Eigentümer hat uns dann Informationen nach dann auch einen Architekten Anfang Juli geschickt. Juli. Und hat sich noch mal das Gebäude angeschaut. Stimmt das?
7: Also nach meiner Kenntnis auch. Jetzt muss ich mal einmal nachgucken, wenn Sie mir solche Fragen stellen. Also, am 6.7. soll ein Ortstermin mit dem Architekten stattgefunden haben. Und am 16.7. ein Ortstermin mit dem Eigentümer und dem Architekten. Und dann am 23. war dann wohl Architekt, der Eigentümer, der Statiker und Maurer da. Und dann hat der Statiker eben den Alarm gegeben, der dann dazu geführt hat, dass es noch am selben Tag eine Nutzungsuntersagung gab.
0: Ein Ortstermin mit einem Architekten Anfang Juli. Wir haben dafür nur eine Quelle, aber wir berichten es trotzdem. Denn es würde den Eigentümer zumindest vom Vorwurf entlasten, überhaupt nicht reagiert zu haben. Der will sich dazu nicht äußern. Klar ist aber, all das entbindet den Eigentümer nicht von seinen Pflichten. Es gibt viele Hinweise, dass der Eigentümer nicht allzu sorgsam mit seinem Haus umgegangen ist. Trotzdem bleibt die Schuldfrage noch ungeklärt. Wie geht es jetzt weiter für die Bewohner? Und welche Rechte haben Mieter in solchen Fällen?
5: Das war mal eine Kassette. Was hat er denn für Ansprüche?
4: Zum einen muss ich natürlich als Mieter den Schaden belegen, darstellen können. Was natürlich auch schwierig ist, wenn mein gesamter Hausrat der halben Wohnung jetzt abhanden gekommen ist. Und dann reden wir in der Tat über Zeitwerte. Und gerade bei älteren und ideellen Gegenständen ist das natürlich mit Geld nicht aufzuwerten.
0: Und welche Pflichten haben Mieter?
4: Im laufenden Mietverhältnis muss ich natürlich Mängel anzeigen. Also wenn ich feststelle, es gibt Mängel am Gebäude, dann muss ich die anzeigen bei dem Vermieter. Das wurde hier meines Erachtens getan. Und dann ist eben der Vermieter in der Pflicht, die angezeigten Mängel dann eben auch abzustellen, um sowas eben zu verhindern.
0: Doch wie verbreitet ist das Problem einsturzgefährdeter Häuser? Wir finden keine belastbaren Statistiken dazu. Herr Hennecke schätzt die Lage wie folgt ein.
8: In Deutschland stürzen Gebäude ein. Wir haben trotz allem nur relativ wenig Fälle. Deutschland hat eine sichere Bausubstanz. Und wenn wir hin und wieder davon hören, dass Gebäude einstürzen und man genauer hinguckt, ist es in der Regel, dass ein Gasanschluss falsch montiert war, also gar nicht im Bereich der Statik war, sondern dass andere Fehler gemacht wurden. Und in Summe haben wir eine sehr sichere Bausubstanz, sicherlich eines der sichersten Mittel in der ganzen Welt.
0: Früher Morgen, 3. September. Mit einem Spezialkran rettet eine Baufirma Teile der übrigen Habseligkeiten aus dem einsturzgefährdeten Haus. Gerade ist die Wohnung der beiden Schwestern Milena und Clara an der Reihe.
5: Ist das von euch?
9: Ja. Ja, hier ist ein Bild. Zeigt Hongkong und das hat mir mein Vater mal geschenkt. Wir versuchen jetzt so viel wie möglich rauszubringen und eigentlich alles, was man so greifen kann, packen sie in Tüten und nur die schweren Möbel und schweren Pflanzen müssen drin bleiben.
10: Weiter, stopp! Und jetzt einmal Boden wieder zurück und dann haben wir Sicherheit.
0: Die Hausgemeinschaft packt heute bei der Bergung mit an. 6 Wochen Ungewissheit schweißen zusammen. Auch Richards Plattensammlung wird in den kommenden Tagen zum Teil gerettet.
2: Es ist so eine Gleichzeitigkeit von 2 Gefühlen. Also auf der einen Seite ist man erleichtert. Und ich glaube, es kommt daher, dass wir so eine schlimme Zeit durchlebt haben letzte Woche. Und dann fühlt sich das heute wie eine Erleichterung an. Und gleichzeitig, wenn man mal drüber nachdenkt, was uns eigentlich widerfahren ist, ist es überhaupt nicht erleichtern und wir sind immer noch mittendrin und es ist auch noch nicht vorbei, weil unsere Möbel sind da immer noch drin und das Haus ist immer noch nicht aufgebaut und wir wissen immer noch nicht, wo wir in 2 Jahren leben werden.
0: In der Zwischenzeit dürfen die Bewohner der Holstenstraße Wohnungen einer Genossenschaft beziehen. Dorthin wird jetzt auch der verbliebene Besitz transportiert. Es bleibt die Hoffnung, dass sie eines Tages wieder zurück in ihre alten Wohnungen dürfen. Nach dem geforderten Wiederaufbau des Hinterhauses. Wer für den Schaden aufkommt, darüber wird wohl noch gestritten werden.

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1: Guten Abend, ich begrüße Sie zur Tagesschau. Auf dem Weg zu einer deutschen Olympiabewerbung ist die nächste Hürde genommen. Mit München bewirbt sich der Deutsche Olympische Sportbund für die Sommerspiele 2036, 40 oder 44. Die bayerische Landeshauptstadt konnte sich bei der Abstimmung in Baden-Baden gegen die Region Köln-Rhein-Ruhr durchsetzen.
2: Kurhaus Baden-Baden, 14.42 Uhr.
3: Sieger ist München.
2: Bayerns Ministerpräsident Markus Söder und die Münchner Delegation bekamen Applaus auch von Nordrhein-Westfalens Ministerpräsident Hendrik Wüst, der mit Köln und der Region Rhein-Ruhr in den Wettbewerb gegangen war. München punktete mit dem Flair einer Weltstadt und den Spielen der kurzen Wege. Alle Sportstätten sollen leicht erreichbar sein. Einzige Ausnahme, gesegelt werden soll in Kiel. Der zentrale Punkt bleibt das Olympiastadion. In der ikonischen Sportstätte hatten 1972 die letzten Olympischen Spiele in Deutschland stattgefunden.
4: Der ganz große Teil der Spiele findet quasi schon auf dem Olympia-Areal statt, wo auch jetzt auch gar nichts neu im Sinne von neuen Flächen gemacht wird, sondern auf den Flächen völlig die Dinge verändert werden. Und das, glaube ich, war schon am Ende ein ganz wichtiges Signal.
2: NRW warb mit der Erfahrung aus vielen Sportgroßereignissen, mit 17,6 Millionen Ticketverkäufen, vor allem aber mit einem nachhaltigen Konzept, in dem das Olympiastadion zu einem Wohn- und Geschäftsviertel umfunktioniert werden sollte.
5: Ich glaube, wir haben ein sehr, sehr überzeugendes Konzept vorgelegt. München war die Nasenspitze vorne. Glückwunsch dazu. Und jetzt gemeinsam dafür, die Spiele nach Deutschland zu holen.
2: Die Abstimmung fiel mit 91 zu 50 Stimmen am Ende deutlich aus. Im Münchner Rathaus war der Jubel riesig. Die Entscheidung über Olympia 2036 fällt das Internationale Olympische Komitee in 3 Jahren.
1: Fragen wir nach bei Florian Eckel. Wie geht es denn jetzt für München in dem Bewerbungsprozess weiter?
6: Also zunächst mal wollen Bayerns Ministerpräsident Söder und Münchens Oberbürgermeister Krause zur Feier dieses Entscheids eine Runde in der Olympia-Achterbahn auf dem Oktoberfest drehen. Aber es wird natürlich hinter den Kulissen eifrig gearbeitet. Sowohl München als auch die Partnerstädte Augsburg oder Nürnberg müssen ihre Wettkampfstätten natürlich fit bekommen. Bis März 2027 will dann das Internationale Olympische Komitee Detailpläne und finanzielle Garantien sehen und dann eine Vorauswahl treffen. Ja, und in 3 Jahren werden wir dann erfahren, wer den Zuschlag bekommt international für die Spiele 2036. München geht sehr selbstbewusst in diesen Prozess. Bislang ist nur bekannt, dass zum Beispiel Katars Hauptstadt Doha sich bewerben will. Ansonsten sollen noch Indien oder eben auch die Türkei interessiert sein.
1: Informationen von Florian Eckel in München. Vielen Dank. Zehntausende Menschen haben heute bundesweit gegen die geplanten Sozialreformen der Bundesregierung demonstriert. Im Mittelpunkt der Proteste standen die Rentenpläne. Die Menschen in Deutschland werden immer älter. Das belastet die Rentenkasse stark. Deshalb soll das Rentenalter nach und nach angehoben werden und die abschlagsfreie Rente nach 45 Beitragsjahren wegfallen. Hier ein Überblick.
7: Stößchen auf den 100. Geburtstag. In den 60er Jahren ein Ereignis, das Fernsehen berichtet.
8: Trotz ihres hohen Alters ist Frau Bollon noch sehr rüstig und hilft regelmäßig im Haushalt.
7: Heute gibt es in Deutschland etwa 17.000 Hundertjährige. Die Menschen werden immer älter, bekommen also länger Rente. Einst im Durchschnitt keine 10 Jahre, heute mehr als 20. Deswegen und weil weniger Kinder geboren werden, kommen auf einen Rentner immer weniger Beitragszahler. Früher waren es 3,8, bald könnten es 1,7 sein. Was also ändern? Dazu hat eine Rentenkommission Ideen erarbeitet. Unter anderem das Renteneintrittsalter leicht anheben, zusätzliche Einzahler in die gesetzliche Rente gewinnen, also auch Selbstständige und Abgeordnete. Und es soll eine Kapitalrente eingeführt werden, finanziert mit einem kleinen Teil der Rentenbeiträge.
9: Die Vorteile der Kapitalrente bestehen darin, dass Arbeitnehmer mit ihren Beiträgen jetzt ein Vermögen aufbauen, das an den globalen Kapitalmärkten angelegt wird und das ihnen dann in den 2040er, 50er Jahren eine deutlich höhere Rente bringt.
7: Auch um die Einführung der Kapitalrente gegenzufinanzieren, will die Kommission die sogenannte Rente mit 63 abschaffen. Bundesarbeitsministerin Nahles hatte 2014 durchgesetzt, dass Arbeitnehmer nach 45 Beitragsjahren 2 Jahre früher in Rente gehen können ohne Abschläge. Gedacht vor allem für diejenigen, die stark körperlich gearbeitet haben, nutzen es zuletzt knapp 30% eines Jahrgangs, also etwas mehr als 262.000 Menschen, in der Regel diejenigen mit besonders hohen Renten.
9: Wenn jemand 45 Jahre arbeitet, bekommt er 12,5% mehr Rente als jemand, der 40 Jahre arbeitet bei gleichem Einkommen. Das ist die Honorierung der Lebensleistung. Und wenn man jetzt dem mit 45 Beitragsjahren die Möglichkeit gibt, 2 Jahre früher in Rente zu gehen, dann ist das ein extra Bonus.
7: Diesen Bonus abzuschaffen soll rund 10 Milliarden Euro im Jahr sparen. Wer früher in Rente gehen will, soll das tun können, dann aber mit leichten Abzügen. Dafür bekämen im Gegenzug alle höhere Renten, so das Argument, für eine hoffentlich lange Rentenzeit.
1: Die Gewerkschaften pochen auf die Beibehaltung der abschlagsfreien Rente. Bei den Kundgebungen heute warnten sie auch vor Einschnitten bei Pflege und Gesundheit. DGB-Chefin Fahimi sagte in Essen, die Gewerkschaften seien bereit für Veränderungen, doch die Lebensleistung der Menschen dürfe nicht entwertet werden. Demonstrationen gab es in 15 Städten, auch in Leipzig gingen tausende Menschen auf die Straße.
10: Andreas Fischer hat sich eingereiht in den Demonstrationszug in Leipzig. Er arbeitet seit 27 Jahren bei einem Großbäcker im Erzgebirge im Schichtsystem und sorgt sich um seinen Ruhestand.
11: Man weiß ja eben nicht, was noch kommt. Am Ende werden wir, wenn ich soweit bin, vielleicht bis 72 arbeiten oder so, wenn sie alles sagen, es geht nicht mehr zu finanzieren. Und das ist das, was mir auch Sorge macht.
10: Ihm geht es wie vielen anderen mit den Reformideen für Sozialstaat und Rente. Deswegen sind sie heute auf die Straße gegangen, auch in Essen bei der Hauptkundgebung des DGB. Dort verteidigt die Bundesvorsitzende die abschlagsfreie Rente nach 45 Beitragsjahren.
12: Das ist kein Privileg, das ist keine Frühverrentung, das ist Respekt gegenüber einer Lebensleistung. Und da helfen auch keine Übergangslösungen. Dieser Anspruch darf nicht fallen, liebe Kolleginnen und Kollegen.
10: Die Gewerkschaften hatten in insgesamt 15 Großstädten zu Protesten aufgerufen. Kundgebungen gab es unter anderem in Berlin, Hamburg, Stuttgart oder wie hier in Frankfurt. Immer wieder ging es auch um Gerechtigkeit.
13: Der ganzen Politik fällt jede Balance, denn die Reichen und Superreichen werden in Ruhe gelassen, aber die kleinen Leute, die sollen das Geld zusammenbringen.
10: Die Arbeitgeber kritisieren den Aktionstag des DGB. Die Gewerkschaften sagen zu fast jeder Veränderung nein. Sie träumen von der Welt von gestern. Aber Demografie, Fachkräftemangel und internationaler Wettbewerb lassen sich nicht wegdemonstrieren. Andreas Fischer jedenfalls, der Bäcker aus dem Erzgebirge, wünscht sich faire Reformen und dass die Lasten gerecht verteilt werden.
1: Bei den Plänen für die Pflegereform von Gesundheitsminister Linnemann will die SPD nachverhandeln. Generalsekretär Klüssendorf sagte, seine Partei werde Leistungskürzungen nicht zulassen. Die SPD fordert einen Deckel für die Pflegekosten. Der Eigenanteil daran soll nach Informationen des ARD-Hauptstadtstudios in einem ersten Schritt auf 1.500 Euro begrenzt werden. Das Konzept dafür hat der saarländische Gesundheitsminister Jung seinen Länderkollegen vorgelegt. Bundesaußenminister Wadephul ist am Rande der UN-Vollversammlung in New York überraschend mit seinem russischen Amtskollegen Lavrov zusammengekommen. Es war das erste Gespräch auf dieser Ebene seit Beginn des russischen Angriffskriegs gegen die Ukraine. Aus Kreisen der deutschen Delegation hieß es, Wadephul habe Russland aufgefordert, den Krieg zu beenden und an einer dauerhaften Friedensordnung in Europa mitzuwirken. Arndt Henze in Washington, welche Bedeutung hat dieses Treffen?
14: Naja, ein solches Treffen mit Handschlag und Fernsehbildern ist per se schon ein Signal, dass wohl auch aus europäischer und deutscher Sicht sich ein Zeitfenster geöffnet haben könnte für ernsthafte Verhandlungen. Johann Wadephul hat, so hören wir sehr deutlich, nochmal ein Ende der Angriffe auf die Ukraine gefordert. Aber er hat auch darauf gedrängt, dass die russische Seite ihre hybride Kriegsführung gegen Europa und gegen Deutschland beendet. Das bezieht sich zum Beispiel auf den Drohnenvorfall in Leipzig und in anderen Städten. Von der russischen Seite hören wir, der Außenminister hat da gerade eine Pressekonferenz gegeben, dass das Treffen eher runtergespielt wird. Er habe nichts Neues von Wadephul gehört, hat Sergej Lavrov gesagt und hat in seiner Rede vor der UN sehr harsche, sehr unversöhnliche Töne angeschlagen. Das kann aber auch nur die Begleitung

0: war Höhepunkt seines Frankreich-Aufenthalts. Das Oberhaupt der katholischen Kirche rief die Menschen auf, über den Sinn des Lebens nachzudenken und den Glauben mit anderen zu teilen. Wegen des starken Andrangs waren auch die angrenzenden Champs-Élysées abgesperrt. Für den Rhein war es ein Sommer der traurigen Rekorde. Teilweise führte Deutschlands längster Fluss kaum noch Wasser, wie hier im August in Rheinland-Pfalz. Das hatte Auswirkungen auf die Schifffahrt und damit auch auf Wirtschaft und Tourismus. Heute ist ein neuer Tiefststand gemessen worden, und zwar im Mittelrheintal in Rheinland-Pfalz. Südlich von Koblenz liegt die für die Schifffahrt wichtige Engstelle Kaub. Der Pegelstand dort fiel heute Nachmittag unter Null.
1: Tief, tiefer, am tiefsten. Der Rheinpegel fällt heute in Kaub auf -3 cm. Selbst die Anzeige kann das nicht mehr darstellen. Der Fährbetrieb hier musste komplett eingestellt werden.
2: Wir haben eben gerade festgestellt, dass die Fähre nicht mehr fährt. Wir werden ganz gerne rübergefahren mit dem Fahrrad auf die andere Seite.
3: Ich hoffe, dass es noch bald Regen gibt, damit wieder Wasser kommt.
4: Ich bin von hier und ich bin mittlerweile 90. Das habe ich noch nicht erlebt.
1: Auch Ausflugsschiffe können hier am Mittelrhein nicht ablegen. Es kommen immer weniger Touristen.
5: Die wirtschaftliche Belastung ist natürlich sehr extrem. Normalerweise der Spätsommer, Anfang Oktober, ist bei uns Hochsaison. Da fahren alle Schiffe durchweg. Jetzt liegen alle Schiffe durchweg.
1: Nur vereinzelt sind Frachtschiffe unterwegs, meist mit wenig oder ganz ohne Ladung. Und wenn der Rhein als Transportweg ausfällt, leidet die Wirtschaft. Denn Industriebetriebe wie die BASF müssen auf teure Alternativen wie Lkw ausweichen. Dieses Jahr gab es die historisch niedrigsten Wasserstände, sagen Experten.
6: Wenn wir vergleichen mit 2018, da hatten wir als niedrigsten Wasserstand 25 cm. Und wir liegen jetzt 25 cm darunter. 25 cm Unterschied im Wasserstand bedeutet für ein gängiges Rheinschiff 250 Tonnen Ladung, die eben jetzt nicht mehr transportiert werden können.
1: Auch der Oktober sei ein klassischer Niedrigwassermonat. Besserung ist also wohl erstmal nicht in Sicht.
0: Die Vorbereitungszeit läuft vor dem nächsten Länderspiel der Fußballnationalmannschaft morgen Abend in der Nations League. Nach dem 1:1 gegen die Niederlande steht für Nationaltrainer Klopp nun in Augsburg das erste Heimspiel an. Gegner ist Griechenland.
7: Vor dem zweiten Spiel in der Nations League hat Bundestrainer Jürgen Klopp nach dem Abschlusstraining Veränderungen in der Startelf angekündigt. Alexander Nübel wird morgen in Augsburg gegen Griechenland im Tor stehen. Marc-André Ter Stegen, der in den Niederlanden stark gehalten hatte, bekommt eine Pause. Auch in der Defensive sieht es nach Rotation aus. Neben Jonathan Tah könnte Jan-Aurel Bissek in die Innenverteidigung rücken. Er überzeugte in den Übungseinheiten.
8: Die Jungs machen mir geben mir jeden Tag den Eindruck, dass sie sich wirklich komplett auf das einlassen, was wir jetzt machen wollen. Wir sind alle gemeinsam in voller Begeisterung dabei. Aber am Ende ist es nur wichtig, wie wir als Fußballmannschaft auftreten.
7: Nach dem 1:1 von Amsterdam blieben der DFB-Auswahl nur 2 Trainingseinheiten, um sich auf Griechenland einzustimmen. Klopp setzt dabei weiter auf Intensität und gute Laune, um das neu zusammengestellte Team schnellstmöglich von seiner Philosophie zu überzeugen.
9: Dieser Spaß und diese Leidenschaft, die bringt der Coach einfach mit all seiner Erfahrung. Und es macht einfach extrem viel Spaß, auch wenn wir nicht viel Zeit bisher auf dem Platz hatten.
7: Gegen die Griechen hat Deutschland 10-mal gespielt und 7-mal gewonnen. Dazu gab es 3 Unentschieden. Für den 8. Erfolg setzt Klopp in Augsburg auf die Unterstützung der Fans.
8: Die Stimmung im Stadion hat eine dramatische Auswirkung auf Leistung.
7: Es soll also ein lautstarkes Heimdebüt für den neuen Bundestrainer werden.
0: Und hier noch die Lottozahlen. 6, 11, 19, 20, 23, 28, Superzahl 6. Diese Angaben sind wie immer ohne Gewähr. 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Und nun die Wettervorhersage für morgen, Sonntag, den 27. September.
10: Das Hoch über Mitteleuropa bestimmt unser Wetter. Dabei strömt warme Luft zu uns. Im Süden und im äußersten Norden ist es in der Nacht öfter klar. Überall ist es trocken und örtlich bildet sich Nebel. Am Tag lösen sich die einzelnen Nebelfelder rasch auf, dann viel Sonne neben meist lockeren und nur ab und an dichteren Wolkenfeldern. In der Nacht 15 Grad unter Wolken im Westen, 2 Grad in manchen Tälern des Südostens. Am Tag 18 Grad an der Ostsee, 31 Grad am Kaiserstuhl. Am Montag viel Sonne, lockere Wolken Richtung Nordwesten, dichtere Wolken, an der Nordsee einzelne Schauer.

0: Auch am Dienstag und Mittwoch in weiten Teilen des Landes viel Sonne, höchstens ein paar dünne Schleierwolken, Richtung Nordsee auch mal kompaktere Wolken, im Südwesten ungewöhnlich warm.
1: Um 21.45 Uhr erklärt Julian Jarika-Senn in den Tagesthemen, wovon es nun abhängt, ob München tatsächlich Olympische Spiele ausrichten wird. Und 100.000 heulende Höllenhunde. Vor 80 Jahren erschien das erste Magazin mit den Abenteuern von Tim und Struppi und ihren Freunden. Ich wünsche Ihnen einen schönen Abend.

0: Bitte?
1: Der Storch.
0: Der Storch, natürlich.
2: Kranich.
0: Der Kranich, wer noch?
3: Silberreiher.
0: Der Silberreiher.
4: Sie erleben ihre Heimat und die Natur heute ganz nah. Die Junior Ranger im Drömling. Ökologe Ernst-Paul Dörfler nimmt sie mit auf eine Naturwanderung in Kemkerhorst.
0: So, wer möchte denn den Regenwurm mal rübertragen, damit er nicht... Wer traut sich das? Du, ja? Du auch? Na bitte, ihr könnt doch beide zupacken. Aber nicht auseinanderreißen, ne? Gar nicht so einfach, ja? Die Amsel kann das besser.
5: Ja, ich hab ihn.
0: Ja. So, und dann am besten ins Gras, damit ihm nichts passiert.
6: Da will er auch hin.
4: Sie sind unterwegs im Biosphärenreservat. Ernst-Paul Dörfler will ihnen diese spezielle Landschaft näher bringen.
0: Der Baum austreibt, hast du erkannt? Ja, jetzt sind die Knospen aufgebrochen. Das ist nämlich das Besondere am Drömling. Der Drömling ist eine Moorlandschaft. 20 mal 20 Kilometer. Eine der größten Moorlandschaften ganz Deutschlands.
4: Das nährstoffreiche Moorgebiet wurde im 18. Jahrhundert urbar gemacht. Preußenkönig Friedrich der Große ließ weite Teile durch Gräben entwässern. 80% des Drömlings liegen in Sachsen-Anhalt, der kleinere Teil in Niedersachsen. Bis 1989 verlief die innerdeutsche Grenze durch das Gebiet. Der Mittellandkanal durchquert die Landschaft, eines von vielen Gewässern hier. Die Ohre, die Aller und zig Gräben prägen die Gegend. Die Wiesen, Wälder und das Moor sind ein idealer Lebensraum für Vögel und andere Tiere. Mindestens einmal im Monat treffen sich die Junior Ranger, beobachten, rätseln, bauen und lernen über heimische Tiere und Pflanzen.
7: Was hat dir denn besonders gefallen?
8: Die Schwäne. Heute hat mir viel Spaß gemacht, dass wir das Thema Vögel hatten, weil wir gucken ja meistens auch oft nur hier unten hin, also hier so, und man muss ja auch mal in der Luft hingucken, und das hat mir Spaß gemacht.
9: Also mir hat gefallen, dass der Naturaktivist oder so da war und hat uns ganz viel erzählt über die Vögel und so. Und auch das, ich wusste auch nicht, dass man diese Knospen von diesem Strauch essen kann.
4: Der Drömling ist ein Niedermoorgebiet, das im Gegensatz zum Hochmoor sehr fruchtbar ist. Und wie alle Moore ein CO2-Speicher. Wichtig fürs Klima. Einst war hier ein riesiger, sumpfiger Wald, nahezu undurchdringlich.
0: Wir haben ja noch Reste von der sibirischen Taiga. Das sind die Birkenwälder oder die Erlenbruchwälder, also die Sumpfwälder. Und davon ist nicht mehr viel da, aber es ist zumindest noch eine nasse Wiesenlandschaft da, die sehr attraktiv ist fürs Auge und für die biologische Vielfalt.
4: Die ist es, wegen der Ernst-Paul Dörfler immer wieder gern herkommt. Schon in den 1970er Jahren war er Naturschützer. Als einer der ersten in der DDR engagierte er sich öffentlich für dieses Thema und schreibt bis heute Bücher darüber. Der Landstrich hier strahlt für ihn eine Art Magie aus.
0: Na, ich bin ein wasserliebender Mensch und der Drömling ist eine Wasserlandschaft, eine Sumpflandschaft, eine sehr urtümliche Landschaft. Und sie ist sehr artenreich und ist ein Erlebnisraum für mich. Man hat hier viel Platz. Hier wohnen sehr wenige Menschen. Ja, viel Raum für sich. Und jede Jahreszeit ist hier anders. Und jede Jahreszeit hat einen anderen Klang. Jetzt singen andere Vögel, als wir im Mai erleben können. Und im Herbst haben wir Massen von Gänsen. Also jede Jahreszeit ist anders stimmungsvoll.

0: Sie hat den Drömmling zu ihrer neuen Heimat gemacht. Angelika Fleig, Künstlerin. Bei der Kunstaktion heute sollen Fotos für ein neues Projekt entstehen.
1: Der Titel von dieser Performance, der heißt Styx. Und der Styx, das ist ein Totenfluss im alten Griechenland. Die haben sich ja die Erde vorgestellt als Scheibe. Und außenrum ist der Totenfluss. Und der Charon, der Fährmann, fährt mit dem Boot den Verstorbenen an den Rand dieses Flusses. Und dann geht es in die Unterwelt. Und die Unterwelt ist eine Spiegelung von der Oberwelt. Und ich finde diesen Mythos so spannend, weil er eigentlich auf den Punkt bringt, was uns alle beschäftigt. Man wird geboren und man verlässt dann die Welt.
0: Das Boot hat die Künstlerin im Internet ersteigert. Und es hat sie schon an viele Orte begleitet.
1: Das war in Stuttgart, bei der Evangelischen Kirche, mit in Stuttgart, in so einem Tagungszentrum. Da habe ich für mein Lebenswerk einen Preis gekriegt. Und da wurde das dort aufgebaut. Und dann war es in Salzwedel, in der Mönchskirche und in Weißenfels.
0: Bei ihrer Kunstaktion packt auch Nachbarin Cornelia Simon mit an. Es geht zu einem der vielen nahegelegenen Drömmlingsgräben. Dort will Angelika Fleig ein besonderes Landschaftsbild schaffen. Sie lässt quasi das Wasser malen.

0: Ich finde es sehr spannend auf dem Wasser, was sich da so abbildet an Gewächsen und an Naturmaterialien. Und früher war es ja so, dass man in die Landschaft gesessen ist mit Staffelei und hat dann ein Landschaftsbild gemalt. Und was die Cornelia und ich jetzt gemacht haben, war ein ganz anderer Landschaftsbegriff. Wir haben uns quasi die Landschaft angeeignet.
1: Seit 2015 lebt Angelika Fleig im Drömling. Für sie der ideale Platz für ihre Kunstaktionen und komplett anders als ihre frühere Heimat, der Schwarzwald. Hier vor Ort findet sie vielerlei Material, schafft auch Steindrucke und Installationen, viel Freiraum für ihr künstlerisches Ich.
0: Ich habe immer so das Gefühl, dass wenn man authentisch ist bei dem, was man macht, dass es auch an die Menschen weitergeht. Ja? Also ich stelle jetzt nicht irgendwas dar, sondern ich bin jetzt in dem Moment halt der Teil der Natur.

0: Für ihn ist die Natur im Drömling der Arbeitsplatz. Fred Braumann, Chef des Biosphärenreservats. Tiere und Pflanzen, die es nur hier gibt. Wann immer er im Drömling unterwegs ist, genießt er das alles.
1: Ja, das ist Wasserhahnenfuß, eine typische Pflanze von Feuchtgebieten, die hier schön flächendeckend den Graben ausgefüllt hat. Ja.
2: Wo findet man die normalerweise?
1: Ja, in Niederungs- und Sumpfgebieten, vorzugsweise auch in Bereichen, wo die Wasserqualität gut ist. Und sie kommen auch so mit solchem huminstoffhaltigen Braunwasser klar, wie man es hier im Moor sieht. Das ist ja ziemlich braun, das Wasser. Ja, da wachsen die aber gut.
0: Der Drömling. Mehr als 450 Quadratkilometer ist er groß. Erste Gebiete wurden bereits 1990 unter Schutz gestellt. Seit 2019 ist er offiziell Biosphärenreservat. Mancherorts ist die Natur nahezu unberührt geblieben.
1: Ja, wir sind hier in einem Drömlingsteil am Rande des großen Giebelmoors im niedersächsischen Drömling, der noch sehr urtümlich ist. Wir sind hier genau am Übergang von den Randlagen des Drömlings. Man sieht hier den Eichenwald schon mit Eschen durchsetzt. Und hier drüben fängt der Erlenwald an mit einigen Pappeln. Also es wird feuchter, nasser und das Bild kommt tatsächlich dem Urdrömling relativ nahe.
0: Diesen stimmungsvollen Lebensraum zu bewahren, ist eine große Herausforderung. Fred Braumann und seine Kollegen versuchen, die Waage zu halten zwischen von Menschen gestalteter Landschaft und Naturschutz. Seit 2023 trägt der Drömling den Titel UNESCO-Biosphärenreservat. Er steht für eine Modellregion, in der naturverträglich gewirtschaftet wird. Im Drömling war der Boden schon immer sehr fruchtbar. Deshalb wurde das Moor im 18. Jahrhundert urbar gemacht, entwässert. Die intensive Agrarwirtschaft nahm ihren Anfang. Der Landstrich wurde für die Lebensmittelproduktion extrem wichtig. Fleisch, Getreide, Kartoffeln kamen von hier. Und auch heute sind es größtenteils die Bauern, die mit ihrer Arbeit den Drömling prägen.
3: Dann schauen wir mal, wie feucht der Raps ist. 9,5% Feuchtigkeit darf er haben und er hat 11%. Das heißt, im Moment noch zu nass. Da müssen wir mit der Ernte noch etwas warten.
0: Der Raps ist also noch nicht so weit. Tillmann Schwarzkopf ist Bauer in 6. Generation und im Drömling zu Hause. Nicht nur vor der Ernte weiß er die Region zu schätzen. Sie hat auch eine einzigartige Natur und ist für ihn ganz einfach Heimat.
3: Und der Drömling ist so, jeder Jahreszeit hat er seinen Reiz. Selbst im Winter ist es reizvoll, durch den Drömling zu fahren.
4: Was ist für Sie die liebste Zeit im Drömling?
3: Der Sommer. Das ist einfach, es ist grün und als Bauer ist man dann kurz vor der Ernte, das ist schon schön. Das einzige Problem ist Bremsen. Also Bremsen hat der Drömling auch zu bieten.
0: Und er hat noch viel mehr zu bieten. Schloss Kunrau, nahe der Stadt Klötze. Einst Landsitz und von 1859 bis 61 erbaut für die Vorfahren von Tillmann Schwarzkopf. Als Gutsbesitzer war seine Familie nach Kriegsende geflüchtet. Er selbst konnte erst nach der Wende das Schloss erstmals besuchen.
3: Es war ambivalent. Es war auf der einen Seite eine große Freude, endlich hierher kommen zu können. Kunrau lag ja zu DDR-Zeiten im Sperrgebiet. Also war es so nicht ganz einfach, für die Familie überhaupt hierher zu kommen. Also fast unmöglich. Ich habe es tatsächlich erst 1990 das erste Mal gesehen. Und es war auf der einen Seite schön, es zu sehen, dass es überhaupt noch da ist, im Gegensatz zu vielen anderen Gutshäusern, die ja in den Nachkriegsjahren in Mitleidenschaft gezogen sind. Wir waren froh, dass es genutzt wurde so lange. Aber natürlich war der Zustand 1990 in einem nicht so ganz erfreulichen Status. Es ist diese Fassade, die schon sehr bemerkenswert ist. Wie gesagt, Berliner Tiergarten-Villenstil. Erbaut wurde das Schloss ja auch von einem Schüler von Schinkel, der ja nun in Berlin ganz groß gebaut hat. Und dieses Mediterrane, dieses Leichte, das ist schon schön.
0: Fast wäre das Schloss nach dem Krieg gesprengt worden, wurde dann aber in ein Kulturhaus umgewandelt und in eine Ausleihstation für Landmaschinen. Nach der Wende kaufte es die Gemeinde. Hilde Heimann führte jahrelang Besucher durch Schloss Kunrau. Sie kennt es in- und auswendig und tauscht mit Tillmann Schwarzkopf Erinnerungen aus.
5: Und das war früher mal das Arbeitszimmer vom Gutsherrn, von Theodor Hermann Rimpau.
3: Und später Wilhelm Beseler.
5: Und später Wilhelm Beseler.
3: Und heute Standesamt. Und Sie haben hier geheiratet?
5: Nein, meine Kinder haben hier geheiratet. Und ich habe aber mit meinem Mann hier eine wunderschöne Hochzeit im Saal nebenan gefeiert.
3: Genau. Und wir wurden, meine Frau und ich, wurden hier auch getraut.
0: Das Schloss, heute im Besitz der Stadt Klötze, war der Herrensitz der Familie Rimpau. Früher gehörte ein großes Gut dazu. Es bestimmte maßgeblich das Leben im Dorf Kunrau.
5: Und wir haben auch immer wieder Erinnerungen hier, weil mein Schwiegervater hier Pferdehofmeister war und mein Mann und sein Bruder hier auf dem Gut auch in den Ferien mitspielen konnten. Sie sind hier in den Gutskindergarten gegangen. Und mein Mann hat mir sehr, sehr viel über das Schloss, über den Park und über das Leben damals erzählt.

0: Wenn Tillmann Schwarzkopf im Schloss ist, wirft er immer auch einen Blick in die Ausstellung unterm Dach. Sie erzählt die Geschichte seiner Vorfahren. Das Museum quasi ein Familienalbum. Im Zentrum Theodor Hermann Rimpau. Der studierte Landwirt hatte Gut Kunrau Mitte des 19. Jahrhunderts erworben und revolutionierte später den Ackerbau im Drömling.
1: Theodor Hermann Rimpau, also mein Ururgroßvater, stammt aus einer relativ wohlhabenden Kaufmannsfamilie in Braunschweig. Und sein Vater hat ihm das Geld gegeben, um diesen Betrieb zu kaufen. Kunrau war zu dem Zeitpunkt in einem sehr, sehr beklagenswerten Zustand. Magere Sandböden auf der einen Seite und auf der anderen Seite der Drömling, der bei weitem nicht Erträge abgeworfen hat, wie wir sie dann später kennengelernt haben. Seine Schwägerin hat ihn mal als Projektemacher beschrieben. Da hieß es, also, dass Theodor Hermann Rimpau lange abwägt, das Für und Wider von Projekten. Aber wenn er davon überzeugt war, dann wurden die auch durchgezogen. Und ein Persönlichkeitsmerkmal ist sein Optimismus.
0: Rimpau gilt als Begründer der sogenannten Moordammkultur. Er ließ in regelmäßigen Abständen parallele Gräben ziehen, um im fruchtbaren Moor die Erträge zu steigern. Zwischen den Gräben wurde die Torfschicht erhöht. Sand kam als Deckschicht obendrauf und wurde gedüngt. Der Sand gab den Anbaukulturen mehr Halt im Boden und schützte die Torfschichten. Das neue Verfahren, ein voller Erfolg.
1: Das muss man sich vorstellen. Die Erträge sind ja nicht verdoppelt, die sind ja verdreifacht, vervierfacht worden. Das war ein Riesenschritt in der damaligen Zeit, wo es eben darum ging, die Bevölkerung zu ernähren. Das war ein Quantensprung. Und der alte Fritz hat ja mal den Spruch geprägt, derjenige, der schafft, dort zwei Halme wachsen zu lassen, wo bisher nur einer wuchs, ist größer als der größte Feldherr. So, und da muss man sich vorstellen, Rimpau hat es geschafft, fünf Halme dort wachsen zu lassen, wo vorher nur einer wuchs.
0: Als Rimpau seine Dammkultur hier anlegte, war das Moor im Drömling noch wesentlich mächtiger. In den letzten Jahrzehnten jedoch ist die Torfschicht auch durch die intensive Landwirtschaft zurückgegangen. Im Biosphärenreservat schauen Fred Braumann und sein Kollege, wie es dem Moor heute geht. Bei einer Bodenprobe prüfen sie, wie dick der Torf unter der Wiesenoberfläche noch ist.
2: Okay, das sieht gut aus.
3: Machen wir den kurzen erst, ja, probieren wir. Wenn nicht, aber ob der kleine Hammer reicht, wissen wir jetzt noch nicht. Das alleine probieren?
4: Und rausziehen wir sehen.
3: Ja, auch geht, ja. Also hier ist flachgründig, ja, 20 cm bloß noch. Ja. Hier vorne 20 cm Torf, darunter kommt der Sand. Und das ist ein bisschen lehmig, das kann eine Mutte sein. Ja. Okay.
0: Vor 30 Jahren war die Torfschicht hier noch 10 cm stärker. Nicht weit entfernt liegt eine Messstelle für Grundwasser. Fred Baumann und sein Kollege schauen auch hier regelmäßig vorbei.

0: 1,53. Gut.
1: Also ein gutes Schlagwort ist, Moor muss nass. Also Moor braucht immer Wasser. Es muss jetzt nicht voll unter Wasser stehen, aber es muss wenigstens nach unten den Grundwasseranschluss haben, dass durch den kapillaren Aufstieg das Moor immer feucht bleibt. Wenn das Moor austrocknet, dann zersetzt es sich. Also ein Moor ist nur mit Wasser lebensfähig.
2: Ohne ausreichend Wasser ist die einzigartige Pflanzenwelt, die Nahrung für viele Tiere bietet, gefährdet. Und das Moor, es schwindet.
1: Es gibt genaue Aufzeichnungen von den Wasserbauingenieuren. 1786 bis 1805 ist ja der Drümling entwässert worden. Die haben Moormächtigkeiten von 2 Meter im Durchschnitt gemessen, also 2 bis 3 Meter im Maximum. Und gleich nach der ersten Meliorationsetappe, nach der Urbarmachung, da hat man ja tiefe Gräben gezogen, hat das Moor dem Moor das Wasser entzogen und hat Luft rangelassen. Da ist schon mal in den ersten 30, 40 Jahren ein Meter verschwunden vom Moor. Und 1862 sind dann die Moordammkulturen angelegt worden. Da hat man noch 1 bis 1,5 Meter gemessen. Und jetzt haben wir im Durchschnitt nur noch so 50 bis 70 Zentimeter und in einigen Gebieten sogar wie hier nur noch 20 bis 30 Zentimeter. Ja. Sodass also bei Fortsetzung einer intensiven Wirtschaft auf diesem Moor, wie gesagt, in 30 bis 50 Jahren wäre gar kein Moor mehr da gewesen, wenn nicht das Gebiet 1990 im Nationalparkprogramm unter Schutz gestellt worden wäre.
3: Die war aber noch nie da, oder?
4: Nee, die ist neu. Die ist neu. Ist das die neu zugezogene vielleicht?
5: Ey, was ist hier los? Ihr Schweine, ihr! Ui, ihr dreckigen Hunde! Das heißt hier Nachtwächter und so. Hallo!
2: Ulrich Pettke ist ganz in seinem Element. Er gibt heute den Nachtwächter von Übisfelde. 2 Stunden lang führt er seine Gäste durch die abendliche Altstadt. Das macht er 2-mal im Jahr und die Touren sind immer ausverkauft. Der 67-Jährige ist Vorsitzender des Übisfelder Heimatvereins. Solche Vereine gibt es einige im Drömling. Warten auf den Einsatz. Den vollen Einsatz.
6: Was ist hier los? Nachtwächter! Was für Gesindel schleppst du hier an?
7: Nein, das ist alles gute Menschen.
2: Die Laienschauspieler gehören auch zum Verein. Der hat 240 Mitglieder, davon immerhin 20 aktive. Die Nachtwächterwanderung ist die erste der neuen Saison. Und Ulrich Pettke ist zufrieden.
8: Ja, ganz gut. Wetter hat mitgespielt, haben wir Glück gehabt und die Leute waren sehr interessiert und hat auch Spaß gemacht, wurden ein bisschen mit einbezogen, denn, ne, befragt und dann wollten auch viele nach Übisfelde. Aber daneben waren natürlich nur die, die auch schlau sind, die die Fragen richtig beantworten, ne? Sonst geht es ja gar nicht. Ne?
2: Übisfelde, das Tor zum Drömling. Das Wahrzeichen des Ortes ist die Sumpfburg. Sie gilt als eine der ältesten noch erhaltenen ihrer Art in Europa. Vermutlich im 13. Jahrhundert erbaut, ist die Burg heute kultureller Mittelpunkt der Stadt und Veranstaltungsort und beherbergt auch das Heimatmuseum. Hier treffen wir Ulrich Pettke in Zivil. Also 1989 war das ganze Bauwerk in einem katastrophalen Zustand.
9: Das sah richtig schlimm aus. Und die Wende, die Wirtschaft, die politische Wende, die kam ja, 12:01. Hätte keiner gedacht, dass die Burg noch mal so aussehen würde jemals. Ne? Also die Dächer waren kaputt, da hätte man ein ganzes Auto reinschmeißen können. Ich kenne das noch als Kind, Anfang der 60er Jahre, da war das Dach der krummen Scheune noch heile. Ja, 1980 war es so desolat, dass man den Rest eingerissen hat, weil Gefahr im Verzug war. Ne? Also, und Nach der Wende haben die Stadtväter wirklich hervorragende Arbeit geleistet mit den Fördermitteln und diese historische Anlage wunderbar restauriert.
2: Das Heimatmuseum ist für Ulrich Paetke das zweite Zuhause. Er ist der Vereinsvorsitzende und hat das Museum mit aufgebaut. Es zeigt das Leben in der Region, wie es mal war, und schafft so Identität für einen ganzen Landstrich. Alles begann 1997 mit einer kleinen Heimatstube. Heute gibt es 20 Dauerausstellungen und jedes Jahr bis zu 3 Sonderausstellungen.

0: Wir als Verein machen das alles ehrenamtlich. Wir kriegen nicht einen Cent dafür. Ja, geht alles durch Mitgliedsbeiträge, Spenden, Einnahmen von Führungen und so weiter. Damit finanzieren wir uns. Und mitunter auch Sponsoren oder wenn größere Maßnahmen wie die Baumaßnahmen, der Ausbau, natürlich Fördermittel, ohne den geht das gar nicht.
1: Der Heimatverein steckt viel Liebe und Herzblut ins Museum. Die Exponate kommen von den Bewohnern der umliegenden Gemeinden.
0: Wenn wir neue Ausstellungen, wie in diesem Fall auch, etwas suchen, dann schreiben wir das in eine Zeitung. Wir suchen dies, das und jenes und bitten um Mithilfe. Und man soll staunen. Das kommt immer wieder vor, dass wir zahlreiche Rückmeldungen bekommen. Mensch, wir haben dies, das und jenes. Könnt ihr das hier brauchen? Ist doch besser, als wenn man es wegschmeißt. So kann man es der Nachwelt noch erhalten und zeigen, wie früher eben das beim Friseur, beim Schmied oder wie auch immer oder beim Schneider zuging. Das kennt man ja gar nicht. Wer kennt zum Beispiel noch hier so eine Brennzange hier, um denn die Haare in Form zu bringen? Ne? Das kennt heute gar keiner mehr.
1: Fast jede freie Minute verbringt der Vereinsvorsitzende mit seinem Ehrenamt. Das nimmt einen wichtigen Platz in seinem Leben ein.
0: Genauso wichtig wie die Ehe. Ich bin auch mit dem Museum verheiratet, sagen wir mal so. Es macht viel Spaß. Ich sage, der eine macht Fußball, der andere Handball, der dritte spielt Schach. Und ich habe eben so einen Spleen. Und wir sind eine richtig gute Truppe. Das möchte ich auch betonen. Also ohne die anderen Leute würde das überhaupt nicht gehen. Ohne unsere aktiven Mitarbeiter. Das ist einfach so. Da freue ich mich und da bin ich stolz drauf, dass ich so eine Leute habe.
1: 40 Jahre lang war Übisfelde am Rande des Drömmlings ein Nadelöhr, das nur wenige durchließ. Es lag im Sperrgebiet und war Übergang zwischen Ost und West.
2: Übisfelde ist ein recht unbekanntes Städtchen in der DDR. Doch unbedeutend ist es nicht. Denn Übisfelde liegt direkt an der Grenze zur Bundesrepublik. Und durch diesen Grenzort rollen täglich zwei Personenzüge mit Reisenden aus der DDR in den westlichen Teil Deutschlands.
1: Ulrich Petke ist im Sperrgebiet aufgewachsen. Hier rollten sie einst entlang,

0: die Züge zwischen West und Ost. Gleich daneben saßen Zoll- und Passkontrolleinheiten der DDR, die PKE.
1: Also da vorne, das war der, insgesamt der Westbahnsteig. Ja. Hier vorne die Bürogebäude vom PKE und vom Zoll, die hier tätig waren. Und da hinten weiter, wo so viel Graffiti ist, das Flachgebäude, das war das Abfertigungsgebäude für die Westreisenden. Ne, die entweder von drüben kamen oder nach drüben fuhren. Die wurden dort abgefertigt, ne, unter ihm kontrolliert und dergleichen. Ne. Personalausweis, Pass, denn Kontrolle der Koffer und dergleichen. Und die hatten natürlich eine ganz schöne Prozedur zu durchstehen. Filzen, Koffer auf und alles so eine Sachen und so weiter. Ne? Und der Ton war mitunter auch sehr dominant. Also es war für die Reisenden, die waren immer froh, wenn sie durch waren. Es gab hier extra diesen Westbahnhof. Ne? Und wir hatten hier drei Metropas, eine Stadtmetropa, dann eine Metropa bahnseitig und dann auch noch extra nur für Westreisen. Auch noch ein. Ne? Das also war recht groß gewesen.
0: Inzwischen liegt Oebisfelde mitten in Deutschland und mausert sich auch touristisch. Gleich mehrere Radwege führen durch die Stadt. Der Drömling lässt sich von hier aus gut erkunden. Um die Infotafeln, zum Beispiel am Allerradweg, kümmert sich ebenfalls der Heimatverein. Ulrich Pettke und seine Mitstreiter machen das alles ehrenamtlich. Von Ruhestand keine Spur. Dabei würden sie den Staffelstab gerne langsam an Jüngere überreichen.
1: Ich bin noch nicht mehr der Jüngste und langsam möchte ich auch mal kürzer treten. Das heißt nicht, dass ich gar nichts mehr mache, aber ich möchte auch Verantwortung abgeben, damit ich nicht mehr so viel zu tun habe, sondern auch ein bisschen mehr Zeit habe für meine Frau. Ne? Das Leben ist endlich.
0: Inzwischen ist Angelika Fleig, die Künstlerin aus Bösdorf, mit einem neuen Projekt beschäftigt. Der Kunstförderverein im niedersächsischen Schöningen hat sie eingeladen, eine Ausstellung zu gestalten. Für manche ihrer Werke hat sie mit einem Komponisten zusammengearbeitet, der ihre Drucke digital in Töne verwandelt. Ihre Themen: Gefäße, Zeit und Vergänglichkeit und immer wieder Wasser, Leben und Umwelt.
2: Es ist das Thema Koralle, weil das Koralle-Thema ist für mich repräsentativ für diese Umweltproblematik. Das beinhaltet quasi die Zerstörung des Planeten, weil im Wasser, ohne Wasser können wir nicht leben. Und die Koralle kann auch nicht ohne reines Wasser leben. Und hat ja auch eine weitreichende Bedeutung in der Kulturgeschichte bis zum Schmuck. Und die Korallenriffe bieten ja auch Heimstatt, also Heimat. Jetzt sieht man hier im Internet mein Bild. Das hat er extra so gemacht, dass man jetzt nicht auf ein leeres Display schaut. Und jetzt können wir mal gucken, was das ist.

0: Die Motive hat sie vom Stein gedruckt. Damit arbeitet Angelika Fleig häufig. Und auch Alltagsgegenstände fügt sie zu Installationen und Klang zusammen.
1: Das kann ich mal zeigen. Da hat sie dann, und das ging den ganzen Mittag, ging das dann so, ja. Aber das kann man natürlich auch, wenn man das aufnimmt, auch modulieren elektronisch und kann das auch zum Klingen bringen, sowas. Mir liegt was dran, Vielfältigkeit zu entwickeln. Also nicht einmal was machen und dann dabei bleiben, Leben lang, das interessiert mich nicht. Sondern ich gehe halt mit offenen Augen durchs Leben und finde immer wieder Anregungen.
0: Sie nutzt ihre Kontakte in der Region, um Kunst an alle Menschen heranzutragen. Für sie selbst ist die Kunst das Lebenselixier.
1: Also ich kann ohne das nicht leben, ich wüsste nicht, was ich mache. Ich kann nicht richtig kochen, ich backe nicht, ich kann im Garten nichts, ich mag kein Pilates und ich mag auch nicht ins Nagelstudio. Also bleibt mir nur die Kunst.
0: Der Drömling ist eine der am dünnsten besiedelten Regionen in Deutschland. Auf sachsen-anhaltischer Seite leben hier nur wenig mehr als 30 Menschen pro Quadratkilometer. Kleine Dörfer und Siedlungen bestimmen das Bild. Sogenannte Kolonien, die Preußenkönig Friedrich II. Während der Entwässerung errichten ließ. Ortsnamen, die auf Horst enden, deuten auf Inseln im Moor hin, Anhöhen, die aus dem Sumpf herausragten.

0: Im Biosphärenreservat wird die gewachsene Kulturlandschaft bewahrt. Es geht nicht nur um Naturschutz, sondern auch um die Wirtschaft und natürlich um die Bewohner. Früher hatte fast jeder Ort im Drömling auch seinen eigenen Zungenschlag. Heute sprechen nur noch wenige Plattdeutsch. Und die treffen sich immer mal wieder, um die alte Sprache zu pflegen. Wie Norbert Nieder und Hilde Heimann.
1: Anderthalb Stunden bloß Plattdeutsch vertellt. Wenn einer Hochdeutsch anfangen hat, dann haben wir gesagt Plattdeutsch. Ne? Und dann gibt es ein Tass Kaffee und ein Stück Kuchen.
2: Da gibt es so Sachen, die kann noch vertellt. Immer ich mein Jung, der hätte gewarst. Dumm noch bis sei. Ja? Oder ab und zu was essen, warten lange nicht so hungrig.
3: Können Sie es noch mal in Deutsch sagen? In
2: Hochdeutsch? Also ab und zu was essen, wird man lange nicht so hungrig. Und iss, mein Junge, immer iss, dass du dicker wirst. Dumm genug bist du schon.
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0: Ein kühler Aprilabend und Ökologe Ernst-Paul Dörfler lädt zur Wanderung in Drömling ein. Alle wollen heute Bekassinen sehen. Eine Schnepfenart, die mit ihrem langen Schnabel ihre Nahrung aus dem weichen Moorboden zieht. Und so klingt sie.
1: Rufen. Das ist Ticker, Ticker, Ticker, Ticker, so heißt das Lied, ja? Die Frage ist, Männchen oder Weibchen? Oder beide?
2: Nein, die Männer singen doch eigentlich immer, oder?
3: Der Mann ruft doch meistens.
1: Meistens, ja, ja. Ja, aber es gibt tatsächlich Arten, wo auch die Weibchen hin und wieder, meistens aber zurückhaltender, Lautäußerungen von sich geben.
0: Der scheue Vogel ist mittlerweile in Deutschland vom Aussterben bedroht. Hier aber, im Drömling, da ist er noch zu finden und zieht immer wieder Vogelkundler an. Sie kommen aus der Region und auch von weit her, mit oder ohne Profiausrüstung, auf jeden Fall aber erwartungsvoll. Fehlt nur noch die scheue Bekassine. Die will sich heute einfach nicht blicken lassen.
1: Oh, das sind sehr vornehme. Nichts ist planbar.
4: Enttäuscht?
1: Nein, im Gegenteil. Ich bin begeistert.
4: Warum?
1: Ach, warum? Ja, erstmal diese Resonanz. Bei diesem Wetter, wo Regen angesagt ist, kommen

0: 20 Leute, um einem Vogel zu huldigen. Das finde ich schon erstaunlich. Und es ist auch immer wieder ein Erlebnis, eine solche Landschaft zu erleben, wo man, egal wohin man blickt, man sieht nur Natur, nirgendwo Lärm, keine Autobahn. Ja? Und das gibt Energie. Das ist eine erneuerbare Energiequelle. Und die brauchen wir doch.
1: Und der Drömmling, das Moor, braucht Wasser. Sonst bindet es kein Kohlendioxid, sondern gibt das gespeicherte CO2 wieder ab. Schlecht für Natur und Mensch. Mittlerweile gibt es hier immer weniger Wasser, vor allem durch die Trockenjahre ab 2018. Immer deutlicher tritt das Problem zutage.
2: Und wir stehen hier an einer Stelle am Friedrichskanal, im Nordrand des Drömmlings. Und man sieht, hier fehlen 50 cm Wasser mindestens. Dieses Wasser müsste eigentlich an der Oberkante der Stautafeln stehen und da überlaufen. Das wäre das normale Stauziel. Und diese 50, 60 cm, das ist auch das, was hier in den umgebenden Landschaften fehlt, in der Kölbitz-Litzinger Heide und den Klötzer Bergen. Und der Drömmling wird ja aus dem Grundwasser gespeist, sodass wir hier also nicht genügend Wasser im Zufluss haben. Und leider ich im Moment auch tatsächlich auch Angst habe, wie sich das weiter in Zukunft entwickelt. Also diese Trockenjahre und dieser Klimawandel, die machen mir auch wirklich Angst. Ja.
1: Das Biosphärenreservat versucht gegenzusteuern. Das Wasser muss gesammelt und gehalten werden. Dafür gibt es Stauanlagen im Drömmling, insgesamt etwa 200. Sie sollen wenigstens das Moor feucht halten.
2: In den Kernzonen, wo das ganze Jahr keiner wirtschaftet, wo also Natur Natur sein darf, da wollen wir den Wasserstand so hoch wie möglich haben. Das heißt, das ganze Jahr möglichst über Flur, dass auch das Moor dort wieder wachsen kann. Und in den Nässezonen und den Erhaltungszonen, da wollen wir den Wasserstand möglichst im Winterhalbjahr über oder knapp unter Flur haben und im Sommer aber auch eine Nutzung ermöglichen. Alles möglichst mit den Menschen zu machen, vor allen Dingen mit den Menschen, die hier leben. Das war von Anfang an auch unser Anspruch. Wir haben sehr viele harte Diskussionen gehabt in den 90ern, sogar mit Demonstrationen hier gegen die Wiedervernässung. Haben dann aber 2005 das größte Naturschutzgebiet in Sachsen-Anhalt hier ausweisen können. Da stehen wir jetzt gerade drin, Ohre Drömmling, 10.300 Hektar. Und das ging nur über 2 Jahre Moderationsverfahren, nennt man das ja heute im Neudeutsch. Das heißt, man spricht ganz viel miteinander in möglichst vielen Arbeitsgruppen, versucht sich anzunähern und Kompromisse zu finden. Und ich denke, das ist uns hier gelungen im Drömmling.
1: Auch für den Ackerbau ist Wasser nötig. Gleichzeitig brauchen die Bauern aber auch Flächen, auf denen sie wirtschaften können. Naturschutz und Landwirtschaft, das ist für Tillmann Schwarzkopf nicht zwangsläufig ein Widerspruch.
3: Ich bin überzeugt, dass sich das gut vereinbaren lässt. Das ist auch nicht nur mein Wunsch, das ist eine Forderung, das muss gehen. Es kommt bloß darauf an, mit wie vielen Forderungen die jeweilige Seite rangeht. Wenn natürlich jede Seite Umwelt- und Naturschutz und Landwirtschaft nur mit Maximalforderungen rangehen an die Entwicklung dieses Gebietes, dann wird es schwierig. Aber wenn beide Seiten mit Augenmaß und dem Verständnis der anderen Seite rangehen, dann kann es klappen.
2: Ich bin da ganz optimistisch, dass wir gerade hier im Gebiet noch viel mehr mobilisieren für die regionale Entwicklung hier vor Ort, viele Ideen entwickeln, Projekte umsetzen und dann auch Wertschöpfung hier in der Region lassen.
0: Wir haben einen Klimanotstand, wir haben einen Wassernotstand und wir haben ein Artensterben. Und diese Landschaft kann dazu beitragen, wenn wir es gut managen, dass wir diesen Krisen entgegenwirken.

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0: auf Forschungstour im Peenetal.
1: Ups, tief.
0: Mitten im Sumpf will Geoforscher Thorsten Sachs mit seinen Kollegen den Boden untersuchen, Temperaturen messen und Treibhausgase aufspüren. Moore sind sein Spezialgebiet.
2: Das sind halt gigantische Kohlenstoffspeicher. Also die im Prinzip, so flächenhaft betrachtet, die effizientesten, die wir auf der Welt haben. 3% der Landoberfläche speichern 500 Gigatonnen, 500 Milliarden Tonnen Kohlenstoff. Das ist mehr als alle Wälder zusammen.
1: Okay, ich drücke ihn einfach so weit ich kann. Ne?
3: Mhm.
0: Seit 10 Jahren betreibt der Klimaforscher Messungen im Peenetal bei Dargun. Früher war hier alles trockengelegte Weide. Jetzt wird das Tal mehr und mehr wieder zu einem natürlichen Moor.
2: Jetzt, wo man sieht, wie dynamisch sich das hier entwickelt und wie schnell sich das verändert und wie schön das wird, ist es einfach super spannend.
0: So groß wie 20.000 Fußballfelder ist das vernässte Peenetal. Ein uraltes Moorgebiet kehrt zurück. Über Jahrzehnte trockengelegt und vor 20 Jahren geflutet. Weil nur nasses Moor das Klima schont. Aber Moorböden in Deutschland sind vor allem für sie da. Für unsere Milch, für unser Fleisch wurde das Ökosystem Moor trockengelegt. Seitdem stoßen die Böden unter dem Gras riesige Mengen Treibhausgase aus. Stehen wir vor der Wahl, Kühe oder Klimaschutz?

0: Das haben wir auch schon mal schneller gesehen, ne?
1: Ich bin froh, dass wir hier oben.
0: Ja, bin ich auch froh drüber. Naja, hat sich ja gelohnt.
2: Die frische Ernte, das Weidegras, wird eilig abgedeckt. Wertvolles Grünfutter für die Kühe von Landwirt Heino Tietje.
3: Also mal anhalten. Der Chef arbeitet mit. Wo? Da! Das war ein Abzug von.
2: 40 Mitarbeiter hat Heino Tietje. 1200 Kühe produzieren für ihn Milch. Der Bauer führt ein mittelständisches Unternehmen im Nordosten Brandenburgs. Und alles hängt von diesem Futter ab.
0: Das ist hier fast ausschließlich Grassilage, was die hier fressen, mit ein bisschen Stroh da drin. Und ja, wie Sie sehen, frisst das so ein Wiederkäuer halt gerne. Ne? Und wir können aus diesem Gras, was hier sonst niemand verwerten kann, Wertschöpfung schaffen. Pro Hektar Moor produzieren wir ca. 20.000 Liter Milch. Das reicht für 60 Menschen. Diese Wertschöpfung bekommen wir aus einem Hektar Moor.
2: Dieses nützliche Moor, das ist das Uckertal. Trockengelegt seit den 60er Jahren. Jetzt Grünland. Von hier kommt das gute Gras für seine Kühe.
0: Also das ist jetzt unser dritter Schnitt. Und hier, wir haben hier viel Klee drin, sieht man hier, Weißklee. Und viel deutsches Weidegras. Also wir haben die Fläche vor 4 Wochen ungefähr mit Gärsubstrat gedüngt. Und ist ein super Bestand. Jetzt bin ich sehr zufrieden mit. Grundsätzlich sind die Moorböden, also die wir hier nutzen, das ist eigentlich vernünftiges Futter. Ne?
2: Das Gras wächst hier kräftig. Gräben ziehen das Wasser aus den Wiesen und leiten es in die Uckerseen. Gut für die Landwirtschaft. Schlecht fürs Moor. Schlecht fürs Klima. 25 Tonnen CO2 pro Hektar pro Jahr entweichen hier aus dem Boden. Damit das aufhört, soll die Entwässerung gestoppt werden.
0: Auf den vernässten Flächen, da wachsen halt keine wertvollen Pflanzen. Das macht einen schon Sorgen, ne? Also wie gesagt, wir müssen das Grundfutter für unsere Kühe müssen wir hier sicherstellen können. Und wenn das hier alles vernässt wird, dann fehlt uns das halt, ne?
2: Gibt es eine Lösung, bei der hier noch Futter wachsen kann? Natürliche Moore sind nicht Land und nicht Wasser. Sie entstehen dort, wo sich Wasser staut. Früher war Deutschland ein moorreiches Land. 5% sahen so oder so ähnlich aus. Heute gibt es fast keine intakten Moore mehr. Wasserfedern, Torfmoose. Abgestorbene Pflanzenteile werden unter Wasser zu Torf, schließen den Kohlenstoff ein. Aber nur solange das Wasser da ist. Nasse Moore sind gigantische Kohlenstoffspeicher und schlucken riesige Mengen CO2 aus der Luft. Das Problem? Kaum ein Moor in Deutschland ist dazu noch in der Lage. Fast 3/4 der Moore wurden in Deutschland zu Weiden oder gar Äckern umfunktioniert. Möglich macht das ein Netz aus Kanälen, das die Moorflächen entwässert. Allein in Brandenburg hat es eine Länge von 24.000 Kilometern. Ohne Wasser setzen die Böden gespeichertes CO2 wieder frei. So viel wie der gesamte deutsche Flugverkehr. 53 Millionen Tonnen pro Jahr.
4: Möchtest du richtig rein?
0: Ja, doch dick so.
4: Okay.
0: Müsste eigentlich gehen.
2: Unterwegs mit Moorschützern in der Lieberoser Heide. Lukas Landgraf und Christina Gretz haben zahlreiche Moore wieder zum Leben erweckt.
4: Krass, das ist ja echt, die Ecke hat sich komplett...
0: Ja, die hat sich gut entwickelt.
2: Seit 2005 begleiten sie hier im Moor am Möllensee die Renaturierung.
5: Die Zielarten ansiedeln können. Ja, auf jeden
0: Fall. So, hier beginnt die Schwingdecke.
4: Geil.
0: Hier ist der Start.
4: Schön.
0: Hier steht überall, also sofort ist die Rostrata da.
4: Ja.
0: Und hier wird es mesotroph, wo das Wasser durchströmt.
4: Ja. Lass mich mal gucken, ob ich hier Lodium finde.
0: Ja, das wäre natürlich ein Oberknaller.
4: Wir sind hier auf einer Schwingdecke, man merkt das, wenn man sich bewegt, schwingt das. Das heißt, Eine Schwingdecke ist immer da, wo drunter meistens noch ein Wasserkissen ist. Und was uns jetzt trägt, sind die Rhizome und Wurzeln der Gräser und Kräuter, die hier wachsen.
2: Biologen in ihrem Element. Christina Gretz setzt mit ihrer Firma Renaturierungsprojekte um und leitet die Arbeitsgemeinschaft Klimamoor. Lukas Landgraf ist beim Landesamt für Umwelt zuständig für den Moorschutz.
6: Und haben wir denn schon Moose?
4: Das will ich eben gerade rausnehmen.
6: Warte mal. Also das Aussehen tut so. Hier schon, schau mal. Da sind sie. Acrocladium cuspidatum, spitz. Ganz klein. Oder ist es noch was anderes?
4: Das könnte noch Brachytheium sein.
2: Die Pflanzen, die hier wachsen, zeigen Ihnen, wie es dem Moor geht. Wie hoch steht das Wasser? Welche Nährstoffe sind da?
4: Mit Pflanzen kann man das tatsächlich vor allem in den Mooren, aber auch in Wäldern und trockenen Standorten ja flächendeckend aufnehmen. Man muss sie nicht töten, nicht rausreißen, nicht, sondern man braucht sie sich nur angucken.
5: Ja, das ist der Stau, ne? Man sieht ihn kaum, aber hier oben steckt die Spundwand drin.
2: Hier am Möllensee ist das Moor wieder ganzjährig nass und hilft, klimaschädliche Gase im Boden zu binden. Mehr als 10 Jahre hat das gedauert.
7: Das war letztendlich der Ausgangszustand, den wir hier oben sehen. Das war eine genutzte Wiese 2005. Dann kam der Wasserspiegelanstieg. Und jetzt auf der Schwingdecke da hinten kann man laufen. Dort hat man Orchideen, da sind wiesenartige Verhältnisse. Da hat man viele wertvolle Tier- und Pflanzenarten. Da brütet auch der Kiebitz drauf, die Bekassine. Das heißt also, der Lebensraum ist erhalten worden, verbessert sogar. Wir haben mehr Wasser in der Landschaft und darunter ist ein großer Wasserspeicher.
2: Sie kümmern sich nicht nur um Moore in Naturschutzgebieten. Das Land Brandenburg will in Zukunft alle trockengelegten Moore wieder vernässen. Christina Gretz und Lukas Landgraf sollen diesen Prozess begleiten. Ein Drahtseilakt.
4: Für den Klimaschutz wäre es natürlich vielleicht sogar sinnvoll, wenn alle Moore in Brandenburg wieder so aussehen würden. Aber wir haben eben sehr viele Flächen, die landwirtschaftlich genutzt sind und wo ja auch Arbeitsplätze dranhängen, wo die Betriebe, das Herzblut dranhängt. Und deswegen, die landwirtschaftliche Nutzung soll auf diesen Flächen schon beibehalten werden.
7: Ohne die Menschen mitzunehmen, kriegen wir die Moore nicht nass.
2: Menschen mitnehmen. Beim Thema Moorschutz? In Netzen in Westbrandenburg stößt das auf wenig Anklang.
8: Weil wir der festen Überzeugung sind, dass das eine politische Fehlentscheidung ist. Alle, die hier wohnen, sind dann betroffen. Denn unsere Lebensqualität wird sich schlagartig ändern.
2: Auf den Weiden bei Netzen soll der Wasserstand wieder steigen. 3 Dörfer grenzen direkt an ein großes Moorgebiet.

0: Anekdote, ja. Aber was würde es bedeuten, wenn das Wasser jetzt wieder zurückkäme?
1: Ich habe jetzt komplett hier alles renoviert. Früher war alles gepflastert, das Wasser ist durch die Pflastersteine durchgekommen und konnte genauso wieder weg, wenn das Wasser zurückgegangen ist.
2: Jetzt ist alles Beton und gefliest und die Haustechnik im Keller.
1: Also hier selbst die Heizungsanlage würde dann unter Wasser stehen.
0: Können Sie die jetzt so einfach nach oben verlegen?
1: Man kann alles machen, aber das wäre ein Aufwand ohne Ende. Ich sage mal, ich gehe hoch auf 70 zu und in meinem Alter, was soll ich da noch mal anfangen hier?
2: Es geht Ihnen um Kosten. Es geht um Lebensqualität und auch um Wertverluste. Viele hier sind Landeigentümer und verpachten an den ansässigen Bauern.
3: Wir haben schon über 600 Unterschriften gesammelt, Netzengrebsbrutzke gegen diese Aktion. Und ein weit mehr als die Hälfte aller betroffenen Flächeneigentümer haben schriftlich kundgetan, nein, wir verkaufen nicht und wir geben auch keine Bereitwilligung, dass man wieder vernässen darf.
2: Die Sorgen überwiegen.
4: Na, Sorgen jetzt hier zum Beispiel, dass alles, was man sich erschaffen hat, wieder den Bach runtergeht.
5: Na, das Problem ist ja dann die Haustechnik. Ja. Die Abwassergruben können auch gespült werden, die Öltanks können Ölschaden machen.
6: Dann nehmen Sie dir nicht meine müde Mark zu, wir sollen die ganzen Anlagen bezahlen, die jetzt im Keller sind bei den Leuten. Heizung, Waschmaschine, alles was dazugehört, das sollte von uns alles wieder selbst getragen werden. Das ist dann in Ordnung sowas.
3: Der Landwirtschaftsbetrieb, der würde selber vom Wasser betroffen sein und der hätte keine Fläche mehr für die Kühe, denn alle Flächen, die jetzt genutzt werden durch Agrar-Emsterland, die sind in diesem Polder drin. Das heißt, die gesamte jetzt landwirtschaftliche Nutzfläche ist weg, die ist wertlos.
2: Gräben ziehen, Pumpwerke bauen. Die Entwässerung in den 60er Jahren gab dem Netzener Moorland einen Wert. Davor war Landwirtschaft im Nassen mühsam. Horst Bleike und Dietrich Zielke erinnern sich.
7: Vor Juni war da immer selten was möglich. Dann.
8: Es war ein ständiges Üben. Ja.
9: Die kann bloß immer rüberrücken.
2: Dietrich Zielke war in der damaligen LPG Netzen Ausbilder und wurde immer gerufen, wenn irgendetwas nicht stimmte.
8: Ich fuhr auf Häufe auf Heu geladen und dann ist er auf einer Seite weggesackt und dann hat er sie mit der Seilwinde mit dem Pionier wieder rausgezogen. Ja, und dabei ist er noch umgekippt, aber sie zweimal aufgeladen. Ja. Es hat keinen Spaß gemacht. Ja. Es war auf Deutsch gesagt brotlose Kunst. Ja. Wir waren heilfroh, wo das dann trockengelegt wurde.
2: Überall im Land rückten große Maschinen an. Systematische Trockenlegung im industriellen Maßstab.
10: Für die Entwässerung des Gebietes sind viele Kilometer Graben notwendig.
2: Ein Quantensprung für die Landwirtschaft.
8: Man konnte die Kühe vernünftig füttern. Ja. Und die Kühe haben es in ihrer Leistung dann gebracht. Ja. Wir haben dann von 90 Kühen, wo ich hierher kam, waren 90 Kühe. Ja. Dann hatten wir 120 und zuletzt hatten wir 200. Ja.
2: Horst Bleike hat nach der Wende die Agrargenossenschaft in Netzen geleitet. Die geplante Wiedervernässung seiner einstigen Flächen sieht er kritisch.
7: Wir sind so erzogen worden und sind zur Schule gegangen dafür, nicht, dass wir mehr Bevölkerung haben und wir dafür sorgen müssen, dass diese auch satt werden. Und heute werden immer mehr Flächen weggenommen. Wir wollen die CO2-Belastung runterholen, aber holen uns unsere Ernährungsprodukte von weit weg. Und das muss aufhören.
2: Das Netzner Moor, eines von 20 Pilotprojekten Brandenburgs. Nirgendwo erleben Christina Gretz und Lukas Landgraf so viel Gegenwind wie hier.
11: Sicherlich fühlt sich's nicht gut an, aber wir wissen, dass oft die Emotionen am Anfang hochschlagen und man mit Gesprächen und ja einfach auch sich gesehen zu haben und dass wir nicht irgendwelche abgehobenen Schnösel von einem Amt sind, sondern wirklich normale Menschen und die sie auch verstehen, das dann doch auch glätten lässt.
2: Beim Thema Wiedervernässung wird es schnell emotional. Ab und an gibt es auch persönliche Angriffe gegen die Moorschützer.
12: Dass es manchmal so sehr persönlich wird, ja, damit habe ich nicht immer gerechnet.

0: Aber ich stand eben auch schon mal auf dieser Seite. Ich habe auch schon mal Plakate gemacht für eine Sache, die ich für gerecht gehalten habe und wo ich die Unmacht, den Zorn, die Wut, das alles selbst gespürt habe.
1: Lukas Landgraf und Christina Kretz auf den Wiesen nahe Netzen. Alles hier ist Moorboden und obendrauf dauerhaft entwässertes Grünland.
0: Viele Menschen sehen so eine Wiese und denken gar nicht, dass hier drunter ein Moor ist. Sieht ja nicht wirklich wie ein Moor aus, sondern nur wie eine schöne grüne Wiese.
1: Jeder Liter Milch, der auf Moor produziert wird, verursacht Treibhausgase wie 2 Liter Benzin.
2: Das ist hier Stauwasser.
1: Mit Erlaubnis der Eigentümer wollen die Moorschützer prüfen, wie der Zustand des Bodens ist.
2: Hochzersetzter Torf, ne?
0: So. Das ist so eine braune Masse oder schwarze Masse schon, schmierig. Das heißt, der ist schon sehr, sehr stark zersetzt durch die Entwässerung.
1: Auch heute ist der Torf nicht im Nassen.
2: Ja, machen wir.
1: Aber wo steht das Wasser überhaupt an diesem trockenen Spätsommertag?
0: Bei 52 cm unter Flur. Dadurch, dass Luft an den Torf gekommen ist, hat eine Oxidation stattgefunden und CO2 oder Treibhausgase sind entwichen und der Boden ist verloren gegangen. Es ist noch was da, es speichert noch. Also hier ist, das ist ein richtig schöner CO2-Speicher, der nach Möglichkeit hier bleiben sollte.
1: Damit der Kohlenstoff im Moorboden bleibt, müsste der Wasserstand angehoben werden. Jeder Zentimeter mehr senkt die Emissionen. 10 Zentimeter heißt 5 Tonnen weniger CO2 pro Hektar. Zu hohe Wasserstände aber schaden dem Kuhfutter.
0: Da muss man sich eben langsam annähern, was ist für die Milchrinder, was funktioniert für die Milchrinder. Und das kann man nur durch Probieren rausfinden.
1: Auch im Sinne der Landwirte. Denn mit dem schwindenden Torf löst sich der nutzbare Boden auf. Darunter nur noch Kalk und Sand.
2: Der Torf wird immer weiter veratmet durch die Entwässerung. Die Mikroorganismen zersetzen den jeden Sommer. Und solange das Wasser tief ist, können die Mikroorganismen ihr Werk tun. Aber wir wollen den Wasserstand ja hoch und den Torf schützen und damit auch die Kalkmode unten lassen, sodass auch die Bewirtschaftung weitergehen kann. Weil so ist ja ein Ende absehbar. Wir sehen ja, dass die Kalkmode bei wie viel war sie?
0: Bei 30.
2: 30 Zentimeter. Das sind dann 30 Jahre. Dann ist für die nächste Generation Schluss an der Stelle. Ne?
1: Trotz dieser Erkenntnis, um Lösungen wird in Netzen hart gerungen.
3: Aber es geht doch auch um Ehrlichkeit.
2: Der Grund, warum wir das machen, ist immer noch der gleiche.
4: Wir wollen aber nicht 30 cm. Wir wollen vor Ort den Gegebenheiten angepasst das Wasser regulieren. Und damit kann der Betrieb weiter bestehen. Und unsere große Sorge, was passiert mit den Kellern und so weiter, ist nicht mehr.
0: Frau Triebschaber, das ist ja gar nichts anderes, was wir sagen. Ich sehe uns eher als Unterstützung in diesem Prozess.
2: Das Grundziel, und da stehen nicht wir auf der einen Seite und Sie auf der anderen Seite, sondern das ist, denke ich, unser gemeinsames Ziel, ist doch, wir wollen diese Klimagasemissionen nicht mehr.
4: Nach wie vor bleibt es dabei, wir Eigentümer sagen, für Wiedervernässung gibt es unsere Flächen nicht. Nicht zu kaufen, nicht mit Tauschen und auch nicht mit Gestattung.
2: Das ist etwas, was man sich für sich entscheidet. Will ich als Generation jetzt noch hier die so wirtschaften, wie ich es gewohnt bin, weil ich der Ansicht bin, ich kann so weitermachen wie bisher? Oder denke ich schon im Voraus an meine Kinder?
4: Ich denke an die Zukunft. Das ist schon richtig. Und wir wollten nicht, dass wir hier Moor wieder vernässt haben, Obergrenze, und wir unsere Natur und unser Leben gar nicht mehr wiederfinden.
1: Bisher ist kaum ein gemeinsamer Nenner in Sicht.
0: Jedes Gespräch ist ein Schritt nach vorn, weil immer, wenn man miteinander redet, geht man ein Stück aufeinander zu. Und das ist natürlich nicht ganz sofort, dass wir mit offenen Armen empfangen werden und alle juhu schreien, ist doch völlig klar.
2: Wenn diese Schwelle erstmal gesenkt ist, dann ist das Miteinander deutlich vereinfacht. Und ich würde mal nicht sagen, dass wir an der Stelle schon sind, aber die Bewegung dorthin ist erkennbar.
1: Wie weiter? Vor der Frage stehen das Alpenvorland und der ganze Norden Deutschlands. Hier liegen fast alle deutschen Moorflächen. Mit entwässerten Wiesen und Äckern kann kein Bundesland die Klimaschutzziele erreichen. In Brandenburg zum Beispiel setzen trockene Moore 7,2 Millionen Tonnen CO2 frei. Mehr als der gesamte Verkehr. Nur die Braunkohle verursacht mehr Kohlendioxid pro Jahr. In Mecklenburg-Vorpommern sind trockene Moore mit 8,4 Millionen Tonnen sogar die größten Emittenten. Das Wasser muss zurück in die Wiesen. Aber wie viel? Je mehr Wasser, desto besser? Oder gibt es auch im Sinne des Klimaschutzes ein zu viel? Thorsten Sachs will mit seiner Forschung im überfluteten Peenetal genau das klären. Einmal im Monat muss er die Messinstrumente warten.
5: Da haben wir eine lebhafte Spinnenpopulation, die gerne unsere Strukturen als Basis benutzt. Und dann, also hier wird über Luft angesaugt, da wollen wir nicht allzu viele Spinnenweben davor haben. Und hier passiert eine Windmessung sehr schnell. Und wenn die das hier alles mit Spinnenweben voll machen, dann wissen wir nicht, ob das nicht vielleicht auch die Messung stört. Und deshalb ab und zu mal sauber machen.
1: Die Geräte messen sehr genau, wie viel Treibhausgas ausgestoßen oder aufgenommen wird. Fast 20 Jahre nach der Wandlung von der Weide zurück zum nassen Moor setzt das Peenetal noch immer schädliche Klimagase frei.
5: Warum sollte man erwarten, dass ein System, was jahrelang in eine Richtung gestört oder zerstört wurde, dann wie mit einem Schalter umlegen von heute auf morgen, direkt wieder im gewünschten Zustand ist?
6: CO2 für die vergangene Woche,
5: genau.
1: Die Erkenntnis der Forscher: Nur ganz langsam kommt das Peenetal an den Punkt, dass es klimaneutral wird. Ohne das unkontrollierte Überfluten wäre es schneller gegangen.
5: Rein aus Treibhausgassicht wäre es wahrscheinlich besser gewesen, hier nicht einen halben Meter Überstau zu haben.
7: Hallo.
1: Die Daten der Klimaforscher interessieren auch Sophie Hirschelmann vom Greifswald-Moor-Zentrum. Die Wissenschaftlerin vernetzt Akteure, die sich um Moorschutz bemühen.
5: In der Mikrobiologie.
7: Angefangen zu messen habt ihr vor 10 Jahren.
5: Genau, wenn man sieht, was hier alles zugewachsen ist. Also als wir den Steg gebaut haben, war der komplett in der offenen Wasserfläche. Der ist 40 Meter lang. Man sieht jetzt hier, der Rohrkolbengürtel ist bis über den Steg hinaus gekommen. Und auch der Rest hier ist jetzt ziemlich gut
7: bewachsen. Und die offene Wasserfläche ist eigentlich auch nur noch relativ klein?
5: Die ist deutlich kleiner geworden, genau. Ja.
1: Es dauert lange, bis ein einst trockengelegtes Moorgebiet wieder ein stabiles, emissionsarmes Ökosystem ist.
5: Aus der Erkenntnis, dass es halt, je nachdem auch wie man es macht, eine Weile dauern kann, lieber so schnell wie möglich anfangen. Ja. Denn gerade beim CO2 ist es wichtig, so früh wie möglich runterzukommen von den jetzigen Emissionen, eben weil es so lange in der Atmosphäre verweilt. Jedes CO2-Molekül, was einmal in die Atmosphäre kommt, bleibt da für Jahrhunderte oder Jahrtausende.
1: Deutschland will bis 2045 klimaneutral sein. Sophie Hirschelmann sieht die Politik bei Mooremissionen auf dem richtigen Weg. Es könnte aber schneller gehen.
7: Das Signal, dass wir anfangen müssen, was auf den Mooren zu machen, dass es da Gas geben, da ginge auf jeden Fall noch mehr. Wir haben ja im Moment da noch nur eine Zielsetzung von einer Einsparung von 5 Millionen Tonnen CO2-Äquivalenten pro Jahr insgesamt bis 2030. Und das ist eben nur ungefähr 10% der Emissionen aus den Mooren in Deutschland. Also da ist noch sehr viel Luft nach oben.
1: Infoveranstaltung zum Moorschutz im Uckertal. Kleinere Vorhaben zur Wiedervernässung gibt es bereits in einigen Bundesländern. Als einziges nimmt Brandenburg aber alle Moorflächen ins Visier und beginnt mit Pilotprojekten. Umwelt- und Landwirtschaftsminister Axel Vogel vor Bauern und Landeigentümern.
8: Nochmal, um es zur Dimension zu sagen, also 7,2 Millionen, manche sagen auch 8,2 Millionen Tonnen werden durch die Brandenburger Moore ausgestoßen, gegenwärtig an CO2 pro Jahr. Pro Hektar Ackerfläche auf einem Moor sind das 40 Tonnen, entspricht ungefähr 5000 Liter Superbenzin. Entspricht, wenn ich ein angemessenes Auto habe, also kein SUV, kann ich damit zweimal um die Erde fahren. Für einen Hektar in einem Jahr. Also das heißt, ich muss hier irgendwas machen.
1: Klimaschutz und Landwirtschaft. Das ist das Ziel des grünen Umweltministers.
8: Wir werden die Moore nicht CO2-frei kriegen und wir werden auch nicht schaffen, das, was mal die Moore aufgebaut hat, nämlich sie als CO2-Senke zu haben. Ne, dafür müssten wir überstauen, dafür müssten wir ganz andere Möglichkeiten finden, sondern uns geht es darum, die CO2-Emissionen zu reduzieren.
9: Ich hätte gerne mal erfahren, was das Ziel ist. Wie hoch soll der Wasserstand hier mal angehoben werden?
8: Das bedeutet aber, dass wir am Ende flächendeckend 30 cm Unterflur haben. Nicht 50, nicht 70, nicht 90 cm.
1: Bei Wasserständen von maximal 30 cm hört auch Heino Tietje genau hin. Das könnte seine Milchviehwirtschaft weiter möglich machen.
8: Die Zielsetzung ist hier, was ganz Großes zu erreichen. Dass wir das aber nur erreichen können, wenn die Landwirte mitmachen.
1: Zeit für Fragen oder Kritik ist bei dem eng gestrickten Zeitplan des Ministers nicht.
10: Und ich weiß auch, dass das wichtig ist.
1: Doch am Abend geht die Debatte in Prenzlau weiter.
11: Wir sind davon stark betroffen. Also 3/4 unserer Wiesen sind in diesem Programm drin. Die würden wir dann für die intensive Grünlandbewirtschaftung für unsere Kühe verlieren. Und jetzt fange ich auch mal mit den Zahlen an. Also was wir produzieren auf dem Hektar Moor, nämlich so ca. 20.000 Liter Milch. Zusätzlich produzieren wir noch für 6 Leute Strom auf diesen Hektar Moor. Und was ich jetzt in der Schnelle nicht mehr ausrechnen konnte, da sind noch ein paar Hamburger mit dabei und noch ein Ledersessel. Genau. Ich will nur sagen, es wird hier alles nur gesagt, wie schlecht das alles ist, das Moor, aber wir machen da auch was Gutes mit. Und also ich will mich jetzt nicht dagegen wehren, aber wir brauchen da irgendwie Unterstützung oder einen Ausgleich und das geht nicht mit dem Scheck.
8: Wir wollen erreichen, dass Ihre Flächen langfristig auch nutzbar sind. Und ich denke, da werden wir uns hoffentlich auch treffen. Und die Aufgabe all dessen, was dargestellt wurde, auch dieser ganzen hydrologischen Gutachten, dient ja dazu, hier die Grundlagen dafür zu schaffen. Und es geht überhaupt nicht gegen Sie, ne, sondern wir wollen das mit Ihnen gemeinsam.
1: Viele Landwirte hier wünschen sich einen verlässlichen Zeitplan. Sie müssten in ihre Zukunft investieren, Technik anschaffen. Stattdessen Unsicherheit.
12: Ein Investitionsstau entsteht dann, ja, und das ist total
13: unbefriedigend.
12: Ja, genau, unbefriedigend. Und wir wissen einfach nicht, wo wir stehen, wie wir weitermachen sollen, was für eine Zukunft wir haben. Man schwebt so in der Luft, man weiß nicht, wohin soll es hier gehen. Also es ist wirklich, wir brauchen klare Ziele.
14: Ich kann Ihnen jetzt hier gar keinen Zeithorizont nennen. Aber was wir auf jeden Fall bei Ihren Planungen berücksichtigen müssen, ist, dass Sie eine Tiefstentwässerung von Moorstandorten mit Sicherheit nicht mehr durchbekommen werden. Sie können das zwar jetzt Ihren Entscheidungen oder Ihren Planungen zugrunde legen, aber irgendwann wird da eben auch die Notleine gezogen werden und wird gesagt werden, nee, so geht das nicht mehr.
15: Ja, es war ja eine ganz angenehme Veranstaltung und Herr Minister Vogel meinte ja, dass er mit uns zusammen, dass wir das zusammen machen und ich hoffe mal, dass das dann auch so eintrifft. Also die Befürchtung ist, dass man halt vielleicht im Schnitt 30 cm hat, aber dass vielleicht 60% dann bei 20 cm sind und 20% bei 10 cm, wo keine Nutzung mehr möglich ist. Es gibt ja diesen Satz, im Schnitt war der Graben einen halben Meter tief, die Kuh ist trotzdem ersoffen. Ja.
1: Christina Gretz heute mit Kollege Martin Schumann beim Hofgespräch mit Heino Tietje. Die beiden wollen seinen Betrieb kennenlernen, um zu sehen, wie Moor und Milch vereinbar wären.
15: Ich wollte jetzt mal zeigen, was wir hier machen auf unserem Betrieb. Also hier ist jetzt mal unser Betrieb und wir haben ja Milchkühe. Jetzt versuche ich mal so eine Kuh zu zeichnen. Davon haben wir hier 1200 Stück. Mit diesen Kühen können wir ca. 35.000 Menschen mit Milchprodukten versorgen. Und die Gülle geht bei uns in die Biogasanlage. Damit können wir 4.500 Menschen mit Strom versorgen.
16: nachdem die Gülle vergoren ist, das Methan verbrannt ist, geht das Gärsubstrat hin und damit düngen wir unsere Felder. Und dann kommt dieses Futter, was wir hier durchproduzieren, wieder zu den Kühen und die produzieren Milch, Fleisch und Strom. Und das ist doch eine geile Sache, oder? Das ist doch richtig, wir sind ein konventioneller Betrieb, aber wir machen was richtig Sinnvolles. Und wir haben ungefähr ca. 40 Angestellte, die sich darum kümmern. Und wir haben viele Betriebe im vor- und nachgelagerten Bereich, die von uns und mit uns leben. Und wenn irgendetwas hier aus diesem Kreislauf weggenommen wird, dann fällt das zusammen.
17: Wir haben keine allgemeingültige Schablone, die wir überlegen können. Und das zeigt es hier sehr gut. Jeder Betrieb muss gesondert betrachtet werden.
18: Ich denke auch, das ist ein gutes Beispiel, dieser Betrieb, um einfach mal die Probleme wirklich zu benennen.
1: Seinen Betrieb hat Taino Tietje in den 90ern übernommen. Er kam aus Niedersachsen in die Uckermark. Heute ist es ein hocheffizientes Milchviehunternehmen. Das Gras aus dem Moor hat großen Anteil am Erfolg. Gerade wird die Ernte eingefahren.
19: Dann kommt der Waldschlepper. Der hat auch nochmal einen Verteiler dran, verteilt das auch nochmal. Und dann wird das Schicht für Schicht darauf gefahren. Und der Walz ist halt fest. Das ist der Sinn, darin steckt, die Luft rauszupressen und muss halt dann haltbar zu machen.
20: Ihre 1400 waren das. Milchkühe, für wie lange hält so ein Silo?
19: Dieser Silo, wenn der jetzt ganz, der wird noch ganz voll. Der reicht dann ungefähr für ein halbes Jahr.
20: Für ein halbes Jahr. Mhm.
1: Wie viel Milch die Kühe geben, hängt von der Futterqualität ab. Und Taino Tietjes Kühe geben viel Milch.
19: So, das ist also Grassilage. Man sieht ganz kurz gehäckselt, so ist es dann gut verdaulich. Und riecht auch gut. Also, das kann man auch essen. Schmeckt jetzt nicht ganz besonders gut, aber es ist halt nichts Giftiges, ne?
21: Aber der Kuh schmeckt es richtig gut.
19: Der Kuh schmeckt es richtig gut, ja.
1: Und wenn sich Sumpfgräser drunter mischen würden, dann merkt das die Kuh und der Bauer auch.
19: Das merkt man gleich am nächsten Tag. Also wenn wir in eine andere Grassilage reingehen, die jetzt schlecht ist, dann geht die Milch, also, dann geht die Milchleistung gleich am nächsten Tag runter. Oder spätestens am dritten Tag.
1: Und das kann sich ein Milchviehbetrieb auf Dauer nicht leisten.
19: Hier in der Uckermark haben in den letzten 30 Jahren ungefähr 60% der Milchviehbetriebe aufgehört. Das hat ja auch einen Grund. Das heißt, das ist halt nicht einfach. Und man muss da schon ziemlich viel richtig machen, damit man existieren will.
17: Der Milchpreis ist eben auch sehr niedrig. Und dann geht es eben nicht, dass die Kühe weniger Milch produzieren.
1: Die Ernte auf den Wiesen läuft. Schwere Maschinen müssen auf den Moorböden fahren können. Je trockener der ist, desto einfacher.
20: Ihr habt auch kein Wasser, ne?
21: Nee.
20: Das wird bis unten so gehen.
1: Dem Moor fehlt das Wasser. Für den Landwirt ist der niedrige Wasserstand aber schon an der Grenze des Machbaren.
19: Das ist hier schon feucht. Man kann das da hinten sehen. Also die Maschinen haben auch schon leichte Spuren hier reingefahren. Wenn wir den Wasserspiegel jetzt hier ansteigen lassen, dann können wir das eigentlich nicht mehr nutzen. Man kann sich jetzt nicht vorstellen, dass wir wieder mit der Sense losgehen. Da bräuchten wir 20 Mann und bräuchten den ganzen Tag für. Also das hat jetzt 15 Minuten gedauert, war das weg.
18: Zurück zur Handarbeit will keiner mehr auf solchen Flächen. Aber es ist tatsächlich noch ein bisschen Luft nach oben. Gerade auch in dem Gebiet hier gibt es Leute, die deutlich nassere Flächen bearbeiten mit zum Beispiel einer Moorraupe. Und das ist eben auch eine Richtung, in die wir uns weiterentwickeln wollen. Das Land Brandenburg hat eine Förderrichtlinie aufgelegt, die gerade diesen Punkt als Thema hat.
19: Diese Arbeit zum Subventionsempfänger, das ist eigentlich nicht meine Art. Ich will was wirtschaftlich Vernünftiges machen. Und wie gesagt, ich will meine Arbeit honoriert bekommen, die ich mache. Und die will ich auch aus Überzeugung machen. Und will jetzt nicht vom Steuerzahler am Jahresende einen Scheck kriegen. Das widerstrebt mir irgendwie. Sicherlich, wenn es da Möglichkeiten gibt. Also ich bin auch bereit, also nasse Flächen zu bewirtschaften oder Paludikulturen zu machen oder irgendwie Schilf zu sammeln oder was weiß ich. Und da muss es natürlich einen Ausgleich geben, weil das kann man wirtschaftlich ja zumindest bis heute ja nicht darstellen. Ne?
18: Aber es ist etwas, was vielleicht auch zunehmend ins Bewusstsein der Gesellschaft rücken muss, dass der Landwirt eben nicht nur Produzent von Lebensmitteln ist, sondern dass er eben auch große Räume bewirtschaftet und erhält und auch die Funktionen, die mit diesen Landschaften verbunden sind. Und das sind eben nicht nur Lebensmittelproduktion,

sondern das ist Wasserrückhalt, das ist Klimaschutz, das ist Biodiversität. Und das sind alles Werte, auf die wir als Gesellschaft Wert legen, die uns wichtig sind und für die in Zukunft, das ist meine Hoffnung, auch Perspektiven entwickelt werden müssen, wie das ausgeglichen wird und wie dort auch eine Wertschöpfung für den Landwirt dabei rumkommt, dass die Wertschätzung auch sich im Endeffekt in der Kasse niederschlägt.

0: Einige Landwirte versuchen inzwischen mit vernässten Moorflächen ihr Glück.
1: Lasse, bringst du die zweite Maschine mit? Dann kannst du hier im Prinzip schon schwaden.
0: Dag Frerich sieht es als sportliche Herausforderung. Er betreibt hier in Lottorf, Nordfriesland, ein Pilotprojekt mit Moorsolar.
2: Wir haben die Fläche gepachtet, mit der Absicht, hier einen Photovoltaikpark zu errichten. Und im Genehmigungsverfahren haben wir dann einen sehr guten und eifrigen Mitarbeiter in der unteren Naturschutzbehörde gehabt, der gesagt hat, nee, halt, stopp, das ist für mich eine Moorfläche, da baut ihr nicht.
0: Doch Dag Frerichs und sein Team blieben dran. Sie entwickelten einen Solarpark für Moorflächen. Die Module stehen nur auf Pfählen und neigen sich mit der Sonne. Der Boden bekommt gleichmäßig Licht und Regen.
2: Das ist schon sehr stark degeneriert auf diesem Standort. Aber wir haben das Wasser unter der Grasnarbe. Das wiederum finde ich gut.
3: Aber grundsätzlich
2: ist es nicht so ein schöner Geruch. Es riecht recht modrig.
0: Das Moor muss sich noch erholen. Doch in Zukunft soll hier Dreifachwert erzielt werden. Mit Moorschutz, Solarstrom und Biomasse.
1: Ja, dann sind die Messer scharf oder was?
4: Ja, eigentlich sind die neu.
1: Ja, ne? Daher.
4: Siehst du ja, das Schnittbild sieht gut aus.
1: Ja. Habt ihr die anderen Kufen dran, die etwas höheren, dass wir
4: genau,
1: ein bisschen höher
4: schneiden? Dass wir 8 cm Schnitthöhe haben. Beste das Kram. Haben wir alles dran.
0: Heute soll das Gras unter den Modulen geschnitten werden. Sie benutzen dafür diesen speziellen Rasenmäher.
1: Nee, dann mal los, ne? Ja. Würde ich sagen.
4: Kriegen wir heute noch fertig, auf jeden Fall.
1: Ja, dann schmeiß doch mal an die Kiste, ob sich alles gut anhört.
0: Die Kiste nennen sie hier einfach nur Brielmeier, nach dem Hersteller. Bjarne Johansen hat sie auf dem Hof von Dag Frerichs kennengelernt und sich mittlerweile auf das Mähen mit dieser Technik spezialisiert.
5: Jo, bis später.
0: Mit einem Doppelmesser wird das Gras geschnitten. Die Maschine fährt auf Stachelwalzen und schont den Boden. Ein Kollege von Dag Frerichs hatte die Technik im Urlaub auf der Alm entdeckt und gleich ein Exemplar für den Solarpark angeschafft.
4: Dadurch, dass wir leicht sind, also wir arbeiten mit unter 85 Gramm Bodendruck, das ist schon extrem wenig, ein Mensch hat 140 Gramm Bodendruck, können wir halt überall fahren. Also man fährt auch mal auf dem Trittbrett in Flächen rein, wo man eigentlich nicht absteigen kann, weil man selber nicht mehr stehen kann. Und das können wir halt mit den Maschinen leisten.
0: Auch zusammenkehren und abtransportieren können sie die Biomasse so. Und zusätzlich werden die Bewohner der nassen Wiesen geschont.
4: Circa 8 bis 10 cm schneiden wir höher, als der Boden liegt. Und dadurch eigentlich alles an Tieren, was sich im Gras aufhält, was irgendwie da unter sitzt, Mäuse, also alles an Insekten, Fröschen, Schlangen, Amphibien, das läuft eigentlich alles unter durch. Selbst wie wir es vorhin gesehen haben, so ein Kaninchen, das geht halt einfach unter durch und dem passiert nichts. Also hier in Schleswig-Holstein ist das wirklich bekannt schon. Also da sind viele, die auch explizit danach suchen, weil das einfach der Vorteil für die Flächen durch diesen Doppelmesserschnitt, der ist so immens, das kann man nicht anders sagen.
0: Das Ernten ist also machbar. Doch wie verwertet man den Grünschnitt?
2: Grundsätzlich ist das immer noch ein Problem, dass man sagt, was machen wir mit der aufwachsenden Biomasse? Sie ist ja erstmal so, wie sie hier anfällt, total transportunwürdig eigentlich, also wirtschaftlich gesehen. Und da hoffen wir einfach, dass wir auch durch die Forschung, die wir jetzt hier bei uns betreiben, gucken, können wir die Vegetation, wie wir sie jetzt haben, auch noch verändern hier auf die lange Sicht.
0: 20 Jahre läuft der Pachtvertrag für diese Flächen. In dieser Zeit wollen sie zusammen mit Forschern Wege finden, die Biomasse sinnvoll zu nutzen. Ideen und Versuche dazu gibt es schon. Zum Beispiel als Baustoff. Der Solarpark im Moor von Lottorf ist bisher einzigartig in Deutschland. Kann das eine Lösung für viele Landwirte werden?
2: Grundsätzlich haben wir uns bei diesem Projekt auch echt verspekuliert mit den Kosten. Also wir haben gut was zugesetzt, aber haben einfach auch unterschätzt, was das mit sich bringt, hier zu bauen. Wir würden wahrscheinlich lieber auf anderen Flächen bauen und wirtschaften. Allerdings sehen wir natürlich auch, welche Potenziale da sind und glauben auch einfach daran, dass das noch auf den rechten Weg kommt und dass auch die Politik verstehen wird, an welchen Schrauben sie drehen muss, damit das zu einem Erfolg wird und damit es zu einem Dreiklang kommt von landwirtschaftlicher Nutzung, Naturschutz, eben in dem Fall Moorschutz und eben Stromerzeugung.
0: Landwirt Heino Tietje kann sich nicht vorstellen, dass er etwas anderes als Kühe macht. Die Wiedervernässung erscheint ihm zunächst als Bedrohung.
3: Da ist es halt die Frage, was man macht. Weil, ob man da einen Landtausch macht, aber dass wir vielleicht mehr Ackerfläche dazu irgendwie akquirieren können. Aber das Land ist ja verteilt. Und das wird ja genutzt auch von anderen Landwirten, die ja auch davon leben. Also es ist eine sehr schwierige Situation. Und da bin ich gespannt, was die Zukunft bringt.
6: Achtung, das Kalb kommt!
0: Außerdem hat er für die nächsten 20 Jahre Kredite aufgenommen und in die Milchviehhaltung investiert. Aufgeben kommt für Tietje jedenfalls nicht in Frage.
3: Alter. Guck mal.
7: Wir können ihm das auch mal zeigen, wo es hin muss. Bleib mal stehen.
3: Ist er angemeldet?
7: Wir können
3: lass ihn ruhig noch ein bisschen springen hier. Ich habe 3 Söhne und das größte Ziel ist schon, dass einer von den dreien weitermacht. Ne? Wollen wir das Kalb mal versuchen, da reinzubringen?
8: Wo rein?
3: Hier in die Tränkestation. Der Kleinste ist 4 Jahre, also wenn wir am Häckseln sind, dann sitzt sie auf dem Trecker. Und wenn wir am Güllefahren sind, dann können die nicht zur Kita, weil dann müssen die ja Gülle fahren. Das ist immer schön anzusehen. Aber es wäre halt traurig, wenn dieser Generationenbetrieb halt dann mit mir ein Ende hat.
0: Und dann ist da noch Seelübbe, das Dorf in der Uckermark, dessen größter Betrieb der Milchhof ist. Ohne Heino Tietje, den Zugezogenen, ist es kaum noch vorstellbar.
3: Wenn so ein Milchviehbetrieb aufgibt, dann stirbt das Dorf irgendwie mit. Weil gesellschaftlich machen wir ja auch viel. Wenn die Kirche irgendwie eine Veranstaltung hat und wir machen Frühjahrsputz, dann wird unser Radlader gestellt und wir helfen da alle mit. Wenn Osterfeuer ist, dann fahren wir das Holz mit unseren Maschinen dorthin. Also ich finde, wir haben ja einen echt wichtigen Stellenwert hier in der Region auch. Das muss erhalten werden.
0: Zwischen Kühen und Klimaschutz gilt es dringend, Lösungen zu finden. Land und Landwirtschaft stehen vor großen Veränderungen. Was ist uns das als Gesellschaft wert? Denn allein ist es nicht zu schaffen.

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1: Hallo und ganz herzlich willkommen. Es kommt nicht oft vor, dass der bayerische Ministerpräsident Markus Söder nach einer wichtigen Wahl sagt, ihr habt uns ganz schön zum Zittern gebracht und das als großes

0: Kompliment meint. Aber heute ging es nicht vorrangig um Politik, sondern um Olympia. Und da hat München den Mitbewerber, die Region Köln-Rhein-Ruhr, geschlagen bei der Abstimmung, mit welchem Austragungsort sich Deutschland um Olympische Sommerspiele 2036, 40 oder 44 bewirbt. Über diesen Nachmittag einer großen sportlichen Entscheidung. Andreas Köstler.
1: Im Münchner Rathaus kannte der Jubel keine Grenzen. Stolz ist man in der Metropole, dass man sich mit 91 zu 50 Stimmen durchgesetzt hat. München hatte schon beim Volksentscheid mit fast 2/3 Pro-Stimmen die Einwohner hinter sich gebracht.
2: Ich finde es total cool, eine große Chance für München zur Weiterentwicklung. Die Infrastruktur wird sicherlich irgendwie profitieren.
3: Ich glaube, fürs München, wo auch, sag ich mal, kulturell was geboten wird, ich finde es super.
4: Also ich freue mich drauf, dass einfach was los ist in der Stadt. Ich habe gehofft, dass es so sein würde.
1: Vor der Freude eine kleine Panne in Baden-Baden bei der Verkündung.
5: Oh, naja, da hat vielleicht der ein oder andere schon was gesehen.
6: Wer es jetzt eben nicht gesehen hat, dem sage ich, Sieger ist München.
1: Am bayerischen Jubel ändert die vorzeitige Enthüllung nichts. Fairer Applaus auch von den unterlegenen Konkurrenten aus Nordrhein-Westfalen. München punktete mit dem Flair einer Weltstadt und den Spielen der kurzen Wege. Viele Sportstätten sollen leicht erreichbar sein. Eine Ausnahme, gesegelt werden soll in Kiel, wie 1972 bei den letzten Olympischen Spielen in Deutschland. Der zentrale Punkt, auch diesmal die ikonische Sportstätte, das Olympiastadion.
7: Der ganz große Teil der Spiele findet quasi schon auf dem Olympia-Areal statt, wo auch jetzt auch gar nichts neu im Sinne von neuen Flächen gemacht wird, sondern auf den Flächen völlig die Dinge verändert werden. Und das, glaube ich, war schon am Ende ein ganz wichtiges Signal.
1: NRW warb mit der Erfahrung aus vielen Sportgroßereignissen, mit 17,6 Millionen möglichen Ticketverkäufen, vor allem aber mit einem nachhaltigen Konzept, in dem das Olympiastadion nach den Spielen zu einem Wohn- und Geschäftsviertel hätte umfunktioniert werden können.
8: Wir haben ein sehr, sehr überzeugendes Konzept vorgelegt. München war die Nasenspitze vorne. Glückwunsch dazu. Und jetzt gemeinsam dafür, die Spiele nach Deutschland zu holen.
1: Vorteil München, vor allem das Olympiastadion. Aber so schön und einzigartig das Areal auch ist, es ist in die Jahre gekommen.
9: Das Dach des Olympiastadions ist ja durchaus auch sanierungsbedürftig seit einer geraumen Weile. Wir sind da schon längst dran.
1: Münchens OB rechnet mit Investitionen von 10 Milliarden Euro. 5 für notwendige Infrastrukturmaßnahmen, 5 für das Eventbudget, das aber durch Ticketverkäufe und IOC-Zuschüsse gedeckt sein soll.
0: Und Robert Kempe hat die Kür des deutschen Olympiakandidaten heute in Baden-Baden für uns verfolgt. Robert, es geht ja frühestens um die Spiele 2036. Wie sieht denn der weitere Zeitplan aus?
10: Ja, für München geht es jetzt in der Tat auf die internationale Bühne. Und das Internationale Olympische Komitee, mit dem es München dann zu tun hat, hat zumindest für die Spiele 2036 eine Art Verfahren schon ins Leben gerufen. In dem Sinne wird im kommenden März zum ersten Mal unter den Interessenten ausgesiebt. Und letztlich steht dann 2029 nach derzeitigem Stand die Vergabe an. Und auch das Bewerbungsrennen bzw. die Bewerber sind durchaus vielfältig und nicht zu unterschätzen. So hat man zum einen mit Katar, der Hauptstadt Doha, zu tun. Und auch Indien mit Ahmedabad werden Ambitionen nachgesagt. Aber auch Ungarns Hauptstadt Budapest gilt als möglicher Interessent. Also hat es München durchaus mit internationalen Schwergewichten zu tun.
0: Also Schwergewichte, welche Chancen hätte München da denn dann?
10: Das lässt sich bei Wahlen im internationalen Sport immer schwierig vorhersagen. Und es muss vor allen Dingen auch in die Strategie des Internationalen Olympischen Komitees passen. Zum Beispiel, wo will man neue Märkte erschließen? Da geht es um Fernsehgelder, da geht es um Sponsoren, die man gewinnen will. Und es geht letztlich auch darum, um die Marke IOC dort vielleicht bekannter zu machen. Also kann das zum Beispiel eher in Asien sein, wenn es um 2036 geht. Solche Dinge gilt es abzuwägen. Das heißt, es geht nicht nur um gute Konzepte oder durchdringende Argumente. Es geht vor allen Dingen um das Abwägen knallharter Interessen.
0: Vielen Dank, Robert Kempe.
10: Gerne.
0: Und zur Entscheidung für München hat Dirk Walstorf vom Rundfunk Berlin-Brandenburg folgende Meinung.
11: London, Rio, Tokio, Paris, das sind die Gastgeberstädte der

0: letzten vier Sommerspiele. Weltbekannte Metropolen. Wenn es eine deutsche Stadt gibt, die in diesen Kreis gehört, dann ist es Berlin. Die Hauptstadt mit einer wirklich überzeugenden Bewerbung und dem Rückhalt der eigenen Bevölkerung wäre der aussichtsreichste deutsche Kandidat gewesen, da bin ich mir sicher. Über die Qualität der Berliner Bewerbung kann man streiten. Echte Begeisterung in der Bevölkerung gab es hier aber nie. Und nach dem politischen Wahlergebnis des vergangenen Sonntags war es für den DOSB unmöglich, mit Berlin an den Start zu gehen. Nun also München. Auf den gerade erteilten doppelten Zuschlag für das Champions League-Finale 2028 und die Leichtathletik-WM 2031 folgt der Start ins olympische Rennen. Mit einem guten Konzept, mit einer nachweislich sportbegeisterten Bevölkerung und mit einem Bewerbernamen München oder Munich, mit dem man international nicht als Favorit, aber doch als qualifizierter Außenseiter dabei sein wird. Das wäre mit Köln-Rhein-Ruhr nicht der Fall. Bei aller Sympathie für die Ideen dieser Bewerbung. München ist nicht London, Rio, Tokio oder Paris, aber immerhin größer und bekannter als der Ausrichter der übernächsten Sommerspiele, Brisbane in Australien. So war München heute die bestmögliche Wahl. Es wäre tatsächlich eine große Chance, wenn sich diese Wahl international durchsetzt. Für Deutschland und ganz nebenbei auch für die olympische Idee.
1: Soweit die Meinung von Dirk Walzdorf. Unverhofft kommt oft, sagt der Volksmund. Und so war diese Meldung am Nachmittag eine echte Überraschung. In New York haben sich am Rande der UN-Vollversammlung der deutsche Außenminister Johann Wadephul und sein russischer Amtskollege Sergej Lavrov getroffen. Das war die erste offizielle Begegnung beider Außenminister seit Beginn des russischen Angriffskrieges gegen die Ukraine. Ja, das Gespräch dauerte etwa 20 Minuten. Und dazu kann ich den Bundesaußenminister jetzt direkt selbst fragen. Guten Abend, Herr Wadephul.
2: Hallo aus New York.
1: Es war das erste Gespräch eines Deutschen mit dem russischen Außenminister seit dem Angriffskrieg gegen die Ukraine. Viele sind wirklich überrascht. Wie kam es dazu?
2: Na, ich bin von zahlreichen Kollegen aus anderen Ländern angesprochen worden. Und mir ist gesagt worden, Russland wäre bereit zu einem Gespräch. Und viele haben mir ja geraten, das Gespräch zu führen, auch darum gebeten. Es geht zum Beispiel jetzt ganz aktuell um die Frage, wohin Getreideexporte aus der Ukraine und Russland gehen können. Ein Land wie Ägypten braucht so etwas ganz dringend. Da gibt es die Gefahr von Hungersnöten. Sich für sowas einzusetzen, ist richtig. Das Zweite ist, ich wollte klar machen, nach dem Vorfall in Leipzig, der ja sehr gefährlich war, eine Drohne, die wirklich hätte Flugzeuge zum Absturz bringen können, ist durch russische Hände dort in den Einsatz gebracht worden. Nur durch glückliche Zufälle ist das verhindert worden. Ich wollte Russland sagen, dass damit eine Grenze überschritten wurde und dass wir erwarten, dass so etwas nicht noch einmal geschieht und dass wir jederzeit bereit sind zu reagieren. Und drittens habe ich unsere Unterstützung für die Ukraine deutlich gemacht, die völlig ungebrochen ist. Und Russland aufgefordert, jetzt an den Verhandlungstisch zu kommen.
1: Nun hat sich Sergej Lavrov nach dem Gespräch mit Ihnen geäußert und gesagt, man hätte sich das schenken können. Wie haben Sie denn die Atmosphäre wahrgenommen?
2: Ja, das war natürlich eine Atmosphäre, wo auch harte Sachen gesagt wurden. Wir haben natürlich auch fundamentale Unterschiede in der Beurteilung der Situation. Es gibt keine Rechtfertigung für diesen Krieg, der zahllose Opfer fordert, übrigens auch russische Opfer fordert, aber vor allen Dingen bei den Zivilisten in der Ukraine. Und wenn man dann auffordert, diesen Krieg zu beenden und Russland ist dazu zum jetzigen Zeitpunkt nicht bereit, dann ist das schon ein sehr hartes, ein sehr deutliches Gespräch gewesen. Ich glaube trotzdem, dass es richtig ist, dass wir miteinander sprechen. Das ist die Aufgabe auch von Außenministerien, von Diplomatie. Und das gehört letzten Endes auch zu dem Handwerkszeug, was ich anwenden muss. Und deswegen war es, glaube ich, richtig zu sprechen. Es ist kein Wunder, dass ich in dem Gespräch genau dasselbe gesagt habe, was der Bundeskanzler, was die Bundesregierung, was auch ich öffentlich gesagt habe. Das ist unsere klare und feste Position. Und dass Russland weiß, dass diese Position auch in internen Gesprächen nicht anders ist, ist auch ein gutes Ergebnis dieses Gesprächs.
1: Ein gutes Gespräch, sagen Sie, ein gutes Ergebnis. Aber trotzdem ist dieses direkte Gespräch mit einem Vertreter der russischen Regierung ja ein klarer Wechsel in der deutschen Außenpolitik. Warum?
2: Unsere Außenpolitik ist vollkommen klar. Wir verteidigen nicht nur das Völkerrecht, sondern wir stehen auch an der Seite der Ukraine, die nicht nur ihre Freiheit, sondern die Freiheit Europas verteidigt. Das ändert sich überhaupt gar nicht. Und das habe ich dem Kollegen Lavrov auch noch einmal hier erläutert. Trotzdem gehört es zu den Kernaufgaben eines Außenministers, Gespräche zu führen. Und auch mit Partnern sie zu führen, mit Gesprächspartnern sie zu führen, mit denen man fundamentale Unterschiede hat. Wissen Sie, mit Freunden muss man nicht verhandeln, mit Gegnern muss man verhandeln. Das ist einer der Kernsätze der Außenpolitik, die auch hier gelten. Und deswegen war dieses Gespräch sinnvoll. Es hat kein positives Ergebnis gebracht, aber allen, die immer wieder sagen, Deutschland muss verhandeln, Deutschland muss mal mit Russland reden, denen erwidere ich jetzt, das tun wir. Und Russland zeigt zum jetzigen Zeitpunkt bedauerlicherweise keine Bereitschaft, in eine konstruktive Verhandlungsposition zu gehen.
1: Werden denn trotzdem weitere Gespräche mit Russland folgen, mit der Bitte um eine kurze Antwort?
2: Wir sind immer bereit, zu einem konstruktiven Verhältnis zurückzukehren. Aber das setzt voraus, dass Russland wirklich ernsthaft bereit ist, diesen schrecklichen Krieg endlich zu einem Ende zu bringen. Und das könnte damit anfangen, dass Getreidetransporte ermöglicht werden. Ich warte das ab. Zum jetzigen Zeitpunkt bin ich leider noch skeptisch.
1: Dankeschön, Bundesaußenminister Wadefuhl in New York.
2: Gerne.
1: Nach Deutschland. Auf vielen Straßen und Plätzen bei uns wurde heute sichtbar, wie unterschiedlich der Blick auf die geplanten Reformen in unserer Gesellschaft ankommt. Während viele Unternehmen und Experten mehr Tempo von der Bundesregierung fordern, sieht der Deutsche Gewerkschaftsbund das kritischer und hatte für heute zu Demonstrationen aufgerufen. Zehntausende kamen bundesweit und protestierten unter anderem gegen Einschnitte bei Rente und Gesundheitsversorgung. Julia Pfeiffer.
3: Seit 7.30 Uhr ist Andreas Fischer heute schon unterwegs. Von Annaberg Buchholz im Erzgebirge ist er mit anderen Gewerkschaftsmitgliedern nach Leipzig gekommen, um gegen die Reformpläne der Bundesregierung zu demonstrieren. Ihn stören daran mehrere Punkte.
4: Die Rentenkürzungen, auch was in der Pflege passiert, ist ja eine Katastrophe, wenn man das so hört. Dass auch die Krankheitstage für Kinder immer weniger werden und so. Es passiert ja oft, dass Kinder mehr als nur 2 Wochen im Jahr krank sind. All solche Sachen. Und das ist ein... Es labbert sich eben zusammen und wird immer schlimmer. Und es wird irgendwie immer auf die Schwächsten abgewälzt, statt mal wirkliche Reformen zu machen und solche Sachen. Ja.
3: Seit 27 Jahren arbeitet der 49-Jährige bei einer Bäckereikette im Schichtbetrieb. Im Moment ist Hochsaison, denn es werden gerade die Christstollen für die Weihnachtszeit gebacken.
4: Das ist durchaus eine anstrengende Arbeit, wo man auch schwere Teige immer über den Kopf heben muss und so. Und auch lange immer schweres Gewicht heben muss, egal. Und es geht auch über die Knochen mit der Zeit. Ich mache mir da durchaus schon Sorgen, dass es dann gegen Ende eine relative Quälerei wird.
3: Er ist daher für die abschlagsfreie Rente nach 45 Beitragsjahren. Wie auch andere Teilnehmer der Demo in Leipzig.
5: Ich bin Berufskraftfahrer im Lebensmittelgroßhandel. Und Berufskraftfahrer, ich weiß nicht, ob Sie die Arbeitszeiten kennen, täglich über 10 Stunden. Also das Leben lang. Das
6: jeder, der arbeitet, wird merken, dass ab spätestens 60 die Arbeitsleistung einfach irgendwo runtergeht. Und 67 ist schon hochgegriffen.
3: Laut Reformplänen der Bundesregierung soll die abschlagsfreie Rente nach 45 Beitragsjahren aber abgeschafft werden. Denn laut Experten werde sie vor allem von den Arbeitnehmern in Anspruch genommen, für die sie ursprünglich gar nicht gedacht war.
7: Man hat die abschlagsfreie Rente eingeführt, weil man den Leuten, die physisch hart arbeiten, entgegenkommen wollte. Man wollte sagen, die schaffen das vielleicht nicht, bis 66, 67 zu arbeiten. Wenn sie genug Jahre zusammen haben, können sie früher gehen und sogar ohne Abschläge. Das war natürlich gut gedacht, aber man hat mit Untersuchungen inzwischen herausgefunden, dass es gar nicht die Malocher, die physisch hart arbeitenden Leute sind, die überwiegend diese abschlagsfreie Rente in Anspruch nehmen. Sind eher die Angestellten, eher die Besserverdienenden.
3: Nicht nur in Leipzig sind heute Menschen gegen die Reformvorhaben der Bundesregierung auf die Straße gegangen. Deutschlandweit waren es laut DGB 175.000.
4: Das ist das Einzige, was funktioniert und was der Regierung mehr oder weniger Druck ausübt.
3: Ob die Proteste den Druck auf die Bundesregierung erhöhen, wird sich zeigen. Für die Demonstranten steht jedoch fest, sie wollen zu den geplanten Sozialreformen nicht schweigen.
1: Kann man im Jahre 2026 in dieser Welt wirklich noch neutral sein, also zwischen den Welten stehen? Die Schweiz hat die Neutralität ja über Jahrhunderte zu ihrem politischen Markenkern gemacht. Doch seit dem russischen Einmarsch in die Ukraine 2022 entschied sich das Land, Flagge zu zeigen und schloss sich den Sanktionen der EU gegen Moskau an. Ja, genau das ist nun der Anlass für ein Referendum morgen auf Initiative der rechtskonservativen SVP und ihres parteiprägenden Schweizer Milliardärs. Wird darüber abgestimmt, ob etwa wirtschaftliche Sanktionen verfassungsrechtlich verboten sein sollen. Stefanie Dott berichtet.
8: Provokateur für die einen, politische Leitfigur für die anderen, Christoph Blocher. Er machte die rechtskonservative SVP zur stärksten Kraft. Stets einflussreich, auch nach seiner spektakulären Abwahl 2007 als Regierungsmitglied. Dass die Schweiz 1992 nicht dem europäischen Wirtschaftsraum beitritt, maßgeblich sein Werk. Kaum ein Politiker hat die Schweiz so polarisiert wie er.
9: Ich gebe nicht nach, um einen guten Namen zu halten. Und das kann ich mir leisten. Ich bin von beängstigender Unabhängigkeit.
8: Als Inhaber eines Chemieunternehmens ist er zum Multimilliardär geworden. Jetzt mit 85 Jahren leistet er sich die Kampagne für eine Volksabstimmung, die der Schweiz ans Herz geht. Der Slogan: Kein Krieg, maximale Neutralität, quasi als Kriegsprophylaxe. Die Forderung: Keine Sanktionen gegen Kriegsparteien. Der Auslöser: Die Übernahme der EU-Sanktionen gegen Russland durch die Schweiz. Jetzt warnt er vor einem dritten Weltkrieg und fürchtet um das Geschäftsmodell der Schweiz.
9: Und ich stelle fest, dass viele unserer Kunden auf der Welt fragen, ist die Schweiz noch neutral? Also es ist wie ein Zweifel entstanden. Und Russland hat gesagt, und sie sind jetzt auf der Feindesliste. Das ist kein gutes Zeichen.
8: Als Russland die Ukraine angreift, verhängt die EU Sanktionen. Die übernimmt die Schweiz 4 Tage nach Kriegsbeginn. Die Weitergabe von Schweizer Kriegsmaterial an die Ukraine lehnt sie weiter ab. Russland wirbt offen für ein Ja zur Schweizer Neutralitätsinitiative in öffentlichen Äußerungen und Artikeln in den Staatsmedien. Dagegen sind alle Parteien außer der SVP. Auch die wichtigsten Handelspartner der Schweiz wie Deutschland.
10: Ich möchte mich natürlich in eine schweizerische Diskussion nicht einmischen. Also der Kollege hat für mich sehr überzeugend argumentiert. Ich wünsche mir, dass es so bleibt, wie es ist. Aber das müssen die Schweizerinnen und Schweizer selber entscheiden.
8: Bei einem Erfolg der Initiative könnte die Schweiz nur noch UN-Sanktionen umsetzen und müsste auch ihre Zusammenarbeit mit der NATO einstellen. Initiator Blocher sieht sich in seiner Weltsicht bestätigt.
9: Die schweizerische Neutralität ist etwas Besonderes. Sie geht nur in der Schweiz. Und wer natürlich will, dass wir gleich sind wie die anderen, der kann nicht dafür sein.
8: Auch wenn die Initiative laut Umfragen kaum Chancen hat, Blocher hat eine Grundsatzdebatte über den Wesenskern der Schweiz vom Zaun gebrochen. Das ist für ihn der wichtigste Erfolg.
1: Mehr über dieses Referendum und die Hintergründe dazu sehen Sie dann morgen im Europamagazin um 12.45 Uhr hier im Ersten. Der Papst ist in Paris und die Stadt steht Kopf. Am zweiten Tag seines Frankreich-Besuches feierten mehr als 700.000 Menschen im Zentrum der Stadt gemeinsam mit dem Oberhaupt der katholischen Kirche eine Messe. Leo XIV. Rief dazu auf, sich für Frieden einzusetzen und den Sinn des Lebens nicht darin zu sehen, sich nur mit materiellen Dingen zu beschäftigen. Und er warnte vor den Gefahren von KI und Social Media. Jetzt schauen wir noch ganz kurz profan Richtung Himmel. Morgen ist ja der erste kalendarische Herbstsonntag. Pila, wie herbstlich wird der denn?
11: Eigentlich überhaupt nicht herbstlich, zumindest mal abseits der Küsten. Denn wir bekommen jetzt wieder sehr warme Luft aus Frankreich. Und das liegt auch daran, weil wir jetzt gerade so zwischen einem Tief über dem Nordatlantik vor Island und einem Hoch über Osteuropa liegen. Und dazwischen kommt mit einer südwestlichen Strömung diese warme Luft aus Frankreich mal wieder bis zu uns. Und das kennen wir aus dem Sommer ja schon zu Genüge. Und im Südwesten könnte es dann auch wieder Rekorde geben, und zwar Dekadenrekorde. Das heißt, in den letzten 10 Septembertagen kann es so warm werden, werden wie bisher noch nie. Die bisherigen Rekorde liegen nämlich zum Beispiel in Baden-Württemberg in Laar bei 31,7 Grad, auch zum Jahre 1987. Aber auch in Rheinland-Pfalz und im Saarland gab es 2003 Rekorde. Vor allem der Rekord im Saarland, der wird sehr wahrscheinlich fallen in den nächsten Tagen. Heute Nacht ist es jetzt vor allem in der Nordhälfte mal dichter bewölkt, mal aufgelockert. In der Südhälfte meistens sternenklar, stellenweise bildet sich Nebel. Morgen tagsüber lösen sich die Wolken erst einmal teilweise auf. Es gibt viel Sonnenschein, aber im Tag

0: Tagesverlauf kommen dann aus Südwesten immer mal wieder ein paar dichtere Wolken nach. Die bringen aber selten Regen und vor allem nach Osten hin scheint meistens die Sonne ungestört. Die Temperaturen liegen heute Nacht zwischen 15 Grad im Bergischen und im Südosten Bayerns geht es nochmal runter bis auf 0 Grad. Morgen tagsüber dann schon verbreitet sommerlich warm bei bis zu 31 Grad am Oberrhein. Ja, und die neue Woche startet dann ebenfalls sommerlich unter Hochdruckeinfluss. Bis 32 Grad gibt es am Oberrhein, auch am Dienstag weiterhin heiß und so geht es bis Mitte der Woche mindestens mal weiter.
1: Tja, keine Spur von Herbst. Dankeschön, Pila. Das waren sie schon wieder, unsere Tagesthemen. Hier im Ersten geht es weiter mit einem Masuren-Krimi. Ja, und morgen sind wir in der Fußball-Halbzeit für Sie da, gegen 21.35 Uhr, dann mit Ingo Zamperoni hier im Studio. Ich wünsche Ihnen noch einen schönen Samstagabend. Tschüss.

0: nur eine Stunde von Menschen fern. Nur eine einzige Stunde. Statt der tönenden Worte des Waldes Schweigen. Statt des wirbelnden Tanzes der Elfenreigen. Statt der leuchtenden Kerzen den Abendstern. Nur eine Stunde von Menschen fern. Nur eine Stunde im grünen Wald. Nur eine einzige Stunde. Auf dem schwellenden Rasen, umhaucht von Düften, gekühlt von den reinen balsamischen Lüften, wo von Ferne leise das Echo schallt. Nur eine Stunde im grünen Wald.
1: Keiner wird Förster nur, weil er, also wegen des Jobs, sondern eher wegen der Verbundenheit zur Natur und zum Wald.

Ich will, dass die Menschen in 50 oder 100 Jahren noch tolle Wälder haben. Aber auch noch das Holz nutzen können. Wir brauchen das Holz und irgendwo muss es ja herkommen. Und deswegen haben wir ja unsere Wälder und die werden eben bewirtschaftet.

Wir müssen uns genau überlegen, was wir wie machen. Und das Schlimme ist, dass wir als Förster denken, wir machen alles richtig. Vielleicht machen wir doch alles verkehrt.

hier haben wir jetzt die ganzen Fichten aufgrund des Burgenkäfers gefällt und haben jetzt hier die riesen Freiflächer. Und dadurch, dass es aber auch eben so ein Südhang ist, der auch relativ trocken ist, passt die Eiche hier sehr gut hin. Und deswegen haben wir jetzt einfach nochmal 1000 Eichenpflanzen, die wir jetzt hier in die Erde bringen. Das nennt sich Eichentrupppflanzung. Das sind jetzt hier in dem Fall immer 25 Eichen pro Trupp. Und die haben immer einen Abstand von 1 Meter.

0: Du pflanzt ja mehrere auf einen Standort, damit am Ende eine übrig bleibt. Ganz am Ende. In 200 Jahren hast du ja dann nur noch einen pro 100 Quadratmeter, 120 Quadratmeter stehen. Es kommen nie alle Pflanzen durch. Das gibt es nicht. Ja?
1: Das, was wir jetzt pflanzen oder die Entscheidungen, die wir treffen, die sind ja erst in Jahrhunderten sichtbar, ob wir die richtige Entscheidung getroffen haben oder nicht. Und das ist nicht immer einfach. Und wir können alle nur für uns unser Bestes tun.
0: Das ist das Los der Förster.

gibt. Also wenn ich jetzt hier die Eichen reinpflanze, dann muss ich die eben teilweise schützen, weil genau die sind die ersten, die gefressen werden. Schmeckt ja auch besser als so eine Fichte, die piekst ja. Also. Weil umso höher die Wildbestände sind, umso mehr werden eben auch die Bäume abgefressen. Und gerade auch die, die man gepflanzt hat, die halt speziell sind, die es hier nicht so oft gibt.

0: Alle auf Doppelrad.
1: Ja.
0: Jetzt.
2: Gut, ich glaube, es reicht. Hier noch ein bisschen am Rand. Genau. Dann können wir dann da drüben das machen, wo Papa und Albert sitzen.
3: Das ist das Kinderalbum, was ich von meiner Family gekriegt habe, als ich 18 geworden bin. Das haben die mir gestaltet. Meine Schwester, mein Papa und meine Mama.
4: Eigentlich wollte ich mal als Austauschschüler in die USA. Aber das hat damals so viel Geld gekostet. Deswegen habe ich das nicht gemacht. Und meine Schwester, die war ja da noch klein. Und die hat allen immer erzählt, ich will in die CDU. Obwohl ich eigentlich in die USA wollte. Und da haben alle gedacht, hä? Ja. Und dann habe ich meine Ausbildung gemacht und es stand immer fest, dass ich nochmal weggehe. Also das stand wirklich, also da war ich auch wirklich noch jung als Teenager, wo ich schon wusste, ich gehe irgendwann ja ins Ausland. Und dann habe ich meine Lehre beendet und dann bin ich geflogen nach Australien im August 2007. Ja. Aber für mich war auch klar, dass ich immer wieder zurück wollte.
5: Das ist immer noch der beste Blick hier, am weitesten.
2: Ja, die toten Fichten können weg, da könnte man auch feiner gucken.
5: Jetzt mal, ob wir es noch reinschicken hier.
2: Du oder Motorsäge?

0: ist schon einiges rausgekommen hier oben. Ne?
1: Okay, und was, wie viele Mengen habt ihr da schon rausgenommen?
0: Na, wir haben ja hier die Fläche abgearbeitet und die weiter drüben. Und insgesamt sind es 400 Festmeter gewesen. Mhm. Also hier so roundabout wird es so um die 200, 250 okay. haben wir hier rausgenommen.
1: Ja, sieht schon erschreckend aus, wa? Mhm. Ich weiß noch, wenn man als Kind hier hochgekommen ist, das war alles dichter Wald.
0: Ja, früher, das wissen Sie ja auch, war der Hörselberg ja beweidet. Also da war kein Wald und dann wurde das eben zugepflanzt. Und ja, es streiten sich die Geister. Manche sagen auch, hier gehört kein Wald mehr hin in Zukunft, klimatechnisch gesehen. Es ist ja schon auch ein Extremstandort. Mhm. Wenn du jetzt hier guckst, also hier steht nichts mehr, was nicht verbissen ist. Mhm. Ihr schafft es auch gerade gar nicht hoch, irgendwas hochzukommen. Alles, wo die eben noch drankommen, man sieht es hier ganz extrem, ist eben wirklich komplett abgefressen. Ja,
1: ja, das ist ja.
0: Ja, Esche. Genau. Oder das. Mhm. Die sieht natürlich auch sehr interessant aus. Mhm.

Es ändert sich gerade enorm das Bild des Waldes. Also nicht nur auf dem Hörselberg, überall eigentlich, aber auf dem Hörselberg Bäume eben ganz stark zu kämpfen haben und viele Bäume jetzt auch am Absterben sind.

Borkenkäfer gibt es immer, aber in der Verbindung mit dieser Trockenheit ist es so extrem noch nie da gewesen. Und jetzt war aber das Problem, dass schon ganz, ganz wenig Käfer überhaupt ausgereicht haben, um Baum zum Absterben zu bringen. Und die Fichten sich auch nicht mehr wehren können und die so explodiert sind, die Käferpopulation, also dass wir jetzt dem nicht mehr hinterherkommen.

0: Ja, und hier sieht man, siehst du es ja schon. Und da geht's noch. Also das ist das Einbohrmehl, was immer rund oben um die Stämme liegt. Hier hinten siehst du es ganz extrem. Hier liegt es drauf.
1: Ja. Den einen hatten wir das letzte Mal, glaube ich, schon wieder angeschaut.
0: Den wollten wir beobachten, ja.
1: Genau.
0: Das war Beobachtungsbaum. Aber der Beobachtungsbaum wird jetzt auch...
1: Ja, der ist schon zwei Jahre alt, gell?
0: Ist richtig. Ich habe tatsächlich auch Käfer gefunden, die ausgeharzt wurden.

0: Aber es sind so viele Kinder. Nee, das ist der Beobachtungsbaum. Der ist das. Weil der immer so geharzt hat. Ne? Aber es sind so viele Käfer, das schaffen sie nicht. Okay. Hier eure Seite geht.
1: Ja.
0: Da ist nur da oben ein bisschen ein paar Bäume befallen.
2: Das war schon vor euch da oben.
0: Nee, die sind frisch befallen. Ich habe jetzt die frisch befallen. Und habe aber, wie gesagt, hier teilweise einfach mal mit ein bisschen ausgezeichnet. Hier drinnen. Um ein bisschen Luft zu machen, weil auch der Bestand wird krachen gehen. Zwangsläufig. Und dann habt ihr wenigstens noch ein bisschen. Also so wie er mit dem Harvester eben auch eingreifen kann von beiden Seiten. Ja. Okay, hier habe ich auch wieder markiert. Aber wie gesagt, der hubelt da drüber, das ist ja nicht. Kommt mal zu mir. Ja? Mhm. Aufarbeitung von Fichtenschadholz mit Harvester, Rückung mit Vorwader. Ich habe jetzt erstmal 400 Festmeter angenommen. Ich würde jetzt fast behaupten, vielleicht wird es auch ein bisschen mehr. Okay, das müssen wir dann gucken. Für 17 Euro netto ist die Aufarbeitung. Und teilweise, wenn Zufällen erforderlich ist, wenn es zu dick ist oder wenn er nicht drankommt, sind das nochmal 38 Euro die Stunde. Ich habe jetzt mal großzügig 16 Stunden angenommen, also 2 Tage Zufäller. Ja, die würden dann in dem Fall mitkommen. Und da bekomme ich bei Auftraggeber 2 Unterschriften. Also eine pro Blatt oder so. Genau. Genau. So, das war das eine.
3: Dann schöne Tage.
0: Ja. Gleichfalls, ja. Wir hören uns.
3: Ja.
0: Okay. Gehabt euch.
3: Wir hören uns.
0: Ja.
3: Schauen wir mal, wie der Wald aussieht dann,
0: ja.
3: Wenn wir fertig sind.
2: Ob wir einen Schreck kriegen.
0: Ob wir was kriegen?
2: Einen Schreck kriegen wir sowieso.
0: Werdet ihr kriegen. Den krieg ich ja sogar. Immer wieder.

Durch den Käfer wird das Holz ja entwertet und wenn wir es dann nicht frisch von der Fläche holen, also eben entnimmt und noch frisch sägt, wenn es noch nicht getrocknet ist, kann man mit dem Holz genauso alles machen, wie als wenn kein Käfer drin ist, also wie man es frisch erntet.

0: Also alle finden den Wald toll, definitiv. Alle finden es total doof, dass der abgeholzt wird. Wir Förster sind ja auch dafür verantwortlich, den Rohstoffholz zu liefern. Ne? Was mich eben sauer macht, ist, dass wir dann als die Bösen abgestempelt werden. Ja? Also weil wir machen das ja auch nur, weil die Nachfrage nach Holz eben so enorm da ist.
1: Wir haben nämlich immer mal gewechselt.
2: Und jetzt kann's rein.
0: Jetzt kommt das ganze Holz auf einmal. Aber es wird eine Zeit geben, wo wir einen Mangel erfahren werden, weil so schnell wächst der Wald eben nun nicht nach.
1: Für viele ist es einfach das Problem, dass das jetzt nicht greifbar ist. Dieser schleichende Prozess ist nicht greifbar. Wenn jemand dir erzählt, in 50 Jahren ist das hier so und so, dann denkst du, ja, jetzt haben wir noch 50 Jahre Zeit. Aber wenn die dann im Baumarkt gehen und für die Dachlatte 2,50 Euro zahlen, dann kommt es auch noch mal richtig an. Sobald sie in ihrem Konsum Abstriche machen müssen, weil sie es sich nicht leisten können oder weil es teurer geworden ist, das tut dann auch immer noch mal weh. Klar.

0: Warte mal. Wie läufst denn du?
1: Ich lauf so, schlängel mich so lang.
0: Okay, dann muss ich nicht so weit. Schlänge ich mich auf der anderen Seite lang.
2: Also es gab echt Momente, wo man schon wirklich verzweifelt ist, weil man sieht, dass die jungen Bäume einfach vertrocknet sind und man jeden Tag auf Regen hofft und an jeder Gewitterzelle irgendwie hofft, dass da 2 mm Niederschlag runterkommen und es kommt nichts. Dann ist das auf Dauer echt deprimierend.

0: auch wenn die Naturverjüngung durch die Trockenheit abstirbt, sind trotzdem immer welche noch dabei, die es schaffen. Wo ich denke, dann, wenn die jetzt schon von klein auf daran gewöhnt sind, vielleicht wird das dann doch wieder so, wie wir uns das alles erhoffen.
1: 36. Buche habe ich eine. Eiche habe ich eine. Birke habe ich zwei. Was ist das?
2: Kirschbaum eine.
1: Ach ja, wo? Also hier ist noch Potenzial.

0: das normale Bewirtschaften des Waldes ist echt gerade zur Zeit verloren gegangen. Ich würde gerne einfach mal wieder so eine klassische Holzernte machen, so wie man es eigentlich auch gelernt hat. Aber wir rennen seit Jahren nur noch irgendwelchen Katastrophen hinterher.
1: Danke. Bis dann. Ciao. Hi.
2: Grüß dich, hi.
1: Alles klar?
2: Ja.
1: Bin mal gespannt.
2: Schauen wir mal, was wird, wie es wird. Ja, guck mal rein.
1: Ich muss meine Tasche noch mitnehmen.
2: Ich auch.
1: Siehst du? Wie wollen wir es machen? Willst du eröffnen?
2: Bitte?
1: Willst du eröffnen?
2: Ich würde sagen, ich eröffne kurz, begrüße alle, führe so ein bisschen ins Thema ein und dann übergebe ich an dich.
1: Genau. Es wäre halt wirklich gut, dass du auch den Standpunkt der Gemeinde vertrittst. Hm. Es sind schließlich eure Waldflächen.
2: Richtig.
1: Und es ist auch ein enormer Schaden, der durch den Verbiss einfach entsteht.
2: Richtig.
1: Ja, genau. Das wäre wichtig, dass wir das nochmal.
2: Jetzt. Ja.
1: Luft. Gut.
2: Ja, ich meine, es ist ja allenorts sichtbar, ne, was die.
1: Ja, also ich war ja heute auch wieder auszeichnen, das ist echt extrem verbissen.
2: Mhm. Hallo?
1: Da vorne liegt die Teilnehmerliste. Bitte eintragen und unterschreiben.
2: Ja, es ist einfach schön, dass alle der Einladung so rege gefolgt sind. Ich sag mal, die Probleme sind allenorts offensichtlich. Wir haben, oder der Wald stirbt. Das mag viele Gründe haben, aber das natürliche Nachwachsen ist ja in vielerlei Hinsicht bedroht.
1: Das liegt vor allem daran, und da haben wir ja auch schon drüber gesprochen, dass sich hier so ein paar Schafe breit machen und sich über Jahre auch extrem vermehrt haben, die jetzt wirklich auch wirklich alles abfressen, was. Also wenn man in den Wald geht und man guckt sich's an, ist es wirklich extrem. Ich plädiere für einen Totalabschuss des Muffelwildes. Ich bin aber auch realistisch und gehe davon aus, dass wir das wahrscheinlich nicht hinbekommen werden. Also ich denke, wir werden die nächsten Jahre da immer die mit bei der Jagd dabei haben, aber wir müssen es auch einfach schießen.
3: Aber mit der Bejagung war es ja bisher nahezu ausgeschlossen. Wir hatten vor wenigen Jahren mal eine Genehmigung bekommen, die Schafe zu bejagen. Das ging aber nur 3 Monate. Und gerade in diesen 3 Monaten waren sie bei uns nicht da, sondern da waren sie woanders.
1: Jetzt sind sie überall.
3: Ja, jetzt ist es genug. Aber das, vor ein paar Jahren waren es wirklich noch nicht so viele.
1: Das ist richtig, ja.
4: In Zukunft würde ich sagen, wir bejagen sie straff. Und wenn wir das nicht gemeinsam hinkriegen hier, da brauchen wir uns um die Schafe gar keine Gedanken machen, da werden sie immer mehr. Und wir brauchen uns keine Gedanken machen, dass wir die ausrotten. Das schaffen wir nicht. Das ist nicht möglich. Das schließe ich aus. Wenn die ein paar Mal jetzt Druck gemacht haben, Jenny hat schon gesagt, wenn die ein paar Mal Druck kriegen, und dann werden die immer heimlicher und scheuer und dann, die kriegst du nicht. Das ist eigentlich die Illusion für mich, dass wir die ausrotten. Aber mit denen werden wir überleben müssen. Aber wir müssen es auf jeden Fall reduzieren.
1: Dann. Ja, im Grunde genommen sind wir uns alle einig, dass wir eben die Population erstmal dezimieren müssen auf ein gesundes Maß. Wir dann auch eine schöne Strecke haben und Jagderfolge haben und einfach zusammenarbeiten. Und falls, das möchte ich euch auch wirklich bitten, falls mal irgendwas nicht so ist, wie ihr euch das vorstellt und ihr euch ärgert, dann kommt bitte zu mir, sagt mir das. Auch ich mache Fehler. Es ist einfach so. Ich versuche dann schon, dass wir da auch eine Lösung finden. Ja, dass wir da uns einigen. Es kann immer mal irgendwas passieren oder irgendwas sein. Aber sprecht bitte mit mir darüber.

0: Schau dir das mal hier zusammen.
1: Er kann in die Richtung drehen und in die.
0: Gut. Okay. Albert, hier die bitte. Die.
2: Einen richtig festmachen. Ja.
3: Gut, reicht. Reicht schon. Drück noch mal kurz.
4: Also ich habe das immer noch nicht so ganz realisiert, dass ich jetzt bald nicht mehr da bin. Damals, als ich mit Frieda schwanger war, als ich das Revier übernommen habe, bin ich ja gleich in Elternzeit.
1: Ja, eine schöne Wippe.
4: Und umso länger du dein Revier hast und begleitest, umso schwieriger ist natürlich, dich zurückzunehmen. Ich kann auch gerade noch gar nicht einschätzen, ob mir das schwerfällt.
3: So, komm, bist du. Oh, jetzt komme ich nicht mehr raus.
1: Hier ist die Kugel.
3: Nee, hör auf. Das ist das Licht. Da muss ich mir da noch was einfallen lassen. So bleibt das mal. So lassen wir es erstmal stehen, dass es nicht stört.
0: Und nachts immer das Essen dran.
3: Raus hier. Los. Raus. Das mache ich dann. Gut.
1: Ach, Albert, das lass ich jetzt.
4: Also hier siehst du ja, wir sind ja jetzt hier, fahren jetzt hier lang.
0: Ja.
4: Hier rechts stehen halt so Altbuchen noch mit drin.
0: Ja.
4: Und da steht auch dick vor Jungen drunter. Da hast du auch so Escheninseln mit drin. Da musst du jetzt gucken, ob es sich eben schon lohnt, durchzuziehen oder nicht oder wie oder was. Also hier scheint
0: hier kommt eine Gasse raus.
4: Kommt noch eine raus, genau.
0: Ja. Da ist auch Esche drin. Hier.
4: Da ist Esche drin und Ahorn drin und das ist ein super. Also es bietet sich super an als Brennholzbestand. Ja. Also wenn dich jemand anruft und sagt, er will, was weiß ich, 3, 5 Festmeter ein bisschen Brennholz machen, dann ist der hier super.
0: Ja, weil da ist ja auch überall das Triebsterben drin.
4: Richtig, genau. Dann hast du eben solche Ecken drin, gell?
0: Ja.
4: Dann musst du da wohl auch Wasser machen.
0: Ja.
4: Jetzt fängt hier die Ecke an. Genau. Und dann alles, was hier links runterwärts geht, das habe ich eigentlich abgearbeitet. Wann habe ich das gemacht? 2016. Das war kein Schadholz, das war ein ganz normaler Einschlag. Da gab es noch keinen Schadholz.
0: Stimmt, 2016, da war die Welt.
4: Da war die Welt noch in Ordnung, genau. Hier starten auch die Gleitschirmflieger. Also was da hinten die große Freifläche ist, das gehört schon nicht mehr zu uns. Im Grunde genommen ist, wenn du jetzt hier hochfährst, bis auf die erste Gruppe, die kommt, und dann dich nach rechts bewegst.
0: Ja.
4: Alles, was zu uns kommt, zu uns fällt, gehört noch zum Revier Hörselberg. Und auf der anderen Seite, wo es dann praktisch wieder runtergeht, gehört zum Revier Sondra-Sättelstedt. Und von da aus am Waldrand dann ungefähr rechts hoch, rechts vorbei, Richtung Schönau. Das ist dann die kleineren Privatwald. Obwohl, so klein sind sie eigentlich auch nicht. Also du hast immer mal richtig kleine Flächen mit dabei. Aber dann hast du auch mal welche dabei, die relativ viel haben.

0: Oh, warum ist das denn? Das nächste Mal gehen wir rundherum. Ist natürlich jetzt die Frage, wie groß machen wir den? Den Streckenplatz. Manchmal haben wir groß gemacht, lag nur ein Fuchs da. Mal zufrieden sein, gell? Ich habe geheiratet, mein Schwiegervater hat Landwirtschaft gehabt. Der Metzger, der da kam, war der Jäger. Ja, ja. Den Tag mit dem gearbeitet da und nur über die Acht unterhalten. Du gehst mitgegangen. Dann hat sich das dann so entwickelt. Und, ja. Man muss natürlich auch Interesse haben, das ist klar. Wenn du das nicht willst oder keine. Ja. Ich sage, das muss doch nicht stecken.
1: Moin, was bin ich? Moin.
2: Moin.
3: Hallo.
2: Moin.
3: Grüß dich.
1: Hallo.
2: Hallo,
1: Jenny.
2: Moin.
1: Was
2: noch?
1: Moin.
4: Drücken wir uns da hinten.
1: Na, heute drücken wir uns.
2: Morgen.
4: Moin.
2: Moin.
4: Moin.
2: Moin.
4: Moin.
2: Moin.
4: Moin. Moin.
2: Moin.
1: Moin.
2: Moin.
0: Besonders begrüßen möchte ich unsere Gäste. Einmal die Jenny, die einen großen Anteil an der Organisation der Yacht gehabt hat. Jetzt im Mutterschutz ist, aber trotzdem hat sie sich nicht nehmen lassen, heute zu erscheinen. Dann rechts neben mir unser Bürgermeister, der Eigentümer des Eigenjachtbezirks praktisch, der das Sagen hat. Auch herzlich willkommen.
1: Dann wünsche ich allen ganz viel Spaß. Jagderfolg und ein kräftiges Weidmannsheim.

0: Jenny. Also, wir sind jetzt am letzten Hang. Wie man hört, war der Aufstieg etwas anstrengender als geplant. Die ersten Schwalben sind gleich zu Beginn nach hinten raus. Rehwild ist ohne Ende da. Und gerade ist ein riesiger Kalmar hier raus und direkt auf die Leute zu. Also, zumindest in Flucht. Hat jetzt niemand angegriffen. Die Hunde sind dem auch ausgewichen. Ist jetzt hier auch keiner. Und unterhalb steht jetzt da auch leider kein Schütze, der da hätte schießen können. Schade, schade. Aber wir sehen leider keine Schafe. Bisher nichts. Ansonsten finden wir es total toll. Vielen lieben Dank für die Chance zu mitmachen. Super Truppe. Und ja, und jetzt laufen wir, wie gesagt, hangabwärts so ein bisschen schräg wie ein Hanghuhn. Deswegen muss ich mich ein bisschen festhalten. Also bis nachher, Jenny. Streichel noch ein bisschen deine Kugel. Tschüss.
1: Hallo Silvi, das hört sich ja voll gut an im Hintergrund. Ich habe eben gerade mit Annika geschrieben und die sagt, die hat Schafe gesichtet oben am Kammweg, aber das ist ja gegen Horizont und da kann sie nicht schießen. Also wenn ihr da irgendwie beim Hörselberghaus, scheint die da irgendwo am Kamm rumzutappen. Also mindestens zum Beispiel eine Herde. Vielleicht könnt ihr die irgendwie da drüber jagen, wieder auf die Nordseite runter. Aber ich bin gespannt. Wir werden sehen. Ich wünsche dir weiterhin ganz viel Spaß. Wir sehen uns ja am Streckenplatz. Bis dann. Hi. Hallo. Hi. Alles gut, alles gut. So, das einzige Schaf, ihr habt sozusagen die Strecke gerettet.
2: Ich weiß nicht, wir waren so benommen.
1: Ja, also gesehen wurden sie, aber seid die Einzigen, die eins geschossen haben.
3: Aber sie waren
4: die Schafe
3: da.
4: Wollten nicht.
1: Nee, sie waren da. Na, wir sprechen dann nochmal in Ruhe nach der Jacht.
3: Okay, ja.
1: Und wenn nicht, müssen wir nochmal eine machen zwischendurch. Nur vorne, okay.

Es hat ja jeder seinen Stil, wie der arbeitet, egal ob der 20 Jahre Berufserfahrung hat oder wie Jakob aus dem Anwärterjahr gerade kommt. Dafür hat er andere Ideen und bringt einen anderen Input ein, als jemand, der halt eben die Erfahrung hat. Und ich bin da relativ entspannt und ich denke, dass der Jakob das gut machen wird. Also habe ich überhaupt keine Sorge.

0: Es ist tatsächlich, glaube ich, mal schön, sich nicht so viele Gedanken machen zu müssen und so viel Verantwortung zu haben. Also du hast zwar Verantwortung für das Baby, aber halt jetzt mal in Anführungszeichen nicht vor den Wald. Dass eben nicht ständig das Diensttelefon klingelt oder du wirklich jeden Tag deine E-Mails abrufen musst. Das ist auch entspannt, wenn du weißt, dass du das jetzt mal nicht machen musst, weil das jemand anders jetzt für dich übernimmt, ein Jahr lang.
1: Also das ist auch ein sehr großer Motivator, dass ich mich hier verantwortlich fühle für den Wald und dabei eben auch ein Stück weit entscheiden kann. Und das ist was sehr Schönes. Also das hat auch was Kreatives für mich. Dass wir jetzt irgendwie Waldbilder haben, die für den Klimawandel so nicht aufgestellt sind, da würde ich auch irgendwie Vorgängern von mir nie einen Vorwurf machen, weil der Wald kommt einfach aus einer anderen Zeit. Ich kann damit nur umgehen. Also dass wir einen Klimawandel haben und dass es jetzt seit mehreren Jahren zu wenig regnet, daran kann ich nichts ändern. Was wir tun können, ist an den Stellschrauben, an denen wir drehen können, auch als Förster, den Wald für die Zukunft zu entwickeln. Und das ist die Chance, die ich jetzt hier auch in der kurzen Zeit habe. Also das steuere ich einmal über das, was ich entnehme. Da kann ich hier aber nicht mehr so viel steuern. Ich würde das hier gerne über die Jagd steuern. Genau, das ist einfach die Situation, in der der Wald gerade steht, in Bezug auf Verbiss und Wildeinfluss. Genau. Und in der Situation muss die Jagd einfach ihrer steuernden Rolle nachkommen. Und da ist man als Eigentümer auch in der Pflicht, dann mit dem Wissen, was man jetzt hieraus hat, dann Konsequenzen zu ziehen. Und das, was wir da für die Pflanzung ausgegeben haben, das ist ein Vielfaches von dem, was man über die Jagdpacht eingenommen hat.
2: Ja, klar.
1: Und wenn man das einmal gesehen hat, dann wird einem erstmal bewusst, was das für eine Stellschraube ist. Genau, und die ist, denke ich, vielen nicht bewusst. Und auch gar nicht mit bösem Willen, glaube ich, häufig. Also
2: das Thema Jagdpacht, das kommt oder kam in der Regel alle neun Jahre einmal auf den Tisch und dann wahrscheinlich dann auch in der Tiefe nicht, weil es einfach so ist, wie es war.
3: War schon immer so, als wurde es weiter so gemacht.
1: Ja, ist ja oft auch das Bequemste.
2: Gut, dann begrüße ich Sie hier recht herzlich bei unserer Gemeindeverwaltung, um nochmal über das Thema der Jagdpacht bzw. der Situation am Hörselberg uns zu verständigen. Und der Holzeinschlag ist ja nun in fast ungekannter Größenordnung dann in den letzten beiden Jahren vollzogen worden. Wo wir Schwierigkeiten haben, ist das Thema der Aufforstung.
1: Was wir da an Artenausstattung haben, ist ein Riesenschatz. Die Initiale sind da. Die werden dann halt nur durch einen Verbiss zurückgeworfen. Und wenn es da weniger Rehe gäbe, hätte ich mir die Pflanzung komplett sparen können. Und das war ein fünfstelliger Betrag. Also was ich hier mache, das soll eine ganz sachliche Sache sein. Wir wollen auch, dass in Zukunft noch ein vitaler Wald da steht. Und mit dem Wissen, was wir, wie gesagt, über Klimawandel haben, wie sich Konkurrenz verhält, also auch gerade eben unter Wildeinfluss, gibt es einfach einen Handlungsbedarf. Und das ist eine ganz objektive, emotionslose Sache. Und dann muss man sich überlegen, wie man damit umgeht.
4: Ich kenne den Hörselberg am längsten. Also vor 50 Jahren, mindestens 50 Jahre, da bin ich schon in den Hörselberg gegangen und habe schon nach Rehen geguckt. Aber nur da. Die waren aber überall. Also vom Wildbestand mal her gesehen. Viel, viel mehr da gewesen. Und der Wald ist auch gewachsen. Hab nur geerntet jetzt.
1: Na, das ist ja das, was ich gemeint habe. Die Frage, so. Das Problem ist ja hier nicht, dass er sich nicht
4: vor 100 Jahren war der Hörselberg ja noch Schafhut. Und ist auch gewachsen. Gut, das liegt nicht an dem Wild und nicht an den Schaben oder was weiß ich. Das ganze Problem ist doch hier der Klimawandel.
2: Sag mal, das Ziel ist natürlich einerseits die Jagd und auch den Wald, sag mal, in dem Einklang zu haben, dass man sagt, das ist alles miteinander gut verträglich.
5: Wir sind die Jäger um nur die nächsten 6 Monate. Weiß ja noch keiner, wer das weiter pachtet oder da zur Jagd geht. Dann können wir jetzt auch nicht, können natürlich unseren Wunsch äußern, ne, aber im Endeffekt wird ja die Gemeinde das auch mit dann wohl entscheiden, ne, wie sie das in Zukunft weitermacht.
4: Die Würfel fallen diesen Monat noch. Hoffe ich mal, dass es was wird.
6: Ja.
4: Also dahin. Das ist schon so ähnlich wie das hier, Bachbezirke, Börschbezirke. Immerhin.

Da waren wir angesehen als Jäger. Da waren wir, ein Privileg hatten wir da gehabt, wenn wir da auf Yacht durften und dort eine Waffe führen. Das war ja nicht jedem gegeben, gell. Aber heutzutage ist das eben alles ein bisschen

Den Zeitpunkt, den kann ich nicht bestimmen. Wenn ich nicht mehr auf Yacht gehe. Solange ich noch gehen kann, gehe ich. Wie lang? Weiß der da oben. Aber jetzt aufhören wegen irgendwelchen anderen würde ich nicht. Nee, das kann ich mir gar nicht vorstellen. Wenn ich nicht jede Woche mal auf Yacht gehen kann, das wäre schlimm für mich.

0: ist warm, ich weiß, ich weiß, ich weiß.
1: Wunderschöne Plastik.
2: Wäre schöner, wenn es ohne gehen wird. Das ist auch nicht der Wald, den ich mir vorstelle. Aber das ist einfach die Brechstange, die man jetzt halt braucht, weil es ansonsten aufgefressen wird. Und damit kann ich es halt
1: schützen.
2: Nicht erzwingen, aber einfach noch ein bisschen mehr Schutz, ein bisschen mehr Unterstützung geben. Aber eigentlich muss es ohne gehen. Dann muss halt hier einer draufsetzen und auch schießen. Ja. Vor allem, das muss ja, also erstens, da geht jetzt UV drauf, über den Regen geht da auch Plastik in den Boden, also das geht gar nicht anders. Das heißt, bringe Mikroplastik in den Boden und es muss, nachdem es, man muss das alles kaufen, man muss das aufbauen und danach muss man es auch abbauen und wieder entsorgen. Und das ist nicht wirtschaftlich, und das ist nicht nur wirtschaftlich daneben, das ist auch ökologisch einfach daneben, hier einen jungen Baum zu pflanzen und da so eine Plastikhülle drüber zu stecken. Also das ist, ja, also mit einer anderen Jagd wäre das auch nicht nötig.
1: Und dann musst du eben auch so riesen Plastikhüllen drüber tun, weil dir es rot wird.
2: Ja.
1: Das heißt, du brauchst es ja noch höher, als wenn du jetzt nur Rehwild hast.
2: Ja. Ja.
1: Und es ist schon wieder richtig schlimm trocken hier. Also wenn wir jetzt Pech haben und es jetzt die nächsten 3-4 Wochen nicht regnet, dann ist sowieso die Frage, ob die überleben. Ja.

kann ich euch mal zeigen. Da steht er hier drauf. Er liegt am 26.05.88. Mein erster Bock.

0: Berlin war es doch. Der ist ein junger Mann. Der weiß, der kann sich gar nicht hineinversetzen, wie das alles aufgebaut worden ist, wie lange man da schon geht, wie das zusammenhängt alles. Er hat überhaupt keine Ahnung, ihn interessiert nur das Geld. Oben eine Zahl steht oder das, was er sagt, gemacht wird, das ist der Mann, egal wo der herkommt.
1: Oh. Ja.
0: Macht mich fertig hier.
1: Ja. Nein. Gut. Nee, alles gut. Ich danke dir. Ja, alles klar. Danke. Tschüss. Tja. Schlecht ausgegangen für uns.
0: Das geht nur jeden ganzen Abend. Kann ich gar nicht hier. Soll ich es mal vorlesen? Verraten und verkauft, was anderes fällt mir dazu nicht mehr ein. Wenn Menschen, die sich über Jahre, Zehnte in der Gemeinde ehrenamtlich und kulturell einsetzen, so ausgestorben werden, da kann man allen Probanden, die dazu beigetragen haben, nur gratulieren. In der Schule heißt das 6 Sätzen.
1: Ja, das werden wir machen.
0: Oh, ja, aber

0: So.
1: Guck mal da.
2: Jetzt, wer pustet? Wieder hilfst du pusten?
3: Ja, aber von welcher Seite?
2: Na komm mal rum. Auf die Plätze. Fertig. Los.
3: Er wünscht sich bestimmt, dass er jetzt
4: Albert? Wie sieht's aus?

0: Also ich denke, das, was ich als Kind erlebt habe und wie ich groß geworden bin, hat mich auch sehr, sehr geprägt, dass ich dann auch wirklich den Beruf des Försters eingeschlagen habe. Also wir haben ja auch bei uns, wo ich herkomme, rundherum Wald und wir waren da so oft und haben da gespielt und Sachen erlebt. Also ich glaube, ich weiß nicht, ob ich den Beruf des Försters eingeschlagen hätte, wenn ich jetzt zum Beispiel im Thüringer Becken groß geworden wäre, wo nur Felder sind, dann wäre ich vielleicht Landwirtin geworden.
1: So.
0: Ich habe daheim was vor zwei Nummern gesucht.
1: Liste hast du?
0: Was denn für eine Liste? Gibt noch keine Liste.
1: Nee, aber schreibst du jetzt mit oder was?
0: Nein, no, ich gebe es gleich ins
1: Und
0: EV
1: du hast
0: ein.
1: keine Nummerierplätze?
0: Doch, habe ich.
1: Ich bin begeistert.
0: Aber ich habe erst gesucht. Es war.
1: Ja, das macht die lange Pause, ne?
0: Du musst erst mal alles wieder beisammen klimpern.
1: So. Das wären alles Bretter, ne? Die werden dann sortiert. Nach fehlerfreien Flächen und nach Farbe.
0: Hast du es jetzt vergessen?
1: Jetzt habe ich es vergessen. Deswegen sage ich beim Holzaufmessen 39.
0: 39, alles klar.
1: So. Und 42, machen wir doch mal.
0: 43, 3,4.
1: 43, 42.
0: 42. Das ist, ja.
1: Ja. Vor allen Dingen gut aufgearbeitet. Länge passt. Keine Risse drin.
0: Kein Schadholz. Wir haben ja viel Schadholz hier, mit dem habe ich jetzt weitergemacht. Warte, ich gehe vor.
1: Die Gesellschaft entscheidet, was man hier macht. Das ist ja auch die Kunst dieser ganzen Bewirtschaftung. Auf kleinster Fläche alle Interessen der Gesellschaft auf kleinster Fläche umzusetzen. Das ist, was die Förster machen müssen. Naturschutz, Erholung, Nutzung. Das ist die Schwierigkeit.
0: Aber Nutzung steht ja trotzdem bei den meisten an erster Stelle, weil wir das Holz ja brauchen.
1: Ja.
0: Jeder braucht das Holz.

0: Ah. So eine.
1: Ich hier, ich bin hier aufgewachsen. Ich kenne ihn auch schon bei euch seit meiner Kindheit. Kenne ich ihn auswendig. Und es war auch schön, da zu jagen. Das war ja auch sagen wir, ein Privileg. Ja. Aber das ist mir auf einmal weg. Und das noch im Alter schon, dann tut das schon weh.

weil man da verschiedene Sachen erlebt hat im Laufe des Lebens. Und das verbindet gute Sachen, schlechte Sachen. Und das bleibt irgendwie im Kopf hängen. Das sind Erinnerungen, die vergisst man nicht. Das ist für mich Heimat. Ja.

0: rein. Überall Platz. Ja, gut. Dann haben wir jetzt eigentlich die wunderbare Aufgabe, das, was wir nun länger vorbereitet haben, worauf Sie sich beworben haben, was wir dann durch die Gremien beschlossen haben, sozusagen schriftlich zu fixieren, festzumachen.
1: Ja.
0: Und haben hier
2: natürlich
0: die vorbereiteten Jagdpachtverträge.
1: Eins hier, was mir ganz schön hoch erscheint, ist der Abschussplan, ja, von 39 Rehen auf die 300 Hektar. Ich weiß jetzt nicht, wie der Wildbestand ist. Ich weiß nur, dass relativ viele Jäger dort eben gejagt haben. Ja, das ist schon sehr hochgegriffen.
2: Ja, es so. Ist eine wirklich hohe Rehwilddichte da, das sieht man auch am Verbiss. Und wie gesagt, wir gucken jetzt einfach mal, wie das anläuft. Wir haben es erstmal hochgesetzt, aber es ist immer besprechbar, verhandelbar.
1: Das ist wichtig. Dass dann totales Chaos entsteht, wenn wir jetzt im ersten Jahr das nicht schaffen sollen.
0: Ja, dann würde ich sagen, schreiten wir zur Tat.
1: Und das ist mal eine angenehme Verantwortung und haben beide das Glück, dass wir gut laufende Unternehmen haben und das ist ja auch eine finanzielle Sache. Ja. Ein paar Euro sind es ja schon.
0: Ja, ist schon richtig.
1: Weiß nicht, was vorher gezahlt wurde, aber das wird schon ein Unterschied sein.
2: Es ist ein erheblicher Unterschied.
1: Das denke ich mir schon.
2: Ja.
1: Also ich kenne ja die Preise auch schon ein paar Jahre. Gell. Und da sind mal so niedere Tiere auch mal früher vielleicht für 4 Euro weggegangen oder so. Gell. Und das war auch okay. Aber ich habe es ja gesagt, das war es uns halt wert. Zeiten haben sich geändert. Auch. Ja.

0: Und wie lange dauert das, wenn du das, also bis der Baum abstirbt, wenn der das hat?
1: Ja, es kommt darauf an, was für Pilz. Einer Pilz ist schneller, einer langsamer. Und wenn das Wetter wieder gut ist, dann wächst der Pilz nicht so schnell, als wenn es heiß ist. Wenn die Krone von oben trocken wird, da stimmt irgendwas nicht. Setzt er zurück, irgendwie fehlen die Nährstoffe, kann nicht mehr die ganze Krone versorgen mit Nährstoffen.
0: Ja.
1: Und, aber das ist hier jetzt noch nicht der Fall,
0: dass man
1: Angst bekommt, dass er abstirbt halt sofort. Ja. Ne? Aber dennoch hat er irgendwas, ne?
0: Ja.
1: Er hat irgendwas, aber so richtig die Ursache kann man nicht so schnell da bestimmen.
0: Okay.
1: Aber wir können uns, sage ich mal, rantasten, vielleicht was ausschließen zum Beispiel. Ne?
0: Ja.
1: Also man sieht hier, das Schwarze sind so eine großen, also es ist wie hier, ist ein Krebsgeschwür drunter, muss man sich vorstellen.
0: Ja, ja.
1: Ne? Das ist hier eingefallen, so schwarz, also das sind schon Anzeichen, irgendwas stimmt hier nicht. Und dann sieht man manchmal noch so am Rindenanlauf, wenn das so Hallimaschbefall oder Phytophthora, aber das... Wir haben eigentlich jetzt viel mehr Schaderreger, die halt, sage ich mal, auf den Zug Klimawandel aufgesprungen sind. Gerade Pilze, das ist halt sehr, sage ich mal, für uns sehr schmerzlich, weil gegen Pilze, die sind so unscheinbar. Insekt, Schmetterling sieht man, aber so ein Pilz, der, wie eben gesagt, sieht man nicht. Und auch die Spuren sind überall im Wald verbreitet, die kann man auch nicht bekämpfen.
0: Also würdest du jetzt praktisch eine Probe mitnehmen
1: das
0: und würdest die dann im Labor in eine Nährlösung irgendwie und würdest gucken, dann, ob da was wächst und wer da wächst, genau. Ja, das siehst du schon. Da ist gar kein grünes Cambium mehr drunter.
1: Genau, also hier ist abgestorben die Stelle eigentlich.
0: Ja.
1: Ne?
0: Ja.
1: Und hier können natürlich dann auch keine Nährstoffe mehr nach oben gelangen. Und Stück für Stück wird die Krone halt absterben. Halt, ne? Also 4 Wochen, sage ich mal, braucht man das schon.
0: Okay.
1: So, Junge. Gut. 3, 4,

0: paar Bäume stehen.
1: Dass überall Käferholz ist, stehen immer noch ein paar drinne, die es geschafft haben.
2: Ja, die haben es vielleicht vergessen.
1: Also der schafft es definitiv nicht. Der ist frisch befallen. Aber ja, gut. Das war abzusehen.
2: Hat es noch lange ausgehalten.
1: Hat er.
2: Der Feind, der Käfer, der ist hier durchgemacht wie ein Wirbelsturm. Ja. Und das kann man scheinbar nicht aufhalten mehr. Und da muss man auch wieder damit leben, dass es eben das muss man machen. Na, es gibt noch so Verrückte, die wollen noch Wald kaufen, aber ich wäre froh, wenn ich die Hälfte los wäre.
1: Nein.
2: Doch, fort.
1: Machen Sie es nicht, Herr Hübner.
2: Das macht zu viel Arbeit. Das ist sehr. Ist nichts. Das hat mit Spaß nichts mehr zu tun. Für andere hier, für Städter, da ist das Spaß. Ja, die gehen spazieren und was weiß ich, joggen. Aber für Waldbesitzer ist das hier nicht einfach.
0: Wenn du Privatwaldbesitzer bist und jetzt dein Wald abstirbt und du siehst, damit wollte ich eigentlich noch Geld verdienen und jetzt geht mir das flöten, dann ist das natürlich also auch ein Riesenproblem.

Wir sind oft nur entweder die Bösen, die den Wald kaputt machen, oder die, die mit dem Dackel und der Flinte durch den Wald laufen. Ich stelle fest, wenn ich mich mit Menschen, die kritisch meiner Arbeit gegenüberstehen, unterhalte, dann doch merken, dass es eben doch gar nicht so einfach ist. Ich meine, die wollen jetzt gerade alle belastefrei leben, aber kein Mensch kann sich vorstellen, holzfrei zu leben. Und das muss man denen erstmal wieder so auch bewusst machen. Und dass wir Förster diejenigen sind, die den Wertstoff Holz liefern. Also ich fände es natürlich auch toll, den ganzen Tag durch den Wald zu laufen und nichts fällen zu müssen und alles bleibt so, wie es ist.

0: Also ist rausgekommen, dass sie nichts gefunden haben. Also das war halt, hatte ich an das Labor geschickt.
1: Ja, ja.
0: Und da ist halt rausgekommen, dass sie halt keine Pilzsporen sozusagen isolieren können.
1: Was ja eigentlich erstmal gut ist.
0: Was gut ist, also da hat sozusagen der Baum hat so sehr das, sag ich mal, eine Wulst gebildet, dass er das bekämpft hat. Selbsthilfe hat sich erstmal das gestoppt sozusagen, den Pilzbefall.
1: Ja, ja.
0: Muss man sehen, ob es wieder aufflammt, aber aktuell ist der Baum jetzt erstmal sozusagen, hat er Narben, aber geht es weiter gut.
1: Dann hoffen wir, dass es so bleibt.
0: Genau. Braucht halt Geduld. Und das haben wir halt manchmal nicht, weil wir halt wollen wieder bald und schnell. Aber die Natur kommt schon wieder, halt mit ihren Baumarten in ihrer Geschwindigkeit. Der Wald, der wird es überlegen, ob der dann so oder so aussieht, das sei dahingestellt. Also für den Wald sehe ich keine Gefahr, eher für den Mensch, den Wald, den er sich so wünscht.
2: Wir begrüßen euch noch mal ganz herzlich zur heutigen Jagd auf den Hörselberg.
3: Im Namen von Ben und mir und auch die Jenny als Försterin hat uns tatkräftig hier mit unterstützt. Die ist bei uns, geht bei uns mit. Wir haben zwei Treiberwehren. Die eine Treiberwehr wird von der Jenny geführt.

0: So Endpunkt für die Treiber ist am Hörselberghaus. Zur Freigabe, also sämtliches Raubwild ist freigegeben, Rehwild ist freigegeben, Schwarzwild ist freigegeben und Muffelwild ist freigegeben, wenn es vorkommt. Grundsätzlich ist es klar, die Gesundheit geht vor Jagderfolg. Würde ich sagen, wünsche ich uns allen ein kräftiges Weidmannsheil, viel Anblick und guten Jagderfolg.
1: Weidmannsheil. Okay, zwei, drei können über mir bleiben und der Rest geht unter mir. Hund ist am besten neben mir, dass der mittig ist. Noch ein Stück runter, Maria. Geh noch ein Stück. Wir müssen da unten die Ecke noch mitnehmen. Ja. Und los. Hopp, hopp, hopp, hopp, hopp, hopp, hopp. Hopp, hopp, hopp, hopp, hopp. Und immer schön.

0: ja, war wie gesagt ein sehr schöner Tag. Ich habe mich gefreut, dass ihr alle da wart. Großes Dank nochmal an die Treiber, die haben das auch gut gemacht, die lange Strecke. Und ich hoffe, ihr kommt noch mal zu uns und dann lasst es euch mal schmecken beim Schlüsseltreiben.
1: Danke.
2: Danke.
0: Gut, dann.

0: die gemeindeeigenen Jäger rausschmeißen und Fremde holen. Das ist doch der Knackpunkt. Ja, wenn's, ich habe immer gesagt, wenn es einer gekriegt hat von der Gemeinde, egal ob von Bering oder von der Rosenberg-Gemeinde, war es okay. War es eben so. Ja. Aber sie müssen da drüben. Warum haben sie die da drüben genommen? Ich weiß es nicht, aber ich gehe es noch aus.
1: Aber nicht einmal kam die Försterin auf uns zu und sagte: Mensch, Leute, kommt mal her. Wir treffen uns mal Freitagnachmittag im Mörselberg. Ich muss euch mal was zeigen. So geht es nicht weiter. Dann so auf die Schiene zu kommen, ihr bösen, bösen Jäger, die vorher dran wart, ihr habt es nicht hingekriegt, diesen Wald ordentlich zu bejagen, aber erst im Nachhinein und nie vorher.
0: Ja, wenn sie was sagen können.
1: Und das gab es nicht. Das gab es überhaupt nicht. Du bist Mittel zum Zweck. Du sollst das Rehwild so dezimieren, dass der Wald ohne jegliche Verbissschutzmaßnahmen aufwächst. Und das ist halt klipp und klar, Wald vor Wild. Also das ist ganz genau Wald vor Wild.

Also ich hatte jetzt die letzten Amtsblätter dazu genutzt, einem möglichen Nachfolger so ein bisschen was mit auf den Weg zu geben. Ein dickes Fell braucht man auf jeden Fall. Man muss auf jeden Fall auch loslassen können, weil man ist am Ende auch Projektionsfläche für Unzufriedenheit, Unmut. Also ist mir mitunter auch nicht immer einfach gefallen.

0: War ich nicht schön. Das war die schlimmste Frisur ever, ever. Ever, ever, ever, ever. Da sah ich ganz furchtbar aus. Ja, verrückt, wenn ich mir überlege, dass das eigentlich schon fast 20 Jahre her ist, ne? Ah, hier, guck mal, meine Lieblingsbilder. Wie man sieht, sind es nur Naturbilder. Also bevor ich nach Australien bin, habe ich schon mit dem Nationalpark geliebäugelt. Da habe ich immer schon gedacht, oh, Nationalpark wäre auch was. Das muss ja dann auch einfach passen. Müssen ja auch stellenfrei sein. Ja, es gibt nur zwei Revierleiterstellen im Nationalpark. Einmal das Revier Kindel und einmal das Revier Ihlfeld. Und die waren damals nicht frei, nein, nein. Ja, und jetzt ist eine frei geworden.
1: Ja, ich habe immer schon gesagt, Nationalpark würde schon mich auch reizen. Und wenn die Stelle frei wird, würde ich mich auch darauf bewerben, dass es jetzt so schnell ging. Hoppla hopp, das war jetzt so nicht absehbar, aber jetzt ist es so. Aber ich habe halt auch Lust, noch mal was Herausforderndes, was Neues zu machen. Und wenn ich es jetzt nicht mache, dann weiß ich nicht, wann da noch mal

0: Das ist auch echt krass, wie die geschoben haben.
1: Das halt innerhalb von wie vielen Jahren? 4 Jahren?
0: Na, 20. Ja. Ja.
1: Also nicht mal 4. 3 Vegetationsperioden.
0: Na, jetzt sind es 4 Jahre.
1: Genau. 3 Vegetationsperioden.
0: Ja. Genau. Und die waren, das, was sie gepflanzt haben, zwischen 30 und 50 Zentimeter.
1: Also irgendwo hier.
0: Genau. Ja, schöne Fläche.
1: Nee, gefällt mir. Sieht gut aus.
0: Ja. Und hier siehst du auch, dass die Bejagung stimmt. Das hast immer Verbiss auf solchen Flächen. Das ist auch ein wunderschöner Hang. Hier steht aus, willst du ja gerne. Aber es kommt genug Naturverjüngung und genug Vielfalt auf jeden Fall mit hoch. Theoretisch können wir die Wuchshöhlen abbauen. Praktisch lasse ich sie noch dran.
1: Zwecks der Stabilität.
0: Ja. Die tun jetzt ja keinem weh. Erstmal. So. Ne? Also die tun ja der Eiche nicht weh. Und tatsächlich würde ich sie noch ein bisschen dran lassen wollen. Mit Verlusten ist zu rechnen. Ich würde jetzt deswegen nicht nachpflanzen. Okay? Weil die Eichen, es sind genug Eichen, die es geschafft haben. Und ich habe ja auch trotzdem noch genug Naturverjüngung. Und es ist ja hauptsächlich dafür da, um die Eiche zu etablieren und nicht jetzt hier einen kompletten Eichenwald rauszumachen. Und da gibt es genug, die es geschafft haben.

0: Schöne Woche. Tschüss.
1: Ich habe immer meinen Plan zu dem jeweiligen Sachbearbeiter in die Gemeinde gegeben und hatte dann mit dem Sachbearbeiter bzw. mit dem Bürgermeister zu tun. Und anscheinend hat das im Gemeinderat total zu Missverständnissen und zu Unmut geführt.
2: Ich bin auch gleich da, ich bin in Metterstedt, Kulfeld-Lutwitz da.
3: Also auf meiner Agenda, Lutz, steht heute die neue Forsteinrichtung. Ja, ich habe mir auch Gedanken gemacht, die wollte ich der Gemeinde vorstellen. Den alten Holzeinschlag mal erläutern, also dass wir da auf die Fläche gehen. Das Schadholz mal zeigen in der Buche, dann die... Dann ist genau nebenan, neben der Fläche, ist die Stilllegungsfläche. Da würde ich dann was zu der Förderung sagen wollen und Habitatbäumen. Und dann würde ich überhalb von Rosenlubnitz in den Einschlag reingehen, den ich jetzt schon vorbereitet habe, der ausgezeichnet ist, der jetzt neu in der Planung ist.

0: groß geworden.
1: Gut. Das klingt jetzt vielleicht doof oder arrogant, aber ich weiß, dass ich meine Arbeit gut mache. Egal, ob da jetzt jemand im Hintergrund versucht, mir das anderweitig zu überzeugen, dass es nicht so ist. Aber ich weiß, dass es so ist und deswegen mache ich mich da nicht verrückt.
2: Aber da hat man uns mitgeteilt, ist die 84.
3: Filmen wir jetzt? Das ist nicht erlaubt. Wir machen das bald, wenn wir sagen, jetzt kommen wir zusammen, aber nicht, wenn wir hier in der Besprechung sind.
4: Und es gibt eben Personen im Gemeinderat, oder, ja, die eben mit meiner Arbeit nicht zufrieden sind und da Kritik üben, aber es nicht schaffen, die Kritik mit mir zu besprechen. Und das ist eben das, was ich nicht mag.
5: Keine Ahnung, es war auf alle Fälle nicht schön.
6: Wenn man eben solche Geschichten und vor allem auch mit solchen Leuten dann den Kontakt hat, die so stark auf Krawall gebürstet sind und wirklich die Konfrontation, die aggressive Konfrontation auch suchen, dann bekommt man schon eine ganze Menge Respekt vor der Souveränität, die Jennifer hier ausstrahlt, auch gegenüber diesen Leuten, damit so ein Selbstbewusstsein zu sagen, ja, wir haben das so gemacht und das ist richtig so.
4: Die Yacht, immer noch die Yachtverpachtung. Ja, ist weiterhin, gärt immer noch in den Menschen. Verständlich, aber ich habe heute noch mal gesagt, nicht meine Entscheidung, habe ich nicht zu verantworten. War ich nicht. Ich war immer beratend tätig und habe mein Bestes getan und am Ende obliegt die Entscheidungsgewalt der Gemeinde bzw. dem Gemeinderat. Und wenn die sich untereinander nicht grün sind, dann ist das einfach nicht mein Problem. Also, das Problem hat eigentlich jetzt derjenige, der die Yacht nicht mehr hat, also sprich Norbert. Der ist der Leidtragende. Und das tut mir auch wirklich leid.
7: Ist schon hart gewesen, sag ich mal. Aber wo es dann vorbei war, jetzt geht's ja nicht. Jetzt geht's wieder ein bisschen aufwärts. Warte mal. Zeigen. So, Linie in Champions. Ich kann es mir nicht vorstellen, wenn ich jetzt hier als Rentner auf einmal daheim bin und sitze da irgendwo in der Wohnung und gehe am Tag einmal raus und gehe ein Stück spazieren und dann wieder da rein. Ich glaube, da würde ich durchdrehen. Ich bin eben viel in der Natur und hier bei den Tauben, bei den Tieren und so. Ich finde es gut. So. Aber ich war schon immer mal hier hoch und im Wald und so, kann mich ja keiner verbinden.

bin tatsächlich sprachlos. Weiß ich nicht. Ich weiß nicht, was auf mich zukommt. Weil ich eigentlich schon immer einen Nationalpark wollte. Bevor ich Forstwirtschaft studiert habe. Also ich habe ja eigentlich Forstwirtschaft nur studiert, weil ich mitgekriegt habe, dass um im Nationalpark zu arbeiten, man Forstwirtschaft studiert hat. Wo ist das halt auch? Ja. Und ich hätte mich geärgert, hätte ich mich nicht beworben. Aber ich weiß auch noch nicht, ja, ist ja erstmal nur ein Vorstellungsgespräch.

0: Nur eine Stunde im grünen Wald. Nur eine einzige Stunde, wo die Halme und Blumen sich flüsternd neigen, wo die Vögel sich wiegen auf schwankenden Zweigen, wo die Quelle rauscht aus dem Felsenspalt. Nur eine Stunde im grünen Wald.
1: Ich fühle mich noch als Försterin vom Hürselberg. Und ich denke, das wird auch eine Zeit dauern, bis ich mich dann als Försterin des Nationalparks fühle. Also das ist ja eigentlich auch das, was den Revierleiter oder wir uns Förster ausmacht, dass wir uns in unseren Wäldern auch verwirklichen und unsere eigene Handschrift auch haben. Und ich denke aber schon, dass ich auch hier auch einiges hinterlassen habe.
2: Wenn jetzt jemand sagt, ja, wer ist denn Jenny, beschreib sie mal, würde ich sagen, großes Engagement, stets offen für Neues, ein Gewinn für jedes Team. Du hast gekämpft, A, um Sanierung am Anfang und dann später um Wiederbewaldung. Das Revier Hürselberg ist natürlich auch kein unbeschriebenes Blatt gewesen. Ich habe immer gesagt, das ist eigentlich das schwierigste Revier für uns hier im Forstamt. Du hast dich der Aufgabe gestellt.
1: Ein tolles Team. Dankeschön. Danke an euch alle. Bleibt bitte alle gesund und munter. Und wir sehen uns ja ganz oft wieder. Und jetzt guten Appetit und Prost.
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7: Stellen Sie sich vor, Ihnen bleiben nur wenige Minuten, dann müssen Sie Ihr Zuhause verlassen. Und es passiert das hier. So ist es mitten in Hamburg passiert. Ein bewohntes Wohnhaus wurde abgerissen. Und alle Möbel sind noch drin.
8: Wen lässt er nicht vor?
9: Mich stellt sich vor allem die Frage, ob das vermeidbar gewesen wäre.

0: Mieter hatten zuvor Risse gemeldet. Wie konnte das passieren?
1: Das ist ja so ein Skandal, dass so ein Wohnraum einfach verloren geht, weil der Eigentümer seiner Verantwortung nicht nachgekommen ist.
0: Es sind schwere Vorwürfe gegen den Eigentümer.
2: Wobei man eigentlich schon sehen konnte, dass das alles ein bisschen schief wurde. Da war das vielleicht schon alles in Bewegung.
0: Hat der Eigentümer sein Haus verwahrlosen lassen, bis es einsturzgefährdet war? Diese Geschichte handelt von einem Haus in Hamburg-Altona. Hier ist man mitten in der Stadt. Auch WGs leben hier. Zum Haus gehört ein vorderer Teil zur Straße hin und ein hinterer Teil zum Innenhof. An der Fassade des Hinterhauses sind deutliche Risse zu sehen. Am 23. Juli diesen Jahres wird das Haus schlagartig von den Behörden geräumt. Es gibt schreckliche Nachrichten.
3: In Hamburg-Altona ist ein fünfstöckiges Gebäude akut einsturzgefährdet.
4: Feuerwehr und THW haben 14 Bewohner und Bewohnerinnen in Sicherheit gebracht.
5: Jetzt ist es amtlich. Betreten bei Strafe verboten und sowieso lebensgefährlich.
6: Bei den Beschädigungen hier in dem Gebäude handelt es sich um massive statische Beschädigungen. Das heißt, das sind Beschädigungen an Decken, an tragenden Wänden, an Mauer, am Mauerwerk.
5: Sollte das Haus einstürzen, könnte auch das Nachbarhaus unsicher werden, obwohl es aufwendig saniert wurde.
0: Das Haus ist nur 20 Minuten vom NDR entfernt. Als wir in der Redaktion beschließen, diesen Film zu machen, erfahren wir von einer weiteren Evakuierung und fahren sofort hin.
7: Wir sind jetzt gerade vom Fahrrad abgestiegen. Und dieses Haus da hinten, das ist das Haus, das einsturzgefährdet ist. Und dieses Haus, das graue Haus, diese Gebäude, die berühren sich hinten. Und deshalb muss dieses graue Haus eben auch geräumt werden. Nicht, weil das einsturzgefährdet ist, sondern weil man nicht weiß, in welche Richtung das orange Haus auf das graue Haus eventuell drauffallen könnte. Das weiß man nicht. Und deshalb hat das Bauamt jetzt gerade gesagt, das ist auch vor Ort, dass die Bewohnenden eben alle raus müssen. Und wir haben jetzt 15.07 Uhr und die müssen bis 16 Uhr raus.
0: Weniger als eine Stunde bleibt den Menschen also noch, ihre Wohnung zu verlassen.
8: Nicht so schön das Gefühl, dass du gar nicht weißt, was jetzt alles so passiert und was du mitnehmen sollst, was nicht.
9: Ich stand da gerade, habe irgendwie, und der eine hat ein bisschen Boxershort, einen Bogen gehabt und dann wusste ich nicht mehr, was ich noch einpacken sollte. Und ich habe meine Klamotten soweit fertig gepackt, habe das, was notwendig ist, mitgenommen.
0: Wann sie wieder zurück dürfen, weiß zu diesem Zeitpunkt niemand. Gleich müssen alle raus sein. Wir gehen auf den Hof und schauen uns das einsturzgefährdete Haus an.
7: Du siehst hier wirklich echt schon hier krasse Risse in dem ganzen Gemäuer bei den Balkonen. Und das ist quasi halt die Hinterseite.
0: Im grauen Haus nebenan, das heute evakuiert wird, ist die Bierkiste. Wirtin Thea muss ihre Kneipe innerhalb kürzester Zeit räumen, mitsamt der Stammgäste. Letzte Runde.
7: Ne, ihr müsst ja den ganzen harten Schnaps daraus rausbringen, oder?
10: Ja, erstmal beiseite gestellt. Ne? Muss man so schnell wie möglich wieder reinkommen. Mir hat man gesagt, wenn alles gut geht, sind wir Mittwoch, Donnerstag, können wir wieder rein.
0: Jetzt ist erstmal Feierabend in der Bierkiste.
11: So, der letzte Schluck.
12: Oh Mann.
11: Ich kann heulen, echt. Ist eigentlich lustig.
0: Ob und wann hier wieder Bier gezapft werden kann, ist unklar. Wir werden Wirtin Thea in ein paar Wochen wieder treffen.
10: Jetzt dürfen wir nicht mehr rein.
0: Und während das Haus der einen gerade aus Sicherheitsgründen vorübergehend evakuiert wird, erfahren die anderen, dass ihr Haus teilweise abgerissen werden soll. Mit Samtmöbeln und persönlichen Gegenständen darin.
13: Mich hat gerade der Vermieter, also vor einer Dreiviertelstunde, der Vermieter einmal angerufen. Dann bin ich sofort hierher gefahren. Wir haben die Frau vom Bauamt hier noch getroffen. Die hat das bestätigt.
7: Wie geht's dir gerade?

0: Also schon die ganze Zeit schlecht. Aber jetzt nochmal mit dieser Nachricht, also wir haben halt immer gedacht, dass wir nochmal rein können, um zumindest unsere Sachen zu räumen. Und dass wir jetzt, also dass selbst diese Möglichkeit uns nicht mehr gegeben wird, ist so ein Schock. Unsere Küche ist betroffen, ein WG-Zimmer, das Bad und es in jedem Stockwerk, also pro Wohnungen.
1: Also auch Dinge, die man nicht in Wert messen kann. Familienbilder, ne, keine Ahnung, Plattensammlung, name it, alles weg. Ne? Also.
0: Und da fragen wir uns natürlich schon, wenn da der Vermieter, der Eigentümer schneller gehandelt hätte, wir dann noch unsere Sachen hätten wohnen können. Und das Haus hätten retten können. Und das macht mich fassungslos, die Vorstellung, dass auch ein Eigentümer so mit seinem Eigentum umgehen kann, aber am Ende die MieterInnen, die sind, die leiden. Und wir jetzt hier auf der Straße stehen und kein Zuhause mehr.
2: Hätte das Haus gerettet werden können? Diese Frage treibt die Hausgemeinschaft um. Drei Tage später organisieren die Bewohner eine Kundgebung direkt gegenüber von ihrem Haus. Milena ist auch da. Sie wohnt in einer der WGs zusammen mit ihrer Schwester.
3: Ich könnt gar nicht euch vorstellen, wie wütend mich das macht, die Vorstellung, dass so ein Haus über Jahre nicht instand gehalten wird, Menschen evakuiert werden, Menschenleben bedroht werden und wir jetzt in dieser Scheißsituation sitzen. Es ist unfassbar.
4: Wir haben jetzt unseren Wohnraum und auch unsere Existenz verloren, von einem Tag auf den anderen, und müssen uns jetzt mit diesen Konsequenzen totschlagen. Es war ja natürlich jetzt auch Wochenende, das heißt, die Ämter hatten geschlossen, die Baufirma arbeitet auch nicht. Das heißt, es war jetzt eigentlich so eine Zeit des einfach nur Abwartens und waren wirklich mit unseren Gefühlen da, mit Gefühlen der Trauer, Verzweiflung, Wut.
2: Gegen all das wird heute demonstriert. Auch gegen die Sorge, dass das Haus womöglich ganz abgerissen wird.
5: Häuser in Stand zu halten, die so lange ausgehalten wurde vom Vermieter, bis das Haus jetzt abgerissen werden muss.
6: Das ist Wahnsinn. Kompletter Wahnsinn ist das. Das geht nicht.
7: Ich meine, den emotionalen Wert, der da noch drin ist im Haus, kann man eh nicht. Darüber brauchen wir nicht reden.
8: Dass da Profite mit der Miete gemacht werden und dann die Leute einfach hier stehen und ihr Zeug ist noch drin.
2: Schwere Vorwürfe, die vor allem dem Eigentümer Wolf S. gemacht werden. Er soll das Haus vernachlässigt haben. Stimmt das? Herr S. ist Immobilienunternehmer. Die Bild-Zeitung betitelt ihn reißerisch als Immobilienmogul. Eine seiner Firmen weist 2024 Eigenkapital in Millionenhöhe auf. S. wirbt mit der Entwicklung luxuriöser Wohnprojekte auf Sylt und in Hamburg. Dort ist die Rede von hochwertigen Wohnimmobilien im Luxussegment. Aber ihm gehören auch weniger luxuriöse Gebäude. Offenbar nicht in besonders hochwertigem Zustand. Die Grundbuchauszüge, die wir einholen, belegen, dass das Haus schon seit 2007 sein Eigentum ist. Die Zeit schreibt von einem Gutachten aus dem Jahr 2012. Schon damals soll es Risse, Putzschäden und undichte Fenster gegeben haben. Wann aber gab es erste Hinweise über die akute Einsturzgefahr? Wir haben eine Mail vom 18. Juni dieses Jahres. Ein Bewohner wendet sich mit offensichtlichen Rissen an den Vermieter. Daraufhin soll keine Antwort erfolgt sein, erzählen uns die Leute aus dem Haus. Knapp zwei Wochen später, am 30. Juni, wendet sich ein weiterer Bewohner an die Firma des Eigentümers. Und er schickt Fotos von größer werdenden Rissen, hier im Bild. Am gleichen Tag erhält auch das Bezirksamt eine Mail aus dem Haus. Nochmal zwei Wochen später, am 13. Juli, beschließt das Bezirksamt, den Schaden überprüfen zu lassen. Fünf Wochen nach der ersten Mail, am 23.07. dann, kommt ein Statiker, der vom Eigentümer zur Überprüfung der Schäden beauftragt wurde. Er alarmiert noch am gleichen Tag die Feuerwehr. Das Gebäude wird für unbewohnbar erklärt und sofort geräumt. Wir möchten darüber mit dem Eigentümer sprechen. Ein Interview lehnt er ab, will aber schriftlich später antworten. Gutachten kommt zu dem Schluss, das Hinterhaus ist nicht mehr zu retten. Über Nacht rücken die Bagger an. Der Tag nach der Demo. Aller Protest hat nichts genützt.
9: Sachen von den Leuten, die sind halt immer noch drin. Und es hat sich bis gestern Nacht nicht verändert.

0: Standard. Die sind Stand jetzt nicht an ihre Sachen rangekommen. Und ja, der Abrissbagger, der steht bereit und der Abrisskran. Ich habe gestern ja noch mal mit den Bewohnern gesprochen und die sind nach wie vor super traurig, weil die dürfen einfach immer noch nicht an ihre Sachen ran, was ja auch logisch ist, weil das Haus einfach zerfällt. Der Abriss soll ungefähr, das hat mir gerade eben hier der Baukranführer erzählt, der soll ungefähr so um 10 oder 11 beginnen. Das heißt, die haben noch eine Stunde und das, glaube ich, ist sehr, sehr unrealistisch, dass die, ja, dass sie es schaffen, an ihre Sachen zu kommen.
1: Ja. 10:39 Uhr.

0: Im Erdgeschoss im Innenhof steht ein Büro. Als der Bagger das Dach des Gebäudes eindrückt, sind die Mieter im Glauben, dass sie wohl einige Tage später wieder zurück könnten. Nur wohin, wenn das gesamte Gebäude nicht mehr existiert? Mitsamt der Möbel wird der hintere Teil des Hauses abgerissen. Nur wenige Meter entfernt können Milena und einige Bewohner beim Abriss zuschauen.
1: Also es ist ja kaum greifbar, dass jetzt gerade einfach ja, das Zuhause, wo man jahrelang drin gewohnt hat, jetzt vor den Augen in Schutt, sich in Schutt und Asche, in Staub verwandelt. Fotos sind runtergefallen, Kleidungsstücke sind runtergerieselt. Aber das meiste erkennt man gar nicht, weil sich das mit den Steinen und dem Holz und allem anderen vermischt. Also immer nur so Einzelteile.

0: Und dann schnappt sich der Bagger noch einen letzten Koffer.
1: Dein Koffer?
2: Ja.
1: Weißt du noch, was da drin?
2: Nee, es war so, der lag da halt so und dann hat er mir den noch geborgen. Das sind so banale Sachen, überhaupt nichts Wichtiges. Aber es sind dann so die kleinen Sachen, die man dann doch noch retten kann. Keine Ahnung.
0: Inmitten der Trümmer. Milenas und Claras Zimmer waren nach vorne zur Straße raus, erzählen sie. Ihre Sachen sind also nicht vollständig verloren. Anders als bei einem anderen Bewohner.
3: Wichtige Sachen von meinem Leben vergessen. Der einzige Foto von meiner Oma, das sie hat mich gegeben. Meinen ganzen Teil von meinem Leben ist da. Oder war da, auf der Straße. Ja, ich bin noch in Schock, wie gesagt, so ein trauriger Fall.
0: Die Trümmer des abgerissenen Hauses nebenan wurden in der Zwischenzeit zu einem Platz in der Nähe gebracht. Dort dürfen die Geschädigten noch einmal im Bauschutt nach ihren persönlichen Sachen wühlen. Es hat tagelang geregnet.
2: Das war in der Küche, wo wir halt die ganzen Handtücher lagern. Es sind schon noch einige Gegenstände dabei, die mir am Herzen gelegen haben, aber gleichzeitig sind sie dann doch auch schmutzig, kaputt, zerrissen und dann steht man dann da und fragt sich, okay, ist mir jetzt diese Erinnerung wert oder also kann man damit noch was anfangen oder nicht?
0: Auch die Ausbeute bei Schwester Clara bleibt übersichtlich.
2: Hier diesen ganzen Schutt zu sehen und zu sehen, okay, so ein Teil unseres Hauses, ein Teil unseres Hausrats konnte nicht gerettet werden, da umso mehr ist jetzt dieses Bedürfnis da, dass der Rest, der noch im Haus ist und der auch noch gerettet werden kann, dass das auch wirklich passiert.
0: Es bleibt ein Spiel.

0: Und dann kommt eine Antwort vom Eigentümer über seinen Anwalt. Darin weist S. jede Schuld von sich. Es habe nie schwerwiegende Mängel gegeben und er sei immer seinen Pflichten nachgekommen. Und dann schreibt er, es gäbe da eine Vermutung. In diesem Ladenlokal hätte ein ehemaliger Mieter etwas umgebaut. Dadurch könnte die Statik beeinträchtigt worden sein. Das wäre aber passiert, bevor S. das Haus gekauft hatte. Aus anderen Quellen erfahren wir, es soll offenbar tatsächlich mal eine Wand entfernt und ein Stahlträger eingesetzt worden sein, der große Lasten trägt. Ob diese Änderung die Statik langfristig beeinflusst haben könnte, bleibt unklar. Wäre der Vermieter dann aus dem Schneider? Wir sind verabredet mit dem Vizepräsidenten der Bundesvereinigung der Prüfingenieure für Bautechnik. Herr Hennecke konnte das Gutachten vom Haus in der Holstenstraße nach eigenen Angaben einsehen. Er meint, der Träger wurde bereits vor langer Zeit eingebaut und könne deshalb kaum die akute Einsturzgefahr verursacht haben.
1: Nichtsdestotrotz können natürlich solche Punkte, wenn sie nicht sauber ausgeführt sind, wenn Fehler vorhanden sind, Ursachen sind für eine Schwächung des Gebäudes und der Gebäudestruktur. Grundsätzlich war aber beschrieben, dass man schon Unterstützungsmaßnahmen an diesen Träger vorgenommen hat, sodass auch andere Personen, die sich damit sachkundig beschäftigt haben, dort Schwierigkeiten in dieser Konstruktion gesehen haben.
0: Verantwortlich für die Konstruktion soll aber wohl der ehemalige Eigentümer sein. Die Frage aber ist, ob dem heutigen Eigentümer Probleme an dieser Konstruktion bekannt wurden. Dann hätte er sich wohl kümmern müssen.
1: Eigentum verpflichtet, das ist dieser Spruch, den wir auch aus dem Grundgesetz heraus kennen, der natürlich hier auch gilt.
0: Hat der Eigentümer also doch zu wenig auf den Zustand seines Eigentums geachtet? Herrn S. gehört auch das Nachbarhaus mit der Kneipe. Dort gab es 2012 schon mal Probleme. Teile der Fassade sollen herabgefallen sein. Es geht nicht nur um die Frage, wer ist schuld, sondern auch, wer haftet für den Schaden. Dann die freudige Nachricht. Ende August darf die Bierkiste wieder öffnen.
2: Schön, wieder hier zu stehen. Ist das schön.
3: Ich trinke Großes.
2: Großes?
0: Nach 3 Wochen Pause zapft Wirtin Thea wieder die ersten Biere.
4: Ich denke mal, ich komme noch mit dem blauen Auge davon.
5: Aber ich habe auch Metall.
4: War schon ganz schön knapp. Und dann ist er dann so.
5: Ja, ich probiere.
4: Aber das wird schon.
0: Sie hat einen finanziellen Schaden, erzählt sie. Immerhin musste die Wirtin in der Zwischenzeit keine Miete an den Eigentümer bezahlen. Heute ist Fußball. Zumindest für Wirtin Thea ein Heimspiel nach Wochen voller Sorgen. 3 Wochen nach dem Abriss. Wir treffen Richard von der Schulenburg. Der ehemalige Keyboarder der Hamburger Band Die Sterne wohnt hier seit 1998, erzählt er.
6: Nee, das könnte von mir sein, die Kassetten.
7: Ja, das ist auch von mir.
6: 100 Pro, das ist diese Europa. Das ist entweder Europa, 3 Fragezeichen oder.
7: Warte mal.
6: Larry Ben, das ist auch so eine Horror-Hörspielreihe. Das sind ja auch Sammlungen aus der Kindheit, ne? Also diese Hörspiele. Und ja, die sind auf jeden Fall weg.
0: Vieles von Richards Eigentum ist wohl zerstört. Seine Situation ist noch immer festgefahren. Denn Teile seines Musikequipments stecken noch im Vorderhaus fest. Wir laufen noch einmal zum Schuttplatz. Hier hat Richard inmitten der Trümmer noch eine Flöte gefunden.
6: Jeder von uns im Haus hat so seine Lieblingsstücke. Und das ist, bei mir sind es die Platten, mein Studio natürlich und das Klavier. Das Klavier, auf dem ich Klavierspielen gelernt habe. Und das seit 1986. Und das steht halt auch noch drin.
0: Auch Teile der Plattensammlung sind wohl noch in der Wohnung. Für den Musiker ist das nicht nur ein emotionaler Verlust, sagt er.
6: Seit ich 12 bin, habe ich angefangen, Platten zu sammeln. Und die Sammlung ist halt in der Wohnung drin, leider. Also wenn man sagt 10.000 Platten, kann man sich doch auch ausrechnen, jede Platte mindestens 10 Euro oder 20 Euro auf jeden Fall. Sind, wie gesagt, sehr viele Raritäten oder Promos.
0: Von der Schulenburg lebt seit fast 30 Jahren an der Holstenstraße. Auch, weil sich hier niemand an seinem Klavierspiel störe. Wie hat er den Zustand des Hauses erlebt?
6: Zwei von den Gründungsmitgliedern sind dann, ich glaube, ich hatte mal Probleme mit dem Fenster, das hing auch eng zusammen. Und hatte halt einmal das Fenster nur so, wobei man eigentlich schon sehen konnte, dass das alles ein bisschen schief wurde. Da war das vielleicht schon alles in Bewegung. Hatte einfach das Fenster so abgesägt. Und ich dachte aber, ich will eigentlich, habe gesagt, ich bräuchte ein neues Fenster, das stabil ist. Und das abgesägt und dann war es nach einem halben Jahr wieder, dass ich es nicht schließen konnte.
0: Von der Schulenburg ist es auch, der sich wegen der größer werdenden Risse schließlich an den Eigentümer wendet. Die Schwestern Milena und Clara sind in der Zwischenzeit unter anderem in einem Hotel untergekommen, berichten sie. Wie war der Zustand des Hauses aus ihrer Sicht?
8: Ich hatte schon das Gefühl, dass da nicht so eine Bereitschaft war, in das Haus zu investieren und ja, irgendwie auch darauf zu achten, dass das einigermaßen in Schuss gehalten wird, würde ich schon sagen.
0: Aber spätestens, als die Mails kamen, hätte etwas passieren müssen, so der Vorwurf.
9: Also hätten wir ein paar Wochen mehr Zeit gehabt oder wäre der Statiker schon ein paar Wochen vorher gekommen, dann hätten wir bestimmt noch die Gelegenheit bekommen, Sachen aus dem Gebäude zu holen. Weil die Risse haben sich in den letzten Wochen halt auch noch mal drastisch vergrößert.
8: Also ja, ich kann es ehrlich gesagt nicht nachvollziehen, warum da nicht früher reagiert wurde. Wenn man von größer werdenden Rissen spricht, dann, ja.
9: Das ist ja schon ein Alarmsignal.
0: Es geht also nicht nur darum, ob der Eigentümer das Haus hat verwahrlosen lassen, sondern auch, ob er auf die alarmierenden letzten Mails unverzüglich gehandelt hat. Mieter- und Eigentümerverband sagen uns, in solchen Fällen geht es um Tage. Der Statiker kam aber erst 3 Wochen nach der letzten alarmierenden Mail. Wir treffen Herrn Mann vom Mieterbund. Wie schätzt er die Situation ein?
10: Nach unserem Kenntnisstand bisher ist es jedenfalls fraglich, ob hinreichend unverzüglich gehandelt wurde. Denn wenn unverzüglich gehandelt worden wäre, würde ich davon ausgehen, dass das nicht das Resultat sein dürfte. Dann müsste das Gebäude noch stehen, und zwar vollständig.
0: Der Eigentümer lässt dazu nur mitteilen, er sei all seinen rechtlichen Verpflichtungen nachgekommen. Wir beschließen ihn, ein allerletztes Mal genau danach zu fragen. Wir machen seine Adresse ausfindig und klingeln.
11: Wir waren jetzt gerade eben an seinem Wohnhaus und er saß schon am Fenster und hat dort mit seiner Frau gefrühstückt. Und die konnten schon sehen quasi, dass ich die Treppe da hochgegangen bin. Und da habe ich eben geklingelt und dann hat seine Frau sehr freundlich geöffnet. Und wir haben eben gesagt, hey, wir haben eben noch diese offene Frage, wann er denn reagiert hat, ob er grundsätzlich mit uns sprechen wollen würde. Sie war sehr freundlich, hat den Kopf geschüttelt und gelächelt und eben gesagt, nein, gibt für uns leider kein Interview, er will nicht mit uns sprechen.
0: Wir recherchieren weiter zum Stahlträger im Ladenlokal und finden heraus, 2 Wochen vor der Räumung sollen noch Arbeiten daran stattgefunden haben, um den Träger abzustützen. Offenbar hat der aber nichts mehr gebracht. Wir treffen den Anwalt der Mieter, Marc Meyer von Mieter helfen Mietern.
11: Jetzt heißt er quasi unverzüglich, ohne schuldhaftes Zögern. Hat denn der Eigentümer Ihrer Auffassung nach ohne schuldhaftes Zögern gehandelt?
12: Also, hier sind mit einer Mail vom 18. Juni, die ist ja bekannt, sind Mängel angezeigt worden. Diese angezeigten Mängel hätten ohne weiteres nach meiner Auffassung es geboten, dass man da auch wirklich mal die nächsten Tage vorbeiguckt.
11: Der Eigentümer hat unseren Informationen nach dann auch einen Architekten Anfang Juli geschickt, genau, Juli, und hat sich noch mal das Gebäude angeschaut. Stimmt das?
12: Also nach meiner Kenntnis auch. Jetzt muss ich mal einmal nachgucken, wenn Sie mir solche Fragen stellen. Also, am 6.7. soll ein Ortstermin mit dem Architekten stattgefunden haben und am 16.7. ein Ortstermin mit dem Eigentümer und dem Architekten Und dann am 23. war dann wohl Architekt, der Eigentümer, der Statiker und Maurer da. Und dann hat der Statiker eben den Alarm gegeben, der dann dazu geführt hat, dass das noch am selben Tag eine Nutzungsuntersagung gab.
0: Ein Ortstermin mit einem Architekten Anfang Juli. Wir haben dafür nur eine Quelle, aber wir berichten es trotzdem. Denn es würde den Eigentümer zumindest vom Vorwurf entlasten, überhaupt nicht reagiert zu haben. Der will sich dazu nicht äußern. Klar ist aber, all das entbindet den Eigentümer nicht von seinen Pflichten. Es gibt viele Hinweise, dass der Eigentümer nicht allzu sorgsam mit seinem Haus umgegangen ist. Trotzdem bleibt die Schuldfrage noch ungeklärt. Wie geht es jetzt weiter für die Bewohner? Und welche Rechte haben Mieter in solchen Fällen?
11: Das war mal eine Kassette. Was hat er denn für Ansprüche?
10: Zum einen muss ich natürlich als Mieter den Schaden belegen, darstellen können. Was natürlich auch schwierig ist, wenn mein gesamter Hausrat der halben Wohnung jetzt abhanden gekommen ist. Und dann reden wir in der Tat über Zeitwerte. Und gerade bei älteren und ideellen Gegenständen ist das natürlich mit Geld nicht aufzuwerten.
0: Und welche Pflichten haben Mieter?
10: Im laufenden Mietverhältnis muss ich natürlich Mängel anzeigen. Also wenn ich feststelle, es gibt Mängel am Gebäude, dann muss ich die anzeigen bei dem Vermieter. Das wurde hier meines Erachtens getan. Und dann ist eben der Vermieter in der Pflicht, die angezeigten Mängel dann eben auch abzustellen, um sowas eben zu verhindern.
0: Doch wie verbreitet ist das Problem einsturzgefährdeter Häuser? Wir finden keine belastbaren Statistiken dazu. Herr Hennecke schätzt die Lage wie folgt ein.
1: In Deutschland stürzen Gebäude ein. Wir haben trotz allem nur relativ wenig Fälle. Deutschland hat eine sichere Bausubstanz. Und wenn wir hin und wieder davon hören, dass Gebäude einstürzen und man genauer hinguckt, ist es in der Regel, dass ein Gasanschluss falsch montiert war, also gar nicht im Bereich der Statik war, sondern dass andere Fehler gemacht wurden. Und in Summe haben wir eine sehr sichere Bausubstanz, sicherlich eines der sichersten Mittel in der ganzen Welt.
0: Früher Morgen, 3. September. Mit einem Spezialkran rettet eine Baufirma Teile der übrigen Habseligkeiten aus dem einsturzgefährdeten Haus. Gerade ist die Wohnung der beiden Schwestern Milena und Clara an der Reihe.
11: Ist das von euch?
13: Ja. Ja, hier ist ein Bild. Das zeigt Hongkong und das hat mir mein Vater mal geschenkt. Wir versuchen jetzt so viel wie möglich rauszubringen. Und eigentlich alles, was man so greifen kann, packen sie in Tüten. Und nur die schweren Möbel und schweren Pflanzen müssen drin bleiben.
14: Weiter, stopp! Und jetzt noch einmal Boden wieder zurück und den haben wir Sicherheit.
0: Die Hausgemeinschaft packt heute bei der Bergung mit an. 6 Wochen Ungewissheit schweißen zusammen. Auch Richards Plattensammlung wird in den kommenden Tagen zum Teil gerettet.
8: Es ist so eine Gleichzeitigkeit von zwei Gefühlen. Also auf der einen Seite ist man erleichtert. Und ich glaube, es kommt daher, dass wir so eine schlimme Zeit durchlebt haben letzte Woche. Und dann fühlt sich das heute wie eine Erleichterung an. Und gleichzeitig, wenn man mal drüber nachdenkt, was uns eigentlich widerfahren ist, ist es überhaupt nicht erleichtern und wir sind immer noch mittendrin und es ist auch noch nicht vorbei, weil unsere Möbel sind da immer noch drin und das Haus ist immer noch nicht aufgebaut und wir wissen immer noch nicht, wo wir in 2 Jahren leben werden.
0: In der Zwischenzeit dürfen die Bewohner der Holstenstraße Wohnungen einer Genossenschaft beziehen. Dorthin wird jetzt auch der verbliebene Besitz transportiert. Es bleibt die Hoffnung, dass sie eines Tages wieder zurück in ihre alten Wohnungen dürfen. Nach dem geforderten Wiederaufbau des Hinterhauses. Wer für den Schaden aufkommt, darüber wird wohl noch gestritten werden.
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0: Guten Abend, meine Damen und Herren. Union und SPD sind beim Aushandeln der Gesundheitsreform ein Stück vorangekommen. Die Fachleute der Koalition haben kleinere Streitfragen ausgeräumt. Die Beiträge der Versicherten sollen auch künftig von den Kassen eingezogen werden. Und ein Dachverband der Kassen soll die bisherigen 7 Spitzenverbände ersetzen. Weiter ungeklärt blieben dagegen die großen Konfliktfelder. Begleitet wurden die Verhandlungen von gegenseitigen scharfen Schuldzuweisungen.
1: Gereizte Stimmung vor den Fraktionssitzungen von SPD und Union. Der SPD-Fraktionsvorsitzende bekräftigte seine Kritik an der Unionsspitze, dass sie auf Druck der Unionsministerpräsidenten von Vereinbarungen zur Gesundheitsreform abweiche.
2: Die Union muss lernen, was es heißt zu regieren. Es gibt gewisse Nervosität wegen der Meinungsumfrageergebnisse. Das kann ich alles nachvollziehen. In der Opposition ist es immer leichter.
1: Die Unionsspitze reagierte prompt.
3: Herr Struck ist Herr Struck und Herr Struck ist einfach gestrickt. Und immer wenn Herr Struck Probleme hat, greift er die anderen an und irgendwann, und da muss er aufpassen, geht es auch nach hinten los.
1: Auf Arbeitsebene war der Ton heute besser. Die Gesundheitsexperten der Fraktionen meldeten nach ihren Verhandlungen Teilerfolge. So soll keine neue Behörde geschaffen werden, um die Beiträge für den geplanten Gesundheitsfonds einzuziehen.
4: Und da bin ich insofern froh, dass man auch für die Mitarbeiter in den Krankenkassen eine erfreuliche Mitteilung hat. Es bleibt beim Einzug bei den Krankenkassen auf Dauer. Nicht nur als Übergangslösung, sondern als Dauer.
1: Bei den großen Knackpunkten gab es aber noch keine Annäherung. Ungelöst ist weiter der Konflikt um die 1%-Grenze bei den Zusatzprämien der Krankenkassen. Ebenso ungeklärt die Einbeziehung der privaten Kassen in die Gesundheitsreform.
5: Trotz scharfer Worte drückt die Koalition aufs Tempo. Am Donnerstag wollen die Gesundheitsexperten weiter verhandeln und die Verbesserungsvorschläge der Unionsministerpräsidenten beraten. Am 4. Oktober soll es ein Treffen der Koalitionsspitzen mit Kanzlerin Merkel geben. Spätestens dann sollen die verbliebenen Streitpunkte geklärt werden.
0: Nach dem Transrapid-Unglück in Lahten wird die Kritik am Sicherheitskonzept für die Magnetschwebebahn immer lauter. Die Stadt München stellt die geplante Flughafenverbindung in Frage. Den Verantwortlichen für die Teststrecke im Emsland drohen Schadenersatzforderungen. Die Betreibergesellschaft teilte heute mit, bewusst auf ein verbessertes Sicherheitskonzept verzichtet zu haben, da es sich um eine Versuchsanlage handle. Die Ermittlungen gehen weiter.
6: Auch am vierten Tag fehlen der Staatsanwaltschaft die klaren Erkenntnisse zum Unfallhergang. Ein entscheidender Hinweis ist eine Kladde, in der die Fahrbewegungen des Transrapid und des Werkstattwagens handschriftlich festgehalten wurden. Die Frage bleibt, wie der Fahrdienstleiter die Freigabe für die Fahrt erteilen konnte.
7: Der Fahrdienstleiter hat sich offenkundig dieses Fahrzeug nach der Buchform an die Stütze 120 gestellt und anschließend dann dem Transrapid den Auftrag erteilt, das vermuten wir jedenfalls, in diese Richtung zu fahren.
6: Der Werkstattwagen und der Transrapid sind nicht über ein Sicherheitssystem gekoppelt. Dieser Sachverhalt löst jetzt eine Diskussion um die Sicherheit an der Teststrecke in Lahten aus. Die Betreibergesellschaft sieht dennoch keinen Handlungsbedarf.
8: Es besteht für uns keine Veranlassung, an dieser Betriebsleittechnik zu zweifeln, insbesondere vor dem Hintergrund, dass es ja auch unsere Aufgabe war und ist, Szenarien zu untersuchen auf der Versuchsstrecke, um diese Betriebsleittechnik bis ins Letzte zu prüfen und zu bestätigen, dass sie die Anforderungen erfüllt.
6: Die Betreibergesellschaft räumt ein, dass auf der Teststrecke nicht so hohe Sicherheitsvorschriften wie bei einem geplanten Regelbetrieb herrschen. Gleichwohl äußert Münchens Oberbürgermeister grundsätzliche Bedenken.
9: Natürlich muss man bei einer Strecke wie München, die ja im Alltag betrieben werden soll, nach dem Sicherheitsstandard fragen. Da hat die Stadt München mit ihren Brandschutz- und Katastrophenexperten große Bedenken.
6: Überlebende und Angehörige der Unfallopfer wollen jetzt Schadensersatzansprüche stellen. Beauftragt wurde eine Anwaltskanzlei, die auch schon die Opfer des Concorde-Unglücks vertreten hat.
0: Der Energiekonzern RWE hat beantragt, die Laufzeit für den ältesten deutschen Atomreaktor Biblis A zu verlängern. Statt bis 2008, wie ehemals im Atomkonsens unter Rot-Grün festgelegt, will RWE das Kraftwerk bis 2011 am Netz lassen. Der Weiterbetrieb sei wirtschaftlich sinnvoll und sicherheitstechnisch verantwortbar, so die Begründung. Unionspolitiker unterstützen den Antrag. Umweltminister Gabriel von der SPD meldete hingegen rechtliche Bedenken an.
10: Seit 1974 liefert das Atomkraftwerk Biblis Strom. In gut 2 Jahren

0: der Kernkraft.
1: Eine längere Laufzeit für das älteste Atomkraftwerk, darin sehen die Gegner der Kernenergie nur eine, Zitat, gezielte Provokation.
2: Ich kann Ihnen nur sagen, unsere Antwort auf den Bruch des Atomkonsenses ist dann die Renaissance des Widerstandes.
1: Was der Atomkonsens noch taugt, darüber muss nun federführend der Bundesumweltminister entscheiden.
3: Es gibt auch im Deutschen Bundestag keine Mehrheit dafür, das Atomgesetz zu ändern. Von daher glaube ich, kann man den Atomkonsens faktisch nicht aufkündigen, was immer jemand möglicherweise dazu vorhat.
1: RWE hat für eine längere Laufzeit von Biblis ein Rechtsgutachten vorliegen. Auch das wird der Bundesumweltminister prüfen müssen. In Deutschland könnte derweil eine neue Diskussion um die Atomenergie beginnen.
4: Bulgarien und Rumänien sollen zum 1. Januar kommenden Jahres der Europäischen Union beitreten. Das hat die EU-Kommission heute empfohlen. Zwar gäbe es immer noch Mängel im Kampf gegen Korruption und in der Verwaltung. Dennoch plädierte die Behörde für einen raschen Beitritt, allerdings mit Auflagen. Über den Vorschlag müssen noch die Staats- und Regierungschefs der 25 EU-Mitglieder entscheiden.
5: Dieser Bericht war mit großer Spannung erwartet worden und im Handumdrehen vergriffen. Sind die umstrittenen Kandidaten Rumänien und Bulgarien reif für die EU? Die Kommission sagte dazu heute, ja, aber.
6: Yes, they are ready.
5: Ja, sie sind soweit, aber es gibt noch Probleme und wir haben etliche Instrumente und Mittel geschaffen, um sie zu lösen. Konkret macht die Kommission beiden Ländern folgende Auflagen: intensivere Korruptionsbekämpfung, radikale Reform von Justiz und Verwaltung, EU-taugliche Lebensmittelsicherheit. Passiert das nicht, drohen Strafen. Stopp der Zusammenarbeit von Polizei und Behörden. Die sicher wirkungsvollste, Zahlungsstopp der EU-Hilfen und Einfuhrstopp für Lebensmittel. Schon am 1. März wird erstmals überprüft, dann jedes halbe Jahr. Das hat es für neue Mitglieder noch nie gegeben. Dazu wird die Freizügigkeit für Arbeitnehmer eingeschränkt. Nach Deutschland beispielsweise dürfen sie erst ab 2011. Für den EU-Kommissionspräsidenten ist außerdem eines klar: Neue Mitglieder wird es erst einmal nicht geben. Nicht, solange Europa keine neue Verfassung hat.
4: Der britische Premierminister Blair hat eine positive Bilanz seiner fast 10-jährigen Amtszeit als Ministerpräsident gezogen. In seiner Abschiedsrede auf dem Labour-Parteitag in Manchester forderte er die Partei zugleich auf, den Modernisierungskurs fortzusetzen. Labour-Chef Blair lobte seinen möglichen Nachfolger, Finanzminister Brown, empfahl ihn aber nicht ausdrücklich als künftigen Premier.
7: Die 13. Rede als Labour-Chef war seine letzte und wohl emotionalste. Sie endet in den Armen seiner Frau Cherie. Tony Blairs lange Abschiedstournee geht auf die Zielgerade. Man kann nicht ewig weitermachen, resümiert er. Natürlich fällt es schwer, loszulassen, aber es ist auch richtig. Für das Land und für euch, die Partei. Die schöne Choreografie des Parteitags wird ausgerechnet durch Blairs Gattin gefährdet. Sie soll Gordon Browns Schilderung seines Verhältnisses zu Blair eine Lüge genannt haben. Cherie Blair bestreitet das. Der Premier bemüht sich um Ausgleich. Er hält sich an den Waffenstillstand mit dem Rivalen und möglichen Nachfolger. Die Erneuerung unserer Labour-Partei und die Wahlsiege hätte es ohne Gordon Brown niemals gegeben. Die Nachfolgedebatte könnte aber schon bald wieder aufflammen. Blair gab abermals keinen genauen Termin für seinen Rücktritt von Partei und Regierungsspitze. Er wolle sich erst mal weiter um Reformen kümmern. Dann das Goodbye eines anerkannt guten Redners. Alles Gute, gewinnt. Ihr seid die Zukunft, macht das Beste draus.
4: US-Präsident Bush hat dem afghanischen Präsidenten Karzai weitere Hilfe gegen die wiedererstarkten Taliban-Milizen und gegen den Drogenhandel zugesagt. Bei einem Treffen in Washington erklärte er, die Taliban und Al-Qaida versuchten, die Regierung in Kabul zu stürzen. Deshalb sei der Westen in die Offensive gegangen. Karzai hatte zuvor um mehr Unterstützung im Kampf gegen die radikal-islamischen Taliban gebeten.
8: Im Süden Afghanistans sind bei einem Selbstmordanschlag mindestens 18 Menschen getötet worden. Der Attentäter sprengte sich vor einer Moschee in die Luft, wo sich tausende Pilger versammelt hatten. In der Nähe der Hauptstadt Kabul wurde ein Anschlag auf eine NATO-Patrouille verübt. Dabei kam nach Angaben der Polizei

0: Polizei, ein italienischer Soldat ums Leben, 7 Menschen wurden verletzt.
1: Russland hat Iran zugesichert, Brennstäbe für das erste Atomkraftwerk des Landes zu liefern. In Moskau unterzeichneten Vertreter beider Länder heute ein entsprechendes Abkommen. In einem Jahr soll der Reaktor in Bushehr in Betrieb gehen. Die USA äußerten massive Kritik. Die russische Hilfe bedeute einen möglichen Beitrag zur Entwicklung eines iranischen Atomwaffenprogramms.
0: Japan hat einen neuen Ministerpräsidenten. Shinzo Abe wurde vom Parlament mit deutlicher Mehrheit gewählt. Er tritt die Nachfolge seines politischen Ziehvaters Junichiro Koizumi an. Abe will dessen Reformpolitik fortsetzen und die Staatsausgaben senken. Umstritten ist sein Vorhaben, die pazifistische Verfassung Japans zu ändern, um bewaffnete Auslandseinsätze zu ermöglichen.
1: Die Absetzung der Mozart-Oper Idomeneo in Berlin hat heftige Reaktionen ausgelöst. Politiker sprachen von einem Akt der Selbstzensur. Nach einer Warnung vor unkalkulierbaren Terrorrisiken hatte die Deutsche Oper das Werk in der Inszenierung von Hans Neuenfels aus dem November-Spielplan gestrichen. Es geht um eine Szene, in der abgeschlagene Köpfe der großen Religionsstifter gezeigt werden, auch der des Propheten Mohammeds.
2: Auf die Intendantin der Deutschen Oper, Kirsten Harms, prasselte die Kritik nur so nieder. Vorauseilender Gehorsam, sie habe die Freiheit der Kultur ohne Not selbst beschnitten. Im November sollte sie hier eigentlich aufgeführt werden, die Mozart-Oper Idomeneo. Jetzt kommt es nicht mehr dazu. Die Intendantin hatte zu viel Angst. Mitten im Urlaub habe sie einen Anruf vom Innensenator erhalten.
3: Wenn die Deutsche Oper den Idomeneo in der original inszenierten Form spielt, bedeutet dieses ein Sicherheitsrisiko für Publikum und Mitarbeiter von unkalkulierbarem Ausgang.
2: Um diese Szene geht es vor allem. Der kretische König hatte den Religionsführern Jesus, Mohammed und Buddha die Köpfe abgeschlagen. Im Prinzip wurden alle gleich schlecht behandelt, doch die Angst vor islamistischen Anfeindungen war offenbar zu groß. Dabei waren die Warnungen eher allgemein, so das Polizeipräsidium heute. Der Kulturstaatsminister reagierte entsetzt auf die Absetzung.
4: Ich halte das für eine kolossale Fehlentscheidung. Das höchste Gut in der Kultur ist die Freiheit der Kunst.
2: La Traviata also statt Idomeneo. Einige islamische Verbände wandten sich gegen das Stück. Die türkische Gemeinde aber kritisierte vor allem die Absetzung.
5: Es ist schade, dass dieses Stück abgesetzt worden ist. Es ist ein Kniefall, wahrscheinlich auch vor den Islamisten.
2: Die Intendantin hingegen forderte eine Sicherheitsdiskussion für die Oper.
1: Ein Jahr nach der Flutkatastrophe in New Orleans ist die Sportarena Superdome wieder eröffnet worden. In der Halle hatten fast 30.000 Obdachlose tagelang ohne Strom und Wasser ausgeharrt. Jetzt kamen mehr als doppelt so viele zu einem Footballspiel. Die Renovierung des Superdome kostete rund 145 Millionen Euro. In der Umgebung sind noch ganze Straßenzüge unbewohnbar. Und nun die Wettervorhersage für morgen Mittwoch, den 27. September.
6: Über Deutschland liegt ein Tiefausläufer, der nur langsam nach Osten zieht. Dieser Ausläufer sorgt morgen vor allem in der Osthälfte noch für einige Schauer. Gleichzeitig baut sich von Westen hoher Luftdruck auf, sodass in der Westhälfte sonnige Momente häufiger werden. Richtung Oder bleibt es heute Nacht noch trocken, sonst etwas Regen oder Schauer. Im Westen lockert es auf, vor allem dort bildet sich Nebel. Morgen besonders im Nordosten und im Südosten einige Schauer, örtlich auch Gewitter. Sonst halten sich erst noch Wolken, dann wird es immer freundlicher. Der Wind wird schwach bis mäßig und kommt im Süden aus nördlichen, im Norden aus westlichen Richtungen. Heute Nacht 16 Grad an der Spree, 7 Grad in der Eifel. Am Tag 13 Grad im äußersten Süden, 22 Grad an der Oder. Die Aussichten. Am Donnerstag im Nordosten noch ein paar Regentropfen, sonst Sonne, sobald sich der Nebel gelichtet hat. Am Freitag recht freundlich, im Westen auch wolkiger und ganz vereinzelt mal ein Schauer. Am Samstag ziehen nach einem freundlichen Start in den Tag von Westen rasch Schauer und einzelne Gewitter weiter Richtung Osten.

0: Bitte?
1: Der Storch.
0: Der Storch, natürlich.
2: Kranich.
0: Der Kranich. Wer noch?
3: Der
0: Silberreiher.
2: Graureiher.
4: Sie erleben ihre Heimat und die Natur heute ganz

0: Zna, die Junior Ranger im Drömling. Ökologe Ernst-Paul Dörfler nimmt sie mit auf eine Naturwanderung in Kemkerhorst.
1: So, wer möchte denn den Regenwurm mal rübertragen, damit er nicht... Wer traut sich das? Du, ja? Du auch? Na bitte, ihr könnt doch beide zupacken. Aber nicht auseinanderreißen, ne? Gar nicht so einfach, ja? Die Amsel kann das besser.
2: Ja, ich hab ihn.
1: Ja. So, und dann am besten ins Gras, damit ihm nichts passiert.
3: Da will er auch hin.
0: Sie sind unterwegs im Biosphärenreservat. Ernst-Paul Dörfler will ihnen diese spezielle Landschaft näher bringen.
1: Der Baum austreibt, hast du erkannt? Ja, jetzt sind die Knospen aufgebrochen. Das ist nämlich das Besondere am Drömling. Der Drömling ist eine Moorlandschaft. 20 mal 20 Kilometer. Eine der größten Moorlandschaften ganz Deutschlands.
0: Das nährstoffreiche Moorgebiet wurde im 18. Jahrhundert urbar gemacht. Preußenkönig Friedrich der Große ließ weite Teile durch Gräben entwässern. 80% des Drömlings liegen in Sachsen-Anhalt, der kleinere Teil in Niedersachsen. Bis 1989 verlief die innerdeutsche Grenze durch das Gebiet. Der Mittellandkanal durchquert die Landschaft, eines von vielen Gewässern hier. Die Ohre, die Aller und zig Gräben prägen die Gegend. Die Wiesen, Wälder und das Moor sind ein idealer Lebensraum für Vögel und andere Tiere. Mindestens einmal im Monat treffen sich die Junior Ranger, beobachten, rätseln, bauen und lernen über heimische Tiere und Pflanzen.
4: Was hat dir denn besonders gefallen?
5: Die Schwäne. Heute hat mir viel Spaß gemacht, dass wir das Thema Vögel hatten, weil wir gucken ja meistens auch oft nur hier unten hin, also hier so, und man muss ja auch mal in der Luft hingucken, und das hat mir Spaß gemacht.
6: Also mir hat gefallen, dass der Naturaktivist oder so da war und hat uns ganz viel erzählt über die Vögel und so. Und auch das, ich wusste auch nicht, dass man diese Knospen von diesem Strauch essen kann.
0: Der Drömling ist ein Niedermoorgebiet, das im Gegensatz zum Hochmoor sehr fruchtbar ist. Und wie alle Moore ein CO2-Speicher. Wichtig fürs Klima. Einst war hier ein riesiger, sumpfiger Wald, nahezu undurchdringlich.
1: Wir haben ja noch Reste von der sibirischen Taiga. Das sind die Birkenwälder oder die Erlenbruchwälder, also die Sumpfwälder. Und davon ist nicht mehr viel da, aber es ist zumindest noch eine nasse Wiesenlandschaft da, die sehr attraktiv ist fürs Auge und für die biologische Vielfalt.
0: Die ist es, wegen der Ernst-Paul Dörfler immer wieder gern herkommt. Schon in den 1970er Jahren war er Naturschützer. Als einer der ersten in der DDR engagierte er sich öffentlich für dieses Thema und schreibt bis heute Bücher darüber. Der Landstrich hier strahlt für ihn eine Art Magie aus.
1: Na, ich bin ein wasserliebender Mensch und der Drömling ist eine Wasserlandschaft, eine Sumpflandschaft, eine sehr urtümliche Landschaft. Und sie ist sehr artenreich und ist ein Erlebnisraum für mich. Man hat hier viel Platz. Hier wohnen sehr wenige Menschen. Ja, viel Raum für sich. Und jede Jahreszeit ist hier anders. Und jede Jahreszeit hat einen anderen Klang. Jetzt singen andere Vögel, als wir im Mai erleben können. Und im Herbst haben wir Massen von Gänsen. Also jede Jahreszeit ist anders stimmungsvoll.

0: Sie hat den Drömmling zu ihrer neuen Heimat gemacht. Angelika Fleig, Künstlerin. Bei der Kunstaktion heute sollen Fotos für ein neues Projekt entstehen.
1: Der Titel von dieser Performance, der heißt Styx. Und der Styx, das ist ein Totenfluss im alten Griechenland. Die haben sich ja die Erde vorgestellt als Scheibe. Und außenrum ist der Totenfluss. Und der Charon, der Fährmann, fährt mit dem Boot den Verstorbenen an den Rand dieses Flusses. Und dann geht es in die Unterwelt. Und die Unterwelt ist eine Spiegelung von der Oberwelt. Und ich finde diesen Mythos so spannend, weil er eigentlich auf den Punkt bringt, was uns alle beschäftigt. Man wird geboren und man verlässt dann die Welt.
0: Das Boot hat die Künstlerin im Internet ersteigert. Und es hat sie schon an viele Orte begleitet.
1: Das war in Stuttgart, bei der Evangelischen Kirche, mit in Stuttgart, in so einem Tagungszentrum. Da habe ich für mein Lebenswerk einen Preis gekriegt. Und da wurde das dort aufgebaut. Und dann war es in Salzwedel, in der Mönchskirche und in Weißenfels.
0: Bei ihrer Kunstaktion packt auch Nachbarin Cornelia Simon mit an. Es geht zu einem der vielen nahegelegenen Drömmlingsgräben. Dort will Angelika Fleig ein besonderes Landschaftsbild schaffen. Sie lässt quasi das Wasser malen.

0: Ich finde es sehr spannend auf dem Wasser, was sich da so abbildet an Gewächsen und an Naturmaterialien. Und früher war es ja so, dass man in die Landschaft gesessen ist mit Staffelei und hat dann ein Landschaftsbild gemalt. Und was die Cornelia und ich jetzt gemacht haben, war ein ganz anderer Landschaftsbegriff. Wir haben uns quasi die Landschaft angeeignet.
1: Seit 2015 lebt Angelika Fleig im Drömling. Für sie der ideale Platz für ihre Kunstaktionen und komplett anders als ihre frühere Heimat, der Schwarzwald. Hier vor Ort findet sie vielerlei Material, schafft auch Steindrucke und Installationen, viel Freiraum für ihr künstlerisches Ich.
0: Ich habe immer so das Gefühl, dass wenn man authentisch ist bei dem, was man macht, dass es auch an die Menschen weitergeht. Ja? Also ich stelle jetzt nicht irgendwas dar, sondern ich bin jetzt in dem Moment halt der Teil der Natur.

0: Für ihn ist die Natur im Drümmling der Arbeitsplatz. Fred Braumann, Chef des Biosphärenreservats. Tiere und Pflanzen, die es nur hier gibt. Wann immer er im Drömmling unterwegs ist, genießt er das alles.
1: Ja, das ist Wasserhahnenfuß, eine typische Pflanze von Feuchtgebieten, die hier schön flächendeckend den Graben den ausgefüllt hat. Ja.
2: Wo findet man die normalerweise?
1: Ja, in Niederungs- und Sumpfgebieten, vorzugsweise auch in Bereichen, wo die Wasserqualität gut ist. Und sie kommen auch so mit solchem huminstoffhaltigen Braunwasser klar, wie man es hier im Moor sieht. Das ist ja ziemlich braun, das Wasser. Ja, da wachsen die aber gut.
0: Der Drömmling. Mehr als 450 Quadratkilometer ist er groß. Erste Gebiete wurden bereits 1990 unter Schutz gestellt. Seit 2019 ist er offiziell Biosphärenreservat. Mancherorts ist die Natur nahezu unberührt geblieben.
1: Ja, wir sind hier in einem Drömmlingsteil am Rande des großen Giebelmoors im niedersächsischen Drömmling, der noch sehr urtümlich ist. Wir sind hier

0: Genau an dem Übergang von den Randlagen des Drömmlings. Man sieht hier den Eichenwald schon mit Eschen durchsetzt. Und hier drüben fängt der Erlenwald an mit einigen Pappeln. Also es wird feuchter, nasser und das Bild kommt tatsächlich dem Urdrömmling relativ nahe.
1: Diesen stimmungsvollen Lebensraum zu bewahren, ist eine große Herausforderung. Fred Braumann und seine Kollegen versuchen, die Waage zu halten zwischen von Menschen gestalteter Landschaft und Naturschutz. Seit 2023 trägt der Drömmling den Titel UNESCO-Biosphärenreservat. Er steht für eine Modellregion, in der naturverträglich gewirtschaftet wird. Im Drömmling war der Boden schon immer sehr fruchtbar. Deshalb wurde das Moor im 18. Jahrhundert urbar gemacht, entwässert. Die intensive Agrarwirtschaft nahm ihren Anfang. Der Landstrich wurde für die Lebensmittelproduktion extrem wichtig. Fleisch, Getreide, Kartoffeln kamen von hier. Und auch heute sind es größtenteils die Bauern, die mit ihrer Arbeit den Drömmling prägen.
2: Dann schauen wir mal, wie feucht der Raps ist. 9,5% Feuchtigkeit darf er haben und er hat 11%. Das heißt, im Moment noch zu nass, da müssen wir mit der Ernte noch etwas warten.
1: Der Raps ist also noch nicht so weit. Tillmann Schwarzkopf ist Bauer in sechster Generation und im Drömmling zu Hause. Nicht nur vor der Ernte weiß er die Region zu schätzen, sie hat auch eine einzigartige Natur und ist für ihn ganz einfach Heimat.
2: Und der Drömmling ist so, jeder Jahreszeit hat er seinen Reiz. Selbst im Winter ist es reizvoll, durch den Drömmling zu fahren.
3: Was ist für Sie die liebste Zeit im Drömmling?
2: Der Sommer. Das ist einfach, es ist grün und als Bauer ist man dann kurz vor der Ernte, das ist schon schön. Das einzige Problem ist Bremsen. Also Bremsen hat der Drömmling auch zu bieten.
1: Und er hat noch viel mehr zu bieten. Schloss Kunrau, nahe der Stadt Klötze. Einst Landsitz und von 1859 bis 61 erbaut für die Vorfahren von Tillmann Schwarzkopf. Als Gutsbesitzer war seine Familie nach Kriegsende geflüchtet. Er selbst konnte erst nach der Wende das Schloss erstmals besuchen.
2: Es war ambivalent. Es war auf der einen Seite eine große Freude, endlich hierher kommen zu können. Kunrau lag ja zu DDR-Zeiten im Sperrgebiet. Also war es so nicht ganz einfach für die Familie überhaupt hierher zu kommen, also fast unmöglich. Ich habe es tatsächlich erst 1990 das erste Mal gesehen und es war auf der einen Seite schön, es zu sehen, dass es überhaupt noch da ist, im Gegensatz zu vielen anderen Gutshäusern, die ja in den Nachkriegsjahren in Mitleidenschaft gezogen sind. Wir waren froh, dass es genutzt wurde so lange. Aber natürlich war der Zustand 1990 in einem nicht so ganz erfreulichen Status. Es ist diese Fassade, die schon sehr bemerkenswert ist. Wie gesagt, Berliner Tiergarten-Villenstil. Erbaut wurde das Schloss ja auch von einem Schüler von Schinkel, der ja nun in Berlin ganz groß gebaut hat. Und dieses Mediterrane, dieses Leichte, das ist schon schön.
1: Fast wäre das Schloss nach dem Krieg gesprengt worden, wurde dann aber in ein Kulturhaus umgewandelt und in eine Ausleihstation für Landmaschinen. Nach der Wende kaufte es die Gemeinde. Hilde Heimann führte jahrelang Besucher durch Schloss Kunrau. Sie kennt es in- und auswendig und tauscht mit Tillmann Schwarzkopf Erinnerungen aus.
4: Und das war früher mal das Arbeitszimmer vom Gutsherrn, von Theodor Hermann Rimpau.
2: Und später Wilhelm Beseler.
4: Und später Wilhelm Beseler.
2: Und heute Standesamt. Und Sie haben hier geheiratet?
4: Nein, meine Kinder haben hier geheiratet. Und ich habe aber mit meinem Mann hier eine wunderschöne Hochzeit im Saal nebenan gefeiert.
2: Genau. Und wir wurden, meine Frau und ich, wurden hier auch getraut.
1: Das Schloss, heute im Besitz der Stadt Klötze, war der Herrensitz der Familie Rimpau. Früher gehörte ein großes Gut dazu. Es bestimmte maßgeblich das Leben im Dorf Kuhnrau.
4: Und wir haben auch immer wieder Erinnerungen hier, weil mein Schwiegervater hier Pferdehofmeister war und mein Mann und sein Bruder hier auf dem Gut auch in den Ferien mitspielen konnten. Sie sind hier in den Gutskindergarten gegangen. Und mein Mann hat mir sehr, sehr viel über das Schloss, über den Park und über das Leben damals erzählt.

0: Wenn Tillmann Schwarzkopf im Schloss ist, wirft er immer auch einen Blick in die Ausstellung unterm Dach. Sie erzählt die Geschichte seiner Vorfahren. Das Museum quasi ein Familienalbum. Im Zentrum Theodor Hermann Rimpau. Der studierte Landwirt hatte Gut Kunrau Mitte des 19. Jahrhunderts erworben und revolutionierte später den Ackerbau im Drömling.
1: Theodor Hermann Rimpau, also mein Ururgroßvater, stammt aus einer relativ wohlhabenden Kaufmannsfamilie in Braunschweig. Und sein Vater hat ihm das Geld gegeben, um diesen Betrieb zu kaufen. Kunrau war zu dem Zeitpunkt in einem sehr, sehr beklagenswerten Zustand. Magere Sandböden auf der einen Seite und auf der anderen Seite der Drömling, der bei weitem nicht Erträge abgeworfen hat, wie wir sie dann später kennengelernt haben. Seine Schwägerin hat ihn mal als Projektemacher beschrieben. Da hieß es, also, dass Theodor Hermann Rimpau lange abwägt, das Für und Wider von Projekten. Aber wenn er davon überzeugt war, dann wurden die auch durchgezogen. Und ein Persönlichkeitsmerkmal ist sein Optimismus.
0: Rimpau gilt als Begründer der sogenannten Moordammkultur. Er ließ in regelmäßigen Abständen parallele Gräben ziehen, um im fruchtbaren Moor die Erträge zu steigern. Zwischen den Gräben wurde die Torfschicht erhöht. Sand kam als Deckschicht obendrauf und wurde gedüngt. Der Sand gab den Anbaukulturen mehr Halt im Boden und schützte die Torfschichten. Das neue Verfahren, ein voller Erfolg.
1: Das muss man sich vorstellen, die Erträge sind ja nicht verdoppelt, die sind ja verdreifacht, vervierfacht worden. Das war ein Riesenschritt in der damaligen Zeit, wo es eben darum ging, die Bevölkerung zu ernähren. Das war ein Quantensprung. Und der alte Fritz hat ja mal den Spruch geprägt, derjenige, der schafft, dort zwei Halme wachsen zu lassen, wo bisher nur einer wuchs, ist größer als der größte Feldherr. So, und da muss man sich vorstellen, Rimpau hat es geschafft, fünf Halme dort wachsen zu lassen, wo vorher nur einer wuchs.
0: Als Rimpau seine Dammkultur hier anlegte, war das Moor im Drömling noch wesentlich mächtiger. In den letzten Jahrzehnten jedoch ist die Torfschicht auch durch die intensive Landwirtschaft zurückgegangen. Im Biosphärenreservat schauen Fred Braumann und sein Kollege, wie es dem Moor heute geht. Bei einer Bodenprobe prüfen sie, wie dick der Torf unter der Wiesenoberfläche noch ist.
2: Okay, das sieht gut aus.
3: Machen wir den kurzen erst, ja. Probieren wir. Wenn nicht, aber ob der kleine Hammer reicht, wissen wir jetzt noch nicht. Das alleine probieren?
4: Und rausziehen, mal sehen.
3: Ja, auch geht, ja. Also hier ist flachgründig, ja, 20 cm bloß noch. Ja. Hier vorne 20 cm Torf, darunter kommt der Sand. Und das ist ein bisschen lehmig, das kann eine Mutter sein. Ja. Okay.
0: Vor 30 Jahren war die Torfschicht hier noch 10 cm stärker. Nicht weit entfernt liegt eine Messstelle für Grundwasser. Fred Baumann und sein Kollege schauen auch hier regelmäßig vorbei.

0: 1,53. Gut.
1: Also ein gutes Schlagwort ist, Moor muss nass. Also Moor braucht immer Wasser. Es muss jetzt nicht voll unter Wasser stehen, aber es muss wenigstens nach unten den Grundwasseranschluss haben, dass durch den kapillaren Aufstieg das Moor immer feucht bleibt. Wenn das Moor austrocknet, dann zersetzt es sich. Also ein Moor ist nur mit Wasser lebensfähig.
2: Ohne ausreichend Wasser ist die einzigartige Pflanzenwelt, die Nahrung für viele Tiere bietet, gefährdet. Und das Moor, es schwindet.
1: Es gibt genaue Aufzeichnungen von den Wasserbauingenieuren. 1786 bis 1805 ist ja der Drömling entwässert worden. Die haben Moormächtigkeiten von 2 Meter im Durchschnitt gemessen, also 2 bis 3 Meter im Maximum. Und gleich nach der ersten Meliorationsetappe, nach der Urbarmachung, da hat man ja tiefe Gräben gezogen, hat das Moor dem Moor das Wasser entzogen und hat Luft rangelassen. Da ist schon mal in den ersten 30, 40 Jahren Meter verschwunden vom Moor. Und 1862 sind dann die Moordammkulturen angelegt worden. Da hat man noch 1 bis 1,5 Meter gemessen. Und jetzt haben wir im Durchschnitt nur noch so 50 bis 70 Zentimeter und in einigen Gebieten sogar wie hier nur noch 20 bis 30 Zentimeter. Ja. Sodass also bei Fortsetzung einer intensiven Wirtschaft auf diesem Moor, wie gesagt, in 30 bis 50 Jahren wäre gar kein Moor mehr da gewesen, wenn nicht das Gebiet 1990 im Nationalparkprogramm unter Schutz gestellt worden wäre.
3: Die war aber noch nie da, oder?
4: Nee, die ist neu. Die ist neu. Ist das die neu zugezogene von euch?
5: Ey, was ist hier los? Ihr Schweine, ihr, ihr dreckigen Hunde! Das heißt hier Nachtwächter und so. Hallo!
2: Ulrich Pettke ist ganz in seinem Element. Er gibt heute den Nachtwächter von Oebisfelde. 2 Stunden lang führt er seine Gäste durch die abendliche Altstadt. Das macht er 2-mal im Jahr und die Touren sind immer ausverkauft. Der 67-Jährige ist Vorsitzender des Oebisfelder Heimatvereins. Solche Vereine gibt es einige im Drömling. Warten auf den Einsatz, den vollen Einsatz.
6: Was ist denn hier los? Ah, Wächter, was für Gesindel schleppst du hier an?
7: Nein, das sind alles gute
2: Menschen. Die Laienschauspieler gehören auch zum Verein. Der hat 240 Mitglieder, davon immerhin 20 aktive. Die Nachtwächterwanderung ist die erste der neuen Saison. Und Ulrich Pettke ist zufrieden.
8: Ja, ganz gut. Wetter hat mitgespielt, haben wir Glück gehabt. Und die Leute waren sehr interessiert und hat auch Spaß gemacht, wurden ein bisschen mit einbezogen, denn, ne, befragt. Und dann wollten auch viele nach Oebisfelde. Aber da nehmen wir natürlich nur die, die auch schlau sind, die Fragen richtig beantworten. Ne? Sonst geht's ja gar nicht. Ne?
2: Oebisfelde, das Tor zum Drömling. Das Wahrzeichen des Ortes ist die Sumpfburg. Sie gilt als eine der ältesten noch erhaltenen ihrer Art in Europa. Vermutlich im 13. Jahrhundert erbaut, ist die Burg heute kultureller Mittelpunkt der Stadt und Veranstaltungsort und beherbergt auch das Heimatmuseum. Hier treffen wir Ulrich Pettke in Zivil. So, also 1989 war das ganze Bauwerk in einem katastrophalen Zustand.
9: Das sah richtig schlimm aus. Und die Wende, die Wirtschaft, die politische Wende, die kam ja, 12:01. Hätte keiner gedacht, dass die Burg noch mal so aussehen würde jemals. Ne? Also die Dächer waren kaputt, da hätte man ein ganzes Auto reinschmeißen können. Ich kenne das noch als Kind, Anfang der 60er Jahre, da war das Dach

0: der Krummen Scheune noch heile. Ja, 1980 war es so desolat, dass man den Rest eingerissen hat, weil Gefahr im Verzug war. Ne, also, und nach der Wende haben die Stadtväter wirklich hervorragende Arbeit geleistet mit den Fördermitteln und diese historische Anlage wunderbar restauriert.
1: Das Heimatmuseum ist für Ulrich Paetke das zweite Zuhause. Er ist der Vereinsvorsitzende und hat das Museum mit aufgebaut. Es zeigt das Leben in der Region, wie es mal war, und schafft so Identität für einen ganzen Landstrich. Alles begann 1997 mit einer kleinen Heimatstube. Heute gibt es 20 Dauerausstellungen und jedes Jahr bis zu 3 Sonderausstellungen.

0: Wir als Verein machen das alles ehrenamtlich. Wir kriegen nicht einen Cent dafür. Ja, geht alles durch Mitgliedsbeiträge, Spenden, Einnahmen von Führungen und so weiter. Damit finanzieren wir uns. Und mitunter auch Sponsoren oder wenn größere Maßnahmen wie die Baumaßnahmen, der Ausbau, natürlich Fördermittel. Ohne den geht das gar nicht.
1: Der Heimatverein steckt viel Liebe und Herzblut ins Museum. Die Exponate kommen von den Bewohnern der umliegenden Gemeinden.
0: Wenn wir neue Ausstellungen, wie in diesem Fall auch, etwas suchen, dann schreiben wir das in eine Zeitung. Wir suchen dies, das und jenes und bitten um Mithilfe. Und man soll staunen. Das kommt immer wieder vor, dass wir zahlreiche Rückmeldungen bekommen. Mensch, wir haben dies, das und jenes. Könnt ihr das hier brauchen? Ist doch besser, als wenn man es wegschmeißt. So kann man es der Nachwelt noch erhalten und zeigen, wie früher eben das beim Friseur, beim Schmied oder wie auch immer oder beim Schneider zuging. Das kennt man ja gar nicht. Wer kennt zum Beispiel noch hier so eine Brennzange hier, um denn die Haare in Form zu bringen? Ne? Das kennt heute gar keiner mehr.
1: Fast jede freie Minute verbringt der Vereinsvorsitzende mit seinem Ehrenamt. Das nimmt einen wichtigen Platz in seinem Leben ein.
0: Genauso wichtig wie die Ehe. Ich bin auch mit dem Museum verheiratet, sagen wir mal so. Es macht viel Spaß. Ich sage, der eine macht Fußball, der andere Handball, der dritte spielt Schach. Und ich habe eben so einen Spleen. Und wir sind eine richtig gute Truppe. Das möchte ich auch betonen. Also ohne die anderen Leute würde das überhaupt nicht gehen. Ohne unsere aktiven Mitarbeiter. Das ist einfach so. Da freue ich mich und da bin ich stolz drauf, dass ich so eine Leute habe.
1: 40 Jahre lang war Übisfelde am Rande des Drömmlings ein Nadelöhr, das nur wenige durchließ. Es lag im Sperrgebiet und war Übergang zwischen Ost und West.
2: Übisfelde ist ein recht unbekanntes Städtchen in der DDR. Doch unbedeutend ist es nicht. Denn Übisfelde liegt direkt an der Grenze zur Bundesrepublik. Und durch diesen Grenzort rollen täglich zwei Personenzüge mit Reisenden aus der DDR in den westlichen Teil Deutschlands.
1: Ulrich Petke ist im Sperrgebiet aufgewachsen. Hier rollten sie einst entlang, die Züge zwischen West und Ost. Gleich daneben saßen Zoll- und Passkontrolleinheiten der DDR, die PKE.
0: Also da vorne, das war insgesamt der Westbahnsteig. Ja. Hier vorne die Bürogebäude vom PKE und vom Zoll, die hier tätig waren. Und da hinten weiter, wo so viel Graffiti ist, das Flachgebäude, das war das Abfertigungsgebäude für die Westreisenden. Ne, die entweder von drüben kamen oder drüben fuhren. Die wurden dort abgefertigt, ne, unter ihm kontrolliert und dergleichen. Ne. Personalausweis, Pass, denn Kontrolle der Koffer und dergleichen. Und die hatten natürlich eine ganz schöne Prozedur zu durchstehen. Filzen, Koffer auf und alles so eine Sachen und so weiter. Ne? Und der Ton war mitunter auch sehr dominant. Also es war für die Reisenden, die waren immer froh, wenn sie durch waren. Es gab hier extra diesen Westbahnhof. Ne? Und wir hatten hier drei Metropas, eine Stadtmetropa, dann eine Metropa bahnseitig und dann auch noch extra nur für Westreisen. Auch noch ein. Ne? Das also war recht groß gewesen.
1: Inzwischen liegt Übisfelde mitten in Deutschland und mausert sich auch touristisch.

0: Mehrere Radwege führen durch die Stadt. Der Drömmling lässt sich von hier aus gut erkunden. Um die Infotafeln, zum Beispiel am Allerradweg, kümmert sich ebenfalls der Heimatverein. Ulrich Pettke und seine Mitstreiter machen das alles ehrenamtlich. Von Ruhestand keine Spur. Dabei würden sie den Staffelstab gerne langsam an Jüngere überreichen.
1: Ich bin noch nicht mehr der Jüngste und langsam möchte ich auch mal kürzer treten. Das heißt nicht, dass ich gar nichts mehr mache, aber möchte auch Verantwortung abgeben, damit ich nicht mehr so viel zu tun habe, sondern auch ein bisschen mehr Zeit habe für meine Frau. Ne? Das Leben ist endlich.
0: Inzwischen ist Angelika Fleig, die Künstlerin aus Bösdorf, mit einem neuen Projekt beschäftigt. Der Kunstförderverein im niedersächsischen Schöningen hat sie eingeladen, eine Ausstellung zu gestalten. Für manche ihrer Werke hat sie mit einem Komponisten zusammengearbeitet, der ihre Drucke digital in Töne verwandelt. Ihre Themen: Gefäße, Zeit und Vergänglichkeit und immer wieder Wasser, Leben und Umwelt.
2: Es ist das Thema Koralle, weil das Koralle-Thema ist für mich repräsentativ für diese Umweltproblematik. Das beinhaltet quasi die Zerstörung des Planeten, weil im Wasser, ohne Wasser können wir nicht leben. Und die Koralle kann auch nicht ohne reines Wasser leben und hat ja auch eine weitreichende Bedeutung in der Kulturgeschichte bis zum Schmuck. Und die Korallenriffe bieten ja auch Heimstatt, also Heimat. Jetzt sieht man hier im Internet mein Bild. Das hat er extra so gemacht, dass man jetzt nicht auf ein leeres Display schaut. Und jetzt können wir mal gucken, was das ist.

0: Die Motive hat sie vom Stein gedruckt. Damit arbeitet Angelika Fleig häufig. Und auch Alltagsgegenstände fügt sie zu Installationen und Klang zusammen.
1: Das kann ich mal zeigen. Da hat sie dann, und das ging den ganzen Mittag, ging das dann so, ja. Aber das kann man natürlich auch, wenn man das aufnimmt, auch modulieren elektronisch und kann das auch zum Klingen bringen, sowas. Mir liegt was dran, Vielfältigkeit zu entwickeln. Also nicht einmal was machen und dann dabei bleiben, Leben lang, das interessiert mich nicht. Sondern ich gehe halt mit offenen Augen durchs Leben und finde immer wieder Anregungen.
0: Sie nutzt ihre Kontakte in der Region, um Kunst an alle Menschen heranzutragen. Für sie selbst ist die Kunst das Lebenselixier.
1: Also ich kann ohne das nicht leben, ich wüsste nicht, was ich mache. Ich kann nicht richtig kochen, ich backe nicht, ich kann im Garten nichts, ich mag kein Pilates und ich mag auch nicht ins Nagelstudio. Also bleibt mir nur die Kunst.
0: Der Drömling ist eine der am dünnsten besiedelten Regionen in Deutschland. Auf sachsen-anhaltischer Seite leben hier nur wenig mehr als 30 Menschen pro Quadratkilometer. Kleine Dörfer und Siedlungen bestimmen das Bild. Sogenannte Kolonien, die Preußenkönig Friedrich II. Während der Entwässerung errichten ließ. Ortsnamen, die auf Horst enden, deuten auf Inseln im Moor hin, Anhöhen, die aus dem Sumpf herausragten.

Im Biosphärenreservat wird die gewachsene Kulturlandschaft bewahrt. Es geht nicht nur um Naturschutz, sondern auch um die Wirtschaft und natürlich um die Bewohner. Früher hatte fast jeder Ort im Drömling auch seinen eigenen Zungenschlag. Heute sprechen nur noch wenige Plattdeutsch. Und die treffen sich immer mal wieder, um die alte Sprache zu pflegen. Wie Norbert Nieder und Hilde Heimann.

0: anderthalb Stunden bloß Plattdütsch vertellt. Wenn einer Hochdütsch anfangen hat, dann haben wir gesagt Plattdütsch. Ne? Und dann gibt es ein Tass Kaffee und ein Stück Kuchen.
1: Da gibt es so Sachen, die kann noch vertellt. Immer ich mein Jung, der hätte gewarst. Dumm noch bis sei. Ja? Oder ab und zu was essen, warten lange nicht so hungrig.
2: Können Sie es noch mal in Deutsch sagen? In Hochdeutsch?
1: Also ab und zu was essen, wird man lange nicht so hungrig. Und iss, mein Junge, immer iss, dass du dicker wirst. Dumm genug bist du schon.
0: Ich möchte so gern einen Drömmling wieder sehen. Hab Sehnsucht nur im. 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

0: Ein kühler Aprilabend und Ökologe Ernst-Paul Dörfler lädt zur Wanderung in Drömling ein. Alle wollen heute Bekassinen sehen. Eine Schnepfenart, die mit ihrem langen Schnabel ihre Nahrung aus dem weichen Moorboden zieht. Und so klingt sie.
1: Rufen. Das ist Ticker, Ticker, Ticker, Ticker. So heißt das Lied, ja? Die Frage ist, Männchen oder Weibchen? Oder beide?
2: Nein. Die Männer singen doch eigentlich immer, oder?
3: Der Mann ruft doch meistens.
1: Meistens, ja, ja. Ja, aber es gibt tatsächlich Arten, wo auch die Weibchen hin und wieder, meistens aber zurückhaltender, Lautäußerungen von sich geben.
0: Der scheue Vogel ist mittlerweile in Deutschland vom Aussterben bedroht. Hier aber, im Drömling, da ist er noch zu finden und zieht immer wieder Vogelkundler an. Sie kommen aus der Region und auch von weit her, mit oder ohne Profiausrüstung, auf jeden Fall aber erwartungsvoll. Fehlt nur noch die scheue Bekassine. Die will sich heute einfach nicht blicken lassen.
1: Oh, das sind sehr vornehme. Nichts ist planbar.
4: Enttäuscht?
1: Nein, im Gegenteil. Ich bin begeistert.
4: Warum?
1: Ach, warum? Ja, erstmal diese Resonanz. Bei diesem Wetter, wo Regen angesagt ist, kommen 40 Leute, um einem Vogel zu huldigen. Das finde ich schon erstaunlich. Und es ist auch immer wieder ein Erlebnis, eine solche Landschaft zu erleben, wo man, egal wohin man blickt, man sieht nur Natur, nirgendwo Lärm, keine Autobahn. Ja? Und das gibt Energie. Das ist eine erneuerbare Energiequelle. Und die brauchen wir doch.
0: Und der Drömling, das Moor, braucht Wasser. Sonst bindet es kein Kohlendioxid, sondern gibt das gespeicherte CO2 wieder ab. Schlecht für Natur und Mensch. Mittlerweile gibt es hier immer weniger Wasser, vor allem durch die Trockenjahre ab 2018. Immer deutlicher tritt das Problem zutage.
5: Und wir stehen hier an einer Stelle am Friedrichskanal, am Nordrand des Drömlings. Und man sieht, hier fehlen 50 cm Wasser mindestens. Das Wasser müsste eigentlich an der Oberkante der Stautafeln stehen und da überlaufen. Das wäre das normale Stauziel. Und diese 50, 60 cm, das ist auch das, was hier in den umgebenden Landschaften fehlt, in der Kölbitz-Litzinger Heide und den Klötzer Bergen. Und der Drömling wird ja aus dem Grundwasser gespeist, sodass wir hier also nicht

0: genügend Wasser im Zufluss haben. Und leider ich im Moment auch ja, tatsächlich auch Angst habe, wie sich das weiter in Zukunft entwickelt. Also diese Trockenjahre und dieser Klimawandel, die machen mir auch wirklich Angst. Ja.
1: Das Biosphärenreservat versucht gegenzusteuern. Das Wasser muss gesammelt und gehalten werden. Dafür gibt es Stauanlagen im Drömling, insgesamt etwa 200. Sie sollen wenigstens das Moor feucht halten.
0: In den Kernzonen, wo das ganze Jahr keiner wirtschaftet, wo also Natur Natur sein darf, da wollen wir den Wasserstand so hoch wie möglich haben. Das heißt, das ganze Jahr möglichst über Flur, dass auch das Moor dort wieder wachsen kann. Und in den Nässezonen und den Erhaltungszonen, da wollen wir den Wasserstand möglichst im Winterhalbjahr über oder knapp unter Flur haben und im Sommer aber auch eine Nutzung ermöglichen. Alles möglichst mit den Menschen zu machen, vor allen Dingen mit den Menschen, die hier leben. Das war von Anfang an auch unser Anspruch. Wir haben sehr viele harte Diskussionen gehabt in den 90ern, sogar mit Demonstrationen hier gegen die Wiedervernässung. Haben dann aber 2005 das größte Naturschutzgebiet in Sachsen-Anhalt hier ausweisen können. Da stehen wir jetzt gerade drin, Ohre Drömling, 10.300 Hektar. Und das ging nur über 2 Jahre Moderationsverfahren, nennt man das ja heute im Neudeutsch. Das heißt, man spricht ganz viel miteinander in möglichst vielen Arbeitsgruppen, versucht sich anzunähern und Kompromisse zu finden. Und ich denke, das ist uns hier gelungen im Drömling.
1: Auch für den Ackerbau ist Wasser nötig. Gleichzeitig brauchen die Bauern aber auch Flächen, auf denen sie wirtschaften können. Naturschutz und Landwirtschaft, das ist für Tillmann Schwarzkopf nicht zwangsläufig ein Widerspruch.
2: Ich bin überzeugt, dass sich das gut vereinbaren lässt. Das ist auch nicht nur mein Wunsch, das ist eine Forderung, das muss gehen. Es kommt bloß darauf an, mit wie vielen Forderungen die jeweilige Seite rangeht. Wenn natürlich jede Seite Umwelt- und Naturschutz und Landwirtschaft nur mit Maximalforderungen rangehen an die Entwicklung dieses Gebietes, dann wird es schwierig. Aber wenn beide Seiten mit Augenmaß und dem Verständnis der anderen Seite rangehen, dann kann es klappen.
0: Ich bin da ganz optimistisch, dass wir gerade hier im Gebiet noch viel mehr mobilisieren für die regionale Entwicklung hier vor Ort, viele Ideen entwickeln, Projekte umsetzen und dann auch Wertschöpfung hier in der Region lassen.
3: Wir haben einen Klimanotstand, wir haben einen Wassernotstand und wir haben ein Artensterben. Und diese Landschaft kann dazu beitragen, wenn wir es gut managen, dass wir diesen Krisen entgegenwirken.

0: auf Forschungstour im Peenetal.
1: Ups, tief.
0: Mitten im Sumpf will Geoforscher Thorsten Sachs mit seinen Kollegen den Boden untersuchen, Temperaturen messen und Treibhausgase aufspüren. Moore sind sein Spezialgebiet.
2: Das sind halt gigantische Kohlenstoffspeicher. Also die im Prinzip, so flächenhaft betrachtet, die effizientesten, die wir auf der Welt haben. 3% der Landoberfläche speichern 500 Gigatonnen, 500 Milliarden Tonnen Kohlenstoff. Das ist mehr als alle Wälder zusammen.
1: Okay, ich drücke ihn einfach so weit ich kann. Ne?
0: Seit 10 Jahren betreibt der Klimaforscher Messungen im Peenetal bei Dargun. Früher war hier alles trockengelegte Weide. Jetzt wird das Tal mehr und mehr wieder zu einem natürlichen Moor.
2: Jetzt, wo man sieht, wie dynamisch sich das hier entwickelt und wie schnell sich das verändert und wie schön das wird, ist es einfach super spannend.
0: So groß wie 20.000 Fußballfelder ist das vernässte Peenetal. Ein uraltes Moorgebiet kehrt zurück. Über Jahrzehnte trockengelegt und vor 20 Jahren geflutet. Weil nur nasses Moor das Klima schont. Aber Moorböden in Deutschland sind vor allem für sie da. Für unsere Milch, für unser Fleisch wurde das Ökosystem Moor trockengelegt. Seitdem stoßen die Böden unter dem Gras riesige Mengen Treibhausgase aus. Stehen wir vor der Wahl, Kühe oder Klimaschutz?

0: Ja, haben wir auch schon mal schneller gesehen, ne?
1: Ich bin froh, dass wir hier oben.
0: Ja, bin ich auch froh drüber. Naja, hat sich ja gelohnt.
2: Die frische Ernte, das Weidegras, wird eilig abgedeckt. Wertvolles Grünfutter für die Kühe von Landwirt Heino Tietje.
3: Also mal anhalten. Der Chef arbeitet mit.
4: Wo?
3: Da.
4: Das reicht ab sofort.
2: 40 Mitarbeiter hat Heino Tietje. 1200 Kühe produzieren für ihn Milch. Der Bauer führt ein mittelständisches Unternehmen im Nordosten Brandenburgs. Und alles hängt von diesem Futter ab.
0: Das ist hier fast ausschließlich Grassilage, was die hier fressen, mit ein bisschen Stroh da drin. Und ja, wie Sie sehen, frisst das so ein Wiederkäuer halt gerne. Ne? Und wir können aus diesem Gras, was hier sonst niemand verwerten kann, Wertschöpfung schaffen. Pro Hektar Moor produzieren wir ca. 20.000 Liter Milch. Das reicht für 60 Menschen. Diese Wertschöpfung bekommen wir aus einem Hektar Moor.
2: Dieses nützliche Moor, das ist das Uckertal. Trockengelegt seit den 60er Jahren. Jetzt Grünland. Von hier kommt das gute Gras für seine Kühe.
0: Also das ist jetzt unser dritter Schnitt. Und hier, wir haben hier viel Klee drin, sieht man hier, Weißklee und viel deutsches Weidegras. Also wir haben die Fläche vor 4 Wochen ungefähr mit Gärsubstrat gedüngt. Und ist ein super Bestand, jetzt bin ich sehr zufrieden mit. Grundsätzlich sind die Moorböden, also die wir hier nutzen, das ist eigentlich vernünftiges Futter, ne?
2: Das Gras wächst hier kräftig. Gräben ziehen das Wasser aus den Wiesen und leiten es in die Uckerseen. Gut für die Landwirtschaft, schlecht fürs Moor, schlecht fürs Klima. 25 Tonnen CO2 pro Hektar pro Jahr entweichen hier aus dem Boden. Damit das aufhört, soll die Entwässerung gestoppt werden.
0: Auf den vernässten Flächen wachsen halt keine wertvollen Pflanzen. Das macht einen schon Sorgen, ne? Also wie gesagt, wir müssen das Grundfutter für unsere Kühe müssen wir hier sicherstellen können. Und wenn das hier alles vernässt wird, dann fehlt uns das halt, ne?
2: Gibt es eine Lösung, bei der hier noch Futter wachsen kann? Natürliche Moore sind nicht Land und nicht Wasser. Sie entstehen dort, wo sich Wasser staut. Früher war Deutschland ein moorreiches Land. 5% sahen so oder so ähnlich aus. Heute gibt es fast keine intakten Moore mehr. Wasserfedern, Torfmoose. Abgestorbene Pflanzenteile werden unter Wasser zu Torf, schließen den Kohlenstoff ein. Aber nur solange das Wasser da ist. Nasse Moore sind gigantische Kohlenstoffspeicher und schlucken riesige Mengen CO2 aus der Luft. Das Problem? Kaum ein Moor in Deutschland ist dazu noch in der Lage. Fast 3/4 der Moore wurden in Deutschland zu Weiden oder gar Äckern umfunktioniert. Möglich macht das ein Netz aus Kanälen, das die Moorflächen entwässert. Allein in Brandenburg hat es eine Länge von 24.000 Kilometern. Ohne Wasser setzen die Böden gespeichertes CO2 wieder frei. So viel wie der gesamte deutsche Flugverkehr. 53 Millionen Tonnen pro Jahr.
5: Möchtest du richtig rein?
6: Ja, doch dick so.
5: Okay.
6: Müsste eigentlich gehen.
2: Unterwegs mit Moorschützern in der Lieberoser Heide. Lukas Landgraf und Christina Gretz haben zahlreiche Moore wieder zum Leben erweckt.
5: Krass, das ist ja echt, die Ecke hat sich komplett...
6: Ja, die hat sich gut entwickelt.
2: Seit 2005 begleiten sie hier im Moor am Möllensee die Renaturierung.
7: Die Zielarten ansiedeln können. Ja, auf jeden
6: Fall. So, hier beginnt die Schwingdecke.
5: Geil.
6: Hier ist der Start.
5: Schön.
6: Hier steht überall, also sofort ist die Rostrata da.
5: Ja.
6: Und hier wird es mesotroph, wo das Wasser durchströmt.
5: Ja. Lass mich mal gucken, ob ich hier Lodium finde.
6: Ja, das wäre natürlich ein Oberknaller.
5: Wir sind hier auf einer Schwingdecke.

0: Acucladium cuspidatum, spitz, ganz klein, oder ist es noch was anderes?
1: Das könnte noch Brachytizium sein.
2: Die Pflanzen, die hier wachsen, zeigen Ihnen, wie es dem Moor geht. Wie hoch steht das Wasser? Welche Nährstoffe sind da?
1: Mit Pflanzen kann man das tatsächlich vor allem in den Mooren, aber auch in Wäldern und trockenen Standorten ja, flächendeckend aufnehmen. Man muss sie nicht töten, nicht rausreißen, nicht, sondern man braucht sie sich nur angucken.
3: Ja, das ist der Stau. Ne? Man sieht ihn kaum, aber hier oben steckt die Spundwand drin.
2: Hier am Möllensee ist das Moor wieder ganzjährig nass und hilft, klimaschädliche Gase im Boden zu binden. Mehr als 10 Jahre hat das gedauert.
4: Das war letztendlich der Ausgangszustand, den wir hier oben sehen. Das war eine genutzte Wiese 2005. Dann kam der Wasserspiegelanstieg. Und jetzt auf der Schwingdecke da hinten kann man laufen. Dort hat man Orchideen, da sind wiesenartige Verhältnisse. Da hat man viele wertvolle Tier- und Pflanzenarten. Da brütet auch der Kiebitz drauf, die Bekassine. Das heißt also, der Lebensraum ist erhalten worden, verbessert sogar. Wir haben mehr Wasser in der Landschaft und darunter ist ein großer Wasserspeicher.
2: Sie kümmern sich nicht nur um Moore in Naturschutzgebieten. Das Land Brandenburg will in Zukunft alle trockengelegten Moore wieder vernässen. Christina Gretz und Lukas Landgraf sollen diesen Prozess begleiten. Ein Drahtseilakt.
5: Für den Klimaschutz wäre es natürlich vielleicht sogar sinnvoll, wenn alle Moore in Brandenburg wieder so aussehen würden. Aber wir haben eben sehr viele Flächen, die landwirtschaftlich genutzt sind und wo ja auch Arbeitsplätze dranhängen, wo die Betriebe, das Herzblut dranhängt. Und deswegen, die landwirtschaftliche Nutzung soll auf diesen Flächen schon beibehalten werden.
4: Ohne die Menschen mitzunehmen, kriegen wir die Moore nicht nass.
2: Menschen mitnehmen. Beim Thema Moorschutz? In Netzen in Westbrandenburg stößt das auf wenig Anklang.
6: Weil wir der festen Überzeugung sind, dass das eine politische Fehlentscheidung ist. Alle, die hier wohnen, sind dann betroffen. Denn unsere Lebensqualität wird sich schlagartig ändern.
2: Auf den Weiden bei Netzen soll der Wasserstand wieder steigen. 3 Dörfer grenzen direkt an ein großes Moorgebiet. Die Anwohner fürchten die Rückkehr des Wassers. Viele kennen noch die Zeiten, als das Moor nass war und man mit hohen Wasserständen kämpfte. Das Wasser im Keller will niemand zurück. Auch nicht Erhard Obertür.
7: Vorsichtig, nicht ausrutschen.
2: In seinem Elternhaus stand früher regelmäßig Wasser im Keller.
7: So stand das Wasser früher. Da hatten wir einen Schweinetrauch, wo die Schweine früher, ein länglicher Trauch, wo die Schweine drin gebrüht wurden. Der wurde hier vorne hingestellt und dann sind wir als Kinder hier lang gefahren. Da wurde dann die Rüben und Kartoffeln bis hier vorne gefahren und dann kam mit einer Karre.
8: Das ist jetzt so eine nette Anekdote, ja. Aber was würde es bedeuten, wenn das Wasser jetzt wieder zurückkäme?
7: Ich habe jetzt komplett hier alles renoviert. Früher war alles hier gepflastert, das Wasser ist durch die Pflastersteine durchgekommen und konnte genauso wieder weg, wenn das Wasser zurückgegangen ist.
2: Jetzt ist alles Beton und gefliest und die Haustechnik im Keller.
7: Also hier selbst die Heizungsanlage würde dann unter Wasser stehen.
8: Können Sie die jetzt so einfach nach oben verlegen?
7: Man kann alles machen. Aber das wäre ein Aufwand ohne Ende. Ich sage mal, ich gehe hoch auf 70 zu. Und in meinem Alter, was soll ich da noch mal anfangen hier?
2: Es geht Ihnen um Kosten. Es geht um Lebensqualität. Und auch um Wertverluste. Viele hier sind Landeigentümer und verpachten an den ansässigen Bauern.
6: Wir haben schon über 600 Unterschriften gesammelt. Netzen-Krebs-Brutzke gegen diese Aktion. Und weit mehr als die Hälfte aller betroffenen Flächeneigentümer haben schriftlich kundgetan, nein, wir verkaufen nicht und wir geben auch keine Bereitwilligung, dass man wieder vernässen darf.
2: Die Sorgen überwiegen.
9: Na, Sorgen jetzt hier zum Beispiel, dass alles, was man sich erschaffen hat, wieder den Bach runtergeht.
10: Na, das Problem ist ja dann die Haustechnik. Ja. Die Abwassergruben können auch gespült werden, die Öltanks können Ölschaden machen.
11: Dann nehmen Sie dir nicht mal eine Mühle Mark zu, wir sollen die ganzen Anlagen bezahlen, die jetzt im Keller sind bei den Leuten. Heizung, Waschmaschine, alles, was dazu gehört, das sollte von uns alles wieder selbst getragen werden. Das ist doch nicht in Ordnung sowas.
6: Der Landwirtschaftsbetrieb der würde selber vom Wasser betroffen sein und der hätte keine Fläche mehr für die Kühe. Denn

0: alle Flächen, die jetzt genutzt werden durch Agrar-Emsterland, die sind in diesem Polder drin. Das heißt, die gesamte jetzt landwirtschaftliche Nutzfläche ist weg, die ist wertlos.
1: Gräben ziehen, Pumpwerke bauen. Die Entwässerung in den 60er Jahren gab dem Netzener Moorland einen Wert. Davor war Landwirtschaft im Nassen mühsam. Horst Bleike und Dietrich Zielke erinnern sich.
2: Vor Juni war da immer selten was möglich. Dann.
3: Es war ein ständiges Üben. Ja.
4: Die kann bloß immer rüberrücken.
1: Dietrich Zielke war in der damaligen LPG Netzen Ausbilder und wurde immer gerufen, wenn irgendetwas nicht stimmte.
3: Die fuhr auf Häufe auf Heu geladen und dann ist er auf einer Seite weggesackt und dann hat er sie mit der Seilwinde mit dem Pionier wieder rausgezogen. Ja, und dabei ist er noch umgekippt, aber sie zweimal aufgeladen. Ja. Es hat keinen Spaß gemacht. Ja. Es war auf Deutsch gesagt, brotlose Kunst. Ja. Wir waren heilfroh, wo das dann trockengelegt wurde.
1: Überall im Land rückten große Maschinen an. Systematische Trockenlegung im industriellen Maßstab.
5: Für die Entwässerung des Gebietes sind viele Kilometer Graben notwendig.
1: Ein Quantensprung für die Landwirtschaft.
3: Man konnte die Kühe vernünftig füttern. Ja. Und die Kühe haben es in ihrer Leistung dann gebracht. Ja. Wir haben dann von 90 Kühen, wo ich hierher kam, waren 90 Kühe. Ja. Dann hatten wir 120 und zuletzt hatten wir 200. Ja.
1: Horst Bleike hat nach der Wende die Agrargenossenschaft in Netzen geleitet. Die geplante Wiedervernässung seiner einstigen Flächen sieht er kritisch.
2: Wir sind so erzogen worden und sind zur Schule gegangen dafür, nicht, dass wir mehr Bevölkerung haben und wir dafür sorgen müssen, dass diese auch satt werden. Und heute werden immer mehr Flächen weggenommen. Wir wollen die CO2-Belastung runterholen, aber holen uns unsere Ernährungsprodukte von weit weg. Und das muss aufhören.
1: Das Netzner Moor, eines von 20 Pilotprojekten Brandenburgs. Nirgendwo erleben Christina Gretz und Lukas Landgraf so viel Gegenwind wie hier.
6: Sicherlich fühlt sich's nicht gut an, aber wir wissen, dass oft die Emotionen am Anfang hochschlagen und man mit Gesprächen und ja einfach auch sich gesehen zu haben und dass wir nicht irgendwelche abgehobenen Schnösel von einem Amt sind, sondern wirklich normale Menschen und die sie auch verstehen, das dann doch auch glätten lässt.
1: Beim Thema Wiedervernässung wird es schnell emotional. Ab und an gibt es auch persönliche Angriffe gegen die Moorschützer.
7: Dass es manchmal so sehr persönlich wird, ja, damit habe ich nicht immer gerechnet. Aber ich stand eben auch schon mal auf dieser Seite. Ich habe auch schon mal Plakate gemacht für eine Sache, die ich für gerecht gehalten habe. Und wo ich die Unmacht, den Zorn, die Wut, das alles selbst gespürt habe.
1: Lukas Landgraf und Christina Gretz auf den Wiesen nahe Netzen. Alles hier ist Moorboden und obendrauf dauerhaft entwässertes Grünland.
7: Viele Menschen sehen so eine Wiese und denken gar nicht, dass hier drunter ein Moor ist. Sieht ja nicht wirklich wie ein Moor aus, sondern nur wie eine schöne grüne Wiese.
1: Jeder Liter Milch, der auf Moor produziert wird, verursacht Treibhausgase wie 2 Liter Benzin.
8: So im Gramm, dass das hier Stauwasser ist.
1: Mit Erlaubnis der Eigentümer wollen die Moorschützer prüfen, wie der Zustand des Bodens ist.
8: Hochzersetzter Torf, ne?
7: So. Das ist so eine braune Masse oder schwarze Masse schon, schmierig. Das heißt, der ist schon sehr, sehr stark zersetzt durch die Entwässerung.
1: Auch heute ist der Torf nicht im Nassen.
8: Ja, machen wir.
1: Aber wo steht das Wasser überhaupt an diesem trockenen Spätsommertag?
7: Bei 52 cm unter Flur. Dadurch, dass Luft an den Torf gekommen ist, hat eine Oxidation stattgefunden und CO2 oder Treibhausgase sind entwichen und der Boden ist verloren gegangen. Es ist noch was da, es speichert noch. Also hier ist, das ist ein richtig schöner CO2-Speicher, der nach Möglichkeit hier bleiben sollte.
1: Damit der Kohlenstoff im Moorboden bleibt, müsste der Wasserstand angehoben werden. Jeder Zentimeter mehr senkt die Emissionen. 10 Zentimeter heißt 5 Tonnen weniger CO2 pro Hektar. Zu hohe Wasserstände aber schaden dem Kuhfutter.
7: Da muss man sich eben langsam annähern, was ist für die Milchrinder, was funktioniert für die Milchrinder. Und das kann man nur durch Probieren rausfinden.
1: Auch im Sinne der Landwirte. Denn mit dem schwindenden Torf löst sich der nutzbare Boden auf. Darunter nur noch Kalk und Sand.
4: Der Torf wird immer weiter veratmet durch die Entwässerung. Die Mikroorganismen zersetzen den jeden Sommer. Und solange das Wasser tief ist, können die Mikroorganismen ihr Werk tun. Aber wir wollen den Wasserstand ja hoch und den Torf schützen und damit auch die Kalkmode unten lassen, sodass auch die Bewirtschaftung weitergehen kann. Weil so ist ja ein Ende absehbar. Wir sehen ja, dass die Kalkmode bei wie viel war sie?
7: Bei 30.
4: 30 Zentimeter. Das sind dann 30 Jahre. Dann ist für die nächste Generation Schluss an der Stelle. Ne?
1: Trotz dieser Erkenntnis, um Lösungen wird in Netzen hart gerungen.
9: Aber es geht doch auch um Ehrlichkeit.
4: Der Grund, warum wir das machen, ist immer noch der gleiche.
0: Wir wollen aber nicht 30 Zentimeter. Wir wollen vor Ort den Gegebenheiten angepasst das Wasser regulieren. Und damit kann der Betrieb weiter bestehen. Und unsere große Sorge, was passiert mit den Kellern und so weiter, ist nicht mehr.
7: Frau Triebschaber, das ist ja gar nichts anderes, was wir sagen. Ich sehe uns eher als Unterstützung in diesem Prozess.
4: Das Grundziel, und da stehen nicht wir auf der einen Seite und Sie auf der anderen Seite, sondern das ist, denke ich, unser gemeinsames Ziel, ist doch, wir wollen diese Klimagasemissionen nicht mehr.
0: Nach wie vor bleibt es dabei, wir Eigentümer sagen, für Wiedervernässung gibt es unsere Flächen nicht. Nicht zu kaufen, nicht mit Tauschen und auch nicht mit Gestattung.
4: Das ist etwas, was man sich für sich entscheidet. Will ich als Generation jetzt noch hier die so wirtschaften, wie ich es gewohnt bin, weil ich der Ansicht bin, ich kann so weitermachen wie bisher? Oder denke ich schon im Voraus an meine Kinder?
0: Ich denke an die Zukunft. Das ist schon richtig. Und wir wollten nicht, dass wir hier Moor wieder vernässt haben, Obergrenze, und wir unsere Natur und unser Leben gar nicht mehr wiederfinden.
1: Bisher ist kaum ein gemeinsamer Nenner in Sicht.
7: Jedes Gespräch ist ein Schritt nach vorn, weil immer, wenn man miteinander redet, geht man ein Stück aufeinander zu. Und das ist natürlich nicht ganz sofort, dass wir mit offenen Armen empfangen werden und alle juhu schreien, ist doch völlig klar.
4: Wenn diese Schwelle erstmal gesenkt ist, dann ist das Miteinander deutlich vereinfacht. Und ich würde mal nicht sagen, dass wir an der Stelle schon sind, aber die Bewegung dorthin ist erkennbar.
1: Wie weiter? Vor der Frage stehen das Alpenvorland und der ganze Norden Deutschlands. Hier liegen fast alle deutschen Moorflächen. Mit entwässerten Wiesen und Äckern kann kein Bundesland die Klimaschutzziele erreichen. In Brandenburg zum Beispiel setzen trockene Moore 7,2 Millionen Tonnen CO2 frei. Mehr als der gesamte Verkehr. Nur die Braunkohle verursacht mehr Kohlendioxid pro Jahr. In Mecklenburg-Vorpommern sind trockene Moore mit 8,4 Millionen Tonnen sogar die größten Emittenten. Das Wasser muss zurück in die Wiesen. Aber wie viel? Je mehr Wasser, desto besser? Oder gibt es auch im Sinne des Klimaschutzes ein zu viel? Thorsten Sachs will mit seiner Forschung im überfluteten Peenetal genau das klären. Einmal im Monat muss er die Messinstrumente warten.
10: Da haben wir eine lebhafte Spinnenpopulation, die gerne unsere Strukturen als Basis benutzt. Und dann, also hier wird über Luft angesaugt. Da wollen wir nicht allzu viele Spinnenweben davor haben. Und hier passiert eine Windmessung sehr schnell. Und wenn die das hier alles mit Spinnenweben voll machen, dann wissen wir nicht, ob das nicht vielleicht auch die Messung stört. Und deshalb ab und zu mal sauber machen.
1: Die Geräte messen sehr genau, wie viel Treibhausgas ausgestoßen oder aufgenommen wird. Fast 20 Jahre nach der Wandlung von der Weide zurück zum nassen Moor setzt das Peenetal noch immer schädliche Klimagase frei.
10: Warum sollte man erwarten, dass ein System, was jahrelang in eine Richtung gestört oder zerstört wurde, dann wie mit einem Schalter umlegen von heute auf morgen, direkt wieder im gewünschten Zustand ist?
11: CO2 für die vergangene Woche,
10: genau.
1: Die Erkenntnis der Forscher. Nur ganz langsam kommt das Peenetal an den Punkt, dass es klimaneutral wird. Ohne das unkontrollierte Überfluten wäre es schneller gegangen.
10: Rein aus Treibhausgassicht wäre es wahrscheinlich besser gewesen, hier nicht einen halben Meter über Stau zu haben.
12: Hallo.
1: Die Daten der Klimaforscher interessieren auch Sophie Hirschelmann vom Greifswald-Moor-Zentrum. Die Wissenschaftlerin vernetzt Akteure, die sich um Moorschutz bemühen.
10: In der Mikrobiologie.
12: Angefangen zu messen habt ihr vor 10 Jahren.
10: Genau, wenn man sieht, was hier alles zugewachsen ist. Also als wir den Steg gebaut haben, war der komplett in der offenen Wasserfläche. Der ist 40 Meter lang. Man sieht jetzt hier, der Rohrkolbengürtel ist bis über den Steg hinaus gekommen. Und auch der Rest hier ist jetzt ziemlich gut.
12: Und die offene Wasserfläche ist eigentlich auch nur noch relativ klein.
10: Die ist deutlich kleiner geworden, genau. Ja.
1: Es dauert lange, bis ein einst trockengelegtes Moorgebiet wieder ein stabiles, emissionsarmes Ökosystem ist.
10: Aus der Erkenntnis, dass es halt, je nachdem auch wie man es macht, eine Weile dauern kann, lieber so schnell wie möglich anfangen. Ja. Denn gerade beim CO2 ist es wichtig, so früh wie möglich runterzukommen von den jetzigen Emissionen, eben weil es so lange in der Atmosphäre verweilt. Jedes CO2-Molekül, was einmal in die Atmosphäre kommt, bleibt da für Jahrhunderte oder Jahrtausende.
1: Deutschland will bis 2045 klimaneutral sein. Sophie Hirschelmann sieht die Politik bei Mooremissionen auf dem richtigen Weg. Es könnte aber schneller gehen.
12: Das Signal, dass wir anfangen müssen, was auf den Mooren zu machen, dass es da Gas geben, da ginge auf jeden Fall noch mehr. Wir haben ja im Moment da noch nur eine Zielsetzung von einer Einsparung von 5 Millionen Tonnen CO2-Äquivalenten pro Jahr insgesamt bis 2030. Und das ist eben nur ungefähr 10% der Emissionen aus den Mooren in Deutschland. Also da ist noch sehr viel Luft nach oben.
1: Infoveranstaltung zum Moorschutz im Uckertal. Kleinere Vorhaben zur Wiedervernässung gibt es bereits in einigen Bundesländern. Als einziges nimmt Brandenburg aber alle Moorflächen ins Visier und beginnt mit Pilotprojekten. Umwelt- und Landwirtschaftsminister Axel Vogel vor Bauern und Landeigentümern.
13: Nochmal, um es zur Dimension zu sagen, also 7,2 Millionen, manche sagen auch 8,2 Millionen Tonnen werden durch die Brandenburger Moore ausgestoßen, gegenwärtig an CO2 pro Jahr. Pro Hektar Ackerfläche auf einem Moor sind das 40 Tonnen, entspricht ungefähr 5000 Liter Superbenzin. Entspricht, wenn ich ein angemessenes Auto habe, also kein SUV, kann ich damit zweimal um die Erde fahren. Für einen Hektar in einem Jahr. Also das heißt, ich muss hier irgendwas machen.
1: Klimaschutz und Landwirtschaft. Das ist das Ziel des grünen Umweltministers.
13: Wir werden die Moore nicht CO2 freikriegen und wir werden auch nicht schaffen, das, was mal die Moore aufgebaut hat, nämlich sie als CO2-Senke zu haben. Ne, dafür müssten wir überstauen, dafür müssten wir ganz andere Möglichkeiten finden, sondern uns geht es darum, die CO2-Emissionen zu reduzieren.
14: Ich hätte gerne mal erfahren, was das Ziel ist. Wie hoch soll der Wasserstand hier mal angehoben werden?
13: Das bedeutet aber, dass wir am Ende flächendeckend 30 cm unter Flur haben. Nicht 50, nicht 70, nicht 90 cm.
1: Bei Wasserständen von maximal 30 cm hört auch Heino Tietje genau hin. Das könnte seine Milchviehwirtschaft weiter möglich machen.
13: Die Zielsetzung ist hier, was ganz Großes zu erreichen. Dass wir das aber nur erreichen können, wenn die Landwirte mitmachen.
1: Zeit für Fragen oder Kritik ist bei dem eng gestrickten Zeitplan des Ministers nicht.
15: Und ich weiß auch, dass das wichtig ist.
1: Doch am Abend geht die Debatte in Prenzlau weiter.
16: Wir sind davon stark betroffen. Also 3/4 unserer Wiesen sind in diesem Programm drin. Die würden wir dann für die intensive Grünlandbewirtschaftung für unsere Kühe verlieren. Und jetzt fange ich auch mal mit den Zahlen an. Also was wir produzieren auf dem Hektar Moor, nämlich so ca. 20.000 Liter Milch. Zusätzlich produzieren wir noch für 6 Leute Strom auf diesen Hektar Moor. Und was ich jetzt in der Schnelle nicht mehr ausrechnen konnte, da sind noch ein paar Hamburger mit dabei und noch ein Ledersessel. Genau. Ich will nur sagen, es wird hier alles nur gesagt, wie schlecht das alles ist, das Moor, aber wir machen da auch was Gutes mit. Und also ich will mich jetzt nicht dagegen wehren, aber wir brauchen da irgendwie Unterstützung oder einen Ausgleich. Und das geht nicht mit dem Scheck.
13: Wir wollen erreichen, dass Ihre Flächen langfristig auch nutzbar sind. Und ich denke, da werden wir uns hoffentlich auch treffen. Und die Aufgabe all dessen, was dargestellt wurde, auch dieser ganzen hydrologischen Gutachten, dient ja dazu, hier die Grundlagen dafür zu schaffen. Und es geht überhaupt nicht gegen Sie, ne, sondern wir wollen das mit Ihnen gemeinsam.
1: Viele Landwirte hier wünschen sich einen verlässlichen Zeitplan. Sie müssten in ihre Zukunft investieren, Technik anschaffen. Stattdessen Unsicherheit.
17: Ein Investitionsstau entsteht dann, ja, und das ist total
18: unbefriedigend.
17: Ja, genau, unbefriedigend. Und wir wissen einfach nicht, wo wir stehen, wie wir weitermachen sollen, was für eine Zukunft wir haben. Man schwebt so in der Luft, man weiß nicht, wohin soll es hier gehen. Also es ist wirklich, wir brauchen klare Ziele.
13: Ich kann Ihnen jetzt hier gar keinen Zeithorizont nennen. Aber was wir auf jeden Fall bei Ihren Planungen berücksichtigen müssen, ist, dass Sie eine Tiefstentwässerung von Moorstandorten mit Sicherheit nicht mehr durchbekommen werden. Sie können das zwar jetzt Ihren Entscheidungen oder Ihren Planungen zugrunde legen, aber irgendwann wird da eben auch die Notleine gezogen werden und wird gesagt werden, nee, so geht das nicht mehr.
19: Ja, es war ja eine ganz angenehme Veranstaltung und Herr Minister Vogel meinte ja, dass er mit uns zusammen, dass wir das zusammen machen und ich hoffe mal, dass das dann auch so eintrifft. Also die Befürchtung ist, dass man halt vielleicht im Schnitt 30 cm hat, aber dass vielleicht 60% dann bei 20 cm sind und 20% bei 10 cm, wo keine Nutzung mehr möglich ist. Es gibt ja diesen Satz, im Schnitt war der Graben einen halben Meter tief, die Kuh ist trotzdem ersoffen. Ja.
1: Christina Gretz heute mit Kollege Martin Schumann beim Hofgespräch mit Heino Tietje. Die beiden wollen seinen Betrieb kennenlernen, um zu sehen, wie Moor und Milch vereinbar wären.
19: Ich wollte jetzt mal zeigen, was wir hier machen auf unserem Betrieb. Also hier ist jetzt mal unser Betrieb und wir haben ja Milchkühe. Jetzt versuche ich mal so eine Kuh zu zeichnen. Davon haben wir hier 1200 Stück. Mit diesen Kühen können wir ca. 35.000 Menschen mit Milchprodukten versorgen. Und die Gülle geht bei uns in die Biogasanlage. Damit können wir 4.500 Menschen mit Strom versorgen. Nachdem die Gülle vergoren ist, das Methan verbrannt ist, geht das Gärsubstrat hin und damit düngen wir unsere Felder. Und dann kommt dieses Futter, was wir hier durchproduzieren, wieder zu den Kühen und die produzieren Milch, Fleisch und Strom. Und das ist doch eine geile Sache, oder? Das ist doch richtig, wir sind ein konventioneller Betrieb, aber wir machen was richtig Sinnvolles. Und wir haben ungefähr ca. 40 Angestellte, die sich darum kümmern und wir haben viele Betriebe im vor- und nachgelagerten Bereich, die von uns und mit uns leben. Und wenn irgendetwas hier aus diesem Kreislauf weggenommen wird, dann fällt das zusammen.
20: Wir haben keine allgemeingültige Schablone, die wir überlegen können. Und das zeigt es hier sehr gut. Jeder Betrieb muss gesondert betrachtet werden.
21: Ich denke auch, das ist ein gutes Beispiel, dieser Betrieb, um einfach mal die Probleme wirklich zu benennen.
1: Seinen Betrieb hat Heino Tietje in den 90ern übernommen. Er kam aus Niedersachsen in die Uckermark. Heute ist es ein hocheffizientes Milchviehunternehmen. Das Gras aus dem Moor hat großen Anteil am Erfolg. Gerade wird die Ernte eingefahren.
19: Dann kommt der Waldschlepper. Der hat auch nochmal einen Verteiler dran, verteilt das auch nochmal. Und dann wird das Schicht für Schicht darauf gefahren. Und der Walz ist halt fest. Das ist der Sinn, der darin steckt. Die Luft rauszupressen und muss halt dann haltbar zu machen.
22: Ihre 1400 waren das. Milchkühe, für wie lange hält so ein Silo?
19: Dieser Silo, wenn der wird noch ganz voll. Der reicht dann ungefähr für ein halbes Jahr.
22: Für ein halbes Jahr. Mhm.
1: Wie viel Milch die Kühe geben, hängt von der Futterqualität ab. Und Heino Tietjes Kühe geben viel Milch.
19: So, das ist also Grassilage. Man sieht ganz kurz gehäckselt, so ist es dann gut verdaulich. Und

0: Riecht auch gut.
1: Riecht also, tatsächlich gut.
0: Das kann man auch. Kann man auch essen. Schmeckt jetzt nicht ganz besonders gut, aber es ist halt nichts Giftiges, ne?
2: Aber der Kuh schmeckt richtig
0: gut. Der Kuh schmeckt richtig gut, ja.
3: Und wenn sich Sumpfgräser drunter mischen würden, dann merkt das die Kuh und der Bauer auch.
0: Das merkt man gleich am nächsten Tag. Also wenn wir in eine andere Grassilage reingehen, die jetzt schlecht ist, dann geht die Milchleistung gleich am nächsten Tag runter. Oder spätestens am dritten Tag.
3: Und das kann sich ein Milchviehbetrieb auf Dauer nicht leisten.
0: Hier in der Uckermark haben in den letzten 30 Jahren ungefähr 60% der Milchviehbetriebe aufgehört. Das hat ja auch einen Grund. Das heißt, das ist halt nicht einfach. Und man muss da schon ziemlich viel richtig machen, damit man existieren will.
4: Der Milchpreis ist eben auch sehr niedrig. Und dann geht es eben nicht, dass die Kühe weniger Milch produzieren.
3: Die Ernte auf den Wiesen läuft. Schwere Maschinen müssen auf den Moorböden fahren können. Je trockener der ist, desto einfacher.
4: Ihr habt auch kein Wasser, nicht?
2: Nee. Nee.
4: Das wird bis unten so gehen.
3: Dem Moor fehlt das Wasser. Für den Landwirt ist der niedrige Wasserstand aber schon an der Grenze des Machbaren.
0: Das ist hier schon feucht. Man kann das da hinten sehen. Also die Maschinen haben auch schon leichte Spuren hier reingefahren. Wenn wir den Wasserspiegel jetzt hier ansteigen lassen, dann können wir hier nicht mehr. Können wir das eigentlich nicht mehr nutzen. Man kann sich jetzt nicht vorstellen, dass wir wieder mit der Sense losgehen. Da bräuchten wir 20 Mann und bräuchten den ganzen Tag für. Also das hat jetzt 15 Minuten gedauert, war das weg.
5: Zurück zur Handarbeit will keiner mehr auf solchen Flächen. Aber es ist tatsächlich noch ein bisschen Luft nach oben. Gerade auch in dem Gebiet hier gibt es Leute, die deutlich nassere Flächen bearbeiten mit zum Beispiel einer Moorraupe. Und das ist eben auch eine Richtung, in die wir uns weiterentwickeln wollen. Das Land Brandenburg hat eine Förderrichtlinie aufgelegt, die gerade diesen Punkt als Thema hat.
0: Diese Arbeit zum Subventionsempfänger, das ist eigentlich nicht meine Art. Ich will was wirtschaftlich Vernünftiges machen. Und wie gesagt, ich will meine Arbeit honoriert bekommen, die ich mache. Und die will ich auch aus Überzeugung machen. Und will jetzt nicht vom Steuerzahler am Jahresende einen Scheck kriegen. Das widerstrebt mir irgendwie. Sicherlich, wenn es da Möglichkeiten gibt. Also ich bin auch bereit, also nasse Flächen zu bewirtschaften oder Paludikulturen zu machen oder irgendwie Schilf zu sammeln oder was weiß ich. Und da muss es natürlich einen Ausgleich geben, weil das kann man wirtschaftlich ja zumindest bis heute ja nicht darstellen. Ne?
5: Aber es ist etwas, was vielleicht auch zunehmend ins Bewusstsein der Gesellschaft rücken muss, dass der Landwirt eben nicht nur Produzent von Lebensmitteln ist, sondern dass er eben auch große Räume bewirtschaftet und erhält und auch die Funktionen, die mit diesen Landschaften verbunden sind. Und das sind eben nicht nur Lebensmittelproduktion, sondern das ist Wasserrückhalt, das ist Klimaschutz, das ist Biodiversität. Und das sind alles Werte, auf die wir als Gesellschaft Wert legen, die uns wichtig sind und für die in Zukunft, das ist meine Hoffnung, auch Perspektiven entwickelt werden müssen, wie das ausgeglichen wird und wie dort auch eine Wertschöpfung für den Landwirt dabei rumkommt, dass die Wertschätzung auch sich im Endeffekt in der Kasse niederschlägt.

0: Einige Landwirte versuchen inzwischen mit vernässten Moorflächen ihr Glück.
1: Lasse, bringst du die zweite Maschine mit? Dann kannst du hier im Prinzip schon schwaden.
0: Dag Friedrich sieht es als sportliche Herausforderung. Er betreibt hier in Lottorf, Nordfriesland, ein Pilotprojekt mit Moorsolar.
2: Wir haben die Fläche gepachtet, mit der Absicht, hier einen Photovoltaikpark zu errichten. Und im Genehmigungsverfahren haben wir dann einen sehr guten und eifrigen Mitarbeiter in der unteren Naturschutzbehörde gehabt, der gesagt hat, nee, halt, stopp, das ist für mich eine Moorfläche, da baut ihr nicht.
0: Doch Dag Friedrichs und sein Team blieben dran. Sie entwickelten einen Solarpark für Moorflächen. Die Module stehen nur auf Pfählen und neigen sich mit der Sonne. Der Boden bekommt gleichmäßig Licht und Regen.
3: Das ist schon sehr stark degeneriert auf diesem Standort. Aber wir haben das Wasser unter der Grasnarbe. Das wiederum finde ich gut.
4: Aber grundsätzlich
3: ist es nicht so ein schöner Geruch. Es riecht recht modrig.
0: Das Moor muss sich noch erholen. Doch in Zukunft soll hier Dreifachwert erzielt werden. Mit Moorschutz, Solarstrom und Biomasse.
1: Ja, dann sind die Messer scharf oder was?
5: Ja, eigentlich sind die neu.
1: Ja, ne?
5: Siehst du ja, das Schnittbild sieht gut aus.
1: Ja. Habt ihr die anderen Kufen dran, die etwas höheren, dass
5: genau,
1: wir ein bisschen höher
5: schneiden? Dass wir 8 cm Schnitthöhe haben. Beste das Kram. Haben wir alles dran.
0: Heute soll das Gras unter den Modulen geschnitten werden. Sie benutzen dafür diesen speziellen Rasenmäher.
1: Nee, dann mal los, ne? Ja. Würde ich sagen.
5: Kriegen wir heute noch fertig, auf jeden Fall.
1: Ja, dann schmeiß doch mal an die Kiste, ob sich alles gut anhört.
0: Die Kiste nennen sie hier einfach nur Brielmeier, nach dem Hersteller. Bjarne Johansen hat sie auf dem Hof von Dag Friedrichs kennengelernt und sich mittlerweile auf das Mähen mit dieser Technik spezialisiert.
6: Jo, bis später.
0: Mit einem Doppelmesser wird das Gras geschnitten. Die Maschine fährt auf Stachelwalzen und schont den Boden. Ein Kollege von Dag Friedrichs hatte die Technik im Urlaub auf der Alm entdeckt und gleich ein Exemplar für den Solarpark angeschafft.
5: Dadurch, dass wir leicht sind, also wir arbeiten mit unter 85 Gramm Bodendruck, das ist schon extrem wenig, ein Mensch hat 140 Gramm Bodendruck, können wir halt überall fahren. Also man fährt auch mal auf dem Trittbrett in Flächen rein, wo man eigentlich nicht absteigen kann, weil man selber nicht mehr stehen kann. Und das können wir halt mit den Maschinen leisten.
0: Auch zusammenkehren und abtransportieren können sie die Biomasse so. Und zusätzlich werden die Bewohner der nassen Wiesen geschont.
5: Circa 8 bis 10 cm schneiden wir höher, als der Boden liegt. Und dadurch eigentlich alles an Tieren, was sich im Gras aufhält, was irgendwie da untersitzt, Mäuse, also alles an Insekten, Fröschen, Schlangen, Amphibien, das läuft eigentlich alles unter durch. Selbst wie wir es vorhin gesehen haben, so ein Kaninchen, das geht halt einfach unter durch und dem passiert nichts. Also hier in Schleswig-Holstein ist das wirklich bekannt schon. Also da sind viele, die auch explizit danach suchen, weil das einfach der Vorteil für die Flächen durch diesen Doppelmesserschnitt, der ist so immens, das kann man nicht anders sagen.
0: Das Ernten ist also machbar. Doch wie verwertet man den Grünschnitt?
2: Grundsätzlich ist das immer noch ein Problem, dass man sagt, was machen wir mit der aufwachsenden Biomasse? Sie ist ja erstmal so, wie sie hier anfällt, total transportunwürdig eigentlich, also wirtschaftlich gesehen. Und da hoffen wir einfach, dass wir auch durch die Forschung, die wir jetzt hier bei uns betreiben, gucken, können wir die Vegetation, wie wir sie jetzt haben, auch noch verändern hier auf die lange Sicht.
0: 20 Jahre läuft der Pachtvertrag für diese Flächen. In dieser Zeit wollen sie zusammen mit Forschern Wege finden, die Biomasse sinnvoll zu nutzen. Ideen und Versuche dazu gibt es schon, zum Beispiel als Baustoff. Der Solarpark im Moor von Lottorf ist bisher einzigartig in Deutschland. Kann das eine Lösung für viele Landwirte werden?
2: Grundsätzlich haben wir uns bei diesem Projekt auch echt verspekuliert mit den Kosten. Also wir haben gut was zugesetzt, aber haben einfach auch unterschätzt, was das mit sich bringt, hier zu bauen. Wir würden wahrscheinlich lieber auf anderen Flächen bauen und wirtschaften. Allerdings sehen wir natürlich auch, welche Potenziale da sind und glauben auch einfach daran, dass das noch auf den rechten Weg kommt und dass auch die Politik verstehen wird, an welchen Schrauben sie drehen muss, damit das zu einem Erfolg wird und damit es zu einem Dreiklang kommt von landwirtschaftlicher Nutzung, Naturschutz, eben in dem Fall Moorschutz und eben Stromerzeugung.
0: Landwirt Heino Tietje kann sich nicht vorstellen, dass er etwas anderes als Kühe macht. Die Wiedervernässung erscheint ihm zunächst als Bedrohung.
4: Da ist es halt die Frage, was man macht. Weil, ob man da einen Landtausch macht, aber dass wir vielleicht mehr Ackerfläche dazu irgendwie akquirieren können. Aber das Land ist ja verteilt und das wird ja genutzt auch von anderen Landwirten, die ja auch davon leben. Also es ist eine sehr schwierige Situation. Und da bin ich gespannt, was die Zukunft bringt.
6: Achtung, das Kalb kommt!
0: Außerdem hat er für die nächsten 20 Jahre Kredite aufgenommen und in die Milchviehhaltung investiert. Aufgeben kommt für Tietje jedenfalls nicht in Frage.
4: Alter. Guck mal.
7: Wir können dem das auch mal zeigen, wo es hin muss. Bleib mal stehen.
4: Ist das schon angemeldet?
7: Wir können
4: lass ihn ruhig noch ein bisschen springen hier. Ich habe 3 Söhne und das größte Ziel ist schon, dass einer von den dreien weitermacht. Ne? Wollen wir das Kalb mal versuchen, da reinzubringen?
8: Wo rein?
4: Hier in die Tränkestation. Der Kleinste ist 4 Jahre, also wenn wir am Häckseln sind, dann sitzt sie auf dem Trecker. Und wenn wir am Güllefahren sind, dann können die nicht zur Kita, weil dann müssen die ja Gülle fahren. Das ist immer schön anzusehen. Aber es wäre halt traurig, wenn dieser Generationenbetrieb halt dann mit mir ein Ende hat.
0: Und dann ist da noch Seelübbe, das Dorf in der Uckermark, dessen größter Betrieb der Milchhof ist. Ohne Heino Tietje, den Zugezogenen, ist es kaum noch vorstellbar.
4: Wenn so ein Milchviehbetrieb aufgibt, dann stirbt das Dorf irgendwie mit. Weil gesellschaftlich machen wir ja auch viel. Wenn die Kirche irgendwie eine Veranstaltung hat und wir machen Frühjahrsputz, dann wird unser Radlader gestellt und wir helfen da alle mit. Wenn Osterfeuer ist, dann fahren wir das Holz mit unseren Maschinen dorthin. Also ich finde, wir haben ja einen echt wichtigen Stellenwert hier in der Region auch. Das muss erhalten werden.
0: Zwischen Kühen und Klimaschutz gilt es dringend, Lösungen zu finden. Land und Landwirtschaft stehen vor großen Veränderungen. Was ist uns das als Gesellschaft wert? Denn allein ist es nicht zu schaffen.

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1: Willkommen, ich begrüße Sie zur Tagesschau. Dieses Treffen war für viele eine echte Überraschung. In New York haben sich am Rande der UN-Vollversammlung der deutsche Außenminister Johann Wadephul und sein russischer Amtskollege Sergei Lavrov getroffen. Das war die erste offizielle Begegnung beider Außenminister seit Beginn des russischen Angriffskrieges gegen die Ukraine. Das Gespräch dauerte etwa 20 Minuten. In den Tagesthemen erklärte Außenminister Wadephul, warum es richtig ist, mit Russland zu verhandeln.
3: Mit Freunden muss man nicht verhandeln, mit Gegnern muss man verhandeln. Das ist einer der Kernsätze der Außenpolitik, die auch hier gelten. Und deswegen war dieses Gespräch sinnvoll. Es hat kein positives Ergebnis gebracht, aber allen, die immer wieder sagen, Deutschland muss verhandeln, Deutschland muss mal mit Russland reden, denen erwidere ich jetzt, das tun wir. Und Russland zeigt zum jetzigen Zeitpunkt bedauerlicherweise keine Bereitschaft, in eine konstruktive Verhandlungsposition zu gehen.
1: Auf dem Weg zu einer möglichen deutschen Olympia-Austragung ist die nächste Hürde genommen. Mit München bewirbt sich der Deutsche Olympische Sportbund für die Sommerspiele 2036, 40 oder 44. Die bayerische Landeshauptstadt konnte sich bei der Abstimmung in Baden-Baden gegen die Regionen Köln-Rhein-Ruhr durchsetzen.
4: Kurhaus Baden-Baden. 14.42 Uhr.
5: Sieger ist München.
4: Bayerns Ministerpräsident Markus Söder und die Münchner Delegation bekamen Applaus auch von Nordrhein-Westfalens Ministerpräsident Hendrik Wüst, der mit Köln und der Region Rhein-Ruhr in den Wettbewerb gegangen war. München punktete mit dem Flair einer Weltstadt und den Spielen der kurzen Wege. Alle Sportstätten sollen leicht erreichbar sein. Einzige Ausnahme, gesegelt werden soll in Kiel. Der zentrale Punkt bleibt das Olympiastadion. In der ikonischen Sportstätte hatten 1972 die letzten Olympischen Spiele in Deutschland stattgefunden.
6: Der ganz große Teil der Spiele findet quasi schon auf dem Olympia-Areal statt, wo auch jetzt auch gar nichts neu im Sinne von neuen Flächen gemacht wird, sondern auf den Flächen völlig die Dinge verändert werden. Und das, glaube ich, war schon am Ende ein ganz wichtiges Signal.
4: NRW warb mit der Erfahrung aus vielen Sportgroßereignissen, mit 17,6 Millionen Ticketverkäufen, vor allem aber mit einem nachhaltigen Konzept, in dem das Olympiastadion zu einem Wohn- und Geschäftsviertel umfunktioniert werden sollte.
7: Ich glaube, wir haben ein sehr, sehr überzeugendes Konzept vorgelegt. München war die Nasenspitze vorne. Glückwunsch dazu. Und jetzt gemeinsam dafür, die Spiele nach Deutschland zu holen.
4: Die Abstimmung fiel mit 91 zu 50 Stimmen am Ende deutlich aus. Im Münchner Rathaus war der Jubel riesig. Die Entscheidung über Olympia 2036 fällt das Internationale Olympische Komitee in 3 Jahre.
1: Auf vielen Straßen und Plätzen in Deutschland wurde am Samstag sichtbar, wie unterschiedlich der Blick auf die geplanten Reformen in unserer Gesellschaft sind. Während viele Unternehmen und Experten mehr Tempo von der Bundesregierung fordern, sieht der Deutsche Gewerkschaftsbund das kritischer und hatte zu Demonstrationen aufgerufen. Bundesweit gingen Zehntausende auf die Straße. Sie protestierten unter anderem gegen ein Aus der abschlagsfreien Rente nach 45 Beitragsjahren. Papstbesuch vor Rekordkulisse. Am zweiten Tag seines Frankreichsbesuchs feierten mehr als 700.000 Menschen im Zentrum der Stadt gemeinsam mit dem Oberhaupt der katholischen Kirche eine Messe. Leo XIV. Rief dazu auf, sich für Frieden einzusetzen und den Sinn des Lebens nicht darin zu sehen, sich nur mit materiellen Dingen zu beschäftigen. Und nun noch ein Blick auf das Wetter. Im Süden meistens ungehinderter Sonnenschein, auch sonst neben meist lockeren Wolkenfeldern vielfach Sonnenschein und überall trocken. Temperaturen von 18 Grad an der Ostsee bis 31 Grad im Breisgau.
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12: Andrea Denk macht sich große Sorgen um ihren Vater. 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
13: Das hat der Matthias gebaut. Kann sich noch erinnern? Der hat es selber gebaut, die Bank.
12: Seine Betreuung beansprucht inzwischen mehr Zeit, als ihr neben ihrer Arbeit als Kinderärztin bleibt. Sie ist an ihre Grenzen gestoßen.
14: So. Er ist ohne Schlüssel aus dem Haus gegangen und ist nicht mehr reingekommen. Er hat mal vergessen, den Herd auszumachen. Wir schaffen das so nicht mehr. Wir brauchen Hilfe hier im Alltag.
12: Das Wochenende beginnt für Andrea Denk aus Stuttgart mit dem Brezeln holen für ihren Vater. Die Kinderärztin widmet seiner Betreuung einen Großteil ihrer Freizeit. Sie wohnen im selben Haus. Die Aufgaben, die Andrea für ihn übernehmen muss, werden immer mehr. Selbst seine Tabletten kann er inzwischen nicht mehr sortieren. Neben zahlreichen Vitaminen und anderen Medikamenten bekommt er auch ein Präparat, das das Fortschreiten der Demenz verlangsamen soll.
14: Wobei wir da tatsächlich jetzt auch beim letzten Mal mit der Psychiaterin gesprochen hatten, dass man das wahrscheinlich auch lassen kann. Das ist im Moment noch so ein bisschen, dass ich gedacht habe, ich möchte es gern, dass er es jetzt gerade noch weiternimmt. Ja. Aber wahrscheinlich hat das gar nicht mehr viel Wirkung. Genau. Ja.
12: Auch an diesem Morgen helfen Andrea ihr Ehemann Matthias und ihre Tochter Clara nach Kräften.
15: Bringst du zum Opa Brezeln runter?
16: Ja, war Mama schon unten und hat Tabletten runtergebracht oder nimmt sie auch mit?
15: Musst du Mama noch mal fragen.
16: Mach ich, okay.
14: Also gut.
12: Von drei Kindern lebt nur noch die 16-jährige Clara zu Hause.
14: Einmal.
12: Dem Opa zu helfen ist nicht immer einfach.
16: Wenn ich irgendwie nur zwischen Tür und Angel mal kurz nach Hause komme und dann der Opa zu mir kommt, weil er irgendwie Fragen hat, was heute jetzt noch ist und so. Also gerade wenn dann meine Eltern mal nicht da sind und nur ich im Haus bin oder so, dann ist das schon immer viel und dann plant man da auch Zeit ein.
12: Das Frühstück nimmt Dieter Karst in seiner Wohnung allein ein. Es ist eines der letzten Dinge, die er geistig noch fast

0: selbstständig bewältigen kann.
1: Brezel und Brötchen kriegst du einmal.
0: Ein kleines Stück Unabhängigkeit, das ihm die Familie nicht nehmen will. Körperlich ist der 90-Jährige ungewöhnlich fit.
1: So. Ja? Sonst hast du ja auch immer einen Teller. Ja, wenn man das. Das ging heute Morgen so schnell, hast du großen Hunger gehabt, oder?
2: Allmählich. Das merke ich jetzt, dass ich hier was mache.
0: Am Wochenende kann Andrea seine Verwirrtheit ganz gut auffangen. Aber an ihren Arbeitstagen wird es immer schwieriger.
3: Ich schaue jeden Morgen rein und er ist dann da so hilflos. Das ist dann einfach ganz schwierig. Das bringt mich unter großen Druck. Und für ihn ist es schwer, wenn ich dann eben nicht lange Zeit habe und einfach bloß kurz erklären kann, jetzt ziehst dich an.
0: Weil es so nicht mehr weitergeht, überlegt sie, eine sogenannte 24-Stunden-Betreuung zu engagieren. Damit der Vater nicht in ein Heim muss und sie und ihre Familie sich auch weiter um ihn kümmern können.
3: Wird man einfach sehen, was die uns sagen. Und ich weiß auch gar nicht, wie schnell sowas geht. Ja, wie schnell man da dann irgendjemand kriegen kann, der einem helfen kann.
4: Mhm. Ich glaube, für ihn ist es halt auch gut, dass jemand praktisch da ist, dass er Ansprache hat, dass er einfach nicht so allein in seiner Bude hockt.
3: Aber mir fällt schwer, mir vorzustellen, dass einfach noch jemand, also dass jemand Fremdes einfach so jetzt immer mit uns hier im Haus ist, der dann schon auch irgendwie ein bisschen mit uns lebt.
0: Eine 24-Stunden-Betreuung könnte ihrem Vater Sicherheit geben und der Familie ein Stück Alltag zurück. Für dieses Modell hatte sich vor Jahren auch eine andere Familie entschieden, die Sebalds. Die Töchter hatten für ihre Mutter 7 Jahre lang eine 24-Stunden-Betreuung beauftragt.
5: Wir hatten Pflegerinnen da, das war wunderbar. Da haben wir auch eine gewisse freundschaftliche Basis schaffen können. Das heißt, man hat vernünftig miteinander geredet, man konnte sich verständigen, man konnte miteinander lachen. Das wäre so die ideale Version davon.
0: Vor 6 Jahren haben wir die Familie Sebald schon einmal besucht. Zu Hause bei der Mutter Erika Sebald. Bonn, Frühjahr 2020. Vor 2 Wochen hat Jadwiga Krul aus Polen die Betreuung übernommen. Ihr erster Einsatz bei der 86-Jährigen.
6: Jetzt du bist wie König Elisabeth.
7: Ja. Ein bisschen tun, ein bisschen auflockern.
6: Ja, ein bisschen.
0: Seit einer Knieoperation ist Erika Sebald auf Hilfe angewiesen. Jadwiga Krul kümmert sich rund um die Uhr um die Seniorin und hat ein eigenes Zimmer in deren Wohnung. Kost und Logis frei.
6: Ich bin neue Pflegerin hier. Wir müssen kennen sich, aber erste 2 Wochen, ich denke, das ist gut. So, ich mag Erika, Erika mich auch.
7: Bitte.
6: Hallo.
7: Alles gut?
6: Wie geht's? Ja, gut.
7: So. Hallo.
0: Tochter Bettina kommt anfangs noch regelmäßig vorbei, um nach dem Rechten zu sehen. Seitdem sich Betreuerinnen um ihre Mutter kümmern, ist das eine große Entlastung für sie und ihre Schwester. Zu deren Aufgaben gehören neben Kochen und Einkaufen auch die Haushaltsführung und Hilfe bei der Körperpflege. Bevor eine ausländische Betreuerin in eine Familie kommt, muss sie bei einer Agentur mit Sitz in einem EU-Land angestellt sein. Diese entsendet sie meistens an eine deutsche Agentur, die sie wiederum an die Familie vermittelt. Die Belastung für Betreuerinnen wie Jadwiga ist hoch. Deshalb wechseln sie alle 6 bis 8 Wochen.
7: Hast du Stücke Zwiebel reingetan?
8: Mhm. Aber kein Knoblauch.
6: Ich habe zu viel, ich weiß schon.
0: Jadwiga Krul ist geduldig und liebevoll. Hat auch akzeptiert, dass sie eingedeutscht Hedwig genannt wird.
8: Ja.
0: Mit ihrer Vorgängerin Danuta gab es hingegen viele Probleme.
9: Mit Hedwig, wie läuft das so bei euch? Die erste Zeit jetzt, ihr seid ja jetzt noch nicht so lange zusammen, das klappt aber.
7: Ja, sie ist sehr höflich, sie ist sehr aufmerksam. Das habe ich bisher nicht so erlebt. Man hat mich fertig gemacht, die Danuta hat mich richtig fertig gemacht. Mhm. Kann ich so.
9: Wenn ich daran denke noch, also was die alles gemacht haben oder eben nicht gemacht haben.
0: Aber wie kann man solche Erfahrungen vermeiden?